0: ist zwischen Duisburg-Ruhrort und Kreuz-Duisburg wegen Bauarbeiten bis ca. 5 Uhr gesperrt. Das war's vom Verkehr. Ihnen eine gute Fahrt.
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0: Aus den Studios von NDR Info in Hamburg. Im Studio ist Detlef Karg. Aktuelle Infos und Hintergründe hier bei uns noch bis 6 Uhr. Und vielleicht haben Sie es schon gehört, ab 3 Uhr schalten wir live zum Spiel Mexiko-England, das wir in voller Länge übertragen. Eigentlich sollte das bereits jetzt gewesen sein, aber der Anstoß wurde wegen eines Gewitters verschoben. Kommen wir also zum Politischen. Der AfD-Bundesparteitag in Erfurt ist beendet. Inhaltlicher Streit wurde vermieden. Kontroverse Themen sind vertagt worden. Und auch inhaltlich anderes, etwa zum Reformpaket der Bundesregierung, war von dort nicht zu vernehmen. Tino Chrupalla und Alice Weidel gaben sich betont einig. Mein NDR-Kollege Michael Latz hat mit unserer Korrespondentin Lissy Kaufmann gesprochen, die diesen Parteitag verfolgt hat und sie zunächst gefragt, wie selbstbewusst die Botschaft war, die Weidel und Chrupalla den AfD-Mitgliedern auf den Weg gegeben haben.
2: Oh, die war sehr selbstbewusst. Sie haben deutlich gemacht, wie machthungrig man jetzt in dieser Partei ist, wie sehr man darauf hofft, regieren zu können. Tino Chrupalla, der Co-Parteichef, hat gesagt, wir wollen regieren, wir wollen dieses Land wieder vom Kopf auf die Füße stellen, Zitat Ende. Und Alice Weidel, die ja immer ein bisschen aggressiver und schärfer formuliert, die hat sogar gesagt, wir werden regieren, wir wollen Verantwortung übernehmen für unser Land, das wir, Zitat, so sehr lieben.
3: Also Regierungsanspruch, der ist klar da. Aber wie steht es um Regierungsfähigkeit oder auch Bündnisfähigkeit der AfD in den Ländern? Gute Umfrageergebnisse allein reichen ja nicht, um am Ende in eine Staatskanzlei einziehen zu können.
2: Das ist wohl wahr, aber man weiß auch in der AfD, Bündnisse zu schmieden, das ist im Moment noch nicht sehr aussichtsreich, weil es da ja noch immer die Blockadehaltung gibt der anderen Parteien, die die Brandmauer aufrechterhalten wollen, auch in den Bundesländern. Und deswegen hofft man darauf, eine Mehrheit zu bekommen, mit der man allein regierungsfähig ist. Und in Sachsen-Anhalt, da sieht es tatsächlich so aus, dass sie das da hinbekommen könnten. Und auf diese Landtagswahl blickt man vor allen Dingen. Es ist aber auch ganz klar, es wird das erste Mal sein, dass die Partei regiert. Und da fehlt im Moment noch so ein bisschen das Personal. Das weiß man in der Partei. Da arbeitet man seit Wochen, ja gar Monaten schon daran, wie man sich da aufstellen würde im Falle eines Wahlsieges. Woher man Personal abzieht, auch aus anderen Bundesländern, ist da immer wieder zu hören. Und man hat ja auch die Schwarz-Rot-Gold-Akademie gegründet, wo eben künftiges Personal ausgebildet werden soll.
3: Nun war die ganze Veranstaltung in Erfurt ja davon geprägt, Einigkeit zu demonstrieren, kontroverse Debatten zu vermeiden. Wie haben Sie denn die Stimmung bei den Delegierten vor Ort erlebt? Hat dort auch der Ausblick auf mögliche Erfolge bei den Landtagswahlen alles überlagert?
2: Ja, wenn man so mit den Delegierten spricht, dann hat man schon den Eindruck, die sind alle wahnsinnig stolz darauf, dass man mal pünktlich losgelegt hat bei diesem Bundesparteitag. Und das ist nicht selbstverständlich für die AfD, weil es ja hier immer wieder Blockaden gibt vor diesen Parteitagen, dass also die Demonstranten die Straßen blockieren und man nicht durchkommt. Und diesmal hat man sich eben gut darauf vorbereitet. Man ist sehr, sehr früh losgefahren und hat auch ein Hotel direkt hier am Gelände gemietet, sodass man nur rüberlaufen musste. Und insofern waren dann alle rechtzeitig da. Und das sehen viele als Signal der Effektivität und Pünktlichkeit, die man da jetzt ausgestrahlt hat. Und wenn man das auch vergleicht, was diese internen Machtkämpfe angeht, die man ja in den vergangenen Jahren immer wieder hat, dass man sich zerfleischt hat auf offener Bühne, dann ist man da mittlerweile meilenweit von entfernt und hat das wirklich versucht, ruhig und gemäßigt über die Bühne zu bringen. Es gab ein paar Kampfabstimmungen. Es gab auch eine Kampfabstimmung, da waren 3 Wahlgänge nötig, aber ansonsten hat man viel versucht, schon im Vorfeld zu klären, um das Ganze ruhig und schnell und effektiv über die Bühne zu bringen.
3: Lassen Sie uns noch einmal auf die neue Parteiführung schauen. In der ersten Reihe, da bleibt alles beim Alten, aber es gab Veränderungen im übrigen Vorstand. Wer hat da jetzt seinen Einfluss gewonnen?
2: Ja, man kann schon sagen, dass Alice Weidel da auch an Einfluss gewonnen hat. Nicht nur, weil sie mit 81% der Stimmen wiedergewählt wurde und damit mit einem klaren Vorsprung vor Tino Chrupalla, sondern weil auch alle neun Stellvertreter, alle drei aus ihrem Lager kommen. Also da haben ihre Hintermänner die Strippen gezogen und haben es eben geschafft, dass die Posten mit Personal besetzt wurden, das ihr nahesteht und was ihr dann natürlich zugutekommt. Und einer, der auch noch einen Einfluss gewonnen hat, das ist der Thüringer Landeschef Björn Höcke. Der konnte nämlich seinen Co-Landeschef Stefan Möller platzieren. Der ist auch jetzt einer der Stellvertreter. Und man hat so ein bisschen natürlich im Vorfeld schon gemunkelt, aha, da wird Björn Höcke sozusagen indirekt dann Macht gewinnen. Stefan Möller behauptet aber, nein, wir sind beide verheiratet, aber nicht miteinander. Ich bin da schon unabhängig. Klar haben wir den gleichen Kurs, aber ich lasse mich da auch nicht beeinflussen.
3: Zu den Themen, die unter anderem vertagt wurden, gehörte auch der Umgang mit Unvereinbarkeitsregeln, also mit der Frage, welchen weiteren Organisationen AfD-Mitglieder nicht angehören dürfen. Da gab es den Wunsch, die Regeln zu lockern. Wie geht's in dieser Frage jetzt nun weiter, nachdem nicht darüber diskutiert worden ist?
2: Ja, man will diese Frage doch nochmal angehen. Der Vorstand hat das deutlich gemacht, dass man das ja ähnlich sieht, dass da was passieren soll, dass man sich darum kümmern möchte, um diese Unvereinbarkeitsliste. Man wollte das aber nur nicht bei diesem Parteitag diskutieren, weil man eben das relativ ruhig und ohne große, scharfe Diskussionen über die Bühne bringen wollte mit Blick auf die anstehenden Landtagswahlen. Und bei diesem Tagesordnungspunkt weiß man oder dachte man eben, da könnte es dann doch die ein oder andere Rede geben, die vielleicht nicht so ganz ins Konzept der Mäßigung passt. Bei dieser Unvereinbarkeitsliste geht es ja darum, dass da im Moment noch zum Beispiel auch ganz rechte Organisationen oder zum Beispiel auch die NPD draufsteht und wer da Mitglied war, kann nicht mehr so einfach Mitglied in der AfD werden. Und das möchte man aufweichen, also dass jemand auch viel leichter, der mal NPD-Mitglied war, auch zur AfD jetzt kommen kann. Und sowas wollte man eben bei diesem Parteitag nicht diskutieren. Aber das heißt nicht, dass es nicht doch noch irgendwann kommen kann, wenn sich da eine Kommission drum kümmert.
0: Sagt Lissy Kaufmann, die den AfD-Parteitag in Erfurt für uns beobachtet hat.
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0: Die AfD führt bundesweit in den Umfragen, greift im Osten nach der absoluten Mehrheit. Für inhaltliche Debatten oder Machtkämpfe scheint derzeit kein Raum zu bleiben. Dabei müssten einige Fragen dringend beantwortet werden, meint Gabor Halas in seinem Kommentar.
4: Dieser Parteitag war eine Inszenierung mit der Überschrift »Nur keinen Streit«. Es gab Momente, da fühlte es sich mehr wie eine Wahlkampfveranstaltung und nicht wie ein Parteitag an. Alles ist dem Erfolg bei den kommenden Wahlen untergeordnet. Das ist ein Stück weit professionell, nur die Konflikte gehen ja nicht weg, wenn man sie ignoriert und vertagt. Und Konflikte gibt es eine Menge, auch zwischen den Vorsitzenden, die sich immer wieder offen widersprechen, die Harmonie vorspielen, die es nicht gibt. Das war schon vor Jahren so, jetzt ist es kaum noch zu verbergen. Alice Weidel hat sich in Erfurt in vielen Punkten durchgesetzt und von ihrem Co-Parteichef abgesetzt. Dieser Parteitag könnte möglicherweise der Anfang vom Ende der Doppelspitze sein. Noch hat Chrupalla wohl Glück. Die Partei hat gerade keine Zeit für einen Machtkampf wegen der Wahlen. Chrupalla wurde wohl auch abgestraft, weil er die eigene Partei kritisierte, ein Gespür dafür hatte, dass etwas nicht stimmt, wenn Verwandte beschäftigt werden oder die Kumpels vom Fußball. Die Kritik an der eigenen Partei kam gar nicht gut an, denn die Strategie ist eher weglächeln, ignorieren, ein Social-Media-Video posten statt aufarbeiten. Und das kommt bislang bei den Wählern an. Die AfD kann sich also im Moment fast alles erlauben. Wir sind nicht rechtsextrem, das hat Alice Weidel in Erfurt von der Bühne gerufen und damit die Erkenntnisse des Verfassungsschutzes geleugnet. Und nicht nur die, auch die eigene Machtlosigkeit. Denn immer wieder suchen prominente Parteimitglieder die Nähe zu Rechtsextremisten wie Martin Sellner, dem Kopf der identitären Bewegung. Genau die steht auf der Unvereinbarkeitsliste und die will die Partei überarbeiten, sich also mehr nach rechts außen öffnen. Gegen all das gibt es breiten Protest, auch hier in Erfurt. Da sind Menschen auf der Straße, die sich Sorgen um die Demokratie machen, Angst davor haben, was passiert, wenn die AfD regiert. Der überwiegende Teil der Demonstranten ist friedlich und das muss auch die AfD aushalten, aber das fällt ihr schwer. Mit den Demonstranten stimme was nicht. Der Thüringer AfD-Chef Höcke nennt sie Seelenverwundete, will sie heilen. So steht die Partei also zum Widerspruch. Was der AfD aber in die Hände spielt, sind die Begleitumstände in Erfurt. Tausende Polizisten braucht es, damit der Parteitag überhaupt stattfinden kann, dass die AfD ihr demokratisches Recht ausüben kann, sich zu versammeln. Die in Teilen rechtsextreme Partei wird sich aber nicht mit Blockaden und erst recht nicht mit Gewalt aufhalten lassen.
0: Die Meinung unseres Hauptstadtkorrespondenten Gábor Halász war das.
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0: Nahezu täglich berichten wir seit dem 22. Februar 2022 über den Krieg in der Ukraine. Ein Aspekt kam aber bisher gar nicht vor, der nahezu jeden Krieg begleitet: die Prostitution. In den ukrainischen Städten nahe der Front hat sich das Sexangebot etabliert und ist stark angewachsen. Nicht zuletzt deshalb, weil die Soldaten für ukrainische Verhältnisse sehr gut verdienen. Vermutlich hat sich Ähnliches auf russischer Seite entwickelt, aber darüber wissen wir nichts. Klar ist, auch die Prostituierten arbeiten aufgrund des Beschusses unter Lebensgefahr. Hilfsorganisationen versuchen, den Frauen ihr Leben leichter und etwas sicherer zu machen. Florian Kellermann berichtet.
5: Wenn Ludmilla nachdenken will, dann schreibt sie Gedichte. Die schmächtige Frau holt ihr Smartphone heraus und zeigt den Internetkanal, auf dem sie veröffentlicht.
6: Heute im Schlaf war ich der Schlag, doch kaum erwacht, nur Glasstaub noch.
5: Traurige Gedichte sind das über das Alleinsein, obwohl Ludmilla physisch selten alleine ist. Sie arbeitet als Prostituierte in Izium. Die Stadt in der östlichen Ukraine liegt etwa 30 Kilometer von der Front entfernt. Trotzdem wirkt der kleine Park im Zentrum idyllisch, mit dem Sprengbrunnen und den Bänken. Hier führt Ludmilla häufig ihren Hund aus. In Izium leben heute vor allem Soldaten. Die 22-Jährige verkauft hier nicht nur ihren Körper, sondern auch Trost.
6: Häufig wollen sie reden, zusätzlich zum Sex. Sie sind ständig unter Männern. Ihnen fehlt die Aufmerksamkeit einer Frau, jemand, der mitfühlt. Manche zahlen sogar und wollen nur reden.
5: Denn vor Kameraden zuzugeben, wie sehr der Krieg sie belastet, sei für Soldaten schwierig.
6: Sie weinen auch manchmal, wenn es ihnen ganz schlecht geht. Aber dann beruhigen sie sich wieder. Das letzte Mal, dass einer geweint hat, war, als ich gesungen habe. Das waren Soldaten, die sich einfach ausruhen wollten. Sie haben Musik eingeschaltet und ich habe mitgesungen.
5: Ludmilla studierte in der Hauptstadt Kiew. Sie wollte professionelle Puppenspielerin werden. Aber mit der russischen Vollinvasion brachen die Gelegenheitsjobs weg. Sie konnte das Studium nicht mehr finanzieren. Und Prostitution und Studium, das passte für sie organisatorisch nicht zusammen. In Izium hat Ludmilla Kunden, die gut bezahlen, weil sie einen hohen Sold bekommen. Vor kurzem habe sie 8000 US-Dollar in 2 Wochen verdient, erzählt sie. Doch dafür setzt sie sich einer enormen Gefahr aus, auch weil die russische Armee direkt auf die Wohnungen von Soldaten zielt. Die Koordinaten bekommt sie von prorussischen Nachbarn.
6: Ich bin aus Izium nach Sloviansk gefahren, zu einem Mann über Nacht. Am nächsten Tag sind 2 Granaten in der Wohnung eingeschlagen. Der Taxifahrer, mit dem ich dorthin gefahren war, hat mir geschrieben und mir erzählt, dass ich großes Glück hatte.
5: Ludmilla spricht die meiste Zeit gut über ihre Kunden. Sie sagt, Soldaten behandelten sie besser als Zivilisten. Sozialarbeiterinnen beschreiben andere Erfahrungen. Die Organisation Positive Frauen ist in einem Souterrain untergebracht, in Saporija, einer Stadt ebenfalls in Frontnähe. Hier bekommen alle Frauen Hilfe, die unter dem Krieg leiden, auch 6 Arbeiterinnen. Die Leiterin Olena Makaya kennt ihre Geschichten und die Kunden.
6: Diese Männer sind im ständigen Stress, ständig an der Grenze zwischen Leben und Tod. Und diese unterdrückte, negative Energie reagieren diese Männer dann irgendwo ab. Sie kommen damit nicht zur Ehefrau. Das ist eine heilige Frau, die zu Hause wartet. Sie nehmen sich ein Mädchen, mit dem man das machen kann.
5: Damit meint Olena Gewalt, auch Vergewaltigung, manchmal sogar in Gruppen. Häufig verurteilten die Opfer ihre Täter nicht einmal, meint die Sozialarbeiterin, weil sie deren psychischen Zustand sehen. Als Rechtfertigung von Vergewaltigung will sie das auf keinen Fall verstanden wissen. Olena zeigt einen Behälter mit Kondomen, der im Eingangsbereich steht. Die Besucherinnen können zugreifen, um sich wenigstens minimal zu schützen. Viele Frauen könnten sich nicht einmal das leisten.
6: Das sind Frauen, die Familie haben. Und etwa 70% nehmen Drogen, intravenös. Sie geben das Geld, das sie verdienen, für Drogen aus.
5: Der Krieg hat viele arme Menschen in der Ukraine noch ärmer gemacht, weil vieles teurer wurde. Nadja, so möchte sie genannt werden, 55 Jahre alt, besucht regelmäßig die Hilfsangebote von Positive Frauen in Saporischschja. Sie arbeitet als Putzfrau und als Prostituierte. Käme sie auch ohne Sexarbeit über die Runden?
6: Wenn ich nur die allernötigsten Bedürfnisse befriedige, wenn ich zum Beispiel nicht zum Zahnarzt gehe, dann ja. Und ich unterstütze ja auch die Kinder, zahle ihnen die Miete, helfe ihnen beim Lebensmittelkauf.
5: Sie erkenne schon bei der Kontaktaufnahme, ob sie einer korrekt behandeln werde. Und wenn nicht, rufe sie dann die Polizei?
6: Als ob man bei uns die Polizei achten würde. Die sind doch aggressiv gegenüber Frauen. Die Polizei rufen, damit die dich noch misshandeln?
5: Viele Prostituierte fürchten die Polizei auch deshalb, weil Prostitution in der Ukraine illegal ist. Statt ihrer Freier könnten sie plötzlich strafrechtlich verfolgt werden. Ludmilla aus Izium hält am Traum von einem besseren Leben fest. In ihrer Heimatstadt Tscherkassy hat sie schon eine Wohnung ausgesucht, die sie kaufen möchte. Einige tausend Dollar fehlen ihr noch für die Anzahlung. Auch eine Familie möchte sie, aber erst, wenn Ukrainer nicht mehr in den Krieg müssen. Ihre Kinder sollen nicht ohne Vater aufwachsen, sagt sie.
0: Prostitution im ukrainischen Kriegsgebiet, das war eine Reportage von Florian Kellermann. Die Hitzewelle Ende Juni hat gezeigt, überall muss noch sehr viel in Sachen Hitzeschutz getan werden, vor allem technisch, etwa in Krankenhäusern und Pflegeheimen. Da also, wo schwache und kranke Menschen sind, überhitzte Patientenzimmer, Pflegekräfte und Ärzte am Limit. Und viel zu wenig Klimaanlagen, so auch in der Uniklinik Freiburg. Dort wurde jetzt eine Hitzeschutz-Taskforce eingerichtet, wie mancherorts anders auch. Denn die nächsten heißen Tage stehen schon bevor, auch wenn diesmal wohl keine 40 Grad erreicht werden. Mehr von Jasmin Weiß.
7: Seit vergangenen Montag ist Joachim Geißler Patient in der Uniklinik Freiburg. Oberschenkelbruch. Also genau in der Zeit, in der es draußen fast 40 Grad hatte.
8: Die Temperaturen letzte Woche waren unerträglich zeitweise. Also wir hatten die Fenster dann zu und die Jalousien, aber es war unerträglich. Jetzt haben wir es ein bisschen aufgehabt. Aber es läuft gerade aus dir raus. Du kannst trinken, was du möchtest. Es war unmenschlich.
7: Auf dem Tischchen neben seinem Bett steht ein kleiner Ventilator. Seine Tochter hat ihm den gebracht. Das habe etwas geholfen, sagt der 62-Jährige.
8: Die Luft steht hier und es gibt keine Klimaanlage, kein gar nichts. Keine Luftbewegung. Ja.
7: Für Patienten wie Joachim Geißler ist jeder weitere heiße Tag eine zusätzliche Belastung. Auch für das Pflegepersonal, sagt Robert Arnitz, Pflegedienstleister an der Uniklinik.
9: Wir haben das, was uns möglich war, getan. Nachts lüften, abdunkeln über den Tag hinweg, aber wenn das alle Gebäude sich aufheizen, war es nicht möglich, die Temperatur nur irgendwie zu senken.
7: Thorsten Hammer ist frustriert, denn er warnt seit Jahren davor. Jetzt habe die Hitzewelle der vergangenen Wochen gezeigt, wie schnell Krankenhäuser zur Falle werden können.
10: Wenn sich nichts ändert, dann wird es auf kurz oder lang Menschenleben kosten.
7: Er wird gerufen, wenn die Lage ernst ist. Als Katastrophenschutzbeauftragter der Uniklinik Freiburg koordiniert er Krisen. Jetzt kämpft Thorsten Hammer gegen einen unsichtbaren Gegner, die Hitze. Er zeigt eine besonders heiße Stelle in der Uniklinik, eine sogenannte rote Zone.
10: Wo es zum Beispiel auch richtig problematisch ist, ist dieser Flur, weil der eine ganz große Fensterfront hat. Und wenn Sie weiter nach vorne gehen, dann merken Sie, wie aufgeheizt das ist.
7: Er wurde beauftragt, eine Taskforce gegen die Hitze zusammenzustellen, die erste in der Geschichte der Uniklinik Freiburg. Kühlgeräte organisieren, Hitzeschutzmaßnahmen koordinieren, damit Patienten und Mitarbeitende schnell entlastet werden. Thorsten Hammer läuft eine Treppe hinauf, ein Stockwerk höher. Je weiter oben im Gebäude, desto heißer wird's. Robert Arnitz, Pflegedienstleiter, erzählt, dass es vergangene Woche im Gebäude teilweise 37 Grad hatte.
9: Eine massive Belastung für unsere Patientengruppe als auch die Mitarbeiter. Und dank der Taskforce haben wir ein Klimagerät relativ schnell gekriegt und wir konnten die Raumtemperatur auf 23 Grad senken.
7: Doch das Grundproblem bleibt. Krankenhäuser müssen grundsätzlich anders ausgestattet werden, um extremer Hitze standzuhalten. Denn die droht nicht die Ausnahme zu bleiben, sondern zur Regel zu werden.
0: Jasmin Weiß informierte. Rund 40% der Arbeitnehmer in Deutschland glauben nicht, dass sie ihren Beruf bis zum Rentenalter durchhalten. Das geht laut Funke Mediengruppe aus einer Erhebung des Deutschen Gewerkschaftsbundes hervor. Georg Schwarte mit Einzelheiten.
11: Besonders groß sind die Zweifel in Berufsgruppen mit hoher körperlicher Belastung. In der Krankenpflege sagen gleich 71%, dass sie nicht bis zur Rente durchhalten werden. In der Altenpflege 67%, bei Erzieherinnen und Erziehern glauben das 57% der Beschäftigten. DGB-Chefin Fahimi sprach von einem so wörtlich bitteren Befund und forderte die Bundesregierung auf, diese Realitäten nicht länger bei ihren Rentenentscheidungen zu ignorieren. Die Koalition aus Union und SPD hatte erst am Donnerstag angekündigt, die von einer Rentenkommission erarbeiteten 33 Reformvorschläge bis Ende des Jahres vollständig in Gesetzesform gießen zu wollen. Dazu gehören die Anpassung des Renteneintrittsalters an die steigende Lebenserwartung ebenso wie die Abschaffung der sogenannten Rente mit 63.
0: Georg Schwarte informierte.
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12: Brasilien und Norwegen sind im Finalstadion in New Jersey aufeinander getroffen. Lange Zeit waren die Brasilianer in diesem Achtelfinale das bestimmende Team. Guimarães sogar mit einem vergebenen Elfmeter in der ersten Hälfte. Ab der 79. Minute hat dann aber quasi ein Norweger das Spiel in die Hand genommen. Mal wieder.
13: Das ist Haaland! Das ist Haaland! Das ist der Haaland! Das ist das Tor für Norwegen, weil er nichts braucht, außer den Ball in seiner Nähe.
12: Ja, aber das sollte dem Norweger nicht reichen. In der 90. Minute klang es dann nämlich so.
13: Jetzt hat Haaland den Ball zurückbekommen. Haaland! Haaland! 2:0! Es ist der
12: Kurz vor Schluss konnten die Brasilianer in Person von Neymar dann nur noch per Elfmeter zum Anschluss treffen. Norwegen also im Viertelfinale, die Brasilianer raus. Und in London, genauer in Wimbledon, da steigt ja aktuell das legendäre Grand Slam Tennisturnier und da hat es eine große Überraschung gegeben, zur Freude eines Deutschen. Jan-Lennard Struff erreicht mit 36 Jahren zum ersten Mal in seiner Karriere das Viertelfinale eines Grand Slam Turniers. Sein Gegner, der Pole Hurkacz, der musste im entscheidenden fünften Satz verletzt aufgeben. Struff über seinen größten Erfolg.
14: Als ich hierher gegangen bin, hätte ich jetzt nicht gedacht, dass sowas passieren wird. Also kommt die Auslosung, kann auch sein, dass ich erste Runde gegen top gesetzten ersten 8 Spiele vielleicht und ausscheide. Es ist alles möglich, aber es ist einfach schön, dass ich jetzt 4 Spiele hier gewinnen konnte und zum ersten Mal ins Grand Slam Viertelfinale einziehen konnte. Das ist unglaublich.
12: Alexander Zverev, der möchte am kommenden Abend dann auch ins Viertelfinale einziehen. Der Hamburger trifft auf den Tschechen Lehečka. Die Tour de France, die ist mittlerweile 2 Etappen alt, 21 werden es am Ende ja werden. Bisher befinden sich die Radprofis aber noch nicht in Frankreich, sondern in Barcelona. Dort ist ja zu Beginn das Teamzeitfahren gestiegen. Ja, und auch die 2. Etappe, die hatte ihren Zielstrich in der katalonischen Metropole. Holger Gerska weiß, wer jubeln durfte.
15: Was für eine Machtdemonstration des Teams von Tadej Pogacar. Der Superstar aus Slowenien konnte den Etappensieg in Barcelona sogar seinem jungen Teamkollegen Isaac del Toro schenken. Der Mexikaner feierte bei seiner 2. Tour de France-Etappe den ersten Tageserfolg vor Tadej Pogacar und dem Olympiasieger von Paris, Remco Evenepoel aus Belgien. Allerdings reichte Jonas Vingegaard aus Dänemark der 4. Platz, um sein gelbes Trikot erfolgreich zu verteidigen. Er liegt jetzt 6 Sekunden vor Tadej Pogacar. Im Windschatten dieser Stars hielt sich auch Florian Lipowitz mit in der 16-köpfigen ersten Gruppe. Damit verteidigte er seinen 8. Platz in der Gesamtwertung. Aber ein anderer Deutscher wurde zur Siegerehrung gerufen. Felix Engelhardt wurde nach einer langen Flucht über insgesamt 135 Kilometer von der Jury als kämpferischer Fahrer dieses Tages gewählt.
12: Bei der 3. Etappe geht es dann rüber nach Frankreich, dort dann allerdings ohne Fans am Straßenrand. Grund sind die Waldbrände in Südfrankreich. Und in England, da wurde an diesem Sonntag nicht nur Tennis gespielt, sondern auch die Formel-1-Boliden, die waren in Silverstone unterwegs. Über das Rennen beim Großen Preis von Großbritannien berichtet Achim Scheu.
16: Das Duell in Silverstone war das der beiden Mercedes gegen Ferrari. Beim Start die Roten schneller. Kimi Antonelli musste seine Führung schnell abgeben. Viele Führungswechsel auf den 52 Runden. Mit dem am Ende perfekten Rennverlauf für Charles Leclerc im Ferrari, Sieg für den Monegassen, der erste seit 2024 vor George Russell im Mercedes und Lewis Hamilton im 2. zweiten Ferrari. Der WM-führende Kimi Antonelli schaffte es mit technischen Problemen gerade noch so ins Ziel, kam aber nicht in die Top 10. Die Zieldurchfahrt des Fahrerfelds am Ende sogar hinter dem Safety Car, weil Max Verstappen im Red Bull 4 Runden vor dem Ende ins Kiesbett rutschte, sein Auto im Gefahrenbereich erst weggeräumt werden musste. Nico Hülkenberg musste seinen Audi nach 38 Runden abstellen, wieder keine Punkte nach technischen Problemen für den Deutschen.
12: Das nächste Rennen in 2 Wochen dann in Belgien.
0: Das war Lars Bente mit dem Sport. Und für alle in der ARD-Infonacht, die sich auf den Fußball freuen, die Teams von Mexiko und England sind aufgelaufen nach der Verschiebung. Also wird es wohl um 3 Uhr pünktlich losgehen. Wir übertragen das.
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17: Um 2.29 Uhr mit Olaf Knapp. Das Bundeskabinett befasst sich heute mit dem Haushalt für 2027. Der Gesetzentwurf von Finanzminister Klingbeil sieht Ausgaben vor von etwa 555 Milliarden Euro, 6% mehr als in diesem Jahr. Zur Finanzierung sollen unter anderem neue Schulden von insgesamt rund 200 Milliarden Euro aufgenommen werden. Aus der Nachrichtenredaktion Klaas Christoffersen.
18: Finanzminister Klingbeil begründete die steigenden Verbindlichkeiten teilweise mit den Kosten für Aufrüstung. Man könne sich gegen den russischen Präsidenten Putin nicht mit der schwarzen Null verteidigen, sagte der SPD-Politiker in der ARD. Der Haushaltsentwurf sieht aber auch Einsparungen in allen Ministerien und bei den Zuschüssen für Rente und Krankenversicherung vor. Nach dem Kabinett muss noch der Bundestag über den Haushaltsentwurf beraten. Die Entscheidung fällt wahrscheinlich erst im November.
17: 16 Hilfsorganisationen wollen heute vor dem Kanzleramt in Berlin gegen Kürzungen bei der Entwicklungszusammenarbeit und humanitären Hilfe protestieren. Hintergrund ist der Haushaltsentwurf für das kommende Jahr. Aus Berlin Georg Schwarte.
19: Der sieht unter anderem Kürzungen im Etat des Entwicklungsministeriums in Höhe von rund 600 Millionen auf unter 10 Milliarden Euro vor. Mittel für humanitäre Hilfe, die im Auswärtigen Amt angesiedelt sind, würden im Vergleich zum Jahr 2024 auf rund 1 Milliarde Euro halbiert. Die Hilfsorganisationen sprechen von einem so wörtlich Ausverkauf der Menschenwürde und pochen auf die Einhaltung internationaler Finanzierungszusagen.
17: Nach den schweren Erdbeben in Venezuela steigt die Zahl der Opfer weiter an. Behörden bestätigen inzwischen mindestens 3.342 Todesopfer und mehr als 16.700 Verletzte. Offiziellen Angaben zufolge stürzten durch die Erdbeben 190 Gebäude komplett ein. Hunderte weitere wurden stark beschädigt, darunter mehrere Krankenhäuser. Neben Einsatzkräften aus Venezuela suchen auch Helfer aus zahlreichen anderen Staaten weiterhin nach Verschütteten in den Trümmern. Weil die Bundesregierung plant, die Öffnungszeiten für Bäckereien und Konditoreien an Sonntagen zu verlängern, fordern Handelsverbände die völlige Freigabe der Ladenöffnungszeiten an Sonntagen. Der Bild-Zeitung sagte Einzelhandelschef Gent, Einkaufen sei auch ein Freizeiterlebnis. Man setze sich für Sonntagsöffnungen ein, um die Innenstädte attraktiv und lebendig zu halten. Das Wetter in Deutschland. Nachts in einem breiten Streifen zwischen Nordsee und dem Südosten bei vielen Wolken gebietsweise Regen. Sonst meist trocken und wechselnd bewölkt, 17 bis 10 Grad. Am Tage im Norden und Osten stark bewölkt, zeitweise Regenschauer und einzelne Gewitter. In der Südwesthälfte dagegen freundlicher, 18 bis 32 Grad. Das waren die Nachrichten.
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0: Und zur Stunde liegen uns neben den Dauersperrungen wegen Baustellen nur wenige aktuelle Meldungen vor. Die A9 Halle-Leipzig Richtung Berlin ist zwischen Kleinmarzehns und Niemeck wegen eines liegengebliebenen Fahrzeugs gesperrt. Und das war's schon aktuell. Ich schaue noch einmal ganz kurz. Die A52 Mönchengladbach Richtung Roermond ist zwischen Kreuz Mönchengladbach und Mönchengladbach-Hart wegen eines Polizeieinsatzes bis circa 6 Uhr gesperrt. Soweit der Verkehr. Ihnen eine gute und freie Fahrt.
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0: Im Studio ist Detlef Karg. Willkommen. Es ist gut ein halbes Jahr her in der Silvesternacht in Caen-Montana in den Schweizer Bergen. Da kommt es in einer Bar zur Brandkatastrophe. 41 meist junge Menschen sterben. Valentin und Ferdinand kommen knapp mit dem Leben davon. Stephanie Dott hat die beiden Brüder und ihre Eltern seitdem über Monate begleitet. Wie sich die Familie versucht, zurück ins Leben zu finden, darüber spricht Philipp Abrisch jetzt mit Stephanie Dott im Weltspiegel-Podcast.
20: Silvesternacht in Caen-Montana in der Schweiz. Hunderte Jugendliche feiern ausgelassen hinein ins neue Jahr. Die Bar ist proppenvoll. Jemand hat Champagner bestellt. Die junge Kellnerin steigt auf die Schultern ihres Kollegen. Sie trägt einen Motorradhelm und links und rechts die Flaschen, an denen sogenannte Sprühfontänen Funken schlagen. Ganz nah, zu nah an der Decke. Die Schaumstoffplatten fangen Feuer und brennen plötzlich lichterloh. Was passiert, kriegen viele erst gar nicht mit. Die Musik spielt einfach weiter, als würde nichts geschehen. Mittendrin in der Katastrophe dieser Nacht zwei Brüder, Valentin und Ferdinand. Beide kommen knapp mit dem Leben davon.
21: Ich kann trinken, essen, sehe meine Freunde. Wenn ich das noch machen kann, dann bin ich immer noch froh. Also ich bin nur froh, dass ich da bin.
20: Ihr hört den Weltspiegel-Podcast mit Philipp Abresch. Unsere Korrespondentin Stephanie Dott hat Valentin und Ferdinand und auch die Eltern der beiden kennengelernt und in den vergangenen Monaten begleitet. Wie die Familie nach diesem krassen Erlebnis in Caen-Montana versucht, wieder ins Leben zurückzufinden, sehr beeindruckend nämlich. Darüber hat Stephanie eine berührende Weltspiegel-Doku gedreht und davon wird sie uns jetzt erzählen. Hi Stephanie.
22: Hallo.
20: Wenn man einen Film sieht, dann hat man nicht das Gefühl, das ist eine Geschichte über eine Brandkatastrophe. Das ist viel eher eine Geschichte über eine Familie und wie sie damit umgeht, mit diesem Trauma, dem Erlebnis. Was hat dich an dieser Familie so berührt, dass du sie begleiten wolltest?
22: Ja, das war für mich so ein richtiger Flash, als ich das erste Mal sie dann auch getroffen habe. Also ich war über Wochen im Januar mit denen in Kontakt, habe immer wieder mit der Mutter lange gesprochen. Da muss man ja auch erstmal Vertrauen aufbauen. So, wir haben uns mit den Gesprächen erstmal kennengelernt. Das war für sie natürlich auch eine Ausnahmephase und ich wollte da natürlich auch überhaupt nicht drängeln, dass man da vielleicht irgendwann mal auch für Aufnahmen kommen kann. Und als ich sie dann Ende Januar das erste Mal in Lyon getroffen habe, in Frankreich. Da wurde der Valentin hinverlegt aus Caen-Montana. Also die Schwerverletzten wurden ja überall hinverteilt, auch nach Deutschland. Und Lyon hat eben auch so eine Spezialabteilung für schwere Brandverletzte. Und da habe ich sie dann getroffen. Und als wir die ersten Stunden gesprochen haben, war ich einfach so beeindruckt von dieser Art, damit umzugehen. Also sie hat ja jeden Grund in so einer Situation, dass da die Nerven blank liegen oder dass Wut dominiert oder dass Anschuldigungen in alle Richtungen gehen. Aber nichts von dem war der Fall, sondern es war so ein ganz konzentriertes, so, da kommen wir jetzt raus und das machen wir jetzt und weiter geht's. Und das fand ich unfassbar beeindruckend und habe mir gedacht, also mit dieser Familie möchte ich wirklich gerne, solange ich kann und solange sie das auch zulassen, sofern sie mir da das Vertrauen schenken, da möchte ich gerne dabei sein und das miterleben, weil man da so viel lernen kann über Ausnahmesituationen im Leben, über Familienzusammenhalt, wie man umgehen kann mit so einem schlimmen Ereignis, aber auch über diesen Brand an sich und was das eigentlich bedeutet. Das ist ja nicht einfach ein Unfall, der passiert und danach ist es vorbei, sondern Brandverletzungen sind etwas ganz langfristig. Traumatische Bilder sind auch etwas ganz Langfristiges. Das dauert vermutlich das ganze Leben und verändert das erstmal. Aber auch diese beiden Brüder, also zwei Brüder sind in dieser Bar gewesen, sind Kronzeugen dieses Ereignisses. Einer der Brüder hat diese Videos aufgenommen, die dann um die Welt gegangen sind. Sie wussten wirklich, was da passiert ist. Und diese Gemengelage, dieser ganz besondere Umgang und auch die Tatsache, dass es die einzige deutsche Verbindung quasi zu diesem Unglück war, die hat mich dazu bewogen zu sagen, ich möchte sehr sehr gerne einen Film über diese Familie machen.
2: Über die Videos sprechen wir gleich noch. Die Videos, die um die Welt gegangen sind von dieser Brandkatastrophe. Valentin, das ist der jüngere Bruder, der sagt ziemlich früh, ich kann essen, ich kann trinken, meine Freunde sehen. Also das ist ja ein total starker Satz. Wie hast du ihn erlebt? Als jemanden, der versucht, das Ereignis zu verdrängen, oder als jemand, der es irgendwie wirklich schafft, nach vorne zu schauen und das, was er da durchmachen musste, was die Familie ja auch gemeinsam erlebt hat, das irgendwie zu bewältigen?
22: Man muss sich, glaube ich, nochmal vor Augen halten, dass der Valentin dieses Unglück überlebt hat, ist ein Wunder. Der ist fast ums Leben gekommen. Und dass er überhaupt am Ende dieser Nacht noch am Leben war, ist ein Wunder. Dass er danach, obwohl er einen Monat in Lebensgefahr geschwebt hat, überlebt hat, ist ein Wunder. Und dass er jetzt mit dieser Power, die er hat, wieder ins Leben zurück versucht zu kommen, ist auch ein Wunder. Deshalb, ich habe ihn vor allem als jemanden erlebt, der nicht zurückschaut, der nicht sich damit aufhält zu fragen, so warum ich, warum ist es mir passiert, sondern der sagt, ja, das war ein Unfall. Das hätte jedem passieren können. Und jetzt bin ich froh, dass ich noch da bin. Jetzt bin ich froh, dass ich diese Katastrophe überlebt habe und bin dankbar dafür und versuche, das Leben noch intensiver zu genießen und mir das zurückzuholen, was geht. Aber natürlich heißt das nicht, dass der nicht auch seine Momente hat. Der muss ständig zur Physiotherapie, um seine Haut überhaupt erstmal wieder beweglich machen zu können. Also der hat ja in Operation Haut abgetragen bekommen und neue transplantiert bekommen. Das alles zehrt natürlich. Der hat Nächte, in denen er aufwacht, in denen er nicht richtig schlafen kann, weil diese Haut juckt. Der muss eine Maske tragen, so eine ganz harte Maske auf dem Gesicht. Die ist wahnsinnig unangenehm jetzt bei der Hitze, die juckt. Er kann 2 Jahre nicht in die Sonne gehen. Also natürlich hat der Momente, in denen dann auch so eine Maske durch den Raum fliegt und er einfach frustriert ist. Aber unterm Strich sagt er, ja, ich bin da und ich freue mich darüber und ich bin dankbar und ich will zurück.
2: Lass uns mal zurückschauen, Stefanie. Silvesternacht in Grand-Montana. Haben die beiden Brüder eigentlich noch Erinnerungen an diesen Abend? Wie hat das eigentlich begonnen? Was haben sie dir erzählt über diesen Silvesterabend?
22: Die durften jetzt zum ersten Mal da alleine in die Berge fahren, nach Grand-Montana und Skiurlaub machen und hatten da eine super Zeit, hatten richtig Spaß. Und eigentlich wollten sie auch an Silvester gar nicht mehr ausgehen, weil sie eigentlich ziemlich müde waren von Skifahren, von dem Urlaub, hatten sich zu Hause in der Wohnung gemütlich gemacht, hatten da gegessen und haben eigentlich gedacht, ach, vielleicht bleiben wir auch hier. Aber dann entstand so eine Dynamik, Mensch, ist doch Silvester und komm, irgendwas muss man da noch machen. Und dann sind sie eben doch noch ausgegangen und sind dann ausgerechnet in die Bale Constellation gegangen.
2: Mit ihnen noch viele weitere, die getanzt haben und gefeiert haben. Was haben dir die beiden von dieser Party erzählt? Wie war das?
22: Eine totale Ausgelassenheit, viele junge Leute, also diese Bar war auch bekannt dafür, dass die es mit den Alterskontrollen nicht so ernst nehmen. Also da waren viele Minderjährige, es sind ja auch tragischerweise eben so viele junge Leute unter den Toten. Und die haben da einfach gefeiert, die haben zusammengesessen, die haben getrunken, die hatten da ihren Spaß, haben getanzt, es lief laute Musik. Und das sieht man auch auf den Videos, es war eine ganz fröhliche, ausgelassene Stimmung. Es gab jetzt vor kurzem auch eine Auswertung der Überwachungskameras. Es waren insgesamt 14 Überwachungskameras in dieser Bar. Und da hatte ich Einblick in diese Auswertung. Und auch da wurde immer wieder von festgehalten, wie wahnsinnig schnell dieser Moment der Ausgelassenheit endete und in so einer kompletten Tragödie kippte. Also das waren Welten, aber die trennten halt eben nur Sekunden. Der Moment war so, dass eine Kellnerin sich auf die Schultern eines Kollegen gesetzt hat und hat dann diesen Eimer mit der Flasche und den Sprühfontänen daran auf die Schultern genommen. Das hat mir Ferdinand beschrieben, der ältere Bruder, der das auch direkt gesehen hat. Und die kam dann mit dieser Sprühfontäne zu nah an den Akustikschaum, der oben an die Decke angebracht war. Und der hat dann Feuer gefangen und dann ging es ziemlich schnell.
2: Die Bale Constellation hat 2 Ebenen. Frühmorgens um 1.26 Uhr bricht im Untergeschoss das Feuer aus. Auf dem Video von Valentin ist zu sehen, wie aus dem kleinen Brand an der Decke sehr schnell eine Art Feuerteppich wird. Vielen Gästen bleibt kaum Zeit.
20: Menschen drängen zu den Ausgängen. Manche bleiben in Engstellen stecken. Andere versuchen, sich durch Fenster zu retten. Es entsteht Panik. Nach nur 92 Sekunden kommt es zum sogenannten Flashover. Die Hitze steigt auf über 800 Grad. Der ganze Raum steht schlagartig in Flammen. Insgesamt 41 Menschen sterben. 115 werden verletzt. Das jüngste Todesopfer ist gerade 14 Jahre alt. Was haben die beiden dir erzählt darüber, wie sich das dann ja sehr dramatisch entwickelt hat?
22: Ja, sie sagen vor allem, dass erstmal niemand eine Gefahr so richtig wahrgenommen hat. Es gab keinen Alarm, die Musik lief weiter, die war sehr laut, die dröhnte durch den Club. Es hat niemand geschrien irgendwie raus, sondern erstmal sagt mir Valentin, ich dachte, da kommt jetzt einer und macht das aus. Und das ist schon nicht so schlimm. Also das Bewusstsein dafür, dass da jetzt was wirklich Schlimmes gerade passiert, das kam erst, als dann es auf einmal richtig heiß wurde. Laut Brandschutzbericht, den ich einsehen konnte, gibt es genau einen Zeitraum von 92 Sekunden von diesen ersten Funken bis zu einem Flashover, also bis es sich ein kompletter Vollbrand durch diese Bar entwickelt. Und so schnell muss man dann auch erstmal reagiert haben. Also wer sich bis zu dem Zeitpunkt nicht nach

0: relativ enge Treppe nach oben ins Freie zu kommen. Diese Bar ist im Untergeschoss, also dieser Bereich, in dem das Feuer ausgebrochen ist. Und oben hat dann jemand die Tür geöffnet und in dem Moment ist Sauerstoff reingekommen in die Bar und es ging wie so ein Feuerball durch die gesamte Bar. Das sieht man auch auf den Videos. Und wer da nicht am Boden lag oder sich anderweitig schützen konnte, ist in dem Moment
1: Opfer
0: schon
1: der Flammen
0: verbrannt.
1: geworden, ja.
0: Absolut.
2: Irgendwie hingefallen und habe meine zwei Schuhe verloren und dann lag ich halt da. Konnte auch nicht mehr aufstehen, weil Leute über mich gerannt haben. Also einfach die Augen zugemacht, meinen Kopf reingedrückt, wo ich wirklich gedacht habe, dass ich jetzt sterbe.
3: So hat es Ferdinand erlebt. Valentin beschreibt die Szene so.
4: So, das heißt, es war so ein Berg von Menschen vor dem Eingang. Alle wollten raus und sind hingefallen und waren halt so und jeder über den anderen. Da habe ich gesagt, nee, das schaffe ich nicht.
0: Und Valentin hat es aber geschafft, über diese Treppe noch rauszukommen, stand dann vor einer verschlossenen Scheibe und sein Freund Mayol, den wir auch für den Film immer wieder gesprochen haben, hat dann eine Scheibe eingeschlagen mit einem Stuhl und so sind die ins Freie gekommen. Der Ferdinand hat es geschafft, durch so eine Schiebetür rauszukommen und der ist dann aber wieder reingegangen, weil er nicht wusste, wo ist jetzt mein Bruder, wo sind meine Freunde und der hat versucht, die zu finden. Also der hat sich wirklich dann nochmal reinbegeben in die Bar, hat auch jemand, der schon leblos am Boden lag, gepackt und nochmal rausgezogen. Er weiß bis heute nicht, hat diese Person überlebt, hat sich wohl nicht mehr gerührt in dem Moment. Er hat versucht, eben zu helfen und vor allem auch seinen kleinen Bruder zu finden. Und das sind so die Momente, die beiden Jungs einfach nie vergessen werden und weshalb der ältere Bruder zum Teil zwar nicht körperlich, aber psychisch einfach viel mehr gezeichnet ist als sein jüngerer Bruder. Nämlich er hat diese ganze Nacht und diese ganzen folgenden Stunden bei vollem Bewusstsein erlebt und hat versucht, diese Schwerverletzten zu unterstützen. Er hat den Wasser gebracht und Zucker. Er hat mir beschrieben, einem Menschen wollte er ein Glas Wasser geben und dann fiel auf einmal die Hand ab. Also massivst schlimme Brandverletzungen. Er hat mir gesagt, er ist durch die Toten gegangen und hat versucht, seinen Bruder zu finden und hat die gezählt und wollte zusammenzählen, habe ich jetzt möglicherweise hier meinen Bruder schon übersehen. Also das, was die da für eine Hölle auf Erden gesehen haben, das kann man sich, glaube ich, gar nicht letztlich richtig vorstellen. Gefunden haben sie sich am Ende wieder dadurch, dass einer der Freunde Valentin gesehen hat und gesehen hat, dass er abgeholt wurde, und dann in ein Krankenhaus gebracht wurde, nachdem er 2 Stunden in einer Bank neben der Bar lag mit anderen Schwerverletzten und sagte, in der Zeit hat er gemerkt, sein Körper will schlafen, also sein Körper möchte nicht mehr und er hat versucht, sich wach zu halten.
3: Krasse Erlebnisse. Stefanie, was würdest du sagen, wie schwer, wie leicht fällt es den Eltern, den Brüdern, darüber zu sprechen? Wollen sie es loswerden? Ist es befreiend oder ist es eine Last?
0: Das ist total unterschiedlich. Bei der Mutter Julia habe ich schon das Gefühl, dass es auch manchmal was Befreiendes hat, sich darüber auszutauschen, darüber zu sprechen. Bei Valentin ist es so, dass da schon, ja, dass er noch mal mehr versucht, so eine Normalisierung auch des Ganzen, ich glaube gar nicht so bewusst, aber das gar nicht so auszuklammern. Also das ist jetzt kein Tabu, über das man nicht spricht. Das fand ich auch so beeindruckend. Da saß er mit seinem besten Freund an einem der Tage, an dem wir bei der Familie waren, dann am Kaffeetisch und auf einmal reden sie darüber, wie Valentin aus dem Koma aufgewacht ist. Und da war der Freund dabei, so ein ganz enger Freund, Augustin heißt der, ein total toller Freund, der ihn da immer unterstützt hat. Und der sagte, ja, und das war, wie irre das war, und du bist so aufgewacht und dann ist dir dein Kopf weggeknickt und du hast so Augen aufgerissen. Und ich dachte so, Gottes Willen, das muss ja furchtbar gewesen sein. Dann sitzen die da am Kaffeetisch und lachen drüber. Also das fand ich sehr vielsagend. Bei Ferdinand ist es noch mal deutlich schwieriger. Also er hatte auch immer mal wieder mit uns sprechen wollen und dann doch nicht. Da waren wir auch sehr vorsichtig, weil natürlich diese Bilder schon noch sehr frisch auch für ihn sind und er da zum Teil ziemliche Schwierigkeiten hat, darüber zu sprechen. Und der Vater hat für sich auch noch mal so

0: eine andere Rolle erkoren und auserkoren. Und die beschreibt er, dass er findet, er, dass er da in der Verantwortung steht, der Schuldfrage auch nachzugehen. Aber auch ihm hat man sehr deutlich angemerkt, dass es ihm auch schwerfällt, darüber zu sprechen. Beispielsweise der Moment, als Valentin in den Stunden nach der Katastrophe von einem Helikopter abgeholt wurde und weggebracht wurde nach Lyon. Und immer wenn er darüber gesprochen hat, ist er auch in Tränen ausgebrochen, weil er sagte, ich wusste in dem Moment nicht, ob ich mein Kind nochmal wiedersehe.
1: War es ein schreckliches Unglück oder hätte die Katastrophe verhindert werden können? Die Ermittler interessieren sich anfangs vor allem für die Deckenverkleidung, die Feuer gefangen hat. Gegen die Betreiber der Bar wird ermittelt. Die Behörden untersuchen auch die Fluchtwege, den Brandschutz und noch ein mögliches Versäumnis. Im Visier stehen plötzlich auch lokale Verantwortliche. Sie sollen die Bar jahrelang nicht ausreichend kontrolliert haben. Der Vater Frederik, der sucht nach Verantwortung. Ich frage mich, wie sehr diese Frage nach Schuld und Aufklärung eigentlich Teil des Alltags der Familie geworden ist. Und würde Ihnen das eigentlich helfen, auch bei der Bewältigung zu wissen, warum das alles passiert ist?
0: Also auch das fand ich sehr beeindruckend. Am Anfang, in den ersten Wochen nach der Tragödie, hat das eigentlich so gut wie gar keine Rolle gespielt im Alltag. Während andere, auch Angehörige, sich da viel mehr schon mit beschäftigt waren, haben die das erst auch einen Teil ausgeblendet und sich erst zu einem späteren Zeitpunkt angefangen, intensiver damit zu beschäftigen. Der Vater hat das jetzt ja als seine Rolle bestimmt, dass er versucht, das voranzutreiben und trägt das natürlich mit seinen Erkenntnissen auch wieder in die Familie rein. Es ist aber nach wie vor kein bestimmendes Element. Ich glaube, die sind auch viel zu sehr immer noch damit beschäftigt, zu versuchen, so ein Danach zu definieren. Wie geht jetzt eigentlich unser Leben weiter? Wie finden wir diesen Neuanfang? Was hat sich jetzt alles für wie lange verändert? Da kommen auch viele Sachen erst nach und nach raus. Also was wie lange nicht funktioniert und nicht geht. Aber ja, auf jeden Fall würde es Ihnen helfen, auch damit einen Abschluss zu finden, wenn das Ganze auch irgendwann juristisch einen Abschluss findet. Und das ist aber noch Jahre nicht der Fall, das ist völlig klar.
1: Im Film gibt es ja auch so viele kleine, auch normale, fast schöne Momente, so Frühstück zum Beispiel oder in die Schule gehen, Witze machen, die Freunde, richtiger Alltag. Was würdest du sagen, was wünschen sich denn die Eltern, die Brüder im Moment am meisten?
0: Der Valentin, der möchte einfach zurück. So, der möchte in sein Leben von davor zurück und möchte nicht mehr eingeschränkt sein. Er möchte seine Freiheit wieder haben, möchte, dass seine Wunden abheilen. Er möchte nicht mehr so rot im Gesicht sein, also dass es ihm möglich nicht mehr so stark anzusehen ist. Er möchte wieder seinen Sport machen können. Also der möchte einfach zurück. Bei Ferdinand ist es eigentlich gegensätzlich, der sucht einen Bruch für sich, weil er sich selbst einfach anders fühlt danach. Also ist ein sehr rationaler Mensch, der eigentlich immer sehr, sehr zielstrebig war, von der Schule direkt in die Uni und war da schon in München am VWL studieren und auch mit hohem Anspruch an sich selbst. Und der versucht zum einen jetzt irgendwie was anders zu machen, ist jetzt im Moment, versucht er zu reisen und andere Eindrücke zu finden, auch zu versuchen, sein Problem so ein bisschen kleiner werden zu lassen durch einen Blick in eine andere Richtung und irgendwann das Erlebte zu rationalisieren. Aber wie, weiß er, glaube ich, im Moment selbst noch nicht. Und bei den Eltern ist es einfach, dass sie sich wünschen, dass es ihren Kindern wieder gut geht. Also ich hatte gerade noch mit Julia Kontakt, kurz nach dem Muttertag, und dann sagte sie mir, das war der schlimmste Muttertag überhaupt, an so einem Tag sich nochmal bewusst werden zu lassen, in welchem Zustand meine Kinder eigentlich gerade sind.
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2: Die AfD hat in Erfurt ihren Bundesparteitag abgehalten. Die beiden Vorsitzenden Alice Weidel und Tino Chrupalla haben dabei erneut einen Regierungsanspruch ihrer Partei formuliert. Simone Schmollack ist heute unsere Gastautorin. Die Politikredakteurin bei der taz meint, dass sie auf dem Parteitag gezeigte Professionalität und Siegesgewissheit der AfD erschreckend seien.
3: Bei dieser Partei muss man mit dem Schlimmsten rechnen, sollte sie jemals irgendeine Regierungsverantwortung haben. Wer daran bislang gezweifelt hat, der sollte sich die wiedergewählte Parteichefin Alice Weidel genau anschauen. Nicht nur, wie sie Themen und Ton gesetzt, sondern vor allem, wie sie ihren Co-Chef Tino Chrupalla zur Seite geschoben hat. Der galt früher als radikal und muss heute schon fast moderat genannt werden. Der völkische Flügel, als dessen Kandidat Chrupalla einst gehandelt wurde, ist das neue Normal bei der AfD. Das durch Weidel fest vertreten und fortgeschrieben wird. Es durfte nicht mehr lange dauern, bis Weidel mit dem Nazi Björn Höcke im Hintergrund die AfD noch weiter radikalisiert. Dagegen braucht es mehr als die Proteste auf der Straße. Dagegen braucht es eine stabile Bundesregierung, eine, die fest für eine Brandmauer steht.
2: Simone Schmollock kommentierte. Die Neue Osnabrücker Zeitung beschäftigt sich damit, dass es auf dem Parteitag keinerlei inhaltliche Entscheidungen gegeben hat.
4: Kaum ein Wort zu den Reformpaketen der Bundesregierung der letzten Wochen von der größten Oppositionspartei. Geschweige denn die ernsthafte Ausbuchstabierung eigener Vorschläge für Rente, Arbeitsmarkt und Steuern. Berauscht von den eigenen Umfragewerten mag es verlockend sein, einfach weiter bei so vielem im Ungefähren zu bleiben. Die Wahrheit ist, die Partei ist etwa in der Außenpolitik so gespalten, dass sie die Aussprache auf offener Bühne nicht einmal wagt. So kann sie natürlich weiter als Projektionsfläche aller Unzufriedenen funktionieren. Genau das scheint der Plan zu sein.
2: Wie viele andere Medien auch, sieht auch die Märkische Oder-Zeitung aus Frankfurt-Oder Alice Weidel durch den Parteitag gestärkt. Die Zeitung geht davon aus, dass sie in 2 Jahren alleine die Parteiführung übernehmen wird.
4: Sie hat ihre Macht deutlich ausgebaut. Das ihr nahestehende Netzwerk um den Strippenzieher Sebastian Münzenmeier hat all seine Kandidaten durchbekommen und seine Macht in der Parteispitze noch einmal vergrößert. Münzenmeier ist es, der die jungen Schwiegersohntypen führt und ausbildet. Sie verkaufen radikale Inhalte hinter einer harmlos wirkenden Fassade. Als Bürgerschrecks taugen sie kaum noch. Münzenmeier dürfte Weidels Generalsekretär werden, wenn sie als Solo-Parteichefin übernimmt.
2: Nach Ansicht der Welt will die AfD durch Professionalisierung den Eindruck erwecken, regierungsfähig zu sein. Mit Blick auf eine mögliche Zusammenarbeit mit anderen Parteien sieht die Zeitung aber einen Haken.
4: Wer sich als koalitionsfähig inszenieren will, kann nicht gleichzeitig weiteren Rechtsextremisten die Tür öffnen, die ohnehin schon seit Jahren an zentralen Stellen der AfD sitzen und dort kaum noch Widerspruch erfahren. Mehr politische Anschlussfähigkeit dürfte sich so kaum gewinnen lassen. Und so leistet auch die AfD weiterhin einiges dafür, die Brandmauer der anderen Parteien aufrechtzuerhalten.
2: Und die Nürnberger Nachrichten schreiben?
4: Der Parteitag in Erfurt war so perfekt durchorchestriert, dass die hässliche Seite der AfD kaum in Erscheinung trat. Doch niemand sollte sich täuschen lassen. Der vermeintliche Wandlungsprozess ist nur ein Kreidefressen vor den entscheidenden Landtagswahlen im Osten. Dort wollen sie unbedingt an die Macht kommen. Oder, wenn das nicht klappen sollte, wenigstens über weitreichende Blockademöglichkeiten verfügen. Remigrationspläne, die Zerschlagung der deutschen Kulturszene, das in Teilen rechtsextreme Gedankengut, die Gefährdung europäischer und internationaler Zusammenarbeit. All das ist nicht verschwunden.
2: Das waren unsere Standpunkte, zusammengestellt heute von Janine Artist. 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
2: Und die Spannung steigt in Mexiko-Stadt. Mit einer Stunde Verspätung wird gleich das Spiel Mexiko gegen England angepfiffen. Und das Ganze übertragen wir hier in der ARD-Infonacht live. Unsere Reporter sind Jan Wochner und Martina Knief.
6: Als nie und damit einen schönen guten Morgen. Buenos Dias, good morning. Willkommen zu diesem Achtelfinal-Knaller. Mexiko gegen England. Das Aztekenstadion ist voll auf Temperatur und das trotz des heftigen Regens, trotz einer üblen Gewitterlage, die zu dieser einstündigen Verspätung geführt hat. Aber jetzt sind alle bereit. Martina Knief ist es auch.
7: Und die Engländer sind es auch. Sie sind das erste Mal in Mexiko im Einsatz bei diesem Co-Gastgeber. Die Mexikaner zum vierten Mal im heimischen Aztekenstadion, einmal in Guadalajara im Einsatz und heute wieder also auf 2200 Meter Höhe in Mexiko, da jetzt der Countdown auch hier durch das weite Rund des Stadions schallt. Die Engländer werden die Partie in diesem Achtelfinale anstoßen. Es wartet Norwegen im Viertelfinale auf den Gewinner von Mexiko gegen England. Und die Partie hat jetzt begonnen und sie beginnt so, wie die Engländer hier die ganze Zeit in An- und Abführung begrüßt wurden, mit einem Pfeifkonzert aus dem weiten Rund des Aztekenstadions.
6: Und dieses Pfeifkonzert, das gibt's nicht nur hier in diesem Stadion, das gab es nach unseren Informationen auch vor dem Teamhotel, als mexikanische Fans versucht haben, den Schlaf der Engländer zu stören. Mal sehen, wie erfolgreich diese Taktik war und wie ausgeschlafen die Engländer heute hier auftreten. Spiel läuft seit 30 Sekunden. Der mexikanische Trainer Javier Aguirre geht nochmal zum vierten Offiziellen, schüttelt höflich die Hand. Ja, so gehört sich das. Und seine Mexikaner spielen in grünen Trikots, weißen Hosen. Die Engländer sind in weißen Trikots und dunklen Hosen zur Stelle und haben jetzt mal ein hohes Bein hier ausgepackt. Declan Rice vor den Kopf eines Gegenspielers. Das Ganze im Mittelfeld gibt die frühe erste gelbe Karte für den englischen Mittelfeldspieler. Und das korrekterweise viel zu hohes Bein. Ja, war keine Absicht. Der Kopf seines Gegenspielers auch leicht nach unten geduckt. Aber da darf er so nicht hingehen. Deswegen diese frühe gelbe Karte natürlich ein richtiger Malus für das Team von Trainer Thomas Tuchel, der im Übrigen jetzt auch nochmal beim Schiedsrichter ist, und zwar beim vierten Offiziellen. Und genau das moniert. Kopf war doch ein bisschen tief, aber das Bein war hoch und zu hoch. Und da geht er mit viel zu viel Risiko rein, hat seinen Gegenspieler, der Declan Rice, den Luis Romo, da getroffen. Und der wird jetzt behandelt. Spiel ist unterbrochen.
7: Ja, hat gerade angefangen, haben wir eine Stunde auf den Anpfiff gewartet. Und dann ist es jetzt auch schon wieder unterbrochen. Wegen einer Kopfverletzung natürlich sofort die Unterbrechung. Die Mediziner der Mexikaner sind auch auf dem Rasen. Aber Luis Romo steht schon wieder, kann auch weitermachen. Sagt jetzt auch dem Schiedsrichter, das ist Alireza Fagani aus Australien. Geht schon wieder, macht nochmal den Kautest, greift sich da an die rechte Schläfe und nochmal den Kautest. Zum Glück auch kein Cut, sodass es jetzt weitergehen kann mit dem Spiel Mexiko gegen England. Ballbesitz für die Mexikaner. Grünes Jersey, weiße Hose, rote Stutzen, so wie wir immer Mexiko spielen sehen. Jetzt angetrieben auch von den Zuschauern mit der ersten Möglichkeit der Offensivaktion. Distanzschussversuch bleibt erstmal hängen in der Abwehr der Engländer. Jetzt auf der rechten Seite in den Strafraum gedribbelt, aber Ruhe ins Spiel bringen oder doch nochmal die Flanke ansetzen. Nein, erst nochmal auf der Rechtsaußenposition mit dem Ball. Dribbelnd ist es da Alvarado, der dann aber nochmal zurückspielt. Und jetzt haben sich die Engländer in der Defensive formiert.
6: Die Stimmung begeisternd, hochemotional. Es ist extrem laut im Aztekenstadion. Mehr als 80.000 machen richtig Alarm, hoffentlich auch gut zu hören. Für uns auf jeden Fall. Und Alvarado, der schraubt noch ein bisschen mehr am Stimmungsbarometer, geht da ins Dribbling, wird aber gestoppt von den Engländern. Im Nachfassen dann ein mexikanisches Foul an Gordon, dem Engländer. Der Rasen ist ja gut nass geworden, denn da kam richtig was von oben runter. Dazu eben auch Blitz und Donner. Deswegen hat man das Spiel oder den Anpfiff um eine Stunde nach hinten verschoben. Wenn wir auf die Aufstellung der Engländer blicken, natürlich spielt Harry Kane als Kapitän und Hoffnungsträger Nummer 1 von Beginn an. Vorne zentral in 4-2-3-1 von Thomas Tuchel, der aber drei Wechsel vorgenommen hat. Und Kwanzaa, den Leverkusener, reingebracht hat. Genauso wie die beiden Außen, die nach Einwechslung im 16. Finale am Ende die Entscheidung pro England forcierten. Saka, der Mann von Champions-League-Finalist Arsenal, spielt von Beginn. Und auch Anthony Gordon, der von Newcastle zum FC Barcelona diesen Sommer wechselt und beide Tore im 16. Finale gegen den Kongo vorbereitet hat. Beide Tore von Harry Kane, versteht sich. Kann ich alles in Ruhe erzählen, weil das Spiel noch ein bisschen unstrukturiert ist in diesen ersten Minuten. Ja, wir hatten diese längere Unterbrechung. Dazu noch den ein oder anderen Fehler, gerade im englischen Spiel schon wieder früher Ballverlust. Und so baut Mexiko auf.
7: Also unverändert aus dem 16. Finale in das Achtelfinale hineingegangen ist. Das heißt auch mit Mora, ihrem 17-jährigen Supertalent, der mit 16 Jahren, 258 Tagen der jüngste Nationalspieler aller Zeiten wurde. Natürlich auch der jüngste Spieler bei dieser WM. Jung, aber große Worte vor dem Turnier. Wir sind Favorit auf den Titel, wir spielen zu Hause, hat er gesagt. Das ist allerdings das letzte Spiel der Mexikaner. Es ist auch das letzte Spiel in Mexiko. Überhaupt nicht nur für die Nationalmannschaft. Dann geht es komplett ab dem Viertelfinale in den USA weiter. Die Mexikaner jetzt mit Ballbesitz schon in der Hälfte der Engländer. Da haben sie in der Defensive aufgepasst. Die Engländer, die jetzt nach vorne spielen und über Jude Bellingham den Ball nach vorne bringen wollen. Harry Kane ist da jetzt auch mit dabei, da der Mexikaner den Ball nicht freigegeben hat. Und jetzt sagt der Schiedsrichter, kommt jetzt erstmal alle zu mir. Ich muss euch jetzt erstmal kurz hier erklären, dass das so nicht weitergeht. Spricht jetzt mit Harry Kane und spricht auch mit dem Kapitän der Mexikaner. Und dann ist das hier jetzt erst einmal wieder ruhig. Da ist ein ganz klares Foulspiel gewesen an Jude Bellingham, der am Trikot gezogen wird. Der Mexikaner hat aber den Ball nicht freigegeben, hat ihn dann auch noch in die Hände genommen. Also ein klareres Foulspiel gibt's eigentlich gar nicht. Aber gut, bisschen Schauspiel gehört dazu, auch und vor allen Dingen, wenn ich im heimischen Stadion spiele, nur die Fans anheizen, das ist irgendwie nicht ganz so praktisch. Jetzt geht es weiter mit Freistoß für die Engländer. Natürlich konnten sich jetzt, da es ein bisschen gedauert hat wegen dieser Mini-Rudelbildung, die Mexikaner in der Defensive erst einmal formieren.
6: Und die Engländer mit Problemen im Spielaufbau, weil Mexiko sofort presst. Foulspiel gepfiffen vom Schiedsrichter an Gay, dem Mann von Man City, der auch heute wieder in der Innenverteidigung bei Thomas Tuchels Three Lions spielt. Dann geht's ganz zurück zum in gelb gekleideten Keeper, zu Pickford, und der eröffnet nochmal flach. Also das ist ein ziemlich strubbeliger Beginn von echter Spielkultur auf beiden Seiten. Kann auch nicht die Rede sein. Was finde ich immer gut zu hören, ist dieses Olé, Olé bei jedem gelungenen Pass. Und sei es nur ein Pass hinten in der Innenverteidigung vom einen zum nächsten ohne Gegnerdruck. Also die mexikanischen Fans haben richtig Bock auf dieses Spiel. Und gerade gut zu vernehmen, das Pfeifkonzert, weil die Engländer immer noch den Ball durch die eigene Viererkette hinten passen zu Konsa von Europa-League-Sieger Aston Villa. Dann ist Declan Rice mal hinten mit rein gekippt aus dem Mittelfeld, anspielbar gewesen, hatte den Ball auch kurz, jetzt ist er wieder bei Gay, dann raus auf die linke Seite, O'Reilly geht mal ins Dribbling, flaches Anspiel ins Mittelfeld, clever und gut, Bellingham mit großen raumgreifenden Schritten, treibt den Ball auf die linke Seite, zu Gordon gegen zwei Gegenspieler, spielt dann den Ball an die Hüfte seines mexikanischen Gegenspielers, von dort geht er ins Aus, war nicht die Hüfte, das Knie, Hüfte auch in der Nähe, egal. Auf jeden Fall Mexikaner zuletzt dran. Gibt die erste Ecke im Spiel und England hat sie.
7: Von der linken Seite, und Harry Kane macht sich da schon mal in der Mitte bereit. Der Kapitän und Goalgetter, nicht nur des FC Bayern München, sondern natürlich auch der englischen Nationalmannschaft. Er steht bereit, um möglicherweise mit dem Kopf an diese Ecke von Rice heranzukommen. Der schaut aber erst einmal noch Declan Rice, was er da so machen kann, wo er den Ball hinschlägt, denn der Schiedsrichter Alireza Fagani hat schon wieder Gesprächsbedarf im 5-Meter-Raum der Mexikaner, wo sich alles tummelt, wo gezogen wird, wo an den Trikots festgehalten wird. Die Ecke kommt aber dann kurz rein, erst einmal auf Saka. Der Saka gibt den Ball mit dem linken Fuß herein, weit über den Strafraum hinaus, sodass die Mexikaner jetzt über ihre linke Angriffsseite aufbauen können. Aber da lassen sie den Ball erst einmal ins Seitenaus rollen, sodass es Einwurf gibt, und die Engländer laufen die Mexikaner in ihrer eigenen Hälfte an. Jetzt die Möglichkeit des Schlages über die Mittellinie. Aber da stand keiner im grünen Trikot. Da standen sie nur aufgereiht in ihren weißen Trikots. Und deswegen Ballbesitz für die Engländer, die den Ball über die Mittellinie treiben, über die rechte Seite, und gucken über Saka, ob sie da ins Dribbling kommen. Kommt er aber nicht. Muss erst einmal zurückspielen. Und das Spiel ein bisschen beruhigen. Knappe 10 Minuten rum, noch keine Torchance, noch keine Tore zwischen Mexiko und England.
6: Und der Kleidungsdress im Stadion hat sich übrigens ein bisschen gewandelt, denn der Regen hat aufgehört. Eben haben noch alle diese durchsichtigen Ponchos getragen. Mittlerweile haben viele diese Ponchos abgelegt. Deswegen sieht man wieder deutlich mehr Grün auf den Tribünen. Einige tragen die Ponchos noch, denn durchaus möglich, dass da noch mal was von oben runterkommt in den nächsten Minuten und auch Stunden. Denn das kann ja hier ziemlich lange dauern, dieses Spiel. Also über die 90 Minuten hinaus. Alles möglich. Verlängerung, Elfmeterschießen. Die Engländer weiterhin mit Ballbesitz. Hinten nochmal attackiert worden. Vorteil läuft, denn die Engländer bleiben im Ballbesitz. Über Konza im Anstoßkreis zu O'Reilly, der von der linken Seite ein bisschen eingerückt ist. Jetzt spielt er links raus zu Gordon, der dann die Linie entlang. Aber da ist Mexiko dazwischen. Über Lira, der auch heute wieder den Vorzug bekommen hat. Vor Edson Alvarez, dem etatmäßigen Kapitän, dem er den Rang abgelaufen hat als Ballsicherer und Balleroberer im Mittelfeld der Mexikaner. Spielt eine klasse WM bislang, der Erik Lira. Jetzt allerdings hat er den Ball eben nicht komplett kontrollieren können. Deswegen gibt es Einwurf für die Engländer, 10 Meter weg von der linken Eckfahne. Aber schlecht eingeworfen von O'Reilly, vorbei an Gordon, direkt ins Tor aus. Gibt Tor ab vom mexikanischen Kasten. Tja, die große Frage, wer ist überhaupt favorisiert in diesem Achtelfinale, finde ich gar nicht so leicht zu beantworten. Klar, beim Blick auf den Kader würde man sagen, die Engländer, größere Erfahrung, deutlich mehr Stars, deutlich mehr Erfahrung auch bei Top-Clubs. Aber auf der anderen Seite die Mexikaner mit dem Heimvorteil, mit diesem Stadion im Rücken und auch mit dem Höhenvorteil, denn dieses Stadion liegt, das ist ja in den letzten Tagen sehr häufig thematisiert worden, auch in England, auf 2200 Metern über Meeresspiegel. Zum Vergleich, der höchste Berg in England liegt auf knapp über 900 Metern. Und in dieser Höhe gelten eben andere Gesetzmäßigkeiten, schlechtere Sauerstoffaufnahme. Wer an diese Höhe nicht gewöhnt ist, ist im Nachteil, und die Engländer sind es ganz sicher nicht. Die Mexikaner haben ja einen Großteil ihrer Spiele bei dieser WM genau in diesem Stadion absolviert, und die Mexikaner beim Spielstand von 0-0 auch im Vorwärtsgang.
7: Haben das jetzt versucht über die rechte Seite, aber da ist die Seite zu, deswegen nochmal über die Mitte, aber auch die ist zu, deswegen muss zurückgespielt werden bis an die Mittellinie. Mexiko in diesem Turnier noch ohne Gegentor. Nur die Spanier sind auch ohne Gegentor bis ins Achtelfinale gekommen. Jetzt der Versuch des weiten Schlankenschlags in den Strafraum der Engländer. Aber Jordan Pickford, der Keeper der Engländer, ist da, hat den Ball aufgenommen, hat ihn auch sofort weitergespielt. Dirigiert jetzt da noch aus seinem 16er heraus seine Innenverteidiger, die sich den Ball jetzt da 20 Meter vor dem eigenen Tor zuspielen. Jetzt in die Mitte hinein, etwas weiter nach vorne, aber da ist wenig Raum, weil die Mexikaner sehr aggressiv die Engländer anlaufen, die jetzt nochmal zurückspielen auf ihren Torhüter Jordan Pickford. Der steht da 1-2 Meter vor seinem 16er, hat den Ball mit dem Fuß auf die rechte Seite weitergegeben. Aber die Engländer kommen nicht dazu, ihr Spiel aufzubauen, denn die Mexikaner laufen sie sehr, sehr früh an in der eigenen Hälfte. Und deswegen jetzt Schwierigkeiten, den Ball nach vorne zu spielen. Über die linke Seite, über O'Reilly. Er spielt nochmal zurück. Es ist alles etwas langsam. Jetzt finden sie die Lücke. Jetzt ein weiter Pass in den 16er hinein. Aber da kommt er nicht richtig ran. Saka kann den Ball mit links nur abtitschen lassen, sodass Raul Rangel, der Keeper der Mexikaner, den Ball 15 Meter steht da vor seinem Tor, da aufnehmen kann und kann ganz in Ruhe den Ball abwerfen. Aber das war mal so ein erster Aufreger Richtung Strafraum der Mexikaner. Das mal die Stimme auch der englischen Fans im Stadion. Es sind nicht viele, aber sie wurden im Vorfeld der Partie aufgefordert, sich doch mal mit ein bisschen Anfeuerung bemerkbar zu machen, dass auch mal die Stimme der Engländer da Richtung Tor ein bisschen in Wallungen kam. Aber so richtige Chancen haben wir hier nach knapp einer Viertelstunde noch nicht gehabt.
6: Jetzt gerade hätte es allerdings Eckball für Mexiko geben müssen. Stattdessen gibt es Tor ab vom englischen Kasten. War schwer zu sehen. Ball flipperte da zwischen einem Engländer und Mexikaner im Kampf um den Ball. Gleich zwei, dreimal zwischen den beiden Beinen hin und her. Am Ende, nach meinem Eindruck, deutlich ein Engländer am Ball gewesen. Aber sei es drum, Bellingham kam dort nochmal davon und Ball ist auch schon wieder im Spiel. Und bei den Mexikanern einmal mehr Lira, der den Ball für die Mexikaner im Mittelfeld erobert hat. Und dann geht's über die Innenverteidigung im Neuaufbau. Und jetzt hören wir dieses Olé, aber fast unterbrochen worden, weil Gordon da attackiert hat, ohne den Ball letztendlich für England sichern zu können. England ja mit Anlaufschwierigkeiten im 16-Finale gegen den Kongo. Lange 0-1 hinten gelegen, am Ende aber noch 2-1 gewonnen. Und Mexiko spielstark und vor allem offensivfreudig. Rechte Seite, jetzt kommt die Flanke in die Mitte, Kopfball gehalten. Jordan Pickford gegen Raul Jimenez. Das war sie, die erste richtige Torchance. Ganz einfaches Muster, Flanke von der rechten Seite und dann der Flugkopfball auf die kurze Torwart-Ecke als Aufsetzer angebracht. Der war richtig gefährlich, der war vor allem super schwer zu halten. Und Jordan Pickford wird ja hin und wieder mal belächelt für sein Torwartspiel, weil es heißt, ja, absolute Weltklasse ist er nicht. Das war eine richtig starke Parade, finde ich.
7: Ja, hat die Engländer das 0-0 gehalten beim 0-1 im 16. Finale gegen Kongo. Da sah er ganz, ganz schlecht aus bei dem Gegentreffer. Jetzt hat er da eine gute Parade gezeigt und Jude Bellingham hat die Ecke jetzt erst einmal zu einer weiteren Ecke geklärt. Deswegen das Gleiche nochmal von der linken Seite beziehungsweise von der rechten Angriffsseite der Mexikaner. Die Ecke jetzt mit links hinein in den 5-Meter-Raum. Jetzt geklärt vom Captain höchstpersönlich, von Harry Kane, der den Ball da aus dem 5-Meter-Raum herausköpft. Und die Mexikaner nochmal mit der Chance. Aber diese Chance des schnellen Angriffes nach der Ecke haben sie vertan, zurückgespielt auf ihren Keeper und auf die linke Seite. Und das geht ganz in Ruhe. Die Engländer sehr weit hoch pressend. Harry Kane steht da schon 10 Meter in der Hälfte der Mexikaner, die jetzt erst einmal mit aller Ruhe sich den Ball in der eigenen Defensivreihe hin und her spielen und jetzt über die linke Seite, über Vasquez, versuchen, den Angriff aufzubauen. Das klappt jetzt auch. Jetzt haben sie die Abwehr der Engländer schön überchippt. Jetzt muss der Mexikaner gucken, ob er noch an den Ball kommt. Kommt er auch. Kann ihn aber nur noch quasi klären, dass er nicht zum Torabstoß hingeht, sondern dass es Einwurf für die Engländer gibt aus der rechten Angriffsseite der Engländer heraus. Aber 2 Meter vor der eigenen Eckfahne. Das wird dauern, bis in dieser 17. Minute aus diesem Einwurf möglicherweise ein Angriff wird. Jared Cantor nimmt sich da den Ball und läuft da jetzt noch 3-4 Schritte, wirft ihn weit nach vorne. Da haben die Mexikaner aber per Kopf aufgepasst. Schöner Hackentrick da auf der linken Angriffsseite, aber dann wieder aufgepasst. Und jetzt war es ein Foulspiel, dachte ich. Nein, sagt der Schiedsrichter, jetzt war es ein Foulspiel. Bisschen nickelig hier und sofort immer die Beschwerden der Mexikaner. Gib doch mal eine gelbe Karte, das war doch ein Handspiel. Nein, es war Freistoß für England, sollte man auch mal akzeptieren.
6: Ja, aber Schwerstarbeit schon jetzt für Alireza Fagani, der in Iran aufgewachsen ist, seit vielen Jahren aber in Australien lebt mit seiner Familie und auch für Australien pfeift. 3. WM-Spiel für ihn. Hatte richtig Probleme bei seinem ersten Auftritt hier bei der WM beim Spiel Frankreich gegen Senegal, als er ja, sehr, sehr viele kritische Situationen zu meistern hatte und nicht immer den allersichersten Eindruck machte. Im zweiten Spiel war er dann viel besser unterwegs. Heute, so mein Eindruck, könnte das auch eine richtig knifflige Nummer für ihn werden, aber bislang alles in Ordnung, 18 Minuten rum. Es steht 0-0 in diesem Achtelfinale zwischen Mexiko und England. Eine Top-Chance haben wir gesehen für Jimenez auf mexikanischer Seite mit diesem Flugkopfball, den Pickford noch aus dem kurzen Eck rausholte mit einer Pranke. Und ansonsten fällt auf, England im Spiel nach vorne fehlerhaft, Mexiko etwas leichtfüßiger. Auch jetzt schon wieder mit Tempo durchs Mittelfeld nochmal mitgenommen in halblinker Position. Der löffelt den Ball dann raus auf Quiñones auf der linken Seite, der eine starke WM spielt, aber in diesem Spiel noch nicht so richtig eingebunden ist. Jetzt macht er den Doppelpass und dann gibt's die Schusschance. Abgewehrt. Quiñones setzt nach, kriegt den Ball aber nicht. Saka eilt zurück und sichert ihn für die Three Lions über Kwanzaa hinten rechts. Dann rausgehämmert, weil dort keine richtige Spieleröffnung möglich ist. Und im Mittelfeld pfeift Fagani jetzt ein Foul abseits des Ballgeschehens. Da gab es von Halten von Kapitän Montes gegen Bellingham. Montes kriegt jetzt auch noch mal ordentlich was zu hören. Er hat ein bisschen an der Schulter von Bellingham rumgezuppelt. Der ist dann sehr theatralisch zu Boden gegangen. Also ich hätte es auch nicht gepfiffen, kann die Beschwerden da von Cesar Montes verstehen, der den Spitznamen der Welpe hat ihm sein Onkel mal verpasst. Also ich finde, viel Welpenhaftes hat er nicht. Der hat da den Schiedsrichter gerade ordentlich angebellt.
7: Ja, und hat aber auch vorher Bellingham ganz schön zu Boden gerissen, finde ich. Also da darf man ruhig mal pfeifen. Das war abseits des Balles. Kann man auch mal über mehr nachdenken, finde ich. So ganz ohne war das nicht. Und deswegen aber jetzt wieder alles beruhigt. Und Ballbesitz für die Engländer über Gordon, über die linke Seite. Der geht da ins Dribbling hinein, versucht da am Mexikaner vorbeizukommen. Ist es auch schon, ist im 16er drin, passt zurück. Und dann ist es geklärt und es gibt eine Ecke. Lira ist da in den Ball hineingerutscht und deswegen gibt es Eckball für die Engländer von der linken Seite. Und das hatten wir jetzt eben schon mal und möglicherweise das ein Gefahrenherd für das Spiel des Teams um Harry Kane, der da auch schon wieder ganz langsam Richtung 5-Meter-Raum trottet, sich da positioniert. Die anderen langen Spieler der Engländer sind ebenfalls mit vorne und warten jetzt auf den Eckball geschlagen von der linken Seite. Noch ein bisschen Gerangel da im 5-Meter-Raum. O'Reilly ist da auch mit dabei und jetzt wird die Ecke möglicherweise, ja, wird sie lang in den 16er hineingegeben. Kopfballmöglichkeit erst einmal geklärt von den Mexikanern. Einwurf für England.
6: Hat ein bisschen gedauert mit der Ausführung der Ecke, weil im Hintergrund noch überprüft worden ist, ob das ein strafbares Handspiel war bei der Klärung von Lira. Der war in den Ball gerutscht, hatte den Ball erst mit dem Fuß getroffen, dann selber sozusagen an den angelegten Arm abgefälscht. Also kein strafbares Handspiel, aber ein Handspiel, nur das hat korrekterweise dann keinen Elfmeterpfiff nach sich gezogen. Deswegen also diese kurze Verzögerung bei der Ausführung der Ecke. Schiedsrichter hatte sich auch nochmal ans Ohr gegriffen. Draußen Thomas Tuchel, der letzte deutsche Aktive in diesem WM-Turnier. Wenn wir jetzt Felix Zweier als Schiedsrichter mal ausklammern, bei dem ja auch unklar ist, ob er überhaupt nochmal an der Pfeife zu sehen sein wird. Thomas Tuchel trägt so eine blaue Regenjacke. Und hat gerade ordentlich gezetert und gemotzt draußen, ist noch nicht zufrieden, kann ich nachvollziehen. Seine Mannschaft bislang nicht wirklich im Spiel, kommt nicht so richtig in Ballkontrolle. Auch jetzt wieder Bellingham, der dort im Vorwärtsgang abgekocht und vor allem abgelaufen wird. Ballbesitz für die Mexikaner auf der rechten Seite über Alvarado und dann über das Supertalent Mora. Der passt nochmal zurück in die eigene Hälfte. Das wirkt in diesen ersten 22 Minuten beim Spielstand von 0-0, ehrlich gesagt, alles ein bisschen in sich stimmiger, was Mexiko auf den Rasen bringt. Auch wenn die Mexikaner jetzt mal einen Fehlpass spielen, dann steht der Schiedsrichter im Weg und deutet an, och, da muss ich unterbrechen. Und dann nutzen wir das doch direkt mal zur Trinkpause. Und dann wird es gleich weitergehen. Mutmaßlich mit Schiedsrichterball und Ballbesitz für England 0-0. Hier Blick nochmal so auf die äußeren Bedingungen. Also Regen für den Moment eher nicht. Maximal so ein bisschen Fizzle. Das war eben noch ganz anders.
7: Ja, also Regen, denke ich mir immer, meine Güte, es ist eine Freiluftsportart. Dann regnet es halt mal. Aber wenn wirklich Gewitter im Anmarsch sind und die waren doch tiefrot rund um das Stadion herum, dann geht die Sicherheit vor und das Spiel wurde eben mit einer Stunde Verspätung angepfiffen. Ist aber auch nicht so richtig warm. 15 Grad haben wir kurz vorm Anpfiff gehabt. 19 Uhr Ortszeit in Mexiko-Stadt. Ja, der Anpfiff. Die Trinkpause, die hat den Engländern in den vergangenen Spielen so richtig gut getan. Vor allen Dingen gegen den Kongo. Danach waren sie dann richtig nochmal mit neuen Instruktionen, nicht nur mit Trinken, sondern auch nochmal mit neuen Instruktionen von Trainer Thomas Tuchel. Besser in die Partie hinein, wollen wir mal schauen, jetzt sind 23,5 Minuten rum, ob ihn auch heute in Mexiko, gegen Mexiko, die Trinkpause gut tut. Und sie, Thomas Tuchel, redet da mit Anderson nochmal, spricht mit ihm, gibt nochmal ein paar weitere Informationen weiter, hat sich da so einen kleinen Handzettel gemacht, auf den er jetzt gerade nochmal guckt, läuft seine Spiele ab. Ob die Trinkpause den Engländern auch heute weiterhilft, das Spiel möglicherweise ein bisschen besser auf ihre Seite zu ziehen.
6: Ja, das ist ganz interessant. Also sein Gegenüber, Aguirre auf mexikanischer Seite, der hat alle um sich rum versammelt und sozusagen eine Kollektivansprache gemacht. Thomas Tuchel geht mehr so in Einzelgespräche, war jetzt bei Anderson, bei Saka, der auch nochmal so ein Energiegel hat, finde ich in einer äußerst interessanten Verpackung. Vorne mit so einem weißen Trinkverschluss, aus dem er das förmlich raussaugt. Also sieht ein bisschen aus wie so ein wie so eine Babynahrung, ehrlich gesagt. Aber gut, alles was hilft. Und jetzt hat sich Tuchel dann doch alle Engländer einmal um sich herum geschart und geht dann auch in die, wir haben es gerade genannt, Kollektivansprache. Ziemlich gestenreich, Thomas Tuchel, wie man ihn kennt. Und das Ganze mit dem angesprochenen Zettelchen. Aber er hat die Zeit da ordentlich genutzt und ist schon ein bisschen über die Zeit. Die Mexikaner schon wieder auf dem Rasen bereit für, wenn wir es etwas überspitzt formulieren, die zweite Hälfte der ersten Hälfte. Das kann man ja schon fast so formulieren in Zeiten der Trinkpausen bei dieser WM. 0:0 für alle, die später dazugekommen sind. Verpasst habt ihr ehrlich gesagt wenig bis gar nichts. Ein Kopfball von Raúl Jiménez, das war so das einzige Oho und Aha. Ein Flugkopfball, den Pickford aus dem Kasten holte. Ausgerechnet von Jiménez, der ja in England Fußball spielt und bei den Wolverhampton Wanderers unter Vertrag ist. So, und jetzt wieder Fußball und Ballbesitz England.
7: Pickford hat den Ball, der Torhüter, weit nach vorne geschlagen auf die linke Seite. Gordon muss sich da jetzt bemühen, den Ball zu erreichen, bevor er die Torauslinie überschreitet. Das hat er auch geschafft, ist im 16er drin. Abschluss, spitzer Winkel von links und Raúl Rangel, der Keeper Mexikos, der hat da wenig Mühe, den Ball aufzunehmen. Aber für mich wird er sowieso so ein bisschen wenig aus der Distanz hier geschossen. Es ist sehr, sehr nasser Rasen. Die Rasensprenger, die brauchten auch gar keine Arbeit tun. Und da wird für mich das zu wenig ausgenutzt. Aber beide kommen auch überhaupt nicht in diese Abschlussposition, um mal aus der Distanz schießen zu können. Jetzt gibt es einen Foul in der Vorwärtsbewegung von Raúl. Und deswegen Freistoß für die Engländer, tief aus der eigenen Hälfte heraus, jetzt schnell ausgeführt. Und deswegen, nein, der Schiedsrichter sagt, gefällt mir nicht. Noch mal ein paar Meter zurück. Du bist mir, du Schlingel, mit dem Ball 3-4 Meter nach vorne gegangen. Den musst du jetzt bitteschön wieder zurückmachen, den Weg. Und dann erst darfst du den Freistoß ausführen. Hat er artig gemacht. Und deswegen jetzt wieder rollender Ball für die Engländer über die linke Seite. Pass nach vorne auf Gordon. Er ist ja einer von drei Neuner, der Rashford da auf der linken Seite ersetzt. Sehr agil, aber mit dem Ball, den er da von O'Reilly bekommen hat, konnte er in der Vorwärtsbewegung nichts anfangen. Harry Kane bisher gefühlt noch ohne Ballbesitz. Einmal hat er in der Defensive geklärt, kam auch noch überhaupt kein Ball in die Spitze auf den Kapitän der Engländer. Die Engländer, die den Ball jetzt wieder verloren haben, aber sich schon im Mittelkreis selbigen wieder erkämpfen konnten. Da fehlt jetzt in der Summe so ein bisschen die Struktur in diesem Achtelfinale.
6: Ja, und zwar auf beiden Seiten. Es ist ein wildes Kämpfen um den Ball, meist rund um die Mittellinie. Harry Kane hat da jetzt auch große Mühe gehabt, bei einem seiner wenigen Ballkontakte den Ball sozusagen in den eigenen Reihen zu halten. Jetzt gibt's den Ball gewinnen. Fair, aber hart gegen Bellingham. Und Mexiko ab die Post über die rechte Seite. Kaum sage ich ab die Post, ist das Tempo schon mal wieder so ein bisschen raus. Jetzt geht's wieder über die halbrechte Linie nach vorne. Declan Rice rückt dann für England raus, um den Mexikaner unter Druck zu setzen. Deswegen Platz in der Mitte, genau dorthin gespielt. Aber dann kommt Bellingham und erobert den Ball zurück. Verliert ihn aber wieder, postwendend. Der könnte teuer werden, denn jetzt geht rechts mal ein Fenster auf. Mora spielt ihn flach und steil. Der Mitspieler war aber auf dem Weg in die Mitte, Jorge Sanchez. Also ist der Ball wieder im Aus und es gibt Tor ab. Und so reiht sich ein Missverständnis, ein Fehler und ein Ballverlust an den nächsten. Also das fußballerische Niveau auf jeden Fall ausbaufähig. Bleibe aber dabei, Mexiko gefällt mir ein Tick besser als die Engländer, die noch nicht so richtig zum Zug gekommen sind und auch nur diesen einen Torschuss hatten, den eben gerade von Martina beschriebenen, von Anthony Gordon, der aber auch leichte Beute von Rangel war. Das war's aus englischer Sicht offensiv. Harry Kane spielt beispielsweise noch gar keine Rolle. Einer holt sich jetzt einen Anpfiff an. Und zwar im doppelten Sinne, einmal mit der Pfeife und dann auch noch verbal. Und zwar vom Schiedsrichter von Fagani, das ist Lira, der Mexikaner. Der hat ein bisschen gestänkert, kommt aber ohne gelbe Karte davon. Und der Ball ist im Seitenaus, Höhe Mittellinie, rechte Seite. Mexiko hat ihn beim Spielstand von 0:0, halbe Stunde gleich um.
7: Ja, da hat sie noch nicht so viel getan in diesem Achtelfinale. Also da freut man sich auf so ein Fußballspiel. Mexiko gegen England in Mexiko-Stadt vor ausverkauftem Haus in diesem riesigen Stadion. Und dann merkt man beiden Mannschaften an, oh, erstmal nicht im Rückstand geraten. Das ist viel, viel wichtiger, als möglicherweise selber ein frühes Tor zu erzielen. Der weite Schlag der Mexikaner auf die linke Seite brachte nichts ein. Saka versucht da jetzt den Ball zu klären, rutscht dann aus und deswegen rutscht er ins Seiten aus und deswegen Einwurf für die Mexikaner. Aber anstatt nach vorne zu spielen, wird erst einmal zurückgespielt in die eigene Hälfte auf Kapitän Cesar Montes. Er versucht jetzt da den Ball über die rechte Seite nach vorne zu bringen. Gelingt nicht, bekommt die Postwetten wieder. Deswegen jetzt mal die Möglichkeit über die linke Seite vielleicht ins 1:1 zu gehen. Ein Dribbling, nein, entscheidet sich der Mexikaner für eine Flanke, die erst einmal geklärt werden kann von Konza. Und dann hat Rice da große Schwierigkeiten, den Ball unter Kontrolle zu bringen auf der rechten Außenseite. Deswegen Einwurf für die Mexikaner. Aber auch die müssen erst einmal zurückspielen, aufbauen, gucken, was geht. Und da geht gerade nicht viel.
6: Jetzt aber eine klasse Ballbehandlung und vor allem Ballsicherung im Mittelfeld von Luis Romo, dem Mexikaner. Ohne den ganz großen Raumgewinn nochmal hintenrum über die Innenverteidigung neu aufgebaut bei den in Grün spielenden Gastgebern, die eine super Bilanz haben dieses Jahr. Noch kein einziges Länderspiel verloren. 12 Spiele absolviert und das Ganze mit 23-2 Toren gestaltet. 10 Siege, nur zweimal Remis. Also das spricht für die gute Form, auch für die sehr hohe Eingespieltheit von El Tri. Also diese Mannschaft ist sehr, sehr gut beisammen, sehr, sehr gut abgestimmt und eingestellt. Auch heute im Vorwärtsgang. Jetzt die Abschlussmöglichkeit. Romo, der geht drüber. Gutes Stück. War da von Quiñones von halb links in der Zentrale angespielt worden. 24 Meter Torentfernung, zentrale Position. Der Ball rutscht ihm aber über den rechten Schlappen rüber und kriegt deswegen zu viel Luft unten drunter und steigt dann über die Querlatte, bleibt beim 0-0.
7: Aber wenigstens mal versucht, aus der Distanz hier zum Erfolg zu kommen. Flach nicht angesetzt, sondern hoch, am Ende dann sehr hoch. Ballgewinn wieder für die Mexikaner auf der Mittellinie. Aber dann haben die Engländer wieder den Ball sich geholt. Ein bisschen Gejaule beim Publikum, weil sie da ein Foulspiel an Lira gesehen haben wollen. Der Schiedsrichter stand direkt daneben, ließ das weiterspielen. Für die Engländer geht es jetzt über die linke Angriffsseite, über O'Reilly. Der wurde da so ein bisschen gehakelt. Deswegen Freistoß für die Engländer tief in der eigenen Hälfte. Gemächlich geht das hier los. Und wieder Ballgeschiebe der Engländer in der eigenen Defensivreihe. Die Mexikaner sind weit aufgerückt, greifen aber auch nicht so richtig an, sodass das Tempo des Spieles im Moment eher lahm ist als emotional schnell. Und da versucht es Konza, den Ball nach vorne zu treiben, spielt dann quer. Und der Ball bleibt sehr lange im Besitz der Engländer, aber auch sehr lange im Besitz der Defensivreihe. Die Mexikaner, die jetzt aufrücken, könnten jetzt, genau, sich den Ball erobern. Haben sie auch, vielleicht geht es jetzt mal schnell über die linke Seite. Da ist er schon in Position gelaufen, aber wird bedrängt vom Engländer, sodass er wieder zurückgespielt werden muss. Und das Tempo nach 33 Minuten sofort wieder raus ist.
6: Ja, da war mal Platz für Quiñones auf der linken Seite, aber Konza arbeitet gut zurück, stellt dort den mexikanischen Flügelstürmer und so wieder dieser statische Aufbau. Einer ist überhaupt nicht statisch, das ist Thomas Tuchel, der sieht aus wie irgendwie im Turnunterricht, also der ist da die ganze Zeit in Bewegung, wild gestikulierend, immer wieder mit den Armen wedelnd. Jetzt hat er sie gerade verschränkt, weil Mexiko im Ballbesitz ist und alle Feldspieler in der Hälfte der Engländer, die Engländer 40 Meter vorm eigenen Tor, erst mit Harry Kane, der geht aber auch nicht ins Pressing, stattdessen abwartendes defensiv Gerüst der Engländer und Mexiko einmal um den heißen Brei außen rum über die rechte Seite, einmal mehr über Roberto Alvarado, der spielt dann zurück zum Kapitän, zu Cesar Montes und in der Innenverteidigung zu Johan Vázquez auf der Halblinken, der hat viel Platz, darf flanken, flankt aber schwach, Ball rutscht durch in Richtung rechte Seitenauslinie, da kommt Sanchez nicht mehr ran Und so Einwurf einmal mehr für England. Eben hat es noch mal kurz ein bisschen genieselt. Jetzt ist es wieder trocken, zumindest wenn wir nach oben schauen. Rasen selbst ist immer noch sehr, sehr feucht und glitschig. Aber bislang ist das, was die äußeren Bedingungen angeht, absolut WM-tauglich.
7: Ja, da kann sich keine Mannschaft drauf zurückziehen, dass das irgendwie das Spiel beeinträchtigen würde. Die Mexikaner mit Ballbesitz über Lira, der sich schon ein paar Mal mit dem Schiri angelegt hat. Immer noch ohne gelbe Karte bisher davon gekommen ist. Gibt den Ball auf die linke Seite, die Möglichkeit, da ins Dribbling zu gehen. Pass in die Mitte, jetzt sind sie schon im 16er drin. Nochmal quergelegt, aber rausgelegt aus dem 16er, weil die Engländer sehr massiv da ihre Defensive aufgebaut haben. Wenn es nichts über links klappt, dann vielleicht mal über die rechte Seite, über Sanchez, aber auch der kommt nicht durch. Da stehen die Außenverteidiger der Engländer sehr, sehr gut, sodass auch Sanchez den Ball jetzt zum zweiten Mal haben, wieder nicht durchkommt, zurückspielt. Auch der nächste versucht es, Alvarado, auch der kommt nicht durch. Und der Ball wird immer weiter zurückgespielt. Jetzt sind wir schon wieder im Mittelkreis, in der Hälfte der Mexikaner.
6: Ja, so geht das jetzt schon seit einigen Minuten in diesem Achtelfinale der WM. Chip, der Mexikaner, rein in den 16er. Pickford hat ihn. Jimenez war wieder da, dieser sehr auffällige Mittelstürmer. Gar nicht mal so riesengroß, aber sehr bullig, sehr körperlich, sehr athletisch und auffällig mit seinem Stirnband. Das trägt er nach einer Verletzung am Schädel, die ihn 8 Monate mal raus hatte. Jetzt kommen die Engländer, Kopfballtor! 1-0 England! Ist das eiskalt?
7: Jude Bellingham macht das Tor per Kopf. So musst du das machen. Nicht gut im Spiel, aber dann die erste Chance, die du hast, nutzen. Flugkopfball, 2-3 Meter am linken Pfosten. Und da war er ungedeckt und macht jetzt hier gemeinsam mit Harry Kane eine Pose Richtung englischer Fans. Die Arme weit ausbreitend, den Brustkorb da weit aufblasend und nach vorne strecken. Ausgehend von Pickford, der den Ball sehr, sehr schnell, der englische Keeper, auf die rechte Angriffsseite gerollt hat. Dieser Angriff der Engländer, der dann in der 36. Minute zum 1-0 führte von Jude Bellingham, der da schön in Position gelaufen war und aus 5 Metern völlig alleine gelassen war nach der Flanke von Saka und den Ball einköpfen konnte. Bisschen so von den Spielanteilen das Spiel gedreht für die Engländer, aber du musst halt, und das müssen Spitzenmannschaften erst recht machen, du musst halt einfach die Chancen verwandeln, die sich dir bieten.
6: Ja, und diese Chance hat sich aber mal so dickstens geboten für England. Zuvor ein wirklich schlimmer Abstimmungsfehler, also England hat nicht so viel Druck bekommen bei der Flanke, holt sich jetzt nach dem Anstoß fast sofort wieder den Ball und hat ein 3 gegen 2. Harry Kane mit der Abschlusschance in die Mitte. Bellingham, Tor, Doppelpack, Jude Bellingham, 2-0. Wie schnell war das denn bitte? Anstoß, Mexiko, Ballverlust, Mexiko, oder drehen wir es mal positiv, Ballgewinn England. Und dann, holla, aber so voll, vertikal nach vorne. Bellingham selbst leitet dieses Tor ein, spielt ihn rechts raus zu Harry Kane. Der täuscht den Schuss an, weiß aber, Winkel ist schlecht. Und spielt dann nochmal in die Zentrale, wo Bellingham ihn aus wenigen Metern reindrückt. 4 Meter waren es am Ende. Ballgewinn kam von Anderson. Der hatte im Mittelfeld den Ball stibitzt. Und jetzt Mexiko richtig überrannt, übertölpelt worden. Und Martina, du hast es eben schon ja mehr oder weniger prophezeit. Wieder war es eine Trinkpause, die England so richtig aufgeweckt aufwachen lassen hat.
7: Schön, wenn so eine Statistik sich auch in so einem Spiel mal auflöst, ne? Aber scheinbar liegt das in den Genen der Engländer, diese Trinkpause. Und die englischen Fans haben ja bei ihrem ersten Gruppenspiel gegen Kroatien gemeinsam mit den Kroaten es genutzt, dass diese Trinkpause, die ja auch kommerzielle Hintergründe hat, oder was auch, die einen kommerziellen Hintergrund hat, mit 5 Konzerten zu begleiten. Aber die Engländer in Person von Thomas Tuchel haben sie für sich genutzt, was taktische Anweisungen betrifft, und machen jetzt per Doppelschlag von Jude Bellingham in der 36. und in der 38. einmal per Kopf, einmal per Fuß. Hier das 2:0 Länderspieltore 9 und 10 für Bellingham, der ja einst auch bei Borussia Dortmund in der Bundesliga gespielt hat. Das ist ein Schock für die Mexikaner. Die ersten beiden Gegentore in diesem Turnier für Mexiko, das in ihrem Heimstadion, das in einem Achtelfinale, wo sie sich so viel vorgenommen haben.
8: Ja, im Aztekenstadion, wo sie noch nie ein WM-Spiel verloren haben. Aber was ich mich frage, und da bin ich mal sehr gespannt, ob unser Statistiktool uns da gleich weiterhilft, war das der schnellste Doppelpack eines Spielers in der WM-Geschichte? Also viel schneller geht ja eigentlich gar nicht, wenn du vom Anstoß weg den Ball eroberst und sofort wieder triffst. Also, weiß nicht, maximal der lange Jubel nach dem 1-0 kann das vielleicht eingetrübt haben. Erstmal Augen auf den Ball, denn es gibt einen Freistoß nach Handspiel von Saka im Mittelfeld, kurz hinter der Mittellinie für die Mexikaner, als Flanke in den Strafraum geschlagen, per Kopf geklärt von den Engländern. Zweiter Ball ist kurz bei Mexiko, dann aber beim Doppeltorschützen bei Bellingham. Der dribbelt sich durch 4 und hält den Ball in den eigenen Reihen. Stark gemacht von Jude Bellingham. Der prägende Spieler, muss man jetzt natürlich nach seinen 2 Toren sagen, in diesem Halbfinale, in diesem Achtelfinale. Und das, worauf ich nochmal hinaus wollte, vor dem ersten Tor schon, schlecht verteidigt von Mexiko, als die Zustimmung in der Mitte nicht passte, als der junge Mora den Ball quasi fixierte und bei Bellingham stand und dann einmal rüberrief in Richtung Sanchez nach dem Motto, nimm du den Bellingham auf, aber der nahm ihn nicht auf. Und so war Bellingham frei bei seinem Kopfball, wirklich ohne Gegenspieler. Und kurz später dann vom Anstoß weg, einfach nicht wirklich online, wie man im, glaube ich, neuen Fußballsprech jetzt sagen würde. Anderson stibitzt den Ball und dann gibt's kein Halten mehr.
7: Und Vera sieht da auch nicht gut aus, als er Bellingham hat schießen lassen. Jetzt müssen die Engländer aber aufpassen, denn es gibt Freistoß für die Mexikaner. Links Außenposition, 3-4 Meter verlängert von der 16-Meter-Raumlinie. 41,5 Minuten sind gespielt. Das wäre natürlich ein günstiger Moment für die Mexikaner hier kurz vor dem Ende der ersten Halbzeit, die allerdings noch ein paar Nachspielminuten für uns parat haben wird, ranzukommen. Die Flanke kommt in den 16er hinein. Da ist erst einmal gewühlt. Schuss, Tor für Mexiko. Quiñones war es da. Jetzt haben wir noch mal geguckt, ob es da irgendwie noch mal einen Einspruch des Schiedsrichters geben könnte, aber in der 42. Minute gab es das nicht, so dass die Mexikaner zum Anschluss kommen über Julian Quiñones, der das Tor macht in dieser 42. Minute. Da würde ich mal sagen, das ist der richtige Zeitpunkt für Mexiko, hier noch vor der Pause den Anschlusstreffer zu erzielen. Jetzt wird noch mal ein bisschen geguckt und gerangelt und dann aus dem Hintergrund hat Quiñones geschossen. Möglicherweise wurde da noch mal eine kleine Abseitsposition überprüft. Der Ball kam aber vom Konter nach diesem Freistoß zurück auf Quiñones und dann steht's 1:2.
8: Und plötzlich ist das Stadion wieder da. Wen wundert's? 1:2. Quiñones wird zum mexikanischen WM-Rekordtorschützen, zieht gleich mit Chicharito und Luis Hernandez und ist schon wieder im Ballbesitz nahe der linken Eckfahne, hält den Ball im Spiel, holt die Ecke raus und das macht was mit dem Stadion. Ja, aber die Ecke gibt es glaube ich nicht. Nachträglich wurde nochmal festgestellt, zumindest von Seiten der Schiedsrichter gesagt, der Ball sei im Seitenhaus gewesen, also wird es Einwurf für England geben und nicht die Ecke geben für die Mexikaner. Aber trotzdem, nach diesem 0-2 war das ein richtiger Schock für die Gastgeber. Ist ja klar, wenn du 2 Tore so schnell kassierst. Aber dieses Tor wird sicherlich Einfluss haben auf das Selbstbewusstsein der Mexikaner. Wie viel man davon noch vor der Pause sieht, werden wir klären. 44. Minute läuft, Sanchez erreicht den Ball nicht, gibt Tor ab vom Kasten. Der Engländer Auflösung noch zum Doppelpack von Jude Bellingham, war nicht der schnellste in der WM-Geschichte. Schneller war ein Deutscher, Toni Kroos, beim legendären 7:1 gegen Brasilien, als er in 69 Sekunden zweimal erfolgreich war. Das hat Bellingham nicht geschafft und er ist selbst schuld, hat einfach zu lange gejubelt nach dem ersten Tor.
7: Aber trotzdem, mit dem Doppelpack brachte er erstmal England mit 2:0 in Führung. Quiñones dann wenig später, 4 Minuten später nur, mit dem Anschlusstreffer für die Mexikaner. 44,5 Minuten haben wir jetzt durch. Es wird sicherlich eine längere Nachspielzeit geben. 3 Minuten bekommen wir ja sowieso, 3 Tore. Dann gab es eine Verletzungsunterbrechung direkt in der Anfangsphase der Partie. Also 6 Minuten können wir da sicherlich mal drauf geben. Ballbesitz für die

0: Die rechte Seite, den Angriff über Alvarado nochmal nach vorne zu bringen. Haben sie zumindest erstmal einen Einwurf rausgeholt.
1: Und Alvarado, so wie fast alle Spieler, mit wirklich regendurchtränkten Haaren, obwohl es in diesem Spiel nicht mehr regnet. Aber während des Warm-ups kam da noch ordentlich was runter. Halbfeldflanke aus der rechten Position. Quiñones legt ab. Schuss, Jiménez knapp vorbei. Caro einfach, dieser Spielzug, aber richtig wirkungsvoll. Und da fehlen am Ende 30, 40 Zentimeter, maximal ein halber Meter. Nee, das war kein halber Meter, es war weniger. Bei diesem Schuss von Jiménez als Aufsetzer, der Ball titscht zweimal auf diesen flutschigen Rasen und flutscht dann eben knapp am Pfosten vorbei. Eine Flanke fast von Höhe der Mittellinie und dann per Brust abgelegt vom Torschützen von Quiñones. Und der Schuss von Jiménez von der 16er Kante, Ball schon auf der anderen Seite. Saka läuft ins Aus, nachdem Harry Kane den Ball in seine Richtung verlängert hatte. So, und dann haben wir doch eine Menge Action erlebt. Also eine halbe Stunde war das wirklich ziemlich wild, ziemlich unstrukturiert, ziemlich unansehnlich auch, wenn wir uns ganz ehrlich machen, Martina Knief. Aber jetzt ist Musik drin.
0: Jetzt ist Musik drin, ne? So ein Tor, alte Fußballweisheit, ich lege schon mal 3 Euro bereit. Tut halt einem Spiel ganz einfach gut. Erst recht, wenn es ein K.O.-Spiel ist, wo es einen Sieger geben wird. Wie lange auch immer das Ganze dauern wird. 2:1 führen die Engländer. 3 Nachspielminuten haben wir noch auf der Uhr. Ballbesitz für die Mexikaner. Da ist aber erst einmal das Spiel vom australischen Schiedsrichter angehalten worden, weil Saka da auf der Rechtsaußenposition liegt und möglicherweise eine kleine Behandlungspause. Der Mediziner braucht, hält sich da den linken Fuß. Das Eigengewächs vom FC Arsenal. Mit 7 Jahren kam er in die Akademie vom FC Arsenal und die Fans, die lieben Saka beim FC Arsenal. He is one of our own, sagen sie immer. Er ist einer von unseren, der hier das Fußballspielen gelernt hat. Wo jetzt noch mal eine Kopfballmöglichkeit kommt von Jiménez und Pickford. Er holt den Ball da aus dem Winkel raus. Jetzt will, glaube ich, heute allen zeigen, der Keeper, der Engländer, dass er doch richtig was kann und dass er seine Mannschaft hier im Spiel hält.
1: Super Kopfball aus fast 16 Metern. Und dann wäre der Ball ziemlich sicher knapp unter die Latte, links oben eingeschlagen, aus Sicht des Kopfballschützen, aus Sicht von Jiménez. Pickford kratzt den dann raus, touchiert mit der Hand auch noch die Latte, wo dann der Regen und die Regentropfen zu Boden fallen. Gibt aber Ecke. Und wieder Jiménez. Achtung, Schussmöglichkeit für César Montes. In letzter Sekunde ist da noch ein Engländer dazwischen. Und natürlich ist es Jude Bellingham. Verhindert er mehr oder weniger ein vermutlich sicheres Tor. Denn Jiménez hatte den Kopfball als Vorlage zu Montes zum zweiten Pfosten gebracht. Der nimmt den Ball an 4 Meter blank vor der Kiste. Kann sich eigentlich schon überlegen, welchen Torjubel mache ich jetzt
0: schon,
1: gleich.
0: Schon stark, ne, von ja. Bellingham.
1: Oder also Bellingham mit dem langen
0: ist
1: Ball.
0: Ja kein, nur den Ball. Ist ja kein geübter Abwehrspieler, ne? Also wie der da erstmal hinten zu Werke gegangen ist und den Ball geklärt hat, das ist schon richtig stark, war die erste Halbzeit von Jude Bellingham. Aber sie ist noch nicht zu Ende. Die Eckball, der Mexikaner kommt herein. 58 Sekunden der Nachspielzeit haben wir noch auf der Uhr, aber die Ecke erst einmal abgewehrt, geht auf der linken Angriffsseite der Mexikaner ins Seitenaus. Also die wollen hier, das merkt man richtig, das spürt man, vor dem Pausenpfiff noch den Ausgleich erzielen. Aber jetzt werfen sie den Ball erst einmal zurück in die eigene Hälfte. Das wird jetzt schwer, jetzt rutscht ihnen da die Zeit durch die Füße. Sind noch 30 Sekunden, vielleicht die Möglichkeit, noch einmal über die rechte Seite einen Eingriff einzuleiten. Jetzt wird der Ball auf die linke Seite gespielt. Die Engländer stehen tief, sie stehen gut. Das ist jetzt keine Möglichkeit, da in den 16er zu kommen. Vielleicht mit einer Flanke von der Linksaußenposition über ihren Torschützen, über Quiñones. Der spielt nochmal zurück, nochmal zurückgelegt. Die Engländer verteidigen jetzt ihr 2:1, wollen damit natürlich ihrerseits hier in Mexiko statt in die Kabine gehen. Und so laufen die Sekunden runter. 5 Nachspielminuten sind um, aber der Schiri lässt diese Flanke noch einmal zu. Da kommt dann am Ende noch Mora heran, der tänzelt da mit dem Ball. Aber Gordon, der Engländer, der blockt ihn jetzt ab. Und dann gibt es am Ende Freistoß für Gordon, was

0: Sanchez natürlich gar nicht wahrhaben will. Nein, nein, nein, nein, nein, macht er mit seinem rechten Finger. Das war gar nichts. Aber ich finde, er hat ihn von hinten geblockt. Und Gordon nimmt das natürlich dankbar an und geht dann runter zu Boden. Und es gibt nochmal Freistoß für die Engländer hier in der Schlussphase. Sieht aber jetzt allerdings so aus, als sei abgepfiffen worden. So wie sie jetzt stramm Richtung Kabine laufen, ist es das gewesen wohl mit dieser ersten Halbzeit. Jawohl, abklatschen mit den Spielern. Halbzeitpause in Mexiko. Was schwach anfing, hat ein fulminantes Ende gefunden in diesen ersten 45 Minuten. England führt nach der ersten Halbzeit gegen Mexiko mit 2:1.
1: Danke, Jan Wochner und Martina Knief.
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1: Und im Studio ist Detlef Karak. Halbzeit zwischen Mexiko und England im Aztekenstadion. Das Spiel wurde in der zweiten Hälfte der ersten Halbzeit spannend. Und wir sind gespannt, wie es weitergeht. Wir kommen zu unseren aktuellen Themen in dieser Halbzeit. Sachsen-Anhalt und Mecklenburg-Vorpommern wählen ja in 2 Monaten neue Landtage. Und in beiden Ländern liegt die AfD seit langem in Umfragen klar vorn. Ein Vorsprung, den die Partei sichern und ausbauen möchte bis zu den Wahlterminen, das ist beim Bundesparteitag in Erfurt deutlich geworden an diesem Wochenende. Lissi Kaufmann hat den Parteitag für uns verfolgt.
3: Nach dem Parteitag ist vor den anstehenden Landtagswahlen. Die AfD, beflügelt durch ein bundesweites Umfragehoch und einen erfolgreichen Parteitag, ist machthungrig.
4: Wir wollen regieren, wir wollen dieses Land wieder vom Kopf auf die Füße stellen, liebe Freunde.
5: Wir werden regieren, wir wollen Verantwortung übernehmen. Verantwortung für unser Land, das wir so sehr lieben.
3: Tino Chrupalla und Alice Weidel, die wiedergewählte Doppelspitze der AfD.
6: Ein Herz und eine Seele,
3: sagt Tino Chrupalla. Doch es ist eher vorgetäuschte Harmonie und Einigkeit. Alice Weidel, die aggressivere der beiden, hat einen unbedingten Willen zur Macht und den Anspruch, die eigentliche Nummer 1 zu sein.
7: Dementsprechend sind wir auch stärkste Kraft geworden, weil ich integrativ führe.
3: Weil sie führt. Auch bei den Abstimmungsergebnissen auf dem Parteitag. Alice Weidel erhält 81% der Stimmen, Chrupalla nur 70. Weidel hat es geschafft, ihre Macht weiter auszubauen, auch mit Blick auf die 3 neuen Stellvertreter. Mitgeholfen hat Sebastian Münzenmeier, rheinland-pfälzischer Landeschef, Weidel-Vertrauter und ihr Strippenzieher.
8: Ich bin sehr zufrieden mit dem Parteitag. Ich glaube, wir haben einen tollen Bundesvorstand gewählt mit vielen, vielen guten Mitstreitern, die uns richtig nach vorne bringen werden.
3: Nach vorne bringen soll die Partei künftig auch eine weitere Frau im Bundesvorstand, Stellvertreterin Katrin Ebner-Steiner aus Bayern. Sie wird sich um Frauenthemen kümmern.
9: Wir wollen da mehr vordringen bei der weiblichen Wählerschaft.
3: Auch Unternehmern in Deutschland und der Künstler- und intellektuellen Szene will man sich widmen. Und überhaupt mehr in die Mitte der Gesellschaft blicken, sagt der neue Stellvertreter Stefan Möller.
10: Ich sag mal, rechts von uns ist der Wachstumsraum extrem beschränkt. Der ist im anderen Bereich natürlich deutlich weiter. Und das muss man klug lösen, ohne nämlich seinen Kernbestand aufzugeben. Das ist vor allem auch eine Frage der Art der Kommunikation.
3: Gemäßigte Töne, ausgerechnet von Stefan Möller. Der Thüringer gilt als enger Vertrauter des rechtsextremen Björn Höcke. Der sichert sich mit Möller indirekten Einfluss auf den Vorstand.
11: Es ist ein Mann, dem ich 100% vertraue und der vor allen Dingen ein sehr guter Jurist ist, ein sehr guter Stratege ist und der auch ein sehr guter Hintergrundarbeiter ist.
3: Möller, der Hintergrundarbeiter. Höcke, der Mann der scharfen Worte. Er hetzt in Erfurt gegen die Grünen und unterstellt Deutschland, eine, wie er sagt, geschädigte Identität zu haben, die heilen müsse. Doch er weiß, dass er sich nur mit scharfen Tönen nicht durchsetzen kann.
11: Wir müssen als Volkspartei breit aufgestellt sein. Wir haben liberale Kräfte in der Partei, wir haben sozialpatriotische Kräfte in der Partei. Ein guter Ausgleich ist wichtig.
3: Die AfD, eine Volkspartei, das hört man auf diesem Parteitag oft.
1: Lissi Kaufmann informierte. Medikamente per App bestellen, Rezepte digital einlösen und dabei noch Geld sparen. Versandapotheken liegen schon seit längerem im Trend. Aber wie sicher und kompetent sind die Anbieter? Die Stiftung Warentest hat nun 9 Online-Apotheken getestet. Über die Ergebnisse berichtet Norbert Hackel.
12: Ob Shop-Apotheke, Doc Morris, Medpex, Sunnycare oder Apodiscounter, Preisvorteile bieten alle der insgesamt 9 getesteten marktrelevanten Versandapotheken. Besonders bei rezeptfreien Mitteln können Kundinnen und Kunden Geld sparen. Doch günstige Preise allein, so Bettina Sauer von der Stiftung Warntest, sind kein Qualitätsmerkmal. Daher stand bei dieser Untersuchung nicht das Preis-Leistungs-Verhältnis im Vordergrund.
13: Das Herzstück war der Test der fachlichen Qualität. Da haben wir also verdeckt 7 Aufgaben gestellt, wo also zum Beispiel Wechselwirkungen zu erkennen waren oder eben eine Überdosierung zu vermeiden war. Das ist wichtig, weil wir wirklich von Apotheken erwarten, dass sie die Patienten gut beraten. Das ist auch ihre gesetzliche Pflicht. Und dann haben wir uns natürlich aber auch die Nutzungsfreundlichkeit der Anbieter und den Service angeguckt, den Datenschutz und haben also auf diese Weise ein sehr umfassendes Bild der getesteten Versandapotheken.
12: Bei allen neuen getesteten Online-Apotheken handelt es sich um seriöse, zugelassene Versandapotheken. Sie verkaufen nur offiziell zugelassene, sichere Medikamente. Gut erkennbar ist dies auf ihren Internetseiten oder ihren Apps. Hier findet man an irgendeiner Stelle ein Sicherheitslogo. Das ist ein grünes Kreuz auf weißem Grund. Eindringlich warnt die Stiftung Warentest vor unseriösen Anbietern, die an folgenden Merkmalen zu erkennen sind.
13: Wenn das Impressum sich schon komisch liest, Rechtschreibfehler auf der Seite sind oder wenn zum Beispiel rezeptpflichtige Medikamente ohne Rezept verkauft werden. Das ist ein super krasses Warnzeichen. Das ist nämlich in Deutschland verboten. Und solche Arzneimittel könnten dann natürlich gefälscht sein, was ja ein erhebliches Sicherheitsrisiko für die Gesundheit ist.
12: Hat man einen sicheren von der Stiftung Warntest getesteten Anbieter, wie zum Beispiel Shop Apotheke, Doc Morris oder Medpex ausgewählt, funktioniert es so, wie man das vom Online-Shopping kennt.
13: Kann Medikamente auswählen, wird dann also durchgeführt über Warenkorb hin zum Bezahlen. Und bei vielen Online-Apotheken kann man inzwischen sogar Rezepte einlösen.
12: Bezahlen kann man die bestellten Arzneimittel auf verschiedene Arten, zum Beispiel Kreditkarte, PayPal, Google Pay, Rechnung oder Bankeinzug. Dabei profitiert man von den Preisvorteilen. Laut der aktuellen Studie Online-Apotheken gewähren die Versandapotheken Rabatte zwischen 25% und 35% auf Medikamente. Ab einer gewissen Summe oder bei Einlösung eines Rezepts erfolgt oft ein Gratisversand.
13: Ja, also es fällt auf, dass die Versandapotheken ihr Kerngeschäft gut hinbekommen. Also das Bestellen und Versenden klappt gut, sind also alle möglichen Qualitätsstandards da laut unserem Test.
12: Soweit das positive Fazit. Die Stiftung Warentest hat bei 2 der 9 untersuchten Online-Apotheken aber auch Schwachstellen entdeckt. Bettina Sauer erklärt welche.
13: In einem Fall hat eine App beim Rezepteinlösen versicherten Daten an einen Werbetracker übermittelt. Das ist datenschutzrechtlich gar nicht in Ordnung. Im anderen Fall hat ein Versender Medikamente nicht zurückgenommen, obwohl er dazu eigentlich gesetzlich verpflichtet ist.
12: Auch bei der fachlichen Qualität, also der Beratung, schnitten 6 der 9 Online-Apotheken nicht gut ab.
13: Sie informierten teilweise nicht ausreichend über wichtige Wechselwirkungen, nicht über wichtige Nebenwirkungen, nicht über mögliche Überdosierungen. Das ist natürlich ein Risiko für Betroffene, die die Arznei dann ja ohne Warnhinweis einfach nehmen würden. Und da ist wirklich die gute Nachricht, dass wir 3 Anbieter im Test haben, die fachlich gut sind. Das ist eine sehr beruhigende Nachricht.
12: Insgesamt weist die Stiftung Warentest darauf hin, Online-Apotheken sind zwar eine wichtige Ergänzung zur Versorgung vor Ort, aber bei der persönlichen Beratung, bei dringendem Bedarf oder im Notfall, auch nachts, bleibt die Apotheke um die Ecke unersetzlich.
1: Norbert Hackl informierte, nach der Hitzewelle ist vor der Hitzewelle. Mitte des Monats könnten die Temperaturen in Deutschland wieder steigen. Das zeigen einige Wettermodelle, wenn auch nicht bis in die 40er hinein. Wer zur Miete wohnt, kann die eigene Wohnung daraufhin nur begrenzt vorbereiten. Denn bauliche Veränderungen sind Vermietersache. Hinzu kommt, anders als vor Kälte im Winter, sind Miete vor großer Hitze im Sommer rechtlich nicht geschützt. Überhaupt ist wenig erforscht, was die Klimaerforschung für Mieter bedeutet. Clemens Haug aus der ARD-Klimaredaktion berichtet.
14: Tomke Meyer wohnt unter dem Dach eines Altbaus aus der Gründerzeit in Leipzig. Die vergangene Hitzewelle hat auch in ihrer Wohnung zu neuen Temperaturrekorden geführt.
15: Es hat sich nachts dann immer ein bisschen abgekühlt, aber so in den letzten Tagen ist es auch abends nach 10 Uhr eigentlich nicht mehr unter 30 Grad gefallen. Das war auf jeden Fall für mich und meine Mitbewohnerin in der Wohnung zusammen recht belastend.
14: Viele Betroffene tauschen gerade in sozialen Netzwerken Tipps und Tricks gegen die Hitze aus. Cem Mutlu wohnt in einem Nachkriegshaus im Essener Norden. Er hatte sich auf die Hitzewelle vorbereitet, allerdings mit mäßigem Erfolg.
16: Ich habe nämlich noch eine Klimaanlage laufen, die zwar jetzt nicht dafür sorgt, dass es bei mir angenehm kühl wird, aber immerhin geht die Luftfeuchtigkeit raus und ich werde von dem Ding angepustet. Das kühlt schon mal ein bisschen, aber so wirklich runterkühlen tut es nicht, leider.
14: Wie groß der Hitzestress für deutsche Mieterinnen und Mieter eigentlich ist, darüber wissen Behörden und Verbände erstaunlich wenig, sagt Anna Wolf, Referentin für Wohnungs- und Mietenpolitik beim Deutschen Mieterbund.
17: Na, wie viele Mieterinnen sind betroffen? Bei wie vielen Gebäuden werden bestimmte Temperaturen auch überschritten? Wie häufig werden sie überschritten? Dazu gibt es tatsächlich relativ wenig Daten.
14: Deutschland gehört zum traditionell eher kühlen Mitteleuropa. In der Vergangenheit waren die Winter das wichtigere Thema, das prägt. So sind Städte und Gemeinden dazu verpflichtet, eine Wärmeplanung vorzulegen. Hitzeschutzpläne dagegen sind freiwillig. Deshalb gibt es sie bislang nur in den Metropolen.
17: Also gerade in den Großstädten haben wir zum Teil 70% Mieterinnen und Mieter. Und gerade in den Großstädten oder in den Städten mit viel verdichteter Fläche haben wir halt diese Hitzeschutzpläne. Das wärmt sich über den Tag auf und in der Nacht fehlen eigentlich sozusagen die Frischluftschneisen, die Grünflächen, die auch wieder dazu beitragen, dass sich das runterkühlt.
14: Mehr Bäume, mehr Flächen, wo Wasser versickern kann, mehr Rankpflanzen an Fassaden. Es gibt viele Konzepte, wie man Städte umbauen kann, damit sie resilienter werden gegen Hitzestress. Allerdings, die wenigsten dieser Maßnahmen lassen sich von jetzt auf gleich umsetzen. Clemens Felsmann beschäftigt sich als Professor an der TU Dresden mit Gebäudeenergietechnik.
18: Es ist heiß, da nützt mir die Stadtplanung natürlich wenig, weil ich schnelle Lösungen brauche. Und da ist der Ruf nach technischen Lösungen, nach technischen Alternativen natürlich schnell da und bringt auch schnelle Abkühlung. Ja, vereinfacht gesagt, ich gehe in den Baumarkt, hole mir ein Kühlgerät und nach einer halben Stunde habe ich eine kühle Wohnung.
14: Wenig überraschend also sind tragbare Klimaanlagen und Ventilatoren derzeit nahezu überall ausverkauft. Sogar viele Klimaschützerinnen und Klimaschützer sehen inzwischen die Notwendigkeit, dass im Sommer mehr Gebäude in Deutschland aktiv gekühlt werden müssen, vor allem da, wo sich kranke und alte Menschen oder kleine Kinder aufhalten. Klimaanlagen können allerdings zu hohen Stromkosten führen, wenn man keine Solaranlage auf dem Dach hat. Ein zweites Problem lässt sich einfach an einer kalten Flasche Limo aus dem Kühlschrank zeigen. Am Glas schlägt sich nach wenigen Sekunden Kondenswasser nieder. Auch eine falsch aufgestellte Klimaanlage kann zu Kondensat führen, das nicht immer bemerkt wird.
18: Schäden, die man nicht sofort sieht, die sich dann erst über längere Zeiträume bemerkbar machen. Und dann geht es natürlich an die sprichwörtliche Bausubstanz. Und das will niemand haben. Schimmelpilzbildung, Bauschäden durch Auffeuchtungen. Das können alles Folgen sein, die nicht sichtbar sind, weil man, ich sag mal, Kondensat an der Stelle nur bedingt sehen kann.
14: Tomke Meyer behilft sich in ihrer Leipziger Dachgeschosswohnung derweil damit, die Sonne so gut es geht draußen zu halten. Wo es keine Rollos gibt, hat sie die Fenster mit alten Zeitungen abgeklebt.
15: Aber das Problem ist auch da, dass wenn nachmittags die Sonne raufknallt in den Temperaturen, die wir in den letzten Tagen hatten, dass dann der Kleber schmilzt von dem Tape, das ich nutze, um die Zeitung festzukleben.
14: Meyers Vermieter wird das Wohnhaus also bald an den Klimawandel anpassen müssen, soll es im Sommer bewohnbar bleiben. Im Optimalfall sinken dann auch die Klimaemissionen im Winter.
19: Clemens Haug informierte. Rechte verteidigen und Queerfeindlichkeit anprangern, das sind neben Spaß haben natürlich die Hauptziele beim Christopher Street Day in Köln. Einer der größten Paraden dieser Art in Europa. Der hat gestern stattgefunden und nach Einschätzung der Demonstrationsleitung war die Stadt so voll wie lange nicht mehr. Aus Köln berichtet Martin Schütz.
20: In Köln haben Zehntausende für die Rechte queerer Menschen beim Cologne Pride demonstriert. Die Demo ist traditionell der Höhepunkt des CSD-Straßenfests und hat einen ernsten Hintergrund. Sie soll darauf aufmerksam machen, dass zum Beispiel schwule Paare im Alltag noch immer Gewalt ausgesetzt sind. Für Thorsten Burmeester, den Kölner Oberbürgermeister, ist der Cologne Pride daher ein wichtiges Zeichen.
21: Aber es ist auch eine politische Demonstration heute. Der Pride steht für Queerrechte, für Menschenrechte, die bedroht werden. Nicht nur in Deutschland, sondern auf der ganzen Welt. Und da ein Zeichen zu setzen mit möglichst vielen, mit viel Unterstützung von Bund, Politik aus dem Land. Das ist das Ziel heute.
20: Entlang der Wegstrecke standen nach Angaben der Veranstalter mehr als 1 Million Menschen. Und die haben gefeiert, getanzt, aber auch politische Botschaften gesendet. Gegen Ausgrenzung und Diskriminierung. Und das auf der Arbeit, in der Familie oder im Sportverein.
22: Das ist natürlich für uns lesbischen Schwulen. Wir kämpfen
0: und demonstrieren für unsere Rechte, ne? Ist klar, das wollen wir durchsetzen und dafür gehen wir auf die Straße. Ja, Köln ist natürlich hier die Zentrale, sage ich jetzt mal so, ne?
2: Aktuell ist es halt schon bedrohlich, weil man schon im familiären Umkreis und auch in der Öffentlichkeit sehr viel schräge Kommentare hört, die Vielfalt nicht so erlaubt. Auch jetzt in den aktuellen Ergebnissen in der Politik sieht man das ja, dass das Extreme mehr und mehr Zulauf nimmt. Und da ist es wichtig, dass man diese Freude am Leben praktiziert, damit man zeigt, dass diese Extremen kein Gehör finden.
20: Immer wieder haben Menschen entlang der Wegstrecke spontan an der Demo teilgenommen. Sie sind ein Stück bei einer der Fußgruppen mitgegangen, die zwischen den großen Wagen laufen. Auf den Fahrzeugen sind riesige Boxen montiert, die die Menschen beschallen und für eine ausgelassene Partystimmung gesorgt haben. Barbara Barth ist im Vorstand des Veranstalters. Für sie lief die Demo und der Tag bisher friedlich ab.
22: Super zufrieden. Also heute ist wirklich der Höhepunkt. Man kann das gar nicht beschreiben, wie viele Leute an der Straße stehen, wie gut die Stimmung ist. Super. Also wenn wir heute Abend am letzten Lied oben auf der Bühne stehen und wir haben alle keine Verletzten, keine irgendwas Probleme gehabt, dann fallen wir uns schon ziemlich weinend in die Arme.
20: Emotional wird der Abend auch für tausende Teilnehmende und Zuschauer ausklingen. Sie feiern noch lange in den Kölner Kneipen.
19: Martin Schütz war das aus Köln.

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1: Und da geht es jetzt weiter in der Partie Mexiko gegen England. Es steht 1:2, die Engländer führen. Unsere Reporter sind Martin Wochner und Martina Knief.
2: Im Stadion im Rücken wollen die Mexikaner das Spiel noch drehen in diesem Achtelfinale. Allerdings führen die Engländer mit 2:1, da jetzt der Countdown läuft für den Anpfiff zur zweiten Halbzeit. Der australische Schiedsrichter schaut nochmal, alle dabei. Jetzt ist die Partie losgegangen. Die Mexikaner haben einmal gewechselt, Alvarez hinein, der Kapitän Montes heraus. England führt mit 2:1.
3: Irres Spiel in Mexiko statt. Wir geben Vollgas, versprochen auch in der zweiten Hälfte. Martina Knief und Jan Wochner freuen sich auf die Entscheidung in diesem Spiel, die definitiv fallen wird jetzt in diesen zweiten 45 Minuten oder sogar noch mehr. Ball ist beim englischen Keeper, bei Jordan Pickford in seinem orangenen Torwartdress. Hält den Ball ziemlich lang in den Händen, muss ihn jetzt wieder ins Spiel bringen. Tut er auch. Der Countdown mit den Fingern symbolisiert vom Schiedsrichter näherte sich gen 0. 2:1 die Führung für die Engländer. Die Mexikaner haben gewechselt. Können wir jetzt nachreichen, den Wechsel aus der Pause. Der Kapitän ist gekommen und ersetzt den Kapitän. Edson Alvarez, der etatmäßige Kapitän in der zweiten Hälfte, neu im Spiel. Und César Montes, der Mann, der die Binde in der ersten Hälfte getragen hat, ist vom Feld. Gab für mich jetzt keinen offensichtlichen Grund, wenn wir jetzt auf das Spiel schauen und seine Leistung, wieso er vom Feld genommen worden ist. Gut möglich, dass er vielleicht angeschlagen war. Nähere Informationen haben wir bislang dazu nicht bekommen. Aber Alvarez hat auf jeden Fall positionsgetreu für Montes in der Innenverteidigung übernommen. Sein erster Pass, gerade jetzt, ziemlich schwächlich, gerade so noch vom Mitspieler von Lira erreicht worden. Der wird danach dann von Harry Kane mit dem Schienbein in Kniehöhe getroffen. Ganz leicht, aber war ein Foulspiel. Deswegen nochmal alles gut gegangen für Mexiko. 2:1 die Führung für die Engländer, bei denen Jude Bellingham binnen 2 Minuten zweimal getroffen hat. Doppelschlag in der 36. und 38. Minute. Quiñones mit dem Anschluss. Kurz vor der Pause. Mexiko im Angriff. Bekommt einen Einwurf, 10 Meter weg von der rechten Eckfahne.
2: Über die Rechtsaußenposition versuchen sie es da anzugreifen, spielen den Ball aber erst einmal wieder zurück. Die Engländer sehr, sehr gut formuliert in ihrer Defensivreihe. Deswegen jetzt der nächste Versuch der Mexikaner über die linke Seite. Auch der bleibt hängen. Ballgewinn für die Engländer über Harry Kane noch in der eigenen Hälfte. Dreht sich da um sich selber, hat keinen Ball zum Abschluss gekriegt, hat aber ein Tor von Bellingham ganz, ganz stark abgelegt und damit auch noch vorbereitet. Aber die Engländer schon wieder den Ball verloren. Deswegen die Möglichkeit für die Mexikaner, 20 Meter vor dem Tor mal Maß zu nehmen. Aber Ball kommt nicht mal bis zum Torhüter, bis zu Jordan Pickford. Stattdessen geht es über die linke Angriffsseite, über Gordon jetzt vielleicht mal ein bisschen schneller. Harry Kane treibt den Ball über die rechte Angriffsseite auf Juanza. Er nimmt aber erst einmal das Tempo raus. Spiel zurück und deswegen Spielaufbau für die Engländer. 48 Minuten sind jetzt rum. Die Zuschauer, die finden das nicht so schick, wenn die Engländer hier im Ball besitzen. Jetzt sind sie aber schon im Strafraum drin, passen in die Mitte. Da kommt Kane nicht vorbei, der passt Saka nicht auf. Und der Ball rutscht dann auf der rechten Angriffsseite der Engländer ins Seitenhaus. Das war super vorbereitet von O'Reilly, aber da träumt der Saka so ein bisschen, weil der dachte, der Harry Kane kommt vielleicht in der Mitte dran. Und dann ging er gar nicht mehr so zum Ball. Der Saka, der das 1:0 für Jude Bellingham so prima vorbereitet hat. Einwurf für die Engländer jetzt in den 16er hinein. Der Ball titschte einmal auf die Möglichkeit aus der Distanz. Pfosten von Konza. Hallo Wach, die zweite Halbzeit hat begonnen. Pfostenschuss von Konza und nochmal die Möglichkeit einer Flanke. Das war jetzt mal ein Auftakt in die zweite Halbzeit. Steht immer noch 2:1 für England.
3: War O'Reilly, der abgezogen hatte, nicht Konza. Der aufgerückte Außenverteidiger, der hier zum Beginn der zweiten Hälfte mal so richtig auftritt. Eben schon fast mit der Torvorlage bei seiner Rückgabe von der linken Grundlinie. als Kane und Saka verpassten. Jetzt schießt der Mann an den rechten Pfosten. Und England kommt schon wieder über die rechte Seite, über Konsa, den Leverkusener. Dann zu Konsa zurückgepasst, der dann auf die halblinke Position. Über Gay geht der Ball ganz links raus zu Gordon. Der dribbelt jetzt an gegen Alvarado. Dann zieht er zur Grundlinie. Da kommt ein zweiter Mexikaner dazwischen. Und dazu O'Reilly ist dann auch noch mit dabei. Aber Mexiko klärt mit einem Befreiungsschlag raus. Und Neuaufbau der Engländer. 2-1 die Führung für die Engländer. Um ein Haar das 3-1. Zweimal um ein Haar, um es genau zu beschreiben. Und das Ganze wirklich in diesem Hexenkessel Aztekenstadion. In der Pause war hier auch sowas von viel los. Auftritt einer Rockband. Dazu ein Feuerwerk, das oben vom Dach des Stadions abgefeuert worden ist. Der Rauch wabert hier immer noch durchs Stadion, verwandelt diese ja ohnehin schon besondere Stimmung fast schon in so ja eine mystische Grundstimmung. Das Ganze in einem WM-Achtelfinale, das auch spielerisch mehr hergibt. Jetzt Bellingham dribbelt sich durch gegen drei, linkes Halbfeld, zieht an die Strafraumkante, wird dann aber von Edson Álvarez fair vom Ball getrennt. Es ist richtig Musik drin. Nochmal zur Erinnerung, die erste halbe Stunde war trübe Tasse. Da war spielerisch wenig bis gar nichts los. Aber seitdem ist das ein begeisterndes Achtelfinale.
2: Ja, 2-0 führten die Engländer. Die Mexikaner kurz vor dem Pausenpfiff noch mit dem Anschlusstreffer. 2-1 für England steht es auch nach wie vor. Die Mexikaner über die linke Seite, aber da rutscht da ein Engländer. Kwanzaa ist es, in den Ball hinein, kriegt den Ball sogar noch, bevor er die Seitenhauslinie überschreitet. Deswegen Angriff über die linke Seite, jetzt sehr schön gemacht und sehr schnell von den Engländern über Gordon. Der spielt sich da schon auf der linken Kante in den 16er hinein, wird dann gelegt, gibt Freistoß. Es war die Freistoßposition, aus der die Mexikaner den Anschlusstreffer machten. Und da ist sofort der Lehrer wieder beim Schiedsrichter und fordert, da liegt doch einer von unseren, kannst du doch auch mal eine gelbe Karte geben. Sowas finde ich so unsportlich. Der Lehrer ist seit der ersten Sekunde dabei, nur permanent mit dem Schiedsrichter zu diskutieren und irgendwelche Sachen einzufordern, da sich der Mexikaner, der da angegangen wurde, wieder aufgerappelt hat. Der Trainer irgendwie so ein großer Senior steht da an der Seitenlinie, ganz ruhig, schick gekleidet und sagt, war ein Freistoß. Oh, ist ja auch mal ziemlich rad reingegangen, der Konsa, aber hat er nicht gepfiffen. Und das ist das Entscheidende, hat das Schienbein auch getroffen von Sanchez. Aber gepfiffen hat er nun mal nicht. Und deswegen ging es weiter mit Ballbesitz für England. Wobei, wir haben es jetzt zweimal noch gesehen, kannst du auch pfeifen. Jetzt geht er an die Seitenauslinie, um möglicherweise eine persönliche Strafe nachzuziehen. Jetzt schaut er sich das doch nochmal an. Das war schon...
3: Es geht um eine mögliche rote Karte, denn Kwanza ist dort reingeflogen. Er spielt erst den Ball, aber trifft dann seinen Gegenspieler mit offener Sohle und mit den Stollen voraus auf Höhe des Schienbeins. Ich bin mir ziemlich... Also ich würde eher sagen rot, denn keine persönliche Strafe. Schiedsrichter war beim Bildschirm, hat sich die Szene angeschaut und jetzt... Mikro nicht an.
2: Rote Karte.
3: Rote Karte für Gerald Kwanzaa. Deswegen die heftigen Proteste und urplötzlich England in Unterzahl. Was für eine Wendung in diesem Fußballspiel. Zweite Hälfte startet, England dringt auf 3-1, hat eine Mega-Chance, trifft danach bei einer weiteren Top-Chance den Pfosten. Und jetzt gibt es glatt rot für Kwanzaa. Ist das gerechtfertigt? Ja, also man muss diese Szene differenziert betrachten. Zum einen trifft Kwanzaa erst den Ball, rutscht dann durch und trifft dann seinen Gegenspieler. Und das wird uns auch immer wieder bei allen Schiedsrichterseminaren, die auch wir natürlich als Sportreporterinnen und Reporter mit besuchen, erzählt. Wichtig ist ja nicht nur das Trefferbild in der Verlangsamung oder in der Zeitlupe, sondern auch die Intensität. Die war durchaus da, weil Kwanzaa in der Vollgrätsche da ist, aber der Treffer ist jetzt nicht so, dass wir irgendwie sagen mussten, ja, da war eine schwere Verletzung irgendwie zu befürchten. Trotzdem die Entscheidung steht. England spielt lange, lange Zeit in Unterzahl und es gibt auch noch den Freistoß für die Mexikaner. Linkes Halbfeld vors Tor getreten, Kane ist da, der wird jetzt auch gefoult. Und dann gibt es Freistoß für die Engländer. Kane hat richtig Schmerzen und kriegt jetzt, boah, ist das unsportlich von Gallardo, dann auch nochmal was ins Ohr gebrüllt, während Kane am Boden liegt. Also das kann er, das muss er sich sparen, der Gallardo, der dort eindeutig gefoult hatte und Kane getroffen hat beim langen Tackling oder beziehungsweise bei der langen Grätsche im Kampf um den Ball. Also keine Absicht, aber es war ein klares Foul. Und damit auch Freistoß für England. Und dann geh doch einfach weg, entferne dich vom Geschehen, dann ist alles gut, dann hast du halt faul gespielt. Aber dieses ins Ohr brüllen, also das hat bei dieser WM auch ein bisschen Überhand genommen. Paraguay ganz vorne mit dabei, aber auch der ein oder andere Mexikaner heute mit zu viel Temperament an dieser Stelle ausgestattet.
2: Seit der ersten Minute sind sie dabei, permanent mit dem Schiedsrichter zu diskutieren. Was ich immer so eine Unsitte finde, ist dieses Einfordern von gelben oder roten Karten. Das haben wir gerade auch im Zuschauerbereich gesehen, als es die rote Karte gegen Cuanza gab, dass da die Zuschauenden permanent eine imaginäre Karte in die Höhe gehalten haben. Also es ist schon klar, dass man mit seiner Mannschaft mitfiebert, dass Fußball super viel mit Emotionen zu tun hat. Aber das ist für mich so am Rande der Unfairness. Das gefällt mir überhaupt nicht. Nimmt Überhand und wie die Mexikaner hier agieren, schön ist was anderes. Aber jetzt sind sie in Überzahl, 56 Minuten sind gespielt und haben Ballbesitz in den eigenen Reihen. England führt aber immer noch mit 2-1. Die Mexikaner kommen da über die linke Seite, über Gallardo. Den Ball in die Mitte gespielt, kommen sie nicht durch. Die Engländer stehen jetzt massiv und es war jetzt mal ein sehr optimistischer Schuss von Quiñones, der das wunderbare 1-2 für Mexiko erzielt hat. Aber da aus der Drehung mal halblinke Position zu schießen und dann 10 Meter daneben. Naja, jetzt gibt es die erste Reaktion von Thomas Tuchel. Er wechselt da defensiv. Saka muss raus und mit John Stones kommt ein sehr hochgewachsener Defensivspieler hinein. England führt 2-1. Das muss man jetzt irgendwie über die Zeit bringen.
3: Ja, und Stones kann hinten rechts auch spielen, ist ja sehr flexibel einsetzbar. Der Mann, der auch schon häufig im defensiven Mittelfeld gespielt hat, Innenverteidigung spielen kann und jetzt vermutlich hinten rechts die Position begleiten wird, die eben frei ist, seit der Kollege, Achtung, Cuanza nicht mehr da ist, jetzt auf Achtung, England vorne und was gibt der? Er gibt Elfmeter! Aus dem Nichts, England, langer Ball, per Kopf verlängert von Kane. Dann ist Gordon durch und Gordon ist schneller am Ball als Rangel. Rangel trifft Gordon an den Füßen mit den Torwarthandschuhen und es gibt Elfmeter. Höchst wahrscheinlich, denn jetzt wird noch überprüft werden müssen, ob Kane vorher im Abseits stand. Das wäre das Einzige, was einem möglichen Elfmeter noch im Weg steht. Kane, der den Ball übrigens mit dem Oberarm verlängert hat, aber aus kurzer Distanz angeköpft worden ist beim Klärungsversuch von Alvarez. Das Foul an Gordon, das war unstrittig. Und es wäre dann in Unterzahl natürlich die ganz, ganz große Möglichkeit für England, hier das Polster wieder auf 2 Tore vor auszubauen. Das wäre natürlich mit Blick auf diese lange Unterzahl enorm wichtig für das Team von Trainer Thomas Tuchel. Der Schiedsrichter scheint alle Fragen mit Unterstützung des VAR geklärt zu haben. Also keine Abseitsposition von Kane, das war knapp, weil er die Hacke nach hinten so ein bisschen ausgestellt hatte. Aber Bellingham hat auf jeden Fall schon den Ball. Kann mir nicht vorstellen, dass er schießt. Das kann nur einer machen. Und Schiedsrichter Fagani ist damit betraut worden, jetzt alle dort aus dem 16er rauszuschicken. Bis auf einen, Harry Edward Kane.
2: Dieses ständige Diskutieren und dieses Lamentieren. Jetzt rennt wieder einer hin. Jetzt geht der Schiedsrichter noch zum Torhüter und wird Raúl Rangel auch noch mal sagen, wie er sich zu verhalten hat. Den Elfmeter, den er verschuldet hat, als er Gordon da an den Fuß ging. Und der Schiedsrichter sagt, stell dich auf die Linie, bleib da ruhig stehen. Ich pfeife hier an. Das wird jetzt alles noch ein bisschen dauern. Harry Edward Kane legt sich den Ball zurecht. Ein Torschütze par excellence, ein Master der Elfmeter. Einen hat er versemmelt von den letzten fünf. Der ging mal schön rechts am Tor vorbei. Jetzt legt er sich den Ball auf den Elfmeterpunkt. Der Torhüter geht auf seine Linie zurück, macht da noch ein paar Mätzchen. Haben wir jetzt auch nicht anders erwartet. Und Harry Kane mit seinem konzentrierten Blick auf den Ball gerichtet, nur 3-4 Schritte Anlauf. Der Schiedsrichter schaut nochmal, ob alle richtig stehen. Jetzt gibt er den Ball frei. Harry Kane läuft an. Schuss, Tor! 3-1 England, 60. Minute. Harry Kane macht es für die Engländer. 16. WM-Spiel, 14. Tor. Das ist für den Rekordtorschützen der Engländer auch das 85. Tor in einem Länderspiel. 3-1, halbe Stunde noch zu spielen, 2 Tore vor, in Unterzahl. Der Weg ins Viertelfinale?
3: Womöglich. Elfmeter, super geschossen. Vollgas, links rein. Rangel ahnt die Ecke, ist da, ist nah dran, berührt um ein Haar den Ball. Aber wenn Kane so draufballert, dann ist eben kaum was zu machen für diesen Superstar des FC Bayern, der jetzt bei 73 Toren in 63 Spielen steht in dieser Saison, wenn wir die WM zu dieser Saison komplett mit dazu rechnen, gibt es sofort postwendend einen Wechsel bei den Mexikanern. Reich mal gleich nach, ich glaube Gutierrez ist gekommen, aber konnte es gerade nicht sehen, war mit den Augen bei Harry Kane. Bei dem Mann, der also auf 3-1 gestellt hat, der definitiv mit dem Oberarm vorher am Ball gewesen ist. Was gibt er jetzt? Hätte eigentlich Anstoß geben müssen für die Mexikaner. Ah, die haben sich zu lange Zeit gelassen, sagt er. Deswegen durften jetzt die Engländer anstoßen. Das finde ich bemerkenswert. Wieso sollten sich denn die Mexikaner zu lange Zeit lassen? Die liegen noch 2 Tore hinten, aber so entschieden worden vom Schiedsrichter. Also nochmal der Hinweis, damit alle Bescheid wissen. Der Ball wurde mit dem Oberarm von Kane vor der Entstehung des Elfers verlängert. Aber Schiedsrichter hat das als nicht strafbares Handspiel gewertet, weil Kane angeköpft worden ist aus 30, 40 Zentimetern Entfernung und der Oberarm auch angelegt war, aber das der Vollständigkeit halber.
2: Ja, und die Mexikaner haben sich wie an der Schnur gezogen, auf der Mittellinie aufgestellt und haben gedacht, wird schon einer mal den Anstoß ausführen, hat aber keiner gemacht. Und da kann man dann leider auch keine Rücksicht drauf nehmen. Wenn das zu lange dauert, dann geht der Anstoß an den Gegner und die Mexikaner, die müssen jetzt sehen, wie sie aus dem 1-3 Rückstand vielleicht doch noch bei Überzahl einen 3-3 machen. Aber dafür müssen sie sich jetzt erst einmal mächtig ins Zeug werfen. 62,5 Minuten sind absolviert. Zweimal wurde jetzt ganz schnell gewechselt bei Seiten der Mexikaner. Und die segelt schon den nächsten Ball in den Strafraum der Engländer. Leichte Unsicherheit bei Jordan Pickford, dem englischen Keeper. Ball nochmal in den 16er. Die Möglichkeit jetzt rauszuspielen. Jetzt hat Pickford den Ball. Jetzt lamentieren sie schon wieder, weil ein Engländer da zu Boden gegangen ist. War der Ball da am Arm? War der an der Hand? Auf jeden Fall hat der Schiedsrichter nichts gesagt und auch der VAR hat sich nicht gerührt. Und deswegen jetzt erstmal, würde ich sagen, ein bisschen Ruhe in dieses hektische Spiel hineinbringen. Wobei die Engländer beim Spielstand von 3-1 ihrerseits das ganz, ganz entspannt hier weiterspielen können.
3: Mann, war hier schon eine Menge los. Auch in dieser zweiten Hälfte rote Karte Kwanza, Pfostenschuss O'Reilly für die Engländer und Elfmeter Tor Kane. Jetzt kommt Gordon alleine gegen 2, wird abgekocht dort. Der Engländer, der allerdings da auch es gleich mit mehreren mexikanischen Abwehrspielern aufnehmen musste. So Ballbesitz für Mexiko, 2 Wechsel. Gutierrez und Jiménez sind neu dabei, ein Mittelfeldspieler und ein Stürmer. Es ist jetzt eine Doppelspitze bei den Mexikanern. Da ist einer der 9, nämlich in der Zentrale der eingewechselte Gutierrez gewesen. Der kann den Ball aber nicht kontrollieren. Und so gibt's nur Einwurf für die Mexikaner, die jetzt in Überzahl natürlich gegen tiefstehende Engländer agieren und es über die linke Seite probieren. Über Gallardo, der hat die Seite gewechselt, war meiste Zeit rechts zu finden. Jetzt ist er mal links. Ein Wort noch zu John Stones, den habe ich eben als ja, Ersatz für die rechte Abwehrseite benannt, als er eingewechselt worden ist. Davon bin ich ausgegangen. Aber Stones ist jetzt tatsächlich in die Zentrale gegangen und hat Konzer nach rechts geschickt. Also für alle, die es ganz genau wissen wollen. So sieht das jetzt dort hinten in der Formation der Engländer aus. Nehmen wir die Ecke mal direkt mit von den Mexikanern. Von der linken Seite in der Mitte per Kopf raus. Geschädelt von den Engländern. Zweiter Ball ist bei den Mexikanern. Einmal mehr ist es Alvarado. Der passt dann zu Quiñones in der Halblinken. Der dann rechts raus. Da ist Platz. Ballannahme schon im Strafraum. Chip in die Mitte. Kopfballmöglichkeit. Einmal, zweimal abgewehrt. Kane ist da. Hat er den Gegenspieler getroffen oder den Ball? Das ist die große Frage. Spiel läuft erstmal weiter. Jetzt gibt es einen Freistoß für Mexiko. Und jetzt wird nochmal überprüft, ob Kane da hinten Ball und oder Gegner gespielt hat. Erster Eindruck, beides vielleicht.
2: Ja, erster Eindruck geht mit Freistoß für Mexiko weiter. Auch wir haben die Gelegenheit, uns da nochmal eine Zeitlupe anzugucken, wenn sie denn kommt. Ja, er trifft das Bein von Guterres, aber er ist dann natürlich auch zum Ball gegangen und der Mexikaner ist auch zum Ball gegangen. Also da eine Absicht zu unterstellen, ihn da am Bein zu treffen, beide mit dem Bein in der Luft, halte ich für sehr, sehr zweifelhaft. Wird scheinbar noch mal gecheckt. Wir haben da jetzt noch keine Informationen bekommen. Aber das Spiel geht nicht weiter. Aber im Diskutieren Edson Alvarez sind sie natürlich ganz groß, die Mexikaner, schon seit dem Anpfiff. Und der Schiedsrichter Alireza Fagani, der kriegt da jetzt Informationen. Es wird gecheckt und er geht an die Seite und guckt sich das Ganze an. Das ist eine kribbelige Entscheidung.
3: Für mich ist es ein Elfmeter, denn Gutierrez geht mit dem ausgestreckten Bein hoch in Richtung Ball, ist am Ball. Kane will dasselbe tun, kommt aber von unten und trifft eindeutig nicht den Ball. Er trifft das Bein von Gutierrez und schleudert das nach oben, sodass dessen Bein den Ball trifft. Also Kane absolut nur mit dem ausgestreckten Bein am Fuß des Gegners und nicht am Ball. Der Ball war in der Nähe und er wollte auf den Ball spielen. Das war keine Absicht, aber er hat sozusagen den von hinten heran eilenden Mexikaner übersehen und dann voll durchgeschwungen. Und er weist seiner Mannschaft womöglich damit einen sehr, sehr schlechten Dienst. Der Schiedsrichter am Kontrollmonitor muss jetzt so einen kleinen Berg hoch, denn der ist ein bisschen unten positioniert. Hat er diesmal das Mikro rechtzeitig an? Und es gibt den Elfer. Harry Kane stand nur einen Meter hinter ihm und hat sofort den Kopf geschüttelt. Regen setzt wieder ein in Mexiko, aber die Hoffnung kehrt auch zurück. Raúl Jiménez küsst den Ball und kann jetzt per Elfer gleich auf 2-3 verkürzen. Martina, das ist ja Wahnsinn, was hier alles passiert. Es geht im Minutentakt und wird immer irrer.
2: Nach dieser anfänglichen halben Stunde, wo wir dachten, was erwartet uns hier, hat das Spiel aber richtig an Fahrt aufgenommen. Und jetzt gibt es da nochmal eine gelbe Karte gegen einen Engländer, der das jetzt auch mal nicht haben will. Da ist er rabiat, der Schiedsrichter. Bei den Mexikanern, die nur lamentieren, hat er die Karten noch stecken lassen, Harry Kane. Höchstpersönlich musste da dem Schiedsrichter mal seine Meinung stecken und sah da jetzt die gelbe Karte, da dann der Jiménez bereitsteht, den Elfmeter auszuführen.
3: Und Gordon geht jetzt zu Raúl Jiménez und textet dem noch ins Ohr. Der nimmt einen irreweiten Anlauf, steht außerhalb des 16ers. Und zwar komplett geradlinig zum Ball. Jetzt bewegt er sich leicht nach links, läuft an gegen Pickford, verzögert einmal, zweimal und schießt ins Tor! Links unten rein. Was macht Pickford mit dem Ball? Will ihn gar nicht hergeben. Auf den Rängen auf jeden Fall Fiesta Mexicana. Ist richtig was los im Aztekenstadion. Es heißt nur noch 2-3 aus mexikanischer Sicht. Raúl Jiménez mit dem sehr, sehr sicher verwandelten Elfer schießt links unten hin, einmal kurz verzögert und dann Pickford, der weggetänzelt war, andeutete, ey, ich Nee, da in Richtung rechte Seite aus Schützensicht. Und dann ist er einen halben Schritt zu spät, um diesen Elfmeter doch noch irgendwie retten zu können. Die Engländer mit einem langen Schlag. Kane macht den Ball fest an der 16er-Kante. Keine Zeit zum Durchatmen. Martina, ich will seit gefühlt 2 Minuten was trinken, weil ich einen Frosch im Hals habe. Keine Chance in diesem Spiel.
2: Keine Chance in diesem Spiel, dass noch 20 Minuten regulär geht. Die Mexikaner wieder mit dem Anschluss in Überzahl spielend. Sehr hektische Partie, sehr nicklig, sehr viel zu tun für Schiedsrichter Alireza Fagani aus Australien, der zweimal auch die Hilfe des Videoassistenten bemühte, um die beiden Elfmeter zu geben. Harry Kane mit dem 3:1 und dann Raul Jiménez mit dem 2:3 aus Sicht der Mexikaner, da es da jetzt einen Zweikampf an der Linksaußenposition gegeben hat. Und die Mexikaner natürlich jubelnd jetzt noch immer ihre Runden drehen, auch im Publikum. Teilweise sehr schick maskiert, teilweise einfach nur zitternd, die englischen Fans. Ob das noch gut geht, ob das noch reicht in den 20 Minuten, dieses 3:2 über die Bühne zu bringen. Da es jetzt schon wieder eine Rudelbildung gibt, die Mexikaner unter sich mal. Und jetzt zieht er mal die gelbe Karte. Ich finde, das ist völlig korrekt gegen Jorge Sanchez. Ja, dieses Zetern, was die Mexikaner die ganze Zeit haben, jetzt andeutet, Mensch, der hat mich doch gehauen. Ganz schlimm ist die Verletzung im Gesicht. Keiner sieht sie, außer Jorge Sanchez. Er deutet jetzt 5-mal an. Er war mit dem Ellbogen da. Und kriegt da jetzt die gelbe Karte. Und der Schiedsrichter macht für mich das einzig Richtige. Der bittet zur Abkühlung. Und jetzt erst einmal einen Schluck trinken.
3: Ja, Trinkpause bloß nicht vergessen. Aber ist vielleicht auch für alle Beteiligten jetzt mal ganz gut. Einmal durchatmen, einmal sortieren. Das muss auch der Schiedsrichter, was der jetzt da alles nachzutragen hat in den letzten Minuten. Fassen wir die wichtigsten Fakten zusammen. Es läuft die 72. Spielminute. Gerade wird nicht gespielt, sondern getrunken. Aber es wurde hier richtig was auf den Rasen gezaubert. 2:1 die Pausenführung für die Engländer nach dem Doppelpack von Bellingham und dem Anschlusstreffer durch Quiñones in der zweiten Hälfte. Dann zunächst England an den Pfosten, dann England mit der roten Karte. Kwanza, der Leverkusener, nach Treffer mit offener Sohle gegen das Schienbein fast unterm Knie beim Mexikaner. Eine harte, aber durchaus vertretbare Entscheidung nach VAR-Einsatz. Aber England konnte sich danach auch richtig schütteln. Und zwar in positiver Natur, holte einen Elfmeter raus, den Harry Kane erwartungsgemäß sicher verwandelte zum zwischenzeitlichen 3:1. Und alle, die dann dachten, na jetzt wird England mit diesem 2-Tore-Polster im Rücken das doch irgendwie locker über die Zeit verteidigen. Nee, Pustekuchen, Harry Kane mit dem Foulspiel im eigenen 16er. Auch das eine Entscheidung, die per VAR-Einsatz getroffen wurde und die in meinen Augen völlig in Ordnung war. Und Jiménez, einer der sichersten Elfmeterschützen im internationalen Spitzenfußball, hat dann vollendet, war für ihn der 46. Elfmetertreffer bei 48 Versuchen in seiner Profikarriere. Das nenne ich mal eine amtliche und sehr, sehr beeindruckende Statistik. Hier im Aztekenstadion auf jeden Fall geht ordentlich die Post ab, auch während der Trinkpause, auch auf den Rängen. Dieses Publikum macht einfach nur Spaß. Martina, ganz egal, wie es ausgeht, auch egal, ob Mexiko weiterkommt oder nicht, dieses mexikanische Publikum, das kann man vermissen und ich werde es vermissen.
2: Ja, ein Fußballpublikum, ne? Ja. Das merkst du halt. Das ist der Unterschied zu den Spielen in den USA. Da sind auch Fußballfans, aber das ist so eine gelebte Fußballkultur, die wir hier in diesem Stadion in Mexiko-Stadt erleben, das schon so viele wunderschöne, große Fußballspiele erlebt hat. Und es ist so ein richtig großer Fußballtempel, da die Engländer jetzt noch einmal wechseln. O'Reilly geht aus dem Spiel heraus und Spence kommt für ihn herein, Defensive für Defensive. Da steht auch Byrne bereit. Eben sah es so aus, als ob Spence kommen sollte, kommt er aber nicht. Jetzt kommt Dan Byrne herein. Trotzdem bleibt es dabei, Defensive für Defensive. Genau, Er kommt aber für Anderson rein und O'Reilly geht auch raus. Bisschen durcheinander jetzt hier. Und jetzt kommt schon der von mir avisierte Spence in die Partie hinein. Also zwei defensive Wechsel. Klar, was soll Thomas Tuchel machen? Er muss die Defensive stärken. Er muss versuchen, in dieser Viertelstunde, die seiner Mannschaft und den Mexikanern noch bleibt, plus Nachspielzeit, hinten den Laden dicht zu halten. Und so weit es geht und so oft es geht, aus seiner Sicht, die Mexikaner vom eigenen Tor fernzuhalten. Die kommen aber jetzt nach der Trinkpause. Nochmal die kleine Statistik. Nach den Trinkpausen waren die Engländer immer besser. Kommen die Mexikaner aber jetzt mit dem Ball im Mittelkreis schnell nach vorne treiben. Was sollen sie jetzt auch anderes machen? Sie müssen sehen, dass sie ganz schnell hier zum Ausgleichstreffer kommen. 2-3 aus Sicht der Mexikaner. Der Spielstand gegen England. Ballbesitz für die Mexikaner. 25 Meter vom Tor entfernt. Quergelegt nochmal. Die Engländer stehen da jetzt sehr, sehr massiv. Klar, sie wollen dieses Ding, dieses Achtelfinale über die Zeit retten. Ihren 3-2 Vorsprung. Flanke in den Strafraum der Engländer hinein. Möglichkeit zum Abschluss, aber erst einmal geklärt durch den gerade hineingekommenen Spence.
3: Mit diesen Wechseln hat Thomas Tuchel auch die Systematik im Spiel seiner Mannschaft verändert. Spielt jetzt hinten mit Fünferkette. Spence verteidigt links. Dan Byrne geht da in die Zentrale, der Mann von Newcastle United. 2,01 Meter, ein Hühne, ein Abwehrturm und vor allem ein Kopfball. Versierter Spieler. Ball gesegelt jetzt hoch in die Mitte. Achtung, Dan Byrne nimmt dort den eigenen Keeper, nimmt Pickford die Möglichkeit zu klären. Köpft den Ball raus, aber das wäre auch galanter gegangen. Da fasste die Kommunikation zwischen den beiden noch nicht ganz. Wieder kommt Mexiko über die linke Seite. Mann, stehen die Engländer jetzt tief. Kann das gut gehen? Fragezeichen. Boah, ich setze da aber ein dickes Fragezeichen hinter. Das ist ja ultra-defensiv, klar in Unterzahl. Aber die stehen dort wirklich zurückgedrängt rund um den eigenen 16er. Und Mexiko bekommt vor allem auf der linken Seite ganz viel Platz über Jesus Gallardo. Der flankt in die Mitte. Da Fallrückzieherversuch misslingt, am Ball vorbeigesprungen, horizontal in der Luft liegend. Keine Abschlussmöglichkeit, während die Mexikaner den nächsten Wechsel vorbereiten. Aber Spiel läuft noch und es rollt ein Angriff nach dem nächsten in Richtung englisches Tor.
2: Ja, aber bisher haben sie sich keine gute Chance erspielt, die Mexikaner. Dieses Flankenversuchen hat immer noch nicht geklappt. Jetzt segelt der Ball in den 16er hinein. Konza kann da erst einmal klären. Die Mexikaner kommen aber wieder an den abprallenden Ball. Jetzt die Möglichkeit über ihren Torchancen, über Quiñones, der das 1-2 erzielt hat, den Ball wieder ins Spiel zu bringen von der linken Seite. Da stehen sie jetzt aber massiv. Die Engländer. Jetzt ist der Ball auf der linken Seite frei über den eingewechselten Guterres. Da schmeißen sie sich mit allem, was sie haben. Konza war es da in die Bahn des Balles. Jetzt nochmal eine Flanke hinein, per Kopf geklärt, aus der Defensive heraus. Aber der Ball, der rauscht raus und die Engländer gehen gar nicht mehr hinterher. Sie wollen dieses 3-2 über die Zeit retten. Das wird noch ein verdammt langer Weg für England.
3: 3-2 steht es und es läuft die 78. Minute. Wieder Mexiko, wieder über links, wieder an Konza vorbei. Nächste Flanke, Spence. Leert auf Kosten einer Ecke. Also natürlich kann das gut gehen, aber mit Blick auf die Spielzeit, 12 Minuten regulär plus Nachspielzeit, das wird weit über eine Viertelstunde insgesamt sein, die wir hier noch Fußball erleben in der regulären Spielzeit. Und also wenn das so weitergeht, es wird dir jetzt Flanken regnen, hageln in den englischen Strafraum. Und irgendwann wird mutmaßlich auch mal was abfallen für die Mexikaner. Das geht fast gar nicht anders. Also da muss schon wirklich viel zusammenkommen, wenn England das mit dieser Art und Weise jetzt bis ins Ziel retten will. Und ich weiß auch nicht, mir persönlich gefällt dieser Wechsel von Thomas Tuchel nicht. Ecke kommt, Pickford mit der Faust, nochmal Ecke, ist da am Ball ein Stück weit vorbeigesegelt, kriegt am Ende noch gerade so die Spitze seiner Faust an den Ball und verlängert ihn so auf Kosten einer weiteren Ecke. Aber das ist auf jeden Fall die bessere Variante, als Raul Jiménez, der hinter ihm lauerte, dort an den Ball kommen zu lassen. Ecke schon kurz ausgeführt. John Stones stellt seinen massigen Körper in den Weg, gibt wieder Ecke. Es ist Dauerdruck, Martina. Und es gibt kaum mehr Möglichkeiten für England hinten rauszukommen. Deswegen sagte ich auch gerade, mir gefällt das nicht. Diese Umstellung auf Fünferkette bedingt ja quasi eigentlich schon, dass du so tief hinten drin stehst. Moment mal, überprüfen die jetzt etwa ein mögliches Handspiel von John Stones da eben bei der Klärung? Haben sie überprüft, gibt kein Elfer, nur Ecke.
2: Ecke kommt jetzt in einen 5-Meter-Raum hinein, da kommt er zum Kopfball hoch und wird dann noch ein bisschen gedrückt. Der eingewechselte Kapitän Edson Álvarez, dann geht der Ball aber auf der anderen Seite ins Seiten aus und da greift er sich nochmal sicherheitshalber ins Gesicht. Gefällt mir nicht, habe ich schon ein paar Mal gesagt. Muss auch nicht sein, muss überhaupt nicht sein. Das hat der Schiedsrichter natürlich erkannt, dass da gar nichts war. Er kam an den Kopfball heran und deswegen gibt es Einwurf für die Engländer. Der Ball landet aber postwendend. 10 Minuten sind regulär noch zu spielen bei den Mexikanern, die jetzt Einwurf haben von der rechten Seite. Tief stehen die Engländer. Harry Kane ist der Einzige, der da 2-3 Meter vor der Mittellinie in der eigenen Hälfte noch die Mexikaner anläuft, die jetzt den Ball haben, ihn über die rechte Seite versuchen, Richtung 16er zu bekommen, über Alvarado, der da ins Laufduell mit Spence geht. Da haben sie aber erst einmal den Ball wieder nicht richtig in den eigenen Reihen gehalten. Jetzt gibt es nochmal einen Wechsel auf Seiten Mexikos. Quiñones, der Torschütze, zum 1-2 geht raus und Guillermo Martinez kommt für ihn hinein. Da ist er schon drin. 9 Minuten regulär plus Nachspielzeit. Langer Weg zu gehen für England, langer Weg zu gehen für Mexiko, noch den Ausgleich zu schaffen.
3: Mexiko jetzt mit 3 Mittelstürmern. Alle haben ihre Stärken mit dem Kopf. Martinez, der Eingewechselte, ist auch über 1,90 und geht jetzt da zentral rein. Jiménez weicht so ein bisschen nach links aus und es kommt die nächste Flanke und der Abschluss und drüber. Das war der ebenfalls Eingewechselte Santiago Jiménez, der ist schon länger auf dem Platz. Der macht jetzt sozusagen den Rechten dieses Dreiersturms. Also Jiménez, Martinez und nochmal Jiménez. Also das sind die 3 Stürmer da vorne. Und die sollen es jetzt richten für Mexiko. Das wird Schwerstarbeit für die englische Defensive. Noch einmal für alle, die vielleicht auch jetzt erst dazukommen. Guten Morgen. Das ist das Achtelfinale. Mexiko gegen England im Aztekenstadion. In einem Stadion, in dem Mexiko noch nie ein WM-Spiel verloren hat. Heute könnte es soweit sein. 8 Minuten trennen nur 10 Engländer nach roter Karte für den Leverkusener Kwanzaa vom Sieg und Weiterkommen und einem Viertelfinalduell gegen Erling Haaland und seine Norweger. Aber das ist noch ein weiter Weg. Das ist Zukunftsmusik. Erstmal alle Augen hier auf den Rasen und tatsächlich ein englischer Entlastungsangriff. Ballbesitz für die Engländer in der eigenen Hälfte. Dann allerdings der lange Schlag nach vorne ins Nichts. Wobei nichts ist ein weiter Begriff im Fußball. Irgendwann kommt dann der mexikanische Keeper Rangel, nimmt den Ball auf und spielt ihn wieder auf die linke Seite. Es ist sehr linkslastig, was Mexiko jetzt anbietet. Aber es funktioniert in der Zentrale wieder Torgefahr. Wieder ein Mittelstürmer, der da fast an den Ball und fast zum Abschluss kommt. Boah, 7 Minuten noch. Absolutes Zitterspiel. Fingernägelkauen ist angesagt.
2: Die hauen alles rein, die Engländer. Alles, was sie haben, hauen sie in die Defensive rein. Möglichst den eigenen 16er verteidigen, den Ball raushauen aus selbigen und dann ganz weit ab. Jetzt gibt es erst einmal einen Eckball. Konza hat da

0: vorne. Ich gebe hier alles in diesen Abstoß hinein. Und der geht weit, weit in die Hälfte der Mexikaner. Harry Kane hat die Kopfball jetzt aufgenommen, ist da 20 Meter vor dem Tor quergelegt. Aber haben sie den Ball in der Vorwärtsbewegung verloren. Aber Konzer, der Verteidiger, der aufgerückt war, hat sich ihm zurückerkämpft, bekommt er jetzt, nachdem er da leicht angegangen wurde von Jiménez, der das 2:3 per Foul-Elfmeter erzielt hat. Einen Freistoß, den kannst du natürlich auch geben. Wenn ich von hinten an der Schulter ziehe und der kommt zu Fall, dann gibt's nur mal Freistoß. Lieber Jiménez, gilt auch für dich.
1: Wir sind längst in einer Spielphase, wo natürlich auch Kondition, wo auch die Luft eine Rolle spielt, war ein großes Thema vorm Spiel, weil wir auf 2200 Metern über Meeresspiegel sind und die Mexikaner viel mehr an diese Höhe gewöhnt sind. Noch, finde ich, halten die Engländer auch in Unterzahl gut dagegen. Freistoß aus der Mitte, hoch in Richtung Strafraum. Kane war da, kommt aber nicht ran. Mexiko hat kurz den Ball gehabt. Bellingham setzt nach, organisiert ihn für die Three Lions wieder. Der eingewechselte Spence flankt. Das war eine schlechte Entscheidung. Links war Bellingham völlig frei. Und es gab ja die wildesten Ideen der englischen Presse, wie man diesen, ja, Höhennachteil begegnet. Können wir gleich vielleicht nochmal drauf zu sprechen kommen. Erstmal schauen wir, was die Mexikaner machen. Die kommen über rechts, flanken in die Mitte. Achtung, da ist einer zu Boden gegangen. Von zwei Engländern in den Sandwich genommen. Aber es gibt keinen Pfiff und stattdessen die englische Befreiung und auch keine VAR-Intervention. So scheint es, auch wenn die Mexikaner natürlich wild diskutieren. Schiedsrichter hat aber schon angedeutet, dass da im VAR-Raum gecheckt worden ist und keine Beanstandung festgestellt. Also nächster Angriff der Mexikaner, linke Seite. Wieder ist es Galado, der nichts mehr hinten verloren hat, weil da nichts zu tun ist. Flanke segelt rein, Pickford mit der Faust raus, aber vor die Füße eines Mexikaners. Nächster Anlauf, wieder über die halblinke Position, über den eingewechselten Fidalgo. Der spielt rechts raus. Ballannahme von Roberto Alvarado, der wieder zurück in die rechte Halbposition. Dann die Flanke, Ballannahme. Jiménez dreht sich auf gegen Stones, bleibt hängen, abseits. So, und jetzt nochmal die Geschichte zu den Engländern. Englische Presse hatte gefordert, naja, da muss man doch was machen können. Aber Dopen ist natürlich verboten, geht nicht. Was steht nicht auf der Dopingliste und hilft bei extremen Höhen, um vielleicht die Kondition ein bisschen zu verbessern. Viagra, ja was denn sonst? Aber Thomas Tuchel hat schon mit einem Lächeln im Gesicht gesagt, keine Chance. Also, nett gemeinte Idee. Es geht auch ohne Viagra bis hierhin, bis zur 87. Minute bei den Engländern. Zumindest was den Fußball angeht, funktioniert das ganz prächtig. 3:2 die Führung gegen Mexiko.
0: Freistoß für die Engländer, weit aus dem 16er hinaus. Jordan Pickford, der Torhüter, hat den Ball weit nach vorne geschlagen auf die rechte Ecke des Strafraums. Da waren die Mexikaner aber mit dem Kopf dran, können aber auch nur Richtung Engländer abwehren. 3 Minuten noch zu spielen. 3:2 führt England gegen Mexiko, spielt seit der 54. Minute, seit der roten Karte gegen Cuanza nach VAR-Einsatz. Aber in Unterzahl. Die Mexikaner über die linke Seite, Flanke in die Mitte hinein. Erst einmal abgewehrt, aber nicht weit genug. Jetzt nochmal mit dem zurückgeeilten Bellingham, den Ball da, aber auf die Füße der Mexikaner, angefeuert von den Zuschauern in ihrem Stadion in Mexiko-Stadt. Ball auf der rechten Seite, das Tänzchen da mit Gordon, der den Elfmeter zum zwischenzeitlichen 3:1 für die Engländer rausgeholt hatte, nachdem er da steil geschickt wurde und vom Torhüter gefoult wurde. Jetzt die Flanke an den Popo von Gordon, aber der Ball kommt zu den Mexikanern zurück. Da ist jetzt wenig Möglichkeiten, weil die Engländer fast mit allen im eigenen 16er stehen, rausgeköpft. Der Ball wieder bei den Mexikanern gelandet. Jetzt die Möglichkeit, aus der Distanz zu schießen. Heute hat Bellingham von hinten aufgepasst und hakelt da gegen Fidalgo, der nicht schießen kann. Aber der Abpraller kommt wieder zu den Mexikanern. Keine Kunst, weil die Engländer nur noch verteidigen im eigenen 16er. Jetzt fast zum Torwart zurückgeköpft. Jetzt aus dem 16er herausgeköpft. Uiuiuiui. 1,50 noch plus lange Nachspielzeit.
1: Wenn Minuten gefühlt zu Stunden werden und aus mexikanischer Sicht eher das andere, nur noch gefühlt Sekunden sind, das WM aus vor Augen, aber Mexiko lehnt sich auf. Fidalgo, Schuss aus der Distanz, Pickford lässt prallen und hat ihn dann sicher. Fidalgo einfach mal abgezogen, 24 Meter Torentfernung, Ball war noch abgefälscht, deswegen schwierig für Pickford.

0: Bellingham noch leicht dran gewesen, hat aber nicht die Richtung verändert, nur ein bisschen die Höhe. Deswegen war es für Pickford dann auch nicht so, so schwer in dieser 89. Minute noch einmal zuzugreifen. Also 10 Engländer wehren sich nach wie vor gegen 11 Mexikaner. Aber im Stadion, finde ich, hat sich auch so ein bisschen die Stimmung verändert. Es war so laut und jetzt hört man dieses, ja, fast diese Anspannung, die ist ja förmlich hörbar, weil man eben nicht mehr so viel hört und weil dieses Aufstöhnen dann viel deutlicher zu vernehmen ist, immer dann, wenn den Mexikanern etwas nicht gelingt und in den letzten Minuten gelingt ihnen nicht mehr ganz so viel. Ein Wechsel bei den Engländern. Morgan Rogers kommt und ersetzt Harry Kane, der natürlich jetzt nicht mehr so viel zum Spiel beitragen kann. Rogers ist deutlich athletischer, ist deutlich schneller und kann natürlich mehr ausrichten jetzt in Unterzahl und vor allem auch besser gegen den Ball arbeiten, als Harry Kane es kann. Ich habe nicht gesehen, an wen er die Binde weitergegeben hat. Declan Rice müsste es normalerweise sein. Ja, der hat die Binde mittlerweile am Arm, ist aber auch irrelevant. 90 Minuten gleich rum. Wie viel Nachspielzeit gibt es? Und was kriegt Mexiko noch auf die Kette? Oder schafft England es in Unterzahl, sich bis ins Viertelfinale durchzukämpfen? Es ist nur noch Kampf.
1: 11 Minuten Nachspielzeit. Wow. Da heißt es jetzt nochmal zurücklehnen, anschnallen und gucken, ob das eingewechselte englische Bollwerk hält. Und ob die Mexikaner doch noch mal einen kreativen Blitz haben. Bisher haben sie es nur geschafft, indem sie Flanken, wie auch jetzt in den 16er gehagelt haben. Pickford ist aus seinem Fünferraum raus, nimmt den Ball mit den Händen auf, erntet davon den ein oder anderen Klaps von seinen Mitspielern. Das musste auch erstmal machen, so um fast 2 Meter Hünen wie den Stones. Mit beiden Händen den Ball vom Kopf nehmen, denn der war schon bereit, der englische Spieler, um den Ball rauszuköpfen. Der Ball von Pickford ging weit, weit, weit in die Hälfte der Mexikaner, die jetzt komplett neu aufbauen müssen. Jetzt haben wir noch gut 10 Minuten Nachspielzeit auf der Uhr. England führt 3-2, 3 VAR-Entscheide in der zweiten Halbzeit. Einmal rote Karte, zweimal Elfmeter, viele Wechsel, viele Nicklichkeiten und Diskussionen mit dem Schiedsrichter. Natürlich die obligatorischen 3 Minuten für die Trinkpause. Und jetzt auf Seiten der Mexikaner. Klappt das noch? Auf Seiten der Engländer durchhalten.
0: Wieder Hidalgo und wieder die linke Seite. Diesmal deutlich bessere Flankenposition für Gallardo. Der bleibt hängen an Konza von Europa League Sieger Aston Villa, dessen Mitspieler Rogers, der jetzt auch auf dem Rasen. Der war dort einer der Besten in dieser Saison, aber der kann seine Stärken natürlich jetzt nur bedingt einbringen. Nämlich nach vorne wird nicht mehr viel gehen bei den Engländern mutmaßlich. Es geht ums Verteidigen und es gibt die Ecke für Mexiko von der linken Seite. Vors Tor gebracht, da ist Pickford draußen, faustet den raus, muss schnell wieder in den Kasten zurück. Denn der zweite Ball bei Fidalgo, zentrale Position, wieder geht's raus. Auf die linke Seite, Brian Gutierrez, die Flanke schlecht. Zu lang, zu hoch, ins Aus, Tor ab und wertvolle Sekunden für die englische Mannschaft. Jordan Pickford voll im Fokus, natürlich bislang mit einer blitzsauberen Leistung dort im Tor der Engländer, bei denen hinten in der Verteidigung natürlich jetzt diese Kopfballstärke gefragt ist. Das hat Thomas Tuchel gut antizipiert. Bin trotzdem noch der Meinung, dass diese Umstellung auf die Fünferkette ganz klar zu Lasten der Entlastung gegangen ist. England schafft es gar nicht mehr in die Hälfte des Gegners, aber das ist jetzt auch gewollt. Es geht nur noch darum, dieses 3-2 ins Ziel zu retten.
1: Hat aber noch ganz schön was vor. Über 8 Minuten Nachspielzeit sind jetzt noch auf der Uhr und die Mexikaner rennen wieder an über die rechte Seite, kommen da jetzt mit einem Steckpass mal durch, aber gut aufgepasst von Gordon, der den Pass jetzt nach vorne schlägt auf Bellingham. Der hat jetzt mal ein bisschen Zeit von der Uhr zu nehmen, sieht, dass der Keeper weiter vor dem Tor ist, versucht ihn mit einem Lupfer zu übertölpeln, aber Raúl Rangel ist da schnell genug zurückgeeilt, wäre aber schön reingegangen. Den hat er sehr schön gesetzt. Der Bellingham war aber nicht stark genug geschossen. Und der mexikanische Keeper hat das mitgekriegt, schnell genug und konnte schnell genug zurückeilen. Deswegen wieder Ballbesitz für Mexiko. England führt 3-2. 3,5 von 11 Nachspielminuten sind im Mexiko-Stadt im Stadion abgelaufen. Und jetzt der Versuch des Mexikaners da, Gallardo zu flanken, zu schießen. Die Eckfahne war das Ziel.
0: Also war nicht das Ziel, aber ist das Ziel geworden. Da kam der Ball dann nämlich am Ende an und ist links von der Eckfahne ins Aus gegangen, heißt ins Grundlinien aus. Und somit gibt es Torabstoß vorm Kasten von Pickford, der sich natürlich nicht so viel Zeit lassen kann. Ne? Das ist den Regularien entsprechend ja jetzt zumindest so geregelt. Aber trotzdem versuchen die Engländer an jeder Ecke jetzt ein paar Sekunden noch zu klauen. Draußen ist einer voll da. Thomas Tuchel, der hätte gerne gerade einen Einwurf für seinen Mann gesehen. Gibt es aber nicht. Gab es stattdessen für die Mexikaner. Das regt den Tuchel auf, weil es hätte wieder wertvolle Sekunden eingebracht. So aber der nächste Angriff auf der rechten Seite. Gordon muss zurückverteidigen. Spence rückt ein bisschen raus. Jetzt kommt die Flanke von der rechten Seite. Zu weit. Da ist keiner da. Nein. Niemand zu Hause. Der rutscht einmal durch und dann gibt es wieder Tor ab vom Kasten von Jordan Pickford. Das Ganze im Nieselregen von Mexiko-Stadt. Es gab vor dem Spiel ein Unwetter, deswegen die einstündige Verspätung des Anpfiffs. Das Spiel wurde sozusagen ein bisschen zurückverlegt und hatte dann richtig Anlaufschwierigkeiten. Eine halbe Stunde wenig bis gar nichts los, aber dann kam alles wie beim Gewitter mit Donnergrollen und Blitz und allem, was dazugehört. Ein fantastisches Fußballspiel, hochunterhaltsam. 3:2 führt England in Unterzahl gegen Mexiko in diesem Achtelfinale im Aztekenstadion. Aber noch ist nicht Schluss. 6 Minuten Nachspielzeit haben wir noch. Fidalgo, nächste Flanke in der Mitte angenommen. Fallrückzieher geklärt. Wieder den wuchtigen Körper dort dazwischen gestellt. Der eingewechselte Dan Byrne macht das 2,1 Meter in den Weg gestellt. Ansonsten wäre das gefährlich geworden. Haltungsnoten für den Mexikaner ganz oben angesetzt. Fidalgo, nächster Ball raus. Links Gallardo. Die Mexikaner gegen 11 Engländer waren es mal. Nur noch 10 und diese 10 alle im eigenen 16er. 2 davor, 9 Engländer. Meist im 16er, einer mal 2 davor. Also das ist absolute Defensivschlacht. Die Engländer ja nur noch zu 10.
1: 5 Minuten muss dieses Defensivbollwerk noch aushalten. 5 Minuten haben die Mexikaner noch Zeit, es möglicherweise zu knacken. England führt mit 3:2 in diesem Achtelfinale. Die Mexikaner im Ballbesitz. 20, 25 Meter vor dem Tor der Engländer. Jetzt auf die rechte Seite rausgelegt. Jetzt kommt der Ball auf die Mitte zurück. Da ist natürlich gar kein Platz. Da muss mal einer ins Dribbling gehen. Da muss mal ein Pass möglicherweise auch noch mal in die Spitze kommen. Aber die Engländer haben alles zugestellt in ihrem 16er. Jetzt stehen sie alle aufgereiht an der 16-Meter-Raumlinie, weil die Mexikaner mit dem Ball vom Tor ein bisschen weiter weggekommen sind. Jetzt Ball auf die linke Seite auf Gallardo. Der versucht es mal ins Dribbling, gibt den Ball in die Mitte, Abschluss drüber. Jiménez. Gute Möglichkeit. In der 7. Minute der Nachspielzeit hat er schick gemacht, aber ging dann doch weit, weit über das Tor, sodass es 4 Minuten vor dem Ende der Nachspielzeit Abstoß vom Tor von Jordan Pickford gibt.
0: Und der Jiménez hat sein Stirnband ausgezogen, sein Markenzeichen nach der Schädelverletzung. Trägt er immer so ein Stirnband mit so einem schwarzen Schutz an der Seite, dort wo seine Narbe und ehemalige Wunde war. Das hat er jetzt nicht mehr da. Für die letzten Minuten muss es und soll es auch ohne gehen. Rogers, diesmal hat er...
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3: Die Nachrichten mit Ronald Lessig. Guten Morgen.
4: Dass wir Schulden machen, hat damit zu tun, dass wir unsere Bundeswehr aufrüsten, dass wir modernisieren. Man kann sich gegenüber Putin nicht mit der schwarzen Null verteidigen.
3: Bundesfinanzminister Klingbeil hat die höheren Schulden im Haushalt für das kommende Jahr verteidigt. Das Kabinett will den Entwurf heute auf den Weg bringen. Der SPD-Chef sagte in der ARD, er habe eine Lücke aus früheren Finanzplänen geschlossen.
4: Ich lege einen verfassungsgemäßen Haushalt vor, wo diese 34 Milliarden Lücke weg ist und wo wir sogar noch schaffen, die Rücklage um 4 Milliarden zu schonen. Dass man Rücklagen angeht, ist völlig normal. Mal tut man das nicht. Und wir sind gerade in einer Zeit, muss man ja auch sagen, wo dieser Iran-Krieg, den Donald Trump angefangen hat, Wachstumshoffnung abgebremst haben. Das schlägt voll rein, das sehen wir in den Zahlen. Und damit müssen wir umgehen.
3: Klingbeil betonte, jedes Ministerium müsse zusätzlich sparen, auch mit Blick auf den Haushalt 2028. US-Präsident Trump will am Rande des NATO-Gipfels übermorgen in Ankara ein Gespräch mit dem ukrainischen Präsidenten Zelensky führen. Das teilte eine Regierungssprecherin in Washington mit. Dabei solle besprochen werden, welche Möglichkeiten es gebe, den Krieg zwischen Russland und der Ukraine zu beenden. Der Sportwagenhersteller Porsche will bis zu 4000 weitere Stellen abbauen, das berichtet das Handelsblatt. Demnach sind besonders Mitarbeiter in den Bereichen Management und Verwaltung betroffen. Bereits im März hatte Porsche angekündigt, dass bis 2029 knapp 2000 Stellen wegfallen. In Köln ist der Christopher Street Day mit einem Rekord zu Ende gegangen. Nach Angaben der Veranstalter kamen 1,5 Millionen Besucher zur Parade. Sie forderten volle Gleichberechtigung für queere Menschen.
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3: Bei der Fußball-WM ist Norwegen erstmals ins Viertelfinale eingezogen. Das Team besiegte Brasilien mit 2:1. Michael Küster, WDR Sport.
5: Norwegen bleibt in diesem WM-Turnier eiskalt. Auch gegen Brasilien haben sich die Skandinavier nicht aus der Ruhe bringen lassen. Überragender Spieler war erneut Superstar Erling Haaland, der beim 2:1-Erfolg beide Treffer erzielt hat. Trotz guter Chancen müssen die Südamerikaner schon im Achtelfinale die Heimreise antreten, auch weil Neymars Anschlusstor kurz vor dem Ende zu spät kam. Brasiliens Rekordtorschütze hat hinterher seinen Rücktritt aus der Nationalmannschaft bekannt gegeben. Wer Norwegens Gegner im Viertelfinale wird, entscheidet sich in der Partie Mexiko gegen England.
3: Das Wetter in Nordrhein-Westfalen. Heute in Ostwestfalen leichter Regen, sonst trocken. Dazu in Lünen bis 25 Grad, in Duisburg bis 26 und in Wesselingen bis 29 Grad. Am morgigen Dienstag teilweise bewölkt, teilweise aufgelockert und trocken bis 30 Grad und am Mittwoch sonnig bis 29 Grad. Das war WDR aktuell.
0: Holt sich den Ball zurück, dann in die Zentrale gespielt. Auf halb rechts, Fidalgo, ganz rechts raus. Zu Alvarado, kriegt er nochmal eine Flanke abgesetzt. Erstmal nicht, zurück, dann nochmal der Flankenversuch. 11 Minuten Nachspielzeit gleich um. Jude Bellingham kann nicht mehr laufen, von Krämpfen geplagt. Der schleppt sich nur noch über den Platz. Nochmal die Mexikaner, rechte Seite, abgefälschte Flanke. In der Mitte, Gefühl, fast das Eigentor. Fast das Eigentor. John Stones bei der Klärung. Zentimeter am Pfosten vorbei. Du wirst verrückt. Er trifft die Trinkflasche und die stand direkt neben dem Pfosten. Gibt nochmal Ecke. Und jetzt ist auch Rangel der Torwart vorne.
1: 30 Sekunden über die angezeigte 11-minütige Nachspielzeit. Die Ecke kommt in den Fünfer der Engländer hinein, können per Kopf klären, aber nur auf einen Fuß der Mexikaner. Schuss nochmal abgewehrt, nochmal die Möglichkeit zu schießen. Nochmal hat sich einer dazwischen geschmissen. Die Engländer sagen, jetzt ist doch mal endlich Schluss. Der Schiedsrichter Alireza Fagani zeigt an, nee. Diese Ecke von der rechten Seite gibt es schon nochmal. Eine Minute mehr als 11 Minuten Nachspielzeit schon. Und jetzt gibt es nochmal, da die Mexikaner auch in Unterzahl spielen, weil einer immer noch verletzt an der Torauslinie behandelt wird. Die Ecke, die kommt in den Fünfer hinein. Pickford kann mit einer Faust klären. Der Schiedsrichter nimmt die Pfeife in den Mund und jetzt ist Schluss. Er zeigt zur Mitte. England besiegt Mexiko mit 3:2. Es war am Ende ein richtiger Kampf, den die Engländer gezeigt haben. Nur noch verteidigt. Die Mexikaner haben es nicht geschafft, hatten die größte Chance fast noch durch ein Eigentor von Stones, der knapp neben den Pfosten zielte. Am Ende gewinnen die Engländer ein mega intensives Spiel und ziehen ins Viertelfinale der Weltmeisterschaft ein. England besiegt Mexiko mit 3:2 und trifft im Viertelfinale der WM auf Norwegen.
6: Und danke an unsere beiden Reporter Jan Wochner und Martina Knief. Was für ein Spiel, wenn Sie das verfolgt haben. Aber jetzt geht's hier zurück zu unserem Tages- bzw. Nachtgeschäft.
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6: Die A2 Dortmund Richtung Hannover ist zwischen Kamener Kreuz und Hamm wegen Fahrbahnerneuerungen noch immer gesperrt. Die A42 Kamp-Lindfort Richtung Dortmund ist zwischen Oberhausen Zentrum und Kreuz Essen-Nord wegen Bauarbeiten ebenfalls noch gesperrt. Die A48 Koblenz Richtung Dreieck Vulkaneifel ist zwischen Kreuz Koblenz und Polch wegen einer Unfallaufnahme blockiert. Die A52 Mönchengladbach Richtung Roermond ist im Kreuz Mönchengladbach wegen eines Polizeieinsatzes weiterhin vermutlich bis 8.30 Uhr gesperrt. Die A59 Bonn Richtung Köln ist zwischen dem Dreieck Porz und Köln-Rath wegen Bauarbeiten noch immer gesperrt. Und zum Schluss die A59 Dienstlaken Richtung Duisburg ist zwischen Duisburg-Ruhrort und Kreuz Duisburg wegen Bauarbeiten ebenfalls noch gesperrt. Das war's vom Verkehr. Ihnen eine gute und freie Fahrt.
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6: Von NDR Info aus Hamburg. Im Studio ist Detlef Karg. Guten Morgen. Mehr Ausgaben und auch mehr Schulden, so lässt sich der Entwurf des neuen Haushalts zusammenfassen. Heute soll der Entwurf vom Kabinett beraten werden und auch über das Reformpaket, das nach dem Koalitionsausschuss vorgestellt wurde und bei dem etwa die Änderung bei der Krankschreibung ja für heftige Debatten sorgte, wird beraten werden. Teile der Wirtschaft lobten das Reformpaket ja. Finanzminister und SPD-Co-Chef Lars Klingbeil war gestern Abend zu Gast im ARD-Sommerinterview und mein Kollege Matthias Deiß hat Lars Klingbeil zunächst gefragt, ob er jetzt ein Genosse der Bosse sei. Eine Zuschreibung, das wissen Sie vielleicht, die früher bereits dem SPD-Kanzler Schröder galt.
4: Nein, bin ich nicht. Und ich will einmal hier kurz auch sagen dürfen, da ist ja auch vieles für Arbeitnehmer drin. Das mag manchmal vielleicht nicht so in die Überschrift passen wie jetzt die telefonische Krankschreibung, aber da steht zum Beispiel drin, dass wir die Vorrats-SE ist sehr kompliziert, aber das ist etwas, was immer mehr Unternehmen nutzen, um Mitbestimmungsrechte zu umgehen. Das wollen wir verbieten. Wir wollen zum Beispiel auch die Sonn- und Feiertagszuschläge noch mehr in die Steuerfreiheit reinnehmen. Das ist wichtig für Arbeitnehmerinnen und Arbeitnehmer. Wir haben gesagt, den Kurs gegenüber China, den werden wir robuster gestalten. Das ist wichtig, mittel- und langfristig ganz wichtig für unser Land auch und das ist für die Industriearbeitsplätze in diesem Land wichtig. Also da sind viele Maßnahmen drin, wo ich auch mit voller Überzeugung sagen kann, das ist für die arbeitenden Menschen in diesem Land sehr wichtig. Aber natürlich, und das will ich dann schon sagen, verstehe ich auch, dass es jetzt erstmal gerade beim Thema Krankschreibung, auch bei der Frage, muss ich am ersten Tag dann zum Arzt, dass es da eine Debatte drüber gibt. Das muss man auch ernst nehmen, das beschäftigt viele Menschen. Und wissen Sie, ich möchte, dass wir dringend vermeiden, dass der Eindruck entsteht, wir würden Menschen oder Unternehmen in diesem Land misstrauen. Ich habe immer dafür geworben, dass wir mehr Vertrauen den Menschen und den Unternehmen entgegenbringen. Und deswegen müssen wir jetzt auch sehr genau gucken, wie wir diese schwierigen Punkte, wie wir sie tatsächlich gestalten. Und ich bin dafür Pragmatismus.
7: Wir gehen da jetzt mal nach und nach durch, denn diese Beschlüsse sind ja neu und interessieren einfach viele. Und es ist überhaupt kein Geheimnis, Herr Klingbeil, weil Sie es öffentlich gemacht hatten. Sie hätten sich in Sachen Steuerreform deutlich mehr gewünscht, konnten sich am Ende aber nicht durchsetzen. Was sagen Sie denn den Menschen, die jetzt sagen, diese Steuerreform mit 10 Milliarden Entlassung, das ist eher eine Mogelpackung, weil am Ende ein Großteil von diesen Entlassungen ohnehin gesetzlich vorgeschrieben war, nämlich Erhöhung Kindergeld, Kinderfreibetrag. Sie kennen das.
4: Also erstmal, meine Vorschläge sind ja bekannt und ich bin aber noch nie in einen Koalitionsausschuss reingegangen mit dem Denken, ich kriege 100% und die anderen kriegen nichts. Also das ist nicht, so funktioniert Demokratie nicht, sondern das ist immer Kompromisssuche, das ist immer was Gemeinsames hinkriegen und in dem Sinne haben wir dann noch die Einkommensteuerreform verhandelt. Nur ich will Ihnen sehr klar sagen, für eine Familie, die gerade Belastung hat, die merkt, wie das beim Wohnen ist, wie das bei Lebensmitteln ist, wie das auch bei der Frage der Energiekosten ist, aber natürlich auch mit einzelnen Sozialreformen, die wir jetzt auf den Weg bringen. Für die sind 600 Euro im Jahr nicht nichts. Das ist ein wichtiger Schritt und dass wir das jetzt verabredet haben, dass ich das jetzt als Finanzminister umsetzen kann, dass diese Entlastungsperspektive jetzt da ist, dafür habe ich gekämpft. Das kommt jetzt. Man kann sich immer mehr vorstellen, aber wissen Sie, ich glaube, es bringt auch nichts, wenn nach so einem Koalitionsausschuss alle auseinanderrennen und sagen, ich hätte gerne noch mehr gehabt und man muss auch Kompromisse verteidigen und das tue ich an dieser Stelle sehr gerne.
7: Gut, dann bleiben wir jetzt mal ganz genau bei dieser Familie, die Sie gerade erwähnt haben. Da haben Sie ja auf den Euro genau vorgerechnet, was für die rausspringt. Vierköpfige Familie, Einkommen mit 67.000 Euro, 2028 632 Euro. Aber mit welchen Mehrbelastungen muss diese Familie denn nach Ihren Beschlüssen rechnen?
4: Naja, mehr Belastung natürlich dadurch, dass wir 20 Jahre Reform verschleppt haben. Also ich will nur sagen, wenn wir zum Beispiel in der Rente jetzt nichts machen würden, also wir würden jetzt einfach sagen, es gibt keine Rentenreform in diesem Land, dann wird ab 2031 das Rentenniveau sinken. Das heißt, die Renten werden weniger und gleichzeitig steigen die Beiträge richtig hoch. So, dafür machen wir jetzt Reform. Wir werden das auch in anderen Bereichen, bei Pflege, bei Gesundheit werden wir diese Reform machen, weil wir doch die nächsten Jahre wieder Freiräume auch brauchen im Haushalt, weil wir die Systeme in Ordnung bringen müssen, weil wir vieles in diesem Land gerade auch wieder mal auf Vordermann bringen müssen. Und natürlich weiß ich, das will ich gar nicht abstreiten, dass es da auch Belastungen geben wird.
7: Können Sie die
4: für alle. So, ich kann das heute nicht ausrechnen, weil ja noch die Gesundheitsreform wird gerade verhandelt. Die Rentenreform steht jetzt ganz am Anfang, da haben wir einen Bericht. Aber nochmal, ich sage sehr klar, da wird es zu Belastung kommen. Und deswegen ist es aber umso wichtiger, dass es diese Entlastungsperspektive auch gibt. Und das Zweite will ich dann schon auch sagen. Deswegen habe ich sehr dafür gekämpft, dass die Reichensteuer ausgeweitet wird und wir jetzt sogar eine Superreichensteuer einführen. Also auch deutlich wird, alle tragen dazu bei, dass dieses Land gerechter gestaltet wird, dass dieses Land auf Vordermann gebracht wird. Das Ziel ist doch, Deutschland in diesen Zeiten stark zu halten. Und dafür brauchen wir Reformen. Die gehen wir jetzt mutig an. Dass es da Kritik gibt, Herr Deiß, das weiß ich. Das weiß man vorher. Wenn wir nichts machen würden, würde das das Land auch nicht besser machen. Vielleicht wäre dann weniger Kritik da, aber helfen würde es Deutschland nicht.
7: Ja, aber die Bürgerinnen und Bürger interessiert natürlich jetzt an diesem Wochenende nach den Beschlüssen, was springt für sie am Ende raus? Was bedeutet das für den Geldbeutel? Sie sagen, man kann noch nicht genau sagen, aber wir haben das Institut der deutschen Wirtschaft gebeten, ihr Beispiel von der vierköpfigen Familie jetzt nochmal für uns durchzurechnen mit dem, da haben Sie recht, was man bisher weiß, und demnach sorgen alleine die steigenden Rentenbeiträge, die Sie nun planen, dafür, dass die Entlastung von 632 Euro auf 311 Euro mehr als halbiert wird. Und dann kommt noch neue Kapitalrente, Mehrausgaben für höhere Alkohol-, Tabak- und Zuckersteuer. Da bleibt doch am Ende nichts übrig oder kaum was.
4: Nochmal, nichts tun und unser Land einfach in diesem Status quo belassen. Und dieser Status quo hat sich ja über 20 Jahre aufgebaut. Das wäre das Schlimmste, was man diesem Land gerade antun kann. Wenn wir nichts machen bei Rente, dann wird es teurer. Und die Rente wird schlechter. Und deswegen brauchen wir Reformen. Das Allerwichtigste, und das muss man auch sagen, das ist das Signal dieses Koalitionsausschusses. Wir brauchen wieder Wachstum in diesem Land. Wir haben seit über 4 Jahren kein Wachstum. Heute wird in Deutschland an den Küchentischen darüber diskutiert, ob der Job noch sicher ist, ob die Eltern ihren Kindern noch die Ausbildung oder das Studium mitfinanzieren können, ob man das Haus noch weiter abbezahlt. Das wackelt heute und deswegen brauchen wir Strukturveränderungen, Investitionen und eine Haushaltskonsolidierung, damit Deutschland endlich wieder auf einen Wachstumskurs kommt. Und dafür sind wichtige Impulse gesetzt worden. Das sehen übrigens Gewerkschaften genauso wie Arbeitgeber, die auch alle sagen, in den 34 Vorschlägen ist vieles dabei, was Deutschland wirtschaftlich wieder stärker machen wird. Und wenn es dann wieder mehr zu verteilen gibt, dann sollten wir das auch tun. Aber erstmal geht es darum, dieses Land wieder auf Vordermann zu bringen.
7: Jetzt kommen wir mal zum Aufregerthema Krankschreibungen, die verpflichtend gelten sollen ab dem ersten Tag. Herr Klingbeil, wessen Idee war das denn? Die Union wollte ja Karenztage unbezahlt einführen.
4: Genau, das ist ja öffentlich auch gewesen, dass es diese Debatte gab und dass es die Idee gab, dass man, wenn der Arbeitnehmer krank ist, dass er dann erstmal keine Lohnfortzahlung hat. Und da haben wir Sozialdemokraten gesagt, das machen wir nicht mit.
7: Und dann diese
4: und trotzdem
7: Idee
4: ging es natürlich um die Debatte auch, wie ist das mit den Krankheitstagen in Deutschland? Sind die zu hoch? Sind die zu niedrig? Nicht, die sind zu hoch. Wie kann man das angehen? Und dann gab es den Vorschlag, und ich will jetzt nicht auf Einzelne, dann gab es den Vorschlag, das genauso in ein Paket zu machen. Für uns war wichtig. Es
7: von wem kam der?
4: Nee, das ist ein Vorschlag der Koalition, den haben wir gemeinsam verabredet. Da ist jetzt aber auch mit drin, dass es eine Facharzt, also eine Termingarantie gibt, dass es eine Herzinfarktvorsorge auch gibt. Das sind zwei wichtige Punkte, die da auch mit drin ist. Und nochmal, ich will auch sagen, ich merke jetzt ja seit 2 Tagen, dass es eine hochemotionale Debatte gibt. Und bei mir melden sich ja auch Leute. Ja? Ich habe gestern mit jemandem telefoniert, der sagt, Leute, ich habe 3-mal im Jahr richtig heftige Migräne und ihr wollt ja wohl nicht, dass ich mich dann zum Arzt schleppen muss. Das kann nicht euer Ernst sein. Und da, genau darum geht es nicht. Und deswegen muss man jetzt in der Umsetzung im Parlament und wenn das Gesetz vorliegt, muss man das sehr pragmatisch machen. Ich bin dafür, dass wir erstens sagen, man braucht diese Bescheinigung ab dem ersten Tag, aber nicht, man muss sie am ersten Tag schon holen.
7: Ich muss nochmal nachfragen bei dem Modell, wie es dann wäre. Wie soll denn ein Arzt nachvollziehen, wenn ich zum Beispiel am Mittwoch gesund wieder zum Arzt komme, weil Sie sagen, Sie müssen ja nicht am ersten Tag hingehen, wie es mir am Montag ging, wo ich angeblich so krank war.
4: Aber es gibt ja heute schon die Möglichkeit, dass der Arbeitgeber das einfordert und das sind alles Dinge, die ich glaube, die man mit einem pragmatischen Willen pragmatisch geregelt bekommt und das muss jetzt die Messlatte auch sein. Ich fand es sehr wichtig, dass es nicht zu Karenztagen kommt, dass es nicht dazu kommt, dass Menschen, die krank sind, auf einmal keine Lohnfortzahlung mehr haben. Das gab es in den 70er Jahren und das hat damals schon nicht funktioniert und das wollte ich nicht wiederholen, aber wer glaubt, man kriegt ja immer 100%. Wir haben etwas verabredet, dazu stehe ich auch. Und jetzt müssen wir gucken, und das ist meine Botschaft, dass wir eine pragmatische Umsetzung finden. Und die kann man finden, wenn man erstens sagt, ihr müsst euch nicht krank zum Arzt schleppen und auch nicht krank auf die Arbeit schleppen. Und das Zweite ist, am besten geben wir den Tarifpartnern oder den Betrieben Möglichkeiten, das Ganze so zu regeln, wie sie es gerne hätten. Weil ich glaube, es gibt auch Arbeitgeber, die sagen, will ich gar nicht.
6: Das sagt SPD-Chef und Finanzminister Lars Klingbeil im ARD-Sommerinterview.

Und wir kommen zur Wettervorhersage für heute Montag, den 6. Juli. Im Norden und Osten ist es stark bewölkt bis bedeckt. Von der Nordsee kommt schauerartiger Regen auf, der sich südostwärts ausbreitet. Höchsttemperatur in diesem Bereich 19 bis 23 Grad. In der Südwesthälfte heiter bis sonnig und vielfach trocken bei 24 bis 32 Grad. Es weht ein mäßiger, zeitweise stark böig auffrischender Wind aus West bis Nordwest. Und die Temperaturen deutscher Städte zur Stunde. In Kiel 12 Grad, Hamburg 14 Grad, Rostock 11 Grad, Hannover 15 Grad, Berlin 14 Grad, Kassel 16 Grad, Münster ebenfalls 16 Grad. In Köln 17 Grad, in Frankfurt am Main 17 Grad, Erfurt 15 Grad, Saarbrücken 15 Grad, Nürnberg 17 Grad. In Dresden 17 Grad, Stuttgart 17 Grad, Freiburg 17 Grad und München 16 Grad.

0: Es ist 5.17 Uhr.
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0: Die USA haben am Wochenende im ganzen Land das 250-jährige Bestehen ihres Landes gefeiert. Höhepunkt war natürlich der vorgestrige Samstag, der 4. Juli, der Tag, an dem die USA die Unabhängigkeit unterschrieben hatten, beziehungsweise damals die Vertreter der 13 Original States, der 13 britischen Kolonien. Auf der National Mall ist auch US-Präsident Donald Trump aufgetreten, ganz kurz vor Mitternacht, vor dem großen Feuerwerk. Mehr von Nina Barth.
2: Auf der National Mall gibt es kostenloses Wasser. Die gefühlte Temperatur um die 45 Grad. Trotzdem, vor dem Nationalarchiv gleich gegenüber der Mall lange Schlangen. Hier drin liegt die Original-Unabhängigkeitserklärung von 1776. Sie am Unabhängigkeitstag sehen zu können, einfach legendär, findet Holly aus Georgia.
3: We're actually seeing the Constitution and Declaration of Independence on Independence Day is pretty iconic.
2: Die Freude über diesen 250. Geburtstag der USA ist überall präsent. Drinnen im Nationalarchiv. Draußen in den langen Schlangen und auf der Mall. Viele tragen Kappen, Haarreifen, T-Shirts mit US-Flagge. Der Nationalstolz der Amerikaner hat einen Tiefpunkt erreicht. Aber die, die hier sind, sind stolz auf ihr Land. Und wie?
4: Very proud.
5: All the way.
4: Very proud.
5: We love our country. We really do.
4: Absolutely. No other country like this. We're the best.
2: Von überall her sind sie angereist. Aus Kalifornien, Michigan, South Carolina. Harris ist aus dem Bundesstaat Washington gekommen. Knapp 4.500 Kilometer von der Hauptstadt Washington entfernt. Er ist ein glühender Trump-Fan.
6: I love President Trump.
2: Harris erklärt, er sei 75, habe nie einen Präsidenten erlebt, der an Trump rankomme. Und ich bin Katholik, ich habe auch nie einen Präsidenten erlebt, der mehr für Pro-Life steht. Trump ist der Wahnsinn.
6: I'm Catholic, he's the most pro-life president I think the country's ever had. You know, he's amazing.
2: Andere, wie Yvonne aus Baltimore, sagen, sie wollen heute nicht über Trump sprechen. Es sei ihr einfach nur wichtig, diesen Tag zu feiern.
7: It's very important for me to celebrate this day of independence.
2: In Washington, abseits der Mall, laufen Menschen mit Anti-Trump-Plakaten rum. Viele, gerade hier in der Demokratenhochburg Washington, kommen bewusst nicht auf die Mall, wo Trump auftritt. Seine Rede beginnt später als geplant. Unwetterwarnung, die Mall wird evakuiert. Aber dann mit rund 1,5 Stunden Verzögerung.
8: Good evening, America.
2: Trump lässt die US-Geschichte Revue passieren, holt Veteranen auf die große Bühne am Washington Monument, Familienangehörige gefallener Soldaten, NASA-Astronauten. Aber manchmal klingt es auch sehr nach Wahlkampf. So warnt Trump mit Blick auf den linken Flügel der Demokraten erneut vor Kommunismus, der angeblich das Land bedroht.
8: It's like a cancer. You gotta cut it out. You gotta cut it out fast.
2: Der Kommunismus sei wie ein Krebsgeschwür, man müsse es schnell rausschneiden. Und auch wenn Trumps Anhänger jubeln, das kann nicht darüber hinwegtäuschen, dass viele Trump-Gegner gar nicht erst auf die Mall gekommen sind. Nancy, eine ältere Dame aus Pennsylvania, wünscht sich mit Blick auf die nächsten 250 Jahre vor allem eins.
9: We gotta unite together now.
2: Dass wir wieder zusammenfinden. Jetzt, so Nancy.
0: Aus Washington war das Nina Barth. Ausnahmezustand und Gewaltexzesse. Es gab viele superlative und düstere Szenarien vor dem AfD-Bundesparteitag in Erfurt. Jetzt nach dem Wochenende fällt die Bilanz aber viel positiver aus. Wir wissen, alles verlief weitgehend friedlich. Die Polizei und die Stadt Erfurt sprachen ebenfalls von diesem Verlauf. Aus der Stadt berichtet Wolfgang Henschel.
10: 3 Ziele verfolgte die Polizei bei ihrem Einsatz in Erfurt. Zum einen sollte die AfD als Partei ihr Recht wahrnehmen können, einen Parteitag zu veranstalten. Der Parteitag habe störungsfrei stattgefunden, stellte Thüringens Polizeipräsident Thomas Quittenbaum fest.
11: Das zweite große Ziel war die Gewährleistung des Grundrechts auf Versammlungsfreiheit. Und ich glaube, das haben wir gestern in einer ungeheuren Breite feststellen können, dass das gelungen ist.
10: Zum dritten wollte die Polizei in der Stadt ein buntes Stadtleben ermöglichen, mit vielen Aktionen und Veranstaltungen, aber auch mit 2 Konzerten mit Roland Kaiser und Clouseau, die ebenfalls beide weit über 10.000 Besucher anzogen.
11: Unsere 3 von mir jetzt genannten Hauptziele konnten erreicht werden. Somit ist unser Einsatzkonzept zu 100% aufgegangen.
10: Erfurts Oberbürgermeister Andreas Horn zeigte sich ebenfalls zufrieden mit dem Verlauf des Wochenendes.
12: Erfurt hat ein Zeichen für eine lebendige Demokratie gesetzt. Und das ist ein ganz großes und wichtiges Signal. Erfurt ist eine immer noch sehr wunderschöne, lebens- und liebenswerte Stadt, die Respekt lebt, die ein Miteinander lebt. Und das hat sich gezeigt und das trägt sich jetzt nach außen.
10: Nach Angaben des Polizeipräsidenten verlief das Wochenende überwiegend friedlich. 65 Straftaten und 13 Ordnungswidrigkeiten wurden seit dem Freitagmorgen erfasst, darunter vor allem Sachbeschädigungen durch Graffiti und Verstöße gegen das Versammlungsgesetz. Zudem wurden 4 Pressevertreter verletzt. Einem Journalisten wurde ein Handy gestohlen. In allen Fällen wird ermittelt. 11 Polizisten wurden leicht verletzt. Laut Polizei nahmen an den Kundgebungen im Stadtgebiet 31.000 Menschen teil. Allein 15.000 waren am Samstag bei einer Kundgebung des DGB. Hier warf die DGB-Vorsitzende Jasmin Fahini der AfD vor, Menschen auszugrenzen und Menschenrechte zu relativieren.
13: Das ist nichts, was wir zulassen. Diese KI-gesteuerte Hassparole der AfD muss gestoppt werden. Es muss endlich das Verbotsverfahren jetzt auch auf den Weg gebracht werden. Aus den Ländern heraus, liebe Kolleginnen und Kollegen.
10: In und außerhalb der Stadt kam es zu Blockaden. Daran nahmen laut Polizei rund 12.000 Menschen teil. Die Initiatoren der Protestveranstaltungen sprachen von weit über 50.000 Demonstranten. Das Bündnis Widersetzen warf der Polizei vor, übermäßig Gewalt eingesetzt zu haben. Sprecher Surai Mailitafi.
14: Wir müssen aber auch ehrlich sein. Wir sind gekommen, um den AfD-Parteitag zu verhindern. Das ist uns nicht gelungen. Der Grund dafür ist, dass der SPD-Innenminister Georg Mayer uns das ermöglicht hat. Und er ist sogar noch stolz drauf. Es ist ihm gelungen, weil die Polizei generalstaatsmäßig und hochprofessionell das Falsche getan hat.
10: Mayer und die Polizei hätten die AfD, eine faschistische Partei, hofiert. Das wies Polizeipräsident Quittenbaum zurück. Es gehe nicht darum, jemanden zu hofieren, sondern darum, Grundrechte durchzusetzen. Auch von übermäßiger Gewalt könne keine Rede sein, so Quittenbaum. In bestimmten Situationen hätten die Beamten eingreifen müssen, etwa um Rettungswege freizuhalten. Quittenbaum sprach von kleineren Scharmützeln, die alle geprüft würden. Insgesamt war die Polizei in Erfurt mit mehreren tausend Beamten im Einsatz.
0: Aus Erfurt war das Wolfgang Henschel mit einer Bilanz des AfD-Parteitags.
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0: Und bei der WM ist vor wenigen Minuten eine sehr spannende Begegnung zwischen Mexiko und England zu Ende gegangen. Die Engländer gewannen schließlich mit 3:2. Und mehr vom Sport hat jetzt Lars Bente.
15: Wer zieht nach Frankreich und Marokko als nächstes in das Viertelfinale der Fußball-WM ein? Und die Antwort, die hat es im Finalstadion in New Jersey gegeben. Live vor Ort war unser Reporter Thomas Kunze.
16: Brasilien gegen Norwegen, das war ein spektakuläres Achtelfinale, das Norwegen am Ende mit 2:1 gewinnen konnte, weil Norwegen eben diesen Erling Haaland in der Mannschaft hat. Die Partie begann schwungvoll mit einem verschossenen Elfmeter für Brasilien. Bruno Guimarães scheiterte vom Punkt am starken Nyland. Nach der Pause agierten beide Mannschaften dann schwungvoller. Endrick hätte Brasilien in Führung bringen müssen. Erling Haaland verpasste dann am zweiten Pfosten hauchscharf für Norwegen. In der 79. Minute dann der erste Treffer. Schelderup, der Eingewechselte, flankte von links und Erling Haaland köpfte den Ball aus 7 Metern mit Nachdruck über die Linie. Gut 10 Minuten später dann die Vorentscheidung. Erling Haaland holte sich den Ball 20 Meter vor dem Tor nach einem Konter ab. Und danach traf er mit Vollspann hart, präzise und flach ins rechte Eck. Kurz vor dem Ende erzielte dann Neymar per Elfmeter zwar noch den Anschlusstreffer für Brasilien. Letztlich aber änderte das nichts am verdienten Weiterkommen der Norweger.
15: Im Viertelfinale steht auch Jan-Lennard Struff, allerdings logischerweise nicht bei der Fußball-WM, sondern beim Tennis-Grand-Slam-Turnier in Wimbledon. Mehr dazu von unserem Reporter in London, Matthias Kammann.
17: Da kommt er zum ersten Mal in seinem Leben in ein Viertelfinale bei einem Grand-Slam-Turnier und kann sich gar nicht richtig freuen. Denn Jan-Lennard Struff profitierte neben seiner erneut starken Leistung auch von der verletzungsbedingten Aufgabe seines Gegners Hubert Hurkacz im entscheidenden 5. Satz. Und Hurkacz gehört, wie Struff hinterher sagte, zu den nettesten Kollegen überhaupt im Tenniszirkus. Aber mit ein bisschen Abstand wird der 36-Jährige nicht nur stolz auf diesen Erfolg sein, sondern sich auch ausgiebig darüber freuen. Als Bonus erwartet ihn nun im Viertelfinale der Weltranglisten-Erste Jannik Sinner. Das am Dienstag, vermutlich auf dem Center Court. Genau dort gab es die größte Überraschung, denn die Weltranglistenerste Arina Sabalenka unterlag der Japanerin Naomi Osaka in 2 Sätzen und ist schon im Achtelfinale raus.
15: Struff konnte einen Rückstand also aufholen und sogar drehen. Und einen Rückstand hat bei der Tour de France auch der deutsche Radprofi Florian Lipowitz. Der Vorjahresdritte bei der Frankreich-Rundfahrt, der liegt nach der 2. Etappe 45 Sekunden hinter dem führenden Dänen Jonas Vingegaard. Unser Reporter bei der Tour, die aktuell ja noch in Barcelona unterwegs ist, ist Holger Gerska. Ja, wie problematisch sind denn diese 45 Sekunden Rückstand jetzt schon für den Deutschen?
18: Ja, alles noch im grünen Bereich für Florian Lipowitz, denn dieses Wochenende in Barcelona kam seinen Qualitäten wirklich nicht entgegen. Er mag ja lange Anstiege, er kann 30, 40 Minuten bergauf dasselbe Tempo fahren, aber ihm fehlt der Kick, dieser Antritt, um auf 1 Kilometer oder 1,5 Kilometern schnell zu sein. Und genau so waren diese beiden ersten Etappen in Barcelona, sowohl die Schlussphase des Mannschaftszeitfahrens als auch das Finale der 2. Etappe. Und er hat auf der 2. Etappe gerade mal 10 Sekunden verloren auf die allerbesten mit 45 Sekunden und Platz 8 liegt er bisher glänzend im Rennen, da ist noch gar nichts passiert.
15: Der Tagessieg bei dieser 2. Etappe ging übrigens an den Mexikaner Del Toro aus dem UAE-Team von Vorjahressieger Tadej Pogacar, der 2. wurde. Ja, einen Sieger aus Monaco hat es in der Formel 1 beim Großen Preis von Großbritannien gegeben. Ferrari-Pilot Charles Leclerc, der war in Silverstone am schnellsten. Sein erster Sieg in diesem Jahr vor George Russell im Mercedes und Rekordweltmeister Lewis Hamilton, ebenfalls Ferrari. Der gesamtführende Kimi Antonelli konnte mit seinem Mercedes beim Rennen nicht in die Punkte fahren. 3,8 Kilometer schwimmen, 180 Kilometer Radfahren und dann nochmal 42,2 Kilometer laufen. Wenn das alles in Franken stattfindet, dann wissen nicht nur die Triathlon-Experten, das ist Challenge Rot. Und der diesjährige Sieger, der sorgte sogar für eine Weltbestzeit über die Langstrecke. Der Franzose Sam Laidlow, der überquerte nach 7 Stunden, 21 Minuten und 4 Sekunden die Ziellinie. 2. wurde der Favorit aus Norwegen, Christian Blumenfeld. Und einen überraschenden 3. Platz feierte der Leipziger Rico Bogen. Bei den Frauen, da kommt die Siegerin aus der Schweiz, Alanis Ziffert.
0: Und das war Lars Bente mit dem Sport. Spritmangel in Russland sorgt zunehmend für Unmut bei der Bevölkerung. Wie das Ganze sich darstellt, dazu gleich mehr nach den Nachrichten hier in der ARD-Infonacht.

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1: Um 5.30 Uhr mit Olaf Knapp. Bundesfinanzminister Klingbeil bringt heute seinen Haushaltsentwurf für das nächste Jahr im Kabinett ein. Geplant sind Ausgaben von mehr als 555 Milliarden Euro. Zugleich nimmt der Bund mit insgesamt 200 Milliarden Euro deutlich mehr neue Schulden auf. Aus Berlin Jakob Mayer.
2: Der Minister begründet die Schulden teilweise mit der Aufrüstung der Bundeswehr als Folge von Russlands Angriffskrieg in der Ukraine. Man könne sich gegenüber Putin nicht mit der schwarzen Null verteidigen, betonte Klingbeil gestern im ARD-Sommerinterview. Für den Haushalt mussten die Ministerien 1% einsparen. Außerdem kürzt die Bundesregierung Finanzhilfen und Steuervergünstigungen und sie mindert die Zuschüsse für Rente und Krankenversicherung. Beschlossen wird der Haushalt nach den parlamentarischen Beratungen im November. Bis dahin kann sich noch einiges ändern.
1: Gesundheitsministerin Warken hat ihren Gesetzentwurf für die geplante Finanzreform der Krankenkassen offenbar in mehreren Punkten geändert. Wie die Frankfurter Allgemeine Zeitung berichtet, sollen etwa bisher kostenfrei mitversicherte Ehe- oder Lebenspartner nicht mehr 3,5% ihres beitragspflichtigen Einkommens zahlen, sondern nur 2,5%. Auch bei der Zuzahlung für Medikamente und Krankenhausaufenthalte soll es Entlastungen geben. Dafür ist nun vorgesehen, dass der Bund höhere Finanzierungsanteile übernimmt. In der Nacht hat Russland erneut mehrere ukrainische Städte angegriffen. Kurz nach Mitternacht wurde fast in allen Landesregionen Luftalarm ausgelöst. In der Hauptstadt Kiew waren laut Behördenangaben Alarmsirenen und heftige Explosionen zu hören. Mehrere Gebäude sollen beschädigt worden sein. Offiziellen Angaben zufolge sind mindestens 3 Menschen bei den Angriffen auf Kiew getötet worden. Der Sportwagenbauer Porsche will offenbar bis zu 4.000 weitere Stellen streichen. Das berichtet das Handelsblatt. Besonders treffen würde es dem Bericht zufolge Mitarbeiter in den Bereichen Management und Verwaltung. Am Entwicklungsstandort Weissach in Baden-Württemberg sollen rund 30% der Kapazitäten auf den Prüfstand. Ein Porsche-Sprecher verwies auf ein umfassendes Zukunftspaket, das bis Ende Juli fertig sein und das Unternehmen verschlanken solle, wollte die Zahl der zu streichenden Stellen aber nicht bestätigen. Das Wetter in Deutschland. Am Tage im Norden und Osten stark bewölkt. Zeitweise fällt Regen, es gibt Schauer und einzelne Gewitter. In der Südwesthälfte ist es freundlicher, 18 bis 32 Grad. Am Dienstag im Nordosten Schauerwetter, im Südwesten Sonne bei 18 bis 35 Grad und am Mittwoch heiter bis wolkig, nur stellenweise Schauer bei 19 bis 34 Grad. Das waren die Nachrichten.
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3: Die A2 Kamp-Lintfort Richtung Dortmund ist zwischen Oberhausen Zentrum und Kreuz Essen-Nord wegen Bauarbeiten noch immer gesperrt. Die A48 Koblenz Richtung Dreieck Vulkaneifel ist zwischen Kreuz Koblenz und Pollicht wegen einer Unfallaufnahme blockiert, dadurch 2 Kilometer Stau. Die A52 Mönchengladbach Richtung Ruhrmond ist im Kreuz Mönchengladbach wegen eines Polizeieinsatzes bis ca. 8.30 Uhr gesperrt. Die A59 Bonn Richtung Köln ist zwischen dem Dreieck Porz und Köln-Rath wegen Bauarbeiten auch noch gesperrt. Und die A59 Dienstlaken Richtung Duisburg ist zwischen Duisburg-Ruhrort und Kreuz Duisburg wegen Bauarbeiten noch gesperrt. Das war's vom Verkehr. Ihnen eine gute und freie Fahrt.
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3: Im Studio ist Detlef Karg. Guten Morgen. Am Wochenende hat die Ukraine ein Ölterminal in St. Petersburg angegriffen. Den Krieg, den Russland offiziell weiter Spezialoperation nennt, will die Ukraine damit behindern. Und zwar auch, weil die Versorgung der Bevölkerung mit den Tankstellen im Land immer weiter lahmgelegt werden soll. Das sorgt natürlich für Unmut bei vielen Russen. Lilia Becker berichtet.
4: St. Petersburg in der Nacht zum Samstag. Über dem Ölterminal im Kirowski-Bezirk steht eine Rauchsäule. Ein Tank brennt. Der Gouverneur der Stadt warnt die Bürger, die Straßen nicht zu betreten. Das Terminal ist einer der größten Umschlagplätze für Öl im Nordwesten Russlands. Getroffen von ukrainischen Drohnen. Zum zweiten Mal in nur einem Monat. Vor knapp einer Woche hat sich Kreml-Chef Wladimir Putin zu Angriffen auf den russischen Energiesektor geäußert.
5: Diese Angriffe auf unsere Infrastruktureinrichtungen bereiten uns natürlich Probleme. Das ist offensichtlich. Wir sehen derzeit ein gewisses Defizit, aber kein kritisches.
4: Dieses gewisse Defizit führt nach Berechnungen des russischen Wirtschaftsportals RBK dazu, dass in fast 60 der 89 Regionen Russlands Beschränkungen beim Treibstoffverkauf eingeführt wurden. In Novorossijsk am Schwarzen Meer bekam zeitweise Sprit nur noch, wer eine Tankkarte vorweisen konnte. Die Stadtverwaltung hat einen Chatbot eingerichtet, damit Autofahrer sehen können, wo überhaupt noch getankt werden kann. Und es häufen sich Berichte darüber, dass immer mehr Russen sogenannten Tanktourismus betreiben. Sprich, sie fahren über die Grenze, um in Kasachstan oder China zu tanken. Und in sozialen Netzwerken machen Memes die Runde. Russen, die wieder auf Pferde umsteigen. Nach Recherchen der US-Analysefirma Energy Intelligence ist die russische Ölverarbeitung im Juni um ein Viertel im Vergleich zum Vorjahreszeitraum eingebrochen. Das ist der niedrigste Wert seit über 20 Jahren. Die vermehrten ukrainischen Drohnenangriffe führen nicht nur zu Schwierigkeiten beim Tanken, sondern auch zu Angst. So auch bei einem Passanten in Moskau.
5: Natürlich ist es ein bisschen unheimlich, aber ich glaube, hier gibt es nichts zu befürchten. Gerade hier im Zentrum. In den Außenbezirken haben die Leute, glaube ich, schon Angst.
4: Die Angriffe seien Gesprächsthema unter Freunden und Familie. Andere hingegen setzen auf Wegsehen.
6: Nein, ich höre keine Nachrichten, zum Glück. Ich will davon nichts wissen. Klar, andere reden darüber, aber ich lasse mich da nicht drauf ein.
4: Auch wenn die Menschen sich nur zaghaft zum Krieg Russlands in der Ukraine öffentlich äußern, wohl auch aus Angst vor Repressionen, so sickert die Realität dennoch durch. Suchanfragen wie »Wann endet die Spezialoperation?« haben nach Recherchen eines russischen Exilmediums einen Höchststand erreicht. Und selbst das kremlnahe Meinungsforschungsinstitut VZIOM meldet den stärksten Rückgang seit Kriegsbeginn. Putins Zustimmung ist binnen einer Woche um 3,5 Prozentpunkte gefallen, auf 66,9%. Genau in der Zeit, in der Moskau und St. Petersburg vermehrt Ziel ukrainischer Drohnen wurden. Eine junge Moskauerin spricht sich dennoch, so wie viele, im Sinne der Regierung aus. Nichts Schlimmes, unsere Flugabwehr funktioniert, alles in Ordnung, wir werden beschützt. Russland ist eine starke Macht. Wir schaffen das. Machthaber Wladimir Putin beharrt selbst im 5. Kriegsjahr, dass alles nach Plan läuft und gibt sich gewohnt gesprächsbereit. So auch bei einer Regierungssitzung vor knapp 2 Wochen, die im Staatsfernsehen übertragen wurde.
5: Russland ist bereit zu Friedensverhandlungen mit der Ukraine auf Grundlage der Vereinbarungen, die in Istanbul getroffen wurden. Ich sehe keinen Grund, davon abzuweichen.
4: In Istanbul im März 2022 bestand Moskau unter anderem darauf, dass Kiew auf einen NATO-Beitritt verzichtet, seine Armee begrenzt und den Osten des Landes faktisch aufgibt. Die Position des Kremls hat sich bis heute nicht verändert, auch wenn die Ukraine vermehrt Russlands Metropolen angreift. Kurz, Moskaus Friedensbereitschaft bleibt bisher ein Lippenbekenntnis.
7: Die Ukraine trifft nicht nur die russischen Ölexporte, sondern auch die russische Binnenversorgung mit Kraftstoffen. Das war Lilia Becker.
0: Wirtschaft.
7: Und wir bleiben beim Thema Sprit. Der Tankrabatt ist ja bekanntlich ausgelaufen. Nun starten fast alle Bundesländer in die Sommerferien. Das heißt, es wird wieder viel gereist und getankt. Wie lässt sich Sprit sparen? Wer das noch nicht weiß, Wiebke Nielsen berichtet.
8: Sprit sparen, das versuchen viele zurzeit ganz besonders, wie diese Umfrage in Hamburg zeigt.
9: Ich versuche halt ruhig zu fahren und deswegen da ein bisschen Sprit zu sparen. Man muss nicht mit 200 auf der linken Spur fahren.
10: Ich versuche das, aber es ist schwierig umzusetzen, weil man natürlich im Straßenverkehr auch auf andere Dinge achten muss. Ich habe immer mal so Momente, wo ich denke, jetzt ja und da rollst du jetzt mal aus und hier musst du jetzt nicht noch Gas geben.
11: Ich achte auf jeden Fall darauf, ob es Wege sind, die ich mit den öffentlichen Verkehrsmitteln zurücklegen kann, auch wenn es vielleicht ein bisschen länger dauert.
12: Also ich fahre viel mehr jetzt Fahrrad. wenn es geht. Oder man überlegt sich zweimal, ob man fährt. Wir fahren auch auf der Autobahn langsamer.
8: Die gute Nachricht, es gibt einige Stellschrauben, an denen der oder die Einzelne drehen kann. Und zwar wortwörtlich, angefangen mit dem Reifendruck, erklärt Christoph Tietgen vom ADAC Regionalclub Hansa.
13: In dem Tankdeckel oder in der Seitenverkleidung etc., da stehen die Angaben, wie viel Bar auf den Reifen drauf sein muss. Das sollte ich wirklich einhalten, vielleicht sogar noch einen ganz kleinen Tick rübergehen, denn da kann ich bis zu einem Liter pro 100 Kilometer sparen.
8: Und auch wer weniger mitnimmt, spart Sprit. 100 Kilogramm Zusatzlast bedeuten einen Mehrverbrauch von bis zu 0,3 Liter. Der ADAC rät auch, Dachboxen und Fahrradträger nach dem Gebrauch wieder abzumontieren. Werden Räder über eine Anhängerkupplung statt auf dem Dach transportiert, bietet das Verbrauchsvorteile. Im Blick behalten sollte man vor der Fahrt Zündkerzen und Motorluftfilter. Diese Ersatzteile sind dem Automobilclub zufolge relevant für den Kraftstoffverbrauch und sollten bei Zeiten ausgetauscht werden. Auch das Öl sollte regelmäßig gewechselt und hier ein modernes Leichtlauföl verwendet werden. Wenn es dann losgeht mit der Fahrt, Klimaanlage am besten auslassen, so Tietgen.
13: Die verbraucht so bis zu 1,5 Liter auf 100 Kilometer. Da kann ich natürlich gucken, dass ich am Anfang, bevor ich einsteige, erstmal alle Fenster aufmache und gut durchlüfte. Da muss die Klimaanlage nicht gleich am Anfang ganz stark arbeiten.
8: Generell beziehen alle elektrischen Verbraucher ihre Energie über den Generator vom Verbrennungsmotor und kosten somit Sprit. Nie sparen sollte man laut ADAC aber an der Sicherheit. Heißt, Scheibenwischer, Heizung und Beleuchtung sollten eingeschaltet bleiben. Während der Fahrt wichtig, das sogenannte vorausschauende Fahren. Diesen Begriff lernt man schon in der Fahrschule und er bedeutet, so Christoph Tietgen,
13: dass ich genau den Verkehr im Blick habe. Also wenn ich merke, hinten, da wird eine Ampel schon rot, dann kann ich natürlich schon mal mit dem Fuß vom Gas gehen. Wichtig ist auch, dass man wirklich versucht, im Verkehr mitzuschwimmen, dass man also wirklich dieses Bremsen und das Gasgeben vermeidet.
8: Denn Bremsen verbraucht Energie. Auch an Ortsschilder lieber heranrollen, statt abrupt abzubremsen, empfehlen die Experten. Sparen kann auch, wer den Motor an langen Rotphasen oder Bahnübergängen ausschaltet. Und wer frühzeitig in den nächsten Gang schaltet, eine Faustregel sei bei ca. 2000 Umdrehungen und erst runterschaltet, wenn der Motor ruckelt oder brummt. Und am meisten spart der, der langsamer fährt, vielleicht sogar langsamer als die Richtgeschwindigkeit von 130 km/h auf der Autobahn, sagt Tietgen.
13: Wenn ich das weiter runter reduziere auf zum Beispiel 100, dann kann ich natürlich noch mehr Sprit sparen und bin dennoch zügig unterwegs.
8: Und am meisten spart, wer insbesondere kürzere Strecken mit anderen Verkehrsmitteln zurücklegt und gar nicht erst Auto fährt.

0: Der kurze Blick auf die Uhr. Es ist 5.42 Uhr. Guten Morgen.
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0: Nach der Hitzewelle ist vor der Hitzewelle. Mitte Juli könnten die Temperaturen in Deutschland wieder steigen, aber offenbar nicht unbedingt in die 40er Grade. Wer zur Miete wohnt, kann die eigene Wohnung daraufhin nur begrenzt vorbereiten. Bauliche Veränderungen sind ja Vermietersache. Hinzu kommt, anders als vor Kälte im Winter, sind Mieter vor Hitze im Sommer rechtlich nicht geschützt. Überhaupt ist wenig erforscht. Mehr von Clemens Haug.
2: Tomke Meyer wohnt unter dem Dach eines Altbaus aus der Gründerzeit in Leipzig. Die vergangene Hitzewelle hat auch in ihrer Wohnung zu neuen Temperaturrekorden geführt.
3: Es hat sich nachts dann immer ein bisschen abgekühlt, aber so in den letzten Tagen ist es auch abends nach 10 Uhr eigentlich nicht mehr unter 30 Grad gefallen. Das war auf jeden Fall für mich und meine Mitbewohnerin in der Wohnung zusammen recht belastend.
2: Viele Betroffene tauschen gerade in sozialen Netzwerken Tipps und Tricks gegen die Hitze aus. Cem Mutlu wohnt in einem Nachkriegshaus im Essener Norden. Er hatte sich auf die Hitzewelle vorbereitet, allerdings mit mäßigem Erfolg.
4: Ich habe nämlich noch eine Klimaanlage laufen, die zwar jetzt nicht dafür sorgt, dass es bei mir angenehm kühl wird, aber immerhin geht die Luftfeuchtigkeit raus und ich werde von dem Ding angepustet. Das kühlt schon mal ein bisschen, aber so wirklich runterkühlen tut es nicht, leider.
2: Wie groß der Hitzestress für deutsche Mieterinnen und Mieter eigentlich ist, darüber wissen Behörden und Verbände erstaunlich wenig, sagt Anna Wolf, Referentin für Wohnungs- und Mietenpolitik beim Deutschen Mieterbund.
5: Na, wie viele Mieterinnen sind betroffen? Bei wie vielen Gebäuden werden bestimmte Temperaturen auch überschritten? Wie häufig werden sie überschritten? Dazu gibt es tatsächlich relativ wenig Daten.
2: Deutschland gehört zum traditionell eher kühlen Mitteleuropa. In der Vergangenheit waren die Winter das wichtigere Thema, das prägt. So sind Städte und Gemeinden dazu verpflichtet, eine Wärmeplanung vorzulegen. Hitzeschutzpläne dagegen sind freiwillig. Deshalb gibt es sie bislang nur in den Metropolen.
5: Also gerade in den Großstädten haben wir zum Teil 70% Mieterinnen und Mieter. Und gerade in den Großstädten oder in den Städten mit viel verdichteter Fläche haben wir halt diese Hitzeschutzpläne. Es wärmt sich über den Tag auf und in der Nacht fehlen eigentlich sozusagen die Frischluftschneisen, die Grünflächen, die auch wieder dazu beitragen, dass sich das runterkühlt.
2: Mehr Bäume, mehr Flächen, wo Wasser versickern kann, mehr Rankpflanzen an Fassaden. Es gibt viele Konzepte, wie man Städte umbauen kann, damit sie resilienter werden gegen Hitzestress. Allerdings, die wenigsten dieser Maßnahmen lassen sich von jetzt auf gleich umsetzen. Clemens Felsmann beschäftigt sich als Professor an der TU Dresden mit Gebäudeenergietechnik.
6: Es ist heiß, da nützt mir die Stadtplanung natürlich wenig, weil ich schnelle Lösungen brauche. Und da ist der Ruf nach technischen Lösungen, nach technischen Alternativen natürlich schnell da und bringt auch schnell Abkühlung. Ja, vereinfacht gesagt, ich gehe in den Baumarkt, hole mir ein Kühlgerät und nach einer halben Stunde habe ich eine kühle Wohnung.
2: Wenig überraschend also sind tragbare Klimaanlagen und Ventilatoren derzeit nahezu überall ausverkauft. Sogar viele Klimaschützerinnen und Klimaschützer sehen inzwischen die Notwendigkeit, dass im Sommer mehr Gebäude in Deutschland aktiv gekühlt werden müssen, vor allem da, wo sich kranke und alte Menschen oder kleine Kinder aufhalten. Klimaanlagen können allerdings zu hohen Stromkosten führen, wenn man keine Solaranlage auf dem Dach hat. Ein zweites Problem lässt sich einfach an einer kalten Flasche Limo aus dem Kühlschrank

0: Wo es keine Rollos gibt, hat sie die Fenster mit alten Zeitungen abgeklebt.
1: Aber das Problem ist auch da, dass wenn nachmittags die Sonne raufknallt in den Temperaturen, die wir in den letzten Tagen hatten, dass dann der Kleber schmilzt von dem Tape, das ich nutze, um die Zeitung festzukleben.
0: Meyers Vermieter wird das Wohnhaus also bald an den Klimawandel anpassen müssen, soll es im Sommer bewohnbar bleiben. Im Optimalfall sinken dann auch die Klimaemissionen im Winter.
2: Clemens Haug informierte.
3: Kultur.
2: Sylvester Stallone ist einer der größten Actionhelden Hollywoods. Heute wird er 80 Jahre und Robert Kempel gratuliert.
4: Einst war er so arm, dass er seinen Hund verkaufen musste. Nun wird Sylvester Stallone 80 Jahre alt und ist eine Filmlegende. Geboren am 6. Juli 1946 in Hell's Kitchen im rauen New Yorker Arbeiterviertel, scheiterte er jahrelang als Schauspieler. Da seine linke Gesichtshälfte von Geburt an teilweise gelähmt ist, glaubt in der Filmwelt kaum jemand an ihn. Stallone erhielt keine nennenswerten Rollen. Rückblickend bezeichnet er dies als Glücksfall für seine Karriere.
5: Das Scheitern war das Beste. Es hat mich umdenken lassen. Deshalb sage ich, habt keine Angst, umzudenken.
4: Umgeschwenkt hatte Stallone damals auch das Schreiben von Drehbüchern. Er jobbte in einem Kino als Platzeinweiser. Die Filme, die er dort sah, analysierte er Szene für Szene, Dialog für Dialog. Das habe ihn letztlich nach Hollywood gebracht.
5: Ich konnte den ganzen Tag Filme schauen und lernen, warum das wirkt, warum diese Zeile komisch ist, warum jene nicht. Ohne das wäre ich heute nicht hier. Nicht die Schauspielerei hat mich hierher gebracht, sondern das Schreiben.
4: Dieses Schreiben mündete in ein Drehbuch über einen Boxer aus Philadelphia. Ein Film, der in diesem Jahr ebenso Jubiläum feiert. Rocky wird 50. Stallone lehnte lukrative Angebote ab. Er weigerte sich, sein Drehbuch zu verkaufen, solange man ihm nicht erlaubte, die Rolle des Boxers selbst zu übernehmen. Damit Stallone letztlich Rocky spielen konnte, verzichtete er sogar auf Honorar. Der Film wurde in weniger als 30 Tagen gedreht, mit einem Budget von weniger als $1 Million. Die Chancen auf Erfolg? Niedrig.
5: Die Chancen, dass Rocky ein Erfolg wird, waren bei 1 zu 1 Million. Ich war ein Unbekannter, das Thema nicht gerade populär, das Budget gering. Und wir traten gegen all diese gigantischen Blockbuster an.
4: Doch das Publikum wollte genau das, die Geschichte eines Underdogs. Rocky spielte $225 Millionen an den Kinokassen ein und gewann 3 Oscars. Am Ende des Films steht kein klassischer Triumph. Rocky verliert gegen den Weltmeister, aber er hat durchgehalten. Die berühmte Schlussszene. Durchhalten. Darum geht es in Stallones Filmen immer wieder. Seine Charaktere zeichnet nicht Talent oder Glück aus, sondern Standhaftigkeit. Wie im 6. Teil der Rocky-Serie, als der gealterte Boxer seinem Sohn einen Rat mitgibt.
6: But it ain't about how hard you hit. It's about how hard you can get hit and keep moving forward. How much you can take and keep moving forward. That's how winning is done.
4: Es geht nicht ums Austeilen, sondern vor allem ums Einstecken. Nach Rocky wird Stallone durch die Rolle des Vietnam-Veteranen John Rambo zum Actionhelden. Auch in diesem Film wird das Wesentliche physisch ausgetragen. Rambo erklärt seinen Schmerz nicht. Er überlebt. Und manche Dialoge sind längst Filmgeschichte.
7: And this? What does this one?
8: It's a blue light.
7: What does it do?
8: Turns blue.
4: Diese Filmsprache, knapp körperlich unironisch, trägt Stallone bis heute. Immer noch arbeitet er als Schauspieler. Doch der Druck von früher ist abgefallen.
5: Man beginnt sich darauf zu konzentrieren, sich einfach über die kleinen Dinge im Leben zu freuen.
4: Den Hund hat Sylvester Stallone damals für ein Vielfaches des ursprünglichen Preises zurückgekauft. Wer durchhält, zahlt eben manchmal auch drauf.
2: Sylvester Stallone wird 80 und Robert Kempe hat gratuliert.
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2: Die AfD hat in Erfurt ihren Bundesparteitag abgehalten. Die beiden Vorsitzenden, Alice Weidel und Tino Chrupalla, haben dabei erneut einen Regierungsanspruch ihrer Partei formuliert. Simone Schmollack ist heute unsere Gastautorin. Die Politikredakteurin der taz meint, dass die auf dem Parteitag gezeigte Siegesgewissheit der AfD und die Professionalität abschreckend sind.
9: Bei dieser Partei muss man mit dem Schlimmsten rechnen, sollte sie jemals irgendeine Regierungsverantwortung haben. Wer daran bislang gezweifelt hat, der soll

0: sollte sich die wiedergewählte Parteichefin Alice Weidel genau anschauen. Nicht nur, wie sie Themen und Ton gesetzt, sondern vor allem, wie sie ihren Co-Chef Tino Chrupalla zur Seite geschoben hat. Der galt früher als radikal und muss heute schon fast moderat genannt werden. Der völkische Flügel, als dessen Kandidat Chrupalla einst gehandelt wurde, ist das neue Normal bei der AfD. Das durch Weidel fest vertreten und fortgeschrieben wird. Es durfte nicht mehr lange dauern, bis Weidel mit dem Nazi Björn Höcke im Hintergrund die AfD noch weiter radikalisiert. Dagegen braucht es mehr als die Proteste auf der Straße. Dagegen braucht es eine stabile Bundesregierung, eine, die fest für eine Brandmauer steht.
1: Meint Simone Schmollack von der Taz. Die neue Osnabrücker Zeitung beschäftigt sich damit, dass es auf dem Parteitag keinerlei inhaltliche Entscheidungen gegeben hat.
2: Kaum ein Wort zu den Reformpaketen der Bundesregierung der letzten Wochen von der größten Oppositionspartei. Geschweige denn die ernsthafte Ausbuchstabierung eigener Vorschläge für Rente, Arbeitsmarkt und Steuern. Berauscht von den eigenen Umfragewerten mag es verlockend sein, einfach weiter bei so vielem im Ungefähren zu bleiben. Die Wahrheit ist, die Partei ist etwa in der Außenpolitik so gespalten, dass sie die Aussprache auf offener Bühne nicht einmal wagt. So kann sie natürlich weiter als Projektionsfläche aller Unzufriedenen funktionieren. Genau das scheint der Plan zu sein.
1: Wie viele andere Medien auch, sieht die Märkische Oder-Zeitung aus Frankfurt-Oder Alice Weidel durch den Parteitag gestärkt. Die Zeitung geht davon aus, dass Weidel in 2 Jahren alleine die Parteiführung übernehmen wird.
2: Sie hat ihre Macht deutlich ausgebaut. Das ihr nahestehende Netzwerk um den Strippenzieher Sebastian Münzenmeier hat all seine Kandidaten durchbekommen und seine Macht in der Parteispitze noch einmal vergrößert. Münzenmeier ist es, der die jungen Schwiegersohntypen führt und ausbildet. Sie verkaufen radikale Inhalte hinter einer harmlos wirkenden Fassade. Als Bürgerschrecks taugen sie kaum noch. Münzenmeier dürfte Weidels Generalsekretär werden, wenn sie als Solo-Parteichefin übernimmt.
1: Nach Ansicht der Welt will die AfD durch Professionalisierung den Eindruck erwecken, regierungsfähig zu sein. Mit Blick auf eine mögliche Zusammenarbeit mit anderen Parteien sieht die Zeitung aber einen Haken.
2: Wer sich als koalitionsfähig inszenieren will, kann nicht gleichzeitig weiteren Rechtsextremisten die Tür öffnen, die ohnehin schon seit Jahren an zentralen Stellen der AfD sitzen und dort kaum noch Widerspruch erfahren. Mehr politische Anschlussfähigkeit dürfte sich so kaum gewinnen lassen. Und so leistet auch die AfD weiterhin einiges dafür, die Brandmauer der anderen Parteien aufrechtzuerhalten.
1: Und die Nürnberger Nachrichten schreiben:
2: Der Parteitag in Erfurt war so perfekt durchorchestriert, dass die hässliche Seite der AfD kaum in Erscheinung trat. Doch niemand sollte sich täuschen lassen. Der vermeintliche Wandlungsprozess ist nur ein Kreidefressen vor den entscheidenden Landtagswahlen im Osten. Dort wollen sie unbedingt an die Macht kommen. Oder, wenn das nicht klappen sollte, wenigstens über weitreichende Blockademöglichkeiten verfügen. Remigrationspläne, die Zerschlagung der deutschen Kulturszene, das in Teilen rechtsextreme Gedankengut, die Gefährdung europäischer und internationaler Zusammenarbeit. All das ist nicht verschwunden.
1: Das waren die Standpunkte, heute zusammengestellt von Janine Artist.
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1: Heute vor 10 Jahren verurteilte ein Gericht den südafrikanischen Olympiasieger Oskar Pistorius wegen Mordes zu einer langen Haftstrafe. Steffen Hudemann blickt zurück.
4: Eine Wohnanlage außerhalb von Pretoria, Südafrika. Es ist 3:15 in der Nacht, als Anwohner aus einem Haus Schreie hören. Und Schüsse. Einer dieser Nachbarn ist Johann Stipp. Er ist als Erster am Tatort, trifft dort auf eine schwer verletzte Frau und einen in Tränen aufgelösten Mann. Ich habe sie erschossen. Ich dachte, sie wäre ein Einbrecher, sagt der Mann dem Zeugen. Sie, das ist Reva Steenkamp, Jurastudentin, Model, TV-Moderatorin, 29 Jahre alt. Er ist ihr Lebensgefährte. Oskar Pistorius, der Star der Paralympics 2008 und 12. Blade Runner nennen sie ihn, der erste Leichtathlet mit Prothesen, der auch an Olympischen Spielen teilnehmen darf.
5: Kommt jetzt auf die Zielgerade.
4: Und ausgerechnet dieser Oskar Pistorius soll nun am Valentinstag 2013 zum Mörder geworden sein. Denn so lautet die Anklage, als ein Jahr später in Pretoria der Prozess beginnt.
6: not guilty, my lady.
4: Pistorius plädiert auf nicht schuldig. Seine Version geht so. Am frühen Morgen sei er aufgewacht, habe Geräusche gehört und geglaubt, ein Einbrecher wäre ins Haus eingestiegen. Der Fall facht eine gesellschaftliche Debatte an über die hohe Mordrate in Südafrika und über Gewalt an Frauen. Doch das Urteil wenige Monate später lautet nicht Mord, sondern nur fahrlässige Tötung. 5 Jahre Haft. Das empfinden nicht nur viele Beobachter in Südafrika als zu niedrig, sondern auch der oberste Gerichtshof. Er hebt das Urteil auf. Am 6. Juli 2016 ergeht ein neues Urteil. Dieses Mal verurteilt das Gericht in Pretoria Pistorius wegen Mordes. Doch das Strafmaß bleibt verhältnismäßig milde, 6 Jahre. Wieder schaltet sich der oberste Gerichtshof ein und setzt die Strafe schließlich auf 13 Jahre und 5 Monate fest.
7: Das war der Stichtag von Steffen Hudemann. Und mit diesem Stichtag endet auch diese ARD-Infonacht vom Norddeutschen Rundfunk in Hamburg, die in weiten Teilen, vielleicht haben Sie mitgehört, auch eine ARD-Fußballnacht gewesen ist mit der Partie Mexiko gegen England. Mexiko hat 2-3 verloren. Das war's von mir. Mein Name ist Detlef Karg. Wir schauen kurz auf die Uhr. Es wird gleich 5 Uhr und 58 Minuten.

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4: Die Nachrichten mit Detlef Dickmann. Guten Morgen. Feuerwehrwagen, Kehrmaschinen und Müllfahrzeuge aus Nordrhein-Westfalen machen sich heute auf den Weg nach Berlin. 25 Städte und Gemeinden wollen mit der Aktion Druck auf die Bundesregierung machen. Sie werfen ihr vor, den Kommunen immer mehr Aufgaben aufzubürden. Das Geld in den Stadtkassen reiche dafür längst nicht mehr. Wie die Protestfahrt ablaufen soll, erklärt Michael Westerhoff für WDR aktuell.
5: Heute demonstrieren die Bürgermeister und Kämmerer vor der NRW-Staatskanzlei von Ministerpräsident Wüst in Düsseldorf. Danach geht es mit Müllwagen, Bussen, Kehrmaschinen und Feuerwehrautos nach Berlin. Dort wollen Vertreter der Kommunen mit ihren Fahrzeugen unter anderem vor dem Kanzleramt protestieren. Sie wollen zeigen, welch wichtige Aufgaben Kommunen übernehmen. An der Aktion beteiligen sich unter anderem die Oberbürgermeister aus Duisburg und Oberhausen sowie die Bürgermeister von Gladbeck und Castrop-Rauxel.
4: Bei der Fußballweltmeisterschaft hat Norwegen für eine Überraschung gesorgt. Die Mannschaft hat im Achtelfinale Rekordweltmeister Brasilien geschlagen mit 2:1. Beide Tore schoss Norwegens Spieler Erling Haaland.
6: Das ist Haaland! Das ist Haaland! Das ist der Haaland! Das ist das Tor! Jetzt hat Haaland den Ball zurückbekommen. Haaland! Haaland! Es ist der
4: Brasilien ist damit so früh aus einer WM ausgeschieden wie seit 36 Jahren nicht mehr. Stürmer Neymar verkündete nach dem Spiel seinen Rücktritt aus der Nationalmannschaft. Im anderen Achtelfinale hat England Co-Gastgeber Mexiko aus dem Turnier geworfen. Die Mannschaft von Trainer Thomas Tuchel spielte in der zweiten Halbzeit in Unterzahl und gewann mit 3:2. In Köln ist am späten Abend der Christopher Street Day zu Ende gegangen mit einem Besucherrekord. Nach Angaben der Veranstalter kamen 1,5 Millionen Menschen zur Parade. 60.000 Teilnehmende gingen beim CSD mit. Die letzten Wagen fuhren erst gegen 18 Uhr los. Martin Schütz, WDR Köln.
7: Der Protestzug ging durch die gesamte Kölner Innenstadt. Auf LKW-Ladeflächen waren Musikanlagen und Tanzflächen aufgebaut. Viele Menschen sind auch zu Fuß mitgegangen. Die Demonstration hatte ein ernstes Anliegen. Die Teilnehmenden haben unter anderem darauf aufmerksam gemacht, dass schwule Paare im Alltag noch immer Gewalt und Anfeindungen ausgesetzt sind. Mitgegangen bei der Demo sind auch Unternehmen, Jugendzentren, Vereine oder Familien.
4: Weitere Meldungen jetzt im Überblick. Die Bundesregierung will heute den Haushalt für das kommende Jahr auf den Weg bringen. Geplant sind Ausgaben von rund 555 Milliarden Euro. Unter anderem soll die Bundeswehr mehr Geld bekommen. Dafür will die Bundesregierung mehr neue Schulden machen. Insgesamt rund 200 Milliarden Euro. In Venezuela ist die Zahl der Opfer nach der Erdbebenkatastrophe weiter gestiegen. Die Regierung spricht von mehr als 3.300 Toten und knapp 17.000 Verletzten. Hunderte Gebäude wurden durch das Doppelerdbeben vor anderthalb Wochen zerstört. In den Trümmern wird noch immer nach Vermissten gesucht. In Essen sucht die Polizei Zeugen. Gestern war frühmorgens ein Streit am Rande einer Party eskaliert. Ein Security-Mitarbeiter verlor das Bewusstsein und starb. Außerdem sind drei Menschen durch Messerstiche schwer verletzt worden. Ein 46-jähriger Tatverdächtiger wurde festgenommen. Beim Tennisturnier in Wimbledon steht Jan-Lennard Struff im Viertelfinale. Sein Gegner Hurkacz aus Polen musste im fünften Satz aufgeben. Für Struff ist es eine Premiere. Der 36-Jährige aus Warstein ist bei einem Grand-Slam-Turnier noch nie so weit gekommen. Heute Nachmittag spielt dann Alexander Zverev um den Einzug ins Wimbledon-Viertelfinale.
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4: Sylvester Stallone wird heute 80 Jahre alt. Der US-Schauspieler hat mit seinen Filmreihen Rocky und Rambo Filmgeschichte geschrieben. Ulrike Kukula, WDR Kultur.
8: Weil ihm am Anfang seiner Karriere niemand Rollen geben wollte, begann Sylvester Stallone in seiner Verzweiflung selbst Drehbücher zu schreiben. Und dieses eine über einen Boxer aus Philadelphia startete seine Weltkarriere. Rocky wurde ein internationaler Erfolg, ebenso wie Rambo, wo er sich als traumatisierter Vietnam-Veteran durch die Landschaft kämpft. Auch heute noch ist Sylvester Stallone aktiv, etwa als Produzent in dem Filmprojekt John Rambo, das die Vorgeschichte des Kriegsveteranen erzählen soll. Stallone gilt als prominenter Freund und Unterstützer von US-Präsident Donald Trump. Letztes Jahr hat er Stallone zum Sonderbotschafter in Hollywood ernannt.
4: Das Wetter in Nordrhein-Westfalen, zu Beginn oft bewölkt, vom Münsterland bis Ostwestfalen-Lippe etwas Regen. Zum Mittag hin lockert es vom Rheinland hier auf, Sonne und Wolken wechseln sich ab, es bleibt trocken, dazu teils starke Windböen. In Mannershagen 24, in Monschau 27 und in Euskirchen 29 Grad. Morgen wechselnd bewölkt, am Abend im Mintner Land etwas Regen, bei zum Teil starkem Wind werden 21 bis 29 Grad erreicht. Das war WDR aktuell. WDR 5, die Verkehrslage mit einer Meldung. Die A52 Mönchengladbach Richtung Ruhrmond ist im Kreuz Mönchengladbach nach einem Unfall voraussichtlich noch mehrere Stunden gesperrt.
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9: Am Montag, 6. Juli mit Uwe Schulz. Guten Morgen. Natürlich gucken wir auf das, was kommt, wie Sie es von uns kennen, damit Sie sich einstellen können auf den neuen Tag, die neue Woche. Vieles davon hat allerdings auch zu tun mit dem, was war. Und da haben wir natürlich die 250-Jahr-Feier der USA. Medienschau dazu in einer Viertelstunde. Und um 17:45 der erste Blick in den Plan des Bundesfinanzministers fürs nächste Jahr, der gerade schon bei Detlef kurz zur Sprache kam in den Nachrichten. Ende November soll dieser Haushaltsplan durch den Bundestag. Und wieder stehen massig neue Schulden drin. Und da wir gerade beim Blick nach vorne sind, in genau 62 Tagen ist die nächste Landtagswahl, diesmal Sachsen-Anhalt. 2 Wochen später Berlin und Mecklenburg-Vorpommern. Und danach könnte die politische Landkarte anders aussehen als heute, falls die Meinungsumfragen von heute die Wahlergebnisse von morgen werden. Das hat erkennbar die Atmosphäre geprägt am Wochenende beim Bundesparteitag der AfD.
10: Nach dem Parteitag ist vor den anstehenden Landtagswahlen. Die AfD, beflügelt durch ein bundesweites Umfragehoch und einen erfolgreichen Parteitag, ist machthungrig.
11: Wir wollen regieren, wir wollen dieses Land wieder vom Kopf auf die Füße stellen, liebe Freunde.
12: Wir werden regieren, wir wollen Verantwortung übernehmen. Verantwortung für unser Land, das wir so sehr lieben.
10: Tino Chrupalla und Alice Weidel, die wiedergewählte Doppelspitze der AfD.
13: Ein Herz und eine Seele,
10: sagt Tino Chrupalla. Doch es ist eher vorgetäuschte Harmonie und Einigkeit. Alice Weidel, die aggressivere der beiden, hat einen unbedingten Willen zur Macht und den Anspruch, die eigentliche Nummer 1 zu sein.
14: Dementsprechend sind wir auch stärkste Kraft geworden, weil ich integrativ führe.
10: Weil sie führt. Auch bei den Abstimmungsergebnissen auf dem Parteitag. Alice Weidel erhält 81% der Stimmen, Chrupalla nur 70. Weidel hat es geschafft, ihre Macht weiter auszubauen, auch mit Blick auf die 3 neuen Stellvertreter. Mitgeholfen hat Sebastian Münzenmeier, rheinland-pfälzischer Landeschef, Weidel-Vertrauter und ihr Strippenzieher.
15: Ich bin sehr zufrieden mit dem Parteitag. Ich glaube, wir haben einen tollen Bundesvorstand gewählt mit vielen, vielen guten Mitstreitern, die uns richtig nach vorne bringen werden.
10: Nach vorne bringen soll die Partei künftig auch eine weitere Frau im Bundesvorstand, Stellvertreterin Katrin Ebner-Steiner aus Bayern. Sie wird sich um Frauenthemen kümmern.
16: Wir wollen da mehr vordringen bei der weiblichen Wählerschaft.
10: Auch Unternehmern in Deutschland und der Künstler- und intellektuellen Szene will man sich widmen. Und überhaupt mehr in die Mitte der Gesellschaft blicken, sagt der neue Stellvertreter Stefan Möller.
17: Ich sag mal, rechts von uns ist der Wachstumsraum extrem beschränkt. Der ist im anderen Bereich natürlich deutlich weiter. Und das muss man klug lösen, ohne nämlich seinen Kernbestand aufzugeben. Das ist vor allem auch eine Frage der Art der Kommunikation.
10: Gemäßigte Töne, ausgerechnet von Stefan Möller. Der Thüringer gilt als enger Vertrauter des rechtsextremen Björn Höcke. Der sichert sich mit Möller indirekten Einfluss auf den Vorstand.
18: Es ist ein Mann, dem ich 100% vertraue und der vor allen Dingen ein sehr guter Jurist ist, ein sehr guter Stratege ist und der auch ein sehr guter Hintergrundarbeiter ist.
10: Möller, der Hintergrundarbeiter. Höcke, der Mann der scharfen Worte. Er hetzt in Erfurt gegen die Grünen und unterstellt Deutschland, eine, wie er sagt, geschädigte Identität zu haben, die heilen müsse. Doch er weiß, dass er sich nur mit scharfen Tönen nicht durchsetzen kann.
18: Wir müssen als Volkspartei breit aufgestellt sein. Wir haben liberale Kräfte in der Partei, wir haben sozialpatriotische Kräfte in der Partei. Ein guter Ausgleich ist wichtig.
10: Die AfD, eine Volkspartei, das hört man auf diesem Parteitag oft. Ebenso, die AfD sei erwachsen geworden und professionell. findet auch der Weidel-Vertraute Sebastian Münzenmeier.
15: Ja, wir haben, glaube ich, ausgestrahlt, wir können das. Wir waren sehr professionell, wir haben super pünktlich losgelegt. Die Antifa hat überhaupt nicht geschafft, uns irgendwie zu blockieren. Die waren, haben alle ausgeschlafen offensichtlich. Zweitens haben wir ein Zeichen der Geschlossenheit geschickt. Die AfD ist bereit für mehr, wir sind bereit zu regieren und wir können das auch, wir sind vorbereitet.
10: Man ist vorbereitet, sagt man. Personell aber, so heißt es immer wieder, würde es eng werden, sollte es die Partei im September tatsächlich schaffen, mit Ulrich Siegmund in Sachsen-Anhalt den ersten Regierungschef zu stellen. Dann müsste die heute so selbstbewusste AfD noch beweisen, wie regierungsfähig sie wirklich ist.
9: Lisi Kaufmann mit den Eindrücken vom Bundesparteitag der AfD in Erfurt, Thüringen. In 5 Sekunden, es ist genau 10 Minuten nach 6. Schön, dass wir uns hier treffen.

0: Ich weiß, ich bin da befangen als fußballaffiner Mensch, aber du kannst nicht Jesper Fosdal spielen aus Oslo, Norwegen mit Det Figur, ohne zu erwähnen, dass es dieses Team geschafft hat, vor wenigen Stunden Brasilien aus der Fußball-WM rauszukicken. Und sie sind tatsächlich weitergekommen in der K.O.-Runde mit einem 2:1. Und alle, die es gesehen haben, sagen, das waren da gar nicht mal so unverdient. Hier ist WDR 5 mit dem Start in den Tag, gut informiert und auch hoffentlich gut motiviert um gleich 14 Minuten nach 6. Jetzt kommt wieder der Moment in dieser frühen Sendung, da haben zahlenaffine Menschen einen Vorteil. Der Entwurf steht aus dem Finanzministerium zum Bundeshaushalt fürs nächste Jahr. Heute nimmt Lars Klingbeil die langen Tabellen mit an den Konferenztisch beim Bundeskanzler und lässt alle Kolleginnen und Kollegen reingucken. Jakob Meyer ist unser Hauptstadtkorrespondent und kennt schon die Eckdaten. Wie gesagt, ist was für Menschen, die schnell sind mit Zahlen.
1: Es sind gewaltige Summen, die der Bundesfinanzminister da am frühen Nachmittag im Bundeskabinett präsentieren wird. 555,4 Milliarden Euro. Das sind die Ausgaben im Haushaltsentwurf von Lars Klingbeil. Und er will neue Schulden machen von gut 200 Milliarden. Das sind dann enthalten die Neuverschuldung im Kernhaushalt. Das sind rund 119 Milliarden. Und das umfasst auch die Kredite für die Sondervermögen für Infrastruktur und Verteidigung. Der Minister hat die Schulden teilweise mit der Aufrüstung der Bundeswehr als Folge des russischen Angriffs in der Ukraine begründet. Er hat gestern im ARD-Sommerinterview gesagt, man könne sich gegenüber Putin nicht mit der schwarzen Null verteidigen. Also im Klartext, man muss mehr Geld ausgeben, um die äußere Sicherheit Deutschlands zu gewährleisten. Für diesen Haushalt mussten die Ministerien 1% einsparen. Das soll in den Folgejahren noch mehr werden, dann sollen es 3% sein. Außerdem kürzt die Bundesregierung Finanzhilfen und Steuervergünstigungen und mindert die Zuschüsse für die Sozialversicherungen. Und weil unter anderem wegen des Iran-Kriegs nicht so viel eingespart wurde wie geplant, greift die Bundesregierung die Rücklage an. Von den insgesamt 11 Milliarden Euro bleiben damit für die Folgejahre nur noch 4 Milliarden Reserve übrig. Dass man Rücklagen angeht, ist völlig normal, hat Klingbeil gestern im ARD-Sommerinterview betont. Um mehr Geld in die Kasse zu bekommen, werden die Steuern für Alkohol und Tabak erhöht und die Bundesregierung führt eine Plastiksteuer ein. Das Finanzministerium betont aber auch, Förderstopps sind nicht geplant und schon zugesagte Hilfen, zum Beispiel für den Umbau der Heizungsanlage, die sollen weiter fließen. Es kann sich auch noch einiges ändern, denn beschlossen wird der Haushalt erst nach den parlamentarischen Beratungen im November. Die Kritik der Opposition ist schon jetzt laut, die AfD kritisiert, dass die Bundesregierung nicht an Sparen denkt. Die Grünen sagen, dass da Mittel zulasten des Klimaschutzes verschoben werden. Und die Linkspartei, der geht das mit den Rüstungsausgaben zu weit. Die fordert einen Deckel für Rüstungsausgaben.
0: Und wo würden Sie wohl eine Reform im haushaltspolitischen Miteinander erwarten? Zum Beispiel, was halten Sie von diesem Satz, den wir gerade schon kurz gehört haben, vom Finanzminister aus dem Interview in unserer Mediathek? Der meistzitierte heute früh, glaube ich.
2: Dass wir Schulden machen, hat damit zu tun, dass wir unsere Bundeswehr aufrüsten, dass wir modernisieren. Ich meine, man kann sich gegenüber Putin nicht mit der schwarzen Null verteidigen.
0: Ja, das wird auch ein Satz bleiben, der wahrscheinlich heute immer wieder zitiert wird. Wir sind dahin, wo Meinungsbildung entsteht. Rein in den Alltag, in diesem Fall im Rheinland. Wo sollte Ihrer Meinung nach Deutschland sparen?
3: Rausnehmen ist natürlich immer schwierig. Wahrscheinlich am ehesten Militär, irgendwie sowas.
4: Weniger Geld ausgeben für Baustellen, die einfach nicht fertig gemacht werden. Unnötig Geldausgeberei für nichts.
5: Also nicht so wichtig. Wüsste ich jetzt so gar nicht. Alles hat so seine Berechtigung. Tue ich mich gerade total schwer.
6: Wo sollte man jetzt sparen? Ja, das ist die gute Frage.
5: Ja, so spontan ist echt schwer.
7: Ich bin jetzt 60 Jahre alt geworden. Ich sehe so hinten am Ende des Tunnels so ein kleines Lichtlein und dann wollen sie anfangen, die Renten zu kürzen oder so. Man hat hier wirklich 40 Jahre ihr Po-Akt und weiß ich nicht, ob das alles so richtig ist.
8: Wo gespart werden darf, fangen wir an bei den Diäten der Politiker. Ja, da darf gerne mal gespart werden, denn ich glaube, die wissen überhaupt nicht mehr, wie es ist, an der Basis mit wenig Geld auszukommen.
9: Rausnehmen definitiv am Gehalt der Politiker selber.
10: Die verdienen genug.
0: Auch wenn wahrscheinlich aus dem Stand jetzt niemand so genau sagen könnte, wie viel sie verdienen. Aber da kommen früher oder später dann doch viele drauf. Da sparen, wo Politik entschädigt wird für den Aufwand. Desiree Christofzig lehrt und forscht zur Finanzwissenschaft an der Universität für Verwaltungswissenschaften in Speyer. Das ganze Interview mit ihr werden Sie später in unserem Digitalangebot finden. Ihr fällt es auch auf, also wenn du dann mal rumfragst, dann tun sich die Leute doch schwer zu sagen, wo genau sie Schnitte im Etat am besten fänden.
10: Also spätestens, wenn es ans ganz Konkrete geht, dann ist es auch schwierig, das gegeneinander aufzuwägen. Dann braucht man eben auch die entsprechende Information, wo denn realistischerweise wie viel Geld eingenommen werden kann. Dann ist es schwierig, das über das Abfragen von ganz konkreten Maßnahmen zu machen. Das ist wahrscheinlich auch der Grund, warum es dann hinterher der Politik auch relativ schwer fällt, da gute Entscheidungen zu treffen.
0: Ja. Und deshalb ist einer unserer Jobs hier im Morgenbriefing, Ihnen auch durch dieses Zahlenwerk durchblicken zu helfen. Wir haben es selbst schwer genug damit, aber wir versuchen das im Laufe auch dieser Sendung und der nächsten Tage noch. WDR 5 mit dem Morgenecho und jetzt einen Blick, das gehört auch mit zum Start in den Tag, wie Sie wissen. Die Frage, was ziehe ich denn am besten an, passend zu dem, was kommt? Und da kann Sarah Geißler uns helfen aus unserer Wetterredaktion. Guten Morgen.
11: Guten Morgen.
0: Das Wochenende war mir sehr sympathisch, also genauso wie ich mir einen milden Sommer vorstelle. Ein bisschen Regen, das hat meinen Kübelpflanzen gut getan. Geht die Woche so auch los?
11: Ja, also die Woche geht ganz ähnlich los, leicht wechselhaft, nicht zu heiß. Du hast es gesagt, das vergangene Wochenende hat sich dann doch sehr von dem Wochenende davor unterschieden. Da hatten wir teilweise ja über 40 Grad im Land. Das vergangene lag weit, weit runter. Samstag tatsächlich noch Höchstwerte so von 29, 30 Grad. Gestern dann angenehme 26 Grad in der Spitze. Es ist ein bisschen was an Niederschlag gefallen, das schon, wenn auch jetzt nicht wirklich viel. Also teilweise war es nur ein bisschen Getröpfel. Die oberen Bodenschichten leiden nach wie vor unter extremem Trockenstress. Nur von Ostwestfalen-Lippe bis Südwestfalen sieht es ein bisschen besser aus. Hier ist auch der meiste Regen gefallen in den vergangenen Tagen. Hier gibt es auch heute und die kommenden Tage ein bisschen mehr Regen als im Rest des Landes. Viel wird es aber auch hier nicht.
0: Mhm. Für mich wieder mal ein Hinweis, weil ich heute früh auf dem Weg hierher noch ein Igelchen gesehen habe, früh am Morgen. Die freuen sich, wenn sie ein Schälchen Wasser mal hinstellen. Es bleibt wahrscheinlich auch in den nächsten Tagen nicht so richtig üppig mit Regen. Was wird das nun für eine Hitzewelle, die da immer wieder im Raum steht?
11: Also wir schauen uns ja immer Dutzende Wettervorhersagemodelle an und da hatte gerade mal ein einziges eine neue, wirklich wieder so extreme Hitzewelle berechnet, wie wir sie vorletztes Wochenende hatten. Es wird ab Mitte dieser Woche wieder heißer, das schon, aber es sieht jetzt doch sehr danach aus, dass sich die Höchstwerte unter 35 Grad bewegen werden. Also bis einschließlich Mittwoch geht's mit Höchstwerten von meist 20 bis 30 Grad weiter, eher sogar leicht drunter. Dazu Sonne und Wolken und vor allem eben in Ostwestfalen-Lippe, wie gesagt, auch ein paar Tröpfchen. Ab Donnerstag wird es dann bei viel Sonne wieder heißer, dann bleibt es auch trocken überall. Aktuell sieht es aber danach aus, dass der Samstag mit bis zu 34 Grad der heißeste Tag dieser Woche wird. Also 40 Grad sind zumindest nach jetzigem Stand erstmal nicht in Sicht.
0: Mhm. Anders als die gefühlte Temperatur bei den Feierlichkeiten in Washington, zu denen wir in ungefähr 4 Minuten nochmal ausführlicher kommen. Sarah Geißler mit dem Wetter, jetzt 8 Minuten vor 6:30. Dankeschön.

0: Ende des Jahres werden wir wieder meinem Lieblingsrechtschreibfehler begegnen. Da bin ich ziemlich sicher. Wenn es nämlich geht um Partyplanung für Silvester. Schätzungsweise 99% der Leute müssen dann wieder kurz überlegen, wie ich. Schreibt sich das jetzt mit Y oder mit I? Ich glaube, schuld daran ist er. Mr. Stallone, Michael Sylvester Gardenzio Stallone, geboren heute vor genau 80 Jahren im Polyclinic Hospital in Manhattan, New York. Geschrieben wird sein Vorname in der Mitte mit Y. Und sein Leben ist am Anfang deutlich gezeichnet vom Leben im Arme-Leute-Viertel für Einwanderer aus Irland und Italien, wo dieses Polyclinic Hospital heute noch steht.
1: Einst war er so arm, dass er seinen Hund verkaufen musste. Nun wird Sylvester Stallone 80 Jahre alt und ist eine Filmlegende. Geboren am 6. Juli 1946 in Hell's Kitchen, im rauen New Yorker Arbeiterviertel, scheiterte er jahrelang als Schauspieler. Da seine linke Gesichtshälfte von Geburt an teilweise gelähmt ist, glaubt in der Filmwelt kaum jemand an ihn. Stallone erhielt keine nennenswerten Rollen. Rückblickend bezeichnet er dies als Glücksfall für seine Karriere.
2: Das Scheitern war das Beste. Es hat mich umdenken lassen. Deshalb sage ich, habt keine Angst, umzudenken.
1: Umgeschwenkt hatte Stallone damals auch das Schreiben von Drehbüchern. Er jobbte in einem Kino als Platzeinweiser. Die Filme, die er dort sah, analysierte er Szene für Szene, Dialog für Dialog. Das habe ihn letztlich nach Hollywood gebracht.
2: Ich konnte den ganzen Tag Filme schauen und lernen, warum das wirkt, warum diese Zeile komisch ist, warum jene nicht. Ohne das wäre ich heute nicht hier. Nicht die Schauspielerei hat mich hierher gebracht, sondern das Schreiben.
1: Dieses Schreiben mündete in ein Drehbuch über einen Boxer aus Philadelphia. Ein Film, der in diesem Jahr ebenso Jubiläum feiert. Rocky wird 50. Stallone lehnte lukrative Angebote ab. Er weigerte sich, sein Drehbuch zu verkaufen, solange man ihm nicht erlaubte, die Rolle des Boxers selbst zu übernehmen.
2: Die Chancen, dass Rocky ein Erfolg wird, waren bei 1 zu 1 Million. Ich war ein Unbekannter, das Thema nicht gerade populär, das Budget gering. Und wir traten gegen all diese gigantischen Blockbuster an.
1: Doch das Publikum wollte genau das. Die Geschichte eines Underdogs. Rocky spielte 225 Millionen Dollar an den Kinokassen ein und gewann 3 Oscars. Durchhalten. Darum geht es in Stallones Filmen immer wieder. Seine Charaktere zeichnet nicht Talent oder Glück aus, sondern Standhaftigkeit. Wie im 6. Teil der Rocky-Serie, als der gealterte Boxer seinem Sohn einen Rat mitgibt.
3: But it ain't about how hard you hit. It's about how hard you can get hit and keep moving forward. How much you can take and keep moving forward. That's how winning is done.
1: Es geht nicht ums Austeilen, sondern vor allem ums Einstecken. Nach Rocky wird Stallone durch die Rolle des Vietnam-Veteranen John Rambo zum Actionhelden. Auch in diesem Film wird das Wesentliche physisch ausgetragen. Rambo erklärt seinen Schmerz nicht, er überlebt. Und manche Dialoge sind längst Filmgeschichte.
4: And this? What does this one?
5: It's a blue light.
4: What does it do?
5: Turns blue.
1: Diese Filmsprache, knapp körperlich unironisch, trägt Stallone bis heute. Immer noch arbeitet er als Schauspieler, doch der Druck von früher ist abgefallen.
2: Man beginnt sich darauf zu konzentrieren, sich einfach über die kleinen Dinge im Leben zu freuen.
0: Wir werden ihn später noch ausführlich würdigen, weil er auch noch eine andere künstlerische Karriere hat. Und da hat unsere Kinofachfrau gesagt, das kann ich euch nochmal ausführlicher erzählen, welche Kreativität noch in dem Mann wohnt, den viele nur für ein Hau draufhalten. Sylvester Stallone, heute 80, von Robert Kempe, kurz skizziert. Die Heimat dieses Mannes ist deutlich älter, hat am Wochenende groß gefeiert, ihr 250-Jähriges zur Unabhängigkeitserklärungsfeier auf der National Mall. Große Zusammenkunft. Allerdings hat das Wetter nicht immer mitgemacht. Erst große Hitze, dann großes Unwetter. Aber Donald Trump hat sich nicht irritieren lassen, ist bei seinem Credo geblieben. Das ist im Grunde das größte Land in der Geschichte der Menschheit.
6: For 2.5 centuries, our American Republic has stood as the crowning achievement of human history.
0: Ja, also die Krönung im Grunde der Menschheitsgeschichte. Wir hören uns mal die Reaktionen an auf diese Standortbestimmung.
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0: Lisa Seemann hat gerade diese nationalistischen Töne auch nochmal wieder gespiegelt gefunden. Welche Reaktionen lesen wir da?
8: Ja, ich muss sagen, wenn man noch wohlwollende Wörter finden möchte, dann schreibt der Autor im Handelsblatt, dann war die Rede selbstgefällig, ahistorisch und polarisierend. Und er scheint gar nicht überrascht, denn Trumps Rhetorik, die ziele nie auf Ausgleich, sondern stets auf Ausgrenzung. Und die Saarbrücker Zeitung, die bezeichnet die Rede als Ausrufezeichen hinter einem würdelosen Spektakel zum 250. Geburtstag. Aber es klingt ein Hauch Genugtuung durch, dass die Rede zum Beispiel wegen einer Unwetterwarnung ein paar Stunden verschoben wurde. Und für den Autor sei das als Sinnbild zu verstehen, ja, dass Trump eben doch nicht alles kontrollieren könne.
0: Also anders war, dass die Unabhängigkeitserklärung 250 Jahre alt geworden ist. Das war die Zeit, in der sich 13 Kolonien in Nordamerika losgesagt haben von der britischen Krone. Und dann haben sie eine Verfassung geschrieben mit Grundrechten, die bis heute referenziell sind. Und unter anderem die Worte reingeschrieben, dass das Streben nach Glück zu den Grundrechten gehöre. Was finden wir dazu?
8: Naja, also Anne Reit vom Deutschlandfunk, die meint, dass die Gründerväter diese Ideale auch nach Freiheit und Gleichheit der Menschen schon selbst nicht erfüllt hätten. Aber daran messe sich bis heute das Land und die Bilanz falle für sie ernüchternd aus.
9: Die Vereinigten Staaten werden von einem Präsidenten regiert, der sich geriert wie ein König, der sich schamlos bereichert, noch zu Lebzeiten mit goldenen Prachtbauten ein Denkmal setzt, der seine eigene Macht ausbaut und die Vertretung des Volkes in ihrer Macht beschränkt. Am 250. Unabhängigkeitstag ringt dieses Land mit grundlegenden Fragen.
8: Ja, und für Anne Reit vom Deutschlandfunk geht es eben um die Fragen zur Macht des Präsidenten und den Zustand der Demokratie. Die schwedische Zeitung Dagens Nyheter, die lenkt den Blick noch darauf, warum die Kolonien damals frei werden wollten. Es hieß, der britische König verbiete seinen Gouverneuren die Verabschiedung wichtiger Gesetze, er korrumpiere die amerikanische Justiz oder schikaniere die Bevölkerung mit neuen Behörden. Und für den schwedischen Journalisten erscheint das alles heute wie eine Agenda von Trump, der eben genau diese Tyrannei nachahmt, von der sich die Nation damals befreien wollte.
0: Und dann gibt's auch in unserer Medienschau immer wieder mal so kuriose Zusammenhänge. 4. Juli, Nationalfeiertag, 3. Juli, für viele viel wichtiger auf der Welt, da hat Taylor Swift groß geheiratet. Und es gibt Kommentare, die sehen eine Verbindung.
8: Ja genau, zwei Groß-Events zusammen und die Süddeutsche Zeitung, die meint, die USA, die könne sich auf kaum etwas einigen, weil die politischen Gräben eben so groß seien. Aber was sie eint, sei die Verrücktheit nach Stars und Entertainment. Und das zeige Trump eben genauso wie Taylor Swift. Mit ihren Spektakeln würden sie ihren Reichtum zur Schau stellen, während viele Amerikaner am Monatsende gucken müssen, wie sie mit dem Geld auskommen. Aber die Autorin der SZ meint, immerhin spende Swift 26 Millionen Dollar für wohltätige Zwecke und plädiere für Freude und Akzeptanz. Trump arbeite währenddessen daran, das Land weiter zu spalten.
0: Lisa Seemann mit der Medienschau, die es auf Abruf gibt, wie übrigens auch viele andere unserer Audios. Das hier zum Beispiel.
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7: 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Es ist 6.30 Uhr. 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
1: Die Nachrichten mit Detlef Bigmann. Guten Morgen.
11: Dass wir Schulden machen, hat damit zu tun, dass wir unsere Bundeswehr aufrüsten, dass wir modernisieren. Ich meine, man kann sich gegenüber Putin nicht mit der schwarzen Null verteidigen.
12: Finanzminister Klingbeil hat in der ARD erklärt, warum die Bundesregierung mehr Schulden machen will als ursprünglich geplant, insgesamt rund 200 Milliarden Euro. So steht es im Haushaltsentwurf für das kommende Jahr, den die Bundesregierung heute beschließen will. Jakob Mayer, WDR Berlin.
13: Es sind gewaltige Summen, die der Bundesfinanzminister da am frühen Nachmittag im Bundeskabinett präsentieren wird. 555,4 Milliarden Euro, das sind die Ausgaben im Haushaltsentwurf von Lars Klingbeil. Für diesen Haushalt mussten die Ministerien 1% einsparen. Das soll in den Folgejahren noch mehr werden, dann soll es 3% sein. Um mehr Geld in die Kasse zu bekommen, werden die Steuern für Alkohol und Tabak erhöht und die Bundesregierung führt eine Plastiksteuer ein. Das Finanzministerium betont aber auch, Förderstopps sind nicht geplant und schon zugesagte Hilfen, zum Beispiel für den Umbau der Heizungsanlage, die sollen weiter fließen.
12: Auf dem Rhein beschäftigt Niedrigwasser gerade die Schifffahrt. Normalerweise liegt der Pegel in Köln bei rund 3,20 Meter. Aktuell ist es nur die Hälfte. Binnenschiffe können bei Niedrigwasser weniger Fracht laden. Andreas Wagner vom ARD-Wetterkompetenzzentrum sagt, dass sich die Situation in den vergangenen Jahren dramatisch verschärft hat.
14: Quasi alle Rekordniedrigpegel sind jetzt in den vergangenen Jahren seit dem Jahr 2003 entstanden. Das ist also ein Muster. Das ist kein einmaliges Ereignis. Und wenn es weiter so trocken bleibt und sich die Wetterlage nicht grundlegend ändert, dann nähern wir uns im Spätsommer oder im Frühherbst wieder diesen Rekordniedrigwasserpegelständen.
12: Damit sich die Lage verbessert, müsste es im Einzugsgebiet des Rheins in Baden-Württemberg und der Schweiz ausgiebig regnen. Das wird gerade nicht erwartet. Vor dem Landgericht Wuppertal geht es ab heute um ein großes Waffenlager, das im vergangenen Oktober in Remscheid entdeckt wurde. Drei Männer sind angeklagt wegen Verstößen gegen das Kriegswaffenkontrollgesetz. Wolfram Lumpe, WDR Wuppertal.
15: Die Staatsanwaltschaft spricht von einem der größten Funde scharfer Waffen in der bundesdeutschen Geschichte. Sichergestellt wurden in den Remscheider Kellerräumen unter anderem Maschinengewehre, Pistolen, Handgranaten und kistenweise Munition. Die Polizei hatte zuvor nach monatelangen Ermittlungen einen fingierten Waffenkauf eingefädelt. Verdeckte Ermittler traten in einem Remscheider Kiosk, der offenbar Teil eines Handelsnetzes war, als angebliche Käufer auf. Das brachte die Polizei auf die Spur des 60-jährigen Hauptangeklagten. Er ist Kfz-Mechaniker und soll auch Kenntnisse als Büchsenmacher haben.
12: Weitere Meldungen im Überblick. Aus 25 Städten und Gemeinden in Nordrhein-Westfalen machen sich heute Feuerwehrwagen, Kehrmaschinen und Müllfahrzeuge auf den Weg nach Berlin. Sie wollen mit der Aktion Druck auf die Bundesregierung machen. Viele Städte und Gemeinden sind überschuldet und kritisieren, dass sie immer mehr Aufgaben übernehmen müssen. Dafür fordern sie mehr Geld vom Bund. Bei der Fußballweltmeisterschaft hat England Co-Gastgeber Mexiko aus dem Turnier geworfen. Die Mannschaft von Trainer Thomas Tuchel spielte in der zweiten Hälfte in Unterzahl und gewann am Ende mit 3:2. Außerdem hat Norwegen im Achtelfinale Rekordweltmeister Brasilien geschlagen mit 2:1. In Frankreich sind viele Waldbrände weiter nicht gelöscht. Es brennt unter anderem rund um Trevillac an der Grenze zu Spanien. Dort mussten mehrere tausend Menschen in Sicherheit gebracht werden. Auch die Tour de France kann dort nicht wie geplant stattfinden. Wenn die Fahrer am Nachmittag von Spanien nach Frankreich kommen, dürfen keine Zuschauer an der Strecke stehen.
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12: In der Stadtbücherei Dülmen wird heute der NRW-Kinderbuchpreis vergeben. Ausgezeichnet wird die Vampirgeschichte Der Zahn von Aische Klinge. Simone Schlosser, WDR Kultur.
8: Nichts fürchtet die Schülerin Miller mehr als Vampire. Von den anderen in der Klasse wird sie dafür gehänselt. Nur ihre Freundin Carla hält zu ihr. Doch die hat ein Geheimnis. Das Buch Der Zahn ist eine Geschichte über Ausgrenzung, Mobbing und Zusammenhalt, erzählt als Comic. Genau das lobte die Jury in ihrer Entscheidung, denn auf diese Weise spreche das Buch auch Kinder an, die sich mit dem Lesen schwerer tun. Für die Illustratorin Aische Klinge ist es ihr erster Comic. Inspiriert wurde sie auch durch ihre eigene Geschichte. Früher hatte sie Angst vor Vampiren, heute findet sie die Wesen faszinierend. Der NRW-Kinderbuchpreis ist mit 5.000 Euro dotiert.
12: Das Wetter in Nordrhein-Westfalen, zu Beginn oft bewölkt, vom Münsterland bis Ostwestfalen-Lippe etwas Regen. Zum Mittag hin lockert es vom Rheinland her auf, Sonne und Wolken wechseln sich ab, es bleibt trocken. Dazu teils starke Windböen in Bad Salzuflen 24, in Hagen 27 und in Euskirchen 29 Grad. Morgen wechselnd bewölkt, am Abend im Mindnerland etwas Regen, bei zum Teil starkböigem Wind werden 21 bis 29 Grad erreicht. Das war WDR aktuell. WDR 5, die Verkehrslage, A3 Arnheim Richtung Köln zwischen Oberhausen-Holten und Kreuz-Kaiserberg. 10 Minuten plus, 4 Kilometer stockender Verkehr. A4 Olpe Richtung Köln zwischen Reichshofberg-Neustadt und Bielstein, 3 Kilometer Stau. A4 Köln Richtung Aachen zwischen Dreieck-Heumer und Köln-Poll, 15 Minuten plus, 4 Kilometer Stau. Die A52 Mönchengladbach Richtung Romont ist im Kreuz Mönchengladbach nach einem Unfall voraussichtlich noch mehrere Stunden gesperrt. Und zuletzt A516 Abzweig Oberhausen zwischen Kreuz Oberhausen und Oberhausen-Eisenheim, 4 Kilometer stockender Verkehr.
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0: Montag, 6. Juli mit Uwe Schulz. Am Tag des Kusses. daran merken Sie, dass wir unsere Aufgabe als Morgen-News auch verstehen mit einem gewissen Unterhaltungsanspruch. Wir haben allerdings gegen 10 vor hier ein paar frische Erkenntnisse der Forschung zum biologischen Nutzen des dicken Schmatzers. Wenn ich mich umgucke, dann sieht Köln heute früh ein bisschen derangierter aus als sonst. Im Grunde wie Veilchen Dienstag früh. Gestern war wieder die Riesenparade Christopher Street Day. Und wir fragen uns, was soll dieser Umzug eigentlich demonstrieren? In 10 Minuten erwarte ich Antworten dazu von Heike Kiewelitz vom Queeren Netzwerk in Nordrhein-Westfalen. Und von da aus fällt mir jetzt wirklich gar keine Überleitung ein zu dem, was wir zuerst mit Ihnen besprechen wollen. Sieht fast aus wie der Gegenentwurf zu dem, was in Köln auf der Straße zu sehen war, gefeiert von mehr als 1 Million Menschen. Sie erinnern sich, dass Ende Februar Ali Khamenei ums Leben gekommen ist, der geistliche Führer des Iran. Jetzt erst haben die Beisetzungsfeierlichkeiten begonnen. Aufgefallen ist, dass seine Söhne zu sehen sind, nur nicht sein Nachfolger im Amt, Mojtaba. Das ist schon mal merkwürdig. Und dann fällt auch auf, dieser Sarg wird noch einige Tage lang durch verschiedene Regionen wandern. Heute gibt es eine große Prozession mit dem Sarg Khameneis und einiger anderer Angehöriger. Und dann ist die Beisetzung erst in einigen Tagen geplant. Uwe Lüb lässt uns Eindrücke gewinnen von dem, was da inszeniert wird.
16: Nach 2 Tagen an der Moschee folgt eine Prozession durch Teheran. Weitere Stationen sind Qom, eine der heiligsten schiitischen Städte des Landes, dann Irak, wo auch viele Schiiten leben, und zurück nach Iran. Die endgültige Beisetzung ist am Donnerstag in der Stadt Mashhad. Viele wollen sich von ihm verabschieden, so wie der junge Hassan, Angestellter in einem Laden in Teheran. Ich habe Herrn Khamenei bewundert und möchte ihm meinen Respekt erweisen, indem ich zu seinem Leichnam pilgere. Die Inszenierung der Trauerfeierlichkeiten hat etwas Gigantisches. Auch internationale Gäste aus rund 30 Ländern werden erwartet, etwa der frühere russische Präsident Medvedev und Pakistans Premierminister Sharif. Europäer sind ausdrücklich nicht eingeladen. Die, so der stellvertretende Außenminister Irans Gharib Abadi, standen während der Angriffe auf sein Land nämlich auf der falschen Seite. Die Trauerfeiern dauern vom 4. Juli, dem 250. Unabhängigkeitstag der USA, bis nach dem NATO-Gipfel. Und das geschieht bewusst, sagt der Islamwissenschaftler Reinhard Schulze von der Universität Bern im Interview mit dem ARD-Studio Istanbul.
17: All diese Dinge sind aus der Sicht der iranischen Propagandakonkurrenzunternehmen zum Iran. Und der Iran versucht natürlich da eine Art von Meinungsführerschaft auch in der Öffentlichkeit zu wahren.
16: Das Regime will einen starken Iran präsentieren nach außen und nach innen. Spekuliert wird, ob der neue, mächtigste Mann im Land, Khameneis Sohn und Nachfolger Mojtaba, im Rahmen der Trauerfeiern auftritt. Schulze glaubt, es werde höchstens ein Doppelgänger zu sehen sein. Der echte Mojtaba sei durch den Angriff Ende Februar vermutlich zu entstellt. Sein Auftritt würde ein vom Regime unerwünschtes Signal senden, nämlich,
17: dass die Versehrtheit von Khamenei in der Öffentlichkeit doch dann sichtbar würde und Khamenei dann auch mit seiner persönlichen Versehrtheit die Versehrtheit der Islamischen Republik repräsentieren würde.
16: Für genau das, versehrt oder sogar am Ende, hält die große Mehrheit der Iranerinnen und Iraner die Islamische Republik und ihr Regime. Daher wenden sich viele auch von den Trauerfeiern ab. Sie hätten sich nie an das Regime gebunden gefühlt, sagen sie. Die Show des Regimes solle zeigen, dass die Menschen es stützen. Doch genau davon sind die meisten weit entfernt, so wie die frühere Lehrerin Farzaneh. Wenn ich sicher wäre, dass die Teilnahme an der Beerdigung dieser Person die Inflation, die Lebenshaltungskostenkrise oder die wirtschaftlichen Nöte des Landes auch nur ein wenig lindern würde, würde ich auf jeden Fall hingehen. Ich weiß jedoch, dass es keinen Unterschied machen wird, also werde ich nicht teilnehmen. Auch der 50 Jahre alte Friseur Ali geht auf klare Distanz zum Regime, das er für die Misere im Land verantwortlich macht. Er werde bei der großen Prozession nicht dabei sein. Angesichts der prekären wirtschaftlichen Lage des Landes habe ich keine Lust, am Trauerzug teilzunehmen, und ich habe auch nicht die Absicht, daran teilzunehmen.
0: Wie gesagt, die Feierlichkeiten werden noch weitergehen. In einer guten halben Stunde bin ich verabredet mit unserer Kollegin Nathalie Amiri, die sich bekanntlich sehr gut auskennt in Iran auch das Unsichtbare in dieser Zivilgesellschaft wahrnimmt. Und deshalb werde ich Sie fragen, was das nun eigentlich aussagt über den Zustand dieses Landes.

0: WDR 5, Ihr Start in den Tag um gleich 7:15. Happy Pride, der Ruf war gestern stundenlang überall zu hören in Köln, große Teile der Stadt auch abgesperrt für einen Riesenumzug, der abbilden sollte, was queere Kultur eigentlich bedeutet im 21. Jahrhundert. Wir haben einige Menschen gefragt, was sie individuell hinbringt, außer eine gemeinsame schöne Zeit zu verbringen.
1: Transrechte im Moment ganz wichtiges Thema, bin selber betroffen. Und ich finde es halt schon ein bisschen krass, wie es halt sich im Moment entwickelt. Und dafür muss man sich einsetzen, damit das nicht schlimmer wird.
0: Ja, und das auf eine, wie die meisten, die dabei waren, sehr charmante Weise haben sie geschildert. Es hat eine politische Komponente, das haben wir von allen Seiten gehört, auch vom Kölner Oberbürgermeister Thorsten Burmeister.
2: Es ist auch eine politische Demonstration heute. Der Pride steht für Queerrechte, für Menschenrechte, die bedroht werden, nicht nur in Deutschland, sondern auf der ganzen Welt. Und da ein Zeichen zu setzen mit möglichst vielen, mit viel Unterstützung von Bund, Politik aus dem Land, das ist das Ziel.
0: Und Heike Kiewiliz wird das wahrscheinlich gerne hören als Mitwirkende im queeren Netzwerk Nordrhein-Westfalen. Guten Morgen.
3: Guten Morgen, Herr Schulz.
0: Also es hat hier schon eine viel längere Tradition, diese Parade und auch alles, was drumherum an Veranstaltungen lief. Es wirkt so, als hätte es diesmal eine noch höhere politische Bedeutung bekommen für die, die dabei waren. Nehmen Sie das auch so wahr?
3: Ja, das nehme ich auch so wahr.
0: Wie kommt das?
3: Ja, das denke ich liegt an der allgemeinen politischen Situation. Also ich persönlich kann mich noch an Zeiten erinnern, wo queere Menschen, Schwule, Lesben, Transmenschen überhaupt nicht vorkamen. In keinem Bericht, nie. Es gab uns einfach gar nicht in der öffentlichen Wahrnehmung. Und das genau war das Problem. Menschen haben uns behandelt, wenn sie dann erfahren haben, oh, die Arbeitskollegin ist lesbisch oder der Arbeitskollege ist schwul, als hätten wir Aussatz, weil sie nur ihre Fantasie hatten zu dem, was das überhaupt bedeutet. Dagegen hilft nur Öffentlichkeit, die wir herstellen,

0: der Forderung, dass man unsere Rechte, die wir mühsam erkämpft haben, wieder abschaffen sollen, finde ich, ist das schon ein ziemlicher Angriff auf uns und unsere Community.
1: Ja, welche konkret meinen Sie? Welche Rechte?
0: Zum Beispiel die Ehe für alle wieder abzuschaffen. Die Forderung wird von Rechtsaußen dauernd erhoben. Selbst sogar von Schwulen in Rechtsaußen werden diese Rechte erhoben. Es wird überhaupt nicht wahrgenommen, dass das Leben, wie wir es heute haben, nur möglich ist, weil es AktivistInnen gab, die in all der Zeit immer dafür gekämpft haben, dass wir eben sichtbar sein können und Rechte haben.
1: Es ist wieder der Punkt, und ich weiß, gerade AfD-Sympathisantinnen und Sympathisanten werden, wenn sie Rechtsaußen erwähnen und ich die AfD dann als nächste erwähne, das finden manche schon eine Provokation. Sie können dazu das Interview von Alice Weidel im Heute-Journal vom Wochenende mal nachvollziehen. Ich komme trotzdem drauf, weil im sächsisch-anhaltischen Wahlprogramm der AfD steht, dass eine normale Familienkonstellation halt die heterosexuelle also als Familie mit Kindern sei. Und Alice Weidel ist nun mal bekennend lesbisch und sagt, die können da reinschreiben, was ich will. Ich gestalte das in der aktuellen Realität so, wie ich es für richtig halte. Also es scheint ja selbst bei denen, die es proklamieren, nicht so betonhart zu sein.
0: Ich weiß nicht, ob Frau Weidel so klar ist, dass das, was ihre eigenen Leute da so beabsichtigen, am Ende auch auf sie keine Rücksicht nehmen wird. Davon bin ich fest überzeugt.
1: Macht Ihnen das Sorge?
0: Ja, große.
1: Was fürchten Sie?
0: Dass diese Partei versuchen wird, wenn sie an Macht kommt, über Gesetzesvorhaben einfach unsere Rechte zu eliminieren, sie uns wieder zu nehmen.
1: Und glauben Sie, damit kehren wir zum Anfangspunkt zurück, dass ein Umzug ganz bunt, fast karnevalesk mit mehr als 1 Million Menschen daran etwas ändern könnte, so eine Art politischer Prophylaxe wäre?
0: Also ich weiß nicht, ob genau das Mittel der Wahl ist, aber es ist unser Mittel. Und ganz ehrlich, meine persönliche Meinung ist, unser Land kann sehr viel mehr bunte Umzüge und Feiern vertragen. Wir leben in ganz schlimmen Zeiten, auch außenpolitisch, auf die wir kaum Einfluss nehmen können. Und etwas mehr Leichtigkeit im Sein würde das Verbissene aus vielen Notwendigkeiten möglicherweise herausnehmen. Und das wäre schon ein Gewinn.
1: Ich danke Ihnen fürs Interview mit WDR5.
0: Sehr gerne.
1: Heike Kiewelitz, Vorstandsperson vom queeren Netzwerk Nordrhein-Westfalen, nachdem die Cologne Pride ihren Höhepunkt erlebt hat am Wochenende. 10 vor 7.

0: das nimmt noch ein bisschen was von den Vibes auf, dieses Umzugs. Wir kommen zu einem ebenso stressreichen Thema, nämlich wenn wir über Familienkonstellationen reden, zu den Eindrücken, die uns überfallen haben in der vergangenen Woche in Stade in Niedersachsen. Der Angriff, bei dem 6 Menschen in einer Mutter-Kind-Einrichtung ums Leben gekommen sind nach einer Attacke eines Mannes, der offensichtlich in einem Konflikt war, bei einem Sorgerechtsstreit. Wir haben wahrgenommen, dass sich viele Menschen in der Sozialarbeit jetzt Sorgen machen, dass diese Atmosphäre von anderen, die mit dieser Arbeit gar nicht viel zu tun haben, gar nicht wahrgenommen wird. Also Menschen zum Beispiel in der stationären Jugendhilfe wie Markus Herzog.
1: Dass ich mit Beleidigung oder Bedrohung zu tun hatte, das war durchaus schon der Fall.
0: Und das haben wir vielleicht nicht intensiv genug wahrgenommen, wie oft es dann zu Ausnahmesituationen kommt.
1: Das sind alles sehr emotionale Sachen, die da besprochen werden, auch sehr menschliche Sachen. Und ja, sitzen da Menschen, die natürlich sehr verzweifelt sind, weil vielleicht bei denen das Leben auch jetzt gerade nicht so gelaufen ist, wie es vielleicht hätte laufen sollen.
0: Er hat eine Petition gestartet nach dem Angriff von Stade und setzt sich ein, dass Mitarbeitende besser geschützt werden in sozialen Einrichtungen. Dann haben wir noch Dennis Resch wahrgenommen vom Deutschen Berufsverband für soziale Arbeit, der auch stärkere Sicherheitskonzepte fordert und sagt, wir müssen vor solchen Gesprächen in den Einrichtungen die Gefahren präziser abwägen.
2: Da ist ein mögliches Gefahrenpotenzial. Vielleicht kann ich nicht ohne einen möglichen Schutz dort in das Gespräch gehen. Findet es vielleicht doch nicht in der Einrichtung statt. Vielleicht

0: findet es doch im Amt direkt vor Ort statt, wenn ich weiß, okay, da ist ein bisschen Schwierigkeit dahinter, hole ich mir da vielleicht schon die Polizei dazu. Also muss das gut durchblicken vorher.
1: Und wir wissen, dass ähnlich konfliktreiche Situationen auch in anderen Teilen der Verwaltung möglich sind, nicht nur in den Jugendhilfeeinrichtungen. Wir hören sowas aus kommunalen Verwaltungen, wenn es um Familienangelegenheiten geht, manchmal auch aus der Arbeitsverwaltung. In Erinnerung an die 6 Menschen, die beim Angriff letzte Woche ums Leben gekommen sind, in Stade. Die Gedenkfeier am Samstag finden Sie auch dokumentiert im ARD-Angebot.

0: Und bevor uns jetzt alle kollektiv wieder eine gewisse Trübnis befällt, das gehört ja auch zum Leben mit dazu. Küssen. Ja. Popkultur ist voll damit. So don't talk, just kiss. Der musste sein. Kiss. Prince. Denn heute ist international der Tag gewidmet dem Küssen an sich. Und wenn wir uns ein bisschen umgucken, merken wir, es gibt sehr viele Kusskulturen auf der Welt. Die werden wir später dokumentieren. Aber es hat auch eine naturwissenschaftliche Seite. Halten Sie sich fest.
1: Küssen verbindet nicht nur. Wir tauschen dabei auch massenhaft Bakterien aus. Ein 10-Sekunden-Kuss überträgt etwa 80 Millionen Bakterien. Eine aktuelle Studie hat gezeigt, dass Paare, die zusammenleben, besonders viele Mikroorganismen teilen. Ganze 44% der Paare hatten gemeinsame Mundbakterien. Küssen hat aber nicht nur biologische Auswirkungen, sondern auch psychische. Zum Beispiel das Empfinden von großer Nähe und Verbindung, wie Psychologin Beate Ditzen von der Universität Heidelberg erklärt.
2: Dann kommt beim Küssen noch dazu, dass wir auch mit Flüssigkeiten des anderen in Kontakt kommen, was wir beim sonstigen Hautkontakt ja nicht kommen. Und über diese Flüssigkeiten werden ja dann auch Botenstoffe, aber auch potenziell Erreger übertragen. Das heißt, diese Grenze zwischen Individuen, die wird beim Küssen maximal aufgelöst. Küssen ist schon ein sehr intensiver Akt der zwischenmenschlichen Verbindung.
1: Ein romantischer Kuss verbindet uns also emotional und mikrobiell. Ob die Bakterien unsere Gefühle vielleicht sogar ein Stück weit mitsteuern, ist noch offen. Auf jeden Fall ist es eine spannende Hypothese, dass die Millionen Mikroben, die beim Küssen ausgetauscht werden, unseren Partner oder unsere Partnerin noch ein Stück liebenswerter machen. Kein Wunder, dass zurzeit international daran geforscht wird, wie und ob die Mikroben unser Verhalten und unsere Gefühle mitprägen. Sicher ist, dass der Austausch der Mikrobakterien beim Kuss auch unser Immunsystem beeinflussen kann. Denn es muss beim Küssen auf fremde Bakterien, Viren und Krankheitserreger reagieren und wird so immer wieder neu trainiert. Auch unser Herz-Kreislauf-System reagiert auf Küsse. Zunächst steigt der Blutdruck, die Blutgefäße weiten sich und lassen den Blutdruck dann wieder sinken. So kann Küssen auch Stress senken und unser Schmerzempfinden mindern.
2: Der Mundbereich ist möglicherweise deshalb die ideale Kusszone, weil wir dort sehr viele hochsensitive Nerven haben,
1: sagt die Heidelberger Psychologin Ditzen. Unsere Lippen, die Zunge und die Mundschleimhaut gehören zu den empfindlichsten Körperregionen überhaupt. Sie sind dicht mit Tastrezeptoren besetzt, die schon leichte Berührungen intensiv wahrnehmen. Diese Signale werden dann über mehrere Nerven an das Gehirn geleitet. Und dort wird dann ein ganzer Cocktail aus Wohlfühl- und Bindungshormonen ausgeschüttet. Vor allem Dopamin, Oxytocin und Serotonin.
2: Wenn ich küsse, dann werden unmittelbar im Gehirn Neurotransmitter ausgeschüttet, die mich das Küssen als beglückend und belohnend erleben lassen.
1: Geküsst haben sich vermutlich schon die gemeinsamen Vorfahren von Menschen und Menschenaffen. Forschende aus Oxford haben 2025 mit einem statistischen Modell gezeigt, dass Küssen schon vor über 20 Millionen Jahren beliebt war.
0: Ja. Und Anja Braun hat's für uns zusammengetragen aus der Wissenschaftsredaktion der ARD.
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4: Guten Morgen. Wird schon wieder. So schlimm ist es doch nicht. Kopf hoch. Andere haben es noch schwerer. Das klingt alles freundlich, hilft aber in der Regel nicht. Ich habe solche Sätze auch schon gesagt. Meist in guter Absicht. Weil ich trösten wollte. Weil ich nicht wusste, was ich sonst sagen soll, weil ich die Stille schwer ausgehalten habe. Denn das ist ja anstrengend, etwas stehen zu lassen, das nicht gut ist. Wenn jemand krank ist, wenn eine Beziehung zerbrochen ist, wenn die Nachrichten kaum auszuhalten sind, wenn jemand sagt, ich kann nicht mehr, wenn in der Familie alle so tun, als sei eigentlich alles in Ordnung. Dann liegt die Versuchung nahe, schnell ein bisschen Licht darüber zu kippen. Ein optimistischer Satz, ein frommes Wort vielleicht. Hauptsache, es wird nicht zu schwer. Aber nicht alles wird besser, nur weil ich es schönrede. Ich merke das auch bei mir. Ich kann Dinge erstaunlich lange schönreden. Stress zum Beispiel. Dann sage ich, ist gerade nur eine volle Phase. Und aus der vollen Phase wird ein voller Monat, ein voller Kopf. Oder ich rede mir ein, dass mich etwas gar nicht verletzt hat. War ja nicht so gemeint. Ist doch egal. Ich bin doch erwachsen. Und trotzdem merke ich, da ist etwas hängen geblieben. Schönreden ist manchmal wie Aufräumen. Ich stopfe alles in den Schrank, von außen sieht es ordentlich aus, Aber wehe, jemand macht die Tür auf. Ich glaube, Gott braucht dieses Schönreden nicht. Das ist für mich eine der tröstlichsten Seiten des Glaubens. Ich muss vor Gott nicht so tun, als wäre alles halb so wild. In vielen alten Gebeten der Bibel klingt genau das an. Da wird geklagt, gezweifelt, gefragt, manchmal sogar geschimpft. Nicht, weil der Mensch, der hier betet, keinen Glauben hat, sondern weil sein Glaube ehrlich genug ist, die Wirklichkeit nicht zu übermalen. Vielleicht beginnt Hoffnung genau dort, nicht beim Schönreden, sondern beim Wahrnehmen. Das ist der Unterschied. Schönreden sagt, ist nicht so schlimm. Wahrnehmen sagt, ja, es ist schwer und ich bleibe trotzdem da. Schönreden will schnell fertig werden. Wahrnehmen nimmt sich Zeit. Schönreden macht den Schmerz klein. Wahrnehmen nimmt den Menschen ernst. Ich wünsche mir mehr von dieser Art Ehrlichkeit, bei mir selbst zuerst. Nicht jede Sorge muss sofort eine Lösung haben. Nicht jeder Schmerz braucht gleich einen Sinn. Nicht jede Traurigkeit muss in 3 Sätzen weggetröstet werden. Manchmal ist es schon viel, wenn jemand sagt, das tut mir leid, erzähl. Ich denke, das ist eine sehr geistliche Haltung. Nicht weglaufen, nicht zugleistern, nicht alles ins Positive drehen, sondern da sein, aushalten, mitfühlen und dann vorsichtig fragen, ob irgendwo ein nächster Schritt möglich ist. Hoffnung wächst, wenn ich genau hinschaue und trotzdem nicht aufgebe. Für heute nehme ich mir deshalb etwas Kleines vor. Ich will nicht alles schönreden. Ich höre erst einmal zu, dem anderen und mir selbst und bleibe ehrlich bei dem, was ist. Vielleicht ist das für heute genug. Ein ehrlicher Blick, ein Satz ohne Verpackung und das Vertrauen, dass Gott gerade dort mitgeht, wo ich nichts schönreden muss. Ihr Pfarrer Oliver Kiesig aus Köln.
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5: Die Nachrichten mit Detlef Dickmann. Guten Morgen. Feuerwehrwagen, Kehrmaschinen und Müllfahrzeuge aus Nordrhein-Westfalen machen sich heute auf den Weg nach Berlin. 25 Städte und Gemeinden wollen so Druck auf die Bundesregierung ausüben. Sie werfen ihr vor, den Kommunen immer mehr Aufgaben aufzubürden. Das Geld in den Stadtkassen reiche dafür längst nicht mehr. Wie die Protestfahrt ablaufen soll, erklärt Michael Westerhoff für WDR aktuell.
6: Heute demonstrieren die Bürgermeister und Kämmerer vor der NRW-Staatskanzlei von Ministerpräsident Wüst in Düsseldorf. Danach geht es mit Müllwagen, Bussen, Kehrmaschinen und Feuerwehrautos nach Berlin. Dort wollen Vertreter der Kommunen mit ihren Fahrzeugen unter anderem vor dem Kanzleramt protestieren. Sie wollen zeigen, welch wichtige Aufgaben Kommunen übernehmen. An der Aktion beteiligen sich unter anderem die Oberbürgermeister aus Duisburg und Oberhausen sowie die Bürgermeister von Gladbeck und Castrop-Rauxel.
5: In Köln ist am späten Abend der Christopher Street Day zu Ende gegangen mit einem Besucherrekord. Nach Angaben der Veranstalter kamen 1,5 Millionen Menschen zur Parade. 60.000 Teilnehmende gingen beim CSD mit. Die letzten Wagen fuhren erst gegen 18 Uhr los. Martin Schütz, WDR Köln.
7: Der Protestzug ging durch die gesamte Kölner Innenstadt. Auf LKW-Ladeflächen waren Musikanlagen und Tanzflächen aufgebaut. Viele Menschen sind auch zu Fuß mitgegangen. Die Demonstration hatte ein ernstes Anliegen. Die Teilnehmenden haben unter anderem darauf aufmerksam gemacht, dass schwule Paare im Alltag noch immer Gewalt und Anfeindungen ausgesetzt sind. Mitgegangen bei der Demo sind auch Unternehmen, Jugendzentren, Vereine oder Familien.
5: Bei der Fußball-WM sorgt eine Entscheidung der FIFA für Aufregung. Ihr wird vorgeworfen, Co-Gastgeber USA zu bevorzugen. Der Weltverband hat eine Rotsperre gegen den Spieler Balogun zur Bewährung ausgesetzt. Jetzt darf der US-Stürmer im Achtelfinale gegen Belgien kommende Nacht doch spielen. Welche Rolle Präsident Trump dabei spielte, sagt Martin Roschitz, WDR Sport.
8: Inzwischen wissen wir mit an Sicherheit grenzender Wahrscheinlichkeit, dass es einen persönlichen Anruf des US-Präsidenten bei FIFA-Boss Infantino gegeben hat, mit der dringenden Bitte, die rote Karte gegen den besten Stürmer der USA zu überprüfen. Trump hat sich nach der Entscheidung auf seiner Social-Media-Plattform umgehend bei der FIFA bedankt. Sie habe das Richtige getan und eine große Ungerechtigkeit korrigiert. Wenn man bedenkt, wie Infantino seit Monaten um Trump herumschlawenzelt, ihn hofiert und dekoriert hat mit einem eigens für Trump erfundenen FIFA-Friedenspreis, dann deutet wirklich alles auf einen handfesten Skandal hin.
5: Bei der Fußball-WM ist heute Nacht der nächste Co-Gastgeber ausgeschieden. Mexiko verlor im Achtelfinale gegen England mit 2:3. Vorher warf Norwegen Rekordweltmeister Brasilien aus dem Turnier. Beim 2:1 traf Norwegens Spieler Erling Haaland doppelt. Weitere Meldungen jetzt im Überblick. Die Bundesregierung will heute den Haushalt für das kommende Jahr auf den Weg bringen. Geplant sind Ausgaben von rund 555 Milliarden Euro. Unter anderem soll die Bundeswehr mehr Geld bekommen. Dafür will die Bundesregierung mehr neue Schulden machen, insgesamt rund 200 Milliarden. Russland hat die Ukraine in der Nacht wieder massiv angegriffen. In fast allen Teilen des Landes gab es Luftalarm. Behörden und Medien berichten über Einschläge und Explosionen, auch in Wohnhäusern. Ukraines Präsident Zelensky hatte kurz vor dem NATO-Gipfel morgen in der Türkei vor erneuten Angriffen gewarnt. Er trifft sich am Rande des Gipfels mit US-Präsident Trump. In Köln hat die Staatsanwaltschaft die Ermittlungen zum Brandanschlag auf die Mausfigur vor dem WDR vorerst eingestellt. Ein Unbekannter hatte sie vor einem Jahr angezündet. Aktuell gäbe es keine Spuren mehr zum Täter. Nach der Tat klebten viele Mausfans Pflaster auf die Figur. Mittlerweile ist sie erneuert.
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5: Sylvester Stallone wird heute 80 Jahre alt. Der US-Schauspieler hat mit seinen Filmreihen Rocky und Rambo Filmgeschichte geschrieben. Ulrike Kukula, WDR Kultur.
9: Weil ihm am Anfang seiner Karriere niemand Rollen geben wollte, begann Sylvester Stallone in seiner Verzweiflung selbst Drehbücher zu schreiben. Und dieses eine über einen Boxer aus Philadelphia startete seine Weltkarriere. Rocky wurde ein internationaler Erfolg, ebenso wie Rambo, wo er sich als traumatisierter Vietnam-Veteran durch die Landschaft kämpft. Auch heute noch ist Sylvester Stallone aktiv, etwa als Produzent in dem Filmprojekt John Rambo, das die Vorgeschichte des Kriegsveteranen erzählen soll. Stallone gilt als prominenter Freund und Unterstützer von US-Präsident Donald Trump. Letztes Jahr hat er Stallone zum Sonderbotschafter in Hollywood ernannt.
5: Das Wetter in Nordrhein-Westfalen, zu Beginn oft bewölkt, vom Münsterland bis Ostwestfalen-Lippe etwas Regen, zum Mittag hin lockert es vom Rheinland her auf, Sonne und Wolken wechseln ab, es bleibt trocken, dazu teils starke Windböen. In Minden 24, in Hamm 26 und in Kleve 27 Grad. Morgen wechselnd bewölkt, am Abend im Mindener Land etwas Regen, bei zum Teil starkböigem Wind werden 21 bis 29 Grad erreicht. 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WDR 5, die Verkehrslage. A4 Köln Richtung Aachen zwischen Dreieck-Heumer und Köln-Poll. 15 Minuten plus 4 Kilometer Stau. A45 Hagen Richtung Gießen zwischen Drolshagen und Kreuz-Olpe Süd. 10 Minuten plus 4 Kilometer stockender Verkehr. Die A52 Mönchengladbach Richtung Romont ist im Kreuz Mönchengladbach nach einem Unfall weiter gesperrt. A59 Dienstlaken Richtung Duisburg zwischen Duisburg-Marxloh und Kreuz-Duisburg. 10 Minuten plus 4 Kilometer stockender Verkehr. Und zum Schluss A555 Bonn Richtung Köln zwischen Köln-Godorf und Kreuz Köln-Süd. 10 Minuten plus 3 Kilometer Stau.
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0: Im Morgenbriefing mit Uwe Schulz heute früh. Bundesparteitag der AfD ist durch. Wir checken, wo sie nun steht, programmatisch. In 10 Minuten der Kommentar dazu von unserem Hauptstadtkorrespondenten, der die Diskussion in Erfurt mitverfolgt hat. Und wir haben es heute früh schon mal kurz erwähnt, es ist Internationaler Tag des Kusses. Gerade hatten wir ein paar biologische, naturwissenschaftliche Erkenntnisse. Es hat viel mit Kultur zu tun. Das Küssen. Und die unterscheidet sich, wenn wir mal vergleichen. Wir sind in einer Viertelstunde bei unserer Korrespondentin in Afrika und natürlich auf diesem Riesenkontinent auch ganz große Unterschiede beim dicken Schmatzer. Aber jetzt sind wir natürlich erstmal beim Geld. Gleich gibt's ein paar knackige Fußnoten zum Termin, der heute ansteht in Berlin. Also, dass das Finanzministerium den Entwurf fertig hat für den Staatshaushalt 2027. Jetzt erstmal Zahlen bitte.
10: Der Bundesfinanzminister rechnet fürs kommende Jahr mit Ausgaben von insgesamt 555,4 Milliarden Euro. Dafür sieht der Entwurf, den Lars Klingbeil am frühen Nachmittag dem Kabinett präsentiert, neue Schulden von gut 200 Milliarden vor. Das umfasst die Neuverschuldung im Kernhaushalt und die Kredite für die Sondervermögen für Infrastruktur und Verteidigung. Der Minister begründet die Schulden teilweise mit der Aufrüstung der Bundeswehr als Folge von Russlands Angriffskrieg in der Ukraine. Man könne sich gegenüber Putin nicht mit der schwarzen 0 verteidigen, betonte Klingbeil gestern im ARD-Sommerinterview. Für den Haushalt mussten die Ministerien 1% einsparen. Außerdem kürzt die Bundesregierung Finanzhilfen und Steuervergünstigungen und sie mindert die Zuschüsse für Rente und Krankenversicherung. Beschlossen wird der Haushalt nach den parlamentarischen Beratungen im November. Bis dahin kann sich noch einiges ändern.
0: Und es steht auch etwas drin in dem Papier, wie wir es kennen. Das erzeugt viele Überschriften, die Sie seit ein paar Stunden sehen können, wie zum Beispiel im Tagesspiegel: Klingbeil plant Kürzungen von Finanzhilfen im Klimafonds. Das ist vielleicht jetzt wieder ein bisschen interessanter, während wir hier zwischen zwei Hitzewellen stehen. Also der Klima- und Transformationsfonds plötzlich nochmal in der Revision. Es könnte sein, dass umgeschichtet werden soll in den Kernhaushalt. Das haben wir also noch mal intensiver zu besprechen. Damit habe ich angefangen, mein Gespräch mit der Professorin für Finanzwissenschaft in Speyer, Desiree Christofzig. Also sie liest dieses Detail so.
11: Das, was bisher bekannt ist, ist, dass erstmal überprüft wird, was aus dem Klima- und Transformationsfonds insgesamt finanziert wird und dass man da wohl ein bisschen kürzen möchte. Jetzt erstmal sich die Ausgaben anzugucken, ist sicherlich keine schlechte Idee, aber dann die Mittel, die erstmal für einen bestimmten Zweck eingeplant waren, die da rauszunehmen und in den allgemeinen Bundestopf zu werfen, das ja kann wohl nur dadurch gerechtfertigt werden, dass man anders die Finanzierungslücken nicht geschlossen hat bisher.
0: Ist das legale Trickserei?
11: Da spricht erstmal aus rechtlicher Sicht, aus meiner Sicht zumindest nichts dagegen.
0: Ja, ein bisschen Trickcharakter scheint es schon zu haben.
11: Ja, man nutzt auch an anderen Stellen noch so gewisse
0: Gestaltungsfreiräume.
11: Gestaltungsfreiräume. Beispielsweise scheint der Bund jetzt der Bundesagentur für Arbeit ein Darlehen geben zu wollen in Höhe von 5,2 Milliarden. Das wird voraussichtlich als deswegen Darlehen genannt, weil es dann als finanzielle Transaktion gilt, die von der Schuldenbremse ausgenommen ist. Und deswegen kann dann auch diese Ausgabe finanziert werden über Kredite.
0: Gestern Mittag war hier im Presseclub eine Runde von Sachverständigen, Journalistinnen und Journalisten befasst mit der Frage, wie dieser Etat aussieht. Und ein Zuhörer von WDR5 stellte die schlichte Frage: Warum sind Sie eigentlich nicht im Finanzministerium erstmal an die Subventionen rangegangen mit dem Rasenmäher? Und alle haben sich fragend angeguckt. Das bleibt ein Phänomen, oder? Wir haben so oft gehört, wir müssen Subventionen abbauen, fast so intensiv wie Bürokratie. Aber da scheint sich nicht viel zu bewegen.
11: Ja, also gegen Subventionen sind erstmal recht viele, bevor man dann auch wieder konkreter wird und fragt, naja, welche Subventionen wollen wir denn jetzt kürzen oder streichen? Weil sich dann hinter mancher Subvention vielleicht doch was verbirgt, was gar nicht so schlecht ist. Trotzdem könnte so eine Maßnahme, erstmal mit dem Rasenmäher ranzugehen, hilfreich sein, weil man dann eben nicht so stark in der Debatte um eine ganz konkrete Subvention ist und es deswegen einfacher ist, diesen sehr stark angestiegenen Berg an Subventionen, den auch wieder loszuwerden, weil er ist in den letzten Jahren doch um etliche Milliarden angewachsen.
0: Haben Sie Lust am Ende auf eine spielerische Überlegung?
11: Kommt drauf an.
0: Nehmen wir mal an, Sie hätten, das ist ja so die Standardfrage, wenn man mal den langen Hebel hätte. Sie bekämen das Amt der Finanzministerin anvertraut im Bund für eine komplette Legislatur. Wüssten Sie aus dem Stand, wie Sie die Schwerpunkte anders setzen würden, und zwar ab diesem Jahr?
11: Das Schwierige an der Situation ist, dass es nicht diesen einen Hebel gibt. Das macht es auch so schwer, auch für ein Finanzministerium, da jetzt auf einen Schlag alles umzustellen. Es sind eben nicht diese ganz einfachen Lösungen, mit denen man um die Ecke kommen kann. Und dann ist der gesamte Bundeshaushalt wieder strukturell nachhaltig ausgerichtet. Deswegen gibt es eigentlich zwei Dinge, die man da angehen kann. Das eine wäre eben tatsächlich an die Ausgaben ranzugehen und zu schauen, erreichen sie überhaupt ihr Ziel. Da macht das Bundesfinanzministerium jetzt schon so ein bisschen was und hat ein Monitoring für das Sondervermögen eingerichtet. Da kann man sicherlich auch ein bisschen was rausholen. Es wird wahrscheinlich aber eben nicht reichen, um diese großen Finanzierungslücken aufzulösen. Und da wird man irgendwann an die Dinge ran müssen, die dann auch sichtbarer sind, nämlich an öffentliche Leistungen. Und das ist dann eine politische Frage, für was es die Mehrheiten gibt.
0: Und die polarisierte politische Frage zum Schluss ist ja immer: Nehmen wir lieber den sehr Wohlhabenden noch mehr oder gehen wir in die Breite derer, die überwiegend von Sozialtransfers oder von staatlicher Unterstützung abhängen?
11: Ja, auch da stellt sich die Frage, wo ist überhaupt wie viel zu holen? Oft wird ja etwas verkürzt gesagt, naja, dann brauchen wir nur eine Vermögensteuer, die das Ganze gegenfinanziert. Wenn man aber realistische Konzepte für eine Vermögensteuer sich anschaut, dann sieht man schnell, dass auch eine Vermögensteuer das nicht heilen würde, dieses Problem, selbst wenn es wenig Ausweichreaktionen geben würde. Und gleichzeitig gibt es eben sehr große Posten, gerade im Bundeshaushalt. Und da sind dann aber sehr viele betroffen, wenn man da an Kürzungen rangeht. Aber trotzdem, wenn man diese recht große Lücke schließen möchte, dann wird man nicht drum rumkommen, auch mehrere zu treffen.
0: Wenn ich das alles auf mich wirken lasse, was wir hier besprechen, zum Schluss. Es ist ein Job, den kann niemand perfekt ausüben. Finanzminister für Deutschland.
11: Ja, ist generell, glaube ich, schwierig, Jobs perfekt auszuüben. Aber trotzdem ist es momentan wahrscheinlich eine Position, an der man recht viel bewegen kann, auch wenn die Situation recht herausfordernd ist.
0: Sagt eine Frau, die an der Verwaltungswissenschaftlichen Universität in Speyer lehrt und forscht als Professorin, Desiree Christofzig. Ich habe am Wochenende ein schönes Porträt gelesen in der Rheinischen Post über eine Frau, die dolmetscht bei Musikkonzerten für Menschen mit Hörbeeinträchtigung bis hin zur kompletten Taubheit. Und auf die Frage, welchen Song sie am allerliebsten verdolmetscht, hat sie gesagt, den hier, Viva la Vida, weil du ihn einfach spürst.

0: 16 Minuten nach 7, WDR5, das Morgenecho. Ihr gut informierter Start in den Tag. Auch mit Blick nochmal zurück aufs Wochenende, denn das wird uns weiter begleiten, was wir da für Eindrücke gesammelt haben in Erfurt beim Bundesparteitag der AfD. Der Sound war von vornherein klar.
1: Wir werden regieren. Wir wollen Verantwortung übernehmen. Verantwortung für unser Land, das wir so sehr lieben.
0: Sagt die eine Vorsitzende, Alice Weidel, wiedergewählt mit 81,3%. Gut 10 Punkte mehr als der Co-Vorsitzende Tino Chrupalla, der aber auch die frischen Umfragen kennt für seine Partei. 29% hätten gestern AfD gewählt, wäre Bundestagswahl gewesen.
2: Wir wollen regieren, wir wollen dieses Land wieder vom Kopf auf die Füße stellen, liebe Freunde.
0: Also er war mit seinem Wahlergebnis angeblich ganz im Reinen, sagt er. Programmatisch, das sagen heute die meisten, die kommentieren, war jetzt nicht so viel rauszuhören. Es ging vor allem drum, ach, das kann unser Kommentator selber sagen. Von Gabor Hallas.
3: Dieser Parteitag war eine Inszenierung mit der Überschrift Nur keinen Streit. Es gab Momente, da fühlte es sich mehr wie eine Wahlkampfveranstaltung und nicht wie ein Parteitag an. Alles ist dem Erfolg bei den kommenden Wahlen untergeordnet. Das ist ein Stück weit professionell, nur die Konflikte gehen ja nicht weg, wenn man sie ignoriert und vertagt. Und Konflikte gibt es eine Menge, auch zwischen den Vorsitzenden, die sich immer wieder offen widersprechen, die Harmonie vorspielen, die es nicht gibt. Das war schon vor Jahren so, jetzt ist es kaum noch zu verbergen. Alice Weidel hat sich in Erfurt in vielen Punkten durchgesetzt und von ihrem Co-Parteichef abgesetzt. Dieser Parteitag könnte möglicherweise der Anfang vom Ende der Doppelspitze sein. Noch hat Chrupalla wohl Glück. Die Partei hat gerade keine Zeit für einen Machtkampf wegen der Wahlen. Chrupalla wurde wohl auch abgestraft, weil er die eigene Partei kritisierte, ein Gespür dafür hatte, dass etwas nicht stimmt, wenn Verwandte beschäftigt werden oder die Kumpels vom Fußball. Die Kritik an der eigenen Partei kam gar nicht gut an, denn die Strategie ist eher weglächeln, ignorieren, ein Social-Media-Video posten statt aufarbeiten. Und das kommt bislang bei den Wählern an. Die AfD kann sich also im Moment fast alles erlauben. Wir sind nicht rechtsextrem, das hat Alice Weidel in Erfurt von der Bühne gerufen und damit die Erkenntnisse des Verfassungsschutzes geleugnet. Und nicht nur die, auch die eigene Machtlosigkeit. Denn immer wieder suchen prominente Parteimitglieder die Nähe zu Rechtsextremisten wie Martin Sellner, dem Kopf der identitären Bewegung. Genau die steht auf der Unvereinbarkeitsliste und die will die Partei überarbeiten, sich also mehr nach rechts außen öffnen. Gegen all das gibt es breiten Protest, auch hier in Erfurt. Da sind Menschen auf der Straße, die sich Sorgen um die Demokratie machen, Angst davor haben, was passiert, wenn die AfD regiert. Der überwiegende Teil der Demonstranten ist friedlich und das muss auch die AfD aushalten, aber das fällt ihr schwer. Mit den Demonstranten stimme was nicht. Der Thüringer AfD-Chef Höcke nennt sie Seelenverwundete, will sie heilen. So steht die Partei also zum Widerspruch. Was der AfD aber in die Hände spielt, sind die Begleitumstände in Erfurt. Tausende Polizisten braucht es, damit der Parteitag überhaupt stattfinden kann, dass die AfD ihr demokratisches Recht ausüben kann, sich zu versammeln. Die in Teilen rechtsextreme Partei wird sich aber nicht mit Blockaden und erst recht nicht mit Gewalt aufhalten lassen.
0: Sagt Gabor Hallas als Hauptstadtkorrespondent kommentierend zum AfD-Bundesparteitag in Erfurt, der gestern zu Ende gegangen ist. 20 Minuten nach 7. Wir gucken aufs Wetter.
4: Guten Morgen.
0: Sarah Geisler ist hier und kann uns sagen, ob es im Laufe der Woche wieder so unerträglich heiß wird.
4: Also so unerträglich heiß, wie wir es vorletzte Woche hatten, wird es im Laufe dieser Woche nicht. Es wird aber schon wieder heiß ab Donnerstag. Bis dahin bleibt es noch ein bisschen wechselhafter, mit dichteren Wolken und auch mit ein bisschen Regen. Den gibt es vor allem hier und da mal in Ostwestfalen-Lippe. Der Rest bleibt aber überwiegend trocken, vor allem das Rheinland. Und es kommt auch immer wieder die Sonne durch. Heute 20 bis 30 Grad, morgen und Mittwoch bis 29 Grad in der Spitze. Am Donnerstag geht es dann aber schon wieder auf bis zu 32 Grad rauf, Freitag 33, Samstag 34 Grad. Nach jetzigem Stand sind das dann die Höchstwerte dieser Woche. Nach einer neuen extremen Hitzewelle sieht es also nicht aus. Wobei 34 Grad natürlich auch schon sehr heiß sind und die Wärmebelastung da auch schon sehr hoch ist. Vor allem für alte und für kranke Menschen.
0: Ich glaube, viele macht dann nochmal fertig, dass es auch in der Nacht nicht so richtig abgekühlt hat. Also wir hatten dann auch mehrere sogenannte tropische. Ja. Ist das auch wieder zu erwarten?
4: Also es kühlt sich die nächsten Nächte schon noch ziemlich gut ab, wenn auch nicht ganz so wie die vergangenen. Wir bleiben aber erstmal überall unter der 20-Grad-Grenze. Das ist ja diese Grenze für tropische Nächte. Wenn es also nicht kühler wird als 20 Grad, nennen wir das tropisch. Wir hatten bei der vergangenen Hitzewelle ja teilweise sogar im Rheinland Temperaturen von 26 Grad, also Tiefsttemperaturen. Die wird es dann zumindest vereinzelt wieder ab der Nacht auf Samstag geben, also diese tropischen Nächte am ehesten im Rheinland. Es sieht aber nicht nach dieser drückenden Schwüle aus. Also ein Maß dafür ist ja der sogenannte Taupunkt, da haben wir hier öfter schon mal drüber gesprochen. Das ist die Temperatur, bei der die relative Luftfeuchtigkeit 100% beträgt. Eine hohe Taupunkttemperatur zeigt also eine hohe Feuchtigkeit an. Ab 16 Grad ist es schwül, ab 19 Grad finden wir es drückend und unangenehm. Und so wie es aussieht, werden wir höchstens eine Taupunkttemperatur von vereinzelt 16 Grad erreichen. Das geht also noch. Wer allerdings leicht anfängt zu schwitzen, der schwitzt da auch schon ganz schön.
0: Sarah Geißler kennt sich aus unserer Wetterredaktion. 7 Minuten vor 7:30.

0: Zu diesem Briefing gehört auch noch ein paar Fußnoten mehr zu liefern zu dem, was Ihnen heute wahrscheinlich in Bild und Ton und vielen Erzählungen auch noch reichlich begegnen wird. Eine der größten Veranstaltungen dieser Art in ganz Deutschland und Europa auf den Straßen Kölns übers Wochenende. CSD-Demo. Die Rechte für Homosexuelle, für Bisexuelle, Transgender, Intergeschlechtliche und queere Menschen auf die Straße bringen soll. Wir haben heute früh auch schon gesprochen mit einer der Aktivistinnen, die gesagt hat, früher wurden wir gar nicht wahrgenommen, heute fühlen wir uns oft wieder in der Defensive. Deshalb hat Martin Schütz nochmal intensive Eindrücke gesammelt beim Höhepunkt dieser Veranstaltung.
1: Die Demo ist traditionell der Höhepunkt des CSD-Straßenfests und hat einen ernsten Hintergrund. Sie soll darauf aufmerksam machen, dass zum Beispiel schwule Paare im Alltag noch immer Gewalt ausgesetzt sind. Für Thorsten Burmeester, den Kölner Oberbürgermeister, ist der Cologne Pride daher ein wichtiges Zeichen.
2: Aber es ist auch eine politische Demonstration heute. Der Pride steht für Queerrechte, für Menschenrechte, die bedroht werden, nicht nur in Deutschland, sondern auf der ganzen Welt. Und da ein Zeichen zu setzen mit möglichst vielen, mit viel Unterstützung von Bund, Politik aus dem Land, das ist das Ziel heute.
1: Entlang der Wegstrecke standen nach Angaben der Veranstalter mehr als 1 Million Menschen. Und die haben gefeiert, getanzt, aber auch politische Botschaften gesendet. Gegen Ausgrenzung und Diskriminierung. Und das auf der Arbeit, in der Familie oder im Sportverein.
3: Das ist natürlich für uns lesbischen Schwulen, wir kämpfen und demonstrieren für unsere Rechte, ne? Ist klar, das wollen wir durchsetzen und da gehen wir auf die Straße. Ja, Köln ist natürlich hier die Zentrale, sage ich jetzt mal so, ne?
4: Aktuell ist es halt schon bedrohlich, weil man schon im familiären Umkreis und auch in der Öffentlichkeit sehr viel schräge Kommentare hört, die Vielfalt nicht so erlaubt. Auch jetzt in den aktuellen Ergebnissen in der Politik sieht man das ja, dass das Extreme mehr und mehr Zulauf nimmt. Und da ist es wichtig, dass man diese Freude am Leben praktiziert, damit man zeigt, dass diese Extremen kein Gehör finden.
5: Also erstmal bin ich hier, um ein Teil zu sein von der Demo selbst, weil letztendlich sind wir alle hier auch, um eine bestimmte Aussage zu treffen. Und ja, love everyone who you want to love. Und ich finde es schön, dass hier auch so viele sind. Und ich bin einfach nur hier, um Spaß zu haben und auch um vielleicht auch wirklich was zu ändern.
1: Immer wieder haben Menschen entlang der Wegstrecke spontan an der Demo teilgenommen. Sie sind ein Stück bei einer der Fußgruppen mitgegangen, die zwischen den großen Wagen laufen. Auf den Fahrzeugen sind riesige Boxen montiert, die die Menschen beschallen und für eine ausgelassene Partystimmung gesorgt haben. Barbara Barth ist im Vorstand des Veranstalters. Für sie lief die Demo und der Tag friedlich ab.
6: Super zufrieden. Also heute ist wirklich der Höhepunkt. Man kann das gar nicht beschreiben, wie viele Leute an der Straße stehen, wie gut die Stimmung ist. Super. Also wenn wir heute Abend am letzten Lied oben auf der Bühne stehen und wir haben alle keine Verletzten, keine irgendwas Probleme gehabt, dann fallen wir uns schon ziemlich weinend in die Arme.
0: Und ich glaube, das können Sie sich heute erlauben, denn soweit wir wissen, ist wirklich nichts Bemerkenswertes vorgefallen, das Menschen stressen könnte. Da wir gerade bei menschlicher Nähe sind, international ist dieser Tag für viele heute der mit schönsten Kulturerrungenschaft des Homo sapiens, sapiens gewidmet, dem Küssen. Und Sie wissen selbst, Sie werden es bei der FIFA-Weltmeisterschaft Fußball wieder sehen, wie Männer Pokale küssen oder Gras, wie französische Präsidenten Staatsgäste so leicht auf die Wange küssen. Und dann kennen Sie natürlich Ihre ganz privaten, intimen Küsse. Und dann haben Sie einen Eindruck davon, wenn wir übers Küssen reden, dann gibt es ja ganz vielfältige Ideen, die sich damit verbinden. Wollen wir mal vergleichen? Interkontinental?
7: Die Küsskultur in Afrika, sie ist je nach Land sehr unterschiedlich. Im Senegal, in Westafrika zum Beispiel, küsst man sich zur Begrüßung links und rechts auf die Wange. Freunde küssen sich dort sogar 4-mal. Die Wangenküsse, wahrscheinlich ein Erbe der früheren Kolonialmacht Frankreich. In Kenia, in Ostafrika dagegen, wird zur Begrüßung überhaupt nicht geküsst. Es wird höchstens die Hand gereicht. In Nigeria, in Westafrika, werden Kussgeräusche genutzt, um Aufmerksamkeit zu erregen. Am Flughafen zum Beispiel kann man Taxifahrer sehen, die Küsse in die Luft werfen, um Fahrgäste auf sich aufmerksam zu machen. Funktioniert oft auch andersrum. Küssen auf den Mund? In vielen afrikanischen Ländern südlich der Sahara ist das in der Öffentlichkeit ein absolutes Tabu. Viele verstehen es als eine private und intime Angelegenheit für Schlafzimmer. Auf dem Land wird das oft noch deutlich stärker so verstanden als in Großstädten. Romantische Küsse, in vielen afrikanischen Ländern haben sie keine Tradition und sind deshalb bis heute vielerorts keine gelebte Kultur. Auch der Einfluss von Religionen, zum Beispiel der christlichen oder muslimischen, spielt eine große Rolle. Doch die Küsskultur, sie ändert sich langsam etwas. Durch westliche Filme und soziale Medien werden vor allem junge Leute kussfreudiger.
0: Danke an Karin Bensch. Haben wir schon gefragt, woher eigentlich dieser ganz besondere, hingehauchte, ganz weit weg vom Gesicht stammen könnte? Also ich meine den Handkuss.
8: Der Handkuss ist in der österreichischen Kultur tief verwurzelt. Er steht für höchsten Respekt, besondere Wertschätzung und Verehrung. Erfunden haben ihn die Österreicher allerdings nicht. Den Handkuss gab es schon in der griechischen und römischen Antike als Götterverehrung. Die Menschen küssten ihre Hand und warfen dann den Kuss mit der Hand in Richtung von Götterstatuen. Später gab es dann den Handkuss im spanischen Hofzeremoniell, von wo er im 16. Jahrhundert übernommen wurde vom Wiener Hof. In Österreich gibt es seitdem ein paar Regeln beim Handkuss. Der Herr soll den Handkuss lautlos ausführen, ohne zu schmatzen. Seine Lippen berühren den Handrücken der Dame nicht. Der Kuss wird in der Luft über der Hand angedeutet. Und die Dame entscheidet durch das Anbieten ihres Handrückens, ob sie einen Handkuss zulässt und möchte oder nicht. Die Tradition gibt es noch heute, vor allem bei Bällen wie dem Wiener Opernball. Und küsst die Hand ist auch heute noch eine geläufige, höfliche Grußformel in Österreich.
0: Ja, Oliver Schosch hat sie uns vermittelt.
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15: Die Nachrichten mit Detlef Dickmann. Guten Morgen. Bei der Fußball-WM ist für den nächsten Co-Gastgeber Schluss. Nach Kanada ist er in der Nacht auch Mexiko ausgeschieden. Die Mannschaft verlor im Achtelfinale 2:3 gegen England mit Trainer Thomas Tuchel. Hendrik Lückhoff, WDR Sport.
16: Wegen eines Unwetters begann das Spiel eine Stunde später. England ging mit einem Doppelpack in Führung, Mexiko schaffte noch vor der Pause den Anschlusstreffer und spielte ab der 54. Minute in Überzahl. Trotzdem gelang England das 3:1. Kurz danach erneut der Anschluss von Mexiko, mehr als dieses 3:2 gelang aber nicht mehr. England trifft im Viertelfinale auf Norwegen. Die Skandinavier haben überraschend Rekordweltmeister Brasilien rausgeworfen. Beim 2:1-Sieg erzielte Ausnahmestürmer Erling Haaland in der Schlussphase beide Tore. In der Nachspielzeit sorgte Brasiliens Neymar für den Anschluss. Nach dem Spiel trat er aus der Nationalelf zurück.
15: Ein deutscher Lebensmittelskandal mit mehreren Toten wird ab heute juristisch aufgearbeitet. Vor etwa 6,5 Jahren waren in Produkten von Wursthersteller Wilke aus Hessen Listerien nachgewiesen worden. 11 Menschen starben damals, auch eine Person aus Nordrhein-Westfalen. Jens Wellhöner aus Kassel für WDR aktuell.
17: Fahrlässige Tötung in 11 Fällen, fahrlässige Körperverletzung, Betrug und Verstoß gegen das Lebensmittelrecht. Der Geschäftsführer, seine Stellvertreterin und der Produktionsleiter sollen von den schweren Hygienemängeln in ihrer Fabrik gewusst haben, auch vom Listerienbefall. Listerien sind Bakterien, die beim Verzehr zum Tode führen können. Mit diesen Bakterien befallene Waren sollen trotzdem verkauft worden sein, um Geschäfte zu machen. Nachdem sie die Wilke-Würste gegessen hatten, sind 11 Menschen in ganz Deutschland gestorben. Die Anklage sagt, es hat an den Listerien in der Wilkewurst gelegen.
15: In Essen ermittelt eine Mordkommission. In der Nacht zu Sonntag war ein Mann ums Leben gekommen. Mehrere Menschen wurden verletzt. Rund um eine Party im Stadtteil Rüttenscheid hatte es einen größeren Streit gegeben. Sebastian Riechel, WDR aktuell.
18: Mehrere Männer waren aneinander geraten, wohl auch mit einem Messer. Drei kamen mit Stichverletzungen ins Krankenhaus, ein 46-Jähriger wurde festgenommen. Der Mann, der ums Leben gekommen ist, ist ein Sicherheitsmitarbeiter, der erstmal nichts mit dem eigentlichen Streit zu tun hatte. Die Polizei sagt, dass er während des Einsatzes bewusstlos geworden und dann gestorben ist. Woran genau soll nun geklärt werden? Die Mordkommission sucht noch mehr Zeugen, die etwas zu dem Vorfall sagen können. Laut WDR-Informationen ist die Party Teil einer Reihe, die regelmäßig im Katakombentheater in Essen-Rüttenscheid stattfindet.
15: Weitere Meldungen jetzt im Überblick. Aus 25 Städten und Gemeinden in Nordrhein-Westfalen machen sich heute Feuerwehrwagen, Kehrmaschinen und Müllfahrzeuge auf den Weg nach Berlin. Die Aktion soll Druck auf die Bundesregierung machen. Viele Städte und Gemeinden sind überschuldet und kritisieren, dass sie immer mehr Aufgaben übernehmen müssen. Dafür fordern sie mehr Geld vom Bund. Vertreter des Einzelhandels fordern, dass Geschäfte öfter sonntags öffnen dürfen. Der Hauptgeschäftsführer des Verbands HDE Gent sagte in der Bild-Zeitung, so könnten auch die Innenstädte attraktiv bleiben. Anlass der Forderung ist, dass die Bundesregierung Bäckereien und Büchereien erlauben will, sonntags länger zu öffnen. In Venezuela ist die Zahl der Opfer nach der Erdbebenkatastrophe weiter gestiegen. Die Regierung spricht inzwischen von mehr als 3.300 Toten und knapp 17.000 Verletzten. Hunderte Gebäude wurden durch das Doppelerdbeben vor anderthalb Wochen zerstört oder schwer beschädigt. Helfer und Angehörige suchen unter den Trümmern noch immer nach Vermissten. Beim Sportwagenhersteller Porsche könnten wohl deutlich mehr Stellen gestrichen werden als bisher bekannt. Das Handelsblatt schreibt, dass bis zu 4.000 Jobs abgebaut werden sollen. Demnach sind besonders Beschäftigte in Bereichen Management und Verwaltung betroffen. Bereits im März hatte Porsche angekündigt, dass bis 2029 knapp 2000 Stellen wegfallen.
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15: Aus dem Lalique-Museum im französischen Elsass ist Schmuck im Wert von mehreren Millionen Euro gestohlen worden. Dabei wurden rund 20 Schmuckstücke entwendet. Sarah Mürchen, WDR Kultur.
19: Der Schaden werde noch geschätzt, könnte aber vermutlich um die 4 Millionen Euro erreichen, so die Ermittler. Der oder die Täter seien am frühen Sonntagmorgen ins Museum eingebrochen. Zwar löste dabei die Alarmanlage aus und es gab zusätzliche Schutzvorkehrungen. Diese reichten jedoch nicht aus, um den Diebstahl zu verhindern, heißt es. Nach dem Einbruch im Pariser Louvre vergangenes Jahr galt das Lalique-Museum als sensibler Ort und stand unter Beobachtung. Das Museum bleibe jetzt einige Tage geschlossen, um die Sicherheit wieder herzustellen.
15: Das Wetter in Nordrhein-Westfalen zu Beginn oft bewölkt, vom Münsterland bis Ostwestfalen-Lippe etwas Regen, zum Mittag hin lockert es vom Rheinland her auf. Sonne und Wolken wechseln sich ab, es bleibt trocken, dazu teils starke Windböen. In Winterberg 20 Grad, in Coesfeld 26 und in Schleiden 27 Grad. Morgen wechselnd bewölkt, am Abend im Mindnerland etwas Regen, bis bei zum Teil starkböigem Wind werden 21 bis 29 Grad erreicht. Das war WDR aktuell. WDR 5, die Verkehrslage, A3 Arnheim Richtung Köln zwischen Kreuz Oberhausen und Kreuz Kaiserberg, 15 Minuten plus, 8 Kilometer stockender Verkehr. A4 Köln Richtung Aachen zwischen Dreikolmer und Köln-Poll, 15 Minuten plus, 4 Kilometer Stau. A40 Essen Richtung Dortmund zwischen Bochum-Wattenscheid und Bochum-Harpen, 30 Minuten plus, 5 Kilometer Stau nach einem Unfall. A45 Hagen Richtung Gießen zwischen Drolshagen und Kreuz-Olpe Süd, 15 Minuten plus, 5 Kilometer Stau. Und die A52 Mönchengladbach Richtung Romont ist im Kreuz Mönchengladbach nach einem Unfall weiter gesperrt.
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0: Ihr Start in den Tag und in die neue Woche mit Uwe Schulz. Wir haben gehaltvolle Infos und ab und zu auch mal ein paar nette Randnotizen. Dass zum Beispiel heute Sylvester Stallone 80 wird, ist jetzt nicht so weit vorne, aber 10 vor ist unsere Kinofachfrau hier mit ein paar Charakteristika des Mannes, die Sie wahrscheinlich noch nicht kennen. Und der ist jetzt gerade auch wieder in einer Streaming-Serie zu sehen, die übernächste Generation nach Rocky und Rambo erreicht. Und da wir gerade bei Patriotismus sind, in 10 Minuten sind wir in Washington, kurz nach den Feierlichkeiten der USA zu 250 Jahren Unabhängigkeit und können nochmal neu bestimmen, wo diese Nation eigentlich steht. Dieser Feiertag in Washington, 4. Juli, war übrigens auch Anlass für die Machthaber in Teheran für eine Trauerfeier über Tage hinweg. Sie erinnern sich, der oberste Führer des Landes, Ali Khamenei, ist seit dem 28. Februar tot, ums Leben gekommen bei einem Luftangriff gleich zu Beginn des Krieges im Alter von 86 Jahren. Heute ist geplant eine große Prozession mit den Särgen Khameneis und einiger seiner Angehörigen. Dann soll der Tote in mehrere Städte im Iran und im Irak überführt werden. Gestern war schon Totengebet und dann geht das Ganze bis Donnerstag. Dann ist erst die Beisetzung vorgesehen. Natalie Amiri kennt sich wie kaum eine sonst aus in diesem Land auch die Seiten, die nicht öffentlich werden. Guten Morgen.
20: Guten Morgen.
0: Als Journalistin für die ARD. Wir reden über ein Stück iranischer Public Relations Arbeit. Was soll die Welt darin sehen und was nehmen Sie wahr?
20: Ja, das ist PR der Superlative. Das Regime inszeniert die Beerdigung des Jahrhunderts. Sie haben es gerade gesagt, 6 Tage lang Stationen im Iran und Irak. Offiziell werden bis zu 12-15 Millionen Teilnehmer erwartet, hieß es immer wieder vom Regime. Das Regime will vor allen Dingen sagen, nachdem der Führer am ersten Tag getötet wurde, sie wollen der Welt zeigen, wir stehen noch, wir können mobilisieren, unser Puls schlägt. Der Sarg wird dabei, nicht nur der Sarg von Ayatollah Khamenei, sondern auch seiner Familienangehörigen, darunter seine einjährige Enkelin, wird bewusst emotionalisiert und diese Märtyrerinszenierung wird permanent in den Mittelpunkt gestellt. Die Beerdigung wurde ja um 4 Monate verschoben. Normalerweise im Islam muss der Tote ganz schnell beerdigt werden. Aber es hat viel Zeit gebracht, um diese Mammutinszenierung zu organisieren, um die Logistik umzusetzen, um das ganze Essen, das jetzt verteilt wird an die Anhänger des Regimes, zu organisieren. Und dabei will eben das Regime zeigen, wir sind mobilisierungsfähig, aber hinter den Kulissen kann ich Ihnen sagen, viele, viele, viele Menschen sind aus Teheran gegangen. Diese Inszenierung des Regimes hat nicht die gesellschaftliche Zustimmung, nicht der breiten Masse. Die Massen, die wir jetzt auf den Straßen in Teheran sind, die wurden mobilisiert, die wurden aus den Provinzen angekarrt, die kamen aus dem Irak, aus Afghanistan, um eben der Welt zu zeigen, wir leben noch, wir haben überlegt, wir sind stark und geschlossen hinter dem Regime.
0: Ich habe das Totengebet erwähnt gestern. Da waren zu sehen Khameneis Söhne Massoud, Meysam und Mostafa. Und es fällt auf, dass sein Nachfolger in dieser Funktion, Mojtaba, wieder nicht zu sehen war. Wie deuten Sie das?
20: Genau. Und nach der Tradition müsste eigentlich der künftige Führer, also der aktuelle Führer, Mojtaba Khamenei, der Sohn von Ayatollah Khamenei, Ali Khamenei, das Totengebet für den bisherigen sprechen. Er hat es nicht gesprochen. Er ist nicht erschienen und offiziell wird das Fernbleiben ja immer vom Regime mit der Gefahr israelischer Angriffe begründet. Aber Sie haben gerade die Brüder aufgezählt von Mojtaba Khamenei. Aber nicht nur die Brüder standen dort gestern, sondern die komplette Machtelite versammelte sich am Sarg. Und deswegen trägt diese Erklärung nicht mehr. Und die Frage wird immer lauter, wenn alle anderen sicher genug sind, warum war nicht der Mann, auf den es ankommt, vor Ort?
0: Bleibt ein Geheimnis. Möglicherweise ist er verletzt, möglicherweise handlungsunfähig, alles Spekulation. Wir haben Todesschwüre gehört, Racherufe gegen Donald Trump persönlich, gegen die Vereinigten Staaten, gegen Israel. Wir hier in Europa warten darauf, dass diese Absichtserklärungen irgendeine Wirkung entfalten, von denen wir seit dem 18. Juni hören, dass Frieden oder zumindest Waffenruhe einkehren könnte. Worauf sollen wir uns denn nun einstellen unter dem Eindruck der letzten Stunden?
20: Wenn Sie mich fragen, ist dieses Regime, Trump sprach ja öfter, wir sprechen mit einem neuen Regime. Dieses Regime ist das alte Regime mit neuen Männern, die jetzt aus der zweiten und dritten Reihe in die erste Reihe gekommen sind. Gerade Menschen wie Ghalibaf, der Verhandlungsführer und Parlamentspräsident. Wir haben in den letzten Tagen die alte Rhetorik gehört. Tod Amerika, Tod Israel, Transparente mit Kill Trump, Kill Bibi. Man hat von Trump Islams Ermordung gesprochen, dass es die Verantwortung sei. Das ist diese Inszenierung, aber eben auch der Kitt für die Anhänger, der die Anhängerschaft zusammenhält. Und diese Rhetorik auf der einen Seite nach außen an die Anhängerschaft macht natürlich jeden Kompromiss am Verhandlungstisch sehr zum innenpolitischen Risiko. Und das Problem, dem Dilemma, in dem jetzt auch Ghalibaf der Verhandlungsführer ist, auf der einen Seite schwört er vor der Hamas-Führung. Er hat sich auch mit der Hamas und mit Vertretern der Hamas und der Hisbollah in Teheran getroffen, die auch anwesend waren zu der Trauerfeier. Er schwört Blutrache und erklärt, man habe keinen Frieden mit Amerika und Israel würde man nie anerkennen. Und im selben Atemzug nennt er die Umsetzung des Abkommens mit eben genau diesem Amerika schwierig, aber machbar. Und ich würde sagen, es ist die Rache-Rhetorik nach innen, der Pragmatismus am Tisch. Und die Frage ist, wie sich dann das Regime in Zukunft aufstellt und wer dann auch unter den Pragmatikern innerhalb der Hardliner, Pragmatiker oder Apokalyptiker gewinnt. Und diese Frage ist immer noch offen und sie wird immer größer, weil es nicht anscheinend mehr diesen Mann an der Spitze gibt, denn sie sagten es, wenn Mujtaba, der eigentlich hätte auftauchen müssen, nicht aufgetaucht ist, scheint er wirklich schwer verletzt zu sein.
0: Nathalie Amiri, die Sie kennen als erfahrene ARD-Korrespondentin für Iran und die ganze Region. Wir könnten jetzt auch noch lange darüber reden, wie es eigentlich den Menschen in Iran geht. Schauen Sie mal in ARD Sounds, da finden Sie auch dazu von ihr ausführliche Analysen. Danke für dieses Interview mit WDR 5.
20: Sehr gerne.
0: 17 vor 8.

0: Maya Fadiva, For You, haben Sie gehört im WDR5 Morgen-Echo, dem Briefing, das Sie gut in diesen Tag bringen soll. 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
1: Auf der National Mall gibt es kostenloses Wasser, die gefühlte Temperatur um die 45 Grad. Trotzdem, vor dem Nationalarchiv gleich gegenüber der Mall lange Schlangen. Hier drin liegt die Original-Unabhängigkeitserklärung von 1776. Sie am Unabhängigkeitstag sehen zu können, einfach legendär, findet Holly aus Georgia.

0: Absolutely. No other country like this. We're the best.
1: Von überall her sind sie angereist, aus Kalifornien, Michigan, South Carolina. Harris ist aus dem Bundesstaat Washington gekommen, knapp 4.500 Kilometer von der Hauptstadt Washington entfernt. Er ist ein glühender Trump-Fan.
2: I love President Trump.
1: Harris erklärt, er sei 75, habe nie einen Präsidenten erlebt, der an Trump rankomme. Und ich bin Katholik, ich habe auch nie einen Präsidenten erlebt, der mehr für Pro-Life steht. Trump ist der Wahnsinn.
2: I'm Catholic, he's the most pro-life president I think the country's ever had, you know? He's amazing.
1: Andere, wie Yvonne aus Baltimore, sagen, sie wollen heute nicht über Trump sprechen. Es sei ihr einfach nur wichtig, diesen Tag zu feiern.
3: It's very important for me to celebrate this day of independence.
1: In Washington, abseits der Mall, laufen Menschen mit Anti-Trump-Plakaten rum. Viele, gerade hier in der Demokratenhochburg Washington, kommen bewusst nicht auf die Mall, wo Trump auftritt. Seine Rede beginnt später als geplant. Unwetterwarnung, die Mall wird evakuiert. Aber dann mit rund 1,5 Stunden Verzögerung.
4: Good evening, America.
1: Trump lässt die US-Geschichte Revue passieren, holt Veteranen auf die große Bühne am Washington Monument, Familienangehörige gefallener Soldaten, NASA-Astronauten. Aber manchmal klingt es auch sehr nach Wahlkampf. So warnt Trump mit Blick auf den linken Flügel der Demokraten erneut vor Kommunismus, der angeblich das Land bedroht.
4: It's like a cancer, you gotta cut it out, you gotta cut it out fast.
1: Der Kommunismus sei wie ein Krebsgeschwür, man müsse es schnell rausschneiden. Und auch wenn Trumps Anhänger jubeln, das kann nicht darüber hinwegtäuschen, dass viele Trump-Gegner gar nicht erst auf die Mall gekommen sind. Nancy, eine ältere Dame aus Pennsylvania, wünscht sich mit Blick auf die nächsten 250 Jahre vor allem eins.
5: We gotta unite together now.
1: Dass wir wieder zusammenfinden. Jetzt.
6: Richtig. Das war die Riesenfeier zu 250 Jahren Unabhängigkeit der Vereinigten Staaten am Wochenende. Und Nina Barth mittendrin für uns in Washington. Jetzt kommt das nächste Quiz. Wer verkörpert diesen patriotischen Spirit wie kaum sonst jemand? Richtig. War das immer schon so langsam? Ich hab das viel schneller im Kopf. Rocky Balboa. Zum ersten Mal im Kino zu sehen vor ziemlich genau 50 Jahren. Und der Mann, der diesem Rocky sein Gesicht gegeben hat, eingeprägt bis heute, wird heute 80. Sylvester Stallone. Andrea Burz ist hier, unsere Kinofachfrau. Wenn ich so lese, was das Publikum manchmal schreibt zu unserer Themenauswahl im Morgenecho. Stallone in WDR 5, echt jetzt?
7: Naja, ich denke, Sylvester Stallone ist einfach eine Filmikone. Also selbst wenn man von dem nie einen Film gesehen hat, dann weiß man doch, was er so ungefähr gemacht hat im Groben, womit er seine großen Erfolge hatte. Und dass er eben auch den amerikanischen Traum verkörperte, also vom armen Einwandererkind zum erfolgreichen Hollywoodstar. Und allein das reicht ja schon.
6: Wir werden gleich auch noch auf ganz aktuelle Bezüge kommen. Also Sylvester Stallone ist eine fast schon politische Größe auch wieder geworden in den Vereinigten Staaten. Viele, die gerne in Streamingportalen unterwegs sind, kennen ihn in einer relativ frischen Rolle seit 4-5 Jahren, Tulsa King, als Mafioso. Und er scheint das aus Neigung gemacht zu haben, weil er sagt, es steckt was von mir in dieser Figur als Mafioso.
7: Ja, die Figur guckt halt ein bisschen nach hinten. Die ist sehr konservativ und hat nach 25 Jahren im Gefängnis erstmal ein bisschen Schwierigkeiten mit der modernen Welt fertig zu werden, sich da wieder zurechtzufinden. Und das, sagt Stallone selbst, hat auch mit ihm zu tun. Also er ist nicht nur politisch ein konservativer Mensch mit einer großen Nähe zu Trump, sondern auch im Alltag und hat zum Beispiel genauso Schwierigkeiten zu gendern wie auch seine Filmfigur.
8: Im Ernst, sag mal, dieses Gendern, er, sie, es, innen, Sternchen, bumm.
7: Ja, dieser Tulsa King ist witzig, der ist sehr wortgewandt und der ist auch sehr kulturinteressiert, wie auch Sylvester Stallone. Und der wird ja wirklich häufig auf seine Rollentypen festgelegt, auf 2 Eigenschaften reduziert. Also der kann rumballern und irgendwie Gewichte pumpen, aber Sylvester Stallone, das ist dann doch noch mehr.
6: Und das hat mich überrascht, als Andrea mir das verraten hat. Er ist ein Kreativer, auch mit seinen Händen.
7: Ja, genau. Noch bevor er so richtig geboxt hat, also in seiner Teenagerzeit, hat er angefangen zu malen und sich zum Teil damit auch sein College verdient, eben weil er aus armen Verhältnissen kam. All das, bevor er auch das Drehbuch zu Rocky geschrieben hat, was ja auch oft vergessen wird, dass er dafür auch für einen Oscar nominiert war und dann mit der Hauptrolle auch irgendwann zum Hollywood-Star aufgestiegen ist. Also er hat dann auch immer weiter gemalt, auch als er gespielt hat. Sein Stil, sagt er auch, 60 Jahre lang weiter.

0: weiterentwickelt. Er mag nicht stehen bleiben. Ich habe Bilder gesehen. Er vergleicht selber mit Action Painting, mit starken farblichen Kontrasten. Also manches ist figürlich, manches ist abstrakt. Und anders als beim Film, das fand er so spannend, an dem immer 100 Leute mitwirken und mit ihm beschäftigt sind, sei er bei der Malerei nur auf sich zurückgeworfen. Also nackt und verletzlich wie ein Baby. Und nur er selbst sei für Schuld, Schande und Ruhm dieses Werks letztlich verantwortlich.
1: You're about as naked as you are when you're born. There it is. No excuses. It's one man is responsible for it. And one man takes the blame or the shame or the fame.
0: Ja, ein Teil dieser Arbeiten war vor 4 Jahren im Osthausmuseum in Hagen zu sehen und da war er auch und da konnte ich die Arbeiten dann auch sehen.
2: Und ihn unter anderem zu dieser Gelegenheit treffen?
0: Ja.
2: Das muss ich einfach einmal fragen. Also Andrea ist eine vergleichsweise großgewachsene Frau. Ist er kleiner als du?
0: Ich glaube, wir waren auf Augen.
2: Okay. Aber das geht nicht über 1,80 hinaus. Okay, wie hast du ihn erlebt, über die Äußerlichkeit hinaus?
0: Der ist witzig, schnell, sehr pointiert. Also ich habe sehr viel gelacht und ein anderer Kollege hat gefragt, ob er auch jemals Bock gehabt hätte, in einer romantischen Komödie mitzuspielen. Und da hat er wohl in Anspielung auf Notting Hill schnell gesagt, hey, mit dem Gesicht soll ich den verliebten Buchhändler spielen. Also er weiß schon, wie er aussieht und hat dann auch später erklärt, diese Muskellähmung des unteren Teils seines Gesichts, die ja seine Mimik ein bisschen einschränkt und die ja auch zu dieser verwaschenen Aussprache führt, die hat er seit der Geburt. Also das ist eine Nervenschädigung durch eine Geburtszange. Da hat er auch keinen Hehl rausgemacht. Und ja, wie sieht er aus? Also der ist halt immer noch so durchtrainiert und hat diesen wunderbaren aufrechten Sportlergang nach einer Halswirbelverletzung. Bei einem seiner letzten Expendables-Filme machte allerdings seine Stunts nicht mehr alle selbst.
2: Wollen wir einmal den Kreis schließen, weil ich nach seiner kulturellen Bedeutung gefragt habe. Du hast gesagt, auch politisch, er ist der Inbegriff eines Republikaners, auch ein großer Trump-Fan. Das heißt, er wird auch Identifikationsfigur für eine bestimmte Szene bleiben in den Vereinigten Staaten?
0: Ich glaube schon. Also er ist ja von Trump auch mit einer Medaille ausgezeichnet worden. Er ist ja einer dieser Gruppe, die für Trump Hollywood ein bisschen beobachten sollen, neben John Voight und Mel Gibson. Einer der wenigen, muss man sagen, Schauspieler, die überhaupt ganz offen mit dieser Trump-Nähe umgehen. Da gibt's ja nicht mehr viele, die Trump geblieben sind und Sylvester Stallone gehört mit dazu.
2: Den Andrea Burz in verschiedenen Zusammenhängen schon kennengelernt und analysiert hat. Heute wird er 80. Gleich 4 Minuten vor 8.

0: Wir versuchen im WDR5 Morgen Echo auch immer über die Schlagzeilen und die starken Eindrücke hinaus zu schauen, was bedeuten eigentlich bestimmte Ereignisse. Und genau eine Woche, nachdem uns die Nachricht erreicht hat aus Stade, wie ein Mann zum Termin geht in ein Haus der Jugendhilfe und am Ende sind 6 Menschen tot, weil der Konflikt in dieser Familie für ihn anscheinend nicht anders zu bewältigen war, das hat uns nachfragen lassen, gerade weil wir so viele Rückmeldungen bekommen haben von Menschen in einer ähnlichen Umgebung. Wir haben oft brisante Situationen. Wie geht es Ihnen eigentlich im Alltag der Jugendhilfe, der Familienbetreuung, der Sorgerechtsfragen? Wir sind sehr dankbar, dass unsere Reporterin am Niederrhein genauer zuhören durfte.
1: Das Mittagessen dampft in den silbernen Behältern. Gerade eben wurde es geliefert zur Jugendeinrichtung in Rheinberg bei Moers für die Kinder, die hier jeden Tag herkommen. Anna Masula und ihre Kollegen bereiten alles vor. Mit den Gedanken bei Stade.
2: Mich hat es schon erstmal geschockt, muss ich ganz ehrlich sagen. Ja, Übergriffe sind heutzutage irgendwie, kommen immer vermehrter auf und man hört davon. Aber wenn es, sage ich jetzt mal, den eigenen Berufsstand betrifft, hat mich das schon noch mal mehr beschäftigt, muss ich zugeben.
1: Seit 1,5 Jahren arbeitet sie als Jugendhelferin. Die Kinder kommen aus schwierigen Verhältnissen. Regelmäßig führt sie mit den Eltern Hilfegespräche, teilweise bei ihnen zu Hause. Gespräche, wie die Mitarbeitenden aus Stade auch mit dem mutmaßlichen Täter geführt haben sollen.
2: Nach dem ersten Schock macht man sich Gedanken, ne, Hintergrund, was könnte da passiert sein. Überlegt kurz so, oh, wow, okay, könnte dir sowas auch passieren.
1: Körperliche Gewalt erlebt sie zum Glück nie. Das Jugendamt bringt Kinder in solchen Fällen schneller stationär unter. Das Verhältnis zu den Familien aus der Rheinberger Tagesgruppe ist dagegen sehr eng.
3: Ich habe jetzt nicht das Gefühl, dass ich in dem Fall mich jetzt in Gefahr begeben würde, wenn ich jetzt so intensive, heftige Gespräche führen würde. Das nicht.
1: Trotzdem, in Gewerkschaften werden die Forderungen nach mehr Sicherheit für Sozialarbeiter lauter. Im benachbarten Kreis Kleve gibt es zum Beispiel eine Mutter-Kind-Einrichtung wie in Stade. Müsste die Polizei für mehr Sicherheit sorgen? Stefan Sparberg von der Kreispolizeibehörde.
4: Wenn wir da Informationen bekommen, dass irgendjemand seiner Frau, und ich sage ganz bewusst seiner Frau, was antun möchte, denn das ist in der Regel so, es sind Männer in der Regel, die in der Art und Weise gewalttätig werden, dann können wir auch entsprechend tätig werden. Eine grundsätzliche Verhinderung einer solchen Tat, bei der man das in der Form überhaupt nicht erwartet, ist so gut wie unmöglich, sich dagegen komplett zu wappnen.
1: So sieht es auch Pädagoge Rico Burgraf. Er arbeitet seit 10 Jahren im Jugendhilfebereich. Beim Thema Gewalt merkt er aber eine Veränderung.
5: Ich weiß nicht, ob die Zahlen anders sind als noch vor 20, 25 Jahren, aber das Ausmaß ist auf meinem persönlichen Empfinden nach ein bisschen härter geworden und direkter geworden.
1: Der Fall in Stade würde seine Arbeit aber nicht verändern. Gleich geht es mit Anna Masula ins Auto. Sie holen die Kinder von den Schulen ab, treffen am Abend noch auf ein paar Eltern. So wie fast jeden Tag.
3: Ich glaube, jetzt mit Angst da reinzugehen, wäre der falsche Weg. Wir arbeiten mit Menschen zusammen und es ist unfassbar wichtig, dass wir offen für die Menschen bleiben und für ihre Probleme. Denn wir möchten den Menschen helfen. Und wenn ich angstbesetzt bin, dann kann ich nicht mehr offen genug sein und wirklich auf die Menschen zugehen. Und das wäre kein gutes Signal für die Familien. Und dann würde sich die Arbeit auch nicht gut anfühlen, glaube ich.
0: So hat sie es unserer Reporterin gesagt, Vanessa Wiebe. Das WDR 5 Morgen Echo.
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10: Die Nachrichten mit Detlef Dickmann. Guten Morgen.
11: Dass wir Schulden machen, hat damit zu tun, dass wir unsere Bundeswehr aufrüsten, dass wir modernisieren. Ich meine, man kann sich gegenüber Putin nicht mit der schwarzen Null verteidigen.
12: Finanzminister Klingbeil hat in der ARD erklärt, warum die Bundesregierung mehr Schulden machen will als ursprünglich geplant. Insgesamt rund 200 Milliarden Euro. So steht es im Haushaltsentwurf für das kommende Jahr, den die Bundesregierung heute beschließen will. Jakob Mayer, WDR Berlin.
13: Es sind gewaltige Summen, die der Bundesfinanzminister da am frühen Nachmittag im Bundeskabinett präsentieren wird. 555,4 Milliarden Euro. Das sind die Ausgaben im Haushaltsentwurf von Lars Klingbeil. Für diesen Haushalt mussten die Ministerien 1% einsparen. Das soll in den Folgejahren noch mehr werden, dann soll es 3% sein. Um mehr Geld in die Kasse zu bekommen, werden die Steuern für Alkohol und Tabak erhöht und die Bundesregierung führt eine Plastiksteuer ein. Das Finanzministerium betont aber auch, Förderstopps sind nicht geplant und schon zugesagte Hilfen, zum Beispiel für den Umbau der Heizungsanlage, die sollen weiter fließen.
12: Vor dem Landgericht Wuppertal geht es ab heute um ein großes Waffenlager, das im vergangenen Oktober in Remscheid entdeckt wurde. Drei Männer sind angeklagt wegen Verstößen gegen das Kriegswaffenkontrollgesetz. Wolfram Lumpe, WDR Wuppertal.
14: Die Staatsanwaltschaft spricht von einem der größten Funde scharfer Waffen in der bundesdeutschen Geschichte. Sichergestellt wurden in den Remscheider Kellerräumen unter anderem Maschinengewehre, Pistolen, Handgranaten und kistenweise Munition. Die Polizei hatte zuvor nach monatelangen Ermittlungen einen fingierten Waffenkauf eingefädelt. Verdeckte Ermittler traten in einem Remscheider Kiosk, der offenbar Teil eines Handelsnetzes war, als angebliche Käufer auf. Das brachte die Polizei auf die Spur des 60-jährigen Hauptangeklagten. Er ist Kfz-Mechaniker und soll auch Kenntnisse als Büchsenmacher haben.
12: Bei der Fußballweltmeisterschaft hat Norwegen für eine Überraschung gesorgt. Die Mannschaft hat im Achtelfinale Rekordweltmeister Brasilien geschlagen mit 2:1. Beide Tore schoss Norwegens Erling Haaland.
15: Das ist Haaland! Das ist Haaland! Das ist der Haaland! Das ist das Tor! Jetzt hat Haaland den Ball zurückbekommen. Haaland!
12: Brasilien ist damit so früh aus einer WM ausgeschieden wie seit 36 Jahren nicht mehr. Topstürmer Neymar verkündete nach dem Spiel seinen Rücktritt aus der Nationalmannschaft. Im anderen Achtelfinale hat England Co-Gastgeber Mexiko aus dem Turnier geworfen. Die Mannschaft von Trainer Thomas Tuchel spielte in der zweiten Halbzeit in Unterzahl und gewann mit 3:2. Weitere Meldungen jetzt im Überblick. In Essen sucht die Polizei Zeugen. Gestern war frühmorgens ein Streit am Rande einer Party eskaliert. Ein Security-Mitarbeiter verlor das Bewusstsein und starb. Außerdem sind drei Menschen durch Messerstiche schwer verletzt worden. Ein 46-jähriger Tatverdächtiger wurde festgenommen. Gut 6,5 Jahre nach einem Lebensmittelskandal mit mehreren Toten beginnt heute in Kassel die juristische Aufarbeitung. Beim Wursthersteller Wilke waren Listerien nachgewiesen worden. 11 Menschen starben. Angeklagt sind ehemalige Führungskräfte von Wilke. Beim Tennisturnier in Wimbledon steht Jan-Lennard Struff im Viertelfinale. Sein Gegner Hurkacz aus Polen musste im 5. Satz gestern aufgeben. Für Struff ist es eine Premiere. Der 36-Jährige aus Warstein ist bei einem Grand-Slam-Turnier noch nie so weit gekommen. Heute Nachmittag spielt dann Alexander Zverev um den Einzug ins Wimbledon-Viertelfinale.
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12: In der Stadtbücherei Dülmen wird heute der NRW-Kinderbuchpreis vergeben. Ausgezeichnet wird die Vampirgeschichte Der Zahn von Aische Klinge. Simone Schlosser, WDR Kultur.
16: Nichts fürchtet die Schülerin Miller mehr als Vampire. Von den anderen in der Klasse wird sie dafür gehänselt. Nur ihre Freundin Carla hält zu ihr. Doch die hat ein Geheimnis. Das Buch Der Zahn ist eine Geschichte über Ausgrenzung, Mobbing und Zusammenhalt. Erzählt als Comic. Genau das lobte die Jury in ihrer Entscheidung, denn auf diese Weise spreche das Buch auch Kinder an, die sich mit dem Lesen schwerer tun. Für die Illustratorin Aische Klinge ist es ihr erster Comic. Inspiriert wurde sie auch durch ihre eigene Geschichte. Früher hatte sie Angst vor Vampiren, heute findet sie die Wesen faszinierend. Der NRW-Kinderbuchpreis ist mit 5.000 Euro dotiert.
12: Das Wetter in Nordrhein-Westfalen, zu Beginn oft bewölkt, vom Münsterland bis nach Ostwestfalen-Lippe etwas Regen, zum Mittag hin lockert es vom Rheinland her auf, Sonne und Wolken wechseln ab, es bleibt trocken, dazu teils starke Windböen. In Porta Westfalica 24 Grad, in Bocholt 26 und in Köln 29 Grad. Morgen dann wechselnd bewölkt, am Abend im Mindener Land etwas Regen, bei zum Teil starkböigem Wind werden 21 bis 29 Grad erreicht. Das war WDR aktuell. WDR 5, die Verkehrslage, A3 Arnheim Richtung Köln zwischen Dienstlaken Süd und Kreuz Kaiserberg, 15 Minuten plus 9 Kilometer stockender Verkehr. A4 Köln Richtung Aachen zwischen Dreieckheimer und Köln-Poll 15 Minuten plus 4 Kilometer Stau. A40 Dortmund Richtung Duisburg zwischen Bochum-Hamme und Dreieck Essen-Ost 15 Minuten plus 7 Kilometer stockender Verkehr. A45 Hagen Richtung Gießen zwischen Meinerzhagen und Kreuz-Olpe Süd 45 Minuten plus 7 Kilometer Stau nach einem Unfall. Und die A52 Mönchengladbach Richtung Romont ist im Kreuz Mönchengladbach nach einem Unfall weiter gesperrt.
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0: Jeden Werktag der Blick auf das, was kommt, manchmal auch auf das, was war, denn es hängt ja oft zusammen. Ich bin Uwe Schulz, guten Morgen. Heute Nachmittag zum Beispiel kommt offiziell der Plan des Bundesfinanzministers fürs nächste Jahr zum Haushalt. Der November durchs Parlament soll und wieder stehen massig neue Schulden drin. In 10 Minuten das, was der Minister selbst dazu sagt, Lars Klingbeil. Und in 20 Minuten ein paar zärtliche Eindrücke zum Tag des Kusses. Wir waren schon in Afrika, wir waren schon in Österreich, gleich sind wir in Indonesien. Und auch da, glaube ich, werden Sie staunen, wenn wir über die Kultur des Küssens reden. Und da wir gerade beim Blick nach vorne waren, in genau 62 Tagen ist die nächste Landtagswahl. Diesmal Sachsen-Anhalt, 2 Wochen später dann Berlin und Mecklenburg-Vorpommern. Und danach könnte die politische Landkarte anders aussehen als heute, falls die Meinungsumfragen von heute die Wahlergebnisse von morgen werden. Hier ist ein Mann, in dessen Nähe der AfD-Bundesparteitag stattgefunden hat, weil er nämlich als Professor für politische Theorie an der Universität in Erfurt forscht und lehrt. Guten Morgen an André Brodotz.
17: Schönen guten Morgen, Herr Schulz.
0: Haben Sie persönliche Eindrücke von dieser Veranstaltung gewinnen können?
17: Ja, die hat man zumindest, was die Proteste angeht, gewinnen können. Erfurt mit seinen 200.000 Einwohnern, mehr als 30.000 Demonstrierenden. Das hat die Stadt über das ganze Wochenende geprägt. 2 Großkonzerte auch noch mitten in der Stadt haben noch weiteren Zuwachs hier gebracht. Wir hatten hier ein sehr politisches, aber auch ein sehr, sehr friedliches und man muss am Ende sagen, ein sehr für die Demokratie gewinnendes Wochenende gehabt.
0: Ja. Ich stehe unter dem Eindruck eines Interviews, das Alice Weidel am Wochenende im ZDF Heute-Journal gegeben hat, in dem sie genau an dem Punkt schon zweimal eingehakt hätte. Zum Beispiel mit der Behauptung, das sei eben nicht demokratische Kultur, wenn sich eine Partei nur mit Mühe zum eigenen Parteitag bewegen könnte. Die sind ja zum Teil sehr früh angereist, um den Blockaden zu entgehen. Sie sehen das anders. Das sei ein Ausdruck von demokratischer Kultur?
17: Ja, natürlich. Proteste und Demonstrationen sind Teil unserer demokratischen Kultur. Sie sind unsere Grundrechte. Sie sind in der Verfassung, im Grundgesetz festgeschrieben. Davon auszugehen, dass man gegen andere politische Meinungen nicht demonstrieren darf, da beginnt eigentlich schon das erste Problem, das diese Partei, die AfD, mit der Demokratie hat. Sie hat nämlich nicht alleine ein Recht auf Meinungsfreiheit, sondern das haben alle anderen auch und vor allen Dingen auch mit Meinungen, die sie gegen diese Partei äußern dürfen.
0: Der Sound dieses Parteitags, sagen alle, die dabei waren, klang so.
18: Das Jahr 2026 ist das Superwahljahr für die Alternative für Deutschland. Wir werden die ersten Meilensteine setzen.
0: Und damit ist gemeint, wir werden erst den Ländern obsiegen und dann vielleicht sogar eine Landesregierung stellen in Sachsen-Anhalt. Und dann, Frau Weidel kokettiert damit, könnten sogar Neuwahlen anstehen im Bund. Und dann rechnet die AfD auch damit, dass ihre Umfrageergebnisse sich ummünzen lassen in einen Wahlerfolg. Das klingt plausibel, oder?
17: Naja, wir müssen jetzt erst einmal abwarten. Wir haben die Bundeslandtagswahl in Sachsen-Anhalt, dann die darauf angesprochene noch in Mecklenburg-Vorpommern und Berlin. Damit regieren Sie noch nicht das Land. Damit beherrschen Sie auch nicht den Bundesrat, selbst wenn die AfD in allen 3 Landtagen, was nicht wahrscheinlich ist, dass das der Fall sein wird, tatsächlich die Regierung stellt. Nein, hier versucht man natürlich Mitglieder und Anhängerinnen zu motivieren, indem man eine positive Zukunftsvision, eine erfolgreiche gestaltet. Das machen andere Parteien auch natürlich. Man muss mit Optimismus und Siegeswillen in Wahlen gehen, sonst hat man schon verloren. Die AfD hat sich da inzwischen sehr, sehr gut angepasst.
0: Wir erleben etwas jetzt seit mehr als 10 Jahren, nämlich, dass diese Partei inzwischen auch ganz offen wieder darüber redet, sie müsse viel radikaler mit den eigenen Ideen umgehen. Einer, der diese Programmatik für Thüringen mitentwickelt hat, sitzt jetzt mit im Vorstand, ist ein enger Vertrauter, Björn Höckes. Und auf der anderen Seite steigen in den Umfragen die Zustimmungswerte. Gerade ein Professor mit der Kenntnis in politischer Theorie hat vielleicht eine Lesart dazu. Welche?
17: Ja, wir müssen, glaube ich, noch eine zweite Entwicklung hinzunehmen. Wir sehen einerseits das, was Sie schon angesprochen haben. Wir haben wachsenden Zuspruch bei der AfD in den Wählerinnen und Wählern. Das war der Punkt, den wir eben zuvor hatten. Mhm. Das Ganze in Verbindung mit einer verschärften Radikalisierung der AfD selbst. Das ist die eine Seite. Und die andere Seite ist, und das war der Einstieg in unser Interview, wir haben auch einen verstärkten Widerspruch gegen die AfD. Also in Riesa letztes Jahr waren es ca. 15.000 Demonstrierende, in Erfurt mehr denn je. Wir sehen also, die AfD spaltet auch mehr denn je diese Partei. Und das zeigt, dass unsere politische Kultur in einem starken Wandel ist. Wir haben tatsächlich bis in die, ich würde sagen, mindestens in die Anfang 2000er Jahre eine politische Kultur gehabt, wo die Mehrheit der Bundesbürgerinnen und Bundesbürger in der sogenannten Mitte sich orientierten und Wahlen wurden vor allen Dingen dort gewonnen. Und das ist in einem starken Wandel. Diese Mitte, das heißt eine große Einheitlichkeit bei zwei Drittel der Bevölkerung in den wesentlichen politischen Grundfragen, die wird immer geringer, die verschiebt sich stärker an die Ränder. Und das verändert natürlich unsere politische Kultur. Das verändert die Auseinandersetzungen darum, die schärfer werden. Und das stärkt natürlich die Parteien, die sich eher extremer aufstellen.
0: Ich danke Ihnen für das Interview mit WDR 5.
17: Sehr gern.
0: Professor André Brodotz von der Universität Erfurt, wo er lehrt und forscht zur politischen Theorie. 8:12. 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

0: Onkel Maximilian. Das ist, glaube ich, Musik aus der Schweiz, wenn ich mich nicht ganz falsch erinnere. Love Me, Yeah, Yeah. Gleich 7:45. Zu Morgenbriefing gehört auf den Nachmittag zu schauen, weil es uns alle betreffen wird, früher oder später im Alltag, was diese Bundesregierung entscheidet und was dann auch der Bundestag entscheidet zu den Staatsfinanzen fürs nächste Jahr. Der Entwurf ist fertig. Aus dem Finanzministerium geht heute Nachmittag offiziell an die Kolleginnen und Kollegen am Tisch des Bundeskanzlers. Und was Lars Klingbeil dazu selbst sagt, darüber besteht zumindest am Anfang große Einigkeit.
1: Die Herausforderungen, vor denen unser Land steht, bleiben angesichts der globalen Unsicherheiten und Krisen enorm, heißt es in dem Schreiben von Bundesfinanzminister Lars Klingbeil, das den Haushaltsentwurf begleitet. Für das kommende Jahr plant die Bundesregierung Ausgaben in Höhe von 555,4 Milliarden Euro. Das sind fast 6% mehr als in diesem Jahr. Der Etat des Arbeitsministeriums bleibt der mit Abstand größte Einzelplan. Der Verteidigungsetat ist der zweitgrößte Posten. Dazu sieht der Entwurf neue Schulden von gut 200 Milliarden Euro vor. Ein Grund, die Bundeswehr. Klingbeil erklärt im ARD-Sommerinterview,
2: dass wir Schulden machen, hat damit zu tun, dass wir unsere Bundeswehr aufrüsten, dass wir modernisieren. Ich meine, man kann sich gegenüber Putin nicht mit der schwarzen Null verteidigen. Wir wollen, dass unser Land 20 Jahre lang wenig Ausgaben in Rüstung aufholt. Und das tun wir und dafür nehmen wir Geld in die Hand. Und das ist okay.
1: Alle Ressorts waren aufgefordert, für den Haushalt 1% einzusparen. Die Bundesregierung plant dazu, Finanzhilfen und Steuervergünstigungen zu kürzen. Sie mindert auch die Zuschüsse für Rente und Krankenversicherung. Und um die Finanzlücke zu schließen, geht die Bundesregierung einen Schritt, den sie eigentlich vermeiden wollte. Sie tastet die milliardenschwere Rücklage an, die in guten Zeiten bis 2019 gebildet worden war. Sie umfasst knapp 11 Milliarden Euro. Rund 6,8 Milliarden werden nun genutzt, um Lücken zu schließen. Der SPD-Parteichef verteidigt die Entscheidung.
2: Dass man Rücklagen angeht, ist völlig normal. Mal tut man das nicht. Und wir sind gerade in einer Zeit, muss man ja auch sagen, wo dieser Iran-Krieg, den Donald Trump angefangen hat, Wachstumshoffnung abgebremst haben. Das schlägt voll rein, das sehen wir in den Zahlen. Und damit müssen wir umgehen.
1: Damit mehr Geld in die Staatskasse kommt, sollen Alkohol und Tabak stärker besteuert werden. Geplant ist auch die Einführung einer Plastiksteuer und die Besteuerung von Kryptogeschäften. In den Oppositionsparteien stoßen die Pläne auf große Kritik. Der linken Haushaltspolitiker Dietmar Bartsch kritisierte Klingbeil, der mit jedem Haushalt höhere Schulden liefere. Kanzleramtschef Thorsten Frey, CDU, verteidigte die Pläne im ZDF.
3: Aber man muss sich doch genau anschauen, wo diese Schulden entstehen. Da geht es darum, dass wir schnellstmöglich in die Lage versetzt werden, uns und unser Land und unser Bündnis zu verteidigen.
1: Details wird Lars Klingbeil am Nachmittag erläutern. Beschlossen wird der Haushalt erst Ende November.
0: Und in genau 8 Wochen wird er wahrscheinlich dann offiziell dem Parlament vorliegen. Julia Küppers wird das weiter begleiten, auch die Diskussion heute. Und dann gehen die großen Debatten los, auch in den Fachausschüssen. Ist das richtig akzentuiert, das Zahlenwerk? Anders gesagt, gibt dieser Staat das Geld an der richtigen Stelle aus? Was sagen Sie dazu?
4: Ich würde Geld ausgeben für Spielplätze, für Kinder auf jeden Fall oder für Jugendliche, damit die halt nicht auf die Straße hängen.
5: Ja, Straßen auf jeden Fall, aber da haben wir ja genug Baustellen schon.
6: In die Bildung würde ich Geld reinstecken.
5: Gesundheit, das ist mir wichtig.
7: Wir haben ja so viele Dinge, die die ganze Politik meines Erachtens nach falsch anlegt. Und da kann ich eigentlich auch nur was Falsches sagen. Was gerade im Moment in Deutschland abgeht, finde ich überhaupt nicht gut.
8: Mehr in Soziales, ne? Auf die Familie, auf die Bildung, in die Schulen.
9: Sanitäre Anlagen, Katastrophe.
10: Bei den älteren Leuten. Die haben ihr ganzes Leben geackert, gearbeitet, Kinder großgezogen. Wenn die in Rente gehen, dass die ausgesorgt haben.
11: Wo Geld reingepumpt werden sollte, ist das Gesundheitssystem. Ich arbeite im Gesundheitssystem und ich sehe das tagtäglich, wo gespart wird. Das kann nicht sein, dass das auf Kosten von Menschen geht, die hilfsbedürftig sind, die pflegebedürftig sind, geschweige denn die, die in diesem ganzen System arbeiten.
0: Und wir könnten jetzt noch sehr lange weiter diskutieren, was wir mit all den Milliarden sinnvoll anfangen, zukunftsfähig, aber auch der Gegenwart zugewandt. schwierige Aufgabe. Da sind sich alle einig. Gleich 20 Minuten nach 8. Sarah Geißler ist hier, hat auch eine schwierige Aufgabe, nämlich jetzt für uns zu vermitteln, dass zwar Hitze auf uns wartet, aber sie nicht so bedrohlich wirken mag, wie wir sie zuletzt erlebt haben. Aber jetzt gucken wir erstmal, dass wir die heißen Tage hinter und vor uns haben. Mhm. Im Moment ist noch so eine ganz milde Phase.
12: Ja, wir switchen diese Woche von leicht wechselhaft und windig mit Werten meistens unter 30 Grad zu immer trockener und sonniger mit Höchstwerten immerhin diese Woche von bis zu 34 Grad. Also das ist die grobe Marschrichtung. Mhm. Im Einzelnen sieht so aus, dass heute und morgen noch viele Wolken unterwegs sind, die vor allem in Westfalen auch mal den ein oder anderen leichten Schauer bringen, die aber auch die Sonne durchlassen, vor allem im Rheinland. Wie so oft. Da wird es heute auch mit stellenweise bis zu 30 Grad am wärmsten. Morgen und Mittwoch liegen die Höchstwerte hier bei 28 oder 29 Grad. In Westfalen bei meistens 22 bis 25 Grad. Also so gerade sommerlich. Ab Donnerstag wird es dann aber überall heißer. Stand jetzt wird der Samstag der heißeste Tag der Woche mit eben bis zu 34 Grad. In Köln zum Beispiel, aber auch in Siegen bis zu 31 Grad im nördlichen Westfalen. Also dann auch da ziemlich heiß. Auch die Nächte werden wieder wärmer. Allerdings nicht so drückend wie bei der letzten Hitzewelle.
0: Ich sehe an vielen Zugängen zu Wäldern inzwischen wieder Warnschilder, gesteigerte Waldbrandgefahr. Wo sind wir da?
12: Also bei uns in Nordrhein-Westfalen sind wir im Rheinland schon bei Stufe 3 bis 4 von insgesamt 5 Gefahrenstufen, also schon wieder recht hoch. Hier ist eben auch der wenigste Regen gefallen in den vergangenen Tagen. In Ostwestfalen-Lippe ist am meisten Niederschlag runtergekommen. Da nieselt es auch heute noch ein bisschen weiter. Da besteht gerade keine erhöhte Gefahr. Die wird aber auch hier in den kommenden Tagen wieder größer. Wir können davon ausgehen, dass zum Wochenende hin die Parks und Seen bei dem heißen und sonnigen Wetter auch wieder voll werden. Und da sei noch mal gesagt, Waldbrände entstehen nicht von selber, allein durch Hitze und Sonne, sondern durch Fahrlässigkeit von uns Menschen, also durch weggeworfene Kippen, durch Grillen und so weiter. Mhm. Da kann so ein kleiner Funke schon einen riesigen Brand auslösen, vor allem wenn wie diese Woche Wind mit dabei ist. Es muss also besonders aufgepasst werden.
0: Ja, und eine Ursache, die ich jahrelang selbst unterschätzt habe, zum Glück folgenlos. Wenn du dein gut aufgeheiztes Auto über trockenem Gras parkst, kann es sein, dass sich die Fläche auch entzündet. Also Sie sind gewarnt, Sarah Geißler. Kann nicht nur Wetter, sondern auch Naturschutz. Dankeschön. 8 Minuten vor 8:30. Köln sah heute früh so ein bisschen aus wie am Tag nach Rosenmontag. Also das war wirklich eine Riesenparty gestern. Happy Pride. Christopher Street Day, der Höhepunkt, dieser Umzug mit mehr als 1 Million Menschen, um die Rechte queerer Menschen demonstrativ abzubilden. Wir haben eigentlich auf die Frage, warum macht ihr das, von verschiedenen Menschen die immer gleiche Antwort gehört.
13: Transrechte im Moment ganz wichtiges Thema, bin selber betroffen. Und ich finde es halt schon ein bisschen krass, wie es halt sich im Moment entwickelt. Und dafür muss man sich einsetzen, damit das nicht schlimmer wird.
0: Ja, jetzt können wir sagen, das sind übersensible und zu woke. Aber viele, die politische Verantwortung tragen, sagen, ich nehme mich dieser Anliegen an. Thorsten Burmeister zum Beispiel als Oberbürgermeister für Köln.
14: Es ist auch eine politische Demonstration heute. Der Pride steht für Queerrechte, für Menschenrechte, die bedroht werden. Nicht nur in Deutschland, sondern auf der ganzen Welt. Und da ein Zeichen zu setzen mit möglichst vielen, mit viel Unterstützung von Bund, Politik aus dem Land. Das ist das Ziel.
0: Und es scheint angekommen zu sein, diese Botschaft. Jedenfalls reden heute viele Menschen darüber, was das für ein imposanter Aufzug war. Ich habe nachgefragt bei Heike Kiewelitz als Vorstandsperson vom Queeren Netzwerk Nordrhein-Westfalen. Und sie hat mir gesagt, ja, was wir da gehört haben an Druck, das nimmt sie auch wahr.
15: Ja, das denke ich liegt an der allgemeinen politischen Situation. Also ich persönlich kann mich noch an Zeiten erinnern, wo queere Menschen, Schwule, Lesben, Transmenschen überhaupt nicht vorkamen. In keinem Bericht, nie. Es gab uns einfach gar nicht in der öffentlichen Wahrnehmung. Und das genau war das Problem. Menschen haben uns behandelt, wenn sie dann erfahren haben, oh, die Arbeitskollegin ist lesbisch oder der Arbeitskollege ist schwul, als hätten wir Aussatz, weil sie nur ihre Fantasie hatten zu dem, was das überhaupt bedeutet. Dagegen hilft nur Öffentlichkeit, die wir herstellen seit, ich glaube, Ende der 60er, Anfang der 70er war die erste Demonstration, ich meine in Münster, wo Schwule und Lesben auf die Straße gegangen sind und ihre Rechte eingefordert haben. Und da ist zuerst einmal das Recht, so leben zu dürfen, wie man gerne möchte. Mhm. Und sich nicht von politischer Ideologie eine Form des Lebens vorschreiben lassen zu müssen.
0: Aber fühlen Sie sich denn eingeschränkt?
15: Also zumindest mit der Forderung, dass man unsere Rechte, die wir mühsam erkämpft haben, wieder abschaffen sollen, finde ich, ist das schon ein ziemlicher Angriff auf uns und unsere Community.
0: Ja, welche konkret meinen Sie? Welche Rechte?
15: Zum Beispiel die Ehe für alle wieder abzuschaffen. Die Forderung wird von Rechtsaußen dauernd erhoben. Selbst sogar von Schwulen in Rechtsaußen werden diese Rechte erhoben. Es wird überhaupt nicht wahrgenommen, dass das Leben, wie wir es heute haben, nur möglich ist, weil es AktivistInnen gab, die in all der Zeit immer dafür gekämpft haben, dass wir eben sichtbar sein können und Rechte haben.
0: Mhm. Es ist wieder der Punkt, und ich weiß, gerade AfD-Sympathisantinnen und Sympathisanten werden, wenn sie Rechtsaußen erwähnen und ich die AfD dann als Nächste erwähne, das finden manche schon eine Provokation. Sie können dazu das Interview von Alice Weidel im Heute-Journal vom Wochenende mal nachvollziehen. Ich komme trotzdem drauf, weil im sächsisch-anhaltischen Wahlprogramm der AfD steht, dass eine normale Familienkonstellation halt die heterosexuelle als Familie mit Kindern sei. Und Alice Weidel ist nun mal bekennend lesbisch und sagt, die können da reinschreiben, was ich will. Ich gestalte das in der aktuellen Realität so, wie ich es für richtig halte. Also es scheint ja selbst bei denen, die es proklamieren, nicht so betonhart zu sein.
15: Ich weiß nicht, ob Frau Weidel so klar ist, dass das, was ihre eigenen Leute da so beabsichtigen, am Ende auch auf sie keine Rücksicht nehmen wird. Davon bin ich fest überzeugt.
0: Macht Ihnen das Sorge?
15: Ja, große.
0: Was fürchten Sie?
15: Dass diese Partei versuchen wird, wenn sie an Macht kommt, über Gesetzesvorhaben einfach unsere Rechte zu eliminieren, sie uns wieder zu nehmen.
0: Und glauben Sie, damit kehren wir zum Anfangspunkt zurück, dass ein Umzug ganz bunt, fast karnevalesk mit mehr als 1 Million Menschen daran etwas ändern könnte? So eine Art politischer Prophylaxe wäre?
15: Also ich weiß nicht, ob genau das Mittel der Wahl ist, aber es ist unser Mittel. Und ganz ehrlich, meine persönliche Meinung ist, unser Land kann sehr viel mehr bunte Umzüge und Feiern vertragen. Wir leben in ganz schlimmen Zeiten, auch außenpolitisch, auf die wir kaum Einfluss nehmen können. Und etwas mehr Leichtigkeit im Sein würde das Verbissene aus vielen Notwendigkeiten möglicherweise herausnehmen. Und das wäre schon ein Gewinn.
0: Sagt Heike Kiewilitz als queere Aktivistin unter dem Eindruck des großen Umzugs in Köln gestern mit mehr als 1 Million, die auf der Straße waren, um ihre Rechte einzufordern. Friedlich und freundlich, mit einer gewissen Leichtigkeit. Womit wir direkt bei einer der schönsten Leichtigkeiten des Lebens sind. Wir haben zum Internationalen Tag des Kusses heute verschiedene Kusskulturen schon abgebildet. Und zwar nicht nur die romantische Variante, sondern zum Beispiel auch die gesellschaftlich etablierte österreichische Variante. Ja, hat für einen Hit gereicht, der ersten allgemeinen Verunsicherung, der Handkuss. Und während uns lauter angenehme Assoziationen begleiten mögen, sehen wir natürlich auch, dass es Regionen gibt auf dieser Welt, da ist der Kuss für manche Menschen gefährlich. Ein unverheiratetes Paar in Indonesien hat in einem Livestream Küsse ausgetauscht. Und bei TikTok war es für alle zu sehen, danach ein hartes Urteil derer, die über islamisches Recht bestimmen im Land. Ines Burkhardt kann uns das sagen. Auspeitschen, warum?
16: Also die Provinz Aceh in Indonesien ist streng konservativ. Dort gilt die Scharia, also islamisches Recht. Ein Scharia-Gericht hatte das Paar zu jeweils 21 Stockhieben verurteilt. Zuvor saßen die beiden schon 4 Monate in Untersuchungshaft. Die Begründung von den Behörden heißt, die junge Frau und der Mann sind nicht verheiratet und die öffentlichen Auspeitschungen sollen andere von Verstößen gegen die religiösen Vorschriften abschrecken. Das Paar war festgenommen worden, nachdem Ende Februar Jahr ein Livestream von ihnen bei TikTok zu sehen war, der sie eben beim Küssen im Auto gezeigt hat. Menschenrechtsorganisationen kritisieren öffentliche Auspeitschungen in Aceh seit Jahren als unmenschlich. Die Provinz ist die einzige im mehrheitlich muslimischen Indonesien, in der islamisches Recht offiziell angewendet wird.
0: Gehört mit zur Weltwirklichkeit, in der wir uns bewegen, und klingt fast so wie eine Antwort auf das, was wir gerade von der Queer-Aktivistin gehört haben. Es ist in so vielen Teilen der Welt schwer, seine Liebe auszudrücken, ohne dass dir jemand versucht reinzuquatschen.
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21: Es ist 8.30 Uhr. 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
22: Die Nachrichten mit Detlef Dickmann. Guten Morgen. Auf dem Rhein beschäftigt Niedrigwasser gerade die Schifffahrt. Normalerweise liegt der Pegel in Köln bei rund 3,20 Meter. Aktuell ist es nur die Hälfte. Binnenschiffe können bei Niedrigwasser weniger Fracht laden. Die Rheinfähre in Leverkusen befördert aktuell keine Fahrzeuge mehr über 7,5 Tonnen Gewicht. Andreas Wagner vom ARD-Wetterkompetenzzentrum sagt, dass sich die Situation in den vergangenen Jahren dramatisch verschärft hat.
23: Quasi alle Rekordniedrigpegel sind jetzt in den vergangenen Jahren seit dem Jahr 2003 entstanden. Das ist also ein Muster. Das ist kein einmaliges Ereignis. Und wenn es weiter so trocken bleibt und sich die Wetterlage nicht grundlegend ändert, dann nähern wir uns im Spätsommer oder im Frühherbst wieder diesen Rekordniedrigwasserpegelständen.
22: Damit sich die Lage verbessert, müsste es im Einzugsgebiet des Rheins in Baden-Württemberg und der Schweiz ausgiebig regnen. Das wird gerade nicht erwartet. Feuerwehrautos, Kehrmaschinen und Müllfahrzeuge aus ganz Nordrhein-Westfalen fahren heute nach Berlin in Richtung Kanzleramt und Bundestag. Es ist eine Protestaktion von rund 25 Städten und Gemeinden in NRW. Sebastian Riechel, WDR aktuell.
24: Alle gemeinsam treffen sich heute in Düsseldorf und da ist dann um 11 Uhr Abfahrt in Richtung Berlin. Mit dabei sind auch Bürgermeister, zum Beispiel aus Oberhausen, Schwerte und Gladbeck. Sie wollen mit der Aktion Druck machen auf die Bundesregierung. Die Städte müssten immer mehr Aufgaben übernehmen, es gäbe aber nicht mehr Geld dafür. Ein Viertel aller Aufgaben, aber nur ein Siebtel aller Steuern, so ist die Rechnung der Kommunen. Viele sparen deshalb. Oberhausen will zum Beispiel Jobs streichen und hat gleichzeitig schon die Parkgebühren erhöht. Das Datum für die Protestaktion ist bewusst heute. Die Bundesregierung will ihren Finanzplan für 2027 beschließen.
22: In der Ukraine schließen sich immer mehr Frauen der Armee an. Seit Beginn des russischen Angriffskriegs 2022 hat sich die Zahl der Soldatinnen mehr als verdoppelt, auf etwa 75.000. Damit entscheiden sich viele Frauen bewusst für ein anderes Leben als das ihrer Freunde.
25: Mir passiert nichts anderes als Krieg. Und sie haben ihr eigenes Leben. Sie gehen zur Arbeit, sie haben Familien, sie bekommen Kinder. Unsere Interessen sind deshalb wie Wasser und Öl. Sie gehen auseinander.
22: Die Frauen beteiligen sich unter anderem an der indirekten Kriegsführung der Ukraine. So gibt es jetzt zum Beispiel die erste rein weibliche Drohneneinheit. Weitere Meldungen jetzt im Überblick. Die Bundesregierung will heute den Haushalt für das kommende Jahr auf den Weg bringen. Geplant sind Ausgaben von rund 555 Milliarden Euro. Unter anderem soll die Bundeswehr mehr Geld bekommen. Dafür will die Bundesregierung mehr neue Schulden machen, insgesamt rund 200 Milliarden. Ein Anruf von Präsident Trump bei der FIFA sorgt bei der Fußball-WM gerade für Aufregung. Er soll dafür gesorgt haben, dass US-Spieler Balogun im Achtelfinale gegen Belgien kommende Nacht doch spielen darf, trotz einer Sperre nach einer roten Karte. Die FIFA setzt die Strafe jetzt zur Bewährung aus. Trump soll das direkt mit FIFA-Boss Infantino besprochen haben. In Frankreich sind viele Waldbrände weiter nicht gelöscht. Es brennt unter anderem rund um Trevillac an der Grenze zu Spanien. Dort mussten mehrere tausend Menschen in Sicherheit gebracht werden. Auch die Tour de France kann dort nicht wie geplant stattfinden. Wenn die Fahrer am Nachmittag von Spanien nach Frankreich kommen, dürfen keine Zuschauer an der Strecke stehen. In Wuppertal startet gleich der Prozess zu einem großen Waffenlager, das im Herbst in Remscheid entdeckt wurde. Die Staatsanwaltschaft spricht von einem der größten Funde scharfer Waffen in der Geschichte der Bundesrepublik. Sie wirft dem 60-jährigen Hauptangeklagten Verstöße gegen das Kriegswaffenkontrollgesetz vor.
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22: Sylvester Stallone wird heute 80 Jahre alt. Der US-Schauspieler hat mit seinen Filmreihen Rocky und Rambo Filmgeschichte geschrieben. Ulrike Kukula, WDR Kultur.
1: Weil ihm am Anfang seiner Karriere niemand Rollen geben wollte, begann Sylvester Stallone in seiner Verzweiflung selbst Drehbücher zu schreiben. Und dieses eine über einen Boxer aus Philadelphia startete seine Weltkarriere. Rocky wurde ein internationaler Erfolg, ebenso wie Rambo, wo er sich als traumatisierter Vietnam-Veteran durch die Landschaft kämpft. Auch heute noch ist Sylvester Stallone aktiv, etwa als Produzent in dem Filmprojekt John Rambo, das die Vorgeschichte des Kriegsveteranen erzählen soll. Stallone gilt als prominenter Freund und Unterstützer von US-Präsident Donald Trump. Letztes Jahr hat er Stallone zum Sonderbotschafter in Hollywood ernannt.
22: Das Wetter in Nordrhein-Westfalen, zu Beginn oft bewölkt, vom Münsterland bis Ostwestfalen-Lippe etwas Regen, zum Mittag hin lockert es vom Rheinland her auf, Sonne und Wolken wechseln sich ab, es bleibt trocken, dazu teils starke Windböen. In Detmold 24 Grad, in Nümbrecht 26 und in Iserlohn 27 Grad. Morgen wechselnd bewölkt, am Abend im Mindener Land etwas Regen, bei zum Teil stark böigem Wind werden 21 bis 29 Grad erreicht. Das war WDR aktuell. WDR 5, die Verkehrslage, A1 Münster Richtung, Osnabrück Richtung Münster, zwischen Flughafen Münster-Osnabrück und Münster-Nord, 20 Minuten plus, 8 Kilometer Stau. A3 Arnheim Richtung Köln, zwischen Dienstlaken Süd und Kreuz Kaiserberg, 15 Minuten plus, 8 Kilometer stockender Verkehr. Die A40 Duisburg-Venlo ist zwischen Neukirchen-Flühen und Kerken in beiden Richtungen gesperrt. Dort brennt ein Tanklaster, jeweils 3 Kilometer Stau, bitte weiträumig ausweichen. A45 Hagen Richtung Gießen zwischen Meinerzhagen und Kreuzolpe Süd, 30 Minuten plus, 7 Kilometer Stau nach einem Unfall. Und die A52 Mönchengladbach Richtung Romont ist im Kreuz Mönchengladbach nach einem Unfall weiter gesperrt.
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0: 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Montag früh, guten Morgen. Jeden Werktag sind wir Ihr Update zu dem, was war und zu dem, was kommt. Und da haben wir natürlich die 250-Jahr-Feier der USA im Blick. Medienschau dazu in einer Viertelstunde. Auch mit der Frage, was bedeutet das eigentlich für das transatlantische Verhältnis? Und in knapp 20 Minuten der erste Blick in den Plan des Bundesfinanzministers fürs nächste Jahr. Ende November soll der Haushalt durch den Bundestag und wieder stehen massig neue Schulden drin. Die Frage ist, warum muss das immer wieder sein? Jetzt aber erstmal zu einem Stück Alltag, das viele übersehen haben. Konflikte in Familienangelegenheiten und das Leben der Menschen zwischen den Fronten. Darauf wollen wir jetzt intensiver schauen, eine Woche genau nachdem uns die Nachricht erreicht hat aus Stade in Niedersachsen, wie ein Mann zum Termin geht in ein Haus der Jugendhilfe, offensichtlich im Streit um Sorgerecht, und dann tötet er 6 Menschen. Wir haben danach viele sagen hören, die in ähnlichen Einrichtungen arbeiten. Anna Masula zum Beispiel in Rheinberg bei Mörs.
2: Nach dem ersten Schock macht man sich Gedanken, ne, Hintergrund, was könnte da passiert sein. Überlegt kurz so, wow, okay, könnte dir sowas auch passieren.
0: Sie hat bisher noch keine Gewalteskalationen erlebt, sagt sie, aber sie spürt auch die wachsende Spannung, die ihr Kollege Rico Burggraf beschrieben hat als Pädagoge, der auch selbst noch keinen Angriff erlebt hat, nur diese atmosphärische Veränderung immer wieder wahrnimmt.
3: Ich weiß nicht, ob die Zahlen anders sind als noch vor 20, 25 Jahren, aber das Ausmaß ist auf meinem persönlichen Empfinden nach ein bisschen härter geworden und direkter geworden.
0: Doreen Siebernick ist am Telefon. Guten Morgen.
4: Schönen guten Morgen.
0: Stellvertretende Vorsitzende der GEW, zuständig für Jugendhilfe und Sozialarbeit. Sie haben sich auch unter dem Eindruck der Ereignisse von Stade nochmal neu dieser Frage gewidmet, ob wir genug Acht geben auf dieses Risikogebiet. Wo stehen wir da?
4: Ja, also grundsätzlich sind wir schon voller Sorge. Und ich möchte das Thema da an der Stelle auch größer machen, weil auf der einen Seite ist die große tiefe Anteilnahme vor den Familien und den Beschäftigten und auch das Verständnis für die Sorge. Aber gemeinsam im DGB haben wir seit 5 Jahren eine Kampagne, hier arbeitet ein Mensch, weil wir eben diese zunehmenden Spannungen, diese zunehmenden verbalen Übergriffe, die zunehmende Aggressivität in ganz vielen Bereichen, insbesondere der öffentlichen Daseinsvorsorge erleben, dass Menschen übergriffig werden, dass sie Beschäftigte in der Bahn anbrüllen bei der Fahrkartenkontrolle, dass Polizisten angegangen werden, dass Lehrkräfte durch aggressive Schülerinnen, durch aggressive Lehrkräfte beleidigt und auch körperlich angegriffen werden. Und schauen wir in die Felder der sozialen Arbeit, in die Schutzräume, erleben wir eben auch dort eine zunehmende Aggressivität. Gerade in der Sprache, die Toleranzgrenzen sind mittlerweile sehr geschrumpft und die Leute sind sehr schnell laut und sehr schnell aufgebracht.
0: Dann begegnen mir immer sofort Schlagwörter wie toxische Männlichkeit spielt eine große Rolle. Können Sie damit was anfangen?
4: Ich kann damit was anfangen und ich habe es auch als patriarchalen Kontrollwahn in einem Gespräch auch bezeichnet. Ja, an der Stelle, und wir müssen uns ja reinversetzen in die Dynamiken, die, wenn in den Jugendämtern Kinder geschützt werden müssen, weil zu Hause Konflikte entstanden sind, dann ist es in Mutter-Kind-Einrichtungen an der Stelle sozusagen, dass die Mutter und das Kind geschützt werden. Und das macht was mit Vätern, das macht was mit auch mit Männern da an der Stelle, wenn wir so tief in die Familie eingreifen. Und dann haben wir tatsächlich auch in der täglichen pädagogischen Arbeit. Was sind die männlichen Rollenbilder? Wie wachsen Jungs heute auf? Darf ich als Junge weinen? Darf ich als Junge weich sein in meinen Emotionen, in meinen Gefühlen? Und wir haben viele Jugendliche, insbesondere junge Männer, die oft nicht wissen, wie und wo orientieren sie sich? Was wird von mir erwartet? Was will die Gesellschaft? Was wollen meine Eltern? Wie soll ich sein? Und es ist tief verwurzelt, dass Männer sozusagen den Takt angeben wollen.
0: Jetzt habe ich selbst diese Geschlechterrollenfrage angesprochen. In WDR 5 leisten wir uns manchmal auch noch größere systemische Fragen zu stellen. Und das will ich jetzt noch wagen. Hat es möglicherweise auch damit zu tun, und dann wäre es keine reine Geschlechterrollenzuschreibung, dass viele Menschen den Staat wahrnehmen als ein Institut, das sie beschneiden, korrigieren, einengen will und dass sie das von früher Jugend an schon lernen, also selbst mit solchen Sprüchen wie, wenn du in die Schule kommst, dann werden dir schon deine Tugenden beigebracht, bis heute, ist da möglicherweise schon was viel geprägt in vielen von uns, dass wir denken, sobald der Staat sich meldet und es hat mit meinem Privatleben zu tun, muss ich mich wehren?
4: Das würde ich so nicht stehen lassen wollen. Das glaube ich nicht, dass das tatsächlich das Grundproblem ist. Für mich ist eher das Grundproblem, dass der Staat an vielen Stellen unterfinanziert ist. Ich kenne viele Familien, ich habe selber lange in der Schule gearbeitet, in der Zusammenarbeit mit Familien, auch in besonderen hilfebedürftigen Auseinandersetzungen. Wenn Eltern, wenn Familien Hilfe erfahren, wenn Sozialarbeit da ist, wo wir Sozialarbeit brauchen, dann empfinden das Eltern vielmals als Unterstützung. Aber wenn wir jetzt konkret in diese Thematik eintauchen, dann sind Jugendämter massiv unterfinanziert, die Beschäftigten sind massiv überlastet, statt mit 30 Familien zu arbeiten, wird vielfach mit 70, 80, 90 Familien gearbeitet. Da muss man auch Beschäftigte sich da vorstellen und auch die schützen. Für mich ist es sozusagen Kern dessen, wenn wir von Bildung reden. Seit den 70er Jahren ist die Bildung unterfinanziert in Deutschland. Wir haben so eine marode Baustruktur an Schulen. Es fehlen tausende Lehrkräfte. Wir müssen Geld reingeben, genau in diese wichtigen Bereiche, in die soziale Arbeit, in die Bildung, in Kitas, in Schulen, damit Schulen tatsächlich zum Lebensbegleiter werden, damit Pädagoginnen Zeit haben, mit Jugendlichen zu arbeiten und damit das, was Sie beschrieben haben mit Ihrer Frage, sozusagen nicht die Oberhand gewinnt, nicht da an der Stelle sozusagen in die Familien einzieht und dann nur abgewehrt wird und nur mit dem Finger auf den Staat gezeigt wird, weil es muss genau umgekehrt. Wir wissen, dass wenn wir in Bildung investieren, der Staat, die Wirtschaft, alle Bereiche des Lebens per se davon profitieren werden.
0: Sagt die Frau, die selbst als Erzieherin 2 Jahrzehnte lang gearbeitet hat, Inklusionspädagogin und Fachkraft in diesem Bereich, inzwischen in der Gewerkschaft Erziehung und Wissenschaft als stellvertretende Vorsitzende. Pardon, dass ich da jetzt zum Schluss gekommen bin. Ja, danke fürs Interview mit WDR 5.
4: Vielen Dank. Schönen Tag.
0: Ihnen auch. Doreen Siebernick. Eine Woche nach dem Überfall auf die Jugendhilfeeinrichtung in Stade. 8:45.

0: Green Apple Sea, I Need to Save Me Forever.
1: Sie haben es erkannt, das ist die remasterte Version vom letzten Jahr. Jetzt wieder 5 mit dem Start in den Tag, wo auch manchmal am Wegesrand interessante Themen auf uns warten. Zum Beispiel, dass Sylvester Stallone heute 80 wird. Andrea Burz ist unsere Kinofachfrau. Das ganze Gespräch mit ihr über sein Lebenswerk, und das ist nicht ironisch gemeint, können Sie als Audio auf Abruf finden in unserem Digitalangebot. Interessant ist allerdings auch, dass er etwas verkörpert, was gerade in der Republikanischen Partei eine große Rolle spielt. Patriotismus, Nationalismus.
2: Ich glaube schon. Also er ist ja von Trump auch mit einer Medaille ausgezeichnet worden. Er ist ja einer dieser Gruppe, die für Trump Hollywood ein bisschen beobachten sollen, neben John Voight und Mel Gibson. Einer der wenigen, muss man sagen, Schauspieler, die überhaupt ganz offen mit dieser Trump-Nähe umgehen. Da gibt's ja nicht mehr viele, die Trump geblieben sind, und Sylvester Stallone gehört mit dazu.
1: Und da haben wir uns

0: Kamala Harris habe den Intelligenzquotienten eines Zaunpfahls und es könne ja niemanden überraschen, dass er Trump unterstütze, sagte Mad Max-Star Mel Gibson Reportern vor der Wahl. Und Mission Impossible Co-Star John Voight.
1: May Donald Trump win this presidency. He will save our America and he will certainly make it great again.
0: Voight rief schon 2016 dazu auf, Trump zu wählen und er ist bis heute einer der aktivsten Unterstützer des US-Präsidenten in Hollywood. Auch Dennis Quaid, Roseanne Barr, Zachary Levi und andere haben sich positiv über Donald Trump geäußert. Dabei gilt Hollywood, die Film- und Streamingbranche allgemein als eher links. Konservative Politiker beschimpfen sie gerne mal als woke. Ted Cruz, der republikanische Senator aus Texas, warf Netflix-Bossen bei einer Anhörung vor, konservative Künstler und Autoren kämen gar auf eine schwarze Liste.
2: Entertainers who are even slightly right of center get blackballed in Hollywood, writers get blackballed in Hollywood, actors get blackballed in Hollywood.
0: Umgekehrt klagen allerdings nicht wenige Schauspielerinnen und Schauspieler, die Donald Trump öffentlich kritisieren, darüber, weniger Einladungen von Casting-Agenten zu bekommen. Fakt ist tatsächlich, man hört erheblich mehr prominente Trump-Kritikerinnen und Kritiker in der Branche als Befürworter. Robert De Niro, Jane Fonda, George Clooney, Meryl Streep, Mark Ruffalo, Jamie Lee Curtis, Sean Penn, die Liste könnte man lange fortsetzen. Mindestens zwei extrem erfolgreiche Schauspieler, die schon für die Republikaner in politischen Ämtern waren, haben Donald Trump entweder nicht unterstützt oder sogar offen kritisiert. Clint Eastwood,
3: na los doch, make my day,
0: kritisierte zum Beispiel das Auftreten Trumps in Social Media. Und Arnold Schwarzenegger,
4: ich komme wieder,
0: riet sogar davon ab, Donald Trump zu wählen. Er hat ihn auch danach immer wieder mehr oder weniger deutlich kritisiert. Was außerdem auffällt, seitdem die Zustimmungswerte Donald Trumps in den Keller rauschen, gibt es fast gar keine positiven Kommentare zum Präsidenten mehr aus der Filmbranche. Selbst die sogenannten Hollywood-Sonderbotschafter bleiben stumm. Alleine John Voight macht da weiter Stimmung, allerdings in erster Linie mit dem Thema Make Hollywood Great Again und schütze es vor ausländischer Konkurrenz.
5: Das allerdings hat Donald Trump gestern nicht besonders erkennbar irritiert bei der Riesenfeier zu 250 Jahren Unabhängigkeitserklärung der Vereinigten Staaten. Das Wetter hat nicht ständig so mitgemacht. Also es gab erst eine Mega-Hitze und dann einiges an Unwetter. Aber als dann die Party begonnen hat, da hat Donald Trump wieder seinen vertrauten Ton gefunden. Im Grunde ist diese Nation das Beste, was in der menschlichen Evolution jemals in Erscheinung getreten ist.
6: For 2.5 centuries, our American Republic has stood as the crowning achievement of human history.
5: Ja, die krönende Errungenschaft der menschlichen Geschichte. Die Vereinigten Staaten von Amerika. Das ruft nach Reaktionen.
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5: Mit Lisa Seemann. Was haben wir da für einen Tenor in den Kommentaren?
8: Ja, also wenn man noch wohlwollende Wörter finden möchte, dann schreibt der Autor zum Beispiel im Handelsblatt, die Rede von Donald Trump war selbstgefällig, ahistorisch und polarisierend und erscheint nicht überrascht, denn Trumps Rhetorik ziele nie auf Ausgleich, sondern stets ausgrenzend, sagt er. Und die Saarbrückner Zeitung, die bezeichnet die Rede als Ausrufezeichen hinter einem würdelosen Spektakel um 250 Jahre Geburtstag. Aber es klingt auch noch so ein Hauch Genugtuung bei ihm durch, denn die Rede, die wurde ja wegen einer Unwetterwarnung ein paar Stunden nach hinten verschoben. Und für den Autor sei das das Sinnbild, dass Trump eben doch nicht alles kontrollieren kann.
5: Von Anfang an hat diese Verfassung, die also vorbildlich gilt für moderne Demokratien, eine Schlagseite gehabt, weil die Väter selbst zum Beispiel Sklavenhalter waren. Trotzdem haben sie in den Text reingeschrieben, alle Menschen sind gleich oder halt, dass das Streben nach Glück zu den Grundrechten gehöre. Was ist jetzt daraus geworden aus dieser Deklaration?
8: Ja, also Anne Reit vom Deutschlandfunk, die meint eben genau das. Gründerväter hätten diese Ideale selbst schon nicht erfüllt, aber daran messe sich eben bis heute noch das ganze Land und die Bilanz fällt ernüchternd aus für sie.
9: Die Vereinigten Staaten werden von einem Präsidenten regiert, der sich geriert wie ein König, der sich schamlos bereichert, noch zu Lebzeiten mit goldenen Prachtbauten ein Denkmal setzt, der seine eigene Macht ausbaut und die Vertretung des Volkes in ihrer Macht beschränkt. Am 250. Unabhängigkeitstag ringt dieses Land mit grundlegenden Fragen.
8: Ja, und für Anne Reit vom Deutschlandfunk geht es eben um die Fragen zur Macht des Präsidenten und den Zustand der Demokratie. Und die schwedische Zeitung Dagens Nyheter, die lenkt den Blick noch auf etwas anderes, und zwar warum die Kolonien denn damals frei werden wollten. Es hieß, der britische König, der verbiete seinen Gouverneuren die Verabschiedung wichtiger Gesetze oder er korrumpiere die amerikanische Justiz oder er schikaniere die Bevölkerung mit neuen Behörden. Und für den schwedischen Journalisten erscheint das alles heute wie eine Agenda von Donald Trump, der eben genau diese Tyrannei nachahmen würde.

0: von der sich die Nation damals befreien wollte.
1: So, jetzt kommt ein Schwenk, der überrascht mich auch. Ich bin vorbereitet, Lisa hat es mir schon angedeutet. Es hat nämlich jemand einen Zusammenhang hergestellt zwischen dieser Riesenfeier rund um die Mall und einem Pop-Ereignis, sag selbst.
0: Ja, zwei Groß-Events. Taylor Swift hat geheiratet am Wochenende.
1: Am Freitag, ja.
0: Das bringt die Süddeutsche Zeitung zusammen und sie meint, die USA, die könne sich eigentlich auf kaum etwas einigen, weil eben die politischen Gräben so groß seien. Aber was sie eint, sie seien verrückt nach Stars und Entertainment. Ja, und das zeige Trump genauso wie Taylor Swift. Denn mit ihren Spektakeln würden sie ihren Reichtum zur Schau stellen, während viele Amerikaner am Monatsende gucken müssen, wie sie eigentlich mit ihrem Geld auskommen. Aber die Autorin der Süddeutschen Zeitung meint, immerhin spende Taylor Swift 26 Millionen Dollar für wohltätige Zwecke und plädiere auch für Freude und Akzeptanz. Trump dagegen, der würde nur daran arbeiten, das Land weiter zu spalten.
1: Die Medienschau gibt's auch auf Abruf über unsere digitalen Plattformen. Lisa Seemann mit der Ausgabe für diesen Montag. Dankeschön. 250 Jahre, Vereinigte Staaten, unabhängig. Gleich 9:05. Sie werden im Laufe des Tages, spätestens im Echo des Tages, dann auch hier in WDR 5 der Frage begegnen, muss das sein, dass dieser Staat schon wieder so viele neue Schulden aufnimmt? Heute Nachmittag geht der Finanzminister zu seinen Kolleginnen und Kollegen an den Kabinettstisch und wird ihnen einen Plan vorlegen fürs nächste Jahr mit fast 204 Milliarden Euro neuen Schulden, die also in Zukunft dann irgendwie mit Zinsen abzuleisten sind. Er bekommt natürlich von seinem Fraktionschef im Bundestag Beistand, Matthias Mirsch.
2: Man muss ja sagen, woher kommen diese Schulden? Einmal durch das sogenannte Sondervermögen. Wir nehmen Milliarden in die Hand, um in die Infrastruktur, aber auch in Klimaschutz in dieses Land zu investieren. Die Folgekosten, wenn wir das nicht machen würden, wären weitaus höher. Und dann haben wir schwierige Rahmenbedingungen international, beispielsweise weiter den russischen Angriffskrieg. Insofern sehr, sehr viele Dinge, die es in den letzten Jahren davor nicht gegeben hat.
1: Ja, das taucht immer wieder auf, das Motiv, wie viel Reformstau abzuarbeiten sei. Und dann die üblichen zwei Fragen. Geben wir für die richtigen Zwecke genug Geld aus und sparen wir andererseits an der richtigen Stelle? Und da hängt es immer davon ab, wen Sie gerade fragen. Beispiel, wo ließe sich sparen? Da hören wir Marcel Fratscher, den Präsidenten des Deutschen Instituts für Wirtschaftsforschung, sagen.
3: Wir haben fast 60 Milliarden Euro an klimaschädlichen Subventionen in Deutschland. Das erfordert Mut und Rückgrat der Bundesregierung, hier eben Besitzstände zu beschneiden. Diesen Mut hat sie bisher noch nicht ausreichend aufgebracht. Und diesen Kampf muss sie führen, wenn sie wirklich den Haushalt dauerhaft wieder auf solide Füße stellen will.
1: Ja, und politische Debatte geht so, dass jeder für sich Subventionen sinnvoll oder nicht sinnvoll findet, je nachdem, welche Interessen ihn gerade leiten. Es gibt Menschen, die sagen, Nachhaltigkeit und Weltverantwortung geht immer auch zusammen mit Mitteln für andere Länder in der Entwicklungszusammenarbeit. Die werden jetzt geißeln, dass im Bundeshaushaltsentwurf für 2027 ein Ministerium mit besonders vielen Streichungen dasteht. Und das ist genau das, das früher Entwicklungshilfeministerium hieß.
4: Rim Alabali Radovan dankt zurückgekehrten Entwicklungshelfern in einer Kirche in Berlin. Gute Nachrichten hat die Bundesentwicklungsministerin nicht dabei. Im Gegenteil, wieder wird sich ihr Ministerium auf eine Sparrunde einstellen müssen. Die aus dem Libanon heimgekehrte Miriam Walter sieht das kritisch.
5: Der Libanon hat in den letzten Jahren eine unfassbare Verdichtung von Krisen erlebt. Das heißt, die Bedarfe sind eigentlich gestiegen. Also aktuell braucht man im Libanon Dinge wie Nothilfe, einfach medizinische Unterstützung. Viele Menschen sind auf der Flucht. Die wissen gar nicht, ob sie zurück können. Gleichzeitig ist so viel kaputt gegangen, so viel hat sich polarisiert, so viel Gewalterfahrung von den Menschen in den letzten Jahren. Da braucht es einfach Gelder, damit da wirklich langfristig was aufgebaut werden kann. Ich sehe keine andere Möglichkeit.
4: Miriam Walter war für den zivilen Friedensdienst ZFD im Libanon und hat gemeinsam mit einheimischen Nichtregierungsorganisationen, NGOs, unter anderem geholfen, Konflikte zwischen syrischen Geflüchteten und Einheimischen zu lösen. Ein wichtiges Projekt, dem aber das Geld ausgeht. Was macht das mit dem Vertrauen in Deutschland? SPD-Entwicklungsministerin Alabali Radovan ist alarmiert.
6: Wir müssen aufpassen, dass wir Vertrauen nicht verspielen, indem wir uns zurückziehen. Es ist klar, der Haushalt steht unter Druck. Alle Ministerien sind angehalten, Einsparungen vorzunehmen. Das tue ich auch im Entwicklungsministerium. Doch gleichzeitig muss uns auch bewusst sein, wenn wir auch in der Zukunft eine wichtige Rolle in der Welt spielen wollen, dann brauchen wir diese Partnerschaft. Partnerschaften und die dürfen wir nicht aufs Spiel setzen.
4: Mit etwa 600 Millionen Euro weniger muss ihr Ministerium in der erneuten Sparrunde rechnen. Für das Entwicklungsministerium mit einem Etat von nur noch 10 Milliarden Euro ist das eine Menge. Ralf Südhoff von der Denkfabrik Center for Humanitarian Action, CHAR, früher Direktor des UN-Welternährungsprogramms, meint, Deutschland habe durch die Kürzungen Softpower verloren, also sanfte Macht, durch die Länder attraktive Partner werden, zum Beispiel durch Entwicklungshilfe.
7: Noch 2021 war Deutschland sogenannte Weltmeister in der Softpower und hat dieses Ranking weltweit geführt. Heute ist es abgefallen, liegt schon 3 Plätze hinter China. Und auch die arabischen Staaten stoßen in diese Lücke. Die größten Geber weltweit im Vergleich zu ihrer Wirtschaftskraft, auch in der Nothilfe, sind heute arabische Länder wie Saudi-Arabien, wie Katar. Und da verkennt man ganz massiv, welchen Einfluss so ein Engagement hat und dass es nicht Gutmenschentum oder Gedöns für bessere Tage ist.
4: Für Südhoff einer der Gründe dafür, dass Deutschland nicht in den UN-Sicherheitsrat gewählt wurde. Asien, Afrika, Lateinamerika, Deutschland zieht sich entwicklungspolitisch zurück und verliert Bedeutung. Das schadet nicht nur dem Ansehen, sondern auch dem Geldbeutel. Denn zum Beispiel im Wettlauf mit China haben deutsche Unternehmen dadurch schlechtere Karten.
1: Ann-Kathrin Mellmann ist unsere Hauptstadtkorrespondentin.

0: Es ist 9 Uhr. 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
1: Die Nachrichten mit Detlef Dickmann. Guten Tag. Einzelhandelsvertreter machen sich für eine Ausweitung der Öffnungszeiten stark. In einem Bild-Interview fordern sie, dass Geschäfte auch sonntags aufmachen dürfen. Was die Gründe dafür sind, sagt Kira Preuß, WDR aktuell.
2: Der Chef des Einzelhandelsverbandes Gent sagt, dass Einkaufen auch ein Freizeiterlebnis ist. Deswegen würde es Sinn machen, wenn die Geschäfte eben auch am Sonntag öffnen dürfen. Zusätzlich würde das auch den Innenstädten helfen und dafür sorgen, dass die attraktiv und lebendig bleiben. Unterstützung gibt es unter anderem auch vom Chef des Handelsverbandes Berlin-Brandenburg, Busch-Petersen. Dass der Einzelhandel sonntags nicht öffnen dürfe, das sei im Zeitalter von Online-Shopping nicht mehr zeitgemäß. Hintergrund der Forderungen sind Pläne der Bundesregierung. Danach sollen ab dem kommenden Jahr Bäckereien und Konditoreien sonntags länger öffnen dürfen.
1: China hat eine Langstreckenrakete getestet im Südpazifik vor Neuseeland. Chinesische Medien berichten, dass die Rakete von einem U-Boot abgefeuert wurde mit einer Attrappe als Sprengsatz. Für das chinesische Militär ist es gerade nicht die einzige Übung, auch mit Russland läuft eine. Aus Peking Benjamin Eisel für WDR aktuell.
3: An der Übung vor der ostchinesischen Hafenstadt Qingdao nehmen demnach mehrere Schiffe beider Marinen teil. Auch Helikopter sollen zum Einsatz kommen. Anschließend wollen beide Seiten noch eine gemeinsame Seepatrouille im Pazifik abhalten. Die Militärs der beiden Autokratien halten regelmäßig gemeinsame Manöver ab. Chinas Staats- und Parteichef Xi Jinping sprach von einer unerschütterlichen Partnerschaft mit Russland. Dabei kündigten beide Seiten auch an, militärisch künftig enger zusammenzuarbeiten.
1: Bei der Fußball-WM sorgt eine Entscheidung der FIFA für Aufregung. Ihr wird vorgeworfen, Co-Gastgeber USA zu bevorzugen auf Drängen von US-Präsident Trump. Der Weltverband hat eine Rotsperre gegen US-Stürmer Balogun zur Bewährung ausgesetzt. Jetzt darf er im Achtelfinale gegen Belgien kommende Nacht doch auflaufen. Welche Rolle Präsident Trump spielte, sagt Martin Roschitz, WDR Sport.
4: Inzwischen wissen wir mit an Sicherheit grenzender Wahrscheinlichkeit, dass es einen persönlichen Anruf des US-Präsidenten bei FIFA-Boss Infantino gegeben hat, mit der dringenden Bitte, die rote Karte gegen den besten Stürmer der USA zu überprüfen. Trump hat sich nach der Entscheidung auf seiner Social-Media-Plattform umgehend bei der FIFA bedankt. Sie habe das Richtige getan und eine große Ungerechtigkeit korrigiert. Wenn man bedenkt, wie Infantino seit Monaten um Trump herumschlawenzelt, ihn hofiert und dekoriert hat mit einem eigens für Trump erfundenen FIFA-Friedenspreis, dann deutet wirklich alles auf einen handfesten Skandal hin.
1: Heute Nacht ist bei der Fußball-WM der nächste Co-Gastgeber ausgeschieden. Mexiko verlor im Achtelfinale gegen England mit 2:3. Vorher warf Norwegen Rekordweltmeister Brasilien aus dem Turnier. Beim 2:1 traf Norwegens Topstar Erling Haaland doppelt. Gut 6,5 Jahre nach einem Lebensmittelskandal mit mehreren Toten beginnt gleich in Kassel die juristische Aufarbeitung. Bei Produkten vom Wursthersteller Wilke waren damals Listerien nachgewiesen worden. 11 Menschen starben. Angeklagt sind jetzt der frühere Geschäftsführer, seine Stellvertreterin und der damalige Produktionsleiter von Wilke. Auf dem Rhein beschäftigt Niedrigwasser gerade die Schifffahrt. Normalerweise liegt der Pegel in Köln bei rund 3,20 Meter. Aktuell ist es nur die Hälfte. Binnenschiffe können bei Niedrigwasser weniger Fracht laden. Dadurch steigen die Kosten. Erst vor einer Woche hatte sich ein Hotelschiff auf dem Rhein in Köln festgefahren, wohl auch wegen des niedrigen Pegels.
0: 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Aus der Kultur.
1: Aus dem Lalique-Museum im französischen Elsass ist Schmuck im Wert von mehreren Millionen Euro gestohlen worden. Dabei wurden rund 20 Schmuckstücke entwendet. Sarah Möhrchen, WDR Kultur.
5: Der Schaden werde noch geschätzt, könnte aber vermutlich um die 4 Millionen Euro erreichen, so die Ermittler. Der oder die Täter seien am frühen Sonntagmorgen ins Museum eingebrochen. Zwar löste dabei die Alarmanlage aus und es gab zusätzliche Schutzvorkehrungen. Diese reichten jedoch nicht aus, um den Diebstahl zu verhindern, heißt es. Nach dem Einbruch im Pariser Louvre vergangenes Jahr galt das Lalique-Museum als sensibler Ort und stand unter Beobachtung. Das Museum bleibe jetzt einige Tage geschlossen, um die Sicherheit wieder herzustellen.
1: Das Wetter in Nordrhein-Westfalen. Zu Beginn des Tages ist es oft bewölkt, in Westfalen mit etwas Regen. Zum Mittag hin lockert es vom Rheinland her auf. Sonne und Wolken wechseln sich ab, es bleibt trocken, dazu teils starke Windböen. In Dortmund 25 Grad, in Warendorf 26 und in Düsseldorf 27 Grad. Morgen wechselnd bewölkt, am Abend im Mintner Land etwas Regen. Bei zum Teil starkböigem Wind werden 21 bis 29 Grad erreicht. Am Mittwoch gibt es Wolken und Sonnenschein im Wechsel, aber nur in Ostwestfalen-Lippe vereinzelt Schauer bei 18 bis 29 Grad. Das war WDR aktuell. WDR 5, die Verkehrslage, A4 Köln Richtung Aachen zwischen Dreieckholmer und Köln-Poll, 15 Minuten plus 4 Kilometer Stau. Die A40 Duisburg Richtung Venlo ist zwischen Neukirchen-Flöhen und Kerken in beiden Richtungen gesperrt. Dort brennt ein Tanklaster, jeweils 4 Kilometer Stau. Bitte weichen Sie weiträumig aus. A45 Hagen Richtung Gießen zwischen Meinerzhagen und Kreuz-Olpe Süd, 30 Minuten plus 7 Kilometer Stau nach einem Unfall. A46 Wuppertal Richtung Düsseldorf zwischen Wuppertal-Oberbarmen und Wuppertal-Katernberg. 10 Minuten plus 5 Kilometer stockender Verkehr. Und die A52 Mönchengladbach Richtung Romont ist im Kreuz Mönchengladbach nach einem Unfall weiter gesperrt.
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6: Montag, 6. Juli, Ihr Start in den Tag und in die neue Woche mit den gehaltvollen Infos. Ich bin Uwe Schulz, schön, dass wir uns hier treffen. Ab und zu haben wir auch mal ein paar nette Randnotizen für Sie. Heute zum Beispiel Internationaler Tag des Kusses. Wir haben viele Seiten beleuchtet heute früh schon. Sogar die Bakterien, die dabei die Seite wechseln können. Den Handkuss österreichischer Prägung. Fehlt eigentlich noch der Nasenkuss, oder? Kommt in einer Viertelstunde. Und gegen 9:30 eine Fachfrau für Staatsfinanzen, die hat nun so gar nichts Zärtliches im Gepäck, aber sie sagt, wir müssen drüber reden. Dieser Bundesetat, der jetzt Gestalt angenommen hat, das ist im Moment wirklich eine extrem komplizierte Baustelle. Nur, besser geht immer. Wir waren ja heute früh auch schon gedanklich in Washington bei den Feiern zum 4. Juli, Unabhängigkeitstag, 250 Jahre. Den Anlass nutzt auch das Regime des Iran. Seit Tagen in Teheran laufen noch bis in die zweite Wochenhälfte Trauerfeiern für einen Mann, der ist schon am 28. Februar ums Leben gekommen. Ayatollah Ali Khamenei, also das Oberhaupt des Staates, das in einem Luftangriff der USA sein Leben gelassen hat. Jeden Tag bis dahin Kundgebungen, Überführungen, Gedenkveranstaltungen bis rüber in den Irak. Ich habe darüber gesprochen mit der Iran-Analystin der ARD, Nathalie Amiri. Und sie hat gesagt,
7: ja, das ist PR der Superlative. Das Regime inszeniert die Beerdigung des Jahrhunderts. Sie haben es gerade gesagt, 6 Tage lang Stationen im Iran und Irak. Offiziell werden bis zu 12-15 Millionen Teilnehmer erwartet, hieß es immer wieder vom Regime. Das Regime will vor allen Dingen sagen, vor allen Dingen nachdem der Führer am ersten Tag getötet wurde, sie wollen der Welt zeigen, wir stehen noch, wir können mobilisieren, unser Puls schlägt. Der Sarg wird dabei, nicht nur der Sarg von Ayatollah Khamenei, sondern auch seiner Familienangehörigen, darunter seine einjährige Enkelin, wird bewusst emotionalisiert und diese Märtyrerinszenierung wird permanent in den Mittelpunkt gestellt. Die Beerdigung wurde ja um 4 Monate verschoben. Normalerweise im Islam muss der Tote ganz schnell beerdigt werden. Aber es hat viel Zeit gebracht, um diese Mammutinszenierung zu organisieren, um die Logistik umzusetzen, um das ganze Essen, das jetzt verteilt wird an die Anhänger des Regimes, zu organisieren. Und dabei will eben das Regime zeigen, wir sind mobilisierungsfähig, aber hinter den Kulissen kann ich Ihnen sagen, viele, viele, viele Menschen sind aus Teheran gegangen. Diese Inszenierung des Regimes hat nicht die gesellschaftliche Zustimmung, nicht der breiten Masse. Die Massen, die wir jetzt auf den Straßen in Teheran sind, die wurden mobilisiert, die wurden aus den Provinzen angekarrt, die kamen aus dem Irak, aus Afghanistan, um eben der Welt zu zeigen, wir leben noch, wir haben überlegt, wir sind stark und geschlossen hinter dem Regime.
6: Ich habe das Totengebiet erwähnt gestern. Da waren zu sehen Khamenei's Söhne Massoud, Meysam und Mostafa. Und es fällt auf, dass sein Nachfolger in dieser Funktion, Mojtaba, wieder nicht zu sehen war. Wie deuten Sie das?
7: Genau. Und nach der Tradition müsste eigentlich der künftige Führer, also der aktuelle Führer, Mojtaba Khamenei, der Sohn von Ayatollah Khamenei, Ali Khamenei, das Totengebet für den bisherigen sprechen. Er hat es nicht gesprochen. Er ist nicht erschienen und offiziell wird das Fernbleiben ja immer vom Regime mit der Gefahr israelischer Angriffe begründet. Aber Sie haben gerade die Brüder aufgezählt von Mojtaba Khamenei. Aber nicht nur die Brüder standen dort gestern, sondern die komplette Machtelite versammelte sich am Sarg. Und deswegen trägt diese Erklärung nicht mehr. Und die Frage wird immer lauter, wenn alle anderen sicher genug sind, warum war nicht der Mann, auf den es ankommt, vor Ort?
6: Bleibt ein Geheimnis. Möglicherweise ist er verletzt, möglicherweise handlungsunfähig, alles Spekulation. Wir haben Todesschwüre gehört, Racherufe gegen Donald Trump persönlich, gegen die Vereinigten Staaten, gegen Israel. Wir hier in Europa warten darauf, dass diese Absichtserklärungen irgendeine Wirkung entfalten, von denen wir seit dem 18. Juni hören, dass Frieden oder zumindest Waffenruhe einkehren könnte. Worauf sollen wir uns denn nun einstellen unter dem Eindruck der letzten Stunden?
7: Wenn Sie mich fragen, ist dieses Regime, Trump sprach ja öfter, wir sprechen mit einem neuen Regime. Dieses Regime ist das alte Regime mit neuen Männern, die jetzt aus der zweiten und dritten Reihe in die erste Reihe gekommen sind. Gerade Menschen wie Golibov, der Verhandlungsführer und Parlamentspräsident. Wir haben in den letzten Tagen die alte Rhetorik gehört. Tod Amerika, Tod Israel, Transparente mit Kill Trump, Kill Bibi. Man hat von Trumps Ermordung gesprochen, dass es die Verantwortung sei. Das ist diese Inszenierung, aber eben auch der Kitt für die Anhänger, der die Anhängerschaft zusammenhält. Und diese Rhetorik auf der einen Seite nach außen an die Anhängerschaft macht natürlich jeden Kompromiss am Verhandlungstisch sehr zum innenpolitischen Risiko. Und das Problem, im Dilemma, in dem jetzt auch Golibov der Verhandlungsführer ist, auf der einen Seite schwört er vor der Hamas-Führung. Er hat sich auch mit der Hamas und mit Vertretern der Hamas und der Hisbollah in Teheran getroffen, die auch anwesend waren zu der Trauerfeier. Er schwört Blutrache und erklärt, man habe keinen Frieden mit Amerika und Israel würde man nie anerkennen. Und im selben Atemzug nennt er die Umsetzung des Abkommens mit eben genau diesem Amerika schwierig, aber machbar. Und ich würde sagen, es ist die Rache-Rhetorik nach innen, der Pragmatismus am Tisch. Und die Frage ist, wie sich dann das Regime in Zukunft aufstellt und wer dann auch unter den Pragmatikern innerhalb der Hardliner, Pragmatiker oder Apokalyptiker gewinnt. Und diese Frage ist immer noch offen und sie wird immer größer, weil es nicht anscheinend mehr diesen Mann an der Spitze gibt, denn Sie sagten es, wenn Mojtaba, der eigentlich hätte auftauchen müssen, nicht aufgetaucht ist, scheint er wirklich schwer verletzt zu sein.
6: Sagt Nathalie Amiri als ARD-Korrespondentin, vielen vertraut durch ihre Analysen und Einblicke den Iran betreffend. Wir werden, wie gesagt, bis Donnerstag noch diese Trauerfeierlichkeiten erleben. 13 nach 9 Uhr.

0: Decker mit Familiar Beat, also hier seine Solomusik. 16 Minuten nach 9. Wir gucken nochmal zurück aufs Wochenende, weil ich heute früh auf dem Weg hierher auch gesehen habe, hui, das hat aber noch reichlich Spuren hinterlassen im Stadtbild. Am Wochenende war halb Köln geschmückt mit Regenbogenflaggen, darunter buntes Volk, originell gekleidet, manche sehr sparsam und es lag nicht nur am Wetter, eindeutig. Mehr als 1 Million Leute waren wieder in der Stadt. Sowas gibt's nur ganz selten in Europa in dieser Dimension, dass sie zusammenkommen, um erstmal nur zu zeigen, wir sind da, wir leben hier. Homosexuell, bisexuell, transsexuell, intersexuell, queer, Christopher Street Day und jedes Jahr mehr als eine reine Parade, eine Feier.
1: Die Demo ist traditionell der Höhepunkt des CSD-Straßenfests und hat einen ernsten Hintergrund. Sie soll darauf aufmerksam machen, dass zum Beispiel schwule Paare im Alltag noch immer Gewalt ausgesetzt sind. Für Thorsten Burmeester, den Kölner Oberbürgermeister, ist der Cologne Pride daher ein wichtiges Zeichen.
2: Aber es ist auch eine politische Demonstration heute. Der Pride steht für Queerrechte, für Menschenrechte, die bedroht werden, nicht nur in Deutschland, sondern auf der ganzen Welt. Und da ein Zeichen zu setzen mit möglichst vielen, mit viel Unterstützung von Bund, Politik aus dem Land, das ist das Ziel heute.
1: Entlang der Wegstrecke standen nach Angaben der Veranstalter mehr als 1 Million Menschen. Und die haben gefeiert, getanzt, aber auch politische Botschaften gesendet. Gegen Ausgrenzung und Diskriminierung. Und das auf der Arbeit, in der Familie oder im Sportverein.
3: Das ist natürlich für uns lesbischen Schwulen. Wir kämpfen und demonstrieren für unsere Rechte, ne? Ist klar. Das wollen wir durchsetzen und da gehen wir auf die Straße. Ja, Köln ist natürlich hier die Zentrale, sag ich jetzt mal so, ne?
4: Aktuell ist es halt schon bedrohlich, weil man schon im familiären Umkreis und auch in der Öffentlichkeit sehr viel schräge Kommentare hört, die Vielfalt nicht so erlaubt. Auch jetzt in den aktuellen Ergebnissen in der Politik sieht man das ja, dass das Extreme mehr und mehr Zulauf nimmt. Und da ist es wichtig, dass man diese Freude am Leben praktiziert, damit man zeigt, dass diese Extremen kein Gehör finden.
5: Also erstmal bin ich hier, um ein Teil zu sein von der Demo selbst, weil letztendlich sind wir alle hier auch, um eine bestimmte Aussage zu treffen. Und ja, love everyone who you want to love. Und ich finde es schön, dass hier auch so viele sind. Und ich bin einfach nur hier, um Spaß zu haben und auch um vielleicht auch wirklich was zu ändern.
1: Immer wieder haben Menschen entlang der Wegstrecke spontan an der Demo teilgenommen. Sie sind ein Stück bei einer der Fußgruppen mitgegangen, die zwischen den großen Wagen laufen. Auf den Fahrzeugen sind riesige Boxen montiert, die die Menschen beschallen und für eine ausgelassene Partystimmung gesorgt haben. Barbara Barth ist im Vorstand des Veranstalters. Für sie lief die Demo und der Tag friedlich ab.
6: Super zum Reden. Also heute ist wirklich der Höhepunkt. Man kann das gar nicht beschreiben, wie viele Leute an der Straße stehen, wie gut die Stimmung ist. Super. Also wenn wir heute Abend am letzten Lied oben auf der Bühne stehen und wir haben alle keine Verletzten, keine irgendwas Probleme gehabt, dann fallen wir uns schon ziemlich weinend in die Arme.
0: Ja, das werden sie wahrscheinlich getan haben, denn von der Polizei hören wir nichts von großen, verstörenden Zwischenfällen. Martin Schütz mit der Rückschau auf die CSD-Parade. Und heute früh habe ich mit einer der Aktivistinnen, die solche Veranstaltungen mit vorbereiten, gesprochen und sie gefragt, von wem seht ihr euch denn unter Druck gesetzt? Wer will denn die Rechte beschneiden? Und sie hat nicht zuerst genannt, zum Beispiel religiöse Fundamentalisten, sondern sie hat es genannt, die Menschen, die am rechtsextremen Rand arbeiten politisch. Und auf Nachfrage war klar, sie meint damit auch Teile der AfD. Das macht nachvollziehbar, warum in Erfurt so viele Menschen auf den Straßen waren, um gegen den Bundesparteitag zu protestieren. Darunter auch einige aus der queeren Szene. Aber sie waren nur einige unter sehr vielen. Die Proteste nach Auskunft des Innenministers auch nahezu störungsfrei.
7: Die Polizei hat nach dem AfD-Bundesparteitag in Erfurt für ihren Einsatz eine positive Bilanz gezogen. Thüringens Polizeipräsident Thomas Quittenbaum sagte, der Parteitag sei störungsfrei abgelaufen und die Versammlungsfreiheit für die Demonstranten gewährleistet gewesen. Auch das dritte Ziel, ein buntes Stadtleben mit Konzerten zu ermöglichen, sei erreicht worden. Nach Angaben des Polizeipräsidenten verlief das Wochenende überwiegend friedlich. 65 Straftaten und 13 Ordnungswidrigkeiten wurden seit dem Freitagmorgen Sorgen erfasst, darunter etwa Sachbeschädigungen durch Graffiti und Körperverletzungsdelikte. Zudem wurden 4 Pressevertreter verletzt, einer Journalistin wurde ein Handy gestohlen. In allen Fällen wird ermittelt. 11 Polizisten wurden leicht verletzt. Laut Quittenbaum nahmen an den Kundgebungen und Veranstaltungen im Stadtgebiet 31.000 Menschen teil. Dazu kamen rund 12.000 Demonstranten, die unter anderem die Autobahn 71 bei Erfurt blockierten. Erfurts Oberbürgermeister Andreas Horn zeigte sich ebenfalls sehr zufrieden mit dem Verlauf des Wochenendes. Erfurt habe ein Zeichen für eine lebendige Demokratie gesetzt. Die Initiatoren der Protestveranstaltungen sprachen von weit über 50.000 Demonstranten. Das Bündnis Widersetzen warf der Polizei vor, übermäßig Gewalt eingesetzt zu haben. Es räumte aber auch ein, dass es anders als geplant nicht gelungen ist, den Parteitag durch Blockaden zu verhindern.
0: Nein, er hat relativ früh die Delegierten versammelt, 600 Leute, die teils früh schon angereist sind, in der Nacht aufgestanden, um in die Messe in Erfurt zu kommen. Das war die Sicht von Wolfgang Henschel auf die Gegenproteste. In der Halle ging es vor allem darum, die Landtagswahlen vorzubereiten im September. Benjamin Großkopf ist unser Hauptstadtkorrespondent. Was bleibt nun von diesem Treffen in Erfurt?
8: Ja, einerseits mit einem Signal der Geschlossenheit, denn es hat alles so funktioniert, wie es sich die Parteispitze gewünscht hat. Erstens, keine Probleme im Ablauf, trotz der riesigen Proteste hier in Erfurt. Zweitens, keine länglichen oder gar schwierigen inhaltlichen Debatten. Drittens, eine relativ geräuschlose Wiederwahl der Parteispitze. Und viertens, zwar einige Kampfkandidaturen um den Bundesvorstand, aber, das ist in der streitbegabten AfD nicht automatisch so, ohne den ganz großen Knall. Also, vordergründig ein Parteitag der Harmonie, aus dem vor allem Parteichefin Alice Weidel gestärkt hervorgeht.
0: Ja, warum?
8: Weil sie sehr klar gemacht hat, dass sie die Partei lenkt, sich in allen wichtigen Personalien durchgesetzt hat und dann mit gut 80% auch noch 10 mehr als ihr Co-Chef Tino Chrupalla bekommen hat. Es gibt nichts, was nicht funktioniert hat, haben mir Weidel-Unterstützer gesagt. Und das sagen die von Chrupalla eben nicht. Deutlich ist hier in Erfurt nochmal geworden, an diese Doppelspitze aus Mann, Frau, Ost-West, Volkswirtin, Handwerksmeister will man gerade nicht ran. Aber sie wird immer mehr zum Auslaufmodell. Wiedervorlage spätestens der Parteitag 2027, wenn ein neues Grundsatzprogramm beschlossen werden soll. Und vielleicht wahrscheinlich eine neue Formation der Partei. Harmonie, also vordergründig ja. Hinter den Kulissen, naja.
0: Aber wir merken, es dreht sich jetzt sehr viel so um Organisatorisches und Personalentscheidungen. Das Programmatische scheint jetzt so ganz groß keine Rolle gespielt zu haben in Erfurt, oder?
8: Inhaltlich beschlossen wurde, ich mach's kurz, nichts. Wie erwartet ging es darum, bloß sich nicht selbst zu stören vor den Landtagswahlen im Osten und im Nordosten, wo es in den Umfragen gut bis sehr gut für die AfD läuft. Was es aber auch nicht gab, irgendein Signal in Richtung anderer Parteien, dass man sich mit ihnen eine Zusammenarbeit vorstellen könnte. Auch in den Positionen zur Migration zum Beispiel wenig bis gar keine Mäßigung. Das Ziel der AfD, haben Weidel und Chrupalla zum Abschluss nochmal gesagt, ist regieren. Und dann ausnahmsweise total einig, das Land vom Kopf auf die Füße zu stellen. Wie sie sich das allerdings mit dieser Radikalopposition und bei 27% laut Umfragen bundesweit vorstellen, ist für mich offen geblieben.
0: Benjamin Großkopf nach dem Bundesparteitag der AfD in Erfurt.

0: Wir werden nicht immer auf solche besonderen Widmungen schauen, aber heute ist einfach unwiderstehlich. 6. Juli ist seit 36 Jahren dem Kuss gewidmet international. Ja. So oft besungen, nicht nur von Marilyn. So don't talk, just kiss. Ja, ich glaube, Relevanz ist klar geworden. Aber was da so alles drinsteckt in so einem Kuss?
1: Küssen verbindet nicht nur. Wir tauschen dabei auch massenhaft Bakterien aus. Ein 10-Sekunden-Kuss überträgt etwa 80 Millionen Bakterien. Eine aktuelle Studie hat gezeigt, dass Paare, die zusammenleben, besonders viele Mikroorganismen teilen. Ganze 44% der Paare hatten gemeinsame Mundbakterien. Küssen hat aber nicht nur biologische Auswirkungen, sondern auch psychische. Zum Beispiel das Empfinden von großer Nähe und Verbindung, wie Psychologin Beate Ditzen von der Universität Heidelberg erklärt.
2: Dann kommt beim Küssen noch dazu, dass wir auch mit Flüssigkeiten des anderen in Kontakt kommen, was wir beim sonstigen Hautkontakt ja nicht kommen. Und über diese Flüssigkeiten werden ja dann auch Botenstoffe, aber auch potenziell Erreger übertragen. Das heißt, diese Grenze zwischen Individuen, die wird beim Küssen maximal aufgelöst. Küssen ist schon ein sehr intensiver Akt der zwischenmenschlichen Verbindung.
1: Ein romantischer Kuss verbindet uns also emotional und mikrobiell. Ob die Bakterien unsere Gefühle vielleicht sogar ein Stück weit mitsteuern, ist noch offen. Auf jeden Fall ist es eine spannende Hypothese, dass die Millionen Mikroben, die beim Küssen ausgetauscht werden, unseren Partner oder unsere Partnerin noch ein Stück liebenswerter machen. Kein Wunder, dass zurzeit international daran geforscht wird, wie und ob die Mikroben unser Verhalten und unsere Gefühle mitprägen. Sicher ist, dass der Austausch der Mikrobakterien beim Kuss auch unser Immunsystem beeinflussen kann. Denn es muss beim Küssen auf fremde Bakterien, Viren und Krankheitserreger reagieren und wird so immer wieder neu trainiert. Auch unser Herz-Kreislauf-System reagiert auf Küsse. Zunächst steigt der Blutdruck, die Blutgefäße weiten sich und lassen den Blutdruck dann wieder sinken. So kann Küssen auch Stress senken und unser Schmerzempfinden mindern.
2: Der Mundbereich ist möglicherweise deshalb die ideale Kusszone, weil wir dort sehr viele hochsensitive Nerven haben,
1: sagt die Heidelberger Psychologin Ditzen. Unsere Lippen, die Zunge und die Mundschleimhaut gehören zu den empfindlichsten Körperregionen überhaupt. Sie sind dicht mit Tastrezeptoren besetzt, die schon leichte Berührungen intensiv wahrnehmen. Diese Signale werden dann über mehrere Nerven an das Gehirn geleitet. Und dort wird dann ein ganzer Cocktail aus Wohlfühl- und Bindungshormonen ausgeschüttet. Vor allem Dopamin, Oxytocin und Serotonin.
2: Wenn ich küsse, dann werden unmittelbar im Gehirn Neurotransmitter ausgeschüttet, die mich das Küssen als beglückend und belohnend erleben lassen.
1: Geküsst haben sich vermutlich schon die gemeinsamen Vorfahren von Menschen und Menschenaffen. Forschende aus Oxford haben 2025 mit einem statistischen Modell gezeigt, dass Küssen schon vor über 20 Millionen Jahren beliebt war.
0: Wow. Anja Braun aus unserer Wissenschaftsredaktion in der ARD. Und damit Sie jetzt nicht an Auftrieb verlieren und merken, auf welchem intellektuellen Niveau wir hier übers Knutschen reden. Es gibt ja so viele Varianten von Küssen, da wo es erlaubt ist, auch öffentlich. Viele denken ja, es sei in der Arktis eine besondere Form von Kuss entwickelt worden. Der Kunik ist das, aber der ist ja nicht zu verwechseln mit dem Hongi.
3: Im Internet gibt es tausende Videos mit Anleitungen für den Nasenkuss Hongi. Für die traditionelle Begrüßung der Maori in Neuseeland stehen zwei Menschen einander gegenüber, schütteln sich die Hand. Dann lehnen sie ihren Kopf nach vorne, um sich erst mit der Stirn zu berühren. Als nächstes werden die Nasen sanft gegeneinander gedrückt. Hongi bedeutet so viel wie riechen. Man beschnuppert sich also bei diesem Kuss. Und der Lebensatem wird geteilt. Dies geht zurück auf den Gott des Waldes und der Vögel der Maori, der den Menschen den ersten Atem eingehaucht haben soll. Maori tauschen Hongi aus, wenn sie zusammenkommen, aber auch zur Begrüßung von Gästen oder Politikern. Für einige von ihnen ist der Nasenkuss doch etwas ungewohnt intim. So wirkte etwa Angela Merkel während der Hongis in Neuseeland 2014 etwas angespannt.
0: Ja, merkwürdig, da sie doch sonst im Leben so einen lockeren Eindruck gemacht hat. Wir haben Ines Burkhardt gehört über nur ein einziges Land und seine Küsskultur. Jetzt kommt der viel schwierigere Job für Karin Bench, die als Afrika-Korrespondentin im Grunde ja 54 verschiedene Kulturen mindestens im Blick haben muss.
4: Die Küsskultur in Afrika, sie ist je nach Land sehr unterschiedlich. Im Senegal, in Westafrika zum Beispiel, küsst man sich zur Begrüßung links und rechts auf die Wange. Freunde küssen sich dort sogar viermal. Die Wangenküsse, wahrscheinlich ein Erbe der früheren Kolonialmacht Frankreich. In Kenia, in Ostafrika dagegen, wird zur Begrüßung überhaupt nicht geküsst. Es wird höchstens die Hand gereicht. In Nigeria, in Westafrika, werden Kussgeräusche genutzt, um Aufmerksamkeit zu erregen. Am Flughafen zum Beispiel kann man Taxifahrer sehen, die Küsse in die Luft werfen, um Fahrgäste auf sich aufmerksam zu machen. Funktioniert oft auch andersrum. Küssen auf den Mund, in vielen afrikanischen Ländern südlich der Sahara, ist das in der Öffentlichkeit ein absolutes Tabu. Viele verstehen es als eine private und intime Angelegenheit für Schlafzimmer. Auf dem Land wird das oft noch deutlich stärker so verstanden als in Großstädten. Romantische Küsse, in vielen afrikanischen Ländern haben sie keine Tradition und sind deshalb bis heute vielerorts keine gelebte Kultur. Auch der Einfluss von Religionen, zum Beispiel der christlichen oder muslimischen, spielt eine große Rolle. Doch die Küsskultur, sie ändert sich langsam etwas. Durch westliche Filme und soziale Medien werden vor allem junge Leute kussfreudiger.
0: Wir haben heute früh allerdings auch schon über Länder gesprochen, in denen es ein Risiko bleibt, öffentlich solche Zärtlichkeit auszutauschen. Und dann war da der Moment, da hat die bekannte Musikerin Annette Humpe so vor sich hingedacht, Küssen ist ja etwas, das kriegst du im Leben nicht alleine hin. Was für eine schöne Songzeile. Ich wüsste jemanden, der könnte daraus ein Lied machen. Und dann hat sie Max Rabe angerufen, der ja aus Nordrhein-Westfalen stammt. Und fertig war der Song.
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3: Ich liebe dieses Ensemble. Tolle Leute. 9:55. Das Finanzministerium hat jetzt den Entwurf fertig für den Staatshaushalt 2027. Gleich kommen knackige Fußnoten einer Finanzwissenschaftlerin. Jetzt erstmal von Jakob Mayer die Zahlen.
4: Der Bundesfinanzminister rechnet fürs kommende Jahr mit Ausgaben von insgesamt 555,4 Milliarden Euro. Dafür sieht der Entwurf, den Lars Klingbeil am frühen Nachmittag dem Kabinett präsentiert, neue Schulden von gut 200 Milliarden vor. Das umfasst die Neuverschuldung im Kernhaushalt und die Kredite für die Sondervermögen für Infrastruktur und Verteidigung. Der Minister begründet die Schulden teilweise mit der Aufrüstung der Bundeswehr als Folge von Russlands Angriffskrieg in der Ukraine. Man könne sich gegenüber Putin nicht mit der schwarzen Null verteidigen, betonte Klingbeil gestern im ARD-Sommerinterview. Für den Haushalt mussten die Ministerien 1% einsparen. Außerdem kürzt die Bundesregierung Finanzhilfen und Steuervergünstigungen und sie mindert die Zuschüsse für Rente und Krankenversicherung. Beschlossen wird der Haushalt nach den parlamentarischen Beratungen im November. Bis dahin kann sich noch einiges ändern.
3: Und es steht auch etwas drin, dass zwischen zwei Hitzewellen vielleicht doch wieder ein bisschen interessanter wird. Der Finanzminister will anscheinend umschichten, Geld aus dem Fonds für Klima und Transformation in den Kernhaushalt. Deshalb lesen wir heute Überschriften wie Regierung will beim Klimaschutz sparen. Darüber habe ich gesprochen mit der Professorin für Finanzwissenschaft in Speyer, Desiree Christofzig. Sie liest diesen Teil so.
5: Das, was bisher bekannt ist, ist, dass erstmal überprüft wird, was aus dem Klima- und Transformationsfonds insgesamt finanziert wird und dass man da wohl ein bisschen kürzen möchte. Jetzt erstmal sich die Ausgaben anzugucken, ist sicherlich keine schlechte Idee, aber dann die Mittel, die erstmal für einen bestimmten Zweck eingeplant waren, die da rauszunehmen und in den allgemeinen Bundestopf zu werfen, das ja kann wohl nur dadurch gerechtfertigt werden, dass man anders die Finanzierungslücken nicht geschlossen hat bisher.
3: Ist das legale Trickserei?
5: Da spricht erstmal aus rechtlicher Sicht, aus meiner Sicht zumindest nichts dagegen.
3: Ja, ein bisschen Trickcharakter scheint es schon zu haben.
5: Ja, man nutzt auch an anderen Stellen noch so gewisse
3: Gestaltungsfreiräume.
5: Gestaltungsfreiräume. Beispielsweise scheint der Bund jetzt der Bundesagentur für Arbeit ein Darlehen geben zu wollen in Höhe von 5,2 Milliarden. Das wird voraussichtlich als deswegen Darlehen genannt, weil es dann als finanzielle Transaktion gilt, die von der Schuldenbremse ausgenommen ist. Und deswegen kann dann auch diese Ausgabe finanziert werden über Kredite.
3: Gestern Mittag war hier im Presseclub eine Runde von Sachverständigen, Journalistinnen und Journalisten befasst mit der Frage, wie dieser Etat aussieht. Und ein Zuhörer von WDR 5 stellte die schlichte Frage, warum sind Sie eigentlich nicht im Finanzministerium erstmal an die Subventionen rangegangen mit dem Rasenmäher? Und alle haben sich fragend angeguckt. Das bleibt ein Phänomen, oder? Wir haben so oft gehört, wir müssen Subventionen abbauen, fast so intensiv wie Bürokratie. Aber da scheint sich nicht viel zu bewegen.
5: Ja, also gegen Subventionen sind erstmal recht viele, bevor man dann auch wieder konkreter wird und fragt, na, welche Subventionen wollen wir denn jetzt kürzen oder streichen? Weil sich dann hinter mancher Subvention vielleicht doch was verbirgt, was gar nicht so schlecht ist. Trotzdem könnte so eine Maßnahme erstmal mit dem Rasenmäher ranzugehen hilfreich sein, weil man dann eben nicht so stark in der Debatte um eine ganz konkrete Subvention ist und es deswegen einfacher ist, diesen sehr stark angestiegenen Berg an Subventionen, den auch wieder loszuwerden, weil er ist in den letzten Jahren doch um etliche Milliarden angewachsen.
3: Haben Sie Lust am Ende auf eine spielerische Überlegung?
5: Kommt drauf an.
3: Nehmen wir mal an, Sie hätten, das ist ja so die Standardfrage, wenn man mal den langen Hebel hätte. Sie bekämen das Amt der Finanzministerin anvertraut im Bund für eine komplette Legislatur. Wüssten Sie aus dem Stand, wie Sie die Schwerpunkte anders setzen würden, und zwar ab diesem Jahr?
5: Das Schwierige an der Situation ist, dass es nicht diesen einen Hebel gibt. Das macht es auch so schwer, auch für ein Finanzministerium, da jetzt auf einen Schlag alles umzustellen. Das sind eben nicht diese ganz einfachen Lösungen, mit denen man um die Ecke kommen kann. Und dann ist der gesamte Bundeshaushalt wieder strukturell nachhaltig ausgerichtet. Deswegen gibt es eigentlich zwei Dinge, die man da angehen kann. Das eine wäre eben tatsächlich an die Ausgaben ranzugehen und zu schauen, erreichen sie überhaupt ihr Ziel. Da macht das Bundesfinanzministerium jetzt schon so ein bisschen was und hat ein Monitoring für das Sondervermögen eingerichtet. Da kann man sicherlich auch ein bisschen was rausholen. Es wird wahrscheinlich aber eben nicht reichen, um diese großen Finanzierungslücken aufzulösen. Und da wird man irgendwann an die Dinge ran müssen, die dann auch sichtbarer sind, nämlich an öffentliche Leistungen. Und das ist dann eine politische Frage, für was es die Mehrheiten gibt.
3: Und die polarisierte politische Frage zum Schluss ist ja immer, nehmen wir lieber den sehr Wohlhabenden noch mehr oder gehen wir in die Breite derer, die überwiegend von Sozialtransfers oder von staatlicher Unterstützung abhängen?
5: Ja, auch da stellt sich die Frage, wo ist überhaupt wie viel zu holen? Oft wird ja etwas verkürzt gesagt, naja, dann brauchen wir nur eine Vermögensteuer, die das Ganze gegenfinanziert. Wenn man aber realistische Konzepte für eine Vermögensteuer sich anschaut, dann sieht man schnell, dass auch eine Vermögensteuer das nicht heilen würde, dieses Problem, selbst wenn es wenig Ausweichreaktionen geben würde. Und gleichzeitig gibt es eben sehr große Posten, gerade im Bundeshaushalt. Und da sind dann aber sehr viele betroffen, wenn man da an Kürzungen rangeht. Aber trotzdem, wenn man diese recht große Lücke schließen möchte, dann wird man nicht drum rumkommen, auch mehrere zu treffen.
3: Wenn ich das alles auf mich wirken lasse, was wir hier besprechen zum Schluss. Es ist ein Job, den kann niemand perfekt ausüben. Finanzminister für Deutschland.
5: Ja, ist generell, glaube ich, schwierig, Jobs perfekt auszuüben. Aber trotzdem ist es momentan wahrscheinlich eine Position, an der man recht viel bewegen kann, auch wenn die Situation recht herausfordernd ist.
3: Und das sagt sie als eine, die dazu lehrt und forscht, als Expertin für öffentliche Finanzen und Haushaltskontrolle an der Universität in Speyer, die sich vor allem Verwaltungsfachkräften immer wieder widmet und deren Ausbildung. Also mit Lars Klingbeil möchten möglicherweise im Moment sehr wenige tauschen. Er ist ja gestartet ins Jahr mit der Erkenntnis, ui, ich habe erstmal eine Riesenlücke von mehr als 30 Milliarden Euro. Und deshalb können Sie sich das gesamte Sommerinterview mit ihm in der ARD-Mediathek anschauen, wo er zum Beispiel sagt,
6: wir müssen investieren, wir müssen die Strukturreformen auf den Weg bringen, aber auch konsolidieren. Aber 34 Milliarden haben wir jetzt für 27 weggekriegt. Und das ist schon eine Leistung. Denken Sie dran, die letzte Bundesregierung ist zerbrochen. Wegen deutlich weniger Geld.
3: Ja, das zumindest hat er schon mal vermieden. Aber es ist noch nicht gesagt, dass die Sommerpause jeden Ansatz in diesem Etat übersteht, wenn alle in ihre Wahlkreise zurückkehren und dann Gegenstimmen hören. Warum gibt ihr dafür Geld aus? Warum spart ihr an einer anderen Stelle? Es kommt ja immer darauf an, wen Sie fragen. Wofür sollten wir denn besser Geld ausgeben als Gemeinschaft?
7: Ich würde Geld ausgeben für Spielplätze, für Kinder auf jeden Fall oder für Jugendliche, damit die halt nicht auf die Straße hängen.
8: Ja, Straßen auf jeden Fall, aber da haben wir ja genug Baustellen schon.
9: In die Bildung würde ich Geld reinstecken.
8: Gesundheit, das ist mir wichtig.
10: Wir haben ja so viele Dinge, die ganze Politik meines Erachtens nach falsch anlegt. Und da kann ich eigentlich auch nur was Falsches sagen. Was gerade im Moment in Deutschland abgeht, finde ich überhaupt nicht gut.
11: Mehr in Soziales, ne? Auf die Familie, auf die Bildung, in die Schulen.
12: Sanitäre Anlagen, Katastrophe.
13: Bei den älteren Leuten. Die haben ihr ganzes Leben geackert, gearbeitet, Kinder großgezogen. Wenn die in Rente gehen, dass die ausgesorgt haben.
14: Wo Geld reingepumpt werden sollte, ist das Gesundheitssystem. Ich arbeite im Gesundheitssystem und ich sehe das tagtäglich, wo gespart wird. Das kann nicht sein, dass das auf Kosten von Menschen geht, die hilfsbedürftig sind, die pflegebedürftig sind, geschweige denn die, die in diesem ganzen System arbeiten.
3: Heute Nachmittag kommt erstmal der Entwurf aus dem Finanzministerium auf den Kabinettstisch. Dann haben wir die Sommerpause und Anfang September dürfte das Ganze dann offiziell auf den Weg gehen. Und Sie kennen die alte Regel aus Berlin. Nichts kommt so aus dem Bundestag wieder raus, wenn es um Gesetzentwürfe geht, wie es reingegangen ist. Und das dürfte auch für den Haushalt zutreffen. Gleich geht's weiter mit dem Zeitzeichen und der interessanten Erkenntnis, dass du, wenn du Hans Müller heißt und findest, damit werde ich nie berühmt, Regio Montanus könnte es schaffen. Darüber reden wir heute noch. 600 Jahre danach. Wenn du Ralf Erdenberger heißt, hast du das Problem nicht. Der Name prägt sich ein. Aber was du jeden Tag neu zu liefern hast, der neu genügt, das weckt dann auch wieder frisches Interesse bei
15: ja.
3: mir.
15: Wobei mein Lateinlehrer immer gesagt hat, in meinem Namen würde auch Montanus stecken. Aber wow. Das ja, reicht aber nicht dann für ein Zeitzeichen.
3: Später mal, in ja. 500 Jahren.
15: So, machst du eigentlich während der Sendung dein Handy aus?
3: Ich mache es stumm, jetzt ohne Quatsch, weil manchmal hier noch frische Nachrichten kommen. Zum Beispiel Nathalie Amiri, die wir heute früh hatten, musste mir noch antworten, ob sie wirklich wirklich unsere Vereinbarung einhalten kann. Und da war ich ganz froh, dass mein Handy online war.
15: Ja, ähnlich argumentieren auch Schüler in der Schule. Noch dringende Nachrichten von zu Hause oder wo auch immer her. Aber morgen ist Pause. Und zwar in Nordrhein-Westfalen gibt es einen Aktionstag, da soll das Handy aus. Mhm. Und wir wollen heute mal üben, wie das so ist. Einen Tag lang. Hast du es mal länger geschafft? Hast du mal gedetoxed, sagt man, glaube ich, in der Schule?
3: Ja, das ist aber wirklich mit Vorsatz. Und wenn ich eine andere Umgebung habe, im Urlaub habe ich wirklich gar keine Schwierigkeiten auszustellen. Okay. Aber zu Hause doch oft diese Sorge, ich könnte was Wichtiges verpassen.
15: Wir reden gleich mit einem Medienpädagogen darüber, ob das überhaupt sinnvoll ist, so einen Tag einzulegen. Den Suchtdruck wird man spüren, aber dann ist man sensibilisiert. Und wie geht das denn weiter? Und soll man es überhaupt ganz weglegen? Oder was heißt Medienkompetenz in diesen Zeiten auch mit KI? Viele Fragen. Ab 9:55 bei Neugier genügt.
3: Mhm. Ach, guck mal, Push-Nachricht von der Süddeutschen. Skandal um rote Karte, Haushalt im Kabinett. Und ich bin Uwe Schulz und raus.

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1: Was soll ich denn damit anfangen? Ein Satz, der im Matheunterricht häufig zu hören ist. Dabei kann die Mathematik Seefahrer über ganze Ozeane führen oder sogar Menschenleben retten. Ich bin Thomas Mau und erzähle heute die Geschichte eines Mannes, der schon vor mehr als 500 Jahren ganz genau vorhersagen konnte, wann der Mond verschwindet. Dank Mathe.
2: 6. Juli 1476. Todestag des deutschen Astronomen und Mathematikers Regio Montanus.
1: Schon seit Monaten lagen Christoph Kolumbus und seine Mannschaft auf Jamaika fest. Die beiden verbliebenen Schiffe seiner Flotte hatte der Kapitän miteinander vertäut und mit voller Wucht auf den Strand gesetzt. Dort konnten sie wenigstens noch als Festung dienen. Die anderen hatte er an die Schiffsbohrwürmer verloren, die sich unaufhaltsam durch die Planken fraßen. Zunächst erhielten die spanischen Seeleute von den einheimischen Taino ausreichend Lebensmittel im Tausch gegen bunte Glasperlen. Da die Spanier die Einheimischen aber brutal und menschenverachtend behandelten, weigerten diese sich weiterhin für Lebensmittel zu sorgen. Die Seeleute litten Hunger und wurden unruhig. Kolumbus musste sich etwas einfallen lassen. Der Kapitän besann sich seiner strategischen Fähigkeiten und las im nautischen Jahrbuch eines fränkischen Astronomen namens Regio Montanus. Darin stieß er auf ein Phänomen, das ihn auf eine Idee brachte. Kurz vor der Dämmerung am 29. Februar 1504 tritt Kolumbus vor die Taino-Häuptlinge. Er prophezeit ihnen, dass der Gott der Christen sehr zornig sei und den Mond verschlingen werde, wenn sie nicht wieder Lebensmittel bereitstellten. Unmittelbar darauf verfärbt sich der Mond blutrot und verschwindet nach und nach ganz. Die Taino geraten in Panik und flehen um Gnade. Kolumbus aber zieht sich in seine Kajüte zurück, um, wie er vorgaukelt, mit Gott zu sprechen. Kurz bevor der Mond wieder aus dem Schatten tritt, verkündigt er, dass Gott ihnen vergebe, wenn sie die Spanier weiter versorgten. Unter dem Eindruck der Mondfinsternis sind sie zu allem bereit. Ephemerides Astronomicae heißt das nautische Jahrbuch, in dem Kolumbus von der Mondfinsternis gelesen hatte. Das Buch mit den für jedes Jahr vorausberechneten Positionen der Planeten stammt von dem Mathematiker und Astronomen Johannes Müller alias Regio Montanus aus dem kleinen Städtchen Königsberg in Bayern.
3: Ephemeriden sind einfach Tafelwerk.

0: die Ephemeriden von Regio Montanus dabei hatte, denn sie sorgten für eine zuverlässige Navigation auf den Weltmeeren. Wer weiß, wo Kolumbus ohne sie gelandet wäre. Dennoch ist der Name Regio Montanus heute kaum bekannt. Wer war dieser Mann, der den Himmel so präzise vermaß, dass seine Berechnungen auch noch lange nach seinem Tod den Kurs der Schiffe auf den Ozeanen bestimmten und nebenbei Kolumbus vor dem Hungertod bewahrte?
1: Johannes Müller wurde am 6. Juni 1436 in Königsberg in Unterfranken geboren, einem Marktflecken in der Diözese Würzburg. Der lateinische Name seines Geburtsortes, Monte Regio, der Königsberg, hat sich erst lange nach seinem Tod eingebürgert. Es war eine gelehrte Gepflogenheit jener Zeit, den Herkunftsort zu latinisieren.
0: Schon früh fiel der Junge mit seinem mathematischen Talent auf. Da die schulischen Möglichkeiten in seinem Geburtsort Königsberg begrenzt waren, zog der Überflieger nach Leipzig, wo er sich mit 12 Jahren an der Universität einschrieb. Dort errechnete er einen Kalender mit den Zeiten für Neu- und Vollmonde und den Stand der Planeten. Dieser Kalender sei präziser gewesen als alle anderen zu jener Zeit, heißt es in der 1938 erschienenen Biografie über Regio Montanus, ein Standardwerk des Astronomiehistorikers Ernst Zinner. Offenbar war dem jungen Studenten der Unterricht in Leipzig bald nicht genug. Er wollte mehr. 1450 wechselte er an die renommierte Universität in Wien. Sie hatte vor allem im mathematisch-astronomischen Bereich einen hervorragenden Ruf. Dort lernte der 14-Jährige den Hofastronomen und Mathematiker Georg Peuerbach kennen, seinen wichtigsten Lehrer und großen Förderer. Die beiden Mathematiker stellten mit ihren Berechnungen fest, dass die gängigen astronomischen Tafeln, nach denen die Planetenstellungen berechnet wurden, erheblich von ihren Beobachtungen abwichen. Dass ihre eigenen Berechnungen viel präziser waren, konnten sie im Dezember 1460 selbst überprüfen bei einer Mondfinsternis. Bis auf wenige Minuten stimmten ihre Voraussagen. Ende 1457 wurde Regio Montanus als Magister in die artistische Fakultät der Universität Wien aufgenommen. Da war er gerade 21 Jahre alt. Es war das Mindestalter, um überhaupt zur Prüfung zugelassen zu werden. Regio Montanus aber kam kaum dazu, regelmäßig Vorlesungen zu halten, denn sein Mentor Georg Peuerbach hatte eine Einladung nach Rom erhalten, um den Almagest des griechischen Gelehrten Ptolemäus zu übersetzen.
1: Der Almagest gilt als eines der Hauptwerke der antiken Astronomie. Das Lehrbuch des Mathematikers und Astronomen Claudius Ptolemäus aus dem Jahr 137 unserer Zeit befasst sich mit der Sonne, dem Mond, Mond- und Sonnenfinsternissen, den Sternen und den Planeten. Es gilt als Grundlage des ptolemäischen Weltbildes, bei dem die Erde im Mittelpunkt steht.
0: In Rom hatte sich um den aus dem Oströmischen Reich stammenden Kardinal Bessarion ein Kreis von Gelehrten gebildet, denn der Philosoph und Kirchendiplomat suchte den Gedankenaustausch auch mit kritischen intellektuellen Stimmen. Da Bessarion die Übersetzung des griechischen Almagest ins Lateinische als sehr unzureichend empfand, lud er Georg Peuerbach nach Rom ein, dieses Lehrwerk neu zu übersetzen und zu erläutern. Peuerbach nahm die Einladung an, bestand aber darauf, dass sein junger Kollege Regio Montanus ihn begleiten müsse. Noch in Wien begannen die beiden mit der Arbeit am 13-bändigen Almagest. Während Peuerbach mit dem 6. Band beschäftigt war, starb er mit nur 37 Jahren. Über die Ursache ist nichts bekannt, aber er scheint etwas geahnt zu haben, denn noch vor seinem Tod bat er Regio Montanus, mit Kardinal Bessarion nach Rom zu reisen und die Arbeit dort zu beenden. Mit Peuerbach verlor Regio Montanus nicht nur seinen wichtigsten Lehrer, sondern auch einen Freund. Was dieser Verlust für ihn bedeutet hat? Man kann es nur erahnen, es ist nicht überliefert. Unbeirrt arbeitete er weiter. Etwa 1461 war Regio

0: Diego Montanus mit der Kommentierung der 13 Bände fertig, heißt es in Ernst Zinners Biografie Leben und Wirken des Johannes Müller von Königsberg, genannt Regio Montanus.
1: Mit diesem Auszug aus dem Handbuch war ein neues Handbuch der Sternkunde geschaffen worden, das durch seine Hinweise auf Mängel zu neuen Forschungen anregte. Es diente Kopernikus und Galilei als Lehrbuch.
0: Zwei berühmte Astronomen, die nur wenige Generationen später das geozentrische Weltbild des Mittelalters in Frage stellten. Sie bewiesen, dass nicht die Erde, sondern die Sonne im Mittelpunkt des Universums steht. Dennoch geht Hans Gab davon aus, dass Regio Montanus das bis dahin angenommene geozentrische Weltbild nicht in Frage gestellt hat.
2: Regio Montanus bei all seinen Verdiensten, der war ein Kind seiner Zeit und damals hat keiner an den Heliozentrismus geglaubt. Also das ist völlig daneben.
0: Was er allerdings tat, und das war typisch für die Renaissance, er brachte seine wissenschaftlichen Beobachtungen der Planeten und seine mathematischen Berechnungen mit den Erkenntnissen der Antike zusammen. Das sollte die Astronomie erneuern und dabei helfen, die Wahrheit zu finden. In den humanistischen Kreisen um Kardinal Bessarion in Rom fand Regio Montanus genau die freiheitliche Atmosphäre, seinen Forschungen nachgehen zu können.
3: So muss ich die Beschränktheit der alltäglichen Astronomen unserer Zeit bestaunen, die wie gutgläubige Weiber, was auch immer sie, sei es an Tafeln, sei es an Regeln in den Büchern antreffen, gleichsam als etwas Göttliches und Unabänderliches akzeptieren. Sie glauben den Verfassern und missachten die Wahrheit.
0: In Italien, aber auch auf späteren Reisen, sammelte Regio Montanus so viele antike Handschriften wie nur möglich. Sein Ziel, die gesamte mathematisch-astronomische Literatur der Antike zugänglich zu machen. Nach Italien und einigen Jahren in Ungarn landete Regio Montanus 1471 schließlich in Nürnberg.
3: Ich habe mir die Stadt Nürnberg zum dauernden Wohnsitz gewählt. Zum einen, weil es dort sehr qualitätsvolle Geräte gibt, vor allem astronomische Instrumente, derer sich die gesamte Sternenkunde bedient. Zum anderen, weil man von dort aus leicht den Umgang mit gelehrten Männern pflegen kann. Denn wegen der Weltläufigkeit seiner Kaufleute wird dieser Ort gewissermaßen als das Zentrum Europas betrachtet.
0: Dank der erstklassigen astronomischen Instrumente, die er in Nürnberg kaufen konnte, baute sich Regio Montanus eine eigene Beobachtungsstation auf. Das Vorbild für die heutige Volkssternwarte, so Hans Gab von der Astronomischen Gesellschaft in Nürnberg.
2: Für die Stadt Nürnberg ist das der Anfang der Astronomiegeschichte quasi. Also der Regio Montanus war der erste wirklich bedeutende Mann, der in Nürnberg gewirkt hat. Das war der bedeutendste Mathematiker des 15. Jahrhunderts und auch der bedeutendste Astronom des 15. Jahrhunderts.
0: In Nürnberg richtete sich Regio Montanus auch eine eigene Druckerei ein. Eine Neuheit zu jener Zeit. Der Buchdruck mit beweglichen Lettern war erst 30 Jahre zuvor erfunden worden. Zwar gab es in Nürnberg schon mehrere Druckereien, aber Regio Montanus wollte seine eigene.
2: Wenn ich astronomische Werke rausbringen will, dann brauche ich viele Sonderzeichen. Für Mond, Sonne, Mars, Jupiter und so weiter und so fort. Und deswegen hat er sich eine Druckerei eingerichtet, weil er sich da eben auch einen Vorrat an diesen Zeichen schaffen konnte. Den hat eine normale Buchdruckerei nicht gehabt.
0: 1474 veröffentlichte Regio Montanus in der eigenen Druckerei die erste Ausgabe seiner Ephemeriden, jener Planetentafeln, die Kolumbus bei seinen Seefahrten so hilfreich gewesen sind. Sie enthielten für jeden Tag der Jahre 1475 bis 1506 die vorausberechneten Planetenpositionen. Bei all seinen Berechnungen kam ihm zugute, dass er die Trigonometrie weiterentwickelt hatte, die Dreieckslehre, mit der man zum Beispiel die Entfernung eines Planeten messen kann, so Hans Gab.
2: Das heißt, er hat dafür so Grundlagen der Mathematik, was man heute im Gymnasium bis zur 10., 11. Klasse lernt, da hat er die ganzen Gründe gelegt.
0: 1475 erhielt Regio Montanus eine Einladung nach Rom. Papst Sixtus IV. Wollte, dass er den julianischen Kalender neu berechnet, denn das Datum des Osterfestes wich immer mehr vom astronomischen Kalender ab. Die Ergebnisse seiner Arbeit hat Regio Montanus aber nicht mehr erlebt. Er starb am 6. Juli 1476. 1976 im Alter von 40 Jahren. Unter welchen Umständen ist nicht bekannt. Nach seinem Tod kam das Gerücht auf, er sei von Neidern vergiftet worden. Stoff für einen Wissenschaftskrimi, aber wie gesagt, vermutlich nur ein Gerücht. Wahrscheinlicher ist, dass Johannes Müller von Königsberg an einer Seuche gestorben ist, die nach einer Überschwemmung des Tibers in Rom ausgebrochen war. Heute ist er als Regio Montanus quasi unsterblich, denn 1935 wurde ein Krater auf dem Mond nach ihm benannt. Jener Mond, der Kolumbus und seine Leute vor der Hungersnot bewahrt hat.
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6: Die Nachrichten mit Jessica Häusler. Guten Tag. Wegen eines möglichen WM-Skandals um eine FIFA-Entscheidung hat DFB-Präsident Neuendorf den Weltfußballverband zu einer schnellen Stellungnahme aufgefordert. Die FIFA hatte eine Rotsperre gegen US-Spieler Balogun überraschend aufgehoben. Dadurch kann er nun doch im Achtelfinale gegen Belgien spielen. Laut übereinstimmenden Medienberichten soll US-Präsident Trump für die Entscheidung gesorgt haben. Hendrik Glückhoff, WDR Sport.
7: Unter anderem die New York Times und die sehr seriöse Nachrichtenagentur AP schreiben, dass Trump persönlich bei FIFA-Boss Infantino angerufen hat und gefordert hat, dass die Sperre gegen Balogun aufgehoben wird. Mehrere mit dem Vorgang vertraute Personen sollen das bestätigt haben. Die FIFA und das Weiße Haus haben das bislang nicht kommentiert, aber Trump hatte ja selbst schon auf seinem Kanal Truth Social geschrieben, danke an die FIFA, die das Richtige getan hat und eine große Ungerechtigkeit rückgängig gemacht hat.
6: Ein deutscher Lebensmittelskandal mit mehreren Toten wird ab heute juristisch aufgearbeitet. Vor etwa 6,5 Jahren waren in Produkten des Wurstherstellers Wilke aus Hessen Listerien nachgewiesen worden. 11 Menschen starben damals, auch eine Person aus NRW. Aus Kassel Jens Wellhühner für WDR aktuell.
8: Fahrlässige Tötung in 11 Fällen, fahrlässige Körperverletzung, Betrug und Verstoß gegen das Lebensmittelrecht. Der Geschäftsführer, seine Stellvertreterin und der Produktionsleiter sollen von den schweren Hygienemängeln in ihrer Fabrik gewusst haben, auch vom Listerienbefall. Listerien sind Bakterien, die beim Verzehr zum Tode führen können. Mit diesen Bakterien befallene Waren sollen trotzdem verkauft worden sein, um Geschäfte zu machen. Nachdem sie die Wilke Würste gegessen hatten, sind 11 Menschen in ganz Deutschland gestorben. Die Anklage sagt, es hat an den Listerien in der Wilkewurst gelegen.
6: Weitere Meldungen im Überblick. Aus 25 Städten und Gemeinden in NRW machen sich heute Feuerwehrwagen, Kehrmaschinen und Müllfahrzeuge auf den Weg nach Berlin. Die Aktion soll Druck auf die Bundesregierung machen, die heute den Haushalt für das kommende Jahr beschließen will. Viele Städte und Gemeinden fordern mehr Geld, weil sie überschuldet sind und trotzdem zusätzliche Aufgaben übernehmen müssen. Vertreter des Einzelhandels fordern, dass Geschäfte öfter sonntags öffnen dürfen. Der Hauptgeschäftsführer des Verbands HDE Gent sagte in der Bild-Zeitung, so könnten auch die Innenstädte attraktiv bleiben. Anlass der Forderung ist, dass die Bundesregierung Bäckereien und Büchereien erlauben will, sonntags länger zu öffnen. Auf dem Rhein beschäftigt Niedrigwasser gerade die Schifffahrt. Normalerweise liegt der Pegel in Köln bei rund 3,20 Meter. Aktuell ist es nur die Hälfte. Binnenschiffe können bei Niedrigwasser weniger Fracht laden, dadurch steigen die Kosten. Erst vor einer Woche hatte sich ein Hotelschiff auf dem Rhein in Köln festgefahren, wohl auch wegen des niedrigen Pegels.
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6: Auf der A52 zwischen Düsseldorf und Mönchengladbach hat die Polizei in der Nacht ein Auto mit Wohnwagen verfolgt. Mehrere Streifenwagen wurden gerammt. Die Hintergründe sind noch unklar. Manuela Klüppel, WDR Düsseldorf.
9: Der Wohnwagen fiel auf, weil er kein Licht hatte. Als die Polizei ihn kontrollieren wollte, gab der Fahrer Gas. Bei Mönchengladbach versuchten die Beamten, ihn zum Anhalten zu zwingen. Dabei streifte und rammte das Gespann mehrere Polizeiwagen. 2 Streifenwagen wurden so stark beschädigt, dass sie nicht mehr fahrbereit waren. Nach dem Stopp flohen 4 Personen zu Fuß. 3 konnte die Polizei fassen. Einer von ihnen wurde von einem Polizeihund gebissen. Die A52 war zeitweise gesperrt.
6: Das war WDR aktuell. Das Wetter in Nordrhein-Westfalen. Die letzten Schauer ziehen ab. Vom Rheinland her lockert es auf. Der Nachmittag bleibt überwiegend trocken. In Höxter heute 24 Grad, in Lünen bis zu 26 und in Eschweiler maximal 29 Grad. Morgen sind mal mehr, mal weniger dichte Wolken unterwegs, die zum Abend hin im Mindenerland etwas Regen bringen. Bei zum Teil stark böigem Wind werden 21 bis 29 Grad erreicht. Die Zeit 10.04 Uhr. WDR 5, die Verkehrslage. A1 Osnabrück Richtung Münster. Zwischen Greven und Münster Nord 6 Kilometer Stau. Das macht 10 Minuten mehr aus. A3 Köln Richtung Oberhausen. Zwischen Leverkusen Opladen und Kreuzhilden 15 Minuten mehr einplanen. Es stockt auf 7 Kilometer. A4 Köln Richtung Aachen. Zwischen Dreikäumer und Köln-Poll 4 Kilometer Stau. Auch dort 15 Minuten dauert es länger. Die A40 Duisburg Richtung Venlo ist zwischen Neukirchen-Flühen und Kerken bis zum Nachmittag gesperrt. Dort hat ein Tanklaster gebrannt, 3 Kilometer Stau ab Kreuz Mörs. Und A45 Hagen Richtung Gießen zwischen Meinerzhagen und Kreuz Olpe Süd. Etwa 45 Minuten dauert es länger, 8 Kilometer Stau.
10: Danke Jessica und ich mache hier erstmal mein Handy aus.
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10: Mit Ralf Erdenberger. Guten Morgen. So, jetzt bin ich zwar on air, aber offline und vielleicht haben Sie Lust und machen mit, um schon mal zu üben. Denn morgen ist handyfreier Tag in den Schulen in Nordrhein-Westfalen. Einen Tag ohne. Ein Tag. Naja, bringt das was? Müsste man das Handy nicht eher komplett aus der Schule verbannen? Aber ist dann die Frage, wie bekommen die Schülerinnen und Schüler eine Kompetenz im richtigen Umgang mit dem Smartphone? Gleich ein Gespräch mit einem Digitaltrainer und Medienpädagogen bei uns. Bei WDR 5, bei Neugier genügt. Und außerdem machen wir heute Vormittag eine Reise nach Sachsen-Anhalt, wo ja demnächst der Landtag gewählt wird. Die AfD, die am Wochenende ihren Bundesparteitag in Erfurt abgehalten hat, könnte bei der Wahl deutlich stärkste Kraft werden. Und das polarisiert in Sachsen-Anhalt schon jetzt ganz schön die Menschen.
11: Ich bin AfD-Wähler gewesen und ich werde auch wieder AfD-Wähler werden.
12: Ich fühle mich von den anderen Parteien verlassen.
13: Macht mir Angst. Vor allem, weil so viele dann schon das Kreuz dort setzen würden, ohne sich vielleicht ganz ausführlich mal damit zu befassen, was es für Folgen und Konsequenzen hat.
14: Ich möchte gar nicht dran denken, was wird, wenn die Wahlen dran sind.
15: Sehe ich aus. Ich bleibe nicht in Sachsen-Anhalt.
10: Den Reisebericht der zwei Kollegen hören Sie gegen kurz vor 10:30. So, und wenn Sie jetzt nicht wissen, wann 10:30 ist, weil ja das Handy mit der Uhr ausgeschaltet ist, bleiben Sie einfach bei uns.

0: ODO, One Day Off. Dafür steht diese Abkürzung ODO. Ja, das steht über einer Aktion morgen, die schon heute die Schülerinnen und Schüler in Nordrhein-Westfalen beschäftigen wird, mit der Frage, wie überlebe ich das denn einen Tag ohne Handy? Das ist eine landesweite Aktion an den Schulen und Daniel Wolf ist Medienpädagoge, Digitaltrainer und hat drei Kinder. Schönen guten Morgen nach Bayern.
1: Dankeschön, ebenfalls.
0: Da haben die Kinder ja in Bayern Glück gehabt, dass das morgen nicht passiert. Was würden Sie sagen, wenn es Sie treffen würde, einen Tag ohne Handy?
1: Einen Tag würden die meisten sagen, kein Problem, schaffe ich locker. Und würden sie wahrscheinlich auch relativ locker schaffen, weil sie ja wissen, am nächsten Tag sind sie wieder dran. Es gab hier in Österreich, allerdings in unserer Nachbarschaft, vor kurzem ein Experiment, das hat das Ganze gleich 3 Wochen gemacht. Und zwar 72.000 Schüler und Schülerinnen haben da mitgemacht. Und da geht es schon eher ans Eingemachte, weil am zweiten und dritten Tag ist es am schlimmsten.
0: Der Psychologen sagen, ein Tag verändert nichts, es macht allenfalls den Suchtdruck spürbar. Was sagt also der Papa und jetzt Medienpädagoge auch, wie sinnvoll ist eine solche Erfahrung?
1: Ich glaube schon, dass es sinnvoll ist. Hauptsache, wir werden uns bewusst, wie stark Smartphones schon sozusagen fast schon Teil unserer DNA geworden sind und Teil unseres sozialen Miteinanders. Ich glaube, es schadet nicht. Aber ich glaube auch, noch ein bisschen länger wäre bestimmt auch nicht schlecht. Einfach so als Erfahrung. Aus Österreich wissen wir, dass die ersten 2-3 Tage tatsächlich dieser Suchtdruck enorm hoch ist bei manchen Jugendlichen, die dann so richtig von Entzugserscheinungen sprechen, wie im Prinzip bei harten Drogen, die nicht mehr schlafen können, die Schweißausbrüche haben oder vor allem das Gefühl, die Welt zu verpassen. Und es legt sich lustigerweise dann. Und dann beginnen viele Kinder und Jugendliche festzustellen am Nachmittag, vor allem wenn sie aus der Schule heimkommen, dass ihnen langweilig ist. Und wenn ihnen plötzlich langweilig ist und aber sie wissen, dass allen anderen auch langweilig ist, dann treffen sie sich plötzlich wieder und haben viel mehr Spaß wie mit Smartphones. Und deshalb glaube ich, je länger, desto besser.
0: Das heißt aber auch, wenn Sie von Suchtdruck sprechen, dann muss man sagen, wie problematisch ist es denn inzwischen aus Ihrer Sicht um die Mediennutzung der jungen Generation bestellt? Ich habe irgendwo gelesen, Sie sprechen von Medienverwahrlosung bei Kindern.
1: Ja, das ist allerdings jetzt ein Unterschied. Also wenn man von jüngeren Kindern spricht, also quasi in der Grundschule oder noch vorher, die schon eigene Smartphones haben und damit leider manchmal nicht darauf vorbereitet werden oder nicht begleitet werden, das ist die eine Seite, weil die plumpsen sozusagen mit Haut und Haar teilweise in TikTok rein und haben dann digitale Nutzungszeiten von 6-8 Stunden pro Tag. Im Durchschnitt sind deutsche Jugendliche etwa 4 Stunden pro Tag am Smartphone, was die Eltern theoretisch überraschen müsste, aber sie selbst sind ja auch in derselben Größenordnung unterwegs. Von dem her kann man sich da nicht beschweren. Auf der anderen Seite ist es dann schon so, dass viele Kinder tatsächlich mehr Zeit am Smartphone verbringen als im Schulunterricht. Und dann kommen wir in eine Dimension rein, wo wir uns fragen müssen, ist es noch okay? Besonders, weil die meisten Jugendlichen ja selbst wissen, dass sie zu viel am Handy sind. Vor allem, muss man sagen, bei sogenannten Kurzvideoformaten, also oder Verticals genannt, also auf Deutsch TikTok oder YouTube Shorts oder Instagram Reels oder Snapchat Spotlights. Das sind die Dinge, die so sich als süchtig machend erwiesen haben, dass man da mal nur kurz draufschauen will und dann ein paar Stunden später merkt man erst, wie lange man schon dran ist und weiß gar nicht mehr, was man gesehen hat. Diesen Effekt kennen natürlich alle Jugendlichen sehr gut. Deshalb sind interessanterweise auch die meisten Jugendlichen, mit denen ich gesprochen habe in den letzten 2-3 Monaten, für ein Social-Media-Verbot für unter 14-Jährige. Das ist ganz interessant, dass die Jugend selbst, die genau weiß, was da los ist, will aufhören, schafft es aber nicht, weil sie normalerweise alleine sind. Und deshalb sind solche Aktionstage ganz toll, weil die Kinder und Jugendlichen da eben zusammen durch können.
0: Aber wenn die Kinder und Jugendlichen das bemerken und schon ahnen, uns würde es besser gehen, wenn wir darauf verzichten könnten, dann sollte man das doch viel grundsätzlicher angehen. Also wir haben gerade das Social-Media-Verbot angesprochen. Bundesfamilienministerin Karin Prieben von der CDU will soziale Medien grundsätzlich erst ab 13 Jahren erlauben, hat auch noch für dieses Jahr Gesetzentwürfe angekündigt. An Schulen soll die private Nutzung von Smartphones, Smartwatches und anderen digitalen Endgeräten bis einschließlich zur 7. Klasse bundesweit einheitlich verboten werden. So, das ist die eine Position. Der Deutsche Ethikrat aber lehnt ein pauschales gesetzliches Mindestalter ab und Verbraucherschützer fordern ebenfalls, Plattformen sicherer zu machen, statt die Minderjährigen von digitaler Teilhabe auszuschließen. Wo positionieren Sie sich dabei?
1: Da bin ich ganz bei Frau Prien, muss ich ehrlich sagen, weil der Deutsche Ethikrat, das sind letztendlich in Anführungszeichen, ich will das gar nicht despektierlich sagen, aber das sind vor allem Professoren und Professorinnen. Und ich komme von der Front. Also ich arbeite täglich mit Schülern und bei uns geht es vor allem auch darum, was die Kinder machen, was die Eltern nicht wissen. Und wenn der Deutsche Ethikrat mich mal gerne einen Tag begleiten würde, dann wäre der Deutsche Ethikrat danach auch für ein Social-Media-Verbot für Kinder.
0: Weil die Professoren dann was sehen bei Ihnen?
1: Ja, weil sie sehen würden, was auf den Smartphones der Kinder wirklich passiert. Alle Kinder mit Smartphones sehen zum Beispiel eher früher als später extreme Gewalt. Alle Kinder mit Smartphones sehen eher früher als später Hardcore-Pornografie. Alle. Und alle Jugendlichen wissen das. Nur der Deutsche Ethikrat offensichtlich zumindest nicht aus erster Hand. Und ich kann nur sagen, das ist so oft etwas, was die Kinder ihren Eltern natürlich verschweigen. Das hätten wir unseren Eltern auch nicht gesagt. Ganz einfach, weil sie Angst haben, dass sie da kein Smartphone mehr haben. Und wichtig ist auch noch, dass jüngere Kinder all diese Dinge sehen, ohne dass sie danach suchen. Es wird einfach von selbst ausgespielt und Erwachsene, selbst die eigenen Eltern, haben oft gar nicht die Ahnung, was die Algorithmen ihren eigenen Kindern ausspielen. Das beste Beispiel ist YouTube Shorts zum Beispiel. YouTube hat einen TikTok-Modus, der heißt Shorts und auf dem sehen ungefähr die Hälfte der Grundschulkinder Werbung für Horrorfilme ab 16 und ab 18. Und das kann ich jetzt glauben oder nicht glauben oder ich rede einfach mal mit vielen, vielen Kindern. Und ich persönlich hatte jetzt in den letzten Jahren ca. 170.000, 180.000 Kinder und Jugendliche in Workshops und ich kann Ihnen sagen, die Realität ist so krass, dass wir auf jeden Fall viel, viel mehr Jugendliche und junge Erwachsene in die Diskussion mit einspannen müssen, weil die sind, ich sag's nochmal, mit einem übergroßen Anteil für ein Social-Media-Mindestalter.
0: Ich kann mir vorstellen, dass man sich einigen kann, auch mit dem Ethikrat, über die Schäden, die das verursacht. Aber das Vorgehen, das ist, glaube ich, auch umstritten, weil die Kritiker eines Verbotes sagen, das ist dann eine Art Kapitulation und bringt uns vor allen Dingen die Kinder und Jugendlichen nicht weiter, weil sie eben nicht den richtigen Umgang damit üben oder eine Art Selbstregulation, wird dann gerne gesagt.
1: Ja, die Selbstregulation, die überschätzen wir. Es gibt auf der Seite der Digitalindustrie sogar teilweise Kinderpsychologen, die dafür sorgen, dass die Apps einen solchen Sog ausüben, dass sie jede Art von Selbstregulation bei Kindern völlig überfordern und ehrlich gesagt auch bei Erwachsenen. Wir üben ja mit 12-Jährigen auch nicht Zigaretten rauchen oder Alkohol trinken, damit sie es dann mit 16 besser können. Es gibt manche Dinge, und ich glaube, es ist Zeit zu kapitulieren. Das muss man mal so ganz offen sagen. Die digitalen Kräfteverhältnisse im Internet sind so unausgewogen, dass die europäischen Gesetzgeber sich umschauen dürfen. Wenn wir uns einbilden, wir könnten Weltkonzerne wie Google oder Meta regulieren. Also das hat noch nie ein Land der Welt geschafft. Und ich glaube, da sind die Kräfteverhältnisse ungleich. Gleichzeitig ist es auch ein politisches Thema, weil natürlich die Amerikaner jeden Anflug von Regulation der großen US-Konzerne als Angriff auf die amerikanische Wirtschaft sehen und auch mit Strafzöllen irgendwie verteidigen.
0: Aber ist
1: heißt, hier fehlt der politische Gestaltungswille.
0: Aber ist diese Analyse nicht dann auch eine Kapitulation und alle, die in den letzten Jahren von Medienkompetenz, die wir stärken müssen, geredet haben, müssen jetzt zugeben, spätestens im KI-Zeitalter ist das auch nicht mehr die richtige Waffe?
1: Richtig. Also sagen wir so, wir brauchen alles, wir brauchen beides. Natürlich brauchen wir mehr Medienkompetenz, um Gottes Willen. Und zwar für Schüler, egal ob Kinder oder Jugendliche, für Lehrkräfte, für Eltern und natürlich irgendwie auch für politische Entscheidungsträger.
0: Ja, aber wie sieht die aus dann? Das ist ja nicht nur nochmal, also du musst mal gucken, dass du deine Bildschirmzeit in den Griff kriegst.
1: Nein,
0: das ist ja
1: nein. Richtig. Wir brauchen, ich persönlich würde sagen, schon lustigerweise in der Schwangerschaftsberatung brauchen wir Tipps für die Medienerziehung für die werdenden Eltern, weil viele Eltern geben ihren Kleinkindern bereits Tablets und Smartphones, damit sie ruhig sind beim Essen oder beim Wickeln, da geht's ja schon los. Oder der berühmte doppelte Handy- und Smartphone-Halter am Kinderwagen.
0: Ja, aber was sagen Sie dann? Also dann erst ab 14, erst wenn die Pubertät einsetzt oder erst recht nicht, wenn die Pubertät einsetzt?
1: Moment, wir müssen unterscheiden. Ich sage, Mediennutzung begleitet, ja, natürlich, brauchen wir. Aber das Handy ist vom Formfaktor her halt so, dass man es unbegleitet sehr, sehr gut nutzen kann. Beziehungsweise die Eltern haben in der Regel nicht den Überblick, wo und wie die Kinder es überhaupt nutzen. Zum Beispiel nachts. Mhm. Die Hälfte der Kinder hat nachts ein Smartphone im Bett, heimlich. Ja. Und dann das Erste, was sie machen natürlich, das hätten wir auch gemacht, ist, dass sie das Handy ganz leise machen und ganz dunkel, damit die Eltern es nicht merken. Und dann wird natürlich geguckt und dann wird gespielt. Einerseits sowas wie Brawl Stars und Roblox und auf der anderen Seite natürlich YouTube Shorts. Und das wissen die Eltern manchmal nicht mal, obwohl sie in derselben Wohnung quasi 10 Meter weiter schlafen. Und da müssen wir besser hinschauen. Das heißt, die unbegleitete Nutzung, die sollten wir ein bisschen runterfahren, weil sich viele Apps einfach als für Kinder zu gefährlich erweisen. Und die begleitete Nutzung, die müssen wir hochfahren durch Eltern und durch Lehrkräfte.
0: Ja, das sind aber zwei Themen. Einmal Eltern, die ja natürlich auch reflektiert sein müssen mit ihrem eigenen Umgang. Sie haben ja den eigenen Suchtdruck eben angesprochen. Und dann Lehrer, die auch auf der Höhe der digitalen Welt sein müssen. Das ist ja in diesen schnellen Zeiten. Sie haben gerade Ihr Buch Allein mit dem Handy, so schützen wir unsere Kinder, durch ein komplettes KI-Kapitel nochmal erweitert. Also es geht einfach wahnsinnig schnell und das ist eine große Herausforderung.
1: Ja, riesengroß. Und ich glaube, es ist Zeit, dass wir als Gesellschaft das begreifen lernen. Ich glaube, dass Medienerziehung und Medienbildung heute in einer digitalen Welt quasi der wichtigste Teil der Erziehung geworden ist. Und wir stehen kurz vor dem KI-Zeitalter. Und ich merke überall, dass Kinder, auch kleine Kinder, wesentlich mehr künstliche Intelligenz benutzen als ihre Eltern. Und da ganz, ganz andere Erfahrungen machen, als ihre Eltern das überhaupt sozusagen vorhersehen. Das bedeutet, viele Eltern oder viele Kinder sind nämlich so gestrickt, dass sie mit einer KI eher eine Beziehung aufbauen, als dass sie die nur fragen nach irgendwelchen Informationen. Mhm. Manche Kinder fragen einfach so Fragen wie, hey, wie geht's dir? Oder was soll ich heute anziehen? Die KI. Und plötzlich haben sie einen Freund in der Hosentasche, der immer irgendwie gut gelaunt ist und zugewandt und positiv und auch mitunter recht schlau. Und manchmal ist es so, wenn ich dann mit den Kindern spreche und sage, hört mal zu, ihr müsst eine Sache wissen, die KI mag euch nicht. Sie hasst euch auch nicht. Sie hat einfach gar keine Gefühle, denn es ist ein Computerprogramm. Mhm. Dann schauen mich manche Kinder so an, als ob ich gerade ihren besten Freund eine reingehauen habe. Und ich glaube, da haben Kinder extrem viel Gesprächsbedarf.
0: Und das kann man morgen machen.
1: Müssen wir drüber reden.
0: Denn dieser Aktionstag ist heute morgen dann auch ein Tag der Reflexion, miteinander ins Gespräch zu kommen hier in Nordrhein-Westfalen an den Schulen und vielleicht auch festzustellen, wer in der analogen Welt aus Fleisch und Blut mag mich eigentlich und könnte dann doch mein Freund sein. Daniel Wolf, vielen Dank für diesen Blick als Medienpädagoge auf Medienkompetenz. Viel Erfolg bei Ihrer Arbeit.
1: Sehr gerne. Dankeschön.
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0: Und jetzt Musik aus der Glaskugel unserer Musikredaktion. Gestern schon ausgewählt. Und dann hat Jude Bellingham, der hier besungen wird, 2 Tore gegen Mexiko geschossen heute Nacht.

0: Nochmal zu diesem Suchtdruck bei der Nutzung von Smartphones. Das konnte man gestern in Erfurt auch wieder beobachten auf dem AfD-Parteitag bei den Live-Übertragungen. Sogar während der Reden waren Delegierte am Handy. Aber die Botschaft vom Podium der alten und der neuen Doppelspitze ist wohl trotzdem angekommen.
1: Wir wollen regieren, wir wollen dieses Land wieder vom Kopf auf die Füße stellen, liebe Freunde.
2: Wir werden regieren, wir wollen Verantwortung übernehmen. Verantwortung für unser Land, das wir so sehr lieben.
0: Ja, die AfD gibt sich selbstbewusst wie nie, so siegessicher, dass Alice Weidel mehrfach von einem Gewinn möglicherweise vorgezogener Bundestagswahlen gesprochen hat. Wir werden später im WDR-5-Tagesgespräch darüber reden, wohin die AfD steuert, ab 10 nach 12. Soweit sind wir aber noch nicht, weder von der Uhrzeit noch von drohenden Neuwahlen. Tatsächlich angesetzt ist erstmal eine Landtagswahl und das ist sie in genau 2 Monaten in Sachsen-Anhalt am 6. September. Und dort liegt die AfD gerade in Umfragen so weit vorne, dass sie voraussichtlich stärkste Kraft werden könnte. Warum hat sie dort so viel Rückhalt unter den 2,1 Millionen Menschen, auch mit ihrem Kampfbegriff der Remigration? Und wie fühlen sich Menschen, die eine Einwanderungsgeschichte in Sachsen-Anhalt im Gepäck haben? Ein ganz besonderer Stimmungsbericht aus einem Bundesland zwischen Frust, Angst und Hoffnung.
3: Ich fühle mich von den anderen Parteien verlassen.
4: Da vorne wird zum Beispiel einfach ein Böser hingeschmissen.
5: Ich bin AfD-Wähler gewesen und ich werde auch wieder AfD-Wähler werden.
6: Nee, ich bin froh, wenn sie nicht an der Macht kommen, bin ich ganz ehrlich.
7: Sieh ich aus, ich bleibe nicht in Sachsen-Anhalt dann.
8: Wir sind in Magdeburg, in Sachsen-Anhalt. Hier wird im September ein neuer Landtag gewählt.
9: Diese Landtagswahl wird eine ganz besondere sein, denn die AfD ist hier stärkste Kraft und liegt bei über 40% in den Umfragen.
8: Zum ersten Mal in der bundesdeutschen Geschichte könnte also eine Partei ein Bundesland regieren, die von einem Landesverfassungsschutz als gesichert rechtsextrem eingestuft wurde. Wir sind deshalb hier hingereist und wollen mit Menschen sprechen. Was bewegt sie? Wie ist die Stimmung?
9: Ich bin Borhan Akit.
8: Ich bin Janina Werner.
9: Und wir beide arbeiten für die Redaktion von WDR for You. Das ist das Online-Portal des WDR für Geflüchtete. Mit Themen wie Migration und Zuwanderung haben wir fast jeden Tag zu tun. Und auch deshalb wollen wir nach Sachsen-Anhalt reisen, um zu verstehen, wie geht's Menschen mit Migrationshintergrund gerade vor dieser Wahl. Wir sind beide zum ersten Mal in Sachsen-Anhalt und kommen gerade zum richtigen Zeitpunkt.
8: In Bernburg, einer Stadt mit 30.000 Einwohnern, ist gerade viel los. Die Innenstadt ist voll. Zwischen Konzerten, Ständen, Bratwurst und Pommes herrscht Volksfeststimmung. Es ist Sachsen-Anhalt-Tag. Wir sprechen 3 Freundinnen an.
10: Wie ist das für Sie, dass hier alle zusammenkommen für Sachsen-Anhalt 3 Tage?
11: Sehr schön. Wir werden auch 3 Tage da sein. Natürlich. Ja, warum nicht? Und wir haben auch keine Angst. Gar nicht. Wir fühlen uns sicher. Nach Magdeburg ist dieses im Kopf. Das ist einfach so tatsächlich. Aber wir fühlen uns sicher und wir möchten gerne auch, dass diese Sicherheit in Deutschland wieder präsent wird. Das ist einfach so.
8: Der Anschlag auf dem Weihnachtsmarkt in Magdeburg im Dezember 2024 ist immer noch ein Thema. Auch die AfD erwähnt ihn explizit in ihrem Wahlprogramm und verbindet ihn mit der Forderung nach sogenannter Remigration. Über Politik mit den 3 Frauen zu reden, ist kein Problem.
5: Was wir denken, sprechen halt andere nicht aus. Und das finde ich gut. Ja, und die AfD macht's halt. Und das finde ich klasse.
8: Und auch ihre Freundin stimmt ihr zu.
3: Es ist richtig. Weil ganz ehrlich, ich sag's jetzt so, wie es ist. Ich bin AfD-Wähler, weil ich finde die Meinung von der AfD positiv. So denke ich auch. Ja, und weil ich fühle mich von den anderen Parteien verlassen. Ich muss kämpfen.
8: Schon in Bernburg begegnet uns ein Eindruck, den wir auf dieser Reise noch häufiger hören werden. Viele Menschen fühlen sich aktuell politisch nicht mehr ausreichend vertreten. Auf dem Fest haben alle Parteien ihre Stände aufgebaut. Am Stand der AfD herrscht deutlich mehr Betrieb als bei den anderen. Im Mittelpunkt steht Spitzenkandidat Ulrich Siegmund. Viele stehen an, um ein Selfie mit ihm zu machen. So wie Enrico. Er ist mit seiner Frau und seiner Tochter da.
12: Ist ja jetzt kein böser Mensch oder so. Ja, er hat halt die Sympathie an sich, was mir persönlich gefällt. Und deswegen haben wir jetzt ein Bild gemacht.
13: Und wie blicken Sie auf die Landtagswahl in 3 Monaten?
12: Na, auf jeden Fall, dass man mehr für die Bürger gemacht wird, die arbeiten. Ja, dass die mal entlastet werden. dass sie mal, weil wenn ich auf meinen Lohnzettel gucke und wenn ich meine Abgaben sehe, das ist schon ordentlich. Das, ich glaube, das kann auch jeder bestätigen, bei jedem, der arbeitet.
8: Direkt neben dem AfD-Stand treffen wir auf Leandra und ihren Vater Holger. Die beiden blicken mit Sorge auf die Wahl.
14: Einige Punkte widerfallen mir von der AfD, muss ich ehrlich sagen. Also entsprechen nicht meinen Meinungen.
13: Welche zum Beispiel, wenn, würdest du die sagen?
14: Naja, also auf jeden Fall, wie mit Einwanderern umgegangen werden soll und auch das Thema Frauenrechte und Rechte von ja, Leuten, die sich im falschen Körper geboren fühlen, sowas. Ja, definitiv, muss ich ehrlich sagen. Macht mir Angst. Vor allem, weil so viele dann schon das Kreuz dort setzen würden, ohne sich vielleicht ganz ausführlich mal damit zu befassen, was es für Folgen und Konsequenzen hat.
15: Oh ja, also ich möchte gar nicht dran denken, was wird, wenn die Wahlen dran sind. Gerade für uns als Sachsen-Anhaltiner. Weil da wird der Blick des Sachsen-Anhaltiner deutschlandweit natürlich nicht gerade im guten Licht erscheinen.
9: Wir wollen verstehen, warum die AfD in aktuellen Umfragen in Sachsen-Anhalt deutlich vorne liegt und fahren in die Landeshauptstadt Magdeburg. In der Innenstadt treffen wir auf eine Gruppe junger Leute. Sie stehen zusammen im Kreis und halten ihre Handys in der Hand. Sie spielen gemeinsam Pokémon Go, eine digitale Schnitzeljagd auf dem Smartphone.
4: Hier sehen Sie zum Beispiel, hier sind die einzelnen Arenen. Da geht man halt drauf auf die Arenen sozusagen. Jetzt ist halt da in der Arena keine Wait.
9: Mit dabei ist Leon. Er ist 28 Jahre alt und Anlagenmechaniker für Klimatechnik. Er kommt direkt von der Arbeit, trägt ein schwarzes T-Shirt und eine kurze Hose. Leon hat zwei Kinder und ist getrennt. Er wählt die AfD wie schon bei der Bundes- und bei der letzten Landtagswahl.
10: Was sind denn deine Erwartungen von dieser Wahl?
4: Dass halt viel für unser Land gemacht wird, für die Arbeiter sozusagen auch viel gemacht wird, für das Mittelvolk sozusagen. Und nicht nur für die Oberschicht, die viel Geld verdient und immer reicher wird, sondern auch für die Leute wie wir, die Normalverdiener, die halt nur 18 Euro verdienen die Stunde, die halt auch mal was bekommen. Und halt auch mal erleichtert werden oder sozusagen die Spritpreise auch mal wieder normalisiert werden, sodass man sich das halt auch alles wieder leisten kann.
9: Wirtschaft, Arbeit und Bildung sind den Menschen in Sachsen-Anhalt wichtig. Die Finanzlage im Land ist angespannt. Es gibt die höchste Pro-Kopf-Verschuldung aller Flächenländer, die höchste Zahl von Schulabgängern ohne Schulabschluss, die älteste Bevölkerung bundesweit und viele junge Menschen verlassen das Bundesland. Migration ist aber das wichtigste politische Thema für viele Wähler. Das zeigt eine Umfrage im Auftrag des MDR von Anfang Mai.
4: Es gibt halt welche, die Ausländer sich integrieren wollen, die machen wollen, was tun wollen. Das ist halt, finde ich, schön. Das sollte man auch ein bisschen mehr unterstützen. Aber es gibt halt Leute, die halt auch kriminell sind, die halt sich so beschmutzen. Zum Beispiel Neue Neustadt, da wohnen halt viele Ausländer und da sieht es halt auch dreckig und vermüllt aus und es ist halt alles kaputt.
9: Wir wollen Leon am nächsten Tag nochmal wieder treffen. Dann wird er uns einen Stadtteil zeigen, der für ihn beispielhaft für viele Probleme steht. Erstmal fahren wir weiter nach Halle an der Saale, zu Ali Jaban. Er ist einer der rund 249.000 Menschen mit Migrationsgeschichte in Sachsen-Anhalt. Das macht circa 11,2% an der Gesamtbevölkerung aus.
8: Ali war gerade einkaufen für seine Frau und die zwei Kinder. Er räumt das Obst in den Kühlschrank. Gleich muss der Pflegefachmann los ins Krankenhaus. Seit 2019 arbeitet er im Uniklinikum Halle an der Saale.
16: Ali, wie ist denn das Leben hier so in Sachsen-Anhalt?
17: Das Leben. Allgemein in Deutschland leider ist das Leben schwer. Ich fühle mich immer noch wohl in Sachsen-Anhalt, aber man fühlt, sagen wir mal, also nicht die Armut, sondern dass die Leute ja knapp haben überall im Haushalt oder man merkt auch schon, dass keine reichen Leute, wie zum Beispiel, keine Ahnung, als ich in Frankfurt war oder auch in Berlin oder auch in Stuttgart, da merkt man schon den Unterschied.
8: Seit 2012 lebt der Syrer in Sachsen-Anhalt. Inzwischen hat er den deutschen Pass. Mit seinen Arbeitskollegen kommt er gut klar, aber er ist vorsichtiger geworden.
17: Die meisten sind nett, lieb, auch interessieren sich auch gar nicht dafür, woher ich komme. Hauptsache, wir leisten was Gutes für die Gesellschaft. Das ist das Wichtigste sozusagen. Und hier auch unsere Nachbarn, die sind alle auch nett, freundlich. Ja, wo kommt dann die 40%, fragt man sich, ja?
8: Eigentlich wollten wir auch mit Alis Ehefrau sprechen. Die 36-Jährige trägt Kopftuch. Sie sucht gerade einen Job. Ihr Pharmaziestudium wurde endlich hier anerkannt. Die Familie berichtet von Anfeindungen gegen sie und ihre beiden Töchter. Öffentlich möchte sie deshalb nicht sprechen.
17: Die wurde schon mal beschimpft, die wurde dann bespuckt, die wurde dann laut angeschrien, geh hier weg, du gehörst nicht hierher und so weiter. Ja, leider. Das ist keine Seltenheit.
8: Deshalb überlegt die Familie ganz konkret, das Bundesland zu verlassen.
16: Okay, Ali, wenn die AfD über 40% kommt hier in dem Bundesland, ne, was machst du dann?
17: Das wäre der Albtraum für mich und für meine Familie. Ja, sehe ich raus. Also ich bleibe nicht in Sachsen-Anhalt dann. Wir werden nirgendwo vielleicht eine so eine Wohnung auch finden. Ich meine, so mit so einem Blick, Ausblick, mit so einer Lage auch ruhig hier. Oder auch wegen der Preise. Wir werden auch nicht so relativ günstig auch finden. Und trotzdem auch einen guten Job. Beziehungsweise auch, ich bin glücklich in meinem Team, wo ich jetzt arbeite. Ich freue mich auch jeden Tag, wenn ich auf Arbeit gehe.
9: Alles aufgeben und neu anfangen, weil sich die Politik ändern könnte? Über Alis Worte denken wir noch länger nach. Wir fahren über kleinere Orte zurück und kommen an Güsten vorbei. Ein kleiner, idyllischer Ort mit über 3.500 Einwohnern. Hier kam die AfD bei der letzten Bundestagswahl auf 41,5%. Zwei Frauen stehen vor dem Haus auf der Straße. Wir halten an.
13: Ich habe hier gerade gesehen, das war ja mal ein Supermarkt, ne? Und der ist zu. Seit wann?
18: Seit Vorjahr November.
13: Wie war das denn für Sie, als dann jetzt der Supermarkt zugemacht hat?
19: Es war praktisch gewesen. Also gleich den hier rüber zu gehen, war super.
9: Wir unterhalten uns weiter. Die beiden sind Nachbarinnen und heißen Doreen und Beate. Sind beide so Mitte 50 und wohnen schon lange da. Im Ort gibt's wieder einen Supermarkt, der ist nur ein paar Minuten weiter weg. Aber ziemlich schnell merken wir ihre Unzufriedenheit.
13: Und sind Sie denn so Politik interessiert oder?
19: Überhaupt nicht. Nee. Aufregen lohnt sich sowieso nicht. Die machen sowieso alle, was sie will.
18: Aber hier irgendwie kann man ja nicht, dass wir hier Ärger kriegen. Nee?
13: Nein, warum sollten Sie Ärger kriegen?
18: Na, das ist doch nicht.
13: Nee, das ist Ihre Meinung. Sie, man
18: ist das so wie die Ausländer. Nicht den Ausländer oder was weiß ich. Aber die kriegen hier alles in Arsch geblasen. Die brauchen keine Miete zahlen, die brauchen kein Licht. Hier wohnt welche in Einjang 4. Da brennt Tag und Nacht das Licht, denn der Heizung an. Unser Einer muss zusehen, wie er klarkommt. Ist so. Ist nicht in Ordnung, sowas.
19: Trotzdem kriegen die mehr in den Arsch gesteckt.
16: Kennen Sie?
19: Ja. Die leben besser wie unser Eins.
9: Mit den Nachbarn, die das Licht immer brennen lassen, haben sie noch nie gesprochen. Und wollen sie auch nicht.
13: Was würden Sie sich denn wünschen?
18: Dass die alle verschwinden. Weg. Wenn wir in ein anderes Land fahren oder was weiß ich, wir müssen uns auch benehmen. Die benehmen sich ja wie die Schweine. Da wären die Mülltüten sonst wo rumgefeuert und alles.
13: Und glauben Sie, dass die Partei, die Sie wahrscheinlich wählen werden, dass die das ändern wird?
19: Schwierig.
18: Schwierig, aber wie gesagt, die anderen machen doch auch nichts hier. Ist so.
9: Auch bei den beiden Nachbarinnen merken wir, Migration ist das entscheidende Thema. Die AfD setzt ganz klar darauf und fordert unter anderem mehr Abschiebungen, einen Aufnahmestopp für Menschen aus Nicht-EU-Staaten und die Abschaffung des Grundrechts auf Asyl. Viele Menschen wie Ali, der Pflegefachmann, blicken deshalb mit Sorgen in die Zukunft. Das Landesnetzwerk Migrantenorganisation Sachsen-Anhalt, LAMSA, berichtet, dass 80% der Menschen mit Einwanderungsgeschichte überlegen, das Bundesland zu verlassen, sollte die nächste Regierung von der AfD geführt werden. Schon jetzt sei offener Rassismus häufiger geworden.
8: Auch Unternehmer wie Klaus Riegmann machen sich Gedanken. Er ist Geschäftsführer eines Malerbetriebs am Standort Magdeburg und auf Zuwanderer angewiesen. Der Betrieb zählt zu den drei größten Malerbetrieben in Sachsen-Anhalt. Hier arbeiten 48 Mitarbeiter und 7 Auszubildende.
20: Die Sorge ist definitiv groß. Man weiß nicht, was nachher passiert, was die durchsetzen möchten und auch aber vielleicht werden. Das wissen wir alle nicht, ist Kaffeesatzleserei. Aber es ist natürlich die Frage, was ist mit den Leuten, die wir schon im Unternehmen haben? Dürfen die bleiben? Wie sieht's mit weiteren Leuten aus, die eventuell bei uns auch anfangen möchten? Jetzt zum 1.8. fangen wieder 2 mit Migrationshintergrund bei uns an. Und da sind die Zeiten natürlich sehr ungewiss. Und da ist natürlich auch die Frage, wo geht's hin?
8: Wir sind auf einer Baustelle in Barleben bei Magdeburg. Klaus Riegmann hat einen engen Draht zu den Azubis. Manchmal kümmert er sich auch um ihren Papierkram. Azubi Mahamadou Kone muss gerade eine Wand verputzen und steht auf einer Leiter. Der 27-Jährige kommt aus Mali und lebt seit 3 Jahren in Deutschland. Er hat eine Ausbildung und darf für die Dauer seiner Ausbildung in Deutschland bleiben. Hier fühlt er sich wohl, sagt er.
21: Immer gute Kollegen auf der Straße, auch gute Leute. Wo ich wohne auch, ist gut.
8: Ein Wahlsieg der AfD hätte für seinen Betrieb ganz konkrete Folgen, glaubt Klaus Riegmann.
20: würde für uns erstmal in erster Linie heißen, dass wir weniger Personal zur Verfügung hätten. Wir könnten weniger auch für die öffentliche Hand anbieten. Wir arbeiten sehr, sehr, sehr viel für die öffentliche Hand. Aber auch da wissen wir nicht, was wird nachher die Partei machen im Sinne von Einsparung, krasse Einsparung Richtung Bildung, Migration. Auch da sind wir ja tätig. Wir sind in Flüchtlingsheimen tätig etc. pp. Es ist ja irgendwo ein Kreislauf, der sich da auch füllt.
9: Wir besuchen noch ein Unternehmen, das von Zuwanderung lebt. Diesmal in Halle an der Saale. Hier fragt sich der syrische Unternehmer Mustafa Hamida, wie es weitergeht. Seine Firma verkauft Lebensmittel aus aller Welt. 130 Menschen arbeiten inzwischen für ihn.
1: Wir haben ein Multikulti-Team hier.
10: Ist das üblich hier in Sachsen-Anhalt, Multikulti-Teams?
1: Nee, leider nicht, aber wir sind Ausnahme vielleicht.
9: Romy Mühlenbruck arbeitet hier als Buchhalterin seit 9 Monaten.
2: Alles war für mich Neuland, in erster Linie auch in einer orientalischen Firma angestellt zu sein. Also ich wusste zum ersten gar nichts, was überhaupt hier abgeht, was tatsächlich hier importiert, exportiert wird. Das habe ich alles mit der Zeit dazugelernt.
1: Sie haben einmal gesagt, Sie müssen auch mit uns fasten. Jemand
2: das erzählt. Das war tatsächlich auch so eine Aussage. Ich bin davon ausgegangen, dass ich, wenn Ramadan ist, tatsächlich, weil das ja eine ausländische Firma ist, an die Fastenzeit tatsächlich auch gebunden bin. Nein, war Gott sei Dank nicht so. Also, da hätte ich mich ja schon vorher umstellen müssen und vorbereiten müssen.
9: Die Firma läuft gut. Im Jahr macht sie fast 20 Millionen Euro Umsatz. Für seinen Erfolg hat Mustafa jahrelang gearbeitet. Oft 15 bis 16 Stunden am Tag, ohne Urlaub. Jetzt bereitet ihm die politische Stimmung im Land Sorgen. Um sein Unternehmen, um seine Mitarbeiter.
22: Wie ist das jetzt für Sie, wenn Sie hier in diesem Lager stehen, was Sie sich aufgebaut haben?
1: Dann habe ich stets viel Stolz. Ich bin vor ungefähr 34 Jahren nach Deutschland. Ich habe viele Ziele. Ich wollte einfach von Syrien weg. Ich will meinen Erfolg in Deutschland finden.
9: Die politische Entwicklung beschäftigt auch Romy. Sie fragt sich, welche Folgen die Wahl für ihren Arbeitsplatz haben könnte.
2: Was ich von der AfD gehört habe, außen vor gelassen, will ich jetzt auch nicht ins Detail gehen. Gibt es Situationen, wo ich mir denke, nee, die würde ich so generell nicht wählen wollen. Wenn jeder ausländische Unternehmer in seine Heimat zurückgehen sollte, sitzen wir als Deutsche in einem Unternehmen da und wissen nicht, was wir machen sollen? Oder wie soll ich das auffassen? Also, nee, ich bin froh, wenn sie nicht an der Macht kommen, bin ich ganz ehrlich, dass auch die ausländischen Bürger, die seit Jahren jetzt in Deutschland wohnen, auch hier weiterhin arbeiten dürfen.
9: Hier muss man festhalten, die AfD Sachsen-Anhalt fordert derzeit in ihrem Wahlprogramm nicht, dass alle Ausländer keinen Zugang mehr zum Arbeitsmarkt haben. Sie plant aber eine sogenannte Remigrationsoffensive, lehnt die Anwerbung ausländischer Fachkräfte ab und verfolgt laut Landesverfassungsschutz das Ziel einer homogenen ethnokulturellen Volksgemeinschaft.
8: Wir sind zurück in Magdeburg bei Leon. Er will, dass sich endlich etwas verändert. Leon zeigt uns den Stadtteil, von dem er schon bei unserem ersten Treffen erzählt hat, Neustadt. Viele Geschäfte reihen sich aneinander über einen Abschnitt von ca. 300 Metern.
23: Es ist Laden an Laden, Spätshop an Spätshop und halt Dönerladen gegen Dönerladen, Barbershop halt neben Barbershop. Das hast du hier halt wirklich gefühlt, ja, sehr viel.
8: Die Läden stören ihn zwar, aber er erzählt uns auch, dass er sich die Haare im Barbershop schneiden lässt, weil es günstiger ist. Magdeburg-Neustadt gehört zu den Stadtteilen, über die in der Stadt kontrovers diskutiert wird. Kritiker verweisen auf Vermüllung, soziale Probleme und Kriminalität. Leon stört sich daran, wie die Straßen hier aussehen.
23: Man sieht da hier auch jetzt wieder den Müll. Dass alles hier ein bisschen runtergekommen ist, ein bisschen vollgeschmiert ist, wenn man so nach da hinten guckt, wenn man hier so ein bisschen guckt. Das ist halt schon ein bisschen vollgeschmierter als die anderen Ecken. Da vorne wird zum Beispiel einfach ein Müllsack hingeschmissen oder hier Chipstüten, einfach irgendwelcher Dreck an der Seite hingeschmissen.
10: Aber meinst du, liegt das alleine an dem Migranten hier?
23: Ja, es ist halt schon dieses Auffälligkeit, wo halt die viel hier wohnen in Magdeburg, sieht es halt so vermehrt aus, dieser ganze Dreck hier hin. Es ist halt so, in diesem Stadtteil ist es halt sehr dreckig und auch sehr vermüllt, seitlich mäßig. Man kann ja, jeder hat ja zwei Hände, gesunde Hände, und man weiß seine Mülleimer und man kann ja seinen Müll auch wegschmeißen.
8: Bevor wir uns von Leon verabschieden, stellen wir ihm noch eine letzte Frage. Er möchte seine Stimme einer Partei geben, die vom Verfassungsschutz in Sachsen-Anhalt als gesichert rechtsextrem eingestuft wird. Stört ihn das?
23: Ja, natürlich ist das kritisch. Ich würde jetzt nicht alles von denen unterstützen. Aber extrem rechtsextrem würde ich es jetzt auch nicht bezeichnen wollen. Da sind andere Parteien rechtsextremer.
16: Also macht dir das jetzt nichts aus, dass der Verfassungsschutz sie zum Beispiel so eingestuft hat? Das ist für dich jetzt kein Hindernis?
23: Nein, das ist für mich kein Hindernis. Wie gesagt, wir müssen aufwachen, müssen der AfD auch mal eine Chance geben. Wir können ja nicht sagen, die sind schlecht. Wenn wir es nicht wissen, wir waren da noch nie an der Macht gewesen. Die haben auch nie mitbestimmt. Die anderen Parteien hatten jetzt die Chance gehabt, die CDU, FDP und die Grünen und die SPD. Deswegen sollte man denen auch mal eine Chance geben, mitzuregieren.
8: Der Wunsch nach Veränderung treibt Leon an. Ob es dazu auch kommt, entscheidet sich Anfang September. Die Erwartungen sind groß. Und die Vorstellungen davon, welchen Weg Sachsen-Anhalt einschlagen soll, sind sehr unterschiedlich.
0: Janina Werner und Born Akit waren unterwegs in Sachsen-Anhalt. Diese Dokumentation gibt es auch mit bewegten Bildern in der ARD-Mediathek.

0: drei Schlagworte eben in der Dokumentation aus Sachsen-Anhalt waren Frust, Angst und Verzweiflung. Was macht man damit? Die einen wählen AfD, wie eben gehört, die anderen gurgeln mit der Alternative, mit dem Mundwasser.
1: Ich gurgelte mit Mundwasser, um den Nie von Whisky und Verzweiflung zu tarnen, zog meinen zweitbesten Anzug an und ein frisches Hemd. Der Anzug war neu und ein bisschen greller, als ich es im Allgemeinen mag. Aber wer immer die am Telefon war, sie verdiente eine Chance, sich nicht in mich zu verlieben. Die verdiente jede. Und die meisten nutzen sie auch. Unten trat ich nach draußen. Es war heißer als die Hölle im Juli.
0: Oder wie erlebt im Juni. Das war ein Ausschnitt aus einem Krimi, den uns Ulrich Noller mitgebracht hat. Aus seinem hitzigen, aber hoffentlich erholsamen Urlaub. Sieht so aus. Die große Hitze heißt der Krimi und könnte ein guter atmosphärischer Begleiter sein für alle, die noch in die Ferien fahren oder einfach Zeit haben zu lesen. Ein gefeierter Überraschungsroman einer Frau, die Denise Mina heißt. Wer ist diese Autorin? Guten Morgen.
2: Sie wird auch, guten Morgen, die Königin des Tartan Noir genannt, also des Krimis made in Schottland, Scotland. Schottische Krimi-Autorin, die sehr kreativ ist und sehr vielfältig. In meinen Augen eine der interessantesten europäischen Vertreterinnen der Krimikultur im Moment.
0: Und dieser Ausschnitt aus dem Roman kommt mir vom Stil und vom Ton bekannt vor, erinnert mich an Krimis rund um, Moment, ich spiele hier mal das hier. Diese Melodie, die zu Raymond Chandler gehört und seinem legendären Marlowe, täusche ich mich?
2: Ja, genau. Also das ist die große Überraschung des neuen Romans von Denise Miner, dass sie die Geschichten von Philip Marlowe, die ja in den 30er und 40er Jahren des vergangenen Jahrhunderts entstanden sind, fortschreibt. Und zwar mit Genehmigung der Erben von Raymond Chandler, dem Autor. Also es ist ein neuer Marlowe-Roman von einer Frau geschrieben, von einer Schottin geschrieben, auch mit einem durchaus feministischen Blick. Okay. Und so viel kann ich schon sagen, es ist richtig gut gelungen, was sie da gemacht hat.
0: Totgesagte leben länger oder werden wiedergeboren, jedenfalls durch eine Feder. Wie ist denn diese Ermittlung genau in diesem Fall, wie kann ich mir die vorstellen, was geht da ab?
2: Also Marlowe bekommt einen Anruf und wird beauftragt von so einer superreichen Familie, Montgomery heißen sie, altes Geld, die verschwundene Tochter zu finden. Er macht sich auf die Suche und wird auch bald fündig. Er ist sich aber gar nicht sicher, ob er sie überhaupt zurück nach Hause bringen will. Denn wie er im Zuge seiner Recherchen feststellt, geht's da ziemlich im negativen Sinne rund. Also da herrscht Gewalt, da herrschen Missgunst und Lüge. Da erlebt sich's nicht so gut für die junge Frau. Vielleicht ist sie besser dort, wo sie sich jetzt aufhält. Bevor er das entscheiden kann, passiert aber dann tatsächlich noch ein Mord, ganz obligatorisch, typische Struktur für diese Romane im Umfeld der jungen Frau. Naja, und dann geht's darum, wer ist der Tote, den es da gegeben hat, wer hat ihn ermordet und wie hat die junge Frau damit zu tun?
0: Das Ganze spielt im Milieu Ende der 1930er Jahre, scheint dann auch ein Zeit- und Sittenbild zu sein und auch da hinein muss man sich ja versetzen können als Autorin. Das heißt, doppelte Herausforderung. Die Zeit hat man nicht erlebt. Und dann schreibt man Raymond Chandler. Wie klappt das für Denise Miner, hast du gesagt?
2: Ja, das ist wirklich erstaunlich und faszinierend, wie toll das klappt. Also zum einen die ganzen Innenwelten, die sie beschreibt und die sie durchkreuzt, aber auch die Außenwelten. Ne? Die Chandler-Romane, die sind ja klassisch Straßenromane, die von der Straße erzählen und nicht so sehr aus den Hütten und Palästen. Also wie sie das recherchiert hat und wie sie das in die Geschichte verpackt, ist wirklich großartig und sehr authentisch und sehr vielfältig auch. Aber das besonders Faszinierende ist, wie sie in die großen Fußstapfen tritt von Chandler. Also einerseits füllt sie die richtig aus. Sie beschreibt auch in einem Nachwort, wie sie die Sache angegangen ist. Und das gelingt, also dieser lakonische Humor, der Zynismus, hinter dem sich Romantik versteckt und so weiter und so fort, das trifft sie wirklich perfekt. Sie setzt aber eine eigene Note oder eigene Fußspuren, um im Bild zu bleiben, hinzu. Und wie das beides zusammen

0: zusammen funktioniert, wie sich das kombiniert, das ist gleichermaßen faszinierend. Also wirklich perfekt gemacht, ein ganz großartiger Roman.
1: Da bin ich eben schon hängen geblieben. Du hast gesagt, ein feministischer Blick. Jetzt hat man aber als Vorbild eben einen männlichen Autor und eine starke männliche Hauptfigur. Wie gelingt das?
0: Ja, und dieses Genre des hartgesottenen Romans, in dem Frauen eher Nebenrollen spielen oder Begehrte oder Liebhaberinnen sind. Genau, und das wendet sie. Und einerseits, ne, und andererseits beleuchtet sie die Lebenswelten von den weiblichen Protagonistinnen, die auch ganz andere Rollen spielen in ihrer Geschichte, auf eine andere Art und Weise, als man es eben kennt von den Chandler-Romanen. Aber sie ist so gut in dem, was sie tut, dass es sich halt so liest, als wäre er wiedergeboren worden im Körper einer Frau oder so. Oder als hätte er sich über viele Jahrzehnte weiterentwickelt und würde sich nochmal dran setzen. Also wirklich gut gemacht.
1: Ulrich Noller ist begeistert von der großen Hitze von Denise Meiner. Und die große Hitze kommt ja auch nochmal wieder.
0: Die spielt auch eine gewichtige Rolle in diesem Roman. Ich will aber da nicht zu viel verraten. Das ist ein großes Vergnügen, die Hitze hier im Alltag damit zu konterkarieren.
1: Ganz toll für den Urlaub auf jeden Fall. Als Empfehlung, als Krimi-Empfehlung vor den Ferien. Dankeschön.
0: Gerne.

0: So, wem diese Sendung jetzt schon zu heiß ist, aufgehitzt, auch durch solche Krimi-Tipps oder wegen der Debatte um die AfD, dem legen wir jetzt gerne ein paar frische Verse ans Herz. Und zwar von Joachim Ringelnatz.
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0: Sommerfrische.
2: Zupf dir ein Wölkchen aus dem Wolkenweiß, das durch den sonnigen Himmel schreitet. Und schmücke den Hut, der dich begleitet, mit einem grünen Reis. Verstecke dich faul in die Fülle der Gräser, weil's wohltut, weil's frommt. Und bist du ein Mundharmonikabläser und hast eine bei dir, dann spiel, was dir kommt. Und lass deine Melodien lenken von dem freigegebenen Wolkengezupf. Vergiss dich, es soll dein Denken nicht weiter reichen als ein Grashüpferhupf.

So, wir hüpfen mit diesen Klängen gedanklich schon über die Nachrichten hinweg in die Redezeit. Da gibt es ganz frische Erfahrungen meiner jungen Kollegin, die in Brüssel angefangen hat als Korrespondentin. Und da anzufangen, in diesem Politikbetrieb und den Überblick zu behalten, ist nicht einfach. Wie sie sich da reingefuchst hat, erzählt sie uns gleich ab 11:05. Und dazu gehört natürlich, was auch andere kennen, wenn man dann einen neuen Job hat, in einer neuen Stadt, in einem neuen Umfeld. Wie macht man sich eigentlich heimisch? Gleich mehr ab 11:05 in der Redezeit auf WDR 5.

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1: Die Nachrichten mit Jessica Häusler. Guten Tag.
2: Wir gehen davon aus, dass wir hier einen der größten Fälle haben eines illegalen Kriegswaffenhändlers in Deutschland.
1: Staatsanwalt Baumert verhandelt den Fall um ein großes illegales Waffenlager vor dem Wuppertaler Landgericht. Es war im vergangenen Jahr in einem Keller in Remscheid entdeckt worden. Drei Männer stehen deshalb jetzt vor Gericht. Ihnen wird auch illegaler Waffenhandel vorgeworfen. Laut Staatsanwalt Baumert sind die Ausmaße des Falls wohl noch größer als zunächst angenommen.
2: Wir haben eine Spur nach Polen gefunden und haben dort Zeugen gefunden, die uns bestätigen konnten, dass es noch weit mehr Waffenverkäufe an unseren Remscheider Haupttäter gegeben haben soll. Er soll im dreistelligen Bereich noch Maschinenpistolen und Pistolen angekauft haben. Da diese Gegenstände bei ihm nicht gefunden worden sind, müssen wir davon ausgehen, dass es hier möglicherweise noch weit mehr Verkäufe an andere gegeben hat, als das bislang Gegenstand der Anklage ist.
1: In dem Remscheider Keller waren unter anderem Maschinengewehre, Pistolen, Handgranaten und kistenweise Munition gefunden worden. 200 Beamte waren über Wochen damit beschäftigt, alles zu erfassen und die Waffen abzutransportieren. Bei der ersten Bergetappe der Tour de France sollen die Fans in Frankreich zu Hause bleiben. Grund sind neben extremer Hitze heftige Waldbrände in den Pyrenäen. Caroline Diller, WDR Paris.
3: Das Feuer bei Trivillac, etwa 40 Kilometer westlich von Perpignan, war in der Nacht auf Sonntag ausgebrochen und hat über den Tag an Kraft gewonnen. Grund sind die klimatischen Bedingungen. Hohe Temperaturen, geringe Luftfeuchtigkeit und Winde von mehr als 30 Kilometern pro Stunde. Mehrere tausend Menschen im Departement wurden in Sicherheit gebracht. Auch andere Regionen Frankreichs sind von Waldbränden betroffen. Darunter das Departement Gard an der Mittelmeerküste sowie das Departement Drôme im Landesinneren zwischen Lyon und Avignon. Innenminister Laurent Nunez hatte sich bei einem Ortstermin am Freitag besorgt geäußert. Die Waldbrandsaison in Frankreich habe einen Monat früher begonnen als gewöhnlich.
1: Weitere Meldungen im Überblick. Rund um einen möglichen FIFA-Skandal bei der Fußball-WM nimmt die Kritik zu. Der frühere FIFA-Präsident Blatter sagte, Fußball dürfe niemals zum Spielball politischer Machtinteressen werden. Auch DFB-Chef Neuendorf fordert eine Erklärung von der FIFA. Die hatte eine rote Karte von US-Spieler Balogun überraschend aufgehoben, laut Medienberichten nach einem Anruf von US-Präsident Trump. In Kassel hat der Prozess um einen Lebensmittelskandal beim Wursthersteller Wilke begonnen. Vor 6,5 Jahren waren bei Produkten von Wilke gefährliche Bakterien festgestellt worden. In dem Zusammenhang sind 11 Menschen gestorben. Einem früheren Geschäftsführer von Wilke sowie zwei ehemaligen leitenden Angestellten wird deswegen fahrlässige Tötung vorgeworfen. Beim Sportwagenhersteller Porsche könnten wohl deutlich mehr Stellen gestrichen werden als bisher bekannt. Das Handelsblatt schreibt, dass bis zu 4000 Jobs abgebaut werden sollen. Demnach sind besonders Beschäftigte in den Bereichen Management und Verwaltung betroffen. Bereits im März hatte Porsche angekündigt, dass bis 2029 knapp 2000 Stellen wegfallen.
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1: Im Einkaufszentrum Ruhrpark in Bochum findet gerade eine spektakuläre Rettungsübung der Feuerwehr statt. Der Einsatzort ist ein Riesenrad. Aus Bochum, Andrea Groß für WDR aktuell.
4: Es herrscht angespannte Stille rings um das Riesenrad. Das Szenario sieht vor, dass es eine Störung gibt. Das Riesenrad ist angehalten worden. Und jetzt müssen Höhenretter Menschen aus einer Gondel in 38 Metern Höhe befreien. Eine Drehleiter würde da nicht drankommen. Das Problem, hat mir gerade der Einsatzleiter gesagt, in der Höhe gibt es keine Sprossen an den Verstrebungen des Riesenrads. Die Retter müssen also Seile buchstäblich über die Streben schießen und sich daran hoch und später wieder hinunterhangeln.
1: Das war WDR aktuell. Das Wetter in Nordrhein-Westfalen, die letzten Schauer ziehen ab. Vom Rheinland her lockert es auf. Der Nachmittag bleibt überwiegend trocken. In Brilon 23 Grad, in Steinfurt 25 und in Grevenbruch 29 Grad. Morgen sind mal mehr, mal weniger dichte Wolken unterwegs. Zum Abend hin im Mindnerland etwas Regen. Bei zum Teil stark böigem Wind werden 21 bis 29 Grad erreicht. Die Zeit 11.04 Uhr. WDR 5, die Verkehrslage. A1 Köln Richtung Münster zwischen Hagen Nord und Kreuz Dortmund Unna. 10 Minuten dauert es länger, 7 Kilometer Stau. A3 Köln Richtung Oberhausen zwischen Leverkusen, Opladen und Solingen. 4 Kilometer stockender Verkehr. A4 Olpe Richtung Köln zwischen Bilstein und Overath. 10 Minuten plus, 3 Kilometer Stau dort. Die A40 Duisburg Richtung Venlo ist zwischen Kreuz Mörs und Kerken bis zum Nachmittag gesperrt. Dort hat ein Tanklaster gebrannt. Und A45 Hagen Richtung Gießen zwischen Meinerzagen und Kreuz Olpe Süd etwa 45 Minuten mehr einplanen. 8 Kilometer Stau.
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5: Die zweite Stunde mit Ralf Erdenberger. Einen schönen guten Morgen nochmal. Neugierig machen, das ist eine Kernkompetenz von guten Autorinnen und Autoren. Eine Geschichte so erzählen, dass sie packt. Manchmal reichen drei Sätze und die können auch ganz harmlos beginnen, zum Beispiel beim Einwecken von Obst.
6: Die Früchte sind noch nicht ganz reif, aber ich denke, dass ich schon in wenigen Tagen in meiner Küche stehen und etwa 300 Gläser köstliche Marmelade daraus kochen werde. Obwohl, ich höre mich selbst seufzen, als ich mich umdrehe. Seit letzter Nacht ist hier nichts mehr so, wie es war.
5: Und zack, hat die Autorin mich am Haken. Sie auch? Mehr über dieses Hörbuch Mirabellentage und die Fragen, was war es denn jetzt, was nicht mehr so war, wie es mal war, gegen 10 vor 12. Alles anders ist übrigens auch bei unserer neuen, frischen, jungen Korrespondentin in Brüssel. Seit Mai ist sie da und sie erzählt, was alles anders geworden ist, gleich in der Redezeit. Wie sie angekommen ist, wie sie wichtige Kontakte geknüpft hat und wie sie überhaupt mit diesem Ungetüm EU klarkommt. Nach dieser Musik.

0: Don't Mind the End von Nipso. Aber wir fangen ja gerade erst an. Wie ist das ganz neu anzufangen? Einen neuen Job in einer fremden Stadt, ohne viele Leute da zu kennen, mit ganz neuen Herausforderungen. Ich stelle mir vor, auf jeden Fall aufregend. Und bestimmt genügt Neugier nicht, sondern da muss auch Ehrgeiz und entschlossenes Handeln hinzukommen, damit es dann gelingt. Sarah Lopez hat im Mai einen neuen Job angefangen als Korrespondentin in Brüssel. Das ist die neue Stadt. Und die Herausforderung ist nun täglich für uns, das Wesentliche herauszufiltern, zu vermitteln, zu interpretieren, was dort in Brüssel passiert. Und natürlich hat das Einfluss auf nationale Politik und unseren Alltag. Guten Morgen, Sarah Lopez.
1: Guten Morgen, Ralf Erdenberger.
0: Neuer Job, neue Stadt, neue Herausforderung. Da stellt sich für mich erstmal die Frage, warum? Warum dieses Abenteuer?
1: Ich glaube, ich kann mir eigentlich keinen spannenderen Job vorstellen als den ich jetzt anfangen durfte. Also einfach nochmal rausbrechen, was ganz Neues anfangen. Und es ist so viel, was parallel passiert. Also diese neue Stadt, dann neue Menschen, neue Sprache, neues Umfeld. Und hier gibt's einfach so viele spannende Themen, dass ich sehr, sehr glücklich bin, dass ich das machen darf.
0: Es ist wahrscheinlich stabil, eine gute Voraussetzung mitzubringen von der eigenen Kompetenz, von der eigenen Vorbildung. Und in Brüssel stelle ich mir vor, ist vor allen Dingen eins gefragt, nämlich Internationalität.
1: Mhm.
0: Das bringst du mit.
1: Ja, doch, würde ich schon sagen. Also man merkt ja so ein bisschen an meinem Namen schon. Also mein Vater ist Deutsch, meine Mutter ist Spanierin, deswegen hatte ich eh immer schon diese zwei Länder und diese zwei Perspektiven, mit denen ich durchs Leben gegangen bin. Und ja, dann war ich während der Schule, habe ich mal 7 Monate in Irland verbracht, bin da zur Schule gegangen, habe das alles auf Englisch gemacht und dann fand ich das immer so spannend, auch in andere Länder zu gehen und da einfach mal eine gewisse Zeit zu leben. Und mein Master zum Beispiel, den habe ich in den USA gemacht, in New York. Und ich glaube, so diese Kombination aus diesen ganzen Ländern, die hilft mir jetzt hier.
0: Also das amerikanisch geprägte Englisch ist vorhanden, das irisch geprägte Englisch ist vorhanden. Jetzt wird aber in Brüssel auch Französisch gesprochen?
1: Ja, genau. Also das braucht man hier auch. Also tatsächlich muss ich sagen, im Parlament zum Beispiel und ja, wenn man mit Politikern spricht, dann ist es meistens doch eher Englisch, wenn sie jetzt nicht gerade Belgier oder Franzosen sind, weil natürlich sind wir hier in einem Land, wo Französisch gesprochen wird, aber die rumänischen Abgeordneten, die können dann aus der Schule doch besser Englisch als Französisch, deswegen das ist schon das, was am meisten gesprochen wird, aber klar, wir sind ja jetzt auch nicht nur für die EU hier, sondern auch für das Land Belgien zum Beispiel.
0: Genau.
1: Und genau, wenn man dann, ich sag mal, mit den normalen Menschen spricht, dann braucht man dann doch auch das Französisch, ja.
0: Oder Flämisch. Hast du da nochmal einen Extrakurs gemacht, dir nochmal was drauf geschafft, genau auch für diese Alltagssituation?
1: Also ich habe nochmal Französischstunden genommen, um das so ein bisschen aufzufrischen, weil ich hatte es auch in der Schule und ich glaube, wenn man Spanisch kann, dann ist Französisch zu lernen ein bisschen einfacher nochmal. Und ich habe es in der Vergangenheit auch schon für die Arbeit mal für Interviews verwendet, aber die letzten Jahre dann nicht mehr und es war so ein bisschen eingeschlafen und dann habe ich nochmal Französischstunden genommen und dann ist es zum Glück relativ schnell wieder zurückgekommen. Also ich meine, ich kann es immer noch weiter verbessern und ich glaube, je länger man hier ist, desto besser wird's nochmal. Aber das hat auf jeden Fall geholfen, dass ich jetzt selbstbewusst in Interviews auf Französisch gehen kann.
0: Bien sûr. Das ist ja tatsächlich Kern der Arbeit und Türöffner jetzt auch für neue Kontakte. Um mal eben von den Immobilien anzufangen, hast du jetzt die Butze bezogen, die sämtliche Korrespondentinnen vorher schon abgewohnt haben? Oder wie findet man in Brüssel eine Wohnung?
1: Ich habe mir tatsächlich selber was gesucht und ich habe vorher in Köln gelebt und der Kölner Wohnungsmarkt, das werden viele wissen, ist ja sehr anstrengend und sehr schwierig und da im Vergleich war Brüssel relativ einfach. Ich glaube, das liegt daran, weil hier einfach sehr viel Fluktuation sind. Das sind jetzt nicht nur wir Korrespondenten, die neu in die Stadt kommen. Es werden ganz viele Menschen entsandt, auch von großen Unternehmen, die sind dann für ein paar Jahre da, gehen wieder nach Hause. Deswegen werden auch viele Wohnungen immer mal wieder frei. Und mir wurde auch gesagt, dass die Belgier selber auch ganz gerne kaufen. Und deswegen ist der Wohnungsmarkt hier gar nicht so angespannt gewesen. Und das ging zum Glück ganz gut für mich.
0: Besser als in Köln?
1: Mhm, ja.
0: Okay. Und wie weit von, ja, von den Städten, die dann interessant sind, wohnst du? Also extra mit Distanz oder extra so, dass man in 2 Minuten da sein kann, wenn es brennt?
1: Ja, ich wohne schon, ich sag mal, relativ nah am Studio und am Parlament dran. Das sind so mit dem Fahrrad oder mit der Straßenbahn 15 Minuten. Also wenn was ist, bin ich schnell da. Aber ich wollte jetzt nicht in die Nebenstraße ziehen. Also so ein bisschen Distanz, dass man nicht jeden Tag an der Arbeit vorbeiläuft, abends, wenn man noch mal einkaufen geht, fand ich dann doch ganz gut.
0: Ich stelle mir vor, dass das aber eine wichtige Balance ist zwischen Nähe und Distanz, nicht nur journalistisch. Und dann ist eben auch die Frage, man muss sich bestimmt auch ein Netzwerk aufbauen. Man kann ja jetzt nicht vertrauen, dass die Informationen einfach so fließen, sondern man muss wissen, wen man fragt. Und jetzt bist du die Neue. Wie bist du das angegangen?
1: Ja, das ist auf jeden Fall ein Projekt und ich würde auch nicht behaupten, dass ich damit schon fertig bin, sondern ich muss mir dieses Netzwerk jetzt nach und nach aufbauen. Also ich glaube, das ist in so einer Stadt wie Brüssel oder wenn man auch in Berlin oder Washington ist, da ist das, glaube ich, besonders wichtig. Ich habe ja das Glück, dass ich nicht die einzige Korrespondentin bin in Brüssel. Ich habe hier noch 5 quasi Kollegen mit Audiofokus, 3 mit Videofokus, die zum Glück sehr hilfsbereit sind. Das heißt, erstmal anfangen, mit denen zu sprechen. Welche Kontakte habt ihr? Was würdet ihr mir empfehlen? Mit wem sollte ich sprechen? Und das geht dann in ganz verschiedene Richtungen. Also natürlich haben die Fraktionen hier alle Pressesprecher, die sehr bereitwillig natürlich Informationen rausgeben. Wir haben hier sehr viele deutsche Abgeordnete, die natürlich auch Mitarbeiter haben. Also wir arbeiten hier in Ressorts aufgeteilt. Mein Ressort ist Wirtschaft und Finanzen und da muss ich dann gucken, okay, welche Abgeordneten sind für mich interessant, wer sitzt mit in welchen Verhandlungen drin, mit wem muss ich gucken, dass ich da vielleicht Informationen bekomme, weil natürlich kriegen wir hier sehr viele E-Mails zugeschickt, sehr viele Nachrichten, aber es ist ja auch unsere Aufgabe, nicht nur auf die Informationen zu gucken, bei denen die Leute wollen, dass sie bei uns ankommen, sondern bei denen wir glauben, dass sie interessant sind, aber die vielleicht nicht so öffentlich sein sollen. Und ja, da geht's in ganz, ganz verschiedene Richtungen, NGOs, Experten, und da bin ich gerade dran.
0: Also musst du dich auch schützen vor einem gewissen Politlobbyismus. Also was wollen die eigentlich von uns, und auf welches Pferd springe ich dann auf? Nun bist du relativ jung, auch im Vergleich zu den Kollegen, wenn ich das von dir aus so sagen darf, weil du auch gerade neu angefangen hast. Ist das eigentlich ein Thema? Merkst du das jetzt gerade mit den alten Hasen, die da im Parlament sitzen, die du jetzt auch ansprichst? Ich frage das vor dem Hintergrund, dass ich zum Beispiel als junger Volontär bei der Deutschen Welle war in Berlin und wurde auf einer Pressekonferenz mal gefragt, und von welcher Schülerzeitung kommen Sie? Also wie ist das so mit dem Alter und den Älteren?
1: Ja, also ich bin jetzt 29 Jahre alt und das ist sehr jung für eine Korrespondentin. Hier im Büro ist das zum Glück super angenehm. Da wird irgendwie gar nicht dieser Vibe rübergebracht. Du bist jünger, du weißt weniger und jetzt guck erstmal zu. Also hier ist das absolut super. Aber klar, wenn man rausgeht, ist das manchmal ein bisschen schwieriger. Also ich wurde schon für die Tochter meines Kollegen gehalten einmal. Ich wurde für die Praktikantin gehalten. Ja, das darf man sich dann, glaube ich, aber nicht so sehr zu Herzen nehmen.
0: Also oder so Standardsätze haben, ne, mit denen man dann kontern kann.
1: Ja, genau. Und ich meine, am Ende, dass man jung aussieht, das ist ja jetzt erstmal nichts Negatives. Und ich sehe das jetzt auch nicht prinzipiell als Schwäche, dass man jünger ist als die anderen. Ich habe andere Perspektiven, kenne mich dafür in anderen Themen besser aus. Und ich glaube, dass das ja unsere Stärke ist, dass wir aus verschiedenen Altersgruppen sind und eben verschiedene Blickwinkel haben. Aber draußen hat es schon, also es sagt auch nicht immer jeder was, aber manchmal kriegt man dann schon so einen Blick oder hört dann so, ach so, du bist eine richtige Korrespondentin. ja, das ist ganz interessant. Aber meistens kann man dann, wenn man dann länger mit den Leuten spricht und die dann mitbekommen, okay, sie weiß, wovon sie spricht, sie stellt hier die richtigen Fragen, dann haben die Leute dann meistens doch Respekt vor allem.
0: Weißt du morgens, wo deine Reise hingeht? Also wie sieht so ein Arbeitstag aus und wie überraschend wird es auch?
1: Ich würde sagen, manchmal. Also es gibt ja schon, ich sag mal, Termine, die sind planbar. Da wissen wir schon 3 Wochen vorher, okay, das ist irgendwie eine Frist. Zum Beispiel letzte Woche gab es den Termin, der für mich wichtig war, dass eine neue Zollabgabe fällig wurde für Pakete, die von außerhalb der EU kommen. Also diese klassischen Kleinsendungen von Temu und Shein. Ja. Da war schon lange klar, okay, ab diesem Datum gilt das, da kann ich mich drauf vorbereiten, da kann ich meine Interviews vorab führen. Das ist natürlich auch immer sehr, sehr angenehm. Aber natürlich gibt es auch Breaking-News-Situationen, wo plötzlich was passiert, was man eben nicht vorher wusste.
0: Und das also ist schon passiert in dieser Zeit seit Mai?
1: Ich muss kurz überlegen, ob ich schon eine absolute Breaking-News-Situation hatte. Ich glaube noch nicht. Also das kenne ich. Ich habe vorher Radionachrichten gemacht und da ist das natürlich sehr oft passiert. Da war ich im Dienst, als der Papst gestorben ist. So, deswegen, ich kenne diese Situation, aber ich glaube hier so Breaking, würde ich sagen, noch nicht. Aber ich bin darauf vorbereitet, emotional.
0: Jetzt komme ich nochmal zur Zollabgabe, auf die Zollabgabe zurück, denn das betrifft ja nicht nur dich als Journalistin, sondern inhaltlich alle, die irgendwo bei den zitierten Quellen bestellen. Was haben wir da inhaltlich, wenn wir es verpasst haben? Ja, was haben wir verpasst, wenn wir dich letzte Woche nicht gehört haben?
1: Also, das ist für Leute, die bestellen bei zum Beispiel Temu oder Shein oder vergleichbaren Plattformen, dass es teurer wird. Es gibt nämlich jetzt eine neue Zollabgabe. Bisher war es so, Pakete unter 150 Euro Warenwert, die konnten einfach in die EU importiert werden. Und jetzt gibt es 3 Euro pro Produktkategorie im Paket. Also wenn wir jetzt zum Beispiel bestellen ein Paket, da sind 3 T-Shirts drin und ein Ladekabel, dann fallen 6 Euro zusätzlich an, 3 für die T-Shirts und 3 Euro für das Ladekabel. Und prinzipiell sieht die EU diese Abgabe bei den Unternehmen, aber ich meine, wir kennen das, die werden das jetzt nicht 1:1 übernehmen, sondern über den Produktpreis auf uns umlegen oder über einen höheren Versand. Und das Zweite ist halt, das wird jetzt, ja, die Zollbehörden, die werden ihre Kontrollen auf das neue System anpassen und es wird jetzt ein bisschen dauern. Das heißt, wenn man da bestellt, muss man wahrscheinlich auch länger warten.
0: Das klingt noch sehr verbrauchernah. Auch weil du es mir nochmal runtergebrochen hast jetzt. Aber viele Themen, genau aus diesem Fokus Wirtschaft und Finanzen, die erfordern ja auch schon mehr Sachverstand und sind vielleicht nicht so leicht zu erklären, gerade wenn sie verhandelt werden in Brüssel.
1: Ja, das stimmt. Also ich auf der einen Seite, ja, habe ich das Glück, dass unter mein Ressort viele Verbraucherthemen fallen, die man, glaube ich, ganz gut immer erklären kann mit, ne, welche Auswirkungen hat das auf mich oder auf den Hörer persönlich. Aber klar, oft hängt da ein sehr komplizierter Prozess dran zwischen verschiedenen Stellen in Brüssel, in Straßburg. Dann geht man nochmal in Zwischenverhandlungen. Und ich glaube, das ist einfach wichtig, sich zu überlegen, was davon ist jetzt relevant für die Hörer? Also muss wirklich jeder einzelne Schritt dieses politischen Prozesses dargelegt werden? Und ich glaube, das ist nicht der Fall. Also ich glaube, das kann man, natürlich gibt es immer Menschen, die sich sehr für die Einzelheiten interessieren, aber das kann man auch ein bisschen zusammenfassen und dann halt versuchen, das runterzubrechen und da jetzt nicht in irgendeine Sprache zu verfallen, die nur Wirtschaftsfachbegriffe hat oder EU-Fachbegriffe, davon gibt es ja auch ganz, ganz viele, da habe ich auch neue gelernt in den letzten Monaten, sondern zu schauen, okay, was ist da jetzt wirklich die Essenz, die bei den Hörern ankommen sollte?
0: Das ist jetzt gewagt, wenn ich sage, welchen Wirtschaftsfachbegriff musstest du dir in den letzten Tagen und Wochen drauf schaffen, weil vor lauter Arbeit sieht man wahrscheinlich jetzt die Bäume nicht.
1: Also ich glaube, was ich hier lernen musste, sind so Abkürzungen für Ausschüsse. Also es gibt ja ganz viele Ausschüsse im EU-Parlament und für jedes Treffen gibt es so einen eigenen Begriff. Also wir haben zum Beispiel Inter, das ist dann der internationale Handel. Wir haben sowas wie Agri, das ist, kann man sich, glaube ich, herleiten, Landwirtschaft und ländliche Entwicklungen. Ich mag gerne Agri-Fisch, weil das klingt witzig, finde ich. Das ist Landwirtschaft und Fischerei, aber es gibt so viele von diesen Begriffen und dann wird auch bei uns hier im Studio halt mit diesen Abkürzungen um sich geworfen und dann musste ich am Anfang auch manchmal fragen, welche war das jetzt nochmal? Aber da kommt man auch ganz schnell rein. Also es ist wie so Brüssel-Fachbegriff, Vokabeln quasi, die man sich jetzt drauf schafft.
0: Agri, nicht zu verwechseln mit Agro zum Beispiel.
1: Genau.
0: Aber das ist Wirtschaft und Finanzen, dass das dein Herzensthema geworden ist. Wie ist das passiert? Weil du hättest ja als Journalistin dich auch woanders hinwenden können, auch in Brüssel auch woanders hinwenden können. Denn zum Beispiel Verteidigung, NATO, all das spielt ja auch eine Rolle.
1: Das ist auch interessant. Also ich möchte jetzt auch gar nicht sagen, dass die anderen Themen weniger interessant sind als das, was ich jetzt bekommen habe. Ich glaube, dass Wirtschaft und Finanzen einfach ein Thema ist, was uns halt sehr stark beschäftigt. Also ich meine jetzt gerade, wo wir hinhören, auch auf nationaler Ebene, es geht eigentlich immer um die Wirtschaft, es wird immer geschaut, wir müssen die Wirtschaft voranbringen, hören wir ja gerade ja auch in Deutschland sehr, sehr intensiv.
0: Der Haushalt, ne, heute.
1: Genau.
0: Genau, und so weiter. Ja, und deshalb ist das, würdest du sagen, eben so essentiell, so grundlegend für das gute Miteinander?
1: Ja, also es ist, glaube ich, es betrifft uns sehr, sehr stark. Es gibt diese sehr verbrauchernahen Themen und ich habe trotzdem das Gefühl, dass manchmal Wirtschaft, wenn Leute das hören, sich denken, ah nee, das ist mir jetzt zu kompliziert oder davon weiß ich nichts, Wirtschaft ist langweilig. Und ich glaube, das ist das, also für mich ist es das nicht und ich glaube, wir müssen so Wirtschaft wieder so ein bisschen, ja, das Image vielleicht auch wieder ein bisschen verbessern journalistisch und das sehe ich jetzt als meine Aufgabe, halt die Wirtschaft, die hier besprochen wird und die Finanzen, dass die halt in einer guten Form dann in Deutschland im Radio ankommen.
0: Aber man könnte immer sagen, natürlich erzähle ich dann die Geschichten mit Menschen, weil auch Wirtschaft hat mit Menschen zu tun, nun ist aber gerade in Brüssel der Apparat so groß.
1: Ja, das stimmt. Das ist hier auch ja gar nicht so einfach. Also ich meine, wir hängen auch als Journalisten so sehr teilweise am Terminkalender fest von der Kommission, vom Parlament. Hier passiert so viel jeden Tag, dass man da auch gar nicht unbedingt immer die Zeit hat, noch diesen, ja, bei uns heißt das ja immer, Protagonisten im Journalismus zu suchen, also diese Person, anhand der man das erzählen kann. Was heißt das jetzt konkret für den Einzelnen? Ja, ich glaube aber, es ist auch, man kann auch Sachen gut erklären, auch wenn es nicht immer direkt am Hand des Menschen ist, dass man den immer unbedingt braucht. Aber ich glaube, dieses Verstehen und gut erklären, dass das auch einfach sehr, sehr wichtig ist.
0: Das Schöne an unserem Job ist ja, dass wir dann täglich neugierig sein dürfen und täglich auch dazu lernen und neue Dinge dann durchschauen. In die letzte Woche haben wir schon geguckt, wenn wir mal in diese noch frische, aktuelle Woche blicken. Was kommt denn da auf dich und dann auf uns zu aus Brüssel?
1: Also diese Woche gucken wir vor allem nach Straßburg, weil Parlamentswoche ist und da werden ja immer ganz viele Sachen entschieden, die dann für uns wichtig sind. Morgen zum Beispiel geht es um die Fluggastrechte-Reform, also auch ein sehr verbrauchernahes Thema.
0: Betrifft das meinen Urlaub vielleicht noch oder wie weitreichend
1: ja,
0: wird
1: also
0: das sein?
1: Ja, also es dauert wahrscheinlich ein bisschen länger, bis ich weiß nicht, wie weit im Voraus du deinen Urlaub planst, wenn hier was entschieden wird. Das dauert ja auch immer ein bisschen, bis es dann de facto umgesetzt ist. Okay. Aber das war ein ganz, ganz großes Thema hier. Da wurde stundenlang diskutiert, die Nacht durch und dann gab es wieder kein Ergebnis. Es wurde wieder vertagt. Also da geht's am Ende, gab es zum Beispiel den Vorschlag, Entschädigungssummen, wenn Flüge sehr viel Verspätung haben, die zu reduzieren, was ja für uns Urlauber, sage ich mal, schlecht gewesen wäre. Das kommt jetzt nicht durch. Jetzt gibt es so kleinere Änderungen, wie dass die Airline einen nicht verpflichten darf, dass man eine App runterladen muss und dass man alles digital haben muss, wenn man fliegt. Oder dass es zum Beispiel kostenlos ist, dass Kinder neben den Eltern sitzen können. Also dass da keine Gebühr gefordert werden darf von der Fluggesellschaft dafür, dass mein 6-jähriges Kind neben mir sitzt.
0: Also durchaus Verbesserungen für die Verbraucher,
1: ja, ja,
0: die da aus Brüssel kommen, also auch gute Nachrichten. Jetzt habe ich gerade so rausgehört, wenn dann immer alles mögliche verschoben und vertagt wird und Nachtschichten laufen, dann muss man als Korrespondentin ja sich dran gewöhnen, mit weniger Schlaf auszukommen.
1: Ja, also es sind schon oft sehr lange Tage hier, aber das weiß man auch vorher. Das war jetzt keine Überraschung, mit der ich nicht gerechnet hätte. Auch da haben wir wieder Glück, weil wir hier mehrere Korrespondenten sind, dass ich nicht jede Nacht verantwortlich bin, sondern wir teilen uns das so ein bisschen auf. Aber es gibt immer eine Person, die Nachtbereitschaft hat. Das heißt, wenn etwas passiert, darf die wach geklingelt werden von den Radiowellen. Und es gibt auch immer wen, der das Wochenende im Blick hat. Also irgendeine Person ist immer erreichbar, falls was passiert.
0: Ich mache mal eine Prophezeiung für Breaking News in Brüssel in dieser Woche. Heute spielen ja die USA gegen Belgien. Rechtzeitig hat Donald Trump erwürgt, dass eine rote Karte aufgehoben wurde bei einem Spieler für die Vereinigten Staaten. Das heißt, er darf antreten. Wenn jetzt Belgien doch gewinnt, werden doch bestimmt Strafzölle erhoben, oder?
1: Das müssen wir mal gucken. Aber ja, ich meine, mit Donald Trump, man weiß nie, was passiert.
0: Genau, darauf wollte ich hinaus, die Unberechenbarkeit, denn der transatlantische Handel, der eben mit der EU jetzt auch zu tun hat, der ist doch unberechenbarer geworden in diesen Zeiten.
1: Ja, auf jeden Fall. Also früher war es halt eben die USA, die waren dieser verlässliche Partner, wo man immer wusste, die sind da, da müssen wir uns keine Gedanken machen und das ist einfach nicht mehr der Fall. Das macht unsere Arbeit natürlich interessanter, es macht die Situation in Brüssel aber deutlich komplizierter. Jetzt gerade, das war auch in den vergangenen Monaten natürlich großes Thema, das Handelsabkommen zwischen der EU und den USA, was auf dem Papier für die USA deutlich, deutlich besser ist. Da war jetzt eben die Frist und jetzt gibt es die Hoffnung, auch wenn das kein guter Handelsdeal ist für die EU, dass der zumindest Verlässlichkeit bringt für die Unternehmen. Aber so hundertprozentig sicher ist man sich hier nicht, weil natürlich Donald Trump sich nicht immer an das hält, was er 2 Tage oder 2 Wochen vorher gesagt hat. Also da ist man mit sehr viel Nervosität und Unsicherheit, dass man darüber schaut.
0: Für die deutsche Wirtschaft natürlich, ja, Nervosität und Unsicherheit. Die Korrespondentin findet das vielleicht reizvoll.
1: Ja, also ich würde sagen, interessant. Aber auch so würden wir hier viele interessante Themen finden. Also für uns muss man nicht diese Unsicherheit lassen. Wir kommen auch so klar.
0: Stimmt aber, das Lebensmotto, was ich gelesen habe von dir? Es ist gut, Ecken und Kanten zu haben. Damit bringst du die Blase zum Platzen, in der du steckst.
1: Da seid ihr aber tief in die Recherche eingestiegen. Das war, glaube ich, für mein Volontariat. Das ist schon sehr, sehr lange her.
0: Stimmt denn das Motto noch?
1: Doch, ich würde schon sagen, dass das prinzipiell gut ist, ne, dass man nicht immer dem Strom oder dem Fischschwarm quasi einfach hinterher schwimmt, sondern wenn man Dinge anders sieht, dass man auch den Mut hat, das zu sagen und ja, eben auch aus seiner eigenen Blase dann rauszuplatzen dann am Ende.
0: Ich bin daran hängen geblieben an diesem Wort Blase, weil ja viele sagen, Brüssel und die EU wären eine Art Blase. Manchmal mit der Kritik eben, dass man in Brüssel nicht so richtig wahrnimmt, was die Menschen wirklich umtreibt. Und jetzt ist die Frage, ob du die Gefahr auch siehst als Berichterstatterin über diese Themen in Brüssel.
1: Ich glaube schon, dass es diese Gefahr gibt, je nachdem, wie der Arbeitsalltag aussieht am Ende des Tages. Also wenn man sich jetzt hier seine 3, 4 Lieblingsabgeordneten raussucht und dann immer mit den gleichen Menschen spricht, dann ist diese Gefahr da. Aber ich glaube, wir haben schon den Anspruch, nicht nur mit Abgeordneten über Themen zu sprechen, sondern auch mit den Menschen, die davon betroffen sind, mit ganz vielen verschiedenen Menschen, mit unterschiedlichen Meinungen. Und ich glaube, wenn man das macht und auch gerade natürlich den Bezug in die unterschiedlichen Länder hat, dass dann die Gefahr, glaube ich, nicht so groß ist. Aber natürlich liegt das daran, wie man am Ende des Tages arbeitet.
0: Ja, vielleicht entdeckst du noch den ein oder anderen bodenständigen Rechercheort, so den Pommesstand um die Ecke oder wo man eben direkt
1: und ungefiltert. Pommes kann man hier gut essen.
0: Ja, zum Beispiel?
1: Ja, das auf jeden Fall. Also ich meine, das ist ja generell Teil unseres Jobs, mit allen Menschen zu sprechen und klar, wenn man jetzt hier in Brüssel wohnt, gibt es ganz viele tolle Orte, wo man das machen kann und wo man mit Menschen ins Gespräch kommen kann. Und das hilft auf jeden Fall dafür, glaube ich.
0: Hast du bereits einen Lieblingsort in Brüssel? Das zum Schluss ganz persönlich gefragt.
1: Das ist eine gute Frage. Ein Lieblingsort. Also es ist insgesamt, finde ich, eine sehr, sehr schöne Stadt und ich fühle mich sehr wohl. Und jetzt muss ich kurz überlegen, wo es mir besonders gut gefällt.
0: Ja, ist gemein, weil ich gebe dir jetzt ein bisschen Zeit. Ist gemein und ich rede ein bisschen, damit du überlegen kannst, weil man natürlich jetzt eine Top 10 bilden muss, eine Top 5 und dann muss man irgendwas ausschließen und dann sind es doch 3 Orte. Und vielleicht aber einer, den du wirklich gerne aufsuchst, weil er dir was gibt.
1: Ja, also ich glaube, also was ich gemerkt habe, als es sehr heiß war, hier gibt es kein Wasser, das ist so ein bisschen schade. Da haben wir ein bisschen gelitten letzte Woche. Nein, aber wo es sehr schön
0: ist, da nicht Wasser.
1: Nee, das ist ja ganz wenig Wasser und da ist auch sehr voll, sehr viele Touristen. Das will ich jetzt gar nicht so empfehlen. Aber es gibt hier schon auch sehr schöne Parks, in denen man Zeit verbringen kann. Und generell, wenn man halt durch die Stadt läuft, es hat sehr schöne Architektur. Man hört ganz viele verschiedene Sprachen, wenn man durch die Stadt geht. Also ich weiß gar nicht, ob ich so einen Ort sagen kann, wo ich sage, hier bleibe ich stehen, das ist mein Lieblingsort. Sondern ich glaube, es ist eher dieses Gefühl, durch die Stadt gehen und die so ein bisschen aufnehmen, die Menschen hören. Und es gibt so viele schöne verschiedene Ecken. Jetzt habe ich dir gar nicht so eine perfekte Antwort gegeben.
0: Nee, doch, war schon ziemlich perfekt als Korrespondentin, die ja neugierig bleiben muss, die offen bleiben muss für alles und sich nicht festlegen darf. Ich würde sagen, wir verabreden uns einfach nochmal.
1: Sehr gerne.
0: Wenn noch mehr Erfahrung dann da ist. Ab Mai bist du jetzt da, vielleicht in einem Jahr nochmal. Und dann hat sich da noch einiges verändert. Zwischendurch hören wir immer wieder von dir. Und heute, was steht jetzt auf dem Terminkalender? Wie geht's jetzt weiter nach Neugier genügt auf WDR5?
1: Also heute ist so ein bisschen unser Tag, bevor es losgeht, weil morgen die ganzen Entscheidungen in Straßburg sind. Morgen ist NATO-Gipfel in Ankara. Deswegen sind wir hier heute sehr in Vorbereitungen. Und so was ganz Großes, was heute spannend ist, kann ich gerade gar nicht sagen.
0: Also einlesen,
1: genau.
0: Recherchieren, vorbereiten,
1: weiterlernen
0: und zwischendurch eine Redezeit machen. Sarah Lopez, unsere neue Korrespondentin in Brüssel. Gruß ans Team und viel Erfolg bei der Arbeit.
1: Vielen, vielen Dank. Grüße zurück.

0: Esther Rader will hinwegkommen über ihre alte Beziehung und braucht eine neue Einstellung. 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
2: Wir werden regieren. Wir wollen Verantwortung übernehmen. Verantwortung für unser Land, das wir so sehr lieben.
0: Alice Weidel gestern auf dem AfD-Bundesparteitag in Erfurt, um die Delegierten noch einmal einzuschwören auf die kommenden Landtagswahlen und darüber hinaus. Das war das eine Signal vom Parteitag. Das andere, die AfD als ganz normale Partei darzustellen.
3: Wir sind eine konservativ, liberal, freiheitliche Partei.
0: Und das waren schon zwei Antworten auf die Frage, wohin steuert die AfD? Sie will zum einen regieren und sie will weg vom rechtsradikalen Image. Das allerdings haben die Demonstranten vor der Halle nochmal unterstrichen.
4: Weil es wichtig ist, die Rechte der Demokratie zu verteidigen.
5: Damit die AfD merkt, dass sie mit ihrer faschistischen Politik bei der breiten Mehrheit nicht den Erfolg hat, den sie will.
6: Ich glaube, als Thüringer steht es ja schon im Namen, dass wir aufgefordert sind, die Tür für Menschlichkeit, Demokratie, Vielfalt offen zu halten.
7: Wir wollen keinen Rechtsruck in Deutschland haben. Wir möchten demokratisch und frei weiterleben.
0: So, soweit die Stimmen vor der Halle. In der Halle wiederum hat Björn Höcke die Demonstrierenden so eingeordnet.
8: Das sind Seelenverwundete, wie ich sie nenne. Und auch das ist eine Aufgabe unserer AfD. Normalität herzustellen, zu heilen.
0: Zu heilen, Normalität herzustellen und eben zu regieren. Was sagen Sie nach dem Bundesparteitag der AfD? Wohin steuert diese Partei? An die Macht, so wie die Führung es gerne hätte, mehr in die Mitte oder doch in ein Verbot?
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0: Ein Thema, das die AfD stark und größer gemacht hat, war die Flüchtlingswelle 2016. Und dabei ist die Route, über die viele gekommen sind, berühmt und berüchtigt geworden. Die Balkanroute. Übrigens schon immer ein Weg in ein verheißungsvolles Europa als Fluchtweg vor Krieg, Hunger und Armut in ein vermeintlich besseres Leben. So der Traum. Momentan wird die Einreise immer schwieriger. Seit September 2024 werden viele Geflüchtete an den deutschen Grenzen abgewiesen. Im Juni hat die EU außerdem die Asylregeln weiter verschärft. Es ist also noch schwerer geworden, einen Asylantrag zu stellen. Wie hat sich das alles auf diese Balkanroute ausgewirkt? Unser Reporter Dirk Planert ist nach Biatch in Bosnien gefahren für seine Recherche. Hier ist nämlich der Flaschenhals der Fluchtroute. Wer in die EU will, der muss hier durch.
1: Die Straßencafés in der Innenstadt von Bihać sind voll. Es sind über 30 Grad, strahlender Sonnenschein. Vor ein paar Jahren prägten Flüchtlinge das Stadtbild. Geschundene Gestalten, verwahrlost, verletzt, meist Männer, aber auch Frauen und Kinder an jeder Ecke. Jetzt nichts zu sehen, zumindest hier nicht. Wo sind die Flüchtlinge der Balkanroute? Ich fahre zu einem Haus am Stadtrand. Es ist der Hauptsitz der bosnischen Hilfsorganisation SOS Bihać. 6 junge Männer sitzen auf dem Boden und trinken Tee. Sie sind auf der Balkanroute und wollen nach Europa. Einer von ihnen ist Vias, 25 Jahre alt, Kurde aus der Türkei. Du weißt, Erdogan, sie mögen nur türkische Leute, sie mögen Kurden nicht. Sie geben einem keine Arbeit, deshalb sind wir gegangen. 4 Monate sei er von Ankara gelaufen, erzählt Vias, und dann hatte er es geschafft. Von Bihać durch das Plešivica Gebirge bis nach Kroatien in die EU. Der Versuch, in die EU zu gelangen, wird hier The Game genannt, das Spiel. Vias hat es beim ersten Versuch verloren. Die kroatische Polizei hat ihn hinter der EU-Außengrenze erwischt.
2: Ja, they take everything.
1: Sie haben alles genommen. Sie haben das Geld genommen, die Rucksäcke, auch die Smartphones, wenn sie gut waren. An der Grenze haben sie alle geschlagen und gesagt, kommt nicht wieder. Sie haben diese Stöcke. Sie schlagen mit den Stöcken. Sie haben Hunde. Manchmal lassen sie Hunde los. Die Hunde beißen Menschen. Vias zieht seine Hose etwas hoch und zeigt auf sein linkes Bein. Narben von einem Hundebiss sind zu erkennen. Jetzt kann er nur humpelnd gehen, weil seine Knie geschwollen sind. Das kommt von dem vielen Gehen durch die Wälder, sagt er. Gegenüber auf dem Boden sitzt Zlatan Kovacevic, ein großgewachsener Mann mit breiten Schultern. Zlatan ist Bosnier und Opfer des Krieges in seiner Heimatstadt. Eine Granate zerriss 1992 sein linkes Bein. Er wurde amputiert und geht seitdem auf Krücken. Zlatan leitet die Hilfsorganisation SOS Bihać und sucht mit seinem Team fast täglich die EU-Außengrenze ab. Nach Menschen, die illegal von der kroatischen Polizei nach Bosnien zurückgepusht wurden, sich verlaufen haben oder im Winter die Kälte unterschätzt haben und in den Wäldern festhängen. Das größte Problem aber ist
3: Polizeigewalt. Zum Beispiel, es war 14-Jährige ohne Zähne. Der Polizist hat ihm seine Zähne kaputt gemacht. Ich anbiete medizinische Hilfe, dass ich sie untersuche, sie ablehne. Dann habe ich gefragt, was möchtet ihr? Er sagt, ich möchte zu meiner Mami. Das hat mich verletzt. Wenn ich nach Hause komme und nachts, ich denke über diese Jungs, es ist schwer. Teil dieser Geschichte von diesen alle Menschen bleibt tief in der Seele.
1: Das Haus, in dem wir sitzen, ist ein ehemaliges Hotel, hat viele Zimmer und wird jetzt von SOS Bihać genutzt, um Flüchtlinge unterbringen zu können. Eigentümer ist die Hilfsorganisation Aachener Netzwerk. Ihr Vorsitzender, Helmut Hardy, hatte sich vor ein paar Jahren entschieden, die bosnische Hilfsorganisation durch den Hauskauf zu unterstützen.
4: Damals war das Haus eine Unterkunft für Leute, die ganz kurzfristig hier an der Grenze aufgelesen wurden, die unter den Pushbacks gelitten haben und ganz dringend eine Unterkunft brauchten, ich sag mal für eine Nacht mehr oder weniger. Heute ist es nicht mehr so drängend, es sind nicht mehr so viele Leute unterwegs, aber es gibt immer noch Leute, die in Bihać keine Bleibe haben, und um denen helfen zu können, ist das Haus auch heute noch sinnvoll.
1: Ich suche weiter, jetzt direkt auf der Flüchtlingsroute in die EU. Es geht aus der Stadt heraus nach Vučjak. Hierhin hatten die Behörden vor ein paar Jahren bis zu 2000 Flüchtlinge deportiert, als die Stadt Bihać überfüllt war. Vučjak ist die ehemalige Müllhalde der Stadt. Jetzt wachsen hier neue Bäume, keine Spuren mehr von Geflüchteten. Die Fahrt geht weiter, tief in die Wälder des Pleschewitzer Gebirges hinein. Hier verläuft die EU-Außengrenze. Es gibt noch alte Minenfelder aus dem Krieg, Bären, Wölfe und riesige Wildschweine. Nach 10 Kilometern steht mitten im Wald ein ehemaliges Restaurant, ausgebrannt. Es ist nur noch ein Steinwurf bis in die EU. Direkt vor uns ein Minenfeld. Hier bleibt man besser auf den Wegen. Der Platz heißt Pirschane Uvalje und war auch ein Hotspot der Balkanroute. Hunderte Menschen übernachteten hier, um mit Anbruch des Tages über die Grenze zu gehen. Jetzt nichts. Keine Spuren von frischen Feuern oder Konservendosen. Wir fahren zurück in die Stadt und Richtung offizieller Grenze. Plötzlich am Straßenrand 3 Männer mit Rucksäcken und verdreckter Kleidung. Wir sind über die Grenze illegal, deshalb haben sie uns zurückgeschickt, sagt Nasrul, 44 Jahre alt, aus Bangladesch. Die kroatische Polizei habe ihm sein letztes Geld aus den Taschen genommen, verprügelt wurde er nicht. Der Weg der 3 Männer war relativ kurz. Serbien hatte ihnen ein Visum ausgestellt. Deshalb konnten sie bis Belgrad fliegen und brauchten dann nur noch 2 Tage bis Bihać, bis an die EU-Grenze. Ich will entlang der Grenze weitersuchen und treffe dafür Irfan Merdanic, ehrenamtlicher Helfer von SOS Bihać. Er ist Jäger, hat einen Geländewagen und weiß, wo noch alte Minenfelder aus dem Krieg den Weg unsicher machen. Er ist Veteran der bosnischen Armee, ein fröhlicher Mann. Doch als er sein Handy sucht und uns einen Film zeigen will, wird sein Gesicht ernster. Es lag Schnee, es war Winter. Wir wussten, in welcher Location sich Flüchtlinge versteckt hatten. Wir haben gerufen, aber sie haben nicht geantwortet, weil sie Angst hatten vor Verbrechern und der Polizei. Wir haben ihnen gesagt, dass wir ihnen helfen wollen. In dem Handyvideo ist zu sehen, wie eine Frau und mehrere Kinder nachts im Auto des Jägers sitzen. Die Kinder haben Angst und schreien. Später kann er sie beruhigen und bringt sie in das Haus von SOS Bihać. Jetzt führt er uns durch die Wildnis, immer entlang der EU-Außengrenze. Keine Flüchtlinge, auch nicht in den verfallenen Häusern, die wir durchsuchen. Auf dem Rückweg begegnet uns eine Gruppe Chinesen. Sie sehen aus wie Touristen auf einer Wanderung. Aus Syrien und Afghanistan kommt kaum noch jemand, erzählt Veteran Irfan. Aber jetzt seien eben Chinesen unterwegs nach Europa. Die hätten Geld, um in Hostels zu übernachten, sagt Irfan. Mit mir sprechen wollen sie nicht. Dafür aber ihr Landsmann Wu. Der ist 29 Jahre alt und im Auftrag einer Londoner Universität zu Forschungszwecken auf der Balkanroute unterwegs. Wu ist Migrationswissenschaftler. In China gibt es zu viele Menschen und zu wenig Arbeit, erklärt Wu. Die Chinesen bräuchten für einen Flug nach Serbien kein Visum, sagt er. Von dort laufen sie dann. Es ist wie eine Art Täuschung durch TikTok. Wenn sie dann in Deutschland ankommen, stellen sie fest, dass es härter ist, dort zu leben, als sie dachten. Einige von ihnen gehen zurück nach China. Wir verlassen die Stadt und fahren 30 Kilometer Richtung Sarajevo. Das einzig verbliebene Flüchtlingslager der Region Bihać liegt hier, weit außerhalb im Nirgendwo. Lipa. Kahle Wohncontainer, eingezäunt. Platz für 2000 Menschen. Tonaufnahmen sind verboten. Der Leiter des von der Internationalen Organisation für Migration finanzierten Camps sagt, zurzeit seien 400 Flüchtlinge hier, 40 davon Kinder. Er bestätigt, keiner mehr aus Syrien und Afghanistan, aber aus Burundi und dem Sudan. Einer von ihnen ist der 29-jährige Mohamed Bashir aus Khartoum. Er ist vor dem Krieg und der Arbeitslosigkeit geflohen. Wir sprechen draußen vor den Toren des Camps.
5: All good.
1: Alles gut im Camp. Wasser, Essen, alles ist okay.
5: All this income is good.
1: Er will nach Frankreich, um dort einen Job als Elektriker zu finden. In ein paar Tagen will er los auf The Game. Er hat keine Verpflegung, kein Licht, keine Stiefel. Bis Italien sind es 12 Tage Fußmarsch. Wer Geld hat, der muss nicht laufen. Zlatan erzählt von einer Gruppe Somalier, denen er geholfen hatte.
3: Morgen haben sie uns getroffen in der Stadt, haben sich bedankt. Und übermorgen haben sie sich gemeldet aus Paris mit Foto von Eiffelturm. Ich habe gefragt, wie. Die haben gesagt, ganz einfach und bequem.
6: Wie?
3: Einfach, du bezahlst und keiner fragt dich was.
1: Da waren Schlepper am Werk und haben verdient. Wir gehen zurück zum Ausgangspunkt der Innenstadt von Bihać. Gegenüber mehrerer Straßencafés liegt das Rathaus. Bürgermeister der 45.000 Einwohnerstadt ist Elvedin Cedic. Frage auch an ihn. Warum sind so wenige Flüchtlinge hier?
7: Anhand deren, die im Camp Lipa registriert werden, dort für ein paar Tage bleiben und dann weitergehen, wissen wir, dass diese Leute über die Grenze kommen, weil sie jetzt dann nicht zurückkommen. Es ist jetzt auch einfacher, nach Kroatien und in die EU zu kommen. Es wird, also ich würde nicht sagen weniger, aber vielleicht doch nicht so gut kontrolliert oder die Grenze ist halt offen, dass die Leute durchkommen.
1: Doch wo landen die Menschen, die es auf diesem Weg in die EU schaffen? Innenminister Alexander Dobrindt spricht von erfolgreichen Abweisungen und Zurückschiebungen an den deutschen Grenzen. Laut Ministerium 56.000 Menschen in den vergangenen 2 Jahren. Aber viele davon könnten doch in Deutschland gelandet sein, meint Helmut Hardy vom Aachener Netzwerk mit Blick auf die Landesgrenzen nahe Aachen.
4: Und ich vermute, dass alles ist nur an Schauspiel, bringt de facto wenig, weil alle Leute, die da nicht reingelassen werden, gehen eben 10 Meter weiter und da über die grüne Grenze, dann sind sie drin. Ne? Man kann letztendlich die Leute nicht zurückhalten. Ne?
1: Genau das aber ist der Plan der EU. Seit Juni ist der neue Migrationspakt in Kraft. Er sieht auch vor, dass sogenannte Return Hubs eingerichtet werden. Also Camps außerhalb der EU, in denen abgelehnte Asylbewerber untergebracht werden sollen, die nicht in ihre Heimatländer abgeschoben werden können. Auch in Bihać soll so ein Rückkehrzentrum entstehen.
7: Europa sagt dann, wir nehmen das, was wir brauchen oder was wir annehmen können. Wie man es auch nimmt, ist es egal. Das, was sie nicht wollen, werden sie in Bosnien parken.
1: Der Bürgermeister von Bihać, Elvedin Cedic, muss also damit rechnen, dass seine Stadt wieder zum Hotspot der Balkanroute wird. Mit finanzieller Hilfe aus der EU könne er nicht rechnen, sagt Cedic. Die Gelder für Flüchtlinge

0: Ja, so ein bisschen Sommerregen wünschen sich weite Teile von Nordrhein-Westfalen. Hoffentlich kommt bald das Wasser. Wir machen jetzt aus Neugier genügt, Duft genügt und schon sieht die Welt ein wenig anders aus. Und diesen Duft verabreichen wir nicht über die Nase, sondern über die Ohren.
1: In der Mitte des Gartens steht ein Mirabellenbaum.
0: Moment, den lassen wir da kurz noch stehen, denn ich sollte Ihnen vorher noch sagen, dass es im heutigen Service-Hörbuch um eben den süßen Duftreifer Mirabellen geht, der Erinnerungen bringt an flirrende Sommertage auf dem Land und vielleicht auch an Sommerregen. Mirabellentage heißt der Roman von Martina Bogdan. Sie ist damit schon seit Monaten in den Top 20 der Spiegel-Bestsellerliste. Und das Ganze hat eine besondere Kraft. Und zwar nicht nur Nostalgie und Dorfleben, sondern auch das Leben mit anderen Augen zu sehen und vielleicht zu hören. Und jetzt geht's los mit der Geschichte. Und Juliane Krebs hat uns schon mal mitgenommen.
1: In der Mitte des Gartens steht ein Mirabellenbaum. Nachdem alle Blumen und Beete gegossen sind, stelle ich mich unter seine ausladenden Äste und streiche mit den Fingern über die raue Rinde. Der knorrige Stamm ist von hellgrauen und gelben Flechten überzogen und mittlerweile so dick, dass ich ihn kaum noch umarmen kann.
2: Alle kennen den Mirabellenbaum im Garten des Pfarrhauses im fiktiven Dörfchen Blumfeld. Denn wie es die Tradition will, bekommt jeder Besucher und jede Besucherin ein Glas Mirabellenmarmelade geschenkt. Gekocht nach einem alten Geheimrezept, das die Haushälterinnen sich angeblich seit Jahrzehnten einander weitergeben. Auch Haushälterin Anna folgt diesem Ritual. Seit ihrer Lehre als Köchin in der Dorfwirtschaft hat sie ihr ganzes Leben im Pfarrhaus verbracht. Gemeinsam mit Pfarrer Josef, ihrem besten Freund seit Kindertagen.
1: Die Früchte sind noch nicht ganz reif, aber ich denke, dass ich schon in wenigen Tagen in meiner Küche stehen und etwa 300 Gläser köstliche Marmelade daraus kochen werde. Obwohl, ich höre mich selbst seufzen, als ich mich umdrehe. Seit letzter Nacht ist hier nichts mehr so, wie es war. Mit einem flauen Gefühl im Magen bücke ich mich nach meiner Jacke und dem Wiesenstrauß und wähle den längsten Weg zurück ins Haus.
2: Josef, der Pfarrer, ist tot. Anna schwebt zwischen Trauer und Angst. Sie ist Mitte 50 und kann sich ein Leben ohne Josef und außerhalb des Pfarrhauses nicht mehr vorstellen. Und es stellt sich auch schnell eine ganz praktische Frage. Wer predigt auf der Beerdigung, wo doch der einzige Pfarrer des Ortes tot ist? Der zuständige Bischof winkt ab. Zu viele Beerdigungen in letzter Zeit. Doch er verspricht rasche Hilfe. Schon in den nächsten Tagen soll ein neuer Pfarrer in der Gemeinde den Dienst antreten.
1: Mir sitzt der Schreck jetzt noch in den Knochen. Ich hatte die letzten Nächte ohnehin schon schlecht geschlafen und draußen war es noch dunkel, als unter meinem Fenster ein Auto vorfuhr und jemand bei laufendem Motor erst die Türen und dann den Kofferraum knallen ließ. Es hupte dreimal kurz, dann rauschte der Wagen davon. Einen Moment später klopfte es zaghaft an der Haustür.
2: Der neue Pfarrer ist da. Er heißt Frithjof und ist erst 28 Jahre alt. Leicht wird es nicht, sich den Respekt der Gemeinde zu verdienen, weiß Anna. Und es gibt noch ein weiteres Problem. Beginnt Frithjof zu sprechen, verstehen die Einheimischen kein Wort. Denn Frithjof kommt aus dem hohen Norden und spricht reinstes Plattdeutsch. Was man leider im Hörbuch, das die Autorin Martina Bogdan ansonsten sehr authentisch selber eingeht,

0: gelesen hat, nicht zu hören bekommt. In der Geschichte findet Anna für die Sprachbarriere eine ungewöhnliche Lösung.
1: Schau, wenn du auf Plattdeutsch predigst, versteht dich doch auch keiner. Mit Latein aber würdest du auf jeden Fall punkten, zumindest bei den Älteren. Fritjof kaute auf seiner Unterlippe. Jetzt guck nicht so, hier beißt keiner, ich schon gar nicht. Wenn man etwas nicht gleich kann, muss man sich behelfen. Und merk es dir gleich, helfen, das kann ich eigentlich immer.
0: Ihre Hilfsbereitschaft kann Anna direkt beweisen, denn es stellt sich heraus, dass Fritjof nicht nur kein Hochdeutsch, sondern auch kein Latein beherrscht. Welche List die beiden deshalb anwenden, soll an dieser Stelle nicht verraten werden. Doch sie legt den Grundstein für Annas und Fritjofs Freundschaft. Schon bald teilen sie bei ihren Gesprächen am Küchentisch Gedanken, die als unkonventionell gelten dürften, zumindest in der zuweilen etwas zu harmonisch und heimlich beschriebenen Dorfgemeinschaft der Erzählung.
1: Gehen Sie eigentlich gerne in die Kirche, Anna? Ich schiebe die Pfanne an den Rand der Herdplatte, ziehe einen Stuhl zu mir heran, setze mich. Langsam streiche ich über den Stoff meiner Schürze. Du fragst Sachen. Nicht nur zur Messe, meine ich, sondern auch so. Ich zögere mit meiner Antwort. Um ehrlich zu sein, am liebsten gehe ich tatsächlich, wenn ich nicht muss, wenn kein Gottesdienst ist, weil es so schön still ist in der Kirche.
0: Einen Gedanken aus dem Roman hebt die Autorin immer wieder hervor. Seid mild zu euch und zu den Entscheidungen, die ihr getroffen habt. Dem folgt auch Haushälterin Anna, als sie sich entschließt, Fritjof in ihr größtes Geheimnis einzuweihen, das sie schon seit Josefs Tod nicht mehr ruhig schlafen lässt. Pfarrer Josef hat nämlich einen letzten Wunsch hinterlassen, den Anna ihm unbedingt erfüllen möchte.
1: Was mich seit Josefs Tod am meisten umtreibt, ist nicht etwa Fritjofs lateinische Predigt oder der kleine Umschlag in Josefs Anzug. Es ist auch nicht die Blasmusik oder der fehlende Bischof. Was mir wirklich zu schaffen macht, ist der Umstand, dass nachher bei der Beerdigung die wichtigste Person fehlen wird. Und dass davon jemand erfahren könnte, das ist meine größte Sorge.
0: In einer Mischung aus Rückschau und Gegenwart beschreibt die Autorin, wie Anna und Fritjof mit tatkräftiger Hilfe aus dem Dorf alle Hindernisse meistern. Die Geschichte erlaubt sich durch die eingearbeiteten Erinnerungen viele Abschweifungen. Doch die Umwege stellen sich schlussendlich als Bereicherung heraus. Autorin Martina Bogdan ist selbst auf einem Einödhof in Mittelfranken aufgewachsen und ihre ländliche Herkunft prägt auch die Atmosphäre des kleinen Dörfchens Blumfeld, über das sie sagt: Ich glaube, wir wünschen uns gerade alle einen Ort, an dem die Welt noch in Ordnung scheint. In Blumfeld ist das wirklich so. Mirabellentage, ein ebenso humorvolles wie nachdenkliches Hörbuch für den Sommer.
2: Vorgestellt von Juliane Krebs. Der Wunsch nach einem Ort, an dem die Welt noch in Ordnung ist, könnte auch einige der AfD-Wähler tatsächlich einen. Andere sagen, nein, wir wollen, dass die Alternative an die Macht kommt und Deutschland sich ändert. Und zwar sich besinnt auf das, was Deutschland einmal war. 0800 567 8 3 × 5 ist die Telefonnummer zur Frage, wohin steuert denn die AfD? Michael Lieberoth-Leden hat uns schon per Mail geschrieben, das können Sie auch. Wie alle rechtsextremistischen Parteien steuert auch die AfD und ihre Wählerin mit vollen Segeln Richtung Nationalismus. Das schreibt er. Verfolgung von Minderheiten gehören dazu, Menschenverachtung, Abschaffung von Kultur- und Meinungsvielfalt, inklusive des öffentlich-rechtlichen Rundfunks sowie der kritischen Presse und der Beseitigung der unabhängigen Justiz. Das ist die Meinung von Michael Lieberoth-Leden. Wenn Sie eine andere Meinung haben, sehr gerne. 0800 567 8 und 3 × 5. Jetzt kommt der Tag um 12 und dann hören wir uns wieder, hoffe ich. Mein Name ist Ralf Erdenberger.

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1: Mit Sarah Pradl. Und am Montagmittag sind das unsere Themen. US-Präsident Trump mischt sich in die Fußball-WM ein und sorgt für Ärger. Wir klären mal, was da los ist. In Berlin geht's heute ums Geld. Wir gucken auf die Debatte zum Haushalt. Und gestern war die große Demo-Parade zum CSD in Köln. Wir ziehen eine Bilanz. NRW-Innenminister Reul hat auf jeden Fall schon mal gesagt, dass ihm die Veranstaltung wichtig war.
2: Mir ist wichtig zu zeigen, in unserem Land hat jeder das Recht, so zu leben, wie er möchte, wenn er sich an die Regeln hält.
1: Und das Wetter ist oft noch bewölkt, wird aber heute noch sonniger. Bei der Fußball-Weltmeisterschaft, da geht's ja eigentlich vor allem ums Sportliche, auch mal mit Überraschungen. So hat Norwegen doch recht unerwartet für viele Brasilien rausgeschmissen und steht jetzt im Viertelfinale zum ersten Mal überhaupt. Von den Gastgeberländern ist nur noch eins in der K.O.-Phase dabei, nämlich die USA. Und um genau diese Mannschaft, da gibt es jetzt einen möglichen Skandal auf sportlicher und politischer Ebene. Denn der US-Stürmer Florin Balogun, der hatte im Spiel gegen Bosnien-Herzegowina eine rote Karte gesehen, wurde also gesperrt, aber die Sperre wurde wieder aufgehoben. Und mehrere Medien berichten, dafür habe US-Präsident Trump mal eben zum Telefon gegriffen und mit der FIFA gesprochen. Martin Roschitz, WDR Sport, hat für uns mal eine Einschätzung, ob das US-Team da wirklich von der FIFA bevorzugt wurde?
3: Ja, absolut. Es ist offensichtlich, dass die FIFA den Gastgeber bevorzugt und die USA unbedingt im Turnier halten will. Der Fußball-Weltverband hat übrigens mit einem ähnlichen Schachzug vor einigen Monaten dafür gesorgt, dass Cristiano Ronaldo die ersten zwei Spiele der WM nicht verpassen musste. Wir haben uns jetzt schon einiges von der FIFA gefallen lassen, wie zum Beispiel die Aufteilung des Spiels in Viertel. An sich schon ein unglaublicher Eingriff. Aber diese Entscheidung ist noch krasser, weil sie die USA ja einseitig bevorteilt. Für mich ein skandalöser Tabubruch und ganz nah an dem, wie Donald Trump die USA regiert.
1: Und wir wollen noch mal darauf gucken, welche Rolle Trump und die US-Regierung da jetzt spielen.
3: Inzwischen wissen wir mit an Sicherheit grenzender Wahrscheinlichkeit, dass es einen persönlichen Anruf des US-Präsidenten bei FIFA-Boss Infantino gegeben hat, mit der dringenden Bitte, die rote Karte gegen den besten Stürmer der USA zu überprüfen. Dafür gibt es mehrere seriöse Quellen. Trump hat sich nach der Entscheidung auf seiner Social-Media-Plattform umgehend bei der FIFA bedankt. Sie habe das Richtige getan und eine große Ungerechtigkeit korrigiert. Wenn man bedenkt, wie Infantino seit Monaten um Trump herumschlawenzelt, ihn hofiert und dekoriert hat mit einem eigens für Trump erfundenen FIFA-Friedenspreis, dann deutet wirklich alles auf einen handfesten Skandal hin. Trump will jetzt auch noch mitbestimmen, wer Weltmeister wird, und Infantino spielt das Spielchen mit. Derjenige, der seit Jahren behauptet, dass die Politik keinen Einfluss auf den Fußball nimmt, dass er das niemals zulassen würde. Was für ein Hohn.
1: Martin Roschitz, WDR Sport, zur Rolle Trumps bei der Fußball-Weltmeisterschaft. Wer darf wie viel Geld ausgeben? Um diese Frage geht's heute in Berlin. Das Bundeskabinett will nämlich am Nachmittag den Haushaltsentwurf für nächstes Jahr beschließen. Insgesamt geht es da um 555 Milliarden Euro. Und fest steht auch schon, es müssten dafür wohl doch mehr Schulden gemacht werden, als eigentlich mal geplant war. In der Begründung heißt es dann, es gehe unter anderem um die Auswirkungen des Iran-Kriegs, gestiegene Energiepreise und die schwache Konjunktur aktuell. Mehr dazu jetzt von Jakob Meyer, WDR Berlin.
4: Der Bundesfinanzminister will im kommenden Jahr mehr neue Schulden machen als ursprünglich geplant. Der Entwurf, den Lars Klingbeil am Nachmittag im Kabinett präsentiert, sieht eine Neuverschuldung von 204 Milliarden Euro vor. Das umfasst die Schulden im Kernhaushalt sowie die Kredite für die Sondervermögen Bundeswehr und Infrastruktur. Die Rüstungsausgaben sollen deutlich steigen. Insgesamt plant Klingbeil Ausgaben von 555 Milliarden Euro ein. Weil die Bundesregierung nicht so einsparen konnte, wie geplant, greift sie auf die Rücklage zurück. Zusätzliche Einnahmen sollen durch höhere Alkohol- und Tabaksteuern und eine Plastiksteuer erzielt werden. Die Grünen bemängeln, dass Mittel aus dem Klimafonds in den Haushalt verschoben werden sollen. Die Linke kritisiert die hohen Rüstungsausgaben. Nach Ansicht der AfD sorgt der Etat nicht für Wirtschaftswachstum, sondern für Schuldenwachstum. Mehrere Hilfsorganisationen protestieren gegen vorgesehene Kürzungen bei der Entwicklungspolitik. Der BDI nennt die geplanten Ausgaben und Schuldenzuwächse im Haushalt alarmierend.
1: Jakob Meyer aus unserem Hauptstadtstudio in Berlin. Die letzten Wochen waren sehr trocken durch wenig Regen und das hat Folgen. Mehr dazu jetzt in den Kurznachrichten mit Katrin Baumhöfer.
5: Auf dem Rhein beschäftigt Niedrigwasser gerade die Schifffahrt. Normalerweise liegt der Pegel in Köln bei rund 3,20 Meter. Aktuell ist es nur die Hälfte. Binnenschiffe können bei Niedrigwasser weniger Fracht laden. Dadurch steigen die Kosten. Erst vor einer Woche hatte sich ein Hotelschiff auf dem Rhein in Köln festgefahren, wohl auch wegen des niedrigen Pegels. Bahnkunden rund um Wuppertal können aufatmen. Spätestens Ende der Woche sollen die Züge zwischen Hagen und Köln wieder fahren. Seit 5 Monaten wird die Strecke über Wuppertal generalsaniert. Schienen, Weichen, Oberleitungen und Bahnhöfe wurden saniert oder neu gebaut. Jetzt ist alles fast fertig. Auf der A40 am Niederrhein brennt ein Tanklaster. Die Autobahn ist deshalb zwischen Neukirchen-Flühen und Kerken in beiden Richtungen gesperrt, vermutlich noch für Stunden. Die Feuerwehr kann nicht ausschließen, dass Rauch für Anwohner gefährlich ist. Was der Tanklaster geladen hat und wieso er in Brand geraten ist, ist noch unklar. Im Kreis Heinsberg hat es eine ungewöhnliche Kunstaktion gegeben, und zwar im ehemaligen Braunkohletagebaugebiet. In der Ortschaft Alt-Kaienberg, die ja nun doch nicht mehr dem Tagebau weichen muss, haben Anwohner die Fassade eines historischen Vierkanthofes selbst neu gestaltet, mit Bildern von Tieren und einem Regenbogen. Knapp ein Jahr nach dem Brandanschlag auf die Mausfigur vor dem WDR in Köln werden die Ermittlungen eingestellt. Es gibt keine neuen Spuren, denen Ermittler nachgehen können, sagt die Staatsanwaltschaft. Die Mausstatue war vor fast einem Jahr nachts von einem Unbekannten angezündet worden.
1: Katrin Baumhöfer war das mit den Kurznachrichten. Und jetzt gucken wir noch auf eine Stadt in Regenbogenfarben. Das war Köln gestern. Zum Christopher Street Day gab es die große Demo-Parade durch die Stadt. Die queere Gemeinschaft ist auf die Straße gegangen für ihre Rechte und Anliegen. Der Kölner CSD ist ja einer der größten in Deutschland und auch in ganz Europa. Christina Hövelhans, WDR aktuell. Wie viele Menschen waren denn gestern in Köln dabei?
6: Also insgesamt sollen laut der Veranstalter rund 1,5 Millionen feiernde Menschen auf den Straßen in Köln unterwegs gewesen sein. So viele wie noch nie übrigens. Allein bei der Parade sind rund 60.000 Menschen mitgelaufen. An der Spitze waren Politikerinnen und Politiker dabei aus mehreren Parteien, unter anderem NRW-Innenminister Herbert Reul von der CDU. Der hat sich gefreut, dass so viele in Köln unterwegs waren.
7: Ist ja viel besser als jedes Statement von mir, wenn hier 1 Million Leute sagen, wir halten das für in Ordnung. Jeder soll so leben, wie er möchte. Ende der Durchsage.
6: Das Motto der Demo war in diesem Jahr für Queerrechte, viele gemeinsam stark. Die Parade hatte in diesem Jahr so viele Teilnehmer, dass der letzte Wagen erst um 18 Uhr starten konnte. Los ging's mit der Parade schon vormittags um 11.
1: Ja, wirklich beeindruckend. Und mit welchen Anliegen sind die Menschen zum CSD nach Köln gekommen?
6: Also viele wollten einfach friedlich die Vielfalt feiern und CSD-Besucher Willi, der hat uns gesagt, dass er die Freiheit in der Stadt genießt.
8: Also wir kommen vom kleinen Dorf, ne? Süddeutschland, und für uns ist dann die Großstadt immer reizvoll, ne? Und gerade als schwuler Mann.
6: Ja, beim CSD geht's um die Sichtbarkeit von Schwulen, Lesben und anderen Mitgliedern der queeren Gemeinschaft. Das sagt auch Brigitte aus Köln.
9: Ich finde, man zeigt, dass es halt auch viele andere Sexualitäten gibt und dass man sich auch zeigen kann in der Öffentlichkeit. Auch wenn es nur für einen Moment ist, weil die Realität ist immer noch eine andere.
6: Ja, und damit mit der Realität meint sie die Gewalt und Anfeindungen gegen queere Menschen. In NRW gab es im vergangenen Jahr einen Höchststand bei den Straftaten. Dazu gehören Drohungen, Beleidigungen und auch körperliche Angriffe. Die CSD-Paraden, die wollen ein Zeichen gegen solche Angriffe und gegen Intoleranz setzen. Sie gehen zurück auf Polizeirazzien in einer schwulen Bar in New York. Im Jahr 1969 war das. Im Zuge dieser Razzien hat sich die Schwulen- und Lesben Bewegung gebildet.
1: Und deshalb gibt es bis heute den CSD, unter anderem in Köln, der war gestern, und Christina Hövelhans hatte da nochmal eine Bilanz für uns. Und jetzt gucken wir noch auf das Wetter in Nordrhein-Westfalen mit Verena Leyendecker aus unserer WDR-Wetterredaktion. Wie ist denn heute der Start in die neue Woche?
10: Also gerade noch unterschiedlich. In Ostwestfalen sind noch ein paar Schauer unterwegs. Nachmittags wird es aber dort meistens trocken. Im Rheinland kommt sogar die Sonne immer besser raus. In Westfalen wechseln sich so Sonne und Wolken ab und dabei weht überall ein spürbarer Wind, teils mit starken Böen. Dazu gibt es heute 24 Grad an der Weser bis hin zu 30 Grad am Rhein.
1: Und wir nehmen aber nochmal Anlauf für eine Sommerwoche.
10: Genau, ja. Also morgen und übermorgen sind es meistens 23 bis 28 Grad. Es geht von den Temperaturen her also noch. Dabei ist es meistens trocken bei Sonne und Wolken morgen. Morgen haben wir nach wie vor einen kräftigen Wind. Im Binnenland kann es abends etwas regnen. Ab Donnerstag wird es dann spürbar wärmer, dann meistens so 26 bis 31 Grad. Am Wochenende dann verbreitet über 30 Grad, aber nicht mehr ganz so extrem wie neulich dann.
1: Sommerliche Aussichten von Verena Leindecker, WDR Wetter. Und das war auch WDR aktuell, der Tag um 12. Ich bin Sarah Pradl.
5: WDR 5, die Verkehrslage. A1 Köln Richtung Münster zwischen Hagen Nord und Kreuz Dortmund Unna etwa 15 Minuten plus, 7 Kilometer stockender Verkehr. Die A40 Duisburg Richtung Venlo ist zwischen Kreuz Moers und Kerken voraussichtlich noch mehrere Stunden lang gesperrt. Dort hat ein Tanklaster gebrannt. A42 Dortmund Richtung Kamp-Lindfort zwischen Herne-Horsthausen und Herne-Krange etwa 10 Minuten plus, 2 Kilometer Stau. A45 Hagen Richtung Gießen zwischen Meinerzhagen und Kreuz-Olpe Süd etwa 30 Minuten plus, 9 Kilometer Stau. Wegen Bauarbeiten ist dort nur ein Fahrstreifen frei. Und A59 Köln Richtung Bonn zwischen Köln-Lind und Troisdorf etwa 10 Minuten plus, 4 Kilometer Stau.
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11: Mit Ralf Erdenberger und diesen Tönen vom AfD-Parteitag.
12: Wir wollen regieren, wir wollen dieses Land wieder vom Kopf auf die Füße stellen, liebe Freunde.
13: Wir werden regieren, wir wollen Verantwortung übernehmen. Verantwortung für unser Land, das wir so sehr lieben.
11: Ja, das war die eine Botschaft in Erfurt der alten und neuen Doppelspitze der AfD, Weidel Krupalla. Wir wollen regieren. Und die andere Botschaft war, wir sind eine ganz normale Partei, die nichts zu tun hat mit Rechtsextremisten, so Alice Weidel im Bericht aus Berlin.
14: Ich kann mit radikal und auch das andere rechtsextrem, ich kann damit nur wenig anfangen, weil es das bei uns nicht gibt. Wir haben verschiedene Spektren, von konservativ bis liberal und freiheitlich. Und dementsprechend ist das für mich ganz normal.
11: Der Verfassungsschutz sieht das anders und auch Protestierende vor den Hallen des Parteitages. Sie haben demonstriert, weil...
15: Weil es wichtig ist, die Rechte der Demokratie zu verteidigen.
16: Damit die AfD merkt, dass sie mit ihrer faschistischen Politik bei der breiten Mehrheit nicht den Erfolg hat, den sie will.
17: Ich glaube, als Thüringer steht es ja schon im Namen, dass wir aufgefordert sind, die Tür für Menschlichkeit, Demokratie, Vielfalt offen zu halten.
18: Wir wollen keinen Rechtsruck in Deutschland haben. Wir möchten demokratisch und frei weiterleben.
11: Ja, das sind Meinungen der Demonstranten. Vom Wochenende in Erfurt. Was sagen Sie nach dem Bundesparteitag der AfD? Wohin steuert diese Partei? An die Macht? Ins Verbot? In die Normalität? 0800 5678 und dreimal die 5, die kostenfreie Telefonnummer. 0800 5678 und dreimal die 5. Oder Sie schreiben uns über die WDR 5 App.

0: Das WDR5-Tagesgespräch nach dem AfD-Bundesparteitag mit Ihnen unter 0800 5678 und 3x5 und mit dem Kollegen Gabor Hallas, der diesen Bundesparteitag journalistisch begleitet hat. Guten Tag.
1: Hallo.
0: Ist das richtig zusammengefasst von außen betrachtet? Ich habe ja diesen Parteitag nur über die Medien verfolgt. Inhaltlich langweilig. Die spannendste Frage war, ob sich diese Demonstrationen um die Halle herum friedlich entwickeln oder eskalieren?
1: Das Thema Demonstrationen war natürlich ein großes. Und ja, inhaltlich haben Sie recht, war es so, dass da auch generell schon von vornherein nicht viel geplant war. Man muss ehrlicherweise sagen, das war natürlich ein Parteitag, wo gewählt werden sollte, also wo der Bundesvorstand neu gewählt wurde. Das dauert natürlich, das ist auch bei anderen Parteien so. Aber man hat halt versucht, so Streitpunkte vorher schon abzuräumen, auszuklammern. Es gab ja ein Thema, was auch im Vorfeld diskutiert worden war, die Unvereinbarkeitsliste. Also wie verhält man sich oder wie ist das Verhältnis zu extremistischen Organisationen von rechts, von links, islamistische Organisationen? Und da hat ja zum Beispiel die Parteispitze schon vorher es geschafft, dass dieser Antrag dann auf dem Parteitag zurückgezogen wird und dass man sagt, man kümmert sich jetzt im nächsten Jahr darum. Aber das ist so eine etwas, was wir oft beobachten bei der AfD, dass man strittige Themen ausklammert, vielleicht in Kommissionen und jetzt vor den Wahlen im September, vor allem in Ostdeutschland, keinerlei Streit möchte.
0: In Bochum hat Markus Jatzinka diesen AfD-Parteitag verfolgt von Bochum aus und jetzt ist er in der Leitung unter 0800 5678 und 3x5. Guten Tag, Herr Jatzinka.
2: Guten Tag, ich freue mich, dass ich bei Ihnen da sein darf. Ja, ich komme direkt auf den Punkt, weil ich denke, viele wollen anrufen. Erstmal muss ich sagen, die AfD hat diesen Parteitag sehr professionell abgehalten. Es waren nicht lange Grundsatzdebatten zu führen, so wie jede andere Partei das auch macht. Ich höre jetzt nur wieder von vielen, ja, das ist alles abgesprochen gewesen, aber wenn es umgekehrt gewesen wäre, wenn da nur Streit gewesen wäre, dann hätte die andere Seite gesagt, ja, wie sollen die das Land regieren, wenn sie noch niemals einen Parteitag hinkriegen? Und deshalb kann ich da nichts Negatives feststellen. Man kann immer was Negatives suchen, wird man auch immer finden. Die andere Sache, wir müssen mit der AfD jetzt klarkommen, aber die Hauptschuldigen, dass die AfD so stark gewesen ist, wie sie jetzt ist, sehe ich an den etablierten Medien wie an den etablierten Parteien. Wenn immer das einzigste Argument ist, Nazi, Braun, Holocaust-Partei und wie und was noch alles jetzt zugekommen ist, wo bleibt denn dann die Argumentation, die die etablierten Parteien hatten, die werden sie politisch stellen? Da muss man ja mal ehrlich sagen, das haben sie nicht geschafft. Und jetzt versucht man halt eben diese Nazi-Schiene zu schieben. Was mich noch sehr traurig gestimmt hat, ist, dass Journalisten von der freien Presse verletzt worden sind und keiner von den etablierten Medien oder nur wenige haben sich dafür mal dazu geäußert und es verurteilt zu haben. Ich hätte gerne eine Frau Hayali, Frau Minoska, Herr Lanz mal gerne dazu gehört, dass man sich von Gewalt distanziert und das auch mal bedauert hat. Es kann kein bedauern.
0: So, Herr Jatzinka, damit das nicht untergeht, was meinten Sie jetzt zuletzt? Von der freien Presse sind Journalisten verletzt worden, jetzt auf dem Bundesparteitag oder worauf beziehen Sie sich
2: auf
0: genau?
2: Auf diesem Friedensfest. Ich glaube, von Apollo News zwei Journalisten und auch von der Jungen Freiheit.
0: Okay.
2: Und haben Sie das nicht mitbekommen oder ist das jetzt?
0: Also ich frage jetzt mal unseren Vertreter vor Ort, Gabor Hallas, der die Berichterstattung am Wochenende auch übernommen hat. Ist das zu Ihnen gedrungen, Herr Hallas?
1: Das ist zu uns gedrungen. Wir haben es auch aufgegriffen in der Berichterstattung. Das ist natürlich, da haben Sie vollkommen recht, Herr Jatzinka, das ist etwas, wo wir sagen, das kann man nur verurteilen. Also Gewalt ist nie in Ordnung. Und das ist etwas, was man, glaube ich, auch so ganz klar sagen muss.
0: Das andere, was Herr Jatzinka angesprochen hat, ist, dass die AfD immer auf diese Nazi-Debatte verengt wird in ihrem Personal. Wenn wir auf das Personal gucken, was jetzt in den Vorstand gewählt worden ist und eine Schablone dann anlegen, die da vielleicht nicht Nazi heißt, sondern eine radikale rechte Haltung Gabor Hallers, wie sortieren Sie das?
1: Mir ist es auch zu einfach, einfach immer zu sagen, das sind alles Nazis oder das sind Faschisten, wie es ja auch teilweise geschieht. Erst recht, wenn man über die Wählerinnen und Wähler dieser Partei spricht. Also das ist, glaube ich, schwierig. Ich fand auch, es gab ja vorher eine Debatte, hat die AfD dieses Datum bewusst gewählt, 100 Jahre nach einem Parteitag der NSDAP, der in der Nähe stattgefunden hat. Da ist zum Beispiel, so haben die Recherchen ergeben, wenig dran, weil die AfD eben mehrere Termine, so sagt die Messe in Erfurt, angefragt hat und dann war eben nur dieser eine Termin frei. Mhm. Also ich finde, da muss man schon klar argumentieren, aber natürlich gibt es in dieser Partei Rechtsextremismus und es gibt Rechtsextremisten.
0: Auch in der Spitze, also gefragt nach den Stellvertretern, die jetzt auch neu gewählt worden sind, überwiegend auch junge Männer?
1: Ja, es gibt einen neuen Stellvertreter, Stefan Möller heißt der, der kommt aus Thüringen, ist dort Co-Landeschef neben Björn Höcke und der Landesverband Thüringen ist zum Beispiel als rechtsextremistisch eingestuft. Oder was mir auch aufgefallen ist in Erfurt, Kai Gottschalk, der kommt aus Nordrhein-Westfalen, war bislang im Bundesvorstand, ist nicht wiedergewählt worden, aber hat es versucht und in seiner Bewerbungsrede hat er zum Beispiel so etwas gesagt wie, also einen Fußballvergleich, das ist ja im Moment sehr beliebt und er sagt, vor der Grenzöffnung, also vor 2015 meint er, mit dieser Nationalmannschaft, die wir davor gehabt hätten, da hätten wir so ein Land wie Paraguay weggefegt. Und das sind halt solche Aussagen, die bei der AfD auch auf offener Bühne fallen und für die es auch Beifall gibt.
0: Eine ganz klare Anspielung auf Spieler mit Migrationshintergrund in der Nationalmannschaft, nur um das nochmal klarzustellen. Markus Jatzinka, vielen Dank für den Anruf aus Bochum. Und Sie haben ja eingangs gesagt, dass die etablierten Medien und die etablierten Parteien die AfD groß gemacht haben. Björn Höcke ist in seiner Rede darauf eingegangen und hat Folgendes gesagt.
3: Jetzt schlägt das Schicksal der Geschichte im guten Sinn und im guten Geist zurück, denn diese Brandmauer hat uns groß gemacht und jetzt sind wir stärkste Kraft in Deutschland und werden in Kürze die ersten Regierungschefs im Osten begrüßen dürfen.
0: Stichwort Brandmauer, da geht es um den Umgang mit der AfD. Gabor Hallers, wie schätzen Sie denn das ein, was Björn Höcke da sagt?
1: Ja, diese Brandmauer ist natürlich ein Riesenthema und die Frage ist natürlich, wie spiegelt die sich in der Realität wider? Wenn man jetzt zum Beispiel schauen auf das, was er ja auch anspricht, was die Wahlen anbetrifft, die eben jetzt im September stattfinden werden, Sachsen-Anhalt zum Beispiel, wo die AfD möglicherweise sogar alleine regieren kann, aber wenn das nicht gelingt, dann müsste man wahrscheinlich eine Koalition bilden aus allen anderen Parteien und das zeigt natürlich, dass diese Brandmauer auch ihre Nachteile hat, weil wenn wir eine Koalition bilden aus CDU, SPD, Grünen und Linken, dann kommen natürlich Parteien zusammen, die eigentlich wenig teilweise miteinander gemeinsam haben und das ist für die Demokratie am Ende auch schwierig, weil man eben das Gefühl hat oder Wählerinnen und Wähler der AfD das Gefühl haben, da schließen sich jetzt alle gegen uns zusammen.
0: Mhm. Denn um diese Frage kommt man nicht drum herum. Warum hat die AfD viel mehr Wähler als Mitglieder und diese Wählerinnen und Wähler werden immer mehr in den jüngsten Umfragen, liegt die AfD, ich glaube, 4 Punkte jetzt vor der CDU?
1: Das stimmt. Es gibt auch wahrscheinlich nicht den einen Grund, warum viele Menschen die AfD wählen. Das ist sicherlich Enttäuschung mit der Politik, mit Dingen, die nicht funktionieren, mit Dingen, die vielleicht versprochen worden sind. Das ist ganz sicher ein Punkt. Migrationspolitik spielt eine Rolle, aber der AfD werden mittlerweile auch viele Kompetenzen in der Wirtschaftspolitik zugeschrieben. Und was wir eben auch sehen, dass diese Partei es geschafft hat, seit 13 Jahren gibt es sie, dass sie normaler geworden ist. Das ist ja auch eine Strategie, also dass sie sich ein Stück weit normalisiert hat und dazu tragen natürlich auch solche Parteitage bei.
0: Normal in Sachen Ablauf, in Sachen Parteitagsregie oder normal im politischen Spektrum weg von den radikalen Rändern?
1: In Sachen Parteitagsregie auf jeden Fall, aber eben auch normal, dass es eine Partei ist, die mittlerweile eben auch im Alltag der Menschen immer mehr auftaucht. Also gerade wenn man jetzt zum Beispiel nach Ostdeutschland schaut, wo die AfD natürlich Werte zwischen 40% und 50% teilweise erreicht. Natürlich sitzen Vertreterinnen und Vertreter der AfD in den Kommunalparlamenten und natürlich kennen die Leute Menschen, die die AfD wählen, in ihrem Freundes- und Familien. Familienkreis. Also das betrifft halt das reale Leben und ist eben auch nicht nur in Ostdeutschland so. Das sieht man ja auch bei den Ergebnissen jetzt in Westdeutschland, also Rheinland-Pfalz, Baden-Württemberg, die letzten Wahlen, da waren es auch 20%. Also man hat diese Partei eben einfach auch im Alltag. Es wird auch normaler, sie zu wählen.
0: Wohin steuert die AfD, ist unsere Frage im WDR5-Tagesgespräch nach dem Bundesparteitag in Erfurt. Thomas Görgen wartet in Höxter unter 0800 5678 und dreimal die 5. Guten Tag, Herr Görgen.
4: Schönen guten Tag in die Runde.
0: Wie ist denn Ihre Position?
4: Meine Position ist gegen die AfD, ganz klar. Wir leben hier in einem freien Deutschland und wir können uns hier frei bewegen, können unsere Meinung sagen. Für mich ist ein ausländischer Mitbürger genauso viel wert wie ein deutscher Mitbürger, ja. Die etablierten Parteien haben meiner Meinung nach einen Fehler gemacht von Anfang an. Die haben die AfD ignoriert und man hätte sich mit denen an den Tisch setzen müssen und hätte die, ich sag mal, verbal plattreden können. Das hätte man machen können. Das hat man aber nicht getan, weil man immer nur gesagt hat, jetzt mit denen wollen wir nichts zu tun haben. Und das gibt natürlich eine Gegenreaktion und das Ergebnis sehen wir ja heute. Mhm. Und wenn ich halt eben mit entfernten Bekannten schon mal gesprochen habe, dann höre ich immer, die AfD gewählt haben, ja, dann höre ich Alice Weidel sprechen. So. Und hier geht ja alles den Bach runter. Also dieses Argument, ja, das ist widerlich. Ich kann hier einkaufen, was ich will. Ich kann mich bewegen. Ich kann meine Meinung sagen. Ich darf hier keinen beleidigen. Das ist richtig. Aber ich kann sagen, ich könnte sagen, ich bin mit der Regierung nicht einverstanden. Stimmt nicht. Aber ich könnte es sagen.
0: Ja. Ja. Wenn ich jetzt beides zusammennehme, was Sie gesagt haben, einerseits die inhaltliche Auseinandersetzung würde die AfD dann stellen. Andererseits, was Ihr Bekannter dann sagt, dass Sie sagen, da höre ich Alice Weidel und auch die negativen Erzählungen, würde ich gerne Gabor Hallers kurz fragen, wie haben Sie das gehört auf dem Parteitag jetzt mit diesem negativen Narrativ bis hin zu Chrupalla, der sagt, wir müssen Deutschland wieder auf die Füße stellen. Also einerseits, wie ist das Narrativ, was in Deutschland alles nicht funktioniert und wie ist die Antwort darauf, wie man also Deutschland wieder auf die Füße stellen will?
1: Also das ist ein ganz klassisches Narrativ der AfD zu sagen, es funktioniert nichts in diesem Land, die Regierung kriegt nichts auf die Reihe, also so ein bisschen dieses Katastrophenszenario an die Wand zu malen. Und das hat auch Alice Weidel auf dem Parteitag getan. Also
0: ja, wenn man die wirtschaftliche Bilanz sieht, dieser Koalition auch, dann sind da auch keine Erfolge vorzuweisen.
1: Ja, das ist schon so. Natürlich muss man aber auch sagen, dass diese Regierung im Moment ja schon versucht, Reformen zu machen. Da kann man jetzt dazu stehen, wie man will. Aber zum Beispiel beim Thema Rente passiert ja im Moment einiges. Also es ist auch nicht so, dass nichts geschieht. Aber die AfD versucht eben immer, dieses Szenario an die Wand zu malen. Es ist alles ganz schlimm. Energie ist da ein großes Thema. Die AfD möchte eben gerne wieder Kernkraft, die möchte wieder Kohle, die möchte kein Verbrennerverbot. Das sind halt alles Dinge, die immer wieder angesprochen werden und die AfD da eben an die Wand malt. Das ist auch so ein bisschen dieses Gefühl, dass man vielleicht, dass es früher einfacher war, was ja vielleicht auch stimmt. Also wenn wir heute in diesen Krisenzeiten leben, da ist es ja so, dass man oft auch nicht den Überblick behalten kann. Also wir haben eine wirtschaftliche Krise, wir haben einen Krieg in Europa, wir hatten bis vor kurzem einen Krieg im Nahen Osten, wir diskutieren über Aufrüstung, über Wehrpflicht. Also das ist natürlich eine Welt, die wahnsinnig kompliziert ist und die wir auch nicht mehr so gut ausblenden können. Das war vielleicht in den 80ern einfacher und da vermittelt die AfD eben so ein Bild auch, dass sie sagt, wir können wieder so ein bisschen zurück, vielleicht zur alten Bundesrepublik, aber das ist natürlich auch in dieser offenen Welt heute schwierig.
0: Damit sagen Sie, die Antworten, die die AfD geben will, sind von gestern und passen nicht zu den Herausforderungen der Gegenwart und Zukunft.
1: Sie sind vielleicht ein bisschen zu einfach, weil sie, und das zeichnet ja populistische Parteien aus, die Welt gerne so schwarz-weiß malen und die Welt eben einfach ein ganzes Stück komplizierter ist.
0: Mhm. Ich danke Thomas Görgen in Höxter. Wenn Sie sich beteiligen wollen, völlig anderer Meinung sind, gerne unter 0800 5678 und dreimal die 5. Martina Trunk-Wiedel in Solingen, herzlich willkommen.
5: Ja, guten Tag. Also ich kann dazu sagen, dass ich mir die allergrößten Sorgen mache in Bezug auf diese Werte der AfD. Ich habe das jetzt alles so ein bisschen verfolgt, auch hinter den Journalisten, die Interviews gegeben haben. Ich habe zum Beispiel ein Interview mit Weidel gesehen. Ganz furchtbar. Zum einen hat sie nie die Reporter, Journalistin ausreden lassen. Dann hat sie behauptet, das ist ja auch die Strategie der AfD, es wären ganz furchtbare Gewalt während dieser Demos passiert. Die Polizei selber hat gesagt, es war überwiegend friedlich. Natürlich gibt es da immer den einen oder anderen Ausreißer. Leider, das ist so, aber nicht so, wie es dargestellt wird. Dann verstehe ich wirklich nicht, wie man dieses Parteiprogramm aus Sachsen so missverstehen kann. Die wollen die Schulpflicht aufheben. Die wollen behinderte Menschen aus Regelschulen vertreiben. Dann hat wohl gestern oder vorgestern gab es auch ein Gespräch mit dem Höcke, der gesagt hat, wir müssen die Juden und so Menschen wie ich zum Beispiel, die auf Demos gehen, die gegen die AfD demonstrieren, heilen. Das wären irgendwie Geschöpfe, die gehirngewaschen worden sind. Also ich sag mal, das sind ja Sachen, da wird mir schlecht, da wird mir wütend.
0: Ja. Und, Frau Trunk-Wiedel, ja? Damit das eben nicht nur aus der Erinnerung gerade passiert, was Sie eben bewerten, sondern dass wir es auch nochmal hören. Ich glaube, Sie beziehen sich auf Björn Höcke, der die Demonstranten vor der Halle so bezeichnet hat.
3: Das sind Seelenverwundete, wie ich sie nenne. Und auch das ist eine Aufgabe unserer AfD, Normalität herzustellen, zu heilen.
0: Das ist, glaube ich, das, was Sie auch gerade im Kopf hatten, oder?
5: Ja, unter anderem. Ich beziehe mich zwar nicht nur auf Höcke, weil ich finde, die ganze AfD driftet dermaßen nach rechtsextrem aus. Also meiner Meinung nach ist eine Frau Weidel jetzt ganz gut zu gebrauchen, um Wählerstimmen zu bekommen. Sie hat lebt mit einer Frau zusammen, wirkt dadurch natürlich seriöser, ist aber nicht die wirkliche Strippenzieherin. Das ist meiner Meinung nach. Jetzt kommen wir wieder zu Höcke und die ganze rechtsextreme Ecke der AfD.
0: Sie hatten noch einen anderen interessanten Aspekt, den ich gerne nochmal ins Bewusstsein heben will. Sie haben sich bezogen auf ein Interview vom Wochenende. Und wenn ich das richtig herausgehört habe, war das Interview mit Dunja Hayali im ZDF. Wir haben einen kleinen Ausschnitt hier beispielhaft. Ich weiß nicht, ob es das trifft, was Sie besonders aufgeregt hat daran.
6: In Ihrem Beitrag vorher haben Sie uns als rechtsextremistisch in Teilen bezeichnet.
7: Das ist nun mal
6: eine Unverschämtheit.
7: Zuschreibung des Verfassungsschutzes. Kommen wir zur nächsten Frage. Björn Höcke.
6: Unabhängige Behörde ist, sondern weisungsgebunden an die Innenministerien.
7: Alles gut, können wir einfach so stehen lassen.
6: Ist es eben nicht.
7: Ich glaube, dass die
6: Institution
7: Zuschauer
6: wie den Verfassungsschutz gibt es in keinem anderen Industrieland.
7: Gut, ich glaube, dass die Zuschauenden...
6: In keiner westlichen Demokratie gibt es sowas.
7: Frau Weidel, bei uns in Deutschland gibt es den aus
6: Zuschauenden,
7: guten
6: Sie können
7: Gründen
6: gerne gendern,
7: auf
6: bitte.
7: Aufgrund der deutschen Geschichte, es gibt Gründe für einen Verfassungsschutz. Das ist nicht unser Thema heute.
0: Gabor Hallas, vielleicht haben Sie dieses Interview auch verfolgt. Das hat wirklich höhere Wellen geschlagen. Und im Kern gab es jetzt nicht nur dieses Übereinanderreden und nicht ausreden lassen, auch ausgelöst durch ein Leitungsproblem, aber natürlich auch ausgelöst durch diese verschiedenen Haltungen auch zum Verfassungsschutz. Vielleicht können Sie uns da noch mal einen Hintergrund geben, worum es hier im Kern ging und warum vielleicht Alice Weidel auch da besonders angefasst schien.
1: Das ist seit einer ganzen Zeit schon die Strategie der AfD, dass man den Verfassungsschutz sozusagen auf der einen Seite nicht ernst nimmt, indem man ihm sagt, das ist eine Regierungsbehörde. Das stimmt natürlich, der ist auch dem Innenministerium unterstellt, aber trotzdem muss der Verfassungsschutz ja Fakten vorlegen, die werden sich angeschaut, die werden auch gerichtlich bewertet. Also wenn wir uns erinnern, es gab vor einiger Zeit ein Urteil des Verwaltungsgerichtes Köln, die eben gesagt haben, die Einstufung der AfD muss so oder kann so eben erstmal nicht aufrechterhalten werden. Da ging es um die Einstufung des Bundesverbandes als gesichert rechtsextrem. Die AfD bleibt ein Verdachtsfall. Also das ist halt etwas, wo wir natürlich in einem Rechtsstaat leben und solche Dinge überprüft werden. Und auf der anderen Seite, das zeigen ja auch die Klagen, also Frau Weidel wischt das in diesem Interview so weg, aber die AfD nimmt das natürlich ernst, sonst hätte sie ja auch nicht dagegen geklagt. Und sie hat zum Beispiel auch eine Empfehlung rausgegeben an Parteimitglieder, ein bisschen Abstand zur identitären Bewegung, zu Martin Sellner, das sind ja Rechtsextremisten, gesicherte Rechtsextremisten, zu halten. Nur tun das eben nicht alle in der Partei. Es gibt immer wieder Veranstaltungen, wo man gemeinsam auftritt.
0: Frau Trunk-Wiedel, wenn wir jetzt ein bisschen vom Inhalt weggehen, hin zum Stil in einem solchen Interview, was macht das mit Ihnen, wenn Sie so etwas als Fernsehzuschauerin erleben?
5: Das macht mich fürchterlich wütend, weil man nie mit einer AfD ein Thema besprechen kann. Da werden nie Antworten auf konkrete Fragen gegeben. Da wird immer abgeschweift. Und bisher, ich fand jetzt die Frau, fand die jetzt sehr gut. Aber ich habe auch schon andere Interviews gesehen oder hinter die Kommentare gelesen, wo eben es nicht geschafft wurde, diese Partei mal konkret auf ein Thema festzulegen. Und das ärgert mich wirklich sehr.
0: Alice Weidel hat in diesem Interview Gabor Hallas mehrfach gesagt, dass das Framing falsch wäre, also der Rahmen, der da gegeben wird, und dass sie in ein ungünstiges Licht gerückt würde, und deshalb habe sie sich gewehrt. Wie haben Sie das gehört und verfolgt?
1: Ja, das ist natürlich auch...
0: Gabor Hallas, der Kollege.
1: Ja, das ist natürlich auch Strategie der AfD, zu sagen, ihr framet uns alles, also ihr klebt da so ein Etikett drauf und sagt, die sind alle rechtsextrem. Da sind wir so ein bisschen bei dem Thema vorhin, was wir auch hatten, dass man immer alle sofort in die Nazi-Ecke stellt. Es ist natürlich im Detail immer ein bisschen komplizierter. Also es gibt in der AfD ganz sicher Rechtsextreme. Es sind 5 Landesverbände gesichert rechtsextrem eingestuft vom Verfassungsschutz. Der Bundesverband ist ein rechtsextremer Verdachtsfall, und das zeigt ja schon, dass es dann am Ende ein bisschen komplizierter ist und man sich, glaube ich, eher, wie wir vorhin das eine Zitat von Kai Gottschalk zum Thema Fußball hatten, dass man sich, glaube ich, eher dann einzelner Aussagen anschauen muss, um zu gucken, wie ordnet man diese Partei ein, und da findet man natürlich rechtsextreme Aussagen. Also es ist eine in Teilen rechtsextreme Partei, das sind die Fakten. Frau Weidel versucht jetzt zu sagen, das ist nicht so. Sie hat auch auf dem Parteitag gesagt, wir haben keine Rechtsextremisten, aber das ist einfach nicht wahr.
0: Martina Trunk-Wiedel in Solingen, vielen Dank für die Perspektive, für die Meinung und auch die Emotion. Lothar Konrad wartet in Wetter. Herzlich willkommen, Herr Konrad.
8: Ja, schönen guten Tag.
0: Wie ist denn Ihre Meinung zu diesem Bundesparteitag der AfD? Wohin steuert die AfD, fragen wir ja.
8: Die AfD steuert wahrscheinlich in die richtige Richtung, weil das sogenannte Wahlvolk hat vielleicht bis jetzt endlich mal kapiert, die AfD ist kein faschistischer Turnverein, es sind keine Neonazis, es sind keine Irren. Es ist eine neu aufgebaute Partei, die wahrscheinlich auch irgendwann mehr Prozente kriegen kann. Das ist übrigens auch kein Wunder, weil die letzten Koalitionsregierungen, nicht die jetzige oder die davor oder die davor, immer wurde versprochen und immer wurde gegen das sogenannte Wahlvolk verstoßen. Es wurde immer Versprechungen gemacht, die nie gehalten worden sind. Ich erinnere an Blüm, die Rente ist sicher, aber unter was für Bedingungen?
0: Wenn ich Sie richtig verstehe, Herr Konrad, ist die AfD also deshalb stark geworden, weil die anderen Parteien in den letzten Jahren Fehler gemacht haben und Versprechungen nicht eingelöst haben. Eins würde ich aber gerne noch mal wissen, damit das eben verstanden werden kann. Inwiefern ist das Wahlvolk, wie Sie es nennen, also die Bürgerinnen und Bürger, die Wählerinnen und Wähler sind, wieso sind die gegen den Kopf gestoßen worden?
8: Fühlen sich gegen den Kopf gestoßen.
0: Warum?
8: Es gab eine Neuverschuldung bis zum Abwinken. Deutschland weiß nicht mehr, wohin die noch alle Schulden und Leistungen zu zahlen haben. Das war das Ganze, alle Wähler wurden nach wie vor verprellt, nachdem eine Partei neu gebildet wurde. Es wurde eine Brandmauer geschaffen, und in der gesamten Geschichte nach dem Zweiten Weltkrieg gab es noch nie eine sogenannte Brandmauer gegen eine Partei, wo alle Parteien grundsätzlich dagegen stimmen, auf Anträge und irgendwie was.
0: Also Sie halten diese...
8: Das widerspricht wieder dem Grund, das widerspricht dem Grundgesetz und sämtliche politischen Darstellungen, wie eine Partei aufgebaut sein.
0: Also Sie halten die Brandmauer als politische Strategie für verfassungswidrig, haben Sie gerade gesagt.
8: Das ist nicht nur eine politische Strategie. Das ist normal. Im Auge des hiesigen Wählers ist das eigentlich die Brandmauer, eine Verarsche des Volkes.
0: Also um es zu verstehen, Sie sagen, die AfD hat so viel Stimmen, dass man mit ihr hätte koalieren müssen.
8: Nein.
0: Und da jetzt nicht zusammenzuarbeiten, ist verfassungswidrig. Verstehe ich das? Das ist ja diese...
8: Nein, das liegt auch in den Statuten der AfD drin, dass sie mit keiner Partei direkt zusammenarbeiten wird oder in Koalition gehen wird, sondern es zählt bei der AfD eigentlich der gesunde Menschenverstand, was Deutschland hilft und was nicht.
0: Ja, aber das ist ja jetzt praktisch ein Widerspruch gegen Ihre eigene Argumentation, wenn Sie sagen, in den Statuten der AfD, das muss ich jetzt mal eben sagen können, also ich will es ja nur verstehen für alle, wenn Sie sagen, in den Statuten der AfD steht eigentlich nicht, dass man zusammenarbeiten will, dann kann man sich ja nicht über die Brandmauer beklagen. Oder habe ich Sie falsch verstanden?
8: Nein, das steht so nicht drin. In zwei Beiträgen vorher, was Sie gerade berichtet haben, das hieß es schon, dass in Thüringen, wenn die AfD zu viele Stimmen kriegen, andere Parteien alle in Bündnis gehen müssen. Eins ist komisch. Koalitionsbildungen dürfen normalerweise laut Grundgesetz nicht nach den Wahlen gebildet werden, sondern müssten dann vor den Wahlen gebildet werden und nicht im Nachhinein nach dem Motto, so, damit wir an der Regierung bleiben, nehmen wir nur die Partei und die Partei und die Partei dazu.
0: Ja, aber
8: das ist nicht im Sinne des Wählers und das widerspricht der demokratischen Grundordnung.
0: So, und da müssen wir, glaube ich, zwei Dinge auseinanderhalten. Was ist im Sinne des Wählers? Es gibt durchaus die Strategie von Parteien, vorher Koalitionsaussagen zu machen, manchmal aber erst nach der Wahl neue Koalitionen zu bilden. Das ist politisches Geschäft. Ich glaube, daran lässt sich nicht rütteln. Sie aber sagen, und das sollten wir mit Gabor Hallers nochmal besprechen, mit dem Kollegen, der den AfD-Parteitag beobachtet hat, ob die Brandmauer wirklich verfassungswidrig ist oder eben nur nicht im Sinne von vielen Wählern?
1: Ich wüsste nicht, warum sie verfassungswidrig sein soll. Es ist natürlich die Entscheidung jeder Partei, Koalitionen einzugehen, wie sie das möchte und für richtig hält. Klar, es stimmt, dass es immer wieder auch Koalitionsaussagen gibt vor den Wahlen. Und auf der anderen Seite, wenn man sich jetzt das anschaut, sind ja Umfragen bekannt. Also wenn sich jetzt, wenn man zum Beispiel auf Sachsen-Anhalt schaut, die nächste Landtagswahl Anfang September, da ist ja relativ klar, die Umfragen sind stabil, wie es ausgehen könnte. Insofern glaube ich, dass Wählerinnen und Wähler, auch wenn sie drauf schauen, ungefähr wissen, was am Ende passieren wird. Also es ist ja auch so, dass viele, das haben wir auch bei anderen Wahlen gesehen, dann taktisch wählen. Also wenn die zum Beispiel sagen, ich möchte verhindern, dass die AfD stärkste Kraft wird, dann ist ja so ein Phänomen, was wir oft gesehen haben, dann kriegt in Sachsen-Anhalt, wäre es die CDU, also die zweitplatzierte Partei oder die Partei des Ministerpräsidenten, plötzlich Stimmen. Also da sagen Leute, die vielleicht sonst die SPD gewählt haben, ich will diesmal lieber die CDU, weil ich möchte, dass die halt stärker werden. Also ich glaube, dass Wählerinnen und Wähler auch auf sowas schauen und dann zum Teil taktisch wählen.
0: Herr Konrad, Sie haben gesagt, die AfD ist stark geworden, weil die etablierten Parteien über Jahre ihre Versprechungen nicht eingehalten haben. Was können Sie mir eine Sache sagen, die jetzt gerade im Zustand auch Deutschlands wichtig wäre, die die AfD im Gepäck hat, wo Sie sagen, dem vertraue ich, das ist ein Versprechen, dem folge ich, das wird Deutschland helfen. Wenn wir es mal auf eine Sache beschränken in diesem WDR-Fünftagesgespräch.
8: Es würde genau genommen schon helfen, da wo ich der AfD vertraue, gegen diese Brandmauer ihren Grundsatzbeschluss von damals nicht in Koalition zu gehen mit anderen Parteien, weil das ist nichts anderes.
0: Aber das ist ja keine inhaltliche Antwort.
8: Gerade diese Brandmauer ist eine Bestätigung der Gleichschaltung der Parteien. Und das hatten wir hier in deutscher Geschichte.
0: Aber
8: schon
0: das
8: mal.
0: Haben wir ja gerade, also Gleichschaltung ist natürlich jetzt tatsächlich ein großer Begriff dazu, aber das haben wir ja angetippt. Ich würde gerne wissen, was würde sich denn inhaltlich verändern? Und wenn Sie mir da einen Punkt sagen können, wenn die AfD regiert, weil das scheint ja doch Ihr Ansinnen zu sein, Herr Konrad. Ich will es nur verstehen, was versprechen Sie sich? In welchem Punkt wird es besser?
8: Es wird in dem Punkte besser von Staatsverschuldung und Achtung des hiesigen Volkes, von dem Volk, welches hier lebt.
0: Im Ziel, aber was ist denn die Maßnahme? Was ist denn die Maßnahme auf diesem Weg? Und ich würde gerne einen Punkt, das können Sie jetzt auswählen, Wirtschaft oder Sie haben gerade Migration angesprochen, das können Sie sich aussuchen. Aber
8: ich würde sagen Wirtschaft und Soziales, das beinhaltet die Migration, es beinhaltet die Krankenversicherung, die Renten, die Zuwanderung, die Produktionsabwanderung, das ist das, was sich ein Wähler verspricht von der AfD.
0: Okay.
8: Und die Prognose ist, dass sie wahrscheinlich auch zulegen werden.
0: Lothar Konrad sagt das in Wetter. Vielen Dank für diese klare Meinung. Gabor Hallers, jetzt hatten wir einige Punkte noch geliefert bekommen, was sich die Wählerinnen und Wähler, die im Moment sich für die AfD interessieren, versprechen von dieser Partei. Gibt es im Wahlprogramm tatsächlich greifbare Maßnahmen, um Deutschland, wie Herr Chrupalla gestern gesagt hat, wieder vom, wie hat er gesagt, vom Kopf auf die Füße zu stellen?
1: Es gibt natürlich Punkte, die die AfD vorhat. Also sie hat zum Beispiel auch immer wieder mit einer Steuerreform geworben, mit größeren Freibeträgen für Familien, mit Geldern, die man für Kinder zahlt. Also die AfD nennt das so ein Kinderbegrüßungsgeld. Die Frage ist dann immer, wie wird es finanziert? Oder auch das Rentenkonzept der AfD, wo sie 70% Rentenniveau verspricht. Wenn man die AfD dann fragt, dann kommen da oft weniger Antworten. Man sagt, man müsste dann bei der Migration kürzen, bei der Entwicklungshilfe. Aber ich kenne kein Konzept, wo das seriös durchgerechnet ist. Das sind halt dann Zahlen, die man in den Raum stellt, aber die man so nicht nachvollziehen kann. Und ja, beim Thema Migration, klar kann man sagen, wir wollen keine Migration mehr. Die AfD sagt jetzt auch, sie will natürlich schon auch Migration dort, wo sie irgendwie gewünscht ist. Aber wenn wir uns anschauen, wie das System bei uns aussieht, wenn es um Pflege geht, wenn es um Krankenhäuser geht, also wie viel wir da auch auf Migration angewiesen sind, ist es natürlich auch nicht so einfach zu sagen, irgendwie am Ende wollen wir gar keine Migration haben.
0: Vielleicht kriegen wir jetzt die Rezepte nicht gegriffen, aber es wird nach dem Anruf von Herrn Konrad nochmal klar, dass er sagt, dass die AfD bei ihm mehr Vertrauen hat, die Probleme in den Griff zu kriegen in Deutschland, als die anderen Parteien. Michael Mann in Köln, wie reagieren Sie auf diesen Bundesparteitag der AfD und auf den Verlauf in diesem WDR-5-Tagesgespräch?
9: Hallo, ja, vielen Dank, dass ich dabei sein darf. Also ich bin keiner, der die AfD befürwortet und ich hatte auch der Kollegin am Telefon schon gesagt, ich bin immer wieder erschrocken, wie stark die AfD doch wird und auch darüber, dass die Menschen ignorieren, was so für Anzeichen gerade von Frau Weidel mitgesendet werden, wenn sie Interviews gibt oder wenn man sie reden hört.
0: Was meinen Sie konkret?
9: Ja, das Interview mit Sunia Ayali, die ich ja wirklich sehr schätze, ist eigentlich ein gutes Beispiel dafür. Sie versucht immer auszuweichen und dann auch jemanden zu diffamieren, jemanden herabzusetzen. Nennt sich, glaube ich, in der Psychologie kognitive Dissonanz. Wenn das eigene Bild irgendwie besser gesehen wird, als es eigentlich in Wahrheit ist, fangen Menschen an, die Person gegenüber halt herabzustufen, teilweise sogar zu beleidigen, damit man da wieder doch besser dasteht. Da könnte man mit professioneller Hilfe dran arbeiten, bei Frau Weidel weiß ich es nicht. Und das ist das, was mich so erschreckt. Dieser Hass, man sieht es auch in ihrem Gesicht und in diesem Gesichtsausdruck. Und sie verwickelt sich auch immer wieder in Argumentationen, die sie irgendwo in den Haaren herbeizieht. Und ich habe das Gefühl, dass sie gar nicht recherchiert, was sie da eigentlich sagt und behauptet andauernd irgendwelche Dinge, auch mit Atomkraftwerken, dass die besser wären und so. Also da gibt es ja Berichte und Studien drüber und das macht mir halt Sorge. Also ich habe halt echt große Sorgen, dass wenn das weiter so geht, dass unser Land, also dass Deutschland mit solchen Menschen an der Regierung uns eigentlich eher Schaden zufügen. Ja. Und wenn man das mal vergleicht mit anderen Ländern, Iran zum Beispiel, ich glaube, da war 1970 war das noch ein Land, wo man sagen würde, ey, da mache ich Urlaub, die Leute waren freier unterwegs, die Frauen hatten viel mehr Rechte. Und wenn man sich das jetzt anschaut, sieht man, was passiert ist. Das wird hier so nicht passieren. Aber das macht mir große, große Sorgen.
0: Nochmal zurück zu Ihrer Wahrnehmung von Alice Weidel. Ich würde Gabor Hallers gerne fragen, haben Sie Alice Weidel schon mal interviewt?
1: Ja.
0: Ja. Was Michael Mann gerade beschreibt, gerade der Gesichtsausdruck, kann ich als Fernsehzuschauer auch nur sagen, dass da ein gewisses suffisantes Lächeln

0: Sie das wahr?
1: Ja, natürlich gibt es das. Also auch das ist natürlich etwas, was wir bei anderen Politikern auch beobachten können, dass sie auf Fragen ausweichen. Aber ja, dieses Interview im ZDF, worüber wir gesprochen haben, da versucht sie natürlich auch ihre Punkte zu setzen. Und man muss bei der AfD auch immer wissen, dass sie natürlich Interviews auch als Bühne nutzen, vielleicht für eigene Kanäle. Mhm. Also um dann daraus irgendwie Ausschnitte zu nehmen und sie bei Social Media nochmal zu posten, das ist etwas, was wir durchaus bei der AfD immer wieder sehen.
0: Das ist in unterschiedlichen Parteien mit unterschiedlichen Ausprägungen aber eben auch der Fall. Michael Mann ist erschrocken darüber. Vielen Dank für den Anruf. Ute Schulz wartet in Flotow. Guten Tag.
2: Guten Tag. Ich würde gerne Bezug nehmen auf den allerersten Anrufer und noch einen in der späteren Sendung, die sich aufs Grundgesetz beriefen, und wollte daran erinnern, dass im Grundgesetz im Artikel 1 nicht steht, die Würde des deutschen Menschen ist unantastbar, sondern die Würde des Menschen ist unantastbar. Und davon abgeleitet, finde ich, erübrigt sich eigentlich die Diskussion darum, was jetzt an dieser Partei, deren Namen ich gar nicht aussprechen mag, was daran faschistoid oder nicht faschistoid ist. Denn wer richtig zuhört oder auch liest, der weiß einfach, was Herr Höcke gesagt hat und was Frau Weigel sich erlaubt und wie diese Menschen alle heißen, die dort dem zustimmen. Und mein Entsetzen darüber, was da jetzt passiert und voraussichtlich auch in den Ländern passiert, das ist so groß, das kann ich überhaupt nicht schildern. Dann wollte ich noch darauf, Ehrenberger, eins noch, weil immer die Wirtschaft angeführt wird, ohne die sogenannte Gastarbeitergeneration wäre die Wirtschaft ja überhaupt nicht so hochgekommen, wie sie dann letztendlich hochgekommen ist, auch wenn das im Moment alles schwieriger aussieht.
0: Und das gilt nicht nur für die Vergangenheit, sondern Pflegeexperten zum Beispiel sagen, dass man das Demografieproblem und das Facharbeiterproblem, also bei den Pflegekräften vor allen Dingen, auch gar nicht ohne Hilfe aus dem Ausland lösen kann. Das aber nur zu diesem einen Thema. Ich würde Sie gerne fragen, wir haben, glaube ich, 30.000 Demonstrierende gehabt in Erfurt vor den Hallen. Die wurden teilweise von Björn Höcke auch als gekauft und bezahlt gebrandmarkt. Wenn Sie das jetzt so unerträglich finden, Frau Schulz, was ist denn, ja, wie soll man denn jetzt mit der AfD umgehen, die ja in den Umfragen zulegt und offenbar auch auf einen Wahlerfolg zusteuern könnte in zwei Monaten?
2: Ich kann Ihnen nur mein bisheriges Verhalten schildern. Es gibt ja die wunderbare Kalendergeschichte von Bert Brecht. Die Gewalt kam zu Herrn K. und sagte, willst du mir dienen? Herr K. antwortete nicht, diente der Gewalt 7 Jahre lang, dann starb die Gewalt und Herr K. sagte nein. So habe ich mich bisher verhalten.
0: Friedlich.
2: Ja, natürlich friedlich und aber auch, indem ich diesen Namen schon nicht aussprechen mag, dieser Partei, nach dem Motto, ich versuche das zu ignorieren. Das geht jetzt nicht mehr.
0: Ja, aber geht das, genau, geht das noch mit dem Ignorieren?
2: Nein, das geht nicht mehr. Bedeutet für mich die nächste Demo, die hier in der Gegend ist, also ich werde nicht nach München fahren oder so, also da bin ich natürlich dabei. Und ganz konkret finde ich, dass die etablierten Parteien aufhören sollten, dieser Partei in den berühmten Allerwertesten zu kriechen. Die sollten ihr eigenes Programm machen und nicht immer schielen, was macht denn die AfD? Genauso wie sie, ich meine, was wie die Demokratie dahin geht, sehen wir ja gerade an Trump und Amerika.
0: Ja, da wollen wir jetzt gar nicht hingucken. Ich würde gerne in Deutschland bleiben. Ja. Ute Schulz, aber vielen Dank. Nochmal auch den Hinweis, dass Sie sich beteiligen würden an Demonstrationen gegen die AfD. Also danke dafür, dass Sie so konkret geantwortet haben. Aber auch nochmal auf die Parteien hingewiesen haben, die ihr eigenes Ding machen sollen. Gabor Hallas, Sie haben über die Reformen gesprochen, die jetzt auf den Weg gebracht werden. In der letzten Woche war es die Einkommensteuerreform, aber auch die Reform bei den Krankschreibungen. Auf beides hatten wir nicht unbedingt ein sehr positives Presseecho. Das heißt, die Frage ist, diese Reformen, die da jetzt laufen, werden die der AfD das Wasser abgraben?
1: Ja, vielleicht ein Stück weit, aber eben auch nicht so schnell. Das ist ja ein Projekt, was, wenn man das versucht als Parteienlandschaft, das etwas ist, was sehr lange dauern wird. Also wir haben wir reden ja nicht von einem Rechtsruck. Also es ist ja nicht so, dass plötzlich alle AfD wählen, sondern das ist etwas, was wir
0: was

0: Deutschland zum Beispiel seit Jahrzehnten sehen. Also ja. In Sachsen und Mecklenburg-Vorpommern gab es zwei Legislaturperioden die NPD, die im Landtag saß, eine neonazistische Partei. Also das ist nicht etwas, wo wir sagen können, da machen wir jetzt zwei, drei gute Reformen und dann ändert sich das. Das wird
1: da schon kann keiner überrascht sein. Aber nach vorne gedacht, jetzt ist auch nicht viel Zeit. Ich frage deshalb, ob nicht dieser Reformsommer ganz, ganz grundlegend ist für den weiteren Erfolg der Parteien, die regieren. Oder für den Erfolg der stärksten Oppositionskraft im Bundestag?
0: Also Vertrauen in Politik ist sicherlich ganz wichtig. Was aber, glaube ich, auch immer wieder so ein bisschen unter den Tisch fällt, ist natürlich Zivilgesellschaft. Also es wird nicht nur hier in Berlin entschieden werden, sondern das ist eine Aufgabe für das gesamte Land. Also ich frage manchmal auch Leute, die ich treffe, wenn sie sich ärgern über die Politik, ob sie mal drüber nachgedacht haben, sich selber zu engagieren. Und da sind dann viele verwundert über diese Frage. Aber ich finde zum Beispiel gerade in der Kommunalpolitik kann man ja, natürlich ist es ein Ehrenamt und man muss sehr viel Respekt haben vor den Leuten, die das tun. Aber man kann ja, wenn man sich da engagiert, etwas tun. Und das ist etwas, was wir beobachten, dass wir teilweise, wenn wir im Land unterwegs sind, dann haben wir auf dem Wochenmarkt Stand der AfD und die anderen Parteien finden niemand mehr, der für die da steht. Und das ist natürlich ein Problem, weil die Leute das Gefühl haben, die AfD ist da und kümmert sich um unsere Probleme, die hört uns. Und andere Parteien haben teilweise Probleme, genug Kandidatinnen und Kandidaten für Kommunalwahlen zu finden.
1: Jürgen Dolat hat zum Schluss in diesem WDR5-Tagesgespräch nach dem Parteitag der AfD. Hallo nach Gütersloh.
2: Schönen guten Tag. Ja, ich spreche unter anderem als persönlich Betroffener, insofern als meine Eltern Verfolgte des Nazi-Regimes waren. Meine Mutter war ein Dreivierteljahr in Gestapo ab 1942 bis 1945 im Konzentrationslager Ravensbrück. Mein Vater war polnischer Soldat und anschließend 6 Jahre in deutscher Kriegsgefangenschaft und ist sehr, sehr schwer schädigt da herausgekommen. Ich bin mein Leben lang Antifaschist gewesen. Ich bin 70 Jahre alt und ich bin Lehrer geworden, um mich antifaschistisch auch in den Schulen zu betätigen und Schüler in der Spur zu halten, was immer schwieriger wurde.
1: Also Sie haben sich engagiert und getan, was Sie konnten gegen den Faschismus. So, jetzt melden Sie sich in diesem AfD-Tagesgespräch. Ja, was heißt das?
2: Für mich ist die AfD eine eindeutig faschistoide Partei. Sie hat faschistische Mitglieder wie Höcke und das ist nicht der Ausnahme, das ist mittlerweile die Regel, gerade wenn ich die ostdeutschen Landesverbände angucke, die steuern auf einen klaren Landtagswahlsieg in den östlichen Bundesländern zu, in Sachsen-Anhalt, das als nächstes ansteht. Und ich finde es skandalös, dass bislang weder der Bundestag noch der Bundesrat noch die Bundesregierung einen Versuch unternommen haben, einen Verbotsantrag zu initiieren beim Bundesverfassungsgericht. Die Partei ist für mich eindeutig verfassungswidrig. Wir haben in der letzten Woche Veröffentlichungen gehabt, wo nachgewiesenermaßen irgendwie darauf hingewiesen wurde, dass diese Partei in großen Teilen faschistisch, fremdenfeindlich ist.
1: Und okay, jetzt springe ich mal rein, weil wir nur noch 30 Sekunden haben. Aber wenn so ein Verbot erfolgt und dann Erfolg hat, was passiert denn mit den Wählern, die die AfD auch wegen Unzufriedenheit wählen wollten?
2: Die Wähler müssen sich neu orientieren. Die Partei vertritt auch nicht die Interessen dieser Wählerinnen und Wähler, das will ich mal ganz klar sagen. Denn alles, was die macht, ist in dem Interesse des Großkapitals. Und weil das Großkapital bei uns zu viel zu sagen hat, laufen die Wählerinnen zu der Partei, die die Interessen des Großkapitals am stärksten vertritt. Und das ist die AfD.
1: In aller Verdichtung gesagt von Jürgen Dolata. Da könnten wir noch sehr differenziert drüber reden. Schaffen wir leider nicht mehr. Aber danke für diesen Anruf. Danke an alle, die sich beteiligt haben. Gabor Hallas für die Beobachtungen und Einordnungen. Als Journalist aus Berlin war er unser Mann beim AfD-Parteitag. Mein Name ist Ralf Erdenberger. Gleich kommt das Mittagsecho.

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1: Ich bin Johannes Döbbelt. Hallo, willkommen. Der Sprit in Russland ist in vielen Regionen knapp, weil sich die Ukraine wehrt im Krieg gegen sie und immer wieder russische Ölraffinerien angreift. Wir schauen gleich genauer drauf. Und auch wir stellen gleich die Frage, haben Donald Trump und FIFA-Boss Infantino zusammen ausgedealt, dass eine Rotsperre gegen einen US-Spieler bei der WM wieder aufgehoben wurde? Es hagelt dazu jedenfalls gerade schon Kritik, unter anderem auch von Jürgen Klopp.
2: Wenn das wirklich Trump und Infantino miteinander ausgemacht haben, dann das ist verrückt.
3: Jeder Kommandeur, der erfahren hat, dass er eine Fraueneinheit bekommt, hat gesagt, was soll ich mit denen anfangen? Es hat gedauert, bis der Kommandeur gesagt hat, ihr habt meine Haltung zu Frauen in der Armee verändert.
4: Dass wir Schulden machen, hat damit zu tun, dass wir unsere Bundeswehr aufrüsten. Ich meine, man kann sich gegenüber Putin nicht mit der schwarzen Null verteidigen.
1: Sagt der Finanzminister Lars Klingbeil von der SPD. Die Bundesregierung will neue Schulden machen und zwar einen wirklich großen Batzen. Vor allem die Verteidigungsausgaben sollen deutlich steigen. Gleichzeitig sagt Lars Klingbeil den verschiedenen Ministerinnen und Ministern in der Regierung aber auch, ihr müsst auch sparen in eurem jeweiligen Bereich. Heute Nachmittag will das Kabinett diesen Finanzplan, den Haushalt für das kommende Jahr beschließen. Wir dröseln das mal ein bisschen genauer auf mit Maximilian Ulrich aus unserem Hauptstadtstudio. Insgesamt 555 Milliarden Euro will der Staat nächstes Jahr ausgeben. Mehr als ein Drittel davon sind Schulden. Warum so viele Schulden?
5: Die Hauptgründe sind laut Finanzminister Klingbeil die schwächelnde Wirtschaftslage durch den Iran-Krieg und Investitionen in die Bundeswehr und die Infrastruktur. Die Arbeitslosigkeit, die ist ja gestiegen und deshalb braucht die Bundesagentur für Arbeit mehr Geld. Der Etat für Arbeit und Soziales ist und bleibt der größte Anteil am Gesamthaushalt. Nächstes Jahr sollen hier allein über 200 Milliarden Euro ausgegeben werden. Und die Ausgaben für die Verteidigung, die steigen stetig an. Und durch die vielen neuen Schulden steigen auch die Zinsen. Nächstes Jahr sollen die Zinsausgaben fast 42 Milliarden Euro betragen.
1: Und wo soll das Geld für den Haushalt des kommenden Jahres herkommen?
5: Ja, mehr Geld in die Staatskasse soll durch neue Steuern kommen, etwa auf Alkohol, Tabak, Plaste oder Kryptogeschäfte. Aber es wird auch gespart. Einerseits musste jedes Ministerium pauschal 1% seines Etats sparen. Gekürzt werden soll aber auch beim Wohngeld, beim Elterngeld und beim Zuschuss des Bundes zur Rentenversicherung und den gesetzlichen Krankenversicherungen. Und Klingbeil setzt den Rotstift beim Klimaschutz an. Es gibt ja den sogenannten Klima- und Transformationsfonds, der den Klimaschutz voranbringen soll. Und Lars Klingbeil will einen Teil dieses Geldes für andere Dinge verwenden, die gar nichts mit Klimaschutz zu tun haben. Das könnte bedeuten, dass private Solaranlagen weniger gefördert werden und beim Netzausbau gespart wird, indem Stromleitungen oberirdisch statt unterirdisch verlegt werden. Auch wenn jetzt nicht alles beim Klimaschutz gestrichen wird und beispielsweise Wärmepumpen weiter gefördert werden, sorgt dieser Punkt schon jetzt für Kritik bei Grünen, Linken und Umweltverbänden.
1: Maximilian Ulrich zum Finanzplan der Bundesregierung für das kommende Jahr. Man kann dem amerikanischen Präsidenten und auch der FIFA ja ohnehin so einiges zutrauen. Aber hätten Sie damit gerechnet, dass Trump sich nach allem, was wir bisher wissen, mutmaßlich aktiv in diese WM einmischt? Folgendes ist passiert. Der US-Stürmer Folarin Balogun hatte im letzten Spiel der USA eine rote Karte bekommen nach einem Foul. Damit ist er ja normalerweise für das nächste Spiel gesperrt. So steht's in den FIFA-Regeln. Jetzt hat die FIFA aber überraschend entschieden, diese Sperre für Balogun, die wird aufgehoben. Er darf dann also doch spielen im nächsten so wichtigen Achtelfinale. Und dabei soll Donald Trump persönlich nachgeholfen haben bei dieser Entscheidung. Schauen wir genauer drauf mit Ann-Kathrin Rose, unsere WM-Reporterin in den USA. Was wissen wir denn jetzt darüber, wie es zu dieser Aufhebung der Sperre gekommen ist?
6: Naja, es geht eben um diesen ominösen Anruf oder um die ominösen Anrufe von Donald Trump bei FIFA-Chef Gianni Infantino. Das berichten hier zumindest in den USA die Nachrichtenagentur AFP und die New York Times. Und die soll es gegeben haben, aber ganz wichtig, der Anruf oder die Anrufe sind nicht belegt oder bestätigt. Besonders ist aber die Reaktion von Donald Trump, denn der hat bei Truth Social, also bei seinem eigenen Social Media Dienst, direkt nach der FIFA-Meldung reagiert und geschrieben, vielen Dank an die FIFA, dass ihr das gemacht habt, was richtig ist, und damit natürlich weitere Spekulationen auch angeheizt.
1: Ja, also Trump selbst hat direkt danach reagiert, aber auch schon viele andere haben jetzt gesagt, was sie denn von dieser Entscheidung der FIFA, also von der Aufhebung der Sperre, halten. Welche Reaktionen gibt's?
6: Na, es gibt erst einmal die Reaktionen des US-Trainers, der gesagt hat, naja, also das sei schon alles okay so und das würden sie auch erst einmal so hinnehmen. Und auch der Fans, die das natürlich vor allen Dingen, oder der US-Fans, die es so sehen, dass Valerian Balogun eben der beste Spieler dieses Teams ist mit 3 Toren in diesem Turnier. Und sie wissen, gegen Belgien ist er ein ganz wichtiger Faktor. Und dann gibt es alle anderen, die sich fragen, was macht dieser Präzedenzfall mit dem Fußball, aber auch mit einem großen Turnier wie der WM. Die Reaktionen auch hier in den US-Medien sind deutlich. Die New York Post schreibt, er hat die Trump-Karte ausgespielt. Die britischen Kollegen der Daily Mail verwenden das Wort schamlos. Und selbst die Experten im US-Fernsehen, unter anderem der ehemalige Spieler Thierry Henry, der hat gesagt, das ist ein Tabubruch.
1: Und wie schätzt du das Ganze ein aus deiner persönlichen Sicht? Wie besonders, wie einzigartig ist das jetzt? Würdest du sagen, das ist schon ein handfester Skandal?
6: Ja, das ist es. Es ist eben ein beispielloser Vorgang. Und die Frage, die für mich immer mitschwingt, ist, wie will man beispielsweise auch kleinen Kindern auf dem Bolzplatz erklären, es gibt grundsätzliche Regeln, an die müssen sich alle halten. Also außer auf der ganz großen Bühne, außer bei den ganz großen Turnieren. Und dieser Eingriff bei dieser WM-Endrunde, der ist eben nicht nur ein Eingriff ins Spiel, sondern der ist auch eine klare Bevorteilung des Gastgeberlandes, eine klare Bevorteilung der USA. Und das ist aus meiner Sicht ein schwieriges Zeichen und wirft eben auch die Frage auf, was bedeutet das für die restlichen Spiele? Sind die Entscheidungen von Schiedsrichterinnen und Schiedsrichtern immer nur so pro forma? Und ein paar Tage später kann jemand sagen, haben wir anders entschieden.
1: Ein US-Spieler, erst per roter Karte gesperrt, dann hat die FIFA die Sperre wieder aufgehoben und nach US-Medienberichten hatte Donald Trump seine Finger dabei mit im Spiel. Die Empörung darüber ist gerade riesig. Hier ist das Mittagsecho in WDR 5 und wir machen jetzt weiter mit anderen Nachrichten des Tages und Kerstin Fischer.
0: Vertreter des Einzelhandels fordern, dass Geschäfte öfter sonntags öffnen dürfen. Der Hauptgeschäftsführer des Verbands HDE Gent sagte in der Bild-Zeitung, so könnten auch die Innenstädte attraktiv bleiben. Anlass der Forderung ist, dass die Bundesregierung Bäckereien und Büchereien erlauben will, sonntags länger zu öffnen. In Kassel hat der Prozess um einen Lebensmittelskandal beim Wursthersteller Wilke begonnen. Vor 6,5 Jahren waren bei Produkten von Wilke gefährliche Bakterien festgestellt worden. In dem Zusammenhang sind 11 Menschen gestorben. Einem früheren Geschäftsführer von Wilke sowie 2 ehemaligen leitenden Angestellten wird deswegen fahrlässige Tötung vorgeworfen. In Frankreich kämpfen hunderte Feuerwehrleute gegen Waldbrände. Starke Winde und extreme Temperaturen erschweren die Löscharbeiten. Besonders betroffen ist die Region in den Pyrenäen, in der heute die Radfahrer der Tour de France erwartet werden. Da sämtliche Einsatzkräfte zur Brandbekämpfung gebraucht werden, haben die Behörden die Fans dazu aufgerufen, nicht zur Rennstrecke zu kommen.
1: Die Kurzmeldung mit Kerstin Fischer.
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1: Schafft die Ukraine gerade sowas wie eine Wende im russischen Krieg gegen sie oder ist das doch eher noch so westliches Wunschdenken, das in den Nachrichten dazu manchmal mitschwingt? In letzter Zeit gab es jedenfalls immer wieder Erfolgsmeldungen für die Ukraine, vor allem durch Drohnenangriffe im russischen Hinterland. Die ukrainische Armee hat zum Beispiel mehrfach russische Häfen und Ölraffinerien angegriffen, auch erst letzte Nacht und am Wochenende wieder. Und das alles führt dazu, dass inzwischen in fast 60 Regionen Russlands der Sprit so knapp ist, dass Benzin rationiert wird und Autofahrer stundenlang anstehen müssen, um an der Tankstelle überhaupt noch was zu bekommen. Könnte diese Versorgungskrise jetzt dazu führen, dass Putin bei den Menschen in Russland weiter in Ungnade fällt und dass irgendwann vielleicht auch echter Widerstand aufkommt? Darauf wollen wir heute am Montag ausführlich und aus verschiedenen Perspektiven schauen in diesem Blickwechsel. Wir starten mit unserem Korrespondenten in Kiew, Florian Kellermann, der eine Drohneneinheit in der ukrainischen Armee begleitet hat. Und dort sind ausschließlich Soldatinnen im Einsatz.
8: Flachland, soweit das Auge reicht. Mitten im Sonnenblumenfeld, noch ohne Blüten, sitzt eine junge Frau im Tarnanzug. Sie montiert ein Gestell. Mit dem Smartphone prüft sie, ob es horizontal ausgerichtet ist.
9: Von diesem Katapult lassen wir gleich eine Drohne los. Wir bauen die Katapulte jeden Tag neu auf und ab, um unsere Position nicht zu verraten.
8: Die junge Frau hat den Kampfnamen Smakolik, auf Deutsch Leckerbissen. Heute ist die 24-Jährige mit ihrer Einheit nicht im Kampfeinsatz, sondern beim Training irgendwo in der östlichen Ukraine.
9: Wir machen Testflüge, um den Gefechtskopf der Drohne zu testen. Und wir trainieren das Steuern der Drohne. Wir suchen auch immer etwas, was man an der Drohne noch verbessern könnte.
8: Die Drohnen, mit denen die Einheit operiert, sind sogenannte Middle-Strike-Drohnen, Drohnen mittlerer Reichweite, 100, 150 bis zu 300 Kilometer. Mit ihnen greift die ukrainische Armee immer erfolgreicher die Nachschubrouten der russischen Truppen an. Das Ziel, sie von der Versorgung abzuschneiden. Das sei hochmoderne Kampfführung, sagt die Kommandeurin der Frauen-Drohneneinheit mit Kampfnamen Hilka.
9: Der Spruch stimmt. Generäle kämpfen mit den Mitteln früherer Kriege. Im Westen werden noch Scharfschützen ausgebildet. In der Ukraine ist das ein fast ausgestorbener Beruf. Wir kämpfen mit Drohnen. Wer mehr davon hat und wer die technisch besseren hat, der gewinnt.
8: Hilka heißt Zweig. Das passt zur schlanken Figur der 36-Jährigen. Ein Scharfschützengewehr sei zu schwer für sie, sagt sie. Am Bildschirm, beim Steuern von Drohnen aber, seien Frauen sogar im Vorteil. Aufmerksamer, ausgestattet mit besserer Feinmotorik.
9: Jeder Kommandeur, der erfahren hat, dass er eine Fraueneinheit zugeteilt bekommt, hat gesagt, mein Gott, was soll ich mit denen anfangen? Das sind doch Mädchen. Es hat immer einen Monat oder zwei gedauert, bis der Kommandeur gesagt hat, ihr habt meine Haltung zu Frauen in der Armee verändert. Danke für eure Arbeit.
8: Das Team von Hilka ist bisher die einzige rein weibliche Armeeeinheit in der Ukraine. Sie gehört zur Nationalgarde. Die Frauen leben auch gemeinsam in einer Wohnung. Frauen müssen in der Ukraine nicht dienen. Die Drohnenpilotin Hvilja, auf Deutsch Welle, erzählt, sie sei schon nach Deutschland geflohen, habe in Kiel bei einer wunderbaren Familie gewohnt und in einer Firma gearbeitet, als Grafikdesignerin.
9: Ich habe diesen inneren Widerspruch gespürt. Ich musste das Design für eine Käseschachtel entwerfen. Und im gleichen Moment sehe ich auf einem Internetkanal ein Video, wie ein russischer Soldat einem ukrainischen den Kopf abschneidet. Ich habe nicht mehr verstanden, was ich da eigentlich mache.
8: Jetzt ist es anders. Sie helfe ihrem Land, sich zu verteidigen. Die 27-Jährige sagt, sie treffe ihr Ziel oft, meist Militärlastwagen oder Benzintransporter. Die Ukraine beschießt insbesondere die Straße nördlich des Asowschen Meers. Über sie versorgt Russland seine Truppen in den besetzten Teilen des Gebiets Cherson und auf der Halbinsel Krim.
1: Die Drohnen sind also das maßgebliche Mittel der Ukraine, wir haben es gehört, um der russischen Armee die Versorgung, zum Beispiel mit Benzin und Diesel, abzuschneiden. Die Folgen dieser Drohnenangriffe spürt aber eben nicht nur das russische Militär, sondern auch alle möglichen Russinnen und Russen, an die der früher so weit entfernte Krieg in der Ukraine deutlich näher heranrückt. Lilia Becker berichtet für unser Studio in Moskau.
7: St. Petersburg in der Nacht zum Samstag. Über dem Ölterminal im Kirovski-Bezirk steht eine Rauchsäule. Ein Tank brennt. Der Gouverneur der Stadt warnt die Bürger, die Straßen nicht zu betreten. Das Terminal ist einer der größten Umschlagplätze für Öl im Nordwesten Russlands. Getroffen von ukrainischen Drohnen. Zum zweiten Mal in nur einem Monat. Vor knapp einer Woche hat sich Kreml-Chef Wladimir Putin zu Angriffen auf den russischen Energiesektor geäußert.
10: Diese Angriffe auf unsere Infrastruktureinrichtungen bereiten uns natürlich Probleme. Das ist offensichtlich. Wir sehen derzeit ein gewisses Defizit, aber kein kritisches.
7: Dieses gewisse Defizit führt nach Berechnungen des russischen Wirtschaftsportals RBK dazu, dass in fast 60 der 89 Regionen Russlands Beschränkungen beim Treibstoffverkauf eingeführt wurden. In Novorossiysk am Schwarzen Meer bekam zeitweise Sprit nur noch, wer eine Tankkarte vorweisen konnte. Die Stadtverwaltung hat einen Chatbot eingerichtet, damit Autofahrer sehen können, wo überhaupt noch getankt werden kann. Und es häufen sich Berichte darüber, dass immer mehr Russen sogenannten Tanktourismus betreiben, sprich, sie fahren über die Grenze, um in Kasachstan oder China zu tanken. Und in sozialen Netzwerken machen Memes die Runde. Russen, die wieder auf Pferde umsteigen. Nach Recherchen der US-Analysefirma Energy Intelligence ist die russische Ölverarbeitung im Juni um ein Viertel im Vergleich zum Vorjahreszeitraum eingebrochen. Das ist der niedrigste Wert seit über 20 Jahren. Die vermehrten ukrainischen Drohnenangriffe führen nicht nur zu Schwierigkeiten beim Tanken, sondern auch zu Angst. So auch bei einem Passanten in Moskau.
10: Natürlich ist es ein bisschen unheimlich, aber ich glaube, hier gibt es nichts zu befürchten. Gerade hier im Zentrum. In den Außenbezirken haben die Leute, glaube ich, schon Angst.
7: Die Angriffe seien Gesprächsthema unter Freunden und Familie. Andere hingegen setzen auf Wegsehen.
11: Nein, ich höre keine Nachrichten, zum Glück. Ich will davon nichts wissen. Klar, andere reden darüber, aber ich lasse mich da nicht drauf ein.
7: Auch wenn die Menschen sich nur zaghaft zum Krieg Russlands in der Ukraine öffentlich äußern, wohl auch aus Angst vor Repressionen, so sickert die Realität dennoch durch. Suchanfragen wie "Wann endet die Spezialoperation?" haben nach Recherchen eines russischen Exilmediums einen Höchststand erreicht. Und selbst das kremlnahe Meinungsforschungsinstitut Vzium meldet den stärksten Rückgang seit Kriegsbeginn. Putins Zustimmung ist binnen einer Woche um 3,5 Prozentpunkte gefallen, auf 66,9%. Genau in der Zeit, in der Moskau und St. Petersburg vermehrt Ziel ukrainischer Drohnen wurden. Eine junge Moskauerin spricht sich dennoch, so wie viele, im Sinne der Regierung aus. Nichts Schlimmes, unsere Flugabwehr funktioniert, alles in Ordnung. Wir werden beschützt. Russland ist eine starke Macht. Wir schaffen das. Machthaber Wladimir Putin beharrt selbst im 5. Kriegsjahr, dass alles nach Plan läuft und gibt sich gewohnt gesprächsbereit. So auch bei einer Regierungssitzung vor knapp 2 Wochen, die im Staatsfernsehen übertragen wurde.
10: Russland ist bereit zu Friedensverhandlungen mit der Ukraine auf Grundlage der Vereinbarungen, die in Istanbul getroffen wurden. Ich sehe keinen Grund, davon abzuweichen.
7: In Istanbul im März 2022 bestand Moskau unter anderem darauf, dass Kiew auf einen NATO-Beitritt verzichtet, seine Armee begrenzt und den Osten des Landes faktisch aufgibt. Die Position des Kremls hat sich bis heute nicht verändert, auch wenn die Ukraine vermehrt Russlands Metropolen angreift. Kurz, Moskaus Friedensbereitschaft bleibt bisher ein Lippenbekenntnis.
1: Aber könnte sich diese Friedensbereitschaft vielleicht ändern, wenn der Druck durch Spritmangel und Co. weiter steigt und auch der Widerstand gegen Putin in Russland wachsen sollte? Darüber habe ich vor der Sendung gesprochen mit Dr. Margarete Klein. Sie forscht bei der Stiftung Wissenschaft und Politik unter anderem zu Russlands Armee und zur russischen Militärpolitik. Frau Klein, wir hören oft in Berichten, dass das russische Volk sehr leidensfähig sei und schon irgendwie klarkomme mit Hunderttausenden Kriegsopfern, Mangel an Benzin, stark steigenden Preisen durch den Krieg sowieso und so weiter. Würden Sie sagen, ja, da ist was dran, die Russen sind besonders leidensfähig, auch in der aktuellen Situation?
12: Also ich würde das nie als einen Zug eines nationalen Charakters oder so bezeichnen, ganz und gar nicht. So schematisch kann man auf keinen Fall argumentieren. Aber was wir sehen ist, dass dieses System so repressiv ist, dass diejenigen, die sich missmutig darüber äußern, kaum die Möglichkeit haben, das eigentlich öffentlich zu tun. Und deswegen erscheint es nach außen so, als gäbe es da wenig Unzufriedenheit. Wir haben aber schon Anfang des Jahres gesehen in Meinungsumfragen, dass zum Beispiel die Zustimmung oder die Popularität von Putin deutlich eingebrochen ist. Und das war genau in der Zeit, in der die Auswirkungen der weitreichenden Angriffe der Ukraine auch wirklich spürbar geworden sind mit explodierenden Treibstoffpreisen, mangelnden Versorgungsengpässen und so weiter.
1: Ja, das finde ich interessant, weil das ja sogar Umfragen sind von kremlnahen Meinungsforschungsinstituten. Also die sind alles andere als unabhängig. Aber selbst die sagen, Machthaber Putin verliert offenbar an Rückhalt in der Bevölkerung. Also daran kann man wahrscheinlich schon erkennen, die Stimmung im Land gegenüber Putin und seinem Regime wird schlechter.
12: Ja, aber die Zahlen sind wieder in den letzten Wochen nach oben gegangen. Und dann ist es ja so, dass trotz allem die Zustimmung zum Krieg relativ hoch ist. Also unterstützen sie die spezielle Militäroperation, immer noch hoch ist. Aber mehr Leute wollen jetzt eine Verhandlungslösung. Also das zeigt so ein bisschen die Nuancen, die da sind. Also bei der Bevölkerung. Und dann ist es ja so, dass der Krieg doch nicht nur jenseits dieses Wirtschaftlichen auch spürbarer wird für einen großen Teil der Bevölkerung, weil beispielsweise ja auch die ökonomischen Auswirkungen im breiteren Maßstab da sind, also eine höhere Inflation, eine höhere Leitzins, aber auch, weil die Versehrten und Verwundeten aus dem Krieg langsam zurückkehren. Das ist immer noch nur ein kleiner Teil der Soldaten und Mobilisierten, die dort eingesetzt werden. Aber sie kommen zurück und die Gewaltrate in Russland bei schweren und schwersten Delikten ist auf dem Höchststand seit 15 Jahren und das geht vor allem auf die rückkehrenden Veteranen zurück.
1: Aber wenn ich Sie richtig verstehe, rechnen Sie jetzt nicht irgendwann mit einer Art von tatsächlichem offenen Widerstand gegen Putin, so aus der Mitte des Volkes?
12: Nein, dazu ist der Unterdrückungsapparat zu hoch und zu stark und zu fest. Also die Sicherheitskräfte sitzen fest im Sattel und die Gründe, weswegen man ins Gefängnis kommen kann, wegen Falschaussagen über die Streitkräfte und so weiter, sind so hoch, dass es wenige gibt, die sich A trauen und B, dass es für die, die sich trauen, unwahrscheinlich schwierig geworden ist, überhaupt gehört zu werden.
1: Gibt es denn andere Kräfte, andere Institutionen in Russland, die irgendwann umschwenken könnten? Also zum Beispiel der Geheimdienst, die Armee oder die Oligarchen vielleicht. Also wenn die irgendwann merken, okay, die Folgen, die Kosten des Krieges werden für uns zu hoch. Wir zeigen jetzt mal offenen Widerstand. Ist das denkbar?
12: Eher weniger. Wir sehen schon, dass es Unzufriedenheit gibt in Teilen der Elite und wir sehen immer wieder Konflikte innerhalb der Elite. Das ist aber nichts besonders Neues. Was wir in letzter Zeit ein bisschen stärker gesehen haben, ist zwischen den sogenannten Technokraten, also denen, die das Land eigentlich verwalten wollen, und denen, die eher ideologisch angehaucht sind aus den Sicherheitskreisen, dass es eine Frage gibt, wie stark soll der Krieg eigentlich finanziert werden? Wo ist die Grenze dessen, was man für den Krieg und für dieses Unternehmen eigentlich ausgibt? Mhm. Aber diese Konflikte kommen eigentlich relativ schwer an die Oberfläche, weil die intern gemanagt werden. Das könnte erst dann der Fall sein, wenn die Person, die diese Konflikte managt, nämlich der Präsident, schwächer wird oder nicht mehr als derjenige anerkannt wird, der diese Konflikte lösen kann. Aber in der Situation sind wir noch nicht.
1: Die Analyse von Margarete Klein, Russland-Fachfrau von der Stiftung Wissenschaft und Politik. Und damit endet auch unser Blickwechsel zur Versorgungskrise in Russland und den möglichen Auswirkungen auf den Ukraine-Krieg. Und zum Nachhören gibt's diesen Blickwechsel wie immer auch in ARD Sounds.
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1: Was bedeutet es eigentlich, arm zu sein? Es ist jedenfalls mehr als einfach nur wenig Geld zu haben. Das sagt Martin Süsterhen, Schulleiter einer Gesamtschule aus Köln-Kalk.
14: Wir erleben hier unglaublich viele Familien, die in sehr unglücklichen Wohnfeldern, viel zu kleine Wohnungen, viel zu eng, die müssen mit 2, mit 3 Kindern ein Zimmer teilen. Mütter natürlich überwiegend bedienen den Tag über 2, 3 Minijobs, damit die Familie überhaupt läuft. Und dann sind die alleingelassen. Das sehe ich auch. Das ist eine ganz erbärmliche Armut, an die wir hier erleben. Und die ist viel schlimmer als diese rein materielle Armut.
1: Martin Süsterhen ist einer der Menschen, die wir in einer neuen Monitor-Dokumentation kennenlernen. Diese Doku schaut auf die Frage, warum ist es eigentlich in kaum einem anderen Industrieland so schwer wie bei uns in Deutschland, aus der Armut aufzusteigen? Und welcher soziale Sprengstoff steckt auch dahinter, wenn das so oft beschworene Aufstiegsversprechen nicht funktioniert? Die Journalistin Lisa Seemann hat dazu gemeinsam mit Mareike Wilms recherchiert für diese Dokumentation. Ich habe mit Lisa Seemann drüber gesprochen, wollte zuerst wissen, ihr wart ja in Köln an einer Gesamtschule, in Köln-Kalk. Warum habt ihr euch ausgerechnet für diese Schule entschieden?
15: Ja, die Schule ist in einem Viertel, wo viele Menschen wohnen, die wenig Geld haben. Und auch diese Schule, da gehen Schülerinnen und Schüler hin, wo 60% der Familien Bürgergeld bekommen. Und wir haben gedacht, das ist eine Schule, die total viel spannende Projekte hat. Zum Beispiel startet für viele Kinder der Morgen mit Hunger. Und die Schule hat sich überlegt, sie schmiert morgens kostenlos Schulbrote. Also da steht dann ein Lehrer auf. Der Lehrer hat eine 2-jährige Tochter zu Hause. Der steht um 6 Uhr da, hat eigentlich an dem Tag schulfrei, aber schmiert 2 Stunden kostenlos Brote, damit die Schülerinnen und Schüler überhaupt was zu essen haben an dem Tag, weil viele einfach hungrig zur Schule kommen. Krass. Und deswegen fanden wir die Schule total spannend. Das ist ein gutes und positives Beispiel, weil die Schule zeigt am Ende, was alles möglich ist, wenn man Kinder und Schülerinnen und Schüler so fördert, wie es eigentlich überall in der Gesellschaft sein sollte.
1: Mhm. Armut ist ja oft auch mit so einem gewissen Stigma verbunden natürlich. Manche Menschen schämen sich bestimmt auch dafür, dass sie arm sind oder aus armen Familien kommen. Wie seid ihr damit umgegangen mit diesem Thema bei der Recherche und bei den Drehs? Da musstet ihr wahrscheinlich auch ein Stück weit sensibel rangehen, ne?
15: Ja, total. Vor allem die Recherche der Protagonistinnen und Protagonisten war total schwer. Wir haben super viele Absagen bekommen. Wir haben auch versucht, eine Familie zu finden, die gerade ein Neugeborenes hat oder vielleicht schwanger ist, die in Armut lebt. Und da haben uns auch sehr viele Organisationen einfach auch abgesagt, weil sie sagten, dass wir möchten nicht, dass die Menschen stigmatisiert werden. Mhm. Und häufig hat man ja auch so Dokumentationen oder Filme im Fernsehen, das gucken sich die Leute aus einem gewissen Voyeurismus an. Und das wollten wir auf jeden Fall vermeiden, dass Menschen sich das nur anschauen, weil wir auch diese Klischees bedienen. Und Armut ist halt nicht oft sofort sichtbar. Also es sind nicht nur die Obdachlosen, die irgendwie am Bahnhof rumlungern, sondern es sind ganz normale Menschen, die leben unter uns. Und da muss man dementsprechend dann auch vorsichtig rangehen.
1: Ihr habt euch für die Doku auch das Thema Altersarmut angeschaut und habt die Rentnerin Regina Brila getroffen. Und sie hat euch unter anderem das hier erzählt.
16: Ich habe 295 Euro im Monat, die mir zum Leben bleiben. Ich hole mir meine Schuhe auf dem Flohmarkt, die halten 3-4 Jahre fertig aus.
1: Was zeigen so Biografien wie die von Regina Brila darüber, ja, wie Menschen arm geboren werden und dann auch arm bleiben? Also ist das einfach so ein festes System in unserer Gesellschaft, das einfach viel zu selten durchbrochen wird?
15: Ja, das würde ich so sagen und würden auch die Experten sagen, mit denen wir gesprochen haben. Es ist so, sie hat viel Care-Arbeit übernommen. Sie hat ihre Mutter und ihren Mann bis zum Tod gepflegt. Und irgendwie ist sie ein Beispiel dafür, gerade im Alter, dass es auch viele Frauen trifft.
1: Ihr im Team von Monitor, ihr beschäftigt euch ja häufig mit investigativen Recherchen auch, deckt Unbekanntes auf, das vorher noch nicht so bekannt war. Jetzt ist Armut in Deutschland natürlich schon sehr, sehr lange ein sehr bekanntes Thema. Im Prinzip also erstmal nichts Neues. Warum war euch das trotzdem so wichtig, da nochmal genauer drauf zu schauen für diese Doku?
15: Tatsächlich, weil da einfach zu wenig drauf geguckt wird. Wir reden jetzt gerade viel über Reichensteuer und Vermögensteuer. Es wird immer eine Liste rausgegeben, wer sind die größten Reichen in Deutschland. Und die armen Menschen, die haben irgendwie nicht so richtig Lobby. Und wir wollten diesen Menschen auch ein Gesicht geben und auch zeigen, dass die nicht alleine sind, weil es ist wirklich eine Riesenmasse in Deutschland. Der eine Armutsforscher spricht von 25%, die regelmäßig in prekären, schwierigen Verhältnissen leben. Und deswegen war uns das wichtig, da nochmal so ein Schlaglicht drauf zu werfen.
1: Die Politik, auch das erfahren wir in der Doku, unabhängig jetzt von der jeweiligen Partei, von der jeweiligen Bundesregierung in der Vergangenheit, verspricht schon lange, dass sich daran was ändern soll. Also, dass die soziale Herkunft eben nicht mehr so stark darüber bestimmen soll, ob jemand dann später selbst gut oder schlecht gebildet sein wird, selbst arm oder eben nicht arm ist. Warum hat das so über all die Jahrzehnte offensichtlich so schlecht geklappt?
15: Ja, das ist eine gute Frage, weil wir waren auch verwundert, als wir so ins Archiv geguckt haben, wann das eigentlich angefangen hat. Helmut Kohl, Angela Merkel, wir hatten ganz alte Töne von Politikern, wo wir dachten, ja, das ist irgendwie komisch, das erzählen die uns seit Jahrzehnten und nichts passiert. Mhm. Es gibt ja regelmäßig auch die Armuts- und Reichtumsberichte der Bundesregierung, also die geben diese Berichte raus. Also wir haben kein Erkenntnisproblem, sondern ein Umsetzungsproblem. Und ich habe den einen Forscher dann gefragt, ja, wie reagiert denn das politische Berlin so auf ihre Forschung? Und dann lachte er nur und sagte, mit freundlichem Desinteresse. Also die landen dann in der Schublade und am Ende kommt irgendwann wieder der Bericht, alle sind empört und dann landet es wieder in der Schublade und never ending story.
1: Gibt es irgendwas, das du persönlich mitnimmst aus dieser Recherche? Vielleicht auch irgendwas, das du gelernt hast oder das deinen Blick nochmal verändert hat auf das Thema Armut?
15: Man kriegt auch den Spiegel vorgehalten in der Recherche. Also dann sagt zum Beispiel Regina Brila, ja, wer kann sich denn schon Kaffee beim Bäcker für 3,50 Euro leisten? Und dann denke ich so, ach ja, haben wir gestern in der Mittagspause gemacht und dann gab es noch ein belegtes Brötchen dazu und das kostet mal irgendwie schnell 10 Euro. Und für sie ist das halt ein ganzer Tagessatz, den sie zur Verfügung hat. Mhm. Und zum Beispiel der Lehrer, der morgens um 6 Uhr aufsteht, habe ich mich gefragt, ja, wie viele Leute in unserer Gesellschaft würden das halt machen, damit die Schüler was zu essen haben? Ich würde sagen, vermutlich nicht so viele und das hat mich schon berührt und beeindruckt.
1: Die Monitor-Dokumentation von Lisa Seemann, die heißt übrigens Arm sollst du bleiben, das Los der Herkunft. Finden Sie in der ARD-Mediathek. Und zum Schluss im Mittagsecho in WDR 5 noch zur Abwechslung mal eine gute Nachricht, die zum ersten Mal schon vor einer Woche ungefähr die Runde gemacht hat. In Schwalmstadt in Nordhessen können Kinder und Jugendliche in den Sommerferien kostenlos ins Freibad gehen. Und zwar, weil ein anonymer Spender gesagt hat, ich übernehme den Eintritt für alle unter 16 Jahren. Ich zahle das komplett aus eigener Tasche, egal wie viele da kommen wollen in dieser Zeit, ohne Obergrenze. Und jetzt wissen wir auch, warum er das macht. Der Spender bleibt zwar anonym, hat sich aber bei der regionalen Zeitung vor Ort gemeldet. Er sagt, mit seiner Spende will er auch Kindern und Jugendlichen einen Besuch im Freibad ermöglichen, deren Familien sich das vielleicht nicht so einfach leisten können. Auch in seiner eigenen Familie sei das Geld früher oft knapp gewesen, hat er erzählt. Und für ihn war das Freibad damals immer sowas wie die große Freiheit. Und die will er jetzt eben auch vielen anderen ermöglichen. Das Team vom Mittagsecho ist fürs Erste raus. Hier geht's gleich weiter mit dem Wirtschaftsmagazin und Jörg Brunsmann. Die Kolleginnen und Kollegen schauen unter anderem auf die Forderung nach mehr Ladenöffnungen an Sonntagen. Mein Name ist Johannes Döbbelt. Wünsche Ihnen noch einen schönen Tag. Tschüss.

0: Es ist 13.30 Uhr. 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Die Nachrichten mit Kerstin Fischer. Guten Tag. Am Landgericht Wuppertal hat der Prozess um ein illegales Waffenlager in Remscheid begonnen. Angeklagt sind drei mutmaßliche Täter. Hauptangeklagter ist ein 60-Jähriger, der hunderte Kriegswaffen, Pistolen und Munition gelagert haben soll. Zum Prozessauftakt wurde vor Gericht eine Zeugenaussage aus Polen präsentiert. Demnach war der mögliche Umfang der Waffenverkäufe noch größer als bisher bekannt. Wolfram Lumpe, WDR Wuppertal.
1: Der Begriff Paukenschlag, der trifft tatsächlich. Man konnte aber eigentlich auch andererseits ein bisschen die Uhr danach stellen, dass natürlich im Zuge der Ermittlungen Neues an den Tag treten würde. Und da war eben dieser Zeuge in Polen, der den Ermittlern eine ganze Menge erzählt haben muss und eine dreistellige Zahl, es ist so die Rede von 300 zum Teil scharfen Waffen wieder, die der Hauptangeklagte angekauft haben soll. Da ist natürlich das Kriegswaffenkontrollgesetz sehr streng. Man hat dem Hauptangeklagten gesagt, er kann mit 7 bis 8 Jahren Strafe rechnen, wenn er komplett geständig ist.
0: In Düsseldorf ist gerade eine Protestgruppe der NRW-Kommunen Richtung Berlin gestartet. Bürgermeister und Stadtpolitiker sind mit Feuerwehrwagen, Kehrmaschinen und Müllautos unterwegs. Sie fordern mehr Geld vom Bund. Duisburgs Oberbürgermeister Link sagte dem WDR, warum.
2: Wir haben in den letzten Jahrzehnten erlebt, wie Kommunen sparen und wie die Bürgerinnen und Bürger das erleben, indem Leistungen runtergefahren werden, Bibliotheken und Schwimmbäder geschlossen werden, nicht mehr in Straßen, nicht mehr in Busse, nicht mehr in Bahnen, nicht mehr in Kitas und Schulen investiert werden kann. Das darf sich für die Zukunft so nicht fortsetzen.
0: Die Kommunen fordern konkret, dass das Wer-bestellt-zahlt-Prinzip konsequent umgesetzt wird. Bund und Länder hatten kürzlich zwar versprochen, die Folgekosten von neuen Gesetzen zu übernehmen, die die Kommunen belasten, allerdings nur zu 80%. Die NRW-Städte fordern, dass 100% übernommen werden. Weitere Meldungen im Überblick. Die Entscheidung der FIFA, US-Spieler Balogun trotz roter Karte nicht bei der WM zu sperren, sorgt weiter für viel Kritik in der Fußballwelt. Der Europäische Verband UEFA teilte mit, dass die Entscheidung eine rote Linie überschritten habe. Laut übereinstimmenden Medienberichten soll US-Präsident Trump FIFA-Boss Infantino gebeten haben, die Sperre zurückzunehmen. In Kassel hat der Prozess um einen Lebensmittelskandal beim Wursthersteller Wilke begonnen. Vor 6,5 Jahren waren bei Produkten von Wilke gefährliche Bakterien festgestellt worden. In dem Zusammenhang sind 11 Menschen gestorben. Einem früheren Geschäftsführer von Wilke sowie 2 ehemaligen leitenden Angestellten wird deswegen fahrlässige Tötung vorgeworfen. Ein Besuch vom Papst auf Teneriffa hat der spanischen Insel offenbar viel Geld eingebracht. Laut einer Studie über 5 Millionen Euro. Das Plus haben demnach Restaurants, Hotels und Transportunternehmen gemerkt. Der Papst war Mitte Juni auf Teneriffa. Mehr als 47.000 Menschen sind zu dem Event gekommen.
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0: Zum Brandanschlag auf die Mausstatue vor dem WDR in Köln wird vorerst nicht mehr weiter ermittelt. Die Staatsanwaltschaft hat das Verfahren dazu eingestellt. Franziska André, WDR Köln.
4: Grund ist, dass es momentan keine neuen Spuren gibt, denen die Ermittler nachgehen können, sagt die Staatsanwaltschaft. Bilder einer Überwachungskamera zeigten einen Mann, der zum Tatzeitpunkt rund 1 Stunde lang an der Statue war und mit einem Damenfahrrad flüchtete. Mit diesen Aufnahmen hatte die Kölner Polizei zwischenzeitlich nach dem Täter gesucht, eine heiße Spur gab es aber nicht. Die Mausstatue war nach dem Anschlag vom Arm bis ins Gesicht schwarz verbrannt. Mausfans versorgten sie mit zahlreichen Pflastern.
0: Das war WDR aktuell. Das Wetter in Nordrhein-Westfalen. Am Nachmittag ziehen letzte Schauer über Ostwestfalen-Lippe ab und es ist meist trocken. Im Rheinland kommt die Sonne immer besser durch bei bis 24 Grad in Herford, in Menden werden es 26 und in Meerbusch 29 Grad. Morgen sind mal mehr, mal weniger dichte Wolken unterwegs, die zum Abend hin im Mindener Land etwas Regen bringen. 21 bis 29 Grad. Die Zeit 13.34 Uhr. WDR 5, die Verkehrslage, A1 Köln Richtung Münster zwischen Hagen Nord und Kreuz Dortmund-Unna, etwa 10 Minuten plus 4 Kilometer stockender Verkehr. A3 Köln Richtung Oberhausen zwischen Duisburg-Wedau und Oberhausen-Lierich, etwa 10 Minuten plus 5 Kilometer stockt es da. A3 Arnheim Richtung Oberhausen vor dem Grenzübergang Elten, etwa 20 Minuten plus 3 Kilometer Stau auf niederländischer Seite. Die A40 Duisburg Richtung Venlo ist zwischen Kreuzmörs und Kerken weiterhin gesperrt. Dort hat ein Tanklaster gebrannt. Und A45 Hagen Richtung Gießen zwischen Meinerzhagen und Kreuz Olpe Süd etwa 15 Minuten plus. 8 Kilometer stockt es. Wegen Bauarbeiten ist nur ein Fahrstreifen frei.
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5: Mein Name ist Jörg Brunsmann. Schönen guten Tag. Der Sonntag ist heilig. Das gilt nach wie vor besonders in Sachen Ladenöffnungszeiten. Allerdings kommt ja der stationäre Handel zunehmend unter Druck. Im Internet kann man rund um die Uhr shoppen, Tag und Nacht und alltags natürlich genauso wie sonntags oder an Feiertagen. Bisher gibt es in Sachen Ladenöffnungszeiten am Sonntag nur wenige Ausnahmen, zum Beispiel so rund um Weihnachten oft. Der Handel will jetzt aber Druck machen und möchte mehr Flexibilität in Sachen Ladenöffnung am Sonntag. Wir berichten gleich drüber. Zuerst aber ein Blick auf unsere Flüsse. Egal ob jetzt in Köln, in Düsseldorf oder Duisburg, da reicht für viele Menschen ein Blick, um zu erkennen, der Rhein hat derzeit ungewöhnlich wenig Wasser. In Köln aktuell heute 1,57 Meter der Pegel. Nur mal so zum Vergleich, der mittlere Wasserstand an dieser Stelle liegt bei knapp 3 Metern. Auch andere Flüsse im Land haben sehr niedrige Pegel. Ungewöhnlich daran ist vor allen Dingen, dass wir noch recht früh im Sommer sind. Die Pegel, die wir aktuell sehen, die gibt's meistens, wenn überhaupt, deutlich später im Jahr. Und in den nächsten Tagen sind auch keine größeren Mengen an Regen in Aussicht, die das jetzt ändern könnten. Grit Fietzke ist stellvertretender Geschäftsführer des Bundesverbandes Deutsche Binnenschifffahrt. Ich habe vor der Sendung mit ihm gesprochen und ihn gefragt, ob seine Branche denn jetzt schon im Krisenmodus ist.
6: Krisenmodus würde ich es noch nicht bezeichnen. Das, was tatsächlich aktuell der Fall ist, ist, dass die Binnenschiffe aktuell mit deutlich weniger Ladungen unterwegs sind, als sie es normalerweise wären. Das ist aber im Normalfall ein ganz einfacher Vorgang, der bei uns typischerweise passiert, sobald wir gewisse Niedrigwasserphasen erreichen. Im Verhältnis zu anderen Verkehrsträgern sind wir aber immer noch relativ profitabel unterwegs, weil wir reden hier über eine Reduktion von beispielsweise 2200 Tonnen auf 800 Tonnen bis 1000 Tonnen pro Binnenschiff, was im Verhältnis zum LKW zum Beispiel ja immer noch eine enorme Menge darstellt.
5: Ich glaube, vielen Menschen ist es gar nicht so bewusst. Auf den Flüssen wird ja wirklich sehr viel Massenware transportiert. Eisenerz, Kohle, aber auch Chemikalien oder Öl. Welche Branchen sind denn eigentlich besonders auf die Binnenschifffahrt angewiesen?
6: Also ganz besonders darauf angewiesen auf die Binnenschifffahrt ist sie klassischerweise die Großindustrie. Chemie, Stahl, Mineralöl, das sind eigentlich so die Massegüter, die bei uns einen relativ großen Anteil der Ladungsgüter eigentlich ausmacht. Was bei uns natürlich auch das Problem dahingehend aufwirft, dass diese Güter auch gerade im Bereich des Mittelrheins relativ viel transportiert werden, wo wir natürlich gerade mit dem Pegel Kaub auch ein gewisses Nadelöhr auf dem Rhein haben.
5: Ich wollte gerade fragen, wie wichtig sind eigentlich denn Rhein, Weser oder auch Ruhr für die Wirtschaft, was da an Mengen transportiert wird? Könnte man das für begrenzte Zeit auch auf die Straße verlagern?
6: Der Rhein ist mit Abstand die wichtigste Wasserstraße in ganz Deutschland, wenn nicht sogar in ganz Europa. Für Deutschland gesprochen kann man sagen, dass knapp 7% der gesamten Verkehrsleistung im Gütertransport allein über den Rhein transportiert werden. Dahinter kommt das westdeutsche Kanalgebiet. Also auch das ist ein extrem wichtiges Gebiet in Deutschland, was die Verkehrsleistung angeht. Aktuell kann man nicht sagen, dass man die Güter, die wir über die Binnenschifffahrt oder in der Binnenschifffahrt transportieren, auch auf die Straße oder auf die Schiene verlagern könnte. Das liegt schlicht daran, bei der Straße sind die Kapazitäten teilweise erschöpft, bei der Bahn erst recht. Und hier haben wir noch das ganz große Problem, dass in diesem Sommer die wichtige rechte Rheinstrecke bei der Bahn, die für den Gütertransport extrem wichtig ist, vom 10. Juli bis zum 12. Dezember saniert und somit gesperrt wird. Das heißt, in diesem Sommer ist die Bahn noch nicht mal als Alternative zur Verfügung.
5: Jetzt haben wir eh schon Krisenmodus in der deutschen Wirtschaft. Wenn die Binnenschifffahrt zum Teil ausfallen würde, könnte das die Wirtschaftskrise tatsächlich noch verschärfen? Hat das so eine Bedeutung, die Binnenschifffahrt?
6: Also ein Ausfall der Binnenschifffahrt würde auf jeden Fall den Krisenmodus in Deutschland verschärfen. Das liegt daran, wir haben etwa Zahlen von 2018, das war das sogenannte Jahrhundertniedrigwasser hier in Deutschland, wo über einen relativ langen Zeitraum wir ein extremes Niedrigwasser zu verzeichnen hatten. Hier geht man davon aus, dass das deutsche Bruttoinlandsprodukt um insgesamt 0,4 Prozentpunkte gefallen ist.
5: Also das ist dann tatsächlich schon messbar. Ursache des Ganzen ist ja auch die Hitzewelle, die wir in ganz Deutschland, auch in NRW zuletzt hatten. Da wurde auch viel diskutiert, wie man Städte hitzeresistenter machen kann. Kann man eigentlich auch Flüsse hitzeresistenter machen?
6: Das ist das ganz große Problem, was wir in der Binnenschifffahrt eigentlich haben. Man kann so gesehen das Wasser leider nicht herbeizaubern. Das heißt, wir sind da ein bisschen drauf angewiesen, dass das Klima uns in die Karten spielt. Das Niedrigwasser jetzt hat seinen Grund auch an dem warmen Winter in den Alpen. Das heißt, wir hatten dort weniger Schneefall. Dementsprechend gibt es auch weniger Schmelzwasser, was die Flüsse natürlich versorgt.
5: Um das mal so ein bisschen deutlich zu machen, könnte man sagen, wie viel an Regen es jetzt bräuchte, Stand jetzt, um wieder auf den Normalstand zu kommen? Also reicht es, wenn wir mal, ich sag mal, einen Tag lang flächendeckend so einen Landregen bekommen?
6: Genau kann ich Ihnen das gar nicht sagen. Ein Tag wird mit Sicherheit nicht ausreichen. Da müssen wir schon eher über einen doch etwas längeren Zeitraum und dann auch wirklich einen relativ beständigen Regenfall reden, um da wirklich eine Normalität wieder einkehren zu lassen.
5: Sie haben vorhin schon die Kanäle erwähnt, neben den Flüssen ja auch wichtige Transportwege. Wie krisensicher sind die denn eigentlich? Die werden ja oft durch Stauseen mit frischem Wasser aufgefüllt. Wie ist da die Situation?
6: Genau, im Kanalgebiet ist das bei uns alles nicht ganz so schlimm. Das liegt daran, der Rhein ist ein frei fließendes Gewässer, dementsprechend sind dort auch keine Schleusen. In den Kanalgebieten, die werden oft durch Schleusen auch reguliert. Das heißt, da haben wir einen relativ konstanten Wasserzufluss und auch eine Wasserhaltung.
5: Sagt Gerrit Fitzke, er ist stellvertretender Geschäftsführer des Bundesverbandes Deutsche Binnenschifffahrt, im Interview hier bei WDR 5. Das ist eine ungewöhnliche Versammlung da heute in Düsseldorf zwischen Staatskanzlei und Landtag. Da stehen Müllwagen, Feuerwehrautos und Kehrmaschinen auf dem Johannes-Rau-Platz. Mittendrin die Bürgermeister mehrerer Städte bei uns aus NRW. Das Ganze ist Teil einer Protestaktion, denn viele Städte und Gemeinden in NRW haben viel zu wenig Geld. Und sie machen dafür den Bund verantwortlich. Gemeinsam will man deshalb jetzt nach Berlin. Michael Kasenbrink, was wollen die denn da machen in Berlin?
7: Ja, also ganz einfach gesagt, die Bürgermeister und Oberbürgermeister, die wollen mehr Geld vom Bund. Die Pro-Kopf-Verschuldung der Kommunen, die ist nämlich nirgendwo in Deutschland so hoch wie bei uns in NRW. Und viele Städte und Gemeinden, die haben deshalb echt Schwierigkeiten, ihre Aufgaben zu finanzieren. Also jetzt zum Beispiel Schulen oder Kinderbetreuung. Und in einzelnen Kommunen gibt es deshalb auch immer wieder sogenannte Haushaltssperren. Gerade zum Beispiel in Mönchengladbach. Und das bedeutet dann ganz praktisch, die Ausgaben, die werden auf das Allernotwendigste heruntergefahren. Und die Kommunen, die wünschen sich natürlich, dass sich diese Situation insgesamt verbessert. Und deshalb fordern viele Bürgermeister jetzt kurzfristig finanzielle Hilfen vom Bund.
5: Mhm. Du sagst, Ausgaben auf das Allernotwendigste heruntergefahren. Lass uns das doch mal ein bisschen genauer anschauen. Was heißt denn das dann ganz praktisch, wenn eine Stadt wirklich kein Geld mehr hat?
7: Ja, da lohnt es sich mal ins Ruhrgebiet zu schauen. Früher gab es da sehr starke Industrie, Bergbau, Stahl und so weiter. Und diese Industrie, die ist weggebrochen und damit sind auch die Einnahmen der Städte natürlich gesunken. Ein Beispiel ist da Oberhausen. Oberhausen muss für den aktuellen Haushalt der Stadt über 100 Millionen Euro Schulden aufnehmen. Die Gewerbesteuer, die ist jetzt schon in Oberhausen die höchste in NRW und trotzdem reicht das Geld am Ende nicht und das merken die Menschen dann natürlich im Alltag, weil zum Beispiel die Sportanlagen nicht saniert werden können.
5: Also Forderungen der Kommunen sind klar, mehr Geld vom Bund. Sind die Forderungen auch berechtigt?
7: Also die Geldprobleme vieler Kommunen, die haben sich verschärft. Da sind sich alle völlig einig. Und es gibt zum Beispiel eine Studie vom Institut der Deutschen Wirtschaft aus Oktober 2025 und die zeigt, Kommunen müssen zum Beispiel immer mehr Geld für Soziales und Verwaltung ausgeben. Beispielsweise für Sozialleistungen. Und da zeigt die Studie, 1992, da haben Städte und Gemeinden im Durchschnitt noch rund 25% ihres Geldes dafür ausgegeben. Und 2022, da waren es dann schon fast 38%. Also man merkt, es gibt einfach bestimmte Bereiche, die werden für die Kommunen immer teurer.
5: Also im Alltag, man selber als Bürger merkt es ja oft gar nicht, was davon wird jetzt vom Bund bezahlt, was davon von der Kommune. Lass uns da mal einen Blick drauf werfen. Ja. Welche Aufgaben haben Kommunen eigentlich? Was müssen die zahlen?
7: Grundsätzlich müssen die erstmal super viel zahlen, also zum Beispiel Straßen, Schulen, Kindergärten. Und das wird zum Teil dann auch von den Kommunen selbst finanziert, also aus eigener Tasche, zum Beispiel durch die Gewerbesteuer. Aber es ist auch so, dass die zum Beispiel von der Einkommenssteuer einen Teil abbekommen. Auch davon kriegen die Kommunen was ab. Und dann gibt es aber zusätzlich auch noch Förderprogramme vom Bund und von den Ländern, um eben die Kommunen bei ihren Aufgaben zu unterstützen. Was aber ein typisches Problem ist, viele Gesetze, die der Bund beschließt, die betreffen am Ende auch die Kommunen. Und ein Beispiel ist da zum Beispiel das Recht auf Ganztagsbetreuung an Grundschulen. Das tritt am 1. August in Kraft. Und da ist es so, das hat der Bund entschieden. Aber diese ganzen neuen Ganztagsplätze, die müssen jetzt vor Ort von den Städten und Gemeinden geschaffen werden. Und dafür gibt es zwar etwas Geld vom Bund, aber trotzdem bleiben die Kommunen am Ende immer auf einem kleinen Teil der Kosten mindestens sitzen.
5: Das ist ja auch das, was wir von den Kommunen oft hören, dass der Bund bestellt, aber sie dürfen am Ende bezahlen. Das wäre ja eine Möglichkeit, um das Problem zu lösen. Oder was passiert? passiert jetzt?
7: Ja, also diesen Streit, ne? Wer zahlt, Bund, Land oder Kommunen, den gibt's ja schon Ewigkeiten und den kann man jetzt auch nicht von einem auf den anderen Tag einfach beenden. Aber die Ministerpräsidenten und der Kanzler, die haben im Juni zumindest eine neue Regel beschlossen und die finden viele Kommunen relativ gut. Ab Oktober, da soll nämlich dieses Prinzip, wer bestellt, der bezahlt, noch stärker gelten. Also die Regelung besagt, die da jetzt entschieden wurde, der Bund, der will ab Oktober mehr Geld zahlen, wenn neue Gesetze auch Kommunen betreffen. Und das könnte den Städten und Gemeinden zumindest langfristig ein wenig helfen.
5: Protestaktionen in Berlin. Die Städte und Kommunen aus NRW haben sich auf den Weg gemacht. Michael Kasenbrink aus der WDR Wirtschaftsredaktion. Danke.

0: Bäckereien und Konditoreien, die sollen an Sonn- und Feiertagen künftig länger öffnen dürfen. Einer der Pläne im großen Reformpaket der Bundesregierung, haben wir in der vergangenen Woche schon darüber berichtet. Jetzt allerdings kommt der Handelsverband und sagt, Moment mal, wieso denn nur für Brötchen und Kuchen? Wir würden doch auch gerne Möbel oder Autos oder andere Lebensmittel verkaufen in der Zeit. Also bitteschön doch flexible Sonntagsöffnungszeiten für alle Geschäfte. Sebastian Moritz aus der WDR-Wirtschaftsredaktion, wie begründet der Verband diese Forderung?
1: Ja, der Handel erhofft sich davon natürlich höhere Umsätze, gerade in Zeiten, in denen es dem stationären Einzelhandel immer schwerer fällt, sich gegen den Onlinehandel zu behaupten. Diese Forderung nach einer völligen Freigabe der Ladenöffnungszeiten an Sonntagen, die ist ja auch nicht neu. Stefan Gent, Hauptgeschäftsführer beim Hauptverband des deutschen Einzelhandels, hat das jetzt in einem Zeitungsinterview nochmal erneuert. Er wird zitiert mit den Worten: Einkaufen ist auch Freizeiterlebnis. Die Sonntagsöffnungen seien wichtig, auch um die Innenstädte attraktiv und lebendig zu halten. Ich habe auch beim Handelsverband hier in NRW nochmal nachgefragt. Der Hauptgeschäftsführer Peter Achten schreibt, die derzeitigen Vorschriften zu den Sonntagsöffnungszeiten, die stammen vielfach aus einer anderen Zeit und entsprechen häufig einfach nicht mehr den heutigen Konsum- und Freizeitgewohnheiten. Auch da wünscht man sich also flexiblere Regeln für die Öffnungszeiten.
0: Mhm. Auf der anderen Seite stammen aus einer anderen Zeit. Da höre ich aber sofort, dass die Kirche sagt, ja Moment mal, die gute alte Zeit. Und die wollen wir auch auf jeden Fall erhalten, weil am siebten Tage sollst du ruhen. Also der Sonntag bitte nach wie vor kein Geschäftstag. Welche weiteren Reaktionen gibt es auf diesen Vorschlag des Handelsverbandes neben den Kirchen?
1: Ja, neben den Kirchen kommt auch Kritik von den Gewerkschaften. Die sehen die Sonntagsöffnungszeiten traditionell auch kritisch. Sie argumentieren da ähnlich wie die Kirchen. Ja, wir brauchen als Gesellschaft diesen freien Sonntag für Familie, für Freizeit. Das gilt es zu schützen. Und natürlich haben sie auch die Interessen der Beschäftigten im Blick, die dann sonntags eben häufiger arbeiten müssten. Der zuständige Gewerkschaftssekretär von Verdi NRW hat mir vorhin gesagt, die Arbeitszeiten im Einzelhandel, die sind ja ohnehin schon nicht sonderlich attraktiv. Und wenn die Leute dann auch noch sonntags arbeiten müssen, werde das nicht besser. Und auch ökonomisch sei nicht ganz klar, ob längere Öffnungszeiten wirklich das Geschäft ankurbeln, sagt Gerrit Heinemann, Handelsexperte an der Hochschule Niederrhein.
2: Das Ausgabenbudget der Kunden ist begrenzt und es verteilt sich insofern nur auf längere Öffnungszeiten, besondere Personalkosten.

0: Nils Böhlke von Verdi sieht das anders. Er sagt, dieses Argument mit dem Onlinehandel, dieser Vergleich, der zieht in der Debatte nicht so richtig.
1: Es gibt ja viele Länder, in denen sonntags geöffnet werden darf. Es ist nicht so, dass gerade Onlinehandel deswegen weniger stark wird. Die Menschen kaufen am Sonntag im Onlinehandel ein, weil dort vom Sofa aus bestellt werden kann. Und das ändert auch nicht, wenn gleichzeitig ein Geschäft geöffnet ist.
0: Der Handelsverband hier in NRW sagt auch vor diesem Hintergrund, es gehe auch gar nicht darum, dass jedes Geschäft am Sonntag öffnen will oder öffnen soll. Aber der Handel solle eben selbst entscheiden können, wann sich eine Öffnung lohnt. Nämlich dann, wenn die Kunden einkaufen wollen. Auch Handelsforscher Gerrit Heinemann ist grundsätzlich für mehr Flexibilität bei den Öffnungszeiten, warnt aber, dass das auch nach hinten losgehen kann.
2: Wenn allerdings die Flexibilität, wie in der Gastronomie derzeit zu beobachten ist, dazu führt, dass die Ladenöffnungszeiten eher verringert werden und vielleicht nur noch der Laden am Wochenende offen ist oder von Donnerstag bis Sonntag. Wenn dann der Sonntag erlaubt ist, dann ist den Innenstädten und den Händlern auch nicht geholfen.
0: Ja, klar ist aber auch, zumindest bei den aktuellen Plänen der Bundesregierung steht eine weitere Lockerung der Sonntagsöffnungszeiten nicht zur Debatte. Da geht es aktuell wirklich erstmal nur um die Bäckereien und Konditoreien.
3: Diskussion um die Sonntagsöffnungszeiten. Danke, Sebastian Moritz aus der WDR Wirtschaftsredaktion. Ein Freund von mir, der ist großer Bruce Springsteen-Fan. Alle Konzerttickets, wo er war, seit den 80ern hat er aufgehoben, alles schön eingerahmt, in den Flur gehängt. 1985, Waldstadion Frankfurt zum Beispiel, da kostete der Eintritt 40 Mark, umgerechnet 20 Euro. Zu einer Zeit, als Springsteen auch schon bekannt war, der war damals gerade mit seiner Born in the USA-Platte auf der Tour und in den Charts. Okay, jetzt muss man natürlich sagen, 1985 ist wirklich auch Ewigkeiten her, Inflation und so. Aber für den Preis, da kommt man heute wirklich in kein Konzert mehr rein. Ganz im Gegenteil, es werden ja teilweise wirklich schon vierstellige Preise verlangt. Und das Erstaunliche, für mich zumindest, viele Menschen sind auch bereit, das zu zahlen.
4: Die Tour von US-Superstar Taylor Swift vor 2 Jahren hat neue Maßstäbe gesetzt. 20.000 Fans singen noch vor dem eigentlichen Konzert einen ihrer Hits und warten auf das Konzert, für das sie teilweise mehrere tausend Dollar ausgegeben haben. Auch die Ticketpreise für die Stadiontour von nationalen Künstlern wie Helene Fischer sind deutlich gestiegen. Nicolas Ruth ist Professor für digitale Kommunikation in der Musik- und Entertainment-Industrie an der Universität Würzburg und er sagt, der Markt funktioniere trotzdem sehr gut.
5: Wir haben einen starken Trend zu gestaffelten Preisen, zu VIP-Tickets, die dann irgendwie besonders teuer sind. Viele Konzerte sind ja auch ausverkauft und Festivals sind nachgefragt. Also Transportkosten, Technik, die natürlich aufgebracht wird, Infrastruktur, die geschaffen werden muss. All das spielt dann natürlich eine Rolle, dass die Produktionskosten da steigen.
4: Tatsächlich seien Konzerte heute um 30% teurer als noch vor der Pandemie. Gleichzeitig setzen Künstlerinnen und Künstler immer stärker auf genau dieses Live-Geschäft. Denn während Streaming zwar Reichweite bringt, wird das Geld vor allem auf Tour verdient, so Ruth. Doch die gestiegenen Produktionskosten alleine erklären die Entwicklung der Ticketpreise nicht. Immer häufiger setzen Veranstalter auf sogenanntes dynamisches Pricing. Heißt, der Preis richtet sich nach der Nachfrage. Wer besonders begehrte Tickets kaufen will, zahle oft deutlich mehr als ursprünglich angekündigt, so Ruth.
5: Das kennen wir ja eigentlich auch aus anderen Bereichen. Ein Algorithmus bestimmt nach der Nachfrage, wie das Angebot online auf einer Webseite für einen Preis ist. Das kennen wir aus Tourismus oder E-Commerce. Und das ist vor allem schlimm, weil es eben intransparent und manchmal ungerecht wirkt. Aus Veranstaltersicht kann ich es natürlich irgendwie wirtschaftlich verstehen, die Zahlungsbereitschaft abzuschöpfen, bevor das dann irgendwie auf einem Zweitmarkt passiert.
4: Dazu kommt, der Konzertmarkt wird von immer weniger großen Unternehmen geprägt, bei dem kleinere im Wettbewerb fast gar nicht mithalten können. In Deutschland gibt es eine Marktkonzentration bei den börsengehandelten Veranstaltern Live Nation und CTS Eventim. Für Fans kann das oft höhere Gebühren und weniger Transparenz bedeuten. Trotzdem sind viele Menschen bereit, immer mehr Geld für Konzertabende auszugeben. Dr. Thomas Renz ist wissenschaftlicher Mitarbeiter am Institut für kulturelle Teilhabeforschung in Berlin und er beobachtet einen Wandel vom Besitz zum Erlebnis.
6: Also statt Geld für Dinge auszugeben, investieren viele lieber dann in Erinnerungen und in Erfahrungen, in Reisen. Sie gehen auf Festivals oder Konzerte und gerade eben so ein großes Konzert mit vielen tausend anderen. Dieser subjektive Wert übersteigt dann eben diesen faktischen finanziellen Aufwand.
4: Über soziale Medien begleitet, dokumentiert und geteilt gehe es darum, Erinnerungen zu machen, die vor allen Dingen auch Identität schaffen. Egal, ob der puerto-ricanische Rapper Bad Bunny

0: der vor der ganzen Welt bei der Super Bowl Halbzeitshow aufgetreten ist, eine Stimme für alle Lateinamerikanerinnen und Amerikaner bietet oder sich unter den Lady Gaga-Fans queere Menschen miteinander verbinden. Gerade internationale Megastars schaffen Ereignisse, bei denen viele das Gefühl haben, hier treffe ich Gleichgesinnte.
1: Der Konzertbesuch ist mehr als nur die Unterhaltung. Es ist mehr als nur die ästhetische Erfahrung, sondern er signalisiert dann eben auch Zugehörigkeit zu einer Szene oder zumindest zu einer temporären Wertegemeinschaft. Somit ist es eben schon ein großer Punkt in der Lebenswelt von jungen Menschen.
0: Allerdings können sich das nicht alle Fans leisten. Als Bad Bunny seine ersten Deutschlandkonzerte angekündigt hat, standen Hunderttausende im digitalen Warteraum. Viele gingen leer aus. Der Boom der großen Tourneen hat allerdings auch eine Kehrseite. Während internationale Stars problemlos Stadien füllen, geraten kleinere Festivals und mittelgroße Acts zunehmend unter wirtschaftlichen Druck. Denn ihre Kosten steigen genauso, sie können die Ticketpreise aber nicht beliebig erhöhen. So wie zum Beispiel Megastars wie Taylor Swift.
2: Warum Konzerttickets immer teurer werden und sich oft trotzdem ganz gut verkaufen, Noel Schmidt berichtete für WDR 5.

Mein Kollege Sebastian Wellendorf beschäftigt sich gleich im Kulturmagazin Westart mit der Spielkonsole von Sony, der PlayStation. PlayStation 6, noch nicht da, aber angekündigt. Und zwar hat Sony gesagt, so indirekt zumindest, die PlayStation 6 wird kein Laufwerk mehr bekommen. Nur noch online werden dann die Spiele zu haben. Ist ein echter Kulturwandel. Mit welchen Folgen? Gleich mehr dazu hier bei uns bei WDR 5. Das war's aus der Wirtschaft. Mein Name ist Jörg Brunsmann. Danke fürs Zuhören.

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4: Die Nachrichten mit Jessica Häusler. Guten Tag.
5: Wenn das wirklich Trump und Infantino miteinander ausgemacht haben, dann das ist verrückt. Das ist unser Spiel, nicht deren Spiel.
4: Der wahrscheinlich nächste Bundestrainer Klopp wirft der FIFA bei Magenta TV ein skandalöses Verhalten vor. Der Fußball-Weltverband hat die Sperre nach der roten Karte für US-Spieler Bellingham bei der Weltmeisterschaft nachträglich zurückgenommen. Offenbar hatte Präsident Trump FIFA-Chef Infantino dazu gedrängt. Damit darf Bellingham im Achtelfinale gegen Belgien spielen. Die Belgier versuchen das offenbar noch zu verhindern. Daniel Neuhaus, WDR Sport.
6: Nach einem Bericht von The Athletic könnten die Belgier jetzt tatsächlich Berufung einlegen. Das soll die FIFA Belgien zugestanden haben. Ob das etwas an der Aufhebung der Sperre gegen US-Stürmer Folarin Balogun ändern wird, ist aber fraglich. Unterdessen hat der Europäische Fußballverband UEFA die FIFA im Fall Balogun hart kritisiert. Die Entscheidung habe eine rote Linie überschritten. Die FIFA habe einen Präzedenzfall geschaffen und so die Glaubwürdigkeit des Wettbewerbs untergraben.
4: Feuerwehrleute im Süden Frankreichs bekommen Hilfe beim Kampf gegen einen Waldbrand. Aus Schweden und Zypern. Die Staaten schicken 4 Löschflugzeuge in ein betroffenes Gebiet in den Pyrenäen. Dort fahren heute die Radsportler der Tour de France. Die Behörden riefen die Menschen auf, die Straßen vollständig für die Feuerwehrkräfte freizuhalten. Caroline Diller, WDR Bachariv.
7: Das Feuer bei Trivillac, etwa 40 Kilometer westlich von Perpignan, war in der Nacht auf Sonntag ausgebrochen und hat über den Tag an Kraft gewonnen. Grund sind die klimatischen Bedingungen. Hohe Temperaturen, geringe Luftfeuchtigkeit und Winde von mehr als 30 Kilometern pro Stunde. Mehrere tausend Menschen im Departement wurden in Sicherheit gebracht. Auch andere Regionen Frankreichs sind von Waldbränden betroffen, darunter das Departement Gare an der Mittelmeerküste sowie das Departement Drôme im Landesinneren zwischen Lyon und Avignon. Innenminister Laurent Nunez hatte sich bei einem Ortstermin am Freitag besorgt geäußert. Die Waldbrandsaison in Frankreich habe einen Monat früher begonnen als gewöhnlich.
4: Weitere Meldungen im Überblick. Vor dem Landgericht Wuppertal hat der Prozess um ein riesiges Waffenlager in Remscheid begonnen. Mit angeklagt ist ein 60-Jähriger, der hunderte Waffen sowie Munition zum Verkauf gelagert haben soll. Verdeckte Ermittler waren ihm im vergangenen Jahr auf die Spur gekommen. Das arbeitgebernahe Institut der deutschen Wirtschaft hat mehr Impuls von der Politik angemahnt, um die Wirtschaft in Nordrhein-Westfalen zu stärken. Bei der Vorstellung einer Studie hieß es, dass in NRW pro Monat rund 3000 Arbeitsplätze verloren gehen. Ein Besuch vom Papst auf Teneriffa hat der spanischen Insel offenbar viel Geld eingebracht. Laut einer Studie über 5 Millionen Euro. Das Plus haben demnach Restaurants, Hotels und Transportunternehmen gemerkt. Der Papst war Mitte Juni auf Teneriffa. Mehr als 47.000 Menschen sind zu dem Event gekommen.
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4: In Dortmund hat die Stadt entschieden, dass der Parkplatz vor einem Berufskolleg nicht länger von einem Sicherheitsdienst bewacht werden darf. Der Lehrerrat hatte diesen engagiert, damit morgens nur Lehrer mit einem Parkausweis auf den Schulparkplatz fahren. Daniel Schmitz, WDR Dortmund.
8: Wer morgens einen Parkplatz im Brückmannblock sucht, braucht starke Nerven. Tausende Schülerinnen und Schüler gehen hier zu den 4 nebeneinander liegenden Berufskollegs. Parkplätze sind Mangelware. Viele Schüler finden es unfair, dass morgens bisher nur Lehrer auf den Schulparkplatz fahren durften. Die Stadt hält das Vorgehen der Lehrer, mit privatem Geld einen Sicherheitsdienst zu bezahlen, mittlerweile für rechtswidrig. Deshalb ist der Sicherheitsdienst jetzt erstmal Geschichte.
4: Das war WDR aktuell. Das Wetter in Nordrhein-Westfalen. Nachmittags ziehen letzte Schauer über Ostwestfalen-Lippe ab und es ist meistens trocken. Im Rheinland kommt die Sonne immer besser durch. In Bad Berleburg 24 Grad, in Dorsten 27 und in Bergisch Gladbach 29 Grad. Morgen sind mal mehr, mal weniger dichte Wolken unterwegs, die zum Abend hin im Mindener Land etwas Regen bringen. 21 bis 29 Grad werden dann erreicht. Die Zeit 14.04 Uhr. WDR 5, die Verkehrslage. A1 Köln Richtung Münster zwischen Hagen Nord und Kreuz Dortmund Unna. 10 Minuten dauert es länger, es stockt auf 6 Kilometer. A3 Arnheim Richtung Oberhausen vor dem Grenzübergang Elten. 15 Minuten mehr einplanen, 3 Kilometer Stau auf niederländischer Seite. A33 Osnabrück Richtung Bielefeld zwischen Osnabrück Fledder und Hilte am Teutoburger Wald. 10 Minuten plus, 4 Kilometer stockender Verkehr. Die A40 Duisburg Richtung Venlo ist zwischen Kreuz Moers und Kerken weiterhin gesperrt. Dort hat ein Tanklaster gebrannt. Und zum Schluss A45 Hagen Richtung Gießen zwischen Meinerzhagen und Olpe. 10 Minuten plus, 5 Kilometer stockender Verkehr an einer Baustelle.
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9: Hier spricht Sebastian Wellendorf. Wunderbar, dass Sie dabei sind. Staub und Spinnennetze sammeln sich auf meinen und vielleicht auch auf Ihren CDs zu Hause. Die stehen da im Regal und warten darauf, dass das Internet zu Ende geht und dann wieder Ihre große Zeit blüht, also CD-Zeit zusammen mit Platten, DVDs und Kassetten. Ja, bis dahin allerdings wird nicht mehr Kultur besessen, sondern gestreamt und abonniert. Ist ja praktisch, jederzeit alles, was jemals gesungen und gefilmt wurde, abrufen zu können. Aber was macht diese Streaming- und Abo-Ära mit der Idee der Archivierung? Und was macht das mit uns, wenn wir Kulturgüter sowie Platten und DVDs gar nicht mehr besitzen können? Unser erstes Thema heute und hier in Westart. 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

0: Achtung, da kommt noch was. Ja, kommt eigentlich aus dem Tornado State Oklahoma, die Sängerin Champion Fulton. Aber mittlerweile lebt sie natürlich wie sehr viele Jazzmusikerinnen und Musiker in New York. The One I Love Belongs to Somebody Else, haben wir gehört hier in Westart. Im WDR. Kommen wir zum Thema historische Aufführungspraxis in Ihrem Wohnzimmer. Denn es soll sie ja tatsächlich noch geben, die CD-Player und vor allem Plattenspieler, die von nicht wenigen nach wie vor bedient werden. Schön finde ich da auch mittlerweile die YouTube-Videos von Teenager, die vergeblich versuchen, einen Walkman in Betrieb zu nehmen. Also, all diese physischen Datenträger, CDs, Platten, Kassetten, VHS, DVD, die stehen längst in Museen zum Beispiel, denn die große Mehrheit natürlich streamt. Aber, jetzt kommt das Aber, eine Kulturpraktik geht da einen Sonderweg, zumindest in Deutschland. Und das ist die Gaming-Branche, die relativ empört ist, dass der Konzern Sony angekündigt hat, nee, die nächste PlayStation, die auf den Markt kommen wird, die wird kein CD-Laufwerk mehr haben. Darüber sollten wir sprechen. Kulturjournalist Christopher Cornils hat sich mit diesem Thema befasst. Christopher, es ist doch aber schon so, dass auch in der Gaming-Branche die meisten Spiele mittlerweile gestreamt bzw. runtergeladen werden, oder?
1: Ja, in der Breite ist das wohl so. Also die Zahl dazu lautet wohl, 80% aller Spiele werden aktuell rein digital verkauft, meistens als Download. Wenn man aber ein bisschen genauer hinschaut, dann sieht man ein differenzierteres Bild. Also ich habe mal mit Florian Zandt gesprochen, der ist Redakteur beim Magazin T3N und berichtet da über die Branche. Und der hat mir gesagt, laut einer Auswertung für das Jahr 2024 wurden damals auf dem deutschen Markt noch fast die Hälfte aller Konsolenspiele auf CD verkauft.
2: Also es ist immer noch so, in Deutschland zumindest sind physische Discs für Konsolen immer noch ein Thema. So, und das ist natürlich gerade interessant, weil Deutschland ja einer der Top 5 Märkte auch für Games einfach ist weltweit.
0: Was mich ein bisschen verwundert, denn Sony weiß doch sicherlich auch, dass immer weniger CDs verkauft werden, oder?
1: Ja klar, also der Anteil der CD-Käuferschaft wird sicherlich bis 2028, wo dann diese CDs abgeschafft werden bei Sony, perspektivisch nochmal sinken. Aber ich glaube, so ein bisschen der Grund dafür ist auch einfach, dass Sony sich die Produktionskosten sparen will. Beziehungsweise vielleicht bekommt Sony durch diesen Schritt auch ein bisschen mehr Kontrolle. Vor allem kann Sony vielleicht aber auch sogar mehr dran verdienen.
0: Da sollten wir ein bisschen genauer drauf schauen. Inwiefern mehr verdienen?
1: Na, was gerade sehr kritisiert wird innerhalb der PlayStation-Community ist, dass Spiele einfach nicht mehr gekauft oder verkauft werden können. Das heißt, für Konsumenten entfällt eine Ersparnis und die müssen dann eben zu Sony gehen, um die Dinger da für die Preise zu kaufen, die Sony ihnen vorgibt. Und das geht nicht nur den Konsumenten so, sondern auch tatsächlich den Spieleentwicklern. Die stehen jetzt nämlich auch vor einem Dilemma, wie mir Florian Zandt erklärt hat.
2: Wenn man Spiele auf der PlayStation verkaufen möchte, dann muss das über den PlayStation Store erfolgen. Im Endeffekt gibt dann eben der Plattformbetreiber vor, was ein Spiel kosten darf, weil die Hersteller haben keine Wahl, als sich dem zu beugen.
1: Sony kann also potenziell mehr Geld damit machen, wenn die Spiele nur noch digital weitgehend über die eigene Plattform erhältlich sind. Und dieses Prinzip, das kennen wir eigentlich ja schon seit ganz langem. Also Cory Doctorow und Rebecca Giblin haben da schon 2022 in ihrem Buch Choke Point Capitalism, etwa so der Engpasskapitalismus, anhand von Beispielen wie Amazon oder Spotify analysiert, wie diese Plattformen sozusagen als Nadelöhre fungieren, durch die Angebot und Nachfrage zueinander finden. Und das erlaubt diesen Plattformen eben sowohl von den Anbietern, in dem Fall die Spieleentwickler, wie auch auf der Nachfrageseite, das heißt dem Publikum, einfach mehr Geld abzunehmen.
0: Ich gehe davon aus, dass das auch die Befürchtung der Gaming-Community ist, die derzeit gegen die Entscheidung von Sony, die CDs aus der PlayStation zu verbannen, auf die Barrikaden gehen.
1: Ja, obwohl das Ganze nochmal ein bisschen fundamentalere Probleme berührt, wie auch Florian Zandt meint.
2: Also ein ganz großer Punkt ist meiner Meinung nach, und was ich auch so gesehen habe, ist einfach die Tatsache, dass uns einfach immer weniger gehört. Und klar, auf eine gewisse Art und Weise kann es Vorteile haben, aber es ist halt auch eine Art Entmündigung.
1: Und ich glaube, ein gutes Beispiel dafür sind auch einfach TV-Serien, die ja auch kaum mehr noch auf DVD erscheinen. Und da bin ich als Zuschauer schon darauf angewiesen, dass eine bestimmte Streaming-Plattform sie im Sortiment hat. Ich muss da ein Abo abschließen. Und dann kann ich eigentlich nur hoffen, dass sie nicht dort von dort wieder verschwindet, wenn ich sie, bevor ich sie zu Ende geschaut habe, ja. Das heißt, dieses Gefühl des Ausgeliefertseins, das ist schon irgendwie da. Und es geht ja auch tatsächlich manchmal ins Extreme. Also vor 3 Jahren hat Disney zum Beispiel auf der eigenen Streaming-Plattform TV-Serien entfernen lassen und die waren dann einfach weg. Da hatte niemand mehr Zugriff drauf. Und solche Geschichten, die hören wir immer häufiger und natürlich hat das kulturelle Auswirkungen, denn einerseits gibt es dann schlicht kein richtiges Archiv mehr und andererseits sind wir eben diesen Plattformen zunehmend ausgeliefert.
0: Ja, ich kann das bestätigen. Das Schlossgespenst Lülü, Augsburger Puppenkiste, ist nirgendwo streambar. Das muss man sich dann umständlich bei eBay oder so weiter auf DVD ersteigern. Aber, Christopher, schauen wir da nochmal ein bisschen genauer drauf. Wir sind den Plattformen zunehmend ausgeliefert. Führt das nochmal ein bisschen aus. Inwiefern?
1: Naja, ich meine, wohin der Trend ging in den letzten paar Jahren, ist, dass wir zunehmend den digitalen Zugang zu Kulturgütern kaufen, statt physisches Eigentum zu erwerben. Das macht die Sache einerseits im Laufe der Zeit viel teurer als der Kauf einer CD. Andererseits macht es uns eben abhängig von den Entscheidungen solcher großen Konzerne, die diesen Zugang, den wir eigentlich kaufen, jederzeit kappen können. Und CDs sind natürlich auch ein bisschen antiquiert, das stellt auch, glaube ich, auch niemand in Frage. Aber allein ihr Besitz, würde ich meinen, der verspricht uns schon ein bisschen mehr Selbstbestimmung. Und dagegen richtet sich eben viel der Kritik gegen Sony aktuell.
0: So viel Kritik, dass man möglicherweise bei Sony doch noch zum Umdenken gelangt?
1: Da habe ich auch mal Florian Zandt um eine Einschätzung gebeten und der sieht zwar schon einen sehr heftigen Backlash,
2: aber es ist halt einfach die Realität heutzutage, dass wir in einer Convenience-getriebenen Welt ja leben. Netflix und Spotify haben uns als KonsumentInnen sehr gut darauf getrimmt, diese Bequemlichkeit als Vorteil anzunehmen. Und natürlich ist es bequemer, einfach in den Store seiner Wahl zu gehen und einfach auf Download zu klicken.
1: Und genau mit dieser Bequemlichkeit wird eben spekuliert und das macht diesen Fall jetzt nochmal repräsentativ dafür, wie große Firmen unser Verhältnis zur Kultur steuern.
0: Was wahrscheinlich auch nicht weniger werden wird in den nächsten Jahren. Wir haben über das Beispiel Sony PlayStation gesprochen. Die PlayStation, die nächste PlayStation Nr. 6, soll ohne CD-Laufwerk auskommen, was nach einer normalen Entwicklung klingt, aber dennoch was Besonderes ist. Ich habe darüber gesprochen mit Christopher Cornils, unserem Experten in Sachen kulturelles Erbe. Dankeschön, Christopher.
1: Danke ebenso.

0: kanadische Band Snail House haben wir gehört, Dollar Signs, das Stück, gehört hier in Westart. Kultur im WDR. Der Norden Europas liegt ja im Reisetrend, also der Sprung jenseits der nord- und ostdeutschen Inseln ist ja sowieso viel zu voll da im Sommer. Also auf nach Dänemark oder Schweden. Und falls Sie vorhaben, eines dieser Länder zu bereisen, begleiten wir Sie schon mal kulturell ein bisschen. Auf dem Weg dorthin liegt nämlich das Schleswig-Holstein Musikfestival und das rückt in diesem Jahr das Land Schweden in den Fokus. Unter anderem mit Musik des schwedischen Komponisten Jakob Mühlrath, der zum Beispiel gern mal einen Roboter-Cello spielen lässt, zusammen mit einem echten Orchester. Jana Simran hat Jakob Mühlrath in Stockholm getroffen.
1: Ein imposanter, hellbraun gestrichener Klotz mitten im Zentrum von Stockholm. Die Königliche Oper liegt am Ufer des Strömmen, der die Ostsee mit dem Mälarsee verbindet. Vor dem Gebäude parken Reisebusse, auf der Rückseite schlendern Touristen vorbei. Jakob Mühlrath kommt mit dem Leihfahrer zum Treffpunkt am Szeneneingang gegenüber der Roten Jakobskirche, ganz in Schwarz gekleidet und mit wehenden, dunklen Locken. Der 35-Jährige hat organisiert, dass wir rein können in die Oper, obwohl sie jetzt im Sommer geschlossen ist. Für ihn hat sie eine ganz besondere Bedeutung, erzählt der junge Komponist. Denn einer seiner ersten professionellen Aufträge war ein Ballett, das hier aufgeführt wurde.
2: Ich glaube, ich war damals 21 und unglaublich nervös. Aber ich fand es natürlich auch toll.
3: Also fantastisch roligt.
1: Inzwischen bewegt sich Mühlrath wie selbstverständlich in dem traditionsreichen Haus.
2: Wir sitzen hier gerade im unglaublich schönen Goldfoyer. Ein riesiger Saal mit toller Akustik, mit Kristallkronleuchtern, goldenen Wänden und handbemalten Decken. Ein fantastisch schöner Raum.
3: Fantastisch wacker Raum.
1: Und einer von vielen wichtigen Orten der Musikstadt Stockholm.
2: Ich denke zum einen an die neue Konzerthalle, die gerade gebaut wird im Gasometer, an das Fylkingen, eine Bühne für experimentelle Musik. Dann denke ich an die Erik-Eriksson-Halle und die Kirchenmusik, die in vielen Stockholmer Kirchen gespielt wird. Das ist ebenfalls fantastische Musik. Und an das Konzerthaus Musikaliska am Nybrokai. Da ist die Zukunft gerade ein bisschen unsicher. Aber es gibt hier riesiges Potenzial und wird spannend zu sehen, wie es weitergeht.
3: Es gibt spannend zu sehen, was die Tavergen.
1: Jakob Mühlrath und seine Werke wie Kaddisch sind aus der Stockholmer Musikszene nicht mehr wegzudenken. Geboren 1991 in der schwedischen Hauptstadt, kam er schon als Teenager zur Musik.
2: Ich würde sagen, das hat schon angefangen, bevor ich die Musik gefunden habe. Als ich 6 war, dachte ich, ich könnte mit Gott sprechen. Ich war extrem religiös, anders als meine Eltern. Ich bin in einer jüdischen Familie aufgewachsen, aber nicht orthodox.
1: Mit 14 findet er einen defekten Synthesizer.
3: Ich kämpfte jättemycket mit Dyslexie, so ich konnte knappt läsa und skriva.
2: Damals kämpfte ich mit einer Dyslexie, konnte kaum lesen und schreiben. Ich dachte, Scheitern sei meine Persönlichkeit. Dann hat mein Vater diesen Synthesizer repariert und das Instrument in mein Zimmer gestellt. An einem langweiligen Tag begann ich darauf rumzuklimpern, Rondo alla Turca von Mozart.
1: Er bringt sich selbst Klavierspielen bei, nimmt später Unterricht und studiert Komposition in Gotland, Stockholm und London. Heute schreibt er Kammer-, Orchester- und Chormusik. Die Musik, sagt er, hat die Religion für ihn ersetzt. Neben der Oper will Jakob Mühlrath noch einen weiteren Musikort in Stockholm zeigen. Mit dem Leihroller geht es am Wasser entlang. Schließlich sind wir an der Bärwaldhalle, dem Konzerthaus des schwedischen Rundfunks im Stadtteil Östermalm. Dort sei sein erstes großes Chorwerk uraufgeführt worden, erinnert sich Jakob Mühlrath. Das sei eine Art Durchbruch gewesen.
2: Es ist also wirklich ein Ort, der mir viel bedeutet. Und ich glaube, es war auch die Konzerthalle, wo ich zum ersten Mal überhaupt klassische Musik gehört habe.
1: Und das geht in dieser Konzerthalle besonders gut, findet der Komponist.
2: Ich finde es wirklich beeindruckend, weil sie praktisch in einen Berg gesprengt wurde. Von außen sieht sie eher bescheiden aus. Aber wenn man reingeht, hat man ein echtes Wow-Gefühl.
1: In der Bärwaldhalle hat Jakob Mühlrath einst die klassische Musik für sich entdeckt. Heute gehört er selbst zu den Komponisten, die das Musikleben weit über Stockholm hinaus prägen, mit einem Werk, das so vielfältig ist wie die schwedische Hauptstadt selbst.
0: der schwedische Komponist Jakob Mühlrath. Jana Sinram hat ihn in Stockholm getroffen für Westart hier im WDR. Das ist Musik des spanischen Liedermachers Gecko Turner. How come you do me like you do me?

0: Es ist wahrscheinlich nicht die allerbeste Voraussetzung, in einem Gewaltvorort von Paris aufzuwachsen, die Banlieues. Auch keine gute Voraussetzung für einen sehr entspannten Start ins Leben, nenne ich es mal. Der Autor Mokhtar Hammoudi ist genau in so einem schwierigen Milieu aufgewachsen. Ähnlich wie die Hauptfigur seines vielfach ausgezeichneten Romandebüts Ein ziemlich anderes Leben, das jetzt in deutscher Übersetzung erschienen ist. Dorothea Breit stellt das Buch vor.
1: Skander ist algerischer Herkunft. Als er 2 Jahre alt war, gab seine Mutter ihn in eine Pflegefamilie.
2: Tatsächlich habe ich nie Mama oder Papa zu irgendwem gesagt. Nur Tante. So nannte ich Nicole, meine Pflegemutter, deren große Tochter, Delphine, auch nicht wirklich meine Schwester war. Genauso wenig wie Jessica, meine Schwester im Stich gelassen sein, ebenfalls dort in Pflege. Trotzdem waren wir glücklich in dem langen weiß-rosa Gebäude, in dem wir wohnten, auch wenn Tante Nicole immer fürchtete, ich könnte ins angrenzende Viertel gehen. Sie sagte, es sei voller Verbrecher.
1: Skander ist gut in der Schule und wissbegierig. Das französische Lexikon Larousse nennt er seine Bibel. Und die Sozialarbeiterin Madame Davert ist sein Engel, der dafür sorgt, dass es ihm gut geht. Bis eines Tages seine Mutter mit Geschenken vor der Tür steht. Skander macht sich keine Illusionen über sie, die ihr Kind weggab und ihren Lebensunterhalt sowie die Wohnung vom Sozialamt bezieht. Trotzdem liebt er sie. Nur mit den Männern, die bei ihr wohnen oder sie bei ihnen, kommt er nicht klar.
2: Häufig schrien sie einander an, was ich nicht mochte, weil Mabruk dann so viele Grimassen zog und sein Riechkolben wutschnaubend bebte. Er war hässlich, egal in welcher Verfassung. Hatte sie genug von ihm, zogen wir in ein Zimmer in einer Pension, die zu einer Bar in der Rue Oberkampf gehörte. Manchmal sollte ich sie dort allein lassen. »Ich muss mich um meinen Kram kümmern. Geh nach unten, geh zu meinen Freunden«, sagte sie dann.
1: Der Autor Mokhtar Hammoudi kennt das Milieu, von dem Ein ziemlich anderes Leben aus der Perspektive des aufgeweckten Skander erzählt, in heiter plappernder, mit Ironie gewürzter Sprache, die die Leserin mit sich reißt. Das Drama beginnt, als Skander aus dem Ferienlager zurückkehrt und Nicole nicht mehr lebt. Seine Mutter bestimmt nun, dass er der arabischen Kultur folgend aufwachsen soll.
2: »Junger Mann, es ist geschafft, sieh es dir an.« »Die Beschneidung ist gut verlaufen«, sagte er und zog das Laken, das mich bedeckte, zur Seite. Da, wo mein Geschlecht war, klebte ein blutverkrustetes Pflaster. Der Arzt zog es ab und ich sah meinen Pipimann, blau angelaufen und genäht. »Warum haben Sie das gemacht? Hat mich denn keiner lieb?« Dr. Aimé sagte wieder, »Mein armer Junge, es tut mir so leid.«
1: Skander kommt in die Pflegefamilie von Madame Khadija aus Marokko, die mit Pflegekindern in jenem verrufenen Stadtviertel lebt und meist Arabisch spricht. Dabei fühlt er sich der französischen Kultur viel näher. Skander darf Khadija zwar in den Ferien einmal nach Marokko zu ihrer Familie begleiten, was sein Verständnis und sogar Mitleid für sie weckt. Mit seinen Problemen und ersten Liebesgefühlen bleibt er trotzdem alleine.
2: Khadija ließ sich immer lang und breit über Geld und Rechnungen aus, zählte jede Portion Käse, jedes Glas Orangensaft ab. Unsere Beziehung wurde immer buchhalterischer. Sie brachte mir bei, das Geld des Jugendamts auszugeben, niemals ihres.
1: Skander träumt naiv von einem bürgerlichen Leben als Wirtschaftsjurist. Gleichzeitig und wohl wissend, dass es falsch ist, lässt er sich von Freunden zum Dealen verführen, anstatt Hausaufgaben zu machen. Worüber weder der Schuldirektor noch seine Vertrauenspersonen vom Jugendamt amüsiert sind, als die Polizei einschreitet. Kurz darauf legen Freunde ihm die Schlinge um den Hals.
2: »Dein Tag ist gekommen. Du wirst dich prügeln. Ich musste das anleiern, sonst würdest du ja nie dahin gehen. Die Leute von den schwarzen Hügeln sagen, dass du mehr Selbstvertrauen hast. Ich kenne die doch gar nicht. Mehr brachte ich nicht heraus. Lass dir endlich mal Eier wachsen, Skander«, sagte Ramo, der ebenfalls zugegen war.
1: Mokhtar Hammoudi lässt etwas zu oft und plakativ großmäulige Straßenhelden aufeinander eindreschen, ohne tieferen Erkenntnisgewinn. Skander kommt blauäugig davon und die Leute vom Jugendamt sind ihm weiter wohlgesonnen. Klingt märchenhaft, aber er muss die Chancen, die sie ihm anbieten, nur ergreifen. Etwa den Wechsel in eine höhere Schule in einem besseren Viertel. Die Augen gehen ihm über, als er die schönen Häuser dort sieht. Ob es klappt, bleibt offen in dieser lesenswerten Milieustudie, die auch interessante Einblicke öffnet in das französische Sozialsystem.
0: Mokhtar Hammoudi, ein ziemlich anderes Leben, ist aus dem Französischen übersetzt worden von Alexandra Beisch, im Luchterhand Verlag erschienen.

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1: Mit Kerstin Fischer. NRW-Kulturministerin Ina Brandes hat heute in Dülmen den Kinderbuchpreis des Landes übergeben. Die Auszeichnung geht an die Autorin und Illustratorin Aische Klinge aus Hamburg. Der Preis ist mit 5.000 Euro dotiert. Damit werden herausragende Bücher ausgezeichnet, die bei Kindern im Grundschulalter die Lesefreude wecken sollen. Konkret geht es um den ersten umfangreichen Comic von Aische Klinge mit dem Titel »Der Zahn«. Die Autorin beschreibt darin ernste Themen von Schülerinnen und Schülern wie Mobbing, Angst vor dem Fremden und den Wunsch nach Zugehörigkeit in einer heiteren Vampirgeschichte. Der Gustav-Heinemann-Friedenspreis für Kinder- und Jugendbücher geht in diesem Jahr an die philippinische Autorin Candy Gorley und die Übersetzerin Alexandra Raag. Ausgezeichnet wird ihr Roman Wild Song. Er ist aus der Sicht der 16-jährigen Luki erzählt. Dabei geht es um Kolonialismus, Rassismus und Ausbeutung zur Zeit des philippinisch-amerikanischen Kriegs. Die Jury hebt die spannende, kenntnisreiche Erzählweise hervor, sowie die feinfühlige Übersetzung. Der mit 10.000 Euro dotierte Preis des Landes NRW erinnert an Gustav Heinemanns friedenspolitisches Engagement und wird am 30. November in Düsseldorf von Landtagspräsident André Cooper überreicht. Schauspieler George Clooney ist mit dem Goldenen Löwen für sein Lebenswerk ausgezeichnet worden. Den Preis erhält er bei den diesjährigen Filmfestspielen in Venedig im September. Neben Cannes ist es das weltweit wichtigste Filmfestival. Der Leiter der Filmfestspiele Alberto Barbera würdigte Clooney in seiner Dreifachrolle als Schauspieler, Regisseur und Produzent als vielseitigen und charismatischen Künstler. Er besäße die Fähigkeit, seine Figuren nicht nur glaubwürdig, sondern auch attraktiv, nahbar und menschlich erscheinen zu lassen, heißt es. George Clooney gehört seit Jahrzehnten zu den berühmtesten Hollywood-Stars. Zu seinen erfolgreichsten Filmen zählen Ocean's 11, Syriana und Gravity. In Thailand geben neue Funde einen Einblick in das Leben vor rund 2000 Jahren. Archäologen haben in der Ausgrabungsstätte Donyathong im Westen des Landes zwei goldene Ringe zusammen mit menschlichen Knochen entdeckt. Die Stätte liegt rund 130 Kilometer südwestlich der Hauptstadt Bangkok und wird der Eisenzeit zugeordnet. Nach Angaben der thailändischen Regierung könnte der Besitzer ein Händler aus einem alten Kastensystem des indischen Subkontinents gewesen sein. Die Fundstücke weisen auf zeremonielle Bestattungen wohlhabender Menschen hin. Die Grabungen nahe Bangkok laufen noch bis Ende August.

0: französischer Soul-Singer-Songwriter Tivayo, Up for Soul, das Stück, was wir gehört haben. Hier in Westart im WDR. Stellen Sie sich jetzt bitte vor, Sie fahren mit dem Papst, mit Angela Merkel und sagen wir mit Ihren Schwiegereltern in einer Gondel durch die Kanäle von Venedig und der Gondolier singt Atemlos von Helene Fischer. So, genau. Und wenn Sie sich dieses Bild nun vorstellen, dann sind Sie beim Kern dessen, worüber wir jetzt sprechen. Denn genau das, was Sie da gerade tun in Ihrem Kopf, das unterscheidet Sie von der KI. Sie können Bilder und Szenen in Ihrem Kopf erschaffen und die KI kann das nicht. Sie kann nur vorhandene Bilder zusammensetzen, neu arrangieren, aber eben nicht neue Bilder erdenken. Und dennoch dringt die KI immer weiter in künstlerische Bereiche vor, in der Kunst, in der Musik und natürlich auch in der Literatur. Kann die KI am Ende möglicherweise doch kreativ sein und Texte erschaffen, die uns faszinieren? Mit dieser Frage hat sich die Autorin Marica Bodrožič befasst. Sie hält diesen Sommer die Mainzer Poetikdozentur der Akademie der Wissenschaften und der Literatur. Und in ihrem Text stellt sie Kreativität und Algorithmus gegenüber. Oha! Guten Tag, Frau Bodrožič.
1: Guten Tag, ich grüße Sie.
0: Schöpferische Vorstellungskraft heißt die Vorlesung, in der Sie der KI, sagen wir mal, die Schöpfungskraft der absprechen. Fangen wir mal ganz am Anfang an. Woran erkennen Sie, dass ein belletristischer Text von der KI geschrieben wurde?
1: Ja, mittlerweile ist es ja sogar tatsächlich so, dass es sehr schwer zu erkennen ist. Aber es gibt so eine gewisse Glätte, so eine gewisse Perfektion, auch eine, sagen wir mal, so ein Als-ob in der Kreativität. Mhm. Ich kann nicht sagen, dass ich das immer erkennen würde, aber dieser Anstrich des, sagen wir mal, kühl-perfekten, wo so gewisse Sprünge in der Imagination fehlen, könnten ein Hinweis sein. Aber wir wissen es manchmal selbst nicht. Man kann es aber auch überprüfen. Man kann sich aber auch mit kreativen Texten selbst direkt beschäftigen und schauen, wie machen das Menschen. Das ist sozusagen der Ausgangspunkt, zu dem ich wieder zurückführen will, dass wir das, was Sie eingangs beschrieben haben, genauer anschauen.
0: Dazu kommen wir jetzt gleich. Ich mag Ihre Formulierung, die KI schreibt als ob. Das ist, finde ich, sehr schön zusammengefasst, was es beschreibt, wenn die KI am Werke ist. Sie beginnen den Text mit einer sehr persönlichen Erfahrung, nämlich mit der Diagnose einer lebensbedrohlichen Krankheit, die, wie Sie schreiben, auch Ihre Sprache hat verstummen lassen. Inwiefern?
1: Ja, das ist sehr schön, dass Sie darauf zu sprechen kommen, denn niemals lernt ein Mensch sich tiefer kennen in seinem Leben und in seiner Sprache als im Augenblick an dieser entscheidenden Grenze, an der eigentlich alle Grenzen verschwimmen und auch die Tiefe zur Höhe wird und die Sprache verloren werden kann. Und das war für mich der Ausgangspunkt, die Frage zu stellen: Ist es denn nicht eigentlich immer so, dass alles vergeht und gewissermaßen zumindest abstirbt, um dann neu in uns verlebendigt zu werden, in uns Menschen, die wir ja auch von Natur aus, sage ich mal, kreative Wesen sind? Und für mich ist es so, ich schreibe ja jetzt seit so vielen Jahren und habe jetzt gerade mein 20. Buch geschrieben. Jedes Mal habe ich das Gefühl beim Schreiben, alles, was vorher da war, ist verloren oder weg oder nicht mehr da. Es muss neu geboren werden. Und dieser schöpferische Moment in der Sprache, aber ich muss sagen, auch nach dieser lebensverändernden Diagnose und Genesung, hat mich wirklich noch einmal anders auf die Sprache schauen lassen. Der Freund einer lieben Bekannten, als er zum Beispiel starb, der sagte, ich verliere die Wörter. Die Wörter, wo sind die Wörter?
0: Also wie Sie es beschreiben, müssen auch die Wörter aus der Erfahrung, zum Beispiel die Erfahrung, die Sie gemacht haben, neu geboren werden.
1: Sie müssen in dem Sinne, es klingt vielleicht jetzt ein bisschen pathetisch, aber so ist es nicht. Es wird wirklich zur Welt gebracht und nicht gemacht. Also der Unterschied tatsächlich zur KI, nicht, dass das ja gemacht ist, produziert ist. Wie gut oder wie schlecht, das würde ich jetzt erstmal gar nicht beantworten wollen. Aber dieser Geburtsprozess, dieser mäotische Moment, der mit dem menschlichen Körper zusammenhängt. Ich würde jetzt auch an der Stelle im Grunde genommen gerne so ein Loblied auf die Verletzlichkeit und die Schönheit des menschlichen Körpers singen, denn der ist ja auch mit dem Atem verbunden. Und das ist die Schnittstelle auch für Sprache, für alles Empfundene in den Sätzen, ne, die dann geschrieben werden.
0: Und wir sind uns einig, genau so wie Sie es beschreiben, all das, was dann das Menschsein ausmacht in der Sprache, die wir dann zum Beispiel in Büchern lesen, all das kann die KI nicht. Sie kann nur reproduzieren, sie kann nur das neu zusammensetzen, was schon mal erdacht oder gedacht wurde. Und so wie Sie es nun beschreiben, ist die KI dann ja aber doch gar keine Bedrohung für die Kunst, denn es gibt eine deutliche Trennung zwischen KI und dem, ja, was Sie beschreiben als kreativen Schöpfungsprozess. Was macht Ihnen dennoch Sorge?
1: Also das finde ich sehr schön, wie Sie das formuliert haben. Denn ich denke, die KI kann sozusagen ein Gedächtnis- und Erinnerungsprozess in uns anstoßen, der uns wieder in diese Situation ganz bewusst bringt, dass wir selbst es sind, die die Dinge in die Welt geben, die Sprache in die Welt tragen. Also das Leben beschriften gemeinsam, ob in der Kunst oder im alltäglichen Sein. Was mir Sorge macht, ist, dass man genau das vergisst, aber nicht die Technik selbst. Also die interessiert mich selbst überhaupt nicht. Also ich schreibe meine Texte selbstverständlich immer noch mit der Hand. Mhm. Also auch das ist mir zum Beispiel wichtig. Da bin ich aber wahrscheinlich noch sehr, sagen wir mal, altmodisch.
0: Mit der Tastatur, aber nicht mit dem Stift.
1: Nee, ich schreibe mit dem Füller. Ach. Ich meine das wirklich so. Ich schreibe mit dem Füller auf weißem Papier und dann tippe ich es ab. Ja. Also deswegen ist es für mich auch eine sehr körperliche Erfahrung. Aber ich denke, es gibt so einen Moment der Faszination, wo wir als Menschen, vielleicht sogar auch als Menschheit eingeladen werden in dieses merkwürdige Spiel der Täuschung, der Verwicklung, der Überschreibung einzusteigen. Das beschäftigt mich und darüber mache ich mir Gedanken. Was bedeutet das für uns? Es ist auch ein Moment der Verführung, ein Moment, der uns wegbringt von dieser eigentlichen Arbeit am Selbst, der eigentlichen Arbeit an den Wörtern, ja, so wie der Mann im Sterben es sagte, wo sind die Wörter, wo gehen die Wörter hin, wenn wir sterben? Sie sind gebunden an einen Körper, an eine Seele. Für mich ist das auch ein Augenblick der Verbindung, ja, zwischen allem, was lebt, was wir voneinander lernen, in einem sehr lebendigen Prozess der Ermächtigung und aber auch der Schönheit, ein Mensch zu sein, leben zu können. Also das eben auch aus dieser Erfahrung der tiefen Not und auch der Konfrontation mit dem Tod. Aber das muss ja nicht jeder so erleben. Ich sage nur, es ist ein interessanter Ausgangspunkt. Ja?
0: Ich hole das auf den Boden der Tatsachen zurück und leite Ihre Frage, wo gehen die Wörter hin, an die Tech-Konzerne weiter, die für die KI zuständig sind und die füttern mit Algorithmen, mit der Frage, wo gehen die Wörter eigentlich hin, wenn der Mensch nicht mehr für sie zuständig ist, sondern die KI. Ich habe gesprochen mit Mariza Brodovic. Sie hatte in diesem Sommer die Poetikdozentur in Mainz inne und hat über die schöpferische Vorstellungskraft im Zeitalter der KI-Sprache doziert und gesprochen. Frau Brodovic, danke fürs Gespräch hier in Westart.
1: Vielen lieben Dank.

0: ausholen, denn sein kreativer Output ist enorm. Bis zu 5 Uraufführungen im Jahr haut der Dramatiker Thomas Köck raus. Musik und Filme, dazu schreibt er auch noch Hörspiele und Opernlibretti. Gern zu aktuellen Themen, wie zum Beispiel die Klimakatastrophe oder Klimakrise, wie sie auch immer sie nennen wollen. Aber auch die Antike verwurstet er ziemlich oft. Und nun erzählt er die Oristie neu, die einzig erhaltene antike griechische Trilogie des Dichters Aischylos. Seine Fassung heißt, und Stefan Keim, korrigiere mich da bitte, wenn ich das falsch ausspreche, Circus Oristia, ja. Am Wochenende war Premiere am Theater in der Ruhr in Mülheim und Stefan, du warst für uns da. Circus im Titel, das klingt nach Spektakel. Und Open Air, war es das auch?
1: Ja, schon spektakulär inszeniert, aber ich hätte jetzt auch gedacht, vom Titel angeregt, das ist vielleicht so eine Mischung aus Antike und Akrobatik, aber das ist es überhaupt nicht. Es ist ein Stück, wie es bei Thomas Köck, du hast es schon erwähnt, sehr oft ist, zum Thema Klimakatastrophe. Der Untertitel heißt, schön auf Englisch-Deutsch, Or a Few More Notes on the Very Famous Myth of the Verschwendungszusammenhang. Also ein paar weitere Anmerkungen zum sehr berühmten Mythos des Verschwendungs. Also es geht so, dass der König Agamemnon nicht einfach nur seine Segel setzt und andere Welten erobert, weil da irgendwelche privaten Geschichten laufen und so weiter, wie das ja sonst immer erzählt wird, sondern es geht ihm eindeutig um Öl und vor allen Dingen seine Kinder und auch seine geliebte Kassandra kritisieren das.
2: Aufgerissen sind die Böden, zerrissen alle Wurzeln, die Wälder stehen in Flammen. Das ist es also, was Demokratie braucht, um zu wachsen und zu gedeihen. Das sind deine günstigen Winde.
1: Die günstigen Winde, um die da gefleht wird und weswegen er auch seine Tochter Iphigenie opfert. Iphigenie hat übrigens, das ist ein tolles Kostüm, so eine Art dunkles Rabenkostüm und da kommt die ganze Zeit schon Rauch raus. Das sieht toll aus und dann gibt es so goldene Glitterflächen auf der Bühne, die bald weggeräumt werden und du hast es auch schon gehört, eine Band, The Erinyes, die Erinyen mit so dunklem, düsterem Independent-Pop.
0: Das Bild vom rauchenden Gefieder hattest du ja auch schon in den sozialen Medien gepostet. So begeistert warst du davon.
1: Das ist toll.
0: Ich habe in der Ankündigung des Theaters geblättert und du hast es schon erwähnt, Agamemnon sucht nach Öl, Iphigenie, die geopfert wird und so eine Art Greta Thunberg darstellen soll, wenn ich da nicht zu weit strecke. Das klingt sehr politisch, aber vielleicht auch an einigen Stellen ein bisschen platt.
1: Die haben das so geschrieben, eine Art Greta Thunberg der antiken Ägäis und dann sind auch dann die Kinder, die dann kommen, also Orest, der Titelheld und Elektra, die dann die große Rache nehmen, das sind dann Vertreter der letzten Generation, das ist also wirklich sehr direkt und sehr platt und es ist auch schon so, es ist ein typisches Thesenstück, also es wird zwar auch die Orestie nochmal nacherzählt, aber es geht vor allen Dingen darum, das Stück gilt ja auch so immer als ein Gründungsstück unserer Demokratie, weil am Schluss eben Pallas Athene, die Göttin kommt und dann wird alles so verhandelt und werden die Grundwerte der Demokratie formuliert. Und da geht es jetzt eben in dem Stück darum, dass Thomas Köck sagt, nee, die Demokratie beutet von Anfang an die Erde aus. Es geht von Anfang an um die Schändung der Schöpfung, um die Ausbeutung der Erde. Das ist die Demokratie und darauf können wir überhaupt nicht stolz sein.
0: Und insofern, ich weiß nicht, ob ich da jetzt schon vorweggreife, passt das natürlich auch zum Motto der Spielzeit Theater an der Ruhr, nämlich das Motto lautet Utopie. Inwiefern passt das, beziehungsweise welches utopische Potenzial steckt jetzt in diesem Stück?
1: Ja, das ist die große Frage, wenn nämlich die Demokratie, an die wir ja eigentlich fast alle glauben, als Utopie anscheinend nicht mehr funktioniert. Ganz am Schluss, und da löst sich dann Thomas Köck auch eben völlig von der Vorlage, da fangen nämlich an, die Dinge zu sprechen. Als erstes ein Stein, danach die Schweißnaht einer Pipeline und schließlich eine Strömung.
3: Ich habe heute eine Wärmeanomalie durch mich hindurchfließen gespürt. Ein Fremdkörper, von dem ihr keine Ahnung habt. Ihr, die eure Füße in mich taucht, wisst nicht, was Fieber heißt für mich. Ihr spürt es erst, wenn mein Wasser wild über eure Ufer tritt.
1: Und das hat natürlich schon eine gewisse Kraft. Man hört das und sieht das nicht zum ersten Mal. Der Regisseur Philipp Preuß macht das Ganze sehr spektakulär und das Ensemble ist sehr, sehr kraftvoll. Am Schluss gibt's ein irres Bild. Da kommt eine Drohne aus dem Nachthimmel runter. Inzwischen ist es dunkel. Es dauert auch über 2,5 Stunden. Und diese

0: Drohne hat eine Videokamera, die fliegt ganz nah an die Schauspieler ran, die schauen dann da rein und sprechen dann sozusagen in die Drohne, die dann die Bilder transportiert. Also es ist auf jeden Fall inhaltlich, fand ich es so mittelinteressant, wenn auch durchaus radikal, die Demokratie so stark in Frage zu stellen, das passiert jetzt auch nicht oft, aber es ist eben von der Inszenierung wirklich spektakulär, weil mit dieser Drohne, da benutzt man wirklich mal die Möglichkeiten des Freilichttheaters. Das kann man nur da machen.
1: Mich haut aber dennoch diese Idee um, dass die Dinge zu uns sprechen und uns erzählen, wie es um die Demokratie steht. Philipp Preuß gilt als ein Regisseur, bei dem sich Schauspielerinnen und Schauspieler richtig austoben können. Es klingt auch schon so ein bisschen danach. Wie ist es in diesem Fall?
0: Ja, das ist so. Das ist ein sehr körperliches Spiel. Wenn dann, es werden ja in der Orestie ganz viele Leute umgebracht, dann wird denen so grauschwarze Farbe über die Körper und über die Kostüme geschüttet. Wird auch sehr viel gesungen. Es gibt durchaus auch Pathos. Durchaus auch den einen oder anderen Witz, also sehr, sehr bittere Ironie. Es ist durchaus unterhaltsam, wenn auch zu lang, aber das Ensemble und die Inszenierung finde ich deutlich stärker als den zugrunde liegenden Text.
1: Circus Oresteia am 10., 11., 17. Juli zum Beispiel am Theater an der Ruhr in Mülheim. Stefan Keim hat es für uns besprochen hier in Vesta. Danke, Stefan.
0: Gerne.
1: Ungefähr 8 Millionen Arten leben auf dieser Erde. 1 Million davon sind mittlerweile bedroht oder schon verschwunden. Und wir, Homo sapiens sapiens, könnten auch irgendwann dazu gehören, denn wir sind Teil der Biodiversität. Inwiefern wir uns das mögliche Aussterben der eigenen Art bewusst machen sollten, das ist Thema gleich in WDR 5 Quarks um kurz nach 15 Uhr hier in WDR 5. Das war's in Sachen Kultur und Westart für heute. Mein Name ist Sebastian Wellendorf. Bis dann.

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0: 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Es ist 15 Uhr. 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
2: Die Nachrichten mit Jessica Häusler. Guten Tag. Der Fußball-Weltverband FIFA wird massiv kritisiert. Der Verband hat die Sperre für US-Stürmer Balogun aufgehoben. Angeblich hat US-Präsident Trump FIFA-Chef Infantino dazu gedrängt. Der frühere Bundesliga-Schiedsrichter Wagner hält den Vorgang für beispiellos. Er sagte in der ARD, noch nie sei eine Sperre nach einer berechtigten roten Karte komplett aufgehoben worden.
3: Also generell finde ich mal, ist es ein massiver Schaden in das Vertrauen und die Glaubwürdigkeit des Fußballs. Und es heißt ja dann immer, der Fußball, und der geht bis an die Basis. Wir sollten doch alle gerade aus solchen Fällen lernen, dass wir die Regeln respektieren. Wir sollten sie einfach halten, wir sollten keine Präzedenzfälle schaffen. Und so wie das in diesem Fall gelaufen ist, ist genau das Gegenteil eingetreten.
2: Ob Balogun in der kommenden Nacht wirklich beim Achtelfinale für die USA auflaufen darf, steht noch nicht 100%ig fest. Gegner Belgien hat Beschwerde eingelegt. Die Bundesregierung will heute festlegen, wie viel Geld im kommenden Jahr für welche Bereiche ausgegeben wird. Die Planung von Finanzminister Klingbeil sieht Gesamtausgaben in Höhe von 555 Milliarden Euro vor. Vorgesehen sind aber auch Einsparungen. Wie die aussehen, Maximilian Ulrich, WDR Berlin.
4: Mehr Geld in die Staatskasse soll durch neue Steuern kommen, etwa auf Alkohol, Tabak, Plaste oder Kryptogeschäfte. Aber es wird auch gespart. Einerseits musste jedes Ministerium pauschal 1% seines Etats sparen. Gekürzt werden soll aber auch beim Wohngeld, beim Elterngeld und beim Zuschuss des Bundes zur Rentenversicherung und den gesetzlichen Krankenversicherungen. Und Klingbeil setzt den Rotstift beim Klimaschutz an. Es gibt ja den sogenannten Klima- und Transformationsfonds, der den Klimaschutz voranbringen soll. Und Lars Klingbeil will einen Teil dieses Geldes für andere Dinge verwenden, die gar nichts mit Klimaschutz zu tun haben.
2: Weitere Meldungen im Überblick. Das arbeitgebernahe Institut der deutschen Wirtschaft hat mehr Impulse von der Politik angemahnt, um die Wirtschaft in Nordrhein-Westfalen zu stärken. Bei der Vorstellung einer Studie hieß es, dass in NRW pro Monat rund 3000 Arbeitsplätze in der Industrie verloren gehen. Daher sei es wichtig, die Bürokratie weiter abzubauen und die Digitalisierung weiter voranzubringen. Die NATO wird auf ihrem Gipfel ab morgen wohl auch über zusätzliche Flugabwehr für die Ukraine sprechen. Das kündigte EU-Kommissionspräsidentin von der Leyen an. Hintergrund sind massive russische Angriffe auf Wohnhäuser in der ukrainischen Hauptstadt Kiew. Allein diese Nacht kamen dabei mindestens 11 Menschen ums Leben. In Kassel hat der Prozess an einem Lebensmittelskandal beim Wursthersteller Wilke begonnen. Vor 6,5 Jahren waren bei Produkten von Wilke gefährliche Bakterien festgestellt worden. In dem Zusammenhang sind 11 Menschen gestorben.
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2: Ab heute werden zufällig ausgewählte Dortmunder dazu befragt, wie sie sich ernähren. Ihre Angaben sollen in eine bundesweite Befragung im Auftrag der Regierung einfließen und Infos darüber geben, wie wir Deutschen uns ernähren. Luisa Becher, WDR Dortmund.
5: Die Teilnehmer zwischen 18 und 80 Jahren wurden zufällig aus dem Adressregister der Stadt Dortmund ausgesucht. Sie sollen am Telefon und zu Hause dazu befragt werden, was sie essen, und sie werden körperlich untersucht, also zum Beispiel gewogen. Sie bekommen im Anschluss ihre Laborwerte und eine Rückmeldung dazu, wie gut oder schlecht sie ernährt sind. Außerdem gibt es eine Aufwandsentschädigung von 55 Euro. Die Stadt Dortmund will die Daten nutzen, um die Verpflegung in Kitas und Schulen zu verbessern.
2: Das war WDR aktuell. Das Wetter in Nordrhein-Westfalen ist meistens trocken und windig. Im Rheinland ist es am freundlichsten, in Ostwestfalen überwiegen die Wolken. Dazu in Halle 25 Grad, in Essen bis zu 28 und in Pulheim 29 Grad. Morgen sind mal mehr, mal weniger dichte Wolken unterwegs, die zum Abend hin im Mindenerland etwas Regen bringen. 21 bis 29 Grad morgen. Die Zeit 15.04 Uhr. WDR 5 die Verkehrslage. A3 Köln Richtung Oberhausen zwischen Duisburg-Wedau und Oberhausen-Lierich 15 Minuten mehr einplanen, 6 Kilometer Stau. Die A40 Duisburg Richtung Venlo ist zwischen Kreuzmörs und Kerken immer noch gesperrt. Dort hat ein Tanklaster gebrannt. A45 Hagen Richtung Gießen zwischen Meinerzhagen und Olpe 10 Minuten mehr einplanen, es stockt auf 4 Kilometer. A46 Düsseldorf Richtung Wuppertal zwischen Düsseldorf-Bilk und Dreieck Düsseldorf-Süd 20 Minuten plus 4 Kilometer Stau. Und A57 Köln Richtung Nimwegen zwischen Kreuz Meerbusch und Mörskapellen 5 Kilometer stockender Verkehr, das macht 10 Minuten on top.
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6: Heute mit Luisa Schmidt. Schön, dass Sie dabei sind. Und wir wollen mit Ihnen sprechen über den Verlust der Artenvielfalt. Das bleibt ja irgendwie oft abstrakt, vielleicht auch gefühlt weit weg, was das für uns Menschen bedeutet. So was ganz Konkretes aber sind zum Beispiel Vogelgesänge, die verschwinden. Also die Haubenlerche, die wir da gerade hören, die ist zum Beispiel vom Aussterben bedroht. Und wir diskutieren ja auch immer wieder drüber. Wie viel sollten, ja müssen wir auch tun, um eine bestimmte Art zu schützen? Im Fall der Haubenlerche, da gab es in einem Ort zum Beispiel sogar mal eine Ausgangssperre für Katzen. Am Ende geht es aber eigentlich um viel mehr noch, wenn wir den Blick mal weiten. Also auf unserem Planeten, da leben geschätzt 8 Millionen Tier- und Pflanzenarten, vielleicht sind es auch noch viel mehr. Und etwa 1 Million von diesen 8, die sind vom Aussterben bedroht oder schon gestorben, schätzt der Weltbiodiversitätsrat. Und wenn dann eben nicht nur die Haubenlerche aussterben sollte, sondern viele, viele weitere Arten, dann wird es irgendwann eng. Und zwar vielleicht auch für unsere Art, für den Menschen. Professorin Katrin Böning-Gese, die ist eine der bekanntesten Biodiversitätsforscherinnen in Deutschland und sie sagt, der Verlust der Artenvielfalt und der Ökosysteme, das bedroht unsere Existenz. Wir wollen deswegen heute schauen, was bedeutet das für unseren Alltag, wenn Arten sterben? Und so dramatisch das alles klingt, wir wollen auch schauen, wo finden wir vielleicht auch ja Hoffnung, Zuversicht. Wir sprechen drüber in dieser ersten Stunde Quarks und zwar sehr gerne auch mit Ihnen.
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6: Spüren Sie das im Alltag, wenn die Arten weniger werden? Ist es Ihnen ja im Privaten wichtig, die Artenvielfalt zu schützen? Aber wo stößt das vielleicht auch an Grenzen? Tun Sie aktiv was, zum Beispiel ja auf dem Balkon im Garten für die Insekten, für die Vögel? Oder denken Sie eher, naja, das ist irgendwie nicht so ganz meine Aufgabe? Vielleicht hatten Sie auch mal ein Erlebnis in der Natur, das Sie dann dazu gebracht hat zu sagen, ja, das müssen wir schützen und zwar auch ganz egoistisch für uns selbst. Was sollten wir auch politisch tun, um die Biodiversität zu schützen? 0800 5678 555, das ist die kostenlose Nummer zum Mitreden oder auch zum Fragen stellen. Selbstverständlich, wenn Sie mögen, das können Sie tun, gerne auch per Mail an quarks@wdr.de. Ich sage nochmal die Nummer 0800 5678 555. Bis gleich.

0: Das war Piam Wawson mit Right Here Last Night, gehört in WDR 5 Quarks. Biodiversität klingt ja immer so ein bisschen abstrakt, ist aber ganz simpel unsere Lebensgrundlage. Also die Millionen von Tier- und Pflanzenarten auf der Welt, aber natürlich auch die ganzen Wälder, Moore, Steppen, fruchtbare Böden, Korallenriffe und so weiter, in denen diese ganzen Arten zusammenleben. Aber wie viel gibt's davon in Zukunft überhaupt noch? Und was heißt das auch für uns Menschen? Könnten wir am Ende sogar eine der Arten sein, die ausstirbt? Das ist unser Thema heute in der ersten Stunde Quarks und Sie können selbstverständlich mitdiskutieren unter der kostenlosen Hotline 0800 5678 555, auch Ihre Fragen stellen, gerne auch per Mail an quarks@wdr.de. Und mir zugeschaltet ist jetzt Katrin Böning-Gese. Sie ist Biologin, Vogelforscherin, sie forscht zur Beziehung zwischen Mensch und Ökosystem. Ich könnte ganz viel über sie erzählen, ist auch noch wissenschaftliche Geschäftsführerin des Helmholtz-Zentrums für Umweltforschung, leitet an der Uni Leipzig die Professur für Biodiversität im Anthropozän, also eben in dem Zeitalter aktuell, das so vom Menschen geprägt ist. Und jetzt darf ich Sie begrüßen. Hallo.
1: Hallo, freut mich sehr.
0: Ja, Sie sagen ja selbst, der Verlust der Arten, der bedroht unsere Existenz. Das klingt ja erstmal ziemlich dramatisch, ne? Sie forschen ja aber auch an Lösungen. Deswegen würde mich zum Start mal so ein kleines Stimmungsbild interessieren. Geht Ihr Gefühl tatsächlich so Richtung Untergang oder doch eher Richtung ja, Hoffnung, dass wir die Kurve schon noch irgendwie kriegen werden?
1: Man muss beides ins Auge fassen. Auf der einen Seite ist die Lage wirklich dramatisch. Auf der anderen Seite unterschätzen wir aber auch, wie gut sich Natur wieder erholen kann und welche Möglichkeiten da vor uns liegen. Also wir müssen wirklich die Ärmel anpacken, hochkrempeln und loslegen. Aber wir müssen aber auch der derzeitigen dramatischen Situation wirklich ins Auge schauen.
0: Dann erklären Sie uns doch nochmal, warum die Biodiversität nicht nur wichtig ist, sondern wirklich existenziell für uns alle.
1: Wir übersehen als Menschen, dass im Prinzip alles oder fast alles, was wir brauchen, aus der Natur kommt. Das fängt an mit sauberem Trinkwasser, unsere Nahrung, unsere Kleidung, unser Bauholz, sogar modernste Medikamente, Antibiotika oder Krebsmittel werden in der Natur mehr entdeckt und dann nochmal im Labor modifiziert, als dass die wirklich im Labor entwickelt werden. Und wir sind dem Ganzen so fern und nehmen das alles so für selbstverständlich, dass wir das alles nicht sehen, aber es ist wirklich unsere Existenzgrundlage.
0: Ja, im Moment ist das ja vielleicht auch noch fern, weil wir so darauf zugreifen können noch, weil das noch funktioniert. Vielleicht können Sie uns mal abholen, wie denn aktuell so der Stand in Sachen Biodiversität ist. Weltweit, aber auch in Deutschland.
1: Sie haben das schon gesagt, von den geschätzt 8 Millionen Arten, die es auf der Erde gibt, ist 1 Million vom Aussterben bedroht. Das ist alles noch relativ abstrakt. Aber wenn ich zurückschaue, es gibt einen Index, der misst, wie viele große Tiere es auf der Erde gibt, den sogenannten Living Planet Index. Der zählt die Vögel und die Säugetiere, die Amphibien und die Reptilien. Und das ist eine unserer längsten Datenreihen. Die reicht etwa 50 Jahre zurück. Und in den 50 Jahren hat die Zahl der Tiere auf der Erde um 73% abgenommen, fast 3/4. Und wenn man selber in die eigene Geschichte zurückschaut, wo war ich denn vor 50 Jahren? Da bin ich ins Gymnasium gekommen. Seitdem in meiner eigenen Lebenszeit sind 3/4 aller Tiere verschwunden. Und das ist eine wirklich beängstigende Zahl.
0: Dann lassen Sie uns doch mal nochmal versuchen, das spürbar zu machen, was das bedeuten würde, wenn wir jetzt eben nicht ausreichend gegensteuern. Also sagen wir mal, ich weiß gar nicht, ob wir so weit in die Zukunft schauen müssen, 20, 30 Jahre, wenn wir diese Krise nicht in den Griff bekommen, wenn wir nicht ausreichend tun. Wie sieht dann der Alltag aus? Also ist die Luft nicht mehr sauber, die wir arbeiten? Können wir bestimmte Produkte nicht mehr kaufen oder dauert das alles länger?
1: Das können wir als Wissenschaftler gar nicht so im Einzelnen vorhersagen, weil das immer das Zusammenspiel von ganz vielen Arten ist, die hier Wirkung entfalten. Wir wissen aus Biodiversitätsmodellen, ähnlich wie die Klimamodelle, dass wenn wir so weitermachen wie bisher, wir im Jahr 2100 nur noch die Hälfte der Vielfalt haben von heute. Und wo wir es wirklich merken und auch schon gemerkt haben, ist, als wir nach dem Zweiten Weltkrieg unsere Wälder wieder aufgebaut haben, hat man gedacht, als Mensch, ich weiß es besser. Und wir setzen auf Fichtenmonokulturen. Die sind schnell gewachsen, die haben gutes Holz geliefert. Das war der Brotbaum der Forstwirtschaft. Und dann kam der Klimawandel. Das hat man nicht vorhergesehen. Den gab es damals in der Tat noch nicht. Und plötzlich sind diese Fichten, Monokulturen unglaublich empfindlich gewesen gegen Dürre und gegen Hitze. Und dann hat sich der Borkenkäfer ausgebreitet. Der musste ja nur von Baum zu Baum fliegen. Und in der Zwischenzeit, seit den Hitzesommern von 2018 bis heute, sind in Deutschland Wälder verloren gegangen von der Fläche dreimal des Saarlands. All das ist verloren, weil wir nicht auf Biodiversität gesetzt haben. Das heißt, Biodiversität ist unsere Lebensgrundlage, unsere Versicherung. Je mehr Biodiversität, ja, umso mehr Chancen haben wir für die Zukunft.
0: Aber ich höre da auch so ein bisschen raus, dass wir wissenschaftlich noch gar nicht so verstanden haben, weil das so unfassbar komplex ist, wie so Ökosysteme, Moore, Wälder und so weiter überhaupt stabil bleiben, welche Arten dafür jetzt besonders wichtig sind. Ich habe auch mal gelesen, dass wir zum Beispiel gar nicht genau wissen, welche Arten jetzt besonders wichtig dafür sind, dass ein Ökosystem funktioniert und welche wir dann auch besonders schützen müssen. Ist das so?
1: Das ist vollständig richtig. Wenn wir 1 Million Arten auf der Erde haben, die hat jede Art hunderte von Verbindungen zu anderen Arten. Und manche, da wissen wir wirklich, das sind Schlüsselarten, die spielen eine ganz besonders große Rolle. Aber bei der Vielzahl der Arten wissen wir das nicht. Und wir haben wirklich hunderte von Experimenten und Untersuchungen gemacht. Wie gesagt, manchen Arten, gerade bei den Hülsenfrüchten, wissen wir das, dass die besonders wichtig sind für die Qualität des Bodens. Aber das, was wir aus diesen ganzen Experimenten gelernt haben, ist, je höher die Artenvielfalt, desto besser. Das gibt uns einfach Stabilität in diesen Ökosystemen, Leistungen, die wir brauchen für unsere eigene Existenz.
0: Und an der Stelle würde ich gerne auch schon unseren ersten Hörer reinholen. Alhof Kramer aus Detmold ist uns jetzt zugeschaltet. Hallo.
2: Ja, guten Tag zusammen.
0: Was sollen Sie uns berichten zum Thema?
2: Ja, leider habe ich jetzt die Einleitung versäumt, eben weil ich so dumm war, gleich anzurufen. Aber das Wenige, was ich gehört habe, fand ich sehr toll. Also ich habe zwei Beispiele. Einmal, wir haben einen Bauernhof und wir haben Fleischrinder und die laufen natürlich 7 Monate des Jahres auf der Weide. Was allerdings leider ein bisschen ein Auslaufmodell ist, weil eben gerade in diesen großen, immer größeren Milchviehhaltungen die Tiere quasi ganzjährig, also nahezu lebenslang im Stall gehalten werden. Und das hat zwei negative Auswirkungen, die nach meiner Kenntnis erheblich sind. Und zwar...
0: Da hören wir Sie gerade nicht mehr so gut.
2: Nee, da war gerade so ein blöder Ton in meinem Handy, den habe ich jetzt abgeschaltet. Ja. Also wenn die Tiere nicht auf der Weide sind, dann gibt es auch keine Kuhfladen auf der Weide. Und dann geht einfach diesem Lebenszyklus, diesem Ökosystem ein ganz wichtiges Element verloren, was die Insekten einfach brauchen für ihre Entwicklung. Und der andere Aspekt ist...
0: Vielleicht können wir da erstmal, weil das ist ja ein spannender Punkt, Frau Böning-Gese, reinholen. Ich habe das auch oft schon gelesen. Ne? Tierhaltung auf Weiden ist auch sicherlich eine gute Sache. Gleichzeitig ist Tierhaltung natürlich auch ein Punkt, der irgendwo dazu beiträgt, dass die Artenvielfalt abnimmt. Wie würden Sie das bewerten, was Herr Kramer uns gerade erzählt hat?
1: Das ist ein absolut richtiger Punkt, Herr Kramer, den Sie da gemacht haben. Und der Unterschied ist wirklich, wie die Tiere gehalten werden. Wenn wir Massentierhaltung haben mit Hunderten von Tieren, das ist nicht gut für das Tierwohl. Und die brauchen dann so viel Futter, das kann man auch nicht mehr lokal anbauen. Deswegen haben wir dann diese Importe von Soja aus Brasilien, was wieder dazu führt, dass dort die Wälder abgeholzt werden. Was aber ein nachhaltiges System ist, wenn bei uns die Tiere auf der Weide stehen, wenn die dann auch im Winter mit dem Futter von der Weide, also mit Heu oder Grassilage gefüttert werden. Und dadurch kriegt man ganz automatisch und braucht auch ganz viel niedrigere Dichten an Tieren. Das Tierwohl ist sehr viel besser gewährleistet. Wir haben idealerweise geschlossene Nährstoffzyklen. Das wäre das Tierhaltungsmodell der Zukunft. Und in dem Maße, mit den geringen Tierzahlen, die wir dann in Deutschland halten könnten, kann man sich das sehr gut als stabiles System vorstellen.
0: Herr Kramer, jetzt hatte ich Sie so rüde unterbrochen. Jetzt noch Ihr zweiter Punkt gerne.
2: Ja, genau, das sehe ich auch so. Und also jetzt in Bezug auf die Grünlandbewirtschaftung ist es auch noch von großer Bedeutung, dass gerade auf ökologischem Grünland eine enorm hohe Biodiversität, also Artenvielfalt besteht, weil eben die Flächen nicht intensiv gedüngt werden mit Industriedünger. Dadurch haben wir einfach ganz viele Klee- und Kräuter- und Grasarten. Und das ist ein immenser Unterschied. Und wenn jetzt die Zuhörerinnen das hören und das unterstützen wollen, dass diese Biodiversität auf den Flächen ist und dass auch Tiere noch draußen auf der Weide gehalten werden, dann müssen sie ganz einfach Biomilch kaufen. Das ist eine Entscheidung, wo jeder irgendwie beitragen kann. Diese Milch ist weniger teuer als ein Liter Benzin. Nur mal so zum Vergleich. Ja. Etwas, was wir unserem Körper zufügen, ist günstiger als ein Liter Benzin. Aber das sparen wir seltsamerweise. Und das ist einfach keine gute Entscheidung.
0: Ja, da haben wir einiges selbst in der Hand.
2: Ja, und die andere Sache ist noch mit den Wäldern. Wir haben einen eskalierenden Klimawandel, der so schnell geht, um Jahrzehnte schneller, als die Klimaforschung es uns vorhergesagt hat. Und jetzt erleben wir nach den Fichtenwäldern, die ja jetzt abgestorben sind in den letzten 5 Jahren zum allergrößten Teil.
0: Hatten wir gerade schon drauf geguckt, kurz, ja.
2: Genau. Jetzt sind die Laubwälder so sehr unter Druck, weil nur noch 20% der Bäume sind wirklich gesund. Und gerade die alten Wälder sind so massiv geschädigt, dass es zu befürchten ist, dass wir die Buchen- und Eichenwälder verlieren werden in den nächsten Jahren. Denn die Klimakrise, wir sind mittendrin und es geht immer schneller. Und die Politik tut eben mitnichten das Notwendige, um die weitere Erhitzung und den Ausstoß von Klimagasen zu stoppen. Und das ist einfach total verheerend, weil die alten Laubwälder sind die wesentlichen Elemente für die Biodiversität im Wald.
0: Ja, den Punkt nehmen wir mit.
2: Wenn wir die verlieren, haben wir dieses Problem und das Klimaproblem.
0: Ich danke Ihnen sehr. Herr Kramer, entschuldigen Sie, dass ich Sie unterbreche. Wir wollen noch ein bisschen Platz für die anderen Hörerinnen und Hörern gewähren, die heute auch noch mit dabei sind. Ich danke Ihnen sehr.
2: Tschüss.
0: Und wir sprechen gleich natürlich weiter. Woran liegt es denn, dass es so schlecht bestellt ist um die Biodiversität? Was können wir konkret dagegen unternehmen? Wie könnten konkrete Lösungen aussehen? Das tun wir sehr gerne auch mit Ihren Erfahrungen, Ihren Fragen, Ideen. Rufen Sie gern an unter der 0800 56 78 555.

0: May First war das von den Beach Fossils. Was führt eigentlich so, dass wirklich so viele Tier- und Pflanzenarten vom Aussterben bedroht sind? Und vor allem, was können wir auch dagegen tun? Das diskutieren wir heute sehr gerne auch mit Ihnen. Die kostenlose Nummer zum Mitreden ist die 0800 567 8555 oder schicken Sie uns eine Mail an quarks@wdr.de. Und unsere Expertin zum Thema heute ist die Biodiversitätsforscherin Katrin Böning-Gese. Frau Böning-Gese, wir haben ja eben schon so ein bisschen was gehört, was unsere Biodiversität auch konkret so sehr bedroht, ne? Insbesondere Landnutzung. Man redet da ja auch von bei den Hauptgründen von den Big Five. Vielleicht können Sie uns noch mal erklären, welche Punkte das besonders sind, die die Biodiversität so bedrohen.
1: Genau, wir reden von den Big Five und das ist jetzt nicht meine Erfindung, sondern wir haben im Bereich der Biodiversität auch einen internationalen Rat, den Biodiversitätsrat, der wie der Klimarat die großen Forschungsergebnisse der letzten Jahrzehnte zusammenfasst. Und der Treiber Nummer eins für das Artensterben ist die Landnutzung. Was heißt das? Das ist in den Tropen vor allen Dingen, dass sich die Landwirtschaft in die tropischen Wälder, in die Regenwälder, die Trockenwälder, in die Savannen reinfrisst, weil sich der Anbau ausdehnt. Und bei uns in Deutschland ist es die super intensive landwirtschaftliche Nutzung mit hohen Pflanzenschutzmitteln, hohen Raten an Düngemitteln, wenig Hecken, ausgeräumte Landschaften. Der Faktor Nummer zwei ist die Ausbeutung von Arten, die Übernutzung von Arten.
0: Das also ich so Fische oder sowas.
1: Habe ich vor allem, genau, ne? Ja. Genau beim Fischfang da und auch in den Tropen die Jagd nach wilden Tieren, nach Bushmeat. Faktor Nummer drei, Klimawandel, ist noch nicht der wichtigste Faktor bei uns.
0: Okay. Ja.
1: Aber zum Beispiel in manchen Ökosystemen, wir sehen das bei den Korallenriffen, derzeit schon ein Treiber für die Verlust von ganzen Riffsystemen. Dann kommt schließlich die Umweltverschmutzung und zum Schluss das Einwandern von fremden Arten, von invasiven Arten wie dem Waschbär.
0: Die dann eben so heimische Arten verdrängen können, ne?
1: Richtig.
0: Vielleicht nochmal ganz kurzer Überblick, so die drei wichtigsten Punkte, wie wir gegensteuern können. Was ist das Allerwichtigste?
1: Wir wissen aus der Modellierung, wo die großen Hebel liegen. Das erste ist Schutzgebiete einrichten. Die funktionieren, entweder als Wildnis oder als Biosphärenreservate mit Mensch zusammen. Plus Renaturierung. Das zweite ist eine nachhaltige Landwirtschaft, wo ich zum Beispiel Tiere auf der Weide halte oder wo ich Ökolandbau und andere Formen des nachhaltigen Anbaus betreibe. Und drittens ein nachhaltiger Konsum, wo ich durch meinen Konsum keinen großen ökologischen Fußabdruck habe. Konkret bedeutet das weniger Lebensmittelverschwendung und eine stärker pflanzenbasierte Ernährung.
0: Klingt an sich erstmal ganz einfach, ne? In der praktischen Umsetzung wissen wir, ist es dann doch schwierig. Ich würde aber gerne mal zu diesem Punkt, was können wir tun, eine Hörerin reinholen. Ingrid Redeker hat uns angerufen aus Hameln in Niedersachsen. Hallo.
2: Ja, guten Tag. Also ich bin aktiv im Bund für Umwelt- und Naturschutz und habe einen sehr naturnahen Garten mit vielen einheimischen Bäumen, Sträuchern und Wildkräutern. Und vor allem habe ich gehört, dass der Kirschlorbeer, der in der Schweiz schon nicht mehr verkauft werden darf, und der Schmetterlingsstrauch sehr schädlich sind. Deshalb, also den Schmetterlingsstrauch habe ich deswegen gar nicht erst eingepflanzt, als ich mal einen Ableger kriegte. Deshalb habe ich angefangen, den Kirschlorbeer, der sich im Laufe der Jahre bei mir sehr ausgesamt hat, nach und nach auszurotten und habe seit Jahren auch im Blumenkasten keine Geranien mehr, sondern zum Beispiel Lavendel, Thymian, Rosmarin und Frauenmantel.
0: Frau Böning-Gese, ich würde Sie da direkt mal ganz kurz mit reinnehmen wollen. Das waren ja schon ganz konkrete Ansätze, was auch Einzelpersonen tun können. Wie wichtig ist das denn, dass auch einzelne Personen, wenn sie denn die Möglichkeit haben, auf dem Balkon im Garten eben ja auch versuchen, was zu tun für die Artenvielfalt?
1: Das sind sehr gute und sehr wichtige Maßnahmen. Und es geht genau in die richtige Richtung. Die Bestäuber anlocken mit Salbei oder mit Lavendel und dann Bäume im Garten haben oder Sträucher im Garten haben, dass die Vögel gerne fressen. Eine diverse Wiese, besser als Rollrasen oder überhaupt englischer Rasen. Verstecke für Igel, Laubhäufen, kleine Haufen mit Altholz und so weiter. Also je unordentlicher, desto besser. Und das Schöne ist, das hilft der Artenvielfalt direkt auf dem Balkon oder im Garten. Und es hilft der eigenen Laune, weil das Beobachten der Artenvielfalt, das ist was, was einen sehr positiven Effekt auf unsere Psyche hat. Und deswegen ist das was, was wir für die Natur tun, aber auch direkt für uns selbst.
0: Frau Redeker, ist das was, was Sie auch bei sich beobachten im Garten,
2: ja, genau.
0: Der Effekt
2: also
0: auf die Laune?
2: Ich habe also eben auch Tothaufen, dann habe ich auch mal bei Ihnen beim WDR gehört, dass es zum Beispiel auch zweckmäßig ist, nicht vor dem 1. Juni zu mähen, den Rasen zu mähen. Und weil ich jetzt aber alt bin, deswegen ist es dann ziemlich mühevoll, wenn der Rasen dann kniehoch ist. Und deswegen hatte ich jetzt angefangen, dass ich ihn zum Teil, also nach dem Juni, dann auch mähe, aber vielleicht nur ein kleines Stück und dann eben noch ein Stück mit Blüten ja. Stehen lasse.
0: Frau Binning-Gese, würden Sie da mitgehen bei diesem Tipp, nicht vor Juni mähen?
1: Ja, das hilft. Es ist erstaunlich schwierig, eine wirklich blühende Wiese zu erhalten, wenn man da viele Jahre dann auch allein durch den Niederschlag so einen hohen Stickstoffinput hat. Aber so einen Mosaik mit ein bisschen mähen und ein bisschen stehen lassen, das ist der richtige Ansatz.
2: Das Einzige, was ich schwierig finde, ich habe also auch Wasserspeicher, dass ich also Regentonnen und Ei in einer Ecke, die nicht sichtbar ist für andere, dass ich dann Eimer stehen habe, um Wasser aufzufangen. Aber was ich dann schwierig finde, ist, dass es ja immer heißt, man soll sich gegen diese besondere Mücke schützen. Und das finde ich dann schade. Bis jetzt habe ich das noch nicht gemacht, sondern noch weiter meine Eimer stehen lassen. Und was ich auch schade finde, die Schottergärten. Also zum Beispiel bei uns hat mal jemand, der Leiter der Behörde, gesagt, dass sie das also leider nicht kontrollieren. Und ich bin der Meinung, sie könnten ja eigentlich es schon bei den Firmen, die das den Schottergarten verkaufen, da könnten sie eigentlich schon bremsen und das verbieten.
0: Frau Redeker, ich danke Ihnen sehr, dass Sie uns angerufen haben und Ihre Anregungen mitgegeben haben. Vielen Dank.
2: Ja, dann bitteschön.
0: Tschüss. Und wir haben auch noch eine Mail bekommen von Roland. So richtig aufgefallen, hat er geschrieben an quarks@wdr.de, ist uns das Artensterben nach dem Urlaub auf Sumatra vor 2 Wochen. Also wir gehen jetzt mal ein bisschen aus Deutschland weg nach Sumatra. Der Transfer von der Hauptstadt zu unserer Unterkunft dauerte 3 Stunden. Davon sind wir über 2,5 Stunden nur durch Palmplantagen gefahren. In diesen Plantagen lebt so gut wie gar nichts mehr. Palmöl wird nun, soweit es uns möglich ist, vermieden, was ja natürlich eine Menge Produkte sind. Ganz von Nutella, ich liebe Nutella. Ja, gut, aber das ist das, was wir tun, hat Roland uns geschrieben. Das mit dem Palmöl ist so eine Sache, ne? Da wird es dann irgendwie doch im Detail immer ganz schön komplex, wenn man was gegen das Artensterben tun will. Weil wenn man auf andere Öle umsteigt, dann ist es ja auch nicht unbedingt immer besser, ne? Weil die Palmölplantagen einfach so unfassbar ertragreich sind. Also da muss man vielleicht dann doch ganz auf die Nuss-Nougat-Creme am Ende verzichten. Oder was wäre da der Ansatz?
1: Das ist wirklich ein komplexes Thema. Und es ist in der Tat so, dass die Palmölplantagen die höchsten Erträge sozusagen Liter Öl pro Fläche haben von jedem Anbausystem, das es gibt. Da kommt unser Rapsanbau nicht mehr ansatzweise hinterher und die anderen Öle, die wir auch vor Ort anbauen. Das heißt, es ist eine super effektive Art der Landnutzung und man kann Palmölplantagen so oder so betreiben. Die kann man auch relativ divers betreiben, sodass selbst der WWF in den südostasiatischen Staaten empfiehlt, weiter bei Palmölplantagen zu bleiben, aber auf zertifiziertes Palmöl umzusteigen, sodass eben für die Plantagen nicht zusätzlicher Regenwald gerodet wird, sondern dass man auf der Basis der bestehenden Plantagen weiterarbeitet. Und gerade beim Palmöl ist es kompliziert, weil durch den Anbau sind viele kleine Betriebe zu einem sinnvollen Einkommen gekommen. Denen ist ein gewisser Wohlstand zugute gekommen. Da ist die Gesundheit besser geworden. Das heißt, wenn wir hier in Deutschland sagen, darf man nicht, dann muss man auch die Menschen vor Ort in den Blick nehmen. Und gerade bei Palmöl in Südostasien ist das ein ganz wichtiger Wirtschaftsfaktor vor Ort.
0: Das sind jetzt schon auch ein bisschen mehr die Detailfragen, ne? Wie wir irgendwie was tun können. Ich würde noch mal ganz kurz den Blick gerne aufs große Ganze richten. Es gibt ja auch immer wieder so Leute, die sagen, naja, in unserem Wirtschaftssystem, das irgendwie auf Wachstum ausgelegt ist, wird das schon mal gar nichts. Wir müssen wirklich ganz radikal anders leben. Aber da ist ja ein bisschen das Problem, dass es dafür einfach ja in der Regel keine Mehrheiten gibt in der Bevölkerung. Wie würden Sie das einordnen? Brauchen wir sowas wie einen radikalen Systemwechsel, um eben den Verlust der Artenvielfalt und der Ökosysteme aufzuhalten? Oder können wir das auch so schaffen, eben mit den Maßnahmen, die Sie da eben schon angesprochen haben?
1: Das Erstaunliche ist, dass nach den Biodiversitätsmodellen, und die sind sehr robust, man sieht, dass eine Kombination von Maßnahmen zusammen den Unterschied macht, und die einzelnen Maßnahmen sind dann eben gar nicht so groß und schon gar nicht radikal. Das bedeutet zum Beispiel eine vernünftige Fleischernährung von, da gibt es Empfehlungen für die sogenannte planetare Ernährung, das sind 300 Gramm Fleisch in der Woche. Das ist ein sehr solider Sonntagsbraten. Und bei der Landwirtschaft entsprechend, bei den Schutzgebieten eine Ausweisung, also Erweiterung der Schutzgebiete, aber nicht jetzt die ganze Erde mit Schutzgebieten überziehen und durchaus Wildnis und vom Menschen genutzte Schutzgebiete. Das heißt, man kann durch eine Kombination der Maßnahmen viel erreichen, weil die Natur eben auch mit uns arbeitet und Renaturierung so ein ganz wichtiger Faktor ist, der wunderbar funktioniert.
0: Das schauen wir uns gleich noch genauer an, mit Ihnen gerne zusammen. Sie können anrufen unter der 0800 5678 555. Was tun Sie persönlich, um die Artenvielfalt zu schützen? Was für politische Maßnahmen würden Sie sich wünschen? Wo sagen Sie aber auch, ja gut, da ist es auch einfach schwierig, weil dem vielleicht auch mal andere Interessen entgegenstehen. Sie können gerne mitsprechen oder auch eine Mail schreiben an quarks@wdr.de.

0: Zuhören WDR 5 Quarks, 15.40 Uhr ist es. Was können wir tun, um die Artenvielfalt zu erhalten, als Privatperson, als Gesellschaft, nicht nur für Naturfans, sondern eben ganz simpel auch als aus Eigennutz? Wir sprechen heute drüber, gerne auch mit Ihnen, rufen Sie an unter der 0800 567 8555 und mir zugeschaltet ist weiterhin Katrin Böning-Gese, eine sehr renommierte Biodiversitätsforscherin. Es gab ja mal so einen richtigen Meilenstein, ne? 2022, da haben sich auf dem Biodiversitätsgipfel der Vereinten Nationen die Staaten geeinigt, sie wollen bis 2030 30% der Land- und Meerfläche unter Schutz stellen und 30% der degradierten Flächen auch wiederherstellen. Das war ja ein super ambitioniertes Ziel. Jetzt sind vier Jahre vergangen, vier noch vor uns. Wie ist da der Stand? Das Ziel wird schwer zu erreichen, oder?
1: Das Ziel wird schwer zu erreichen, aber es geht immer noch in die richtige Richtung. Wo wir genau stehen, können wir nicht genau sagen, aber das wissen wir dann im Herbst, weil da der nächste Gipfel stattfindet, wo genau diese Zwischenbilanz gezogen werden soll. Derzeit stehen wir am Land bei 17,6% geschützte Flächen, das muss sich fast verdoppeln. Bei den Meeren gab es einen kleinen Schritt nach vorne, das ging jetzt auf 10%. Und die Meere, der Meeresschutz hat sehr viel später angefangen als der Schutz an Land. Insofern wäre ich tatsächlich optimistisch, dass okay. Das weiter vorangeht.
0: Ja, Sie haben ja auch schon in Aussicht gestellt am Anfang der Sendung mal, wir unterschätzen es, ja, wie gut so die Erfolge sind, wenn wir Flächen auch renaturieren. Können Sie uns da mal konkrete Einblicke geben?
1: Genau, ich bin vor 2 Jahren nach Leipzig gezogen und war erstaunt, was wir hier vorfinden können. Das sind ja diese Braunkohlelandschaften nördlich und südlich von Leipzig. Die Böden waren zur DDR-Zeit verseucht, die Luft war dick und die Kinder sind krank geworden. Es gab Ausschläge, es gab Asthma, also verheerende Umweltverschmutzung. Und dann hat man den Braunkohleabbau eingestellt und die Becken haben sich geflutet und man hat dann auch zum Teil gezielt ganze Seen, ganze Gebiete der Natur überlassen als Wildnisgebiete oder man hat eine Nutzung gemacht für den Urlaub, für das Baden, aber auch Weideprojekte, wo man dann eben Tiere hat weiden lassen. Mhm. Und in den 30 Jahren seither hat sich eine Artenvielfalt eingestellt, das ist atemberaubend. Das sind an den Seen Seeadler und schwarze und rote Milane und Neuntöter auf jeden zweiten Busch und das innerhalb relativ kurzer Zeit. Das merkt man, die Natur kann sich selbst in solchen schlechten Ausgangssituationen sehr gut selber heilen.
0: Ja, ich glaube, nicht alle sind so optimistisch wie Sie. Wir haben eine Mail bekommen an quarks@wdr.de von Franz Jürgen Esser. Der hat uns geschrieben, seit weit über 40 Jahren wundere ich mich darüber, wie man so dämlich sein kann, schreibt er, tonnenweise Gifte aus Mineralölen und Schwermetallen in unsere Felder und in unsere Naturräume einzubringen. Und dafür opfern wir unsere Gesundheit und unsere Zukunft. Und wir werden nicht klüger werden. Wir werden das Thema schönreden bis zum letzten Tag. Umwelt und Natur werden nicht zu retten sein. Was fällt Ihnen dazu ein?
1: Da spricht tatsächlich auch die wissenschaftliche Evidenz dagegen, weil die Systeme in Deutschland immer noch einigermaßen stabil sind und wir gut wissen, welche Maßnahmen helfen und das Bewusstsein für Artenvielfalt und den Schutz der Artenvielfalt doch in der Zwischenzeit in der Breite der Gesellschaft angekommen ist. Und es gibt bis zum Bauernverband den Willen, die Pflanzenschutzmittel zu reduzieren, die Düngung zu reduzieren, sodass aber weiterhin ein Anbau möglich ist. Und das ist auch wichtig, weil wir müssen auch unsere Ernährung sichern. Und ohne dann jetzt unseren Fleischkonsum substanziell zu reduzieren, müssen wir auch weiterhin sehr hochproduktiv in der Landwirtschaft sein. Und es ist mit hoher Biodiversität durchaus vereinbar.
0: Aber in der Praxis sind so Umsetzungen dann ja doch auch oft schwierig. Jetzt, wenn ich mal so dran denke, landwirtschaftliche Flächen, das sind oft alte Moorflächen auch, die dann jetzt irgendwie renaturiert werden sollen, wo aber eben Landwirtinnen und Landwirte dann ihre Ackerwirtschaft drauf betreiben. Also das klingt in der Theorie manchmal einfach, ist in der Praxis dann aber doch manchmal auch ganz schön kompliziert, ne? Dass es da irgendwie praktikable Lösungen gibt, die irgendwie auch Mehrheiten finden und umsetzbar sind. Würden Sie sagen, wir haben da schon genug praktikable Lösungen?
1: Das ist in der Tat eine Herausforderung, weil das sind dann zum Teil politische Entscheidungen, die auch von der breiten Gruppe der Gesellschaft aus den Städten mitgetragen werden. Aber die Umsetzung muss auf dem Land und mit den landwirtschaftlichen Betrieben funktionieren. Und ehrlich gesagt müssen die landwirtschaftlichen Betriebe, die Landwirtinnen und Landwirte die Leitung übernehmen, weil die kennen ihr Land, die sehen die Möglichkeiten, die man da dann ansetzen kann. Und wieder Vernässung bedeutet in der Tat, dass man da eben nicht mehr in der Art anbauen kann und dass man zum Teil auch keine Viehhaltung, auch keine Freilandtierhaltung mehr halten kann, wenn man nicht auf Zebus umsteigt. Und das heißt, man braucht für die Produkte...
0: Wenn man auf was umsteigt?
1: Entschuldigung. Auf Zebus, das sind Wasserbüffel, die eben auch bei Wasser... Also mit gefluteten Flächen noch weiterhin einigermaßen gut durchhalten. Also das bedeutet ganz andere Landnutzungsmodelle auch. Anbau von zum Beispiel Schilf oder von Säcken, die man dann auch verkaufen kann. Und da fehlen derzeit noch die Märkte. Das nimmt derzeit noch nicht im großen Maßstab jetzt zum Beispiel die Verpackungsindustrie ab. Das heißt, man muss da nicht nur schieben, also die Landnutzung ändern, da muss man auch ziehen, so dass man die Märkte schafft, dass die Landwirte dann auch ihre Produkte auf den Markt bringen. Und so eine komplexe Veränderung ist nicht von heute auf morgen zu erreichen.
0: Ja. So, jetzt waren wir bei den Landwirten. Lassen Sie uns noch mal kurz zum Privaten kommen. Wir haben eine Nachfrage bekommen. Vielleicht können wir die ganz kurz beantworten. Karen Niebeling, die hat uns eine Nachfrage geschickt zu den Schmetterlingssträuchern. Da sagte die Hörerin eben, die seien schädlich für die Artenvielfalt. Und sie will wissen, stimmt das wirklich?
1: Das ist eine komplizierte Frage, weil das ist eine nicht einheimische Art. Und es gibt sehr rigide Naturschützer, die das deshalb ablehnen. De facto ist aber der Schmetterlingsstrauch, die Buddleia, sehr attraktiv für sehr viele verschiedene Schmetterlinge. Und ich habe auch an verschiedensten Orten zum Teil 10, 15 Schmetterlinge, auch seltene Arten wie Schwalbenschwanz an diesen Büschen gesehen. Und da würde ich persönlich einen etwas entspannteren Ansatz sehen und würde auch in meinem eigenen Garten so einen Schmetterlingsstrauch pflanzen.
0: Okay, gar nicht so kompliziert, sondern eigentlich ziemlich schön und einfach klingt auch das, was uns Andreas van Uhl geschrieben hat. Er ist Lehrer an der Grundschule im Sauerland. Die haben da einen Gemüsegarten, pflanzen viele Wildblumen, Sonnenblumen, Rosmaringewürze an. So sehen die Kinder, schreibt er, wo das Gemüse herkommt. Und wir haben auch Nistkästen und Insektenhotels gebastelt. Es ist sehr schön zu sehen, schreibt er, dass die Kinder dort von Anfang an lernen, dass es nicht ohne die Natur, sondern nur mit der Natur geht. Brauchen wir sowas noch viel mehr irgendwie, dass man schon die Kinder mitnimmt?
1: Auf jeden Fall. Letztlich ist das der Schlüssel. Das wissen wir sogar aus der Forschung, dass diese Verbindung zur Natur, und das fängt mit den Kindern, mit den ganz kleinen Kindern an, dass das der Schlüssel ist, dass man das wahrnimmt und wertschätzt und eben nicht davon ausgeht, meine Lebensmittel kann ich doch im Supermarkt kaufen und ich mich gar nicht frage, woher das kommt. Das ist der zentrale Schlüssel für den Erfolg für mehr Naturschutz.
0: Okay, das heißt, das ist auch so ein bisschen an diese Haltungsfrage, ne? Wir sind irgendwie nicht der Mensch, der über der Natur steht und mit Technik alles in den Griff kriegen kann, sondern wir sind ein Teil des Ganzen, dass wir sowas mehr verinnerlichen, verstehe ich Sie da richtig?
1: Absolut, die anderen Arten, und die kann man wie als Gegenüber sehen. Mit denen müssen wir auf Gedeih und Verderb zusammenarbeiten. Die liefern uns alles, was wir brauchen. Wir haben einen massiven Einfluss auf die anderen Arten und wenn wir gut zusammenarbeiten. Und das ist eine Vorstellung, die in Deutschland und in unseren westlichen Kulturen gar nicht so weit verbreitet ist. Wenn wir gut mit der Natur zusammenarbeiten, dann haben wir mit der Natur zusammen ein gutes Leben.
0: Jetzt muss ich Sie aber doch noch fragen, wie hoch halten Sie denn für wie hoch die Wahrscheinlichkeit, dass der Mensch dann doch am Ende aussterben könnte? Ist das sowas, weiß ich nicht, 2-5% oder eher Richtung 30-40?
1: Da kann ich als Wissenschaftlerin gar nichts dazu sagen, hochspekulativ. Also der Mensch ist die häufigste Art, die wir jetzt gerade auf der Erde haben. Unwahrscheinlich, dass der ausstirbt. Das Problem liegt wahrscheinlich eher dran, dass wenn die Landnutzungskonflikte zunehmen, dass wir dann einfach mehr Elend haben, mehr Leid haben, mehr Kriege haben und dass das Leben auf die Art und Weise auf der Erde sehr unerfreulich wird. Und das ist das, warum wir das auch anders machen müssen für die Menschen zusammen mit der Natur.
0: Aber wir können es eben auch anders machen, sagen Sie, sagt Katrin Böning-Gese, Professorin an der Uni Leipzig für Biodiversitätsforschung und wissenschaftliche Geschäftsführerin des Helmholtz-Zentrums für Umweltforschung. Heute hier bei Wissen im Gespräch bei WDR 5 Quarks. Ich danke Ihnen sehr, dass Sie sich die Zeit für uns genommen haben. Dankeschön.
1: Sehr gerne.
0: Und vielen lieben Dank auch an alle, die sich heute hier bei uns beteiligt haben in der Sendung. Danke dafür.

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4: Und jetzt hören Sie Quarks auf WDR 5 mit einer bekennenden Leseratte heute hier am Mikrofon. Wie ist das bei Ihnen? Lesen Sie gerne Bücher oder würden Sie vielleicht auch gerne wieder mehr lesen? Das Ganze ist gesellschaftlich relevant, weil die Lesekompetenz in unserer Gesellschaft ist eben immer weiter abgesackt. Also die Fähigkeit, eben komplexe Texte zu lesen. Das zeigen verschiedene Studien. Dabei wäre es gut, das wieder mehr zu tun, mehr zu lesen. Falk Hüttig ist Professor für Psycholinguistik am Max-Planck-Institut in Nimwegen und er erforscht, welche Wirkung Lesen auf unser Gehirn hat.
5: Also erstmal natürlich die am wenigsten überraschenden Effekte sind die das Wissen vermehren. Also wer viel liest, hat größeres Allgemeinwissen, kennt mehr Wörter, weil in der Schriftsprache halt kompliziertere Wörter oder seltenere Wörter vorkommen, also im täglichen Leben miteinander redet. Aber es hat auch viele Effekte auf die kognitiven Fähigkeiten. Das sind zum Beispiel das Gedächtnis, das Kurzzeitgedächtnis, das Langzeitgedächtnis.
4: Ich muss sagen, für mich persönlich gibt's ja wenig Schöneres, als so richtig zu versinken in so einem Buch. Also wenn ich eigentlich gar nichts anderes will, als zu wissen, wie es weitergeht, wenn mich auch am besten niemand irgendwie ansprechen darf. Das passiert mir jetzt nicht so oft, muss ich sagen. Und wenn, dann auch eher nicht mit so einem komplexen Sachbuch, sondern eher sowas wie vielleicht auch mal ein guter Fantasy-Roman darf es sein. Das kann auch, ja, durchaus mal herausfordernd sein. Haben Sie zum Beispiel mal versucht, sich die ganzen Charaktere in Game of Thrones zu merken? Ich bin mir nicht ganz sicher, ob es das ist, was Falk Hüttig meint, wenn er sagt, es lohnt sich, sich beim Lesen herauszufordern, aber auf alle Fälle auch mal, ja, Texte zu lesen, die auf den ersten Blick schwierig wirken, ist definitiv eine gute Sache.
5: Je mehr man sich anstrengt natürlich oder anstrengen muss, umso höher sind dann meist auch die Effekte, die man dann erzielen kann. Also im Englischen gibt es ja so den schönen Spruch, use it or lose it, also benutze es oder du kannst es verlieren. Und wenn man die kognitiven Fähigkeiten, den Verstand nicht mehr so anstrengen muss, dann passiert es dann auch einfacher, dass man viele Fähigkeiten verliert. Und natürlich, wenn man dann immer sehr, sehr einfache Sachen liest, sind natürlich die kognitiven Effekte oder die Vorteile des Lesens, die man dann erreichen, erzielen kann, nicht mehr so stark.
4: Morgen können Sie mehr darüber hören, warum Lesen so wichtig ist, wie wir davon besonders profitieren können, wie wir das vielleicht auch wieder erlernen können, wenn Sie es denn wollen. Mit dabei ist Falk Hüttig, den Sie gerade gehört haben. Und wir wollen natürlich auch wieder gerne mit Ihnen sprechen.
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1: Was lesen Sie gerne? Wer, welche Bücher, wann, wie viel? Hat das Smartphone aber vielleicht doch auch eher das Buch ersetzt, weil es so wahnsinnig bequem ist, dahin zu greifen? Würden Sie gerne wieder mehr lesen? Wie schaffen Sie es vielleicht auch, sich in ein Buch zu vertiefen? Erzählen Sie uns davon. Unser Anrufbeantworter ist jetzt schon offen für Sie, die 0800 5678 554. Sie können uns auch schreiben an quarks@wdr.de.

In der zweiten Stunde Quarks haben wir wieder ja, so kleine Alltagsfragen für Sie, aber auch die ganz großen Menschheitsfragen. Vielleicht eher aus der Kategorie Alltagsfragen. Wir klären, ob Sie sich wegen Nitrit in Wurst und Schinken, aber auch in Gemüse in Form von Nitrat Sorgen machen brauchen. Und wir sprechen darüber, ob uns beim einem Sorgen machen vielleicht intelligentes Leben aus dem All zuschauen könnte. Also die ganz große Frage, sind wir allein im All? Das und mehr gleich nach den Nachrichten. Ich freue mich, wenn wir uns dann wieder hören.

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1: Die Nachrichten mit Jessica Häusler. Guten Tag. Bäckereien sollen an Sonn- und Feiertagen künftig länger öffnen dürfen. Das ist einer der Pläne im Reformpaket der Bundesregierung. Nun fordert der Handelsverband, allen Geschäften sollte erlaubt werden, sonntags zu öffnen. Sebastian Moritz, WDR Wirtschaft, erklärt, was das bringen soll.
2: Der Handel erhofft sich davon natürlich höhere Umsätze, gerade in Zeiten, in denen es dem stationären Einzelhandel immer schwerer fällt, sich gegen den Onlinehandel zu behaupten. Die Sonntagsöffnungen seien wichtig, auch um die Innenstädte attraktiv und lebendig zu halten. Neben den Kirchen kommt auch Kritik von den Gewerkschaften, die sehen die Sonntagsöffnungszeiten traditionell auch kritisch. Sie argumentieren da ähnlich wie die Kirchen. Ja, wir brauchen als Gesellschaft diesen freien Sonntag für Familie, für Freizeit. Das gilt es zu schützen. Und natürlich haben sie auch die Interessen der Beschäftigten im Blick, die dann sonntags eben häufiger arbeiten müssten. Der zuständige Gewerkschaftssekretär von Verdi NRW hat mir vorhin gesagt, die Arbeitszeiten im Einzelhandel, die sind ja ohnehin schon nicht sonderlich attraktiv. Und wenn die Leute dann auch noch sonntags arbeiten müssen, werde das nicht besser.
1: Am Landgericht Wuppertal hat der Prozess um ein illegales Waffenlager in Remscheid begonnen. Angeklagt sind drei Männer. Hauptangeklagter ist ein 60-Jähriger, der Kriegswaffen, Pistolen und Munition in versteckten Kammern seines Hauses gelagert haben soll. Wolfram Lumpe, WDR Wuppertal.
3: Die Staatsanwaltschaft spricht von hunderten Waffen, mit denen die drei Angeklagten gehandelt haben sollen. Und heute im Prozess wurde bekannt, zur Anklage sind inzwischen viele weitere Vorwürfe dazugekommen. Ein Zeuge in Polen hat demnach ausgesagt, dass der Hauptangeklagte bei ihm eine dreistellige Zahl von Waffen gekauft hat. Der Mann selbst schweigt bisher zu den Vorwürfen. Einer seiner Mitangeklagten hat hingegen ein Geständnis angekündigt. Im Raum stehen Haftstrafen von 2 bis 8 Jahren.
1: Weitere Meldungen im Überblick. Die Bundesregierung hat die Finanzplanung für das kommende Jahr beschlossen. Danach sind Ausgaben von mehr als 555 Milliarden Euro vorgesehen. Die Neuverschuldung liegt bei 200 Milliarden Euro. Die Bundesregierung plant auch Einsparungen und Steuererhöhungen, etwa auf Alkohol, Tabak und Plastik. Im Kölner Dom wird es keinen Gratistag für Besucher aus NRW geben. Das Domkapitel hat einen entsprechenden Vorschlag zurückgewiesen. Es gebe viele solcher Anfragen und man habe sie alle abgelehnt. Andernfalls werde das Finanzierungskonzept ausgehöhlt. Seit 1. Juli kostet der Eintritt in den Dom 12 Euro. Wer zum Gottesdienst kommt, muss aber nichts bezahlen. Bei der Fußballweltmeisterschaft versucht Belgien zu verhindern, dass der US-Stürmer Bellingham im Achtelfinale auflaufen darf. Die FIFA hatte seine Sperre nach einer roten Karte aufgehoben. Angeblich hat US-Präsident Trump FIFA-Chef Infantino dazu gedrängt. Belgien hat jetzt Widerspruch eingelegt. An der Entscheidung der FIFA gibt es viel Kritik.
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1: Der Kölner Zoo bekommt wieder Giraffen. Am Vormittag ist das erste von insgesamt 3 Tieren angekommen und schon mal ins neue Giraffengehege eingezogen. Daniela Müllenborn, WDR Köln, war dabei.
4: Die erste Giraffenkuh ist da aus dem Dortmunder Zoo. Die zweite wird gleich noch abgeholt. Und ein Bulle, der kommt aus Südfrankreich, der ist wegen der großen Hitze dort aber noch gar nicht unterwegs. Die Tiere kommen in einer Art umgebautem Pferdehänger mit einer grünen Plane, 5,5 Meter hoch, müssen nämlich im Stehen transportiert werden, sonst drohen Kreislaufprobleme. Es sind keine Netzgiraffen wie die Vorgänger, die schon 2024 nach Stuttgart umgezogen sind, sondern Kordofan-Giraffen. Die sind bedrohter und sollen jetzt hier in Köln Nachwuchs bekommen in ihrem neuen Gehege. Das ist mehr als doppelt so groß wie das alte.
1: Das war WDR aktuell. Das Wetter in Nordrhein-Westfalen ist bis zum Abend meistens trocken und windig bei Temperaturen zwischen 21 und 28 Grad. Morgen sind mal mehr, mal weniger dichte Wolken unterwegs, die zum Abend hin im Mindenerland etwas Regen bringen. Bei zum Teil stark böigem Wind erreichen die Temperaturen morgen in Aalen 26 Grad, in Jülich maximal 28 und in Frechen bis zu 29 Grad. Am Mittwoch gibt es Wolken und Sonne im Wechsel, aber nur in Ostwestfalen-Lippe vereinzelt Schauer bei 18 bis 28 Grad. Die Zeit 16.04 Uhr. WDR 5, die Verkehrslage. A1 Euskirchen Richtung Dortmund zwischen Köln-Bocklemünd und Kreuz-Leverkusen-West. 4 Kilometer stockender Verkehr, das macht 10 Minuten mehr aus. A1 Dortmund Richtung Euskirchen zwischen Köln-Niel und Köln-Löwenich. 5 Kilometer stockender Verkehr, auch dort 10 Minuten on top. A3 Köln Richtung Oberhausen zwischen Kreuz-Breitscheid und Oberhausen-Lierich. 15 Minuten plus 6 Kilometer Stau dort. A40 Venlo Richtung Duisburg zwischen Kerken und Neukirchen-Flüen. 30 Minuten mehr einplanen, 4 Kilometer Stau. Und zum Schluss A61 Koblenz Richtung Mönchengladbach zwischen Kreuzkerpen und Bergheim. 15 Minuten plus 7 Kilometer stockender Verkehr. Wegen einer Ölspur ist nur eine Spur frei.
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5: Mit Luisa Schmidt am Mikro. Schön, dass Sie dabei sind. Was sich Menschen so erträumen, ersehen, das ist ja wunderbar vielfältig. Ich finde das immer wieder faszinierend. Und ich würde mal schätzen, dass die Wünsche gerade bei so leidenschaftlichen Forscherinnen und Forschern ja eher ungewöhnlich sind. Alba Bossoms-Messer zum Beispiel vom Max-Planck-Institut für evolutionäre Anthropologie. Die wünscht sich die perfekte DNA-Probe von frühen Menschen.
6: Aus einer frisch entdeckten Höhle, ohne Verunreinigungen, sehr kühl, sehr abgelegen, mit eindeutigen Analyseergebnissen. Das wäre perfekt.
5: So, was bringt sie zu diesem Wunsch? Es ist ein ziemlich spektakulärer Fund. Sie hat mit einem internationalen Team Höhlenmalereien untersucht und da unter anderem in Pigmenten an diesen Malereien menschliche DNA gefunden. Und das ist das Novum zum allerersten Mal. Diese DNA ist mindestens 2000 Jahre alt, vermutlich noch deutlich älter. Und da drängt sich doch die Frage auf, war das die persönliche Signatur des Künstlers oder vielleicht auch der Künstlerin?
6: Nach der ersten positiven Probe von einem Bild haben wir zwischen großer Begeisterung und großer Skepsis geschwankt. Ist es ein falsch positives Ergebnis oder stimmt es? Uns wurde klar, wenn es stimmt und wir den Künstler oder die Künstlerin von anderen Menschen unterscheiden wollen, brauchen wir Kontrollproben. Die haben wir von unbemalten Wänden genommen, ein ganzes Stück weg. Und da haben wir dann besser erhaltene DNA gefunden. Aber leider wissen wir nicht, ob sie vom Künstler oder der Künstlerin stammt.
5: Ja, aber diese Frage ist schon spannend. Ne? Wer war diese Person, die vor Jahrtausenden da ein Bild an die Wand gemalt hat? Noch können wir das eben nicht sagen, aber es könnte möglich werden mit weiterer Forschung, heißt es da in der Pressemeldung von der Max-Planck-Gesellschaft. Aber es gibt ja noch ganz viele weitere Fragen, die man sich da jetzt stellen kann. Also, wie und von wem wurden diese Höhlen genutzt? Gab es da eine Geschlechtertrennung zum Beispiel? Also, wie haben diese Menschen gelebt in den Höhlen? Bis wir solche Fragen beantworten können, wird es definitiv dauern, aber es gibt jetzt noch eine faszinierende neue Möglichkeit, das zu ergründen, also eine weitere Quelle von DNA, die Höhlenwände als genetisches Archiv, heißt es da von den Forschenden. Und vielleicht wissen wir dann irgendwann auch mal mehr über die Menschen, die vor Tausenden von Jahren an die Wände gemalt haben. Sich in einer kühlen, dunklen Höhle verkriechen, das wünschen sich vielleicht auch einige von Ihnen, wenn Sie sehen, dass es an vielen Orten mal wieder über 30 Grad werden soll. Warum Frauen oft mehr unter Hitze leiden, das klären wir gleich. Und apropos Wünsche, wenn es möglich wäre, hätten Sie gerne, dass Aliens Sie abholen und mit ins All nehmen? Klingt jetzt vielleicht nach einer etwas abseitigen Frage, können Sie ja mal drüber nachdenken. Mehr zur ganz großen Frage, ob wir allein sind im All und einiges mehr, hören Sie später in dieser Stunde Quarks.

0: Heute hören wir da 5 Quarks. 16.10 Uhr ist es. Temperaturrekorde, das ist so eine Sache, an die wir uns gerade traurigerweise etwas gewöhnen müssen. Zuletzt dieser hier an den Oberflächen der Weltmeere. Da war es im Juni so warm wie noch nie. Das haben der EU-Klimadienst Copernicus und der Copernicus-Dienst zur Meeresumweltüberwachung gemessen. Kurzfristig ist es so, da kann das zu heftigen Stürmen und Flutkatastrophen führen. Ist schlimm genug, wir haben darüber berichtet hier im Programm. Aber langfristig, da hat diese Erwärmung der Meere noch weit mehr Folgen. Welche das sind, das berichtet Sven Kästner aus der ARD-Wissenschaftsredaktion.
1: Was früher als gute Nachricht für Sommerurlauber galt, ist heute eine Hiobsbotschaft. Noch nie war so früh in einem Jahr die oberste Schicht der Meere so warm. Fast 21 Grad abseits der Polargebiete. Forscherinnen wie die Meteorologin Katja Mattes, Direktorin des Geomar-Helmholtz-Zentrums für Ozeanforschung in Kiel, sprechen von einer marinen Hitzewelle.
2: Unter marinen Hitzewellen, die sich im Übrigen seit 1982 verdoppelt haben, versteht man Hitzewellen im Ozean. Also das, was wir in den letzten Wochen an Land hatten, sowas gibt es eben auch im Meer. Und die Intensität, Häufigkeit und Dauer dieser marinen Hitzewellen, die werden infolge des menschengemachten Klimawandels eben laut Prognosen weiter steigen.
1: Schon im April hatten die Copernicus-Wissenschaftler die zweithöchsten Temperaturen jemals an der Meeresoberfläche gemessen. In diesen marinen Hitzewellen erwärmt sich das Wasser kurzfristig, vergleichbar mit einem Extremwetterereignis an Land. Forscher sehen 3 Ursachen für die aktuellen Rekordwerte. Die im Klimawandel langfristig steigenden Wassertemperaturen, das natürliche Klimaphänomen El Niño, das in diesem Jahr besonders heftig erwartet wird, und die vielerorts extrem heiße Atmosphäre der vergangenen Wochen hat die Ozeane zusätzlich erwärmt.
2: Diese kurzfristigen Hitzewellen, die sind erstmal relativ auf die Oberfläche beschränkt. Aber was wir langfristig sehen, also in den letzten 20, 30 Jahren, dass die Erwärmung sich auch in den tiefen Ozeanen ausstreckt, also bis 1000, 2000 Meter.
1: Wärmeres Wasser dehnt sich aus und lässt den Meeresspiegel steigen. Laut Copernicus gehen 40% des Anstiegs darauf zurück, der Rest vor allem auf das schmelzende Polareis. Weil Atmosphäre und Ozeane einander beeinflussen, drosseln die steigenden Wassertemperaturen auch die Klimaanlage der Erde. Bisher haben die Ozeane 90% der vom Klimawandel verursachten Wärme aus der Atmosphäre aufgenommen. Diese Fähigkeit sinkt bei wärmeren Meeren. Außerdem lösen die Ozeane auch CO2 aus der Atmosphäre und puffern damit den Treibhauseffekt. Aber
2: je wärmer das Wasser ist, desto weniger CO2 kann aufgenommen werden. Und das ist dann eben ein großes Problem. Und das passiert ja genau an der Oberfläche. Und wenn man jetzt da eine marine Hitzewelle hat, dann ist eben in dem Bereich kann weniger CO2 aufgenommen werden.
1: Dazu kommt, das wärmere Wasser verändert die Artenvielfalt. Langfristig führt es dazu, dass Wassertiere aus ihren angestammten Lebensräumen Richtung Norden wandern. Aber schon die kurzfristigen Hitzewellen wirken sich aus.
3: Ein akutes Ereignis ist natürlich immer auch ein Ereignis, was die Organismen stressen kann. Es kommt also quasi auf den Stress, der sich langsam durch die Temperaturerwärmung dann schon aufbaut, nochmal ganz akut dazu und obendrauf. Und das kann natürlich Organismen an ihre physiologischen Grenzen dann führen, dass also tatsächlich auch mit einem Absterben zum Beispiel zu rechnen ist.
1: Kai Bischof, Professor für Meeresbotanik an der Universität Bremen, war in einer Studie beteiligt, die 30 Jahre lang 200 Arten in der Arktis untersucht hat. Die Forscher stellten fest, dass angestammte Tiere und Pflanzen ihren Lebensraum dort verlieren, während südlichere Arten unter dem Druck der steigenden Temperaturen in die polaren Gewässer vorstoßen. Das verändert die gesamte Nahrungskette. Ein Beispiel?
3: Wir sehen, dass im Zooplankton der Arktis auch immer mehr von diesen südlicheren Arten einwandern. Und das ist ein großes Problem für Nahrungsketten, denn diese südlicheren Zooplanktonarten sind häufig kleiner als die arktischen. Das heißt, die haben auch weniger Energie gespeichert, die haben weniger Fett gespeichert. Und wenn jetzt arktische Seevögel zum Beispiel das Zooplankton dann fressen, wenn die auf die Jagd gehen, müssen sie mehr Aufwand betreiben, um letztendlich ihre Energiereserven dann zu decken.
1: Die zunehmende Feuchtigkeit der Luft und die großen Energiemengen, die die Meere in die Atmosphäre abgeben, führen jetzt schon zu mehr Unwettern und Flutkatastrophen. Oder eben zu so extremen Hitzewellen wie zuletzt.
0: Sven Kästner hat berichtet, was die Hitze für die Meere bedeutet. Ja, und damit letztlich ja auch für unser Leben hier auf dem Planeten insgesamt. Wie Hitze Frauenkörper betrifft und welche Wissenslücken es da auch gibt, das schauen wir uns später noch an in WDR 5 Quarks in dieser Stunde.

0: Family Stereo war das. Das Soloprojekt des Singer-Songwriters Blake Watt, gehört haben Sie Fault Lines hier in WDR 5 Quarks. Die Menge macht das Gift. Das gilt ja für so alle möglichen Dinge, die auch in unserem Essen stecken. Und dafür haben wir dann natürlich in der EU Grenzwerte für alles Mögliche. Den für Nitrit, den hat die zuständige Behörde erst im vergangenen Jahr verschärft. Seitdem gelten 20% strengere Höchstmengen für Nitrit in Fleischprodukten. Aber wie gefährlich ist jetzt Nitrit eben in Wurst, in Schinken? Uns hat da eine Hörermail erreicht mit der Bitte, mal genauer darüber zu berichten. Also speziell auch zu der Frage, wie ist da denn um das Krebsrisiko steht, und das machen wir jetzt mit Medizinjournalistin Christina Sartorius aus dem Quarks-Team. Hallo Christina.
1: Hallo, hi.
0: Also Nitrit und Krebsrisiko, was ist da wissenschaftlich gesichert?
1: Okay, also erstmal vorneweg, Nitrit wird als Salz verwendet, um Fleisch behaltbar zu machen und rot zu färben, also für Wurst, Schinken, Speck und so, nur damit das alle wissen. So.
0: Ja, gut.
1: Und jetzt zu dem Krebsrisiko, okay. Und zwar kurz gesagt, es gibt wissenschaftliche Hinweise darauf, dass stark verarbeitetes Fleisch das Risiko für bestimmte Krebsarten erhöhen kann, vor allem für Darmkrebs, und möglicherweise spielt Nitrit da eine Rolle, aber da ist einiges noch unsicher. Und was glaube ich, relativ sicher ist, ist, das heißt jetzt nicht, dass wenn du ein Salamibrot isst, dass du dann automatisch krank wirst.
0: Ja, immer wichtig dazu zu sagen. Da scheint noch sehr vieles unsicher sein. Aber es gibt eben, habe ich das richtig verstanden, Hinweise, dass auch Nitrit krebserregend sein könnte. Oder wie ist das?
1: Ja, genau. Indirekt, weil also aus Nitrit können Nitrosamine entstehen. Das kann bei der Herstellung der Lebensmittel passieren, also wenn zum Beispiel Schinken, Speck erhitzt werden, ne, schön in der Pfanne und so. Aber auch, das kann auch nachträglich im Körper passieren, zum Beispiel im Magen, weil da ist es sehr sauer durch die Magensäure. Und das fördert ebenfalls, dass sich diese Nitrosamine bilden. Und Nitrosamine, die stehen eben im Verdacht, krebserregend zu sein, weil sich das in Tierversuchen gezeigt hat. Das heißt, deswegen will man wenig Nitrit im Essen haben.
0: Gut, jetzt setzt man aber dem Fleisch trotzdem das Nitrit zu. Du hast ja gesagt, um es haltbar zu machen. Also es muss schon irgendwie recht wichtig sein, nehme ich an.
1: Ja, ich meine, das ist immer eine Abwägungssache, ne? Also das Bundesinstitut für Lebensmittelsicherheit sagt das nämlich. Das muss man abwägen. Nitrit hat technologisch einen großen Nutzen für die Lebensmittelsicherheit, weil es gefährliche Bakterien hemmt. Und dadurch schützt es vor Bakteriengiften, zum Beispiel vor dem Botulinumtoxin, was sehr giftig ist. Und dieser Nutzen, der ist deutlich größer als mögliche Schäden für die Gesundheit, weil der Schaden, der ist ja nicht sicher, das ist ja ein möglicher Schaden. Also möglicherweise, sagen wir, sind Nitrosamine krebserregend, weil man das in Tierversuchen gesehen hat. Man weiß es aber nicht hundertprozentig sicher, weil man es beim Menschen noch nicht gesehen hat, noch nicht untersuchen konnte. Außerdem, man weiß auch gar nicht, wie viel Nitrosamine so entstehen. Das konnte man bisher nicht genau feststellen.
0: Also irgendwie, es wird jetzt nicht automatisch jedes Nitrit, das ich nehme, zu mir nehme, auch zu so einem Nitrosamin.
1: Ja, genau, genau so ist es. Nitrosamine können entstehen, wenn Nitrit mit bestimmten Eiweißbestandteilen reagiert. Aber dazu müssen diese Eiweißbestandteile vorhanden sein. Dann muss die Umgebung stimmen. Also es muss sauber sein, wie im Magen oder so. Oder es sind bestimmte Bakterien vorhanden, die das fördern. Und deswegen, weil das alles mal davon abhängt, man weiß nicht, wie viel Nitrosamine im Körper aus Nitrit entstehen.
0: Jetzt hat ja die Krebsforschungsagentur der Weltgesundheitsorganisation 2015 verarbeitetes Fleisch als krebserregend eingestuft. Da hieß es damals ja irgendwie in Schlagzeilen so, ne, die Wurst ist jetzt das neue Rauchen. Aber so wie das jetzt durchklang, klang es für mich auch so, dass das nicht unbedingt die Einstufung primär am Nitrit lag, oder?
1: Ja, genau. Also genau so ist es. Dass verarbeitetes Fleisch als krebserregend eingestuft wird, das lag eben nicht an dem Nitrit, sondern man hatte in großen Studien gesehen, dass es diesen Zusammenhang gibt. Also dass Menschen, die viel verarbeitetes Fleisch essen, im Durchschnitt ein höheres Risiko für Krebs haben. Es ist gut möglich, dass da auch das Nitrit eine Rolle spielt. Das vermuten WissenschaftlerInnen zumindest. Es ist aber nicht bewiesen und wahrscheinlich kommen noch andere Dinge dazu. Und da muss man auch sagen, diese Kategorie, in die das eingestuft wurde von der WHO-Krebsagentur, die sagt erstmal nur, es gibt ausreichend wissenschaftliche Belege, dass etwas Krebs verursachen kann. Die sagt aber nicht, wie groß das Risiko ist.
0: Okay, das heißt, diesen Unterschied, den muss man immer rausstellen, um sich auch nicht verrückt zu machen, ne?
1: Ja, genau, genau. Also wenn man hinguckt, zum Beispiel Rauchen ist auch in dieser Kategorie und eben verarbeitetes Fleisch, ne? Die sind in dieser Kategorie Nummer 1, ganz oben. So, weil Studien dieses Risiko gut belegen, da gibt es gute Hinweise. Aber Rauchen erhöht das Krebsrisiko massiv. Bei verarbeitetem Fleisch geht es um deutlich kleinere Effekte. Also Studien zeigen zum Beispiel, wer regelmäßig größere Mengen verarbeitetes Fleisch isst, der hat statistisch ein erhöhtes Darmkrebsrisiko. Aber es ist nicht so, dass jetzt das individuelle Risiko sprunghaft durch 1, 2, 3 einzelne Mahlzeiten ansteigt. Und das alles, dieses ganze Hin und Her, was ich da jetzt so aufgeführt habe, das bedenken eben Behörden, wenn sie entscheiden, welche Mengen von einem bestimmten Stoff sind akzeptabel und welche nicht. Gut. Und bei Nitrit gibt es solche Grenzwerte. Die EFSA, das ist die Europäische Lebensmittelbehörde, die versucht ständig, diese Grenzwerte natürlich möglichst weit zu senken. Letztes Jahr hat es wieder gemacht. Aber immer in der Abwägung, wir müssen noch genügend Nitrit zulassen, damit gefährliche Keime gestoppt werden. Und deswegen kam es eben zu dieser Absenkung, aber eben nicht zum völligen Verbot.
0: Okay, also ich fasse nochmal zusammen. Wir haben die Idee, man will möglichst wenig Nitrit haben, aber am Ende dann trotzdem sichere Lebensmittel. Das ist so die Idee.
1: Ja, genau. Und diese Europäische Lebensmittelbehörde, die hat auch betont, also für uns entscheidend, für unsere Gesundheit, für das Krebsrisiko, ist die Gesamtaufnahme. Und das ist interessant, weil wir nehmen oft Nitrat auch über Gemüse auf. Also Spinat oder Rucola zum Beispiel, die enthalten auch Nitrat. Und Nitrat kann zu Nitrit werden und dann kommen wieder in die Nitrosamine. Ne?
0: Ja, du bringst jetzt das Gemüse ins Spiel. Vielleicht werden jetzt ein paar Leute nervös. Also sollte ich das irgendwie im Blick behalten. Nicht so viel Gemüse essen kann es ja auch nicht sein.
1: Nee, genau. Gut, dass du es ansprichst. Einmal, weil das gleiche Gemüse kann unterschiedlich viel Nitrat enthalten, je nachdem, wo es gewachsen ist. Ob auf dem freien Feld, also unter der Sonne, da ist eher wenig Nitrat, oder im Gewächshaus, da entsteht im Erdnitrat. Es hängt mit den hygienischen Verhältnissen zusammen, die spielen auch eine Rolle. Also, wenn du willst, kannst du mehr Freilandgemüse essen, das mag ein bisschen besser sein, aber du musst jetzt auf keinen Fall weniger Gemüse essen, auf keinen Fall. Oder auch anfangen, die Salatstängel zu zählen oder sowas.
0: Okay, nee, weil, das wollen wir nicht.
1: Nee, genau. Man sieht in großen Studien, Gemüse bringt deutlich mehr Nutzen, wirkt positiv für unsere Gesundheit, als eben möglicherweise durch Nitritschäden entstehen könnten.
0: Dann nochmal ganz deutlich bitte. Also was ist jetzt wissenschaftlich gesichert in Sachen Nitrit?
1: Relativ gut belegt ist, dass häufiger Konsum von verarbeitetem Fleisch, das hängt mit einem erhöhten Risiko für Darmkrebs zusammen. Und wahrscheinlich spielen Nitrosamine dabei auch eine Rolle. Aber wie groß jetzt der Anteil von Nitrit alleine an dem Krebsrisiko tatsächlich ist, das ist unbekannt. Weil verarbeitetes Fleisch enthält viele Stoffe und es entsteht unter komplexen Bedingungen.
0: Das heißt nochmal praktische Frage zum Schluss. Vorsichtshalber lieber komplett auf Wurst verzichten, ja oder nein?
1: das willst du wissen. Ja. Okay, genau, wichtige
0: nicht
1: Frage. Die meisten Ernährungsgesellschaften empfehlen nicht zu viel verarbeitetes Fleisch essen. Also eher gelegentlich, nicht täglich. Wissenschaftlich spricht wenig dafür, jetzt einzelne Lebensmittel komplett zu verteufeln. Aber eben nicht hohe Mengen dauerhaft. Das ist nicht so gut. Außer es geht um Gemüse. Gemüse am besten täglich, am besten mehrfach, kann man gar nicht genug von kriegen.
0: Christina Satori war das mit dem wissenschaftlichen Check zur Frage, wie schädlich Nitrit ist in verarbeitetem Fleisch. Ich danke dir.
1: Gerne.

0: Sie hören WDR 5 Quarks, 16.30 Uhr ist es. Und jetzt stellen Sie sich mal vor, Sie schauen hoch in die Sterne. Dann machen Sie sich klar, wie lange das Licht dieser Sterne schon zu Ihnen unterwegs ist. Und wie winzig, winzig, winzig klein der Ausschnitt, den Sie da sehen, trotzdem ist. Ich kann das gar nicht so richtig beschreiben, was ich da fühle in solchen Momenten. Ich habe dann das Gefühl, mein Verstand, der ist irgendwie überfordert, geht, weiß ich nicht, in den Streik. Dann kommt aber auch mal diese Frage, kann das wirklich sein, dass wir in diesem riesigen Raum die Einzigen sind? WDR5-Reporter Carsten Möbius, der hat in solchen Momenten ja ganz eigene Gedanken im Kopf und nimmt uns mit auf eine Reise zu der großen Frage, sind wir allein?
1: Als ich früher im Garten lag und in den Nachthimmel geschaut habe, da habe ich mir nichts sehnlicher gewünscht, als dass sie kommen und mich holen. Wirklich. Das war in solchen Stunden mein sehnlichster Wunsch. Ich war mir sicher, wenn die um die Erde kreisen und uns beobachten, dann bemerken die, wie sehnsüchtig ich auf sie warte und beamen mich und keinen anderen in ihr Raumschiff, um mir alles zu zeigen und mich zu befragen, wie es auf der Erde so zugeht und wie wir Menschen ticken. Ich verrate Ihnen nicht zu viel, wenn ich sage, darauf warte ich heute noch. Diese ziemlich naive Geschichte zeigt aber auch, dass die Frage, ob wir allein sind, intelligentes Leben meint. Und nicht einfach nur sowas wie Mikroorganismen, Bakterien oder Viren, sondern Lebewesen, die irgendwo anders im Universum mit dem Fahrrad zur Arbeit fahren, abends ein Bier trinken und sich gegenseitig zum Grillen in den Garten einladen. Das steckt eigentlich hinter der Frage. Wir wollen wissen, ob es nochmal so etwas Ähnliches gibt wie uns. Intelligentes Leben. Ob wir einmalig sind. Also, gleich vorweg. Meine Geschichte von gerade zeigt, ich gehe nach wie vor fest davon aus, dass wir nicht allein sind. Dass es irgendwo da draußen intelligentes Leben geben muss. Nehmen wir nur mal die Wahrscheinlichkeiten. Im Universum vermuten wir etwa 200 Milliarden Galaxien. Und nur in unserer mittelmäßigen Milchstraße, in unserer Galaxie, gibt's mindestens 100 Milliarden Sonnen, um die Planeten kreisen. Also, ganz ehrlich, da wird's wohl ein paar erdähnliche Planeten geben mit ähnlichen Bedingungen. Und von allem, was wir über das Leben wissen, konnte das Leben zumindest hier auf der Erde gar nicht abwarten, loszulegen.
2: Dadurch, dass das Leben auf der Erde so früh entstanden ist, also vor 4 Milliarden Jahren, also sobald sich eigentlich die Erde abgekühlt hat, da flüssiges Wasser war, und das wäre so ein bisschen so der Wink mit dem Zaunpfahl eigentlich.
1: Das ist Professor Dirk Schulze-Makuch, Astrobiologe von der TU Berlin. Vielleicht habt ihr ihn wiedererkannt, das ist mein Mann aus der Folge »Können wir den Mars besiedeln?« Also, das Leben hat hier sofort losgelegt. Wir wissen natürlich nicht exakt wann, wie und warum. Da gibt es die verschiedensten Theorien. Die bekannteste ist die mit den heißen vulkanischen Quellen in der Tiefsee, dass das Leben rund um die Black Smoker entstanden sein soll. Man könnte vermuten, dass sowas überall passiert im Universum. Schließlich fliegen organische Verbindungen mit Asteroiden kreuz und quer durchs Universum und verteilen so die Bausteine des Lebens. Leben ist wahrscheinlich, bewiesen hat es noch keiner, Leben ist wahrscheinlich Business as usual in unserem Universum. Das könnte die eine Geschichte sein, die uns die Erde erzählt. Die andere ist, wie lange die Evolution braucht, um aus einer Zelle Lebewesen entstehen zu lassen, die Atombomben erfinden und Gravitationswellen messen.
2: Also Leben insgesamt wahrscheinlich recht häufig, aber es hat ja auch auf der Erde 4 Milliarden Jahre gedauert, bis da ein technologisch intelligentes Leben kam mit uns. Und dass vielleicht so wenig davon da ist und die sind dann so weit auseinander, räumlich und eventuell auch zeitlich. Ich meine, wenn das nicht zeitlich koinzidiert, dann funktioniert das ja auch nicht.
1: 4 Milliarden Jahre, das ist selbst für das Universum eine ziemlich lange Zeit, wenn man das Alter des Universums auf etwa 13,8 Milliarden Jahre berechnet, nach allem, was wir heute wissen. Und damit man sich tatsächlich begegnet, sich Hallo sagen kann, müssten intelligente Wesen zeitgleich existieren und möglichst nah beieinander wohnen. Vielleicht passt das ja alles nicht. Das wäre dann eine mögliche Begründung für das sogenannte Fermi-Paradox. Das darin besteht, dass die theoretische Wahrscheinlichkeit, dass wir nicht allein sind, extrem hoch ist, wir aber trotzdem immer noch niemanden getroffen haben. Weil intelligente Lebewesen vielleicht irgendwo gerade erst entstehen, vor 500.000 Jahren untergegangen sind oder viele Lichtjahre von uns entfernt sind. Oder alles zusammen. Die zweite Möglichkeit ist die, dass sie, die Aliens, uns schon lange gefunden haben und uns beobachten. Die sogenannte Zoo-Hypothese, die finde ich persönlich sehr unangenehm. Bei Spannern weiß man nämlich nie, was die so vorhaben.
2: Dass die tatsächlich da sind, aber nicht interferieren mit uns, weil die sehen wollen, uns irgendwo als Experiment oder als Naturschutzreservat sehen und nicht interferieren wollen. Und das wäre die andere Möglichkeit.
1: Und die letzte Option, das ist die langweiligste, nämlich, dass wir tatsächlich allein sind. Aber wir sind ja unermüdlich auf der Suche. Exoplaneten, die haben es uns derzeit angetan, der wird ja gefühlt jede Woche einer gefunden. Erdähnliche Exoplaneten, auf denen wir eine Atmosphäre vermuten, Sauerstoff, Methan, Wasser. Es gibt da nur zwei Probleme. Der nächste ist 4,2 Lichtjahre entfernt und wir haben keine Ahnung, wie die Gase, die wir da vermuten, entstanden sind. Hat die jemand beim Umgraben ausgeatmet oder stammen die aus anderen chemischen Prozessen?
2: Aber für Exoplaneten haben wir halt keine Ahnung, was die Geschichte von diesem Planet ist. Wir haben so wenig Informationen. Und selbst für die Objekte im Sonnensystem denke ich immer, wenn wir Astrobiologie machen, danach leben, gucken, dann müssen wir tatsächlich dort landen und das mikroskopisch untersuchen und gucken nach der Chemie und sowas alles.
1: Also, wenn wir nicht gerade Leben in Aktion betrachten, also florierende Gesellschaften sehen, dann müssten wir dort landen, um letztlich mit Sicherheit sagen zu können, hier ist Leben. Und da geht's erstmal um mikrobielles Leben. Und das vermuten wir quasi direkt vor unserer Haustür. Wir müssten nur auf dem Saturnmond Titan landen.
2: Ja, also Titan ist halt sehr interessant, weil da auch so viele organische Moleküle gibt und der einzige Mond ist wirklich mit einer nennenswerten Atmosphäre.
1: Auch der Jupitermond Europa ist ein Kandidat.
2: Das wäre natürlich auch eine Möglichkeit. Der hat eine Eisschicht drum, aber unten drunter ist so ein 100 Kilometer dicker Ozean.
1: Oder der Saturnmond Enceladus.
2: Am Südpol sprüht Wasser raus von dem unterirdischen Ozean. Das ist auch eine Möglichkeit.
1: Sogar auf der unwirtlichen Venus sollten wir mal nachschauen.
2: Wir können uns eventuell sogar vorstellen, dass in der unteren Atmosphäre von Venus, dass es dort noch mikrobielles Leben gibt. Weil Venus ist ja auch ein terrestrischer Planet und da war vor 4 Milliarden Jahren wahrscheinlich auch Ozeane oder Seen auf der Oberfläche.
1: Dirk Schulze-Makuch glaubt, dass wir auf dem Mars sogar schon Leben gefunden haben, es aber in Nährflüssigkeit ertränkt haben. Das war 1976, als die Viking-Missionen aktiv nach Leben gesucht haben. Und diese Experimente, die werden bis heute ganz unterschiedlich bewertet und interpretiert. Aber selbst wenn, dann wäre das eben leider nur die kleine Antwort auf die Frage, sind wir allein? Das wäre die uninteressante Antwort aus meiner Sicht.
2: Ich glaube, dass technisch entwickeltes Leben recht selten ist und dass wir da hingehend tatsächlich etwas sehr Besonderes sind. Also wenn wir tatsächlich die Einzigen sind, dann finde ich das wesentlich beängstigender, als wenn da irgendwo aggressive Aliens draußen sind, weil dann wäre das ja unheimliche Verantwortung für uns, die einzige Lebensform im ganzen Universum zu sein und das wäre beängstigend.
1: Interessanter Gedanke, finde ich. Aber mir geht's da echt anders. So sehr ich mir das wünsche, dass da draußen noch andere sind. Ich könnte gut damit leben, wenn wir allein sind im Universum. Also allein, ich mit meiner Frau, meinen Kindern, unserem Hund Kalle, den Nachbarn, mit Tom, Peggy, Maike und allen anderen Verrückten. Aber wie gesagt, ich glaube nicht dran. Ich denke, da draußen wird irgendwo gegrillt.
0: Das wiederum würde mich dann ja irgendwie traurig machen. Wenn das technisch hochentwickelte Leben im All so was Profanes macht wie Grillen und nicht irgendwas total Abgespacedes. Carsten Möbius war das mit seinen Gedanken und Recherchen zur noch unbeantworteten Frage, ob wir das einzige Leben im Weltall sind.

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4: Und jetzt sind Sie in WDR 5 Quarks, 16.43 Uhr. Manche blühen ja bei Temperaturen über 30 Grad erst so richtig auf. Ich gehöre definitiv eher zu der Kategorie, knickt schon bei deutlich unter 30 Grad ein. Und da dürften sich insbesondere viele Frauen nicht gerade freuen, dass Richtung Wochenende mal wieder oft eine 3 vorne stehen wird auf dem Thermometer. Denn Frauen kommen insgesamt mit Hitze schlechter klar. Spannend daran, wir haben noch gar nicht komplett verstanden, warum das überhaupt so ist. Medizinpädagogin Julia Hellmann, die forscht dazu, und zwar am Klinikum der Ludwig-Maximilians-Universität in München. Und ich habe sie gefragt, wie zeigt sich das denn bei Frauenkörpern konkret, dass sie schlechter klarkommen mit der Hitze?
5: Ja, das zeigt sich insbesondere eben in den hormonellen Faktoren, die wir haben, also Schwangerschaften oder auch die Wechseljahre oder unser weiblicher Zyklus. Das sind insbesondere Faktoren, die eine Hitzebelastung nochmal deutlich erhöhen. Also wenn wir zum Beispiel uns eine Schwangerschaft angucken, dann läuft der Körper da schon auf absoluten Hochtouren. Also das Herz-Kreislauf-System ist maximal gefordert und wird dann nochmal mehr gefordert, wenn eben die Hitze mit dazukommt. Und wir sehen eben leider zum Beispiel auch einen Zusammenhang zwischen Hitzeexposition und Schwangerschaftskomplikationen, wie zum Beispiel Frühgeburten. Aber wie gesagt, eben auch andere hormonelle Faktoren spielen eine Rolle, wie die Wechseljahre beispielsweise oder auch die Periode.
4: Und was genau ist dann das, was wir noch nicht genau verstehen?
5: Wir graben ehrlich gesagt noch so ein bisschen an der Oberfläche. Also wenn wir uns die Wechseljahre angucken, dann sehen wir, okay, vor den Wechseljahren haben wir oftmals eher einen niedrigen Blutdruck, danach eher einen höheren Blutdruck. Das hat natürlich dann eben auch Auswirkungen auf die Hitzebelastung, dann natürlich auch die Hitze oder die Hitzewallungen, unter der ja viele Frauen auch leiden. Aber wir sehen eben auch, wenn wir uns zum Beispiel ganz konkrete Krankheitsbilder angucken, dass zum Beispiel Frauen, wenn es Temperaturen sind, die nachts ungewöhnlich hoch sind, dann steigt die Schlaganfallrate. Und das betrifft insbesondere Frauen. Und das sind so Aspekte, die sehen wir in den Studien, aber wir wissen noch nicht so ganz genau, warum. Also wir müssen einfach noch mal viel, viel tiefer reingehen und mehr forschen, auch um da die Zusammenhänge viel konkreter darstellen zu können.
4: So ein Aspekt, den ich jetzt auch oft gelesen habe, ist, dass bei Hitze ja auch Medikamente nochmal anders wirken. Jetzt ist es ja auch schon so, dass sowieso es oft ein Problem ist, wie hoch man Medikamente bei Frauen dosieren soll. Ich habe gehört, dass sie oft eh schon überdosiert sind, bei Hitze dann vielleicht nochmal mehr. Oder inwiefern ist das auch ein Thema?
5: Also das ist ein ganz, ganz wichtiges Thema, das Sie da ansprechen, weil Sie haben vollkommen recht. Bei Hitze wirken manche Medikamentengruppen eben anders als sonst. Und das müsste eben dann quasi vor dem Sommer schon mal mit dem behandelnden Arzt, der behandelnden Ärzten abgesprochen werden. Und dann kommt eben noch dazu, dass wir eben, genau wie Sie sagen, die Medikamente ja oftmals nicht an einem weiblichen Körper sozusagen getestet haben oder ausgerichtet haben, sondern an einem männlichen Körper. Und hier müssen wir wirklich ganz genau gucken, welche Medikamentengruppen sind das? Also nehmen Frauen bestimmte Medikamentengruppen eben häufiger ein als Männer? Und dann muss man eben gucken, wie müssen wir die anpassen auf den weiblichen Körper und dann eben auch noch an eine Hitzeexposition.
4: Sie haben jetzt eben schon so bestimmte, ich würde mal sagen, Risikogruppen angesprochen, ne? Also schwangere Frauen, Frauen in den Wechseljahren. Was wir aber auch oft hören, ist, dass insbesondere ältere Menschen auch besonders unter Hitze zu leiden haben. Bedeutet auch, ältere Frauen müssen ganz besonders vorsichtig sein?
5: Ja, absolut. Also wenn wir uns zum Beispiel die hitzebedingte Mortalitätsrate anschauen, die wir ja vom Robert-Koch-Institut regelmäßig zur Verfügung gestellt bekommen, sehen wir, dass gerade in der Gruppe der hochaltrigen Menschen, also Menschen, die mindestens 85 Jahre alt sind, insbesondere die Frauen betroffen sind, die an der Hitze versterben. Das liegt natürlich auf der einen Seite deswegen daran, dass wir mehr Frauen in dieser Altersgruppe haben. Frauen werden einfach älter, aber das liegt eben auch daran, dass die Thermoregulation im Alter abnimmt, aber dass Frauen zum Beispiel auch anders auf Hitze reagieren in ihren Kühlmechanismen. Also sie fangen später an zu schwitzen. Das heißt, ein ganz, ganz wichtiger Kühlmechanismus, den wir brauchen, der ist bei Frauen ein bisschen zeitverzögert. Frauen haben auch einen höheren Körperfettanteil und deswegen auch nochmal eine eingeschränkte Wärmeabgabe über die Haut. Also da spielen viele Faktoren bei den Frauen eine Rolle und eben gerade bei den Frauen in einem hohen Alter noch mal mehr. Und dann kommen natürlich die sozialen Faktoren mit dazu. Frauen leben oftmals alleine im hohen Alter, dann eben auch vielleicht nicht im Häuschen im Grünen, sondern vielleicht eher in einer kleineren Wohnung, weil finanzielle Mittel eben nicht vorhanden sind. Und insofern sind eben insbesondere hochaltrige Frauen betroffen.
4: Aber die kleinere Wohnung zum Beispiel, wie erhöht die das Risiko? Und auch das Alleineleben, ist das dann so der Punkt, dass vielleicht niemand merkt, wenn was passiert, wenn es denen schlecht geht?
5: Ja, ganz genau, ganz genau. Also zum Beispiel eine ältere Dame, die schon so ein bisschen wackelig unterwegs ist auf den Füßen, die traut sich vielleicht dann auch weniger zu trinken, weil sie denkt, oh, wenn ich auf Toilette gehen muss, dann könnte ich vielleicht stürzen. Es guckt eben auch dann keiner. Wie ist die Temperatur in der Wohnung? Muss mal durchgelüftet werden? Ist diejenige Person irgendwie adäquat angezogen oder zu warm angezogen? Und natürlich, so eine kleine Wohnung heizt sich einfach deutlich stärker auf. Oftmals sind es eben auch diese kleinen Wohnungen unterm Dach, die dann vielleicht auch nicht quergelüftet werden können oder die zum Beispiel in Stadtgebieten sind, die sich generell schon mehr aufheizen, also in diesen sogenannten Wärmeinseln sind. Ja.
4: Sie sagen, die sozialen Faktoren sind besonders wichtig. Sie haben jetzt zwei aufgezählt, aber ich nehme an, damit ist es nicht getan. Was sind das noch für Faktoren, die da jetzt mal unabhängig von der Biologie eine Rolle spielen?
5: Ja, also das sind zum Beispiel, sind das die finanziellen Mittel. Ich kann keine Außenverschattung nachrüsten beispielsweise oder das Haus ist in einem schlechten Bauzustand. Also das meine ich so mit finanziellen Möglichkeiten, also einfach weniger Anpassungskapazitäten dann an die Hitze. Und wenn wir aber auch die anderen Faktoren uns anschauen, wie zum Beispiel der Arbeitsalltag, in welchen Berufen arbeite ich, dann sehen wir eben, dass zum Beispiel gerade auch Pflege- und Gesundheitsberufe stark von Hitze betroffen sind, weil das einfach eine körperlich anstrengende Arbeit oft ist. Man sehr, sehr durchgetaktet arbeitet, aber auch, wie ist mein Leben sonst so gestaltet? Und oftmals ist es eben so, dass die Frauen in ganz, ganz vielen unterschiedlichen Lebenswelten unterwegs sind, also in ihrem Zuhause, dann in der Kita, in der Schule, wo sie ihr Kind abliefern, dann in der Arbeitsstätte, dann das Ganze wieder retour und nachmittags dann auf unterschiedlichen Versorgungswegen und eben dann auch nochmal auch oft in der Pflege von Angehörigen. Und dann sehen Sie schon, das sind so viele Lebenswelten, die aber auch wenig Flexibilität bieten, sodass zum Beispiel Hitzetipps, die wir oft hören, wie Pausen einlegen, an kühlen Orten sich aufhalten, dass die gar nicht so wirklich funktionieren, weil die Zeit auch gar nicht da ist, das dann umzusetzen.
4: Hitze trifft Frauen nicht nur aus biologischen Gründen stärker, sondern eben auch aus sozialen. Und es gibt noch viel Forschungsbedarf, sagt hier ein WDR5-Quarks Julia Hellmann, die an der Ludwig-Maximilians-Universität in München zum Thema forscht. Ich danke Ihnen.

0: wir der 5 Quarks, Wissenschaft und mehr. 16.54 Uhr ist es. Die AfD, die könnte zum ersten Mal an die Macht kommen, und zwar bei der Landtagswahl im September in Sachsen-Anhalt und im Land. Da hat sie natürlich die Macht, an die Bildung ranzugehen. Was sie gerne machen würde, ist unter anderem die Schulpflicht ersetzen durch eine Bildungspflicht. Heißt konkret, auch Hausunterricht soll möglich sein. Worum geht's der AfD dabei? Ich zitiere dafür mal aus dem Wahlprogramm. Da die Schulen immer weniger Bildung vermitteln und immer stärker versuchen, heißt es da im Programm, die Kinder politisch zu erziehen oder ihnen fragwürdige Lebensansichten zu vermitteln, verstehen wir Eltern, die ihre Kinder selbst unterrichten wollen, so der Landesverband. Also ich glaube, es wird klar, warum die AfD das vorschlägt, aber wir schauen jetzt mal auf diese grundsätzliche Praxis. Also Bildungspflicht statt Schulpflicht, das ist nämlich gar nicht mal so selten, berichtet Veronika Bräse aus der ARD-Wissenschaftsredaktion.
1: Deutschland ist eines der wenigen Länder in Europa mit strikter Schulpflicht. Die Idee dahinter? Der Staat stellt sicher, dass Heranwachsende in jedem Fall Zugang zu Bildung bekommen. Egal welchen Bildungsstand die Eltern haben, wie viel oder wenig sie verdienen, wo sie herkommen oder welcher Religion sie angehören. Rita Nicolai ist an der Universität Augsburg Professorin für vergleichende Bildungsforschung.
2: Mit einer Schulpflicht garantiert ein Staat, dass alle Kinder Schule besuchen müssen, sie an Bildungsprozesse teilnehmen und auch gewährleistet wird, dass Kinder auch die Möglichkeit haben, sich zu emanzipieren in der Gesellschaft, von den Familien, auch eigenständige Meinung zu bilden. Und das kann auch nur Schule dann bieten.
1: Im angelsächsischen Raum, USA, Kanada, Großbritannien, aber auch in Europa ist es grundsätzlich möglich, Kinder auch zu Hause zu beschulen. Dort herrscht keine allgemeine Schulpflicht mit Präsenz, sondern die sogenannte Bildungspflicht. Das heißt, es muss natürlich auch Wissen erworben werden, aber grundsätzlich wird es Eltern freigestellt, ob sie ihre Kinder dafür zur Schule schicken oder das Lernen privat organisieren. Heinrich Ricking steht als Professor für Erziehungswissenschaft an der Universität Leipzig hinter der Schulpflicht, sieht aber auch Fälle, in denen Abweichungen möglich sein sollten.
3: Wir haben zum Beispiel einige Gruppen im Blick. Da schauen wir beispielsweise so in den Bereich Autismus. Da schauen wir auch manchmal in den Bereich von Beeinträchtigungen, im Bereich so Angst und Depressionen. Und da zeigt sich letztlich, dass unsere Schulpflicht oft nicht besonders flexibel ist und einfach sehr kategorisch angewandt wird, dann mitunter zum Nachteil auch des Kindes. Da würde ich mir natürlich gerne flexiblere Lösungen ermöglichen.
1: Bei psychischen Beeinträchtigungen müssten Rahmenbedingungen individuell für das Kind geändert oder gelockert werden, damit es in irgendeiner Form weiterlernen kann. Bei Mobbing oder Diskriminierung kann es im Einzelfall sinnvoll sein, einen Schüler oder eine Schülerin zeitweise zu Hause zu lassen, bis sich die Situation entschärft hat.
3: Die Frage ist, ob wir dafür eine Bildungspflicht bräuchten, die dann natürlich Lösungen implizieren würde. Aber letztlich wäre das auch möglich über eine, sagen wir mal, flexiblere Anwendung der Schulpflicht, die beispielsweise auch möglich machen würde, temporär ein Homeschooling installieren.
1: Befürworter des Homeschoolings sehen beispielsweise auch bei Hochbegabten Vorteile. Sie können sich den Stoff zu Hause schneller aneignen. Freie Zeiteinteilung ist möglich. Bildungsforscherin Rita Nicolai setzt auf die Vorzüge des differenzierten Schulangebots. Prinzipiell müsste sich für jeden eine passende Beschulung finden.
2: Entweder

0: an öffentlichen Schulen oder an privaten Schulen. Da ist die Bandbreite so groß, dass die Eltern dabei ja auch die Möglichkeit haben, auch aus dieser Vielfalt dann auch auszuwählen. Also nur dann aufs Homeschooling zu hoffen, dass nur da das Kind dann sich gut entfalten kann, das würde ich bestreiten wollen.
1: Homeschooling ist schwer umzusetzen, wenn beide Eltern arbeiten oder sich dafür nicht berufen fühlen. Wenn doch, bedarf es der gesellschaftlichen Diskussion, ob man Familien diesen Weg auch in Deutschland öffnen will. Die Institution Schule hat deshalb nicht ausgedient. Junge Leute quälen sich morgens aus dem Bett und erscheinen zum Unterricht, denn ihre Freunde warten. Die soziale Funktion von Schule bleibt im Trend, auch in Ländern, in denen keine explizite Schulpflicht besteht. Die meisten gehen trotzdem hin.
2: Die AfD würde die Schulpflicht gerne ersetzen durch eine Bildungspflicht, auch weil sie findet, dass Schulen immer mehr versuchten, Kinder politisch zu erziehen. Wie andere Staaten umgehen mit einer Schulpflicht, was Stimmen aus der Wissenschaft auch von einer Aufweichung halten, das hat Veronika Bräse eingeordnet hier in WDR5 Quarks. Kommunen in NRW sind in Finanznot, soweit so bekannt, wie sie heute und morgen versuchen, Hilfe zu bekommen. Das hören Sie gleich im Westblick mit Siham El-Naimouni am Mikrofon nach den Nachrichten. Damit verabschiedet sich das Quarks-Team für heute. Ich bin Luisa Schmidt, sag danke fürs Zuhören. Tschüss.

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1: Die Nachrichten mit Matthias Wurms. Guten Tag. US-Präsident Trump hat bestätigt, dass er sich in die Fußball-Weltmeisterschaft eingemischt hat. Vor Journalisten im Weißen Haus sagte Trump, er habe sich bei FIFA-Chef Infantino dafür eingesetzt, die rote Karte für US-Stürmer Balogun zu überprüfen. Tatsächlich hatte die FIFA die Sperre danach aufgehoben und damit Empörung bei Fußballfreunden, Sportverbänden und Schiedsrichtern ausgelöst. Nina Barth, WDR Washington.
2: Kurz nach Bekanntgabe der FIFA-Entscheidung hatte Trump auch schon auf Truth Social geschrieben: Vielen Dank an die FIFA, dass ihr das Richtige gemacht und eine große Ungerechtigkeit wieder gut gemacht habt. Das Weiße Haus teilte den Post auf X und schrieb darüber: USA, USA, USA. Der republikanische Senator Ted Cruz sagte im Oval Office, er bedanke sich im Namen aller Amerikaner dafür, dass diese, so wörtlich, lächerliche rote Karte ausgesetzt worden sei. Der Trainer der US-Nationalmannschaft, Mauricio Pochettino, erklärte, es sei ein Grund zu feiern und eine faire Entscheidung, das US-Team nicht noch mehr zu bestrafen.
1: Nach einer Studie des Instituts der deutschen Wirtschaft verliert die Industrie in Nordrhein-Westfalen jeden Monat 3.000 Arbeitsplätze. Die Produktion ist demnach um ein Fünftel eingebrochen im Vergleich zum Vor-Corona-Niveau. Antje Passenheim, WDR Landespolitik.
3: Besonders kaputte Straßen, Brücken und Schienen bremsten die Wirtschaft in NRW aus. Wichtig sei auch, dass die erneuerbaren Energien schneller ausgebaut würden, um die Industrie, aber auch die Bevölkerung ausreichend mit bezahlbarer Energie zu versorgen. Der Präsident der Landesvereinigung der Unternehmensverbände in NRW, Arndt Kirchhoff, sagte, beim Bürokratieabbau und bei Innovation und Bildungspolitik sei die schwarz-grüne Landesregierung zwar auf dem richtigen Weg, sie müsse aber mehr Gas geben, um mehr Anreize zu schaffen, damit wieder in die Wirtschaft investiert wird.
1: Weitere Meldungen im Überblick. Der Deutsche Einzelhandelsverband fordert, dass alle Geschäfte sonntags öffnen dürfen. Sonst hätten sie gegen den 24-Stunden-Onlinehandel keine Chance. Die Bundesregierung will nur Bäckereien erlauben, an Sonntagen länger zu öffnen. Die Kirchen und Gewerkschaften sind gegen eine generelle Sonntagsöffnung. Alle bräuchten einen Tag Ruhe und die Beschäftigten im Handel keine zusätzliche Belastung. NATO-Generalsekretär Rutte hat neue Rüstungsverträge in zweistelliger Milliardenhöhe angekündigt. Damit solle notwendige Ausrüstung zur Abschreckung und Verteidigung angeschafft werden. Ab morgen treffen sich die 32 NATO-Staaten zu ihrem Gipfel in der Türkei. Im Kölner Dom wird es keinen Gratistag für Besucher aus NRW geben. Das Domkapitel hat einen entsprechenden Vorschlag zurückgewiesen. Es gebe viele solcher Anfragen und man habe sie alle abgelehnt. Andernfalls werde das Finanzierungskonzept ausgehöhlt. Seit 1. Juli kostet der Eintritt in den Kölner Dom 12 Euro. Wer zum Gottesdienst kommt, muss nichts bezahlen.
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1: In Mönchengladbach ermittelt der Staatsschutz nach einer Explosion an einem Erinnerungsort für ein Opfer des Naziregimes. Dabei waren am Freitagabend 4 Autos beschädigt worden. Annika Müller für WDR aktuell.
4: Gegen 23.30 Uhr ist am Freitagabend an der Goethestraße in Mönchengladbach ein Blumenkübel explodiert. Der Kübel gehört zum Projekt Amaliengarten und erinnert an die jüdische Mönchengladbacherin Amalie Jung, die einige Jahre hier auf der Goethestraße gewohnt hat. Sie wurde von den Nationalsozialisten deportiert und 1942 ermordet. Durch die Explosion zersprang der Blumenkübel in mehrere Teile. Außerdem wurden 4 geparkte Autos beschädigt. Hinweise auf mögliche Täter nimmt die Mönchengladbacher Polizei entgegen.
1: Das war WDR aktuell. Das Wetter in Nordrhein-Westfalen: am Abend und in der Nacht ist es meist trocken. Der Wind lässt langsam nach und es kühlt ab auf 19 bis 14 Grad. Morgen bewölkt und windig, am Abend kann es im Mindenerland etwas regnen. In Bad Salzuflen werden 24 Grad erwartet, in Schwerte 26 und in Hilden 28 Grad. Und die Zeit, es ist 17.04 Uhr. WDR 5, die Verkehrslage. A1 Dortmund Richtung Köln, zwischen Burscheid und Kreuz Leverkusen dauert es etwa 10 Minuten länger, 3 Kilometer Stau. A57 Köln Richtung Nimwegen, zwischen Bowert und Krefeld-Gartenstadt ebenfalls etwa 10 Minuten plus, 5 Kilometer stockender Verkehr. A59 Dienstlaken Richtung Duisburg, zwischen Duisburg-Fahn und Kreuz Duisburg-Nord etwa 20 Minuten plus, 2 Kilometer Stau. A59, jetzt Köln Richtung Bonn, zwischen Dreieck Heumer und Köln-Wahn etwa 10 Minuten plus, 6 Kilometer stockend. Und A61, Koblenz Richtung Mönchengladbach, zwischen Kreuz Kerpen und Bergheim dauert es etwa eine Viertelstunde länger, 3 Kilometer Stau. Dort ist wegen einer Ölspur nur ein Fahrstreifen frei.
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5: Sind wir von vorgestern? Also nicht nur wir, auch Sie, wir alle eben. Weil der Einzelhandel in Deutschland sonntags nicht öffnen darf. In Zeiten von Online-Shopping muss das Sonntagsarbeitsverbot fallen, fordern Verbände, haben wir gerade in den Nachrichten gehört. Auch weil die Bundesregierung angekündigt hat, die Sonntagsöffnungszeiten für Bäckereien und Konditoreien zu verlängern, ist diese Diskussion jetzt nochmal richtig on fire. Auf der anderen Seite darf man ja nicht vergessen, der Sonntag schafft als einziger Wochentag einen Zeitraum, in dem ein Großteil der Erwerbsbevölkerung gleichzeitig Freizeit hat. Das ist eine Errungenschaft, die die Arbeiterschaft einst hart erkämpft hat. Die politische Diskussion tobt und wir sind heute in einer Gemeinde in Nordrhein-Westfalen. Halten Sie sich bitte fest, wo schon jetzt sonntags die Geschäfte offen haben. Kein Scherz, Brüggen am Niederrhein. Und was sagen die Bürger dort vor Ort eigentlich?
6: Also eigentlich stehe ich da nicht gut zu, bin selber im Einzelhandel tätig und ich denke, der Sonntag sollte den Bürgern bleiben. Muss auch mal Ruhe sein.
7: Ich finde es grundsätzlich eigentlich ganz gut. Ich meine, ich mache selber auch Kauf größtenteils online, gerade hier, dass vielleicht da mehr Einnahmen generiert werden können, dass sie überhaupt bestehen bleiben, die Geschäfte. Weil ich glaube, ohne kleine Geschäfte ist dann die Innenstadt auch sehr schnell ausgestorben.
5: Zwei gute, aber eben zwei ganz gegensätzliche Argumente. Also eins unserer Themen heute, die Diskussion um das Sonntagsarbeitsverbot. Schön, dass Sie mit dabei sind. Ich bin's, Jemima Muni. Guten Tag. So, los geht's aber erst einmal mit einer Protestkolonne, die auf Berlin zurollt und sie stammt aus Nordrhein-Westfalen. Mit Fahrzeugen von Feuerwehr, Ordnungsamt und einer kleinen Kehrmaschine auf dem Anhänger wollen Vertreter von rund 25 Kommunen aus NRW in Berlin eine finanzielle Soforthilfe einfordern. Heute ist die Protestkolonne aufgebrochen, in Düsseldorf ging's los, morgen sind sie dann in Berlin. Olga Thomashoff berichtet über den Protest gegen die Finanznot der Kommunen, bei dem auch der Duisburger OB mitmacht.
8: Die Kommunen in Deutschland sind der Ernstfall der Demokratie. Hier entscheidet sich, ob die Bürger einen funktionierenden Staat erleben oder nicht. Und deswegen fordern wir, dass das, was an Leistungen in Berlin und in Düsseldorf bestellt wird, dass das auch ausgeglichen wird, und zwar zu 100%.
9: Mit klaren Worten startet der Duisburger Oberbürgermeister Sören Link in die Protestaktion der Kommunen. Hier fahren Fahrzeuge aus verschiedenen Kommunen in die Bundeshauptstadt, um ihre Forderungen vorzutragen. Müllautos, Feuerwehrwagen und auch ein Linienbus sind aktuell unterwegs, um Druck auf die Bundesregierung zu machen. Mit dabei sind etwa Bürgermeister und Kämmerer. Für Duisburg Oberbürgermeister Link, der sich um die ganz alltäglichen Auswirkungen sorgt.
8: Wir haben in den letzten Jahrzehnten erlebt, wie Kommunen sparen und wie die Bürgerinnen und Bürger das erleben, indem Leistungen runtergefahren werden, Bibliotheken und Schwimmbäder geschlossen werden, nicht mehr in Straßen, nicht mehr in Busse, nicht mehr in Bahnen, nicht mehr in Kitas und Schulen investiert werden kann. Das darf sich für die Zukunft so nicht fortsetzen. Wir brauchen jetzt ein klares Signal aus Berlin, dass die alten Schulden übernommen werden, also eine Altschuldenregelung, und dass vor allen Dingen für die Zukunft dafür gesorgt wird, dass gilt, wer bestellt, bezahlt.
9: Genau auf dieses Prinzip, wer bestellt, bezahlt, juristisch Veranlassungskonnexität, haben sich Bund und Länder noch Ende Juni geeinigt. Hintergrund ist der seit längerem schwelende Streit zwischen Bund, Ländern und Kommunen. Der Bund beschließt regelmäßig Gesetze, die für die Kommunen hohe Ausgaben bedeuten, etwa bei den Sozialausgaben. Die neue Regelung soll ab September greifen. Sie besagt, falls die Mehrkosten durch ein neues Gesetz bei Ländern und Kommunen bei über 200 Millionen Euro liegen, soll der Bund 80% übernehmen. Gut sei das, aber nicht ausreichend, sagt Apostolos Zalastras, Kämmerer von Oberhausen.
10: Die Einigung bezieht sich auf die Zukunft. Wir sind aber jetzt am Limit. Die Kommunen sind belastet von den Aufgaben, die sie in der Vergangenheit zugesprochen bekommen haben, insbesondere den Sozialleistungen, für die wir aufkommen müssen. Und deswegen gibt es fast keine Kommune in Deutschland, die einen ausgeglichenen Haushalt hat. Und das, was ein Versprechen für die Zukunft ist, führt dazu, dass wir in Zukunft nicht mehr Belastung bekommen. Aber die Belastung, die wir jetzt haben, wird uns nicht abgenommen.
9: Oberhausen liegt nach aktuellen Zahlen des Statistischen Landesamtes NRW auf Platz 2 der Städte mit den höchsten Pro-Kopf-Schulden von rund 10.300 Euro nach Mülheim an der Ruhr und vor Bonn. Das könne kein gutes Ende nehmen, sagt Zalastras.
10: Das bedeutet für Oberhausen wie für alle anderen Kommunen, dass wir uns immer weiter verschulden und dass wir nicht mehr handlungsfähig sind. Und das wäre fatal. Das führt zu Einschnitten bei Bürgerinnen und Bürgern, höhere kommunale Steuern, die gezahlt werden müssen. All das muss nicht sein, wenn der Bund seine Leistungen auch finanziert.
9: Auch in Mönchengladbach zieht sich die finanzielle Schlinge immer weiter zu. Die Stadt hat bereits eine Haushaltssperre. Kämmerer Michael Heck fährt im Feuerwehrauto nach Berlin. Eine weitergehende Altschuldenregelung und 100% statt 80% Kostenübernahme durch den Bund. Dafür setzen sich er und die anderen Teilnehmer des Protestzugs ein. Sie werden heute Abend ankommen. Morgen geht es ins Berliner Regierungsviertel, zum Kanzleramt, zum Bundestag und natürlich zum Finanzministerium.

0: Ganz guter Song, ne? Desde el otro lado, Gizmo Varias gehört hier auf WDR 5. Sie sind beim Westblick, beim Landesmagazin. Buenos dias. Also, passen Sie auf. Jetzt geht es um einen der größten Kriegswaffenfunde seit 1945. In Remscheid hatte ein Betreiber einer Autowerkstatt ein riesiges Arsenal von Pistolen, Gewehren und Munition gehortet. Und jetzt muss er sich mit zwei mutmaßlichen Komplizen vor dem Wuppertaler Landgericht verantworten. Eine irre Geschichte. Wolfram Lumpe war heute für uns beim Prozessbeginn mit dabei. Geben Sie uns doch mal bitte zu Beginn nochmal die Fakten, Herr Lumpe. Von wie vielen Waffen sprechen wir und wo genau waren die gebunkert?
1: Ja, also das kann ich, ich hatte gerade sowieso gedacht, Mensch, am besten nehme ich uns mal mit zurück, Oktober 2025. Mhm. Ich war nämlich mehrere Tage dabei vor Ort für den WDR, als diese Waffenkammern aufgeflogen sind. Die Polizisten, es waren tatsächlich 200 an der Zahl, Beamtinnen und Beamte, haben in tagenweisen Abständen vier Waffenkammern gefunden. Die erste, da waren nicht taugliche Weltkriegswaffen dabei. Und dann in den anderen Waffenkammern, dann kamen plötzlich Maschinenpistolen. Mehrere an der Zahl, also es sind hunderte Waffen.
0: Und die waren
1: Waffen.
0: Scharf, oder was?
1: Die waren zum Teil scharf, das hat man dann lange untersucht. Das war Teil der Ermittlungen. Ich nehme an, das wird im Verlauf des Prozesses auch noch detaillierter gesagt werden, wie viele scharf waren. Also man hat da wirklich transporterweise Waffen rausgefahren. Und dann war natürlich die Frage innerhalb dieser ja mehr als einem halben Jahr dauernden Ermittlungen, warum hatte der Mann das? Genau eben diese Frage, die Sie gestellt haben. Warum hatte der Mann diese vielen Gewehre? Und Oberstaatsanwalt Wolf-Tillmann Baumert, der hat darauf eine Antwort.
2: Vermuten kann man viel. Eins ist klar, ein Normalbürger hat kein Interesse daran, sich Maschinenpistolen oder Pistolen zu kaufen. Erst recht keine Maschinengewehre oder andere Kriegsgeräte. Das dürfte hier im Wesentlichen die kriminelle Szene gewesen sein, für wen auch immer, ob wir hier an Rockerbanden denken, an organisierte Kriminalität oder an Einzeltäter.
1: Einzeltäter würde ja mit wenig Vorstellungskraft schon bedeuten, unter Umständen jemand, der ein Attentat verüben will. Mhm. Also alles andere als eine harmlose Geschichte, dieser ganze Komplex.
0: Naja, und wir wissen ja auch, dass sich neben diesem Mann, ich glaube, der ist 59, ne, müssen sich ja auch noch zwei mutmaßliche Komplizen auch aus Remscheid vor Gericht verantworten. Wer sind die und was wird denen denn vorgeworfen?
1: Nach dem jetzigen Stand der Ermittlungen ist es so, dass dem Mann vorgeworfen wird, er hat die Waffen besorgt, er hat sie gehabt und die beiden haben Waffen für ihn verkauft. Es gab Käufe durch verdeckte Ermittler, die schon auf das Trio aufmerksam geworden sind und dadurch konnte eben festgestellt werden, dass bei dem Mann die Waffen sind und die beiden sollen für ihn dann Waffenverkäufe vorgenommen haben.
0: Was für eine irre Geschichte. Wie geht's? Also heute war ja erst Prozessauftakt, das wird wahrscheinlich eine Weile dauern. Wie geht's jetzt weiter und welche Strafe droht den Beschuldigten?
1: Ja, es bleibt irre, denn heute kamen Ergebnisse zutage der Ermittlungen, die man bis jetzt gar nicht kannte. Aha. Oberstaatsanwalt Baumert hat nämlich gesagt, die ganze Sache ist unter Umständen noch viel größer als bis jetzt angenommen.
2: Wir haben eine Spur nach Polen gefunden und haben dort Zeugen gefunden, die uns bestätigen konnten, dass es noch weit mehr Waffenverkäufe an unseren Remscheider Haupttäter gegeben haben soll. Er soll im dreistelligen Bereich noch Maschinenpistolen und Pistolen angekauft haben. Da diese Gegenstände bei ihm nicht gefunden worden sind, müssen wir davon ausgehen, dass es hier möglicherweise noch weit mehr Verkäufe an andere gegeben hat, als das bislang Gegenstand der Anklage ist.
1: Also es sind noch viel mehr gewesen. Polen ist genannt worden vom Staatsanwalt. Also hat es unter Umständen eine europaweite Dimension. Und wie geht's für die Beschuldigten weiter? Also die beiden kleineren Fische in Anführungsstrichen können bei Geständnissen mit 2 bis 4, 5 Jahren rechnen. Das hat das Gericht heute gesagt. Mhm. Und sie haben beim Hauptangeklagten gesagt, bei dem Umfang zwischen 7 und 8 Jahren. Voraussetzung ist aber ein komplettes Geständnis. Ohne Einschränkung bei komplettem Geständnis 7 bis 8 Jahre, sonst wird es mehr. In der kommenden Woche am Mittwoch geht der Prozess weiter und da darf man gespannt sein, was der Mann sich überlegt, wie er aussagen wird.
0: Dann werden wir Sie hier sicherlich wieder hören im Westblick auf WDR 5. Wolfram Lumpe, vielen Dank für die Infos.

0: 17 Uhr beim nächsten Pieps, 22 Minuten. Das ziehen wir jetzt durch, Sekunde. Pieps, Sie hören den Westblick auf WDR 5. Es war einmal vor langer Zeit, da wurde in Düsseldorf ein Parkhaus gebaut. Die Geschichte, die wir Ihnen jetzt erzählen wollen, die ist eine, ja, sagen wir mal, besondere. Denn rund um dieses Parkhaus, das nicht irgendwo steht, sondern am Düsseldorfer Landtag, gibt es einen großen Streit. Einen Streit, der in einer Klage enden könnte. Christoph Ulrich erzählt uns jetzt diese Geschichte, die fast den berühmten Düsseldorfer Rheinturm zum Wackeln gebracht hätte.
1: Denn das ist sehr eindimensional.
2: Dicke Luft im Landtag. 100 Anwohnende sitzen vor der Landtagsverwaltung und der Düsseldorfer Baudezernentin. Man ist sauer.
3: Katastrophe,
2: sagt dieser Anwohner und schiebt nach.
3: Ich finde, man muss sich als Bürger auch das verlassen können, was Politiker einem sagen.
2: Es geht um ein Parkhaus. Es steht zwischen hochpreisigen Wohnungen und dem Landtag. Schon seit Jahrzehnten. Es ist ein regelrechter Klotz, dieses Parkhaus, das seit September gesperrt ist. Wegen Einsturzgefahr. Für 161 Mitarbeitende der Landesregierung sind so die Parkplätze entfallen. Und eigentlich war Ersatz in der Planung, sagt der Vizedirektor des Landtags Peter Maschlewski.
4: Wir brauchen einen Erweiterungsbau. Wir merken das, was heute an Veranstaltungen hier los ist, wie sich der Sitzungsbetrieb verändert hat, wie sich auch die Mitarbeiterzahl verändert hat. Das Bedürfnis der Menschen im Landtag zu kommen, wir haben über 100.000 Besucherinnen und Besucher pro Jahr, wir brauchen die Erweiterung.
2: Sprich, der Landtag will, er muss wachsen. Auf dem Parkplatz neben dem Rheinturm soll der Anbau entstehen, samt Tiefgarage, die das gesperrte Parkhaus überflüssig machen soll. Aber da ist die Sache mit den Belastungen des Bodens, mit dem Grundwasser und mit dem Düsseldorfer Wahrzeichen an sich, dem Rheinturm.
5: Ja, die Standhaftigkeit des Rheinturms könnte gefährdet sein. Das ist natürlich noch nicht abschließend geprüft worden, weil das war ja auch eine Planung des Landtages. Aber die Bedenken sind jetzt aufgekommen und vor dem Hintergrund ist dann der Gedanke gekommen, dass wir dann eine Alternative suchen.
2: Manfred Kornfeld sagt das. Er ist Chef der städtischen Immobilientochter IDR. Was er meint, buddelt man über 30 Meter tief in die Erde für eine Tiefgarage, könnte der Rheinturm wackeln. Es ist das endgültige Aus für die geplante Tiefgarage. Und damit ist der Landtag wieder am Zug, erklärt Peter Maschlewski.
4: Wir müssen die 140 Parkplätze, die wir der IDR wegnehmen, weil wir auf diesen Parkplatz bauen wollen, an anderer Stelle einfach neu errichten. Da führt nun wirklich kein Weg dran vorbei.
2: Und so landen wir wieder beim hässlichen Klotz zwischen Landtag und den schönen Wohnungen mit Parkhaus statt Rheinblick. An der Lage soll sich nämlich nichts ändern. Neue Pläne liegen auf dem Tisch. Das alte Parkhaus wird abgerissen und ein neues soll entstehen. Zwar ein bisschen kleiner, aber es bringt die Anwesenden auf die Palme.
6: Uns wurde jedes Mal zugesichert, das Parkhaus kommt weg,
2: sagt diese Anwohnerin.
6: Das eine passt nicht zum anderen. Das heißt, es ist nicht gut vorbereitet, es ist nicht schlüssig und man hat null Vertrauen in die Leute.
2: Und so drohen die Menschen aus dem Landtagsumfeld mit einer Klage. Im Bebauungsplan der Stadt steht nämlich an der Stelle schon lange kein Parkhaus mehr. Das alte hatte lediglich Bestandsschutz. Und solche Klagen, die dauern Jahre. 5 bis 6. Was jetzt drastische Folgen hat, die Erweiterung des Landtags ist erst einmal vom Tisch. Ohne Parkhaus kein Anbau. Und deshalb wird jetzt erst einmal der bestehende Landtag saniert, bis man weiß, wie das mit dem Parkhaus am Landtag vor Gericht ausgehen wird.
0: Heiß, heißer Deutschland. Nach der Hitzewelle im Juni mit Temperaturen von mehr als 41 Grad fordern die Grünen in Nordrhein-Westfalen jetzt, dass Konsequenzen gezogen werden. Welche? Lena Berghaus berichtet.
7: Die Grünen in NRW fordern stärkere Maßnahmen zum Schutz der Bevölkerung gegen Hitze. Das Geld dafür soll vom Bund aus dem Sondervermögen Katastrophenschutz kommen. Tim Achtermeier, der Co-Vorsitzende der Grünen in NRW, betont, die Klimakrise sei im Land angekommen und sie koste Menschenleben. Sie könne genauso lebensgefährlich sein wie eine Flut oder ein schwerer Sturm. In einem Beschluss des Landesvorstands sehen die Grünen ein Förderprogramm für Klimaanlagen in Krankenhäusern, Schulen, Kindertagesstätten und anderen Einrichtungen des öffentlichen Lebens vor. Auch mobile Trinkwasserstationen und Notkühlräume sind darin geplant, beispielsweise in Bibliotheken. Hitzeschutz an Wohngebäuden in Form von Begrünung soll gefördert werden.
0: Soweit Lena Berghaus. Jetzt gleich nach den Nachrichten um 17.30 Uhr schauen wir auf die Leverkusener Brücke. Die war ja erst kaputt, ne? Also hier an der A1, dann gesperrt. Inzwischen ist der erste Teil des Neubaus fertig und es fahren auch wieder Autos und PKWs über den Rhein. Aber gut ist es noch immer nicht. Die Vorgeschichte, die beschäftigt die Politik seit einem halben Jahr wieder sehr heftig. Wir schauen gleich auf den Untersuchungsausschuss im Landtag nach 17:30 Uhr. Und bis dahin gönnen wir uns noch ein bisschen Musik. Wie wär's, ha? Lagum.

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1: Um 17.30 Uhr mit Matthias Wurms. Guten Tag. US-Präsident Trump hat bestätigt, dass er sich in die Fußball-WM eingemischt hat. Er habe FIFA-Präsident Infantino darum gebeten, die Sperre nach einer roten Karte von US-Stürmer Balogun zu überprüfen. Die FIFA setzte die Sperre daraufhin auf Bewährung aus. Der belgische Verband, Gegner der USA im Achtelfinale, will jetzt die Spielberechtigung Baloguns anfechten. Die Bundesregierung hat die Finanzplanung für das kommende Jahr auf den Weg gebracht. Geplant sind Ausgaben von mehr als 555 Milliarden Euro. Die Neuverschuldung soll bei 200 Milliarden Euro liegen. Die Bundesregierung plant auch Einsparungen und Steuererhöhungen etwa auf Alkohol, Tabak und Plastik. Der Deutsche Einzelhandelsverband fordert, dass alle Geschäfte sonntags öffnen dürfen. Sonst hätten sie gegen den 24-Stunden-Online-Handel keine Chance. Die Bundesregierung will nur Bäckereien erlauben, an Sonntagen länger zu öffnen. Kirchen und Gewerkschaften sind gegen eine generelle Sonntagsöffnung. Alle bräuchten einen Tag Ruhe und Beschäftigte keine zusätzliche Belastung. Der US-Technologiekonzern Microsoft nutzt den verstärkten Einsatz von KI für einen weiteren Stellenabbau. 4.800 Stellen sollen gestrichen werden. Das entspricht rund 2% der Belegschaft. Mehrere Technologiekonzerne haben Sparmaßnahmen angekündigt, weil der Aufbau neuer Rechenzentren teurer geworden ist. Das war WDR aktuell.
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2: Okidoki, wir legen los. Auf der Autobahn 1 Euskirchen in Richtung Dortmund zwischen dem Kreuz Köln-Nord und dem Kreuz Leverkusen-West etwa 10 Minuten plus 4 Kilometer stockender Verkehr. Autobahn 4 Köln-Aachen zwischen dem Dreieck Heumer und dem Kreuz Köln-Süd etwa 10 Minuten plus 4 Kilometer Stau. A43 Wuppertal in Richtung Recklinghausen zwischen Bochum-Leer und Herne-Eickel etwa 20 Minuten plus 5 Kilometer Stau. Nach einem Unfall ist dort nur eine Spur frei. Und dann haben wir noch die A59 Dienstlagen in Richtung Duisburg. Zwischen Duisburg-Fahren und dem Kreuz Duisburg-Nord etwa 15 Minuten plus 2 Kilometer Stau. Und die letzte Meldung auf der A61 Koblenz in Richtung Mönchengladbach zwischen dem Kreuz Kerpen und Bergheim etwa 10 Minuten plus 3 Kilometer Stau. Gutes Durchhalten, gutes Weiterhören.
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0: Die Musik baut schon mal die richtige Stimmung auf. Hier im Westblick auf WDR 5, Falling Apart, hören wir. 17:33. Es geht um die Leverkusener Brücke der A1. Die war ja kaputt, dann gesperrt. Inzwischen ist der erste Teil des Neubaus fertig. Voll gut, ne? Von wegen. Die Vorgeschichte, die beschäftigt die Politik seit einem halben Jahr. Ist da eigentlich alles sauber gelaufen bei der Auftragsvergabe oder bleiben wir, also wir Steuerzahler, vielleicht auf bis zu 1 Milliarde Euro sitzen, weil da Fehler gemacht wurden? Diese Fragen beschäftigen einen parlamentarischen Untersuchungsausschuss. Und heute wurden da im Landtag zwei wichtige Zeugen gehört. Tobias Zacher, WDR-Landespolitik, war mit dabei. Gehen wir das mal bitte Stück für Stück durch, Herr Zacher. Warum gibt es denn erstmal so viel Trouble um den Neubau der Leverkusener Brücke?
1: Ja, zwei Gründe eigentlich. Einmal hat man den Auftrag für den Neubau zuerst an eine Firma vergeben, den Baukonzern POR. Aber dann gab es Streit über viele Details bei dem Bauauftrag. Und deshalb hat das Land NRW dann diesen Auftrag POR wieder weggenommen, hat gekündigt. Ja, und das liegt jetzt vor Gericht. Da geht es um diese viele 100 Millionen Euro, fast vielleicht sogar bis zu 1 Milliarde, die entweder ja wir Steuerzahler übernehmen müssen oder aber POR. Je nachdem, ob das Land bei dieser Kündigung einen Fehler gemacht hat oder nicht. Das ist noch unklar. Muss noch ein Gericht drüber entscheiden. Ja, und dann wird aber auch um die Neuausschreibung gestritten. Das ist der zweite Punkt. Der Auftrag für den Neubau ist dann nämlich an einen Konkurrenten von POR gegangen.
0: Okay, bleiben wir bei dem zweiten Punkt. Bei dieser Neuausschreibung, da soll es jetzt, würde ich jetzt mal so vermuten, Unregelmäßigkeiten gegeben haben, so lautet der Vorwurf, oder?
1: Ja, ganz genau. Also wir haben zum Beispiel enthüllt, dass eine wichtige Projektmanagerin von Straßen NRW, das ist der Auftraggeber, verheiratet ist mit einem Mann von dem Baukonzern, der nachher den Zuschlag bekommen hat. Und diese Projektmanagerin hat vor dem Zuschlag Infos über das Vergabeverfahren an ihre private Mailadresse geschickt, die sie offenbar gemeinsam mit ihrem Mann betreibt. Das können wir in den Unterlagen des Untersuchungsausschusses sehen. Das ist eine Sache, die da, ich sag mal, Fragen aufwirft. Es gibt auch noch ein paar mehr. Eine Zeugin, die damals für das Land für die Vergabe mit zuständig war und heute ausgesagt hat, die wollte nichts dazu sagen, ob so ein Vorgehen normal ist, dass man da Mails an Privatkonten schickt und dann da ein Bewerber von Details erfährt. Ich verweigere die Aussage, hat sie da unter anderem heute zugesagt. Also bei dieser Neuvergabe, da gibt's ein paar, ich sag mal, Fragezeichen oder Auffälligkeiten.
0: Aber jetzt, wo Sie das erzählen, fällt mir ein, das Ganze liegt doch auch noch vor Gericht, oder? Ja. Geht's da nicht auch weiter?
1: Genau, vor dem Landgericht Köln, da gibt's im Oktober einen ersten Gütetermin. Da wird's noch keine Entscheidung geben, aber ehrlich gesagt ist das auch zunehmend ja das Wichtige. Heute ist echt nochmal deutlich geworden, Straßen NRW bleibt bei den Anschuldigungen gegen POR und POR bleibt bei den Anschuldigungen gegen Straßen NRW, Aussage gegen Aussage. Das zeigt dieser Untersuchungsausschuss immer wieder. Deshalb habe ich so inzwischen langsam das Gefühl, dass es jetzt vielleicht auch das Gericht braucht, um da weiterzukommen.
0: Über einen Punkt müssen wir noch sprechen, so komisch das jetzt auch ist, im Juli, im Hochsommer, nämlich wir müssen auf den Winter zurückschauen und auf das Problem Eisbildung an der Leverkusener Brücke. Das war doch irre, ne? Dass oben an den Pylonen der neuen Brücke sich Eis gebildet hatte, das dann super gefährlich runtergekracht ist. Hätte man das verhindern können?
1: Genau, also genauso ist es ja gewesen. Die Frage steht jetzt im Raum, hätte man das verhindern können? Da hat sich immer wieder Eis gebildet in zig Metern Höhe und dann musste die Brücke gesperrt werden, weil Gefahr für Leib und Leben. Logisch, wenn die Eisteile darunter krachen. Genau davor hat POR als Bauunternehmen, damals Straßen NRW, gewarnt, dass sich da oben Eis bilden kann und hat vorgeschlagen, deshalb oben an den Pylonen eine Heizung einzubauen, damit da eben nichts gefriert. Bei anderen Brücken habe man das auch schon so gemacht. So hat das heute der Projektleiter von POR im Untersuchungsausschuss erzählt. Aber Straßen NRW habe das dann nicht weiter verfolgt, hieß es.
0: Okay, also da gibt's noch viele offene Fragen, die den Untersuchungsausschuss und auch noch das Gericht beschäftigen und natürlich auch Tobias Zacher, WDR-Landespolitik. Vielen herzlichen Dank.

0: 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So heißt der Song und wir heißen Westblick zusammen bei der F5. Wer in Nordrhein-Westfalen lebt und sonntags shoppen will, der fährt gerne mal nach Holland. Ich komme aus Duisburg, das machen wir so, seit ich denken kann. Dabei, wusste ich bisher auch noch nicht, geht sonntags shoppen ja auch in NRW. Und zwar in Brüggen am Niederrhein. Yep. Wir schauen uns diese Gemeinde gerade jetzt ganz besonders gerne an, wo es doch diese politische Diskussion um Sonntagsöffnung entbrannt ist. Tim Köxerland, WDR-Landespolitik, Sie sind gerade in Brüggen. Fangen wir mal da an. Wie sieht das denn aus? Warum dürfen die Geschäfte dort überhaupt öffnen? Und wir reden ja wirklich von allen Geschäften, ne?
1: Ja, also Brüggen ist ein kleines Städtchen mit durchaus touristischen Attraktionen wie dem Kloster und einer Burg. Und weil das so ist, profitiert man von einer Sonderregelung. Das heißt, aufgrund des touristischen Werts darf man an bis zu 40 Sonntagen im Jahr öffnen. Und darauf hat man sich 2014 verständigt. Von Frühjahr bis Herbst kann, aber man muss nicht öffnen und das machen auch viele Einzelhändler mit. Ich habe da mit Nina Hesse gesprochen, die betreibt hier eine Buchhandlung und die sagt, an den Sonntagen bekommt man ein deutlich breiteres Publikum.
2: Ich glaube, dass für die Familien das ganz interessant ist, ne? Weil viele auch in der Woche das manchmal mit den Öffnungszeiten einfach gar nicht schaffen und man ist sonntags als Familie auch gemeinsam unterwegs. Das, glaube ich, ist vielleicht der große Unterschied. Und ja, da kann ich mir schon vorstellen, dass man da einfach viele so im mittleren Alter gewinnt, ne? Die sonst einfach die Woche über keine Zeit haben durch viele Arbeiten.
1: Nina Hesse ist erst seit kurzem wieder dabei. Sie ist sich noch nicht sicher, ob sie das mit den Sonntagen weiter so durchzieht. Ich habe aber auch mit anderen Einzelhändlern gesprochen. Da waren die Bilanzen weitestgehend positiv.
0: Jetzt ist ja die Bundesregierung vorgestoßen und hat gesagt, Bäckereien, Konditoreien, auch Bibliotheken, die können bald sonntags länger arbeiten. Der Einzelhandel, der wünscht sich dieses Recht für alle Läden. Jetzt sind wir bei der großen politischen Diskussion. Herr Köxerland, gehen wir da doch nochmal bitte ins Detail.
1: Ja, also die Forderung des Einzelhandelsverbands ist jetzt nicht, dass jedes Geschäft jeden Sonntag geöffnet haben muss, sondern einfach nur, dass man dieses pauschale Verbot der Sonntagsöffnung bis auf wenige Ausnahmen dann abschafft, dass die Einzelhändler eben selbst entscheiden können, ob und wie lange sie an den Sonntagen öffnen wollen. Wir erinnern uns, normalerweise ist es ja so, dass Städte und Kommunen an bis zu 4 Sonntagen im Jahr einen verkaufsoffenen Sonntag beschließen können. Und das möchten sie halt ausweiten. Für Verdi und auch viele andere Gewerkschaften ist das ein rotes Tuch. Die argumentieren vor allem mit den Ruhezeiten für die Mitarbeitenden im Einzelhandel, weil die ja eh schon sehr stressiges Geschäft haben.
0: Gucken wir uns doch mal das Beispiel Brüggen an. Ist es denn tatsächlich ein Gewinn für den Einzelhandel dort, weil der ja sonntags öffnen darf?
1: Ja, das ist tatsächlich sehr individuell. Also ich habe zum Beispiel mit Einzelhändlern gesprochen, die eher so in den Seitenstraßen sind, die sich dann aber auch wirklich in den Jahren aus diesem Projekt verabschiedet haben, weil sie gesagt haben, von diesem ganzen touristischen Fluss, da haben wir nicht viel von. Und es ist natürlich auch ein personeller Mehraufwand, den man betreiben muss. Gerade so kleine händlergeführte Läden, die stellen jetzt nicht eine Person mehr ein, weil sie einen Tag zusätzlich öffnen, sondern die müssen das Personal dann eben so einsetzen, dass es an anderen Tagen frei hat. Und deshalb ist zum Beispiel an Montagen, heute also, die Innenstadt teilweise dann auch richtig leer gefegt, weil die Läden, die dann sonntags offen hatten, am Montag geschlossen sind.
0: Und so wird dann der Montag irgendwie zum neuen Sonntag in Brüggen. Wir hören, bei Ihnen ist nicht so viel los. Tim Köxerland, dann schauen Sie sich einfach die Burg an, ne?
1: Ja.
0: Tschüss.
1: Tschüss.
0: Sollte das Sonntagsarbeitsverbot fallen, darüber sprechen wir hier heute Nachmittag auf WDR5 im Westblick. Was sagt denn eigentlich die Wirtschaft dazu? Mit der hat meine Kollegin Antje Passenheim gesprochen, in Person des Geschäftsführers des Instituts der deutschen Wirtschaft und des Präsidenten der Landesvereinigung der Unternehmerverbände NRW. So, vollständigkeitshalber mal die Titel ordentlich gesagt. So, Frau Passenheim, was sagen die denn jetzt bitte zu der Diskussion um das Sonntagsarbeitsverbot?
3: Ja, also das habe ich zuerst mal einen der führenden Wirtschaftsvertreter aus NRW gefragt, Arndt Kirchhoff, den Präsidenten von Unternehmer NRW. Und der sagt ganz klar, öffnen. Er spricht zwar für die Industrie, er spricht nicht für den Einzelhandel, aber er sagt, mehr Freiraum bei den Ladenöffnungszeiten am Sonntag, das wäre schon das richtige Signal.
4: Die einen wollen sonntags in die Kirche, die anderen sagen, ich wollte sonntags gerne zum Bäcker gehen, die anderen sagen, ich möchte gerne einkaufen. Genauso gibt es Menschen, die sagen, ich möchte aber freitags in die Kirche gehen, die Nicht-Christen. Und dann sollte man sie das lassen und jeder sollte im Grunde genommen, und das ist, glaube ich, modern, und wir haben ja auch diese Ansprüche, dass wir sagen, wir wollen möglichst flexibel sein in der Arbeitszeit, auch in den Arbeitstagen.
3: Und Sonntagsarbeit schließt Kirchhoff übrigens auch in der Industrie nicht aus. Er sagt, dass nicht die Höhe der Arbeitszeit sich an diese, dass das an sich nicht die Frage sein sollte, sondern eher die Frage um die Verteilung geklärt werden müsste. Und für freien Einzelhandel, auch am Sonntag, hat sich auch Hubertus Barth ausgesprochen. Sie haben es gerade genannt, Geschäftsführer vom Institut der Deutschen Wirtschaft in Köln. Er meint, das ist jetzt keine Maßnahme, die sich sichtbar auf die Wirtschaftsleistung niederschlagen würde, aber wir in Deutschland, wir in NRW, wir hinken da anderen eindeutig hinterher, sagt Barth.
0: Jetzt haben wir ein technisches Problem, Entschuldigung. Ich glaube, den Ton von Herrn Barth, den haben wir verloren.
3: Den haben wir verloren, aber er sagt, es gibt ja viele Länder, in denen das schon längst der Fall ist, freier Eintritt für die Geschäfte.
0: Vollständigkeitshalber hören wir da nochmal rein. Hier ist er wieder. Entschuldigen Sie die technischen Probleme, bitte.
5: Es gibt ja viele Länder, in denen rund um die Uhr oder zumindest auch am Wochenende eingekauft werden kann. Das ist ja eher ein Spezialfall in Deutschland, dass das so gar nicht geht. Und da sehen wir, ja, durchaus auch attraktive Innenstädte. Man kann jetzt nicht sagen, dass das automatisch das Bild der Innenstädte verändert. Aber der Einzelhandel kämpft gegen den Onlinehandel und muss sich überlegen, wie er dem etwas entgegensetzen kann. Und Verfügbarkeit ist ein wichtiger Punkt.
0: Okay, aber von der Wirtschaft haben wir jetzt zwei Positionen gehört, zwei starke Positionen, und beide sagen, ja, das muss abgeschafft werden.
3: Genau.
0: Es gibt ja jetzt ganz frisch eine neue Wirtschaftsstudie für NRW. Da würde ich auch gerne noch mit Ihnen drauf schauen. Was sagt die denn genau aus?
3: Dass die Erzählung von Ministerpräsident Wüst von NRW als Aufsteigerland auch noch weniger schillernde Kapitel hat. Zwar ist NRW immer noch ein wohlhabendes Bundesland, es liegt im Mittelfeld der Bundesländer, es ist aber inzwischen in wichtigen Bereichen unter den Bundesdurchschnitt gerutscht. Die Industrieproduktion in NRW, die ist seit dem Stand vor der Corona-Krise um mehr als ein Fünftel eingebrochen. Das muss man sich vorstellen.
0: Wahnsinn.
3: Jeden Monat verliert die Industrie rund 3000 Arbeitsplätze, davon weit über die Hälfte in der Metall- und in der Elektroindustrie. 36.000 Arbeitsplätze mit gutem Lohn sind das pro Jahr. Und das Gutachten stellt auch auf der anderen Seite erhebliche Stärken und Potenziale in NRW fest. Zum Beispiel beim Bürokratieabbau insgesamt, da würde es Fortschritte geben. Auch in der Innovations- und Bildungspolitik oder der Wirtschaft und selbst in der Verkehrspolitik. Positiv bewertet das Gutachten auch nur das noch, auch den Ausbau der Digitalisierung in der Verwaltung.
0: Das ist auch gut, dass Sie die positiven Aspekte jetzt nochmal genannt haben. Die sollen nicht unter den Tisch bleiben, aber es bleibt natürlich diese Zahl im Kopf. Ne? 36.000 Arbeitsplätze mit gutem Lohn gehen verloren pro Jahr. Welche Forderungen wurden vor diesem Hintergrund heute noch einmal formuliert oder noch einmal betont, müsste man ja sagen?
3: Dass die Politik in Nordrhein-Westfalen diese Potenziale, die eben genannt wurden, dass sie die nutzt und dass sie jetzt endlich mal mehr Gas gibt. Die Regierung sei ja schon in vielem auf dem richtigen Weg, aber einfach zu langsam, hat Unternehmerpräsident Kirchhoff gemahnt. 10 Monate vor der Landtagswahl, da müsste die Wirtschaft jetzt mal Priorität in allen Wahlprogrammen haben oder bekommen. Besonders kaputte Straßen, Brücken, Schienen, die würden die Wirtschaft in NRW ausbremsen. Und der hohe Strompreis. Das IW, das Institut der Deutschen Wirtschaft, das hat vorgerechnet, dass schon vor dem Überfall von Russland auf die Ukraine der Gaspreis in Europa doppelt so hoch gelegen hat wie in den USA. Und dieser Kostennachteil, der hat sich mit dem Krieg verschärft und der beträgt jetzt ein Fünffaches, ja. Und Kirchhoff fordert mehr Tempo beim Ausbau der erneuerbaren Energien, um Industrie, aber auch um die Bevölkerung ausreichend mit bezahlbarer Energie zu versorgen. Und in Nordrhein-Westfalen sollte vor allem die schon jetzt fortschrittliche Wasserstoffproduktion weiter ausgebaut werden.
0: Antje Passenheim mit den Informationen hier. Vielen Dank. 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Und jetzt hören wir uns den Song an. Olive Jones, Kingdom, 17:50 Uhr.

0: war nicht. Der Hänger fährt rückwärts gleich an das große Tor des neuen Giraffenhauses, fernab irgendwelcher Blicke, damit das Tier erstmal in Ruhe ankommen kann. Und deshalb kann der Sechstklässler Details auch nur vermuten.
1: Das ist eine kleine Giraffe, weil ich glaube, das wird die da nicht reinfassen.
0: Da hat er recht. Die neuen Bewohner des Kölner Zoos sind nämlich keine Netzgiraffen, wie ihre Vorgänger, die hier bis 2024 gelebt haben. Es sind die kleineren Kordofan-Giraffen. Die können aber immerhin auch bis zu 5,5 Meter hoch werden. Und deshalb musste Zoodirektor Theo Pagel einen Sondertransport ordern.
2: So eine Art umgebauten Pferdetransporter, wo sie das Dach rauf und runter fahren können, also angepasst an die Höhe der Giraffe. Sagen wir mal, der ist jetzt heute 5,50 Meter hoch. Dann muss der Fahrer natürlich genau die Strecke kennen, weil er ja auch vielleicht unter einer Brücke her muss. Und die muss eben hoch genug sein. Die Unterfahrten müssen hoch genug sein. Und das haben die ganz genau. Das sind Profis, das ist eine Spezialfirma, die das für uns macht. Natürlich auf dem Plan.
0: Die Transportprofis, die eine Route mit ausreichend hohen Brücken ausgearbeitet haben, fahren heute gleich zweimal die Strecke Dortmund-Köln, um auch die zweite Giraffendame zu holen. Die beiden Ladies sollten schon mal aus Dortmund weg, hatten aber keine Lust. Einer neuen WG in Köln konnten sie jetzt dann aber wohl doch nicht widerstehen.
2: Also das ist genau das, was wir gehört haben. Man hat schon mal versucht, die zu transportieren. Da sind sie nicht freiwillig auf den Hänger gegangen. Dann hat man den Transport abgebrochen. Aber ich darf so viel verraten, dass zumindest die erste sehr, sehr gerne und sehr schnell auf den Hänger gegangen ist. Und bestimmt, weil sie weiß, dass sie jetzt bei uns in Köln diese wunderbare, schöne neue Anlage bekommt.
0: Nach knapp 2 Jahren Umbauzeit konnten Zoobesucher die neue Anlage am Wochenende bereits erkunden, hinter die Kulissen blicken.
3: Bin, glaube ich, vor fast 40 Jahren das erste Mal hier im Zoo gewesen, bin hier auch Kölnerin. Und total spannend, wie sich das entwickelt hat über die Jahre, ne? Und dass sie jetzt wieder einziehen.
4: Also das alte Gehege ist gar kein Vergleich, ne? Das war sehr eng und wenig Platz und jetzt haben sie richtig viel Platz und hell und freundlich.
5: Ja, die Weite, dass die Tiere es sehr schön haben.
6: Vorbild finde ich auch für andere Zoos, ne? Riesig. Also auch die von der Ausstattung her, ne? Wie viele verschiedene Futterkörbe da drin auch hängen. Man sieht auch an wie vielen Plätzen die sich aufhalten können. Ich glaube, es wird eine kleine Gruppe erstmal, aber die haben riesig viel Platz. Toll. Toll.
0: Zu der kleinen Gruppe gehört auch noch ein junger Bulle. Er kommt aus Südfrankreich. Weil es dort aktuell so heiß ist, zögert sich sein Umzug noch hinaus. Mit den beiden 7-jährigen Kühen soll er für Nachwuchs sorgen, denn Kordofan-Giraffen sind stark bedroht. Deshalb ist der Kölner Zoo auch darum gebeten worden, diese Giraffenart ins neue Gehege einziehen zu lassen. Die neuen Bewohner müssen sich jetzt erst noch ein paar Tage eingewöhnen. Gegen Ende der Woche können die Kölner dann endlich wieder Giraffen im Zoo erleben.
3: Wir haben lange darauf gewartet, dass die Giraffen aus dem Urlaub zurück sind.
7: Freuen uns auf die Giraffen.
6: Also wir haben es immer bedauert, wir sind immer hier lang geschlichen, haben gedacht, oh, das dauert aber lange, aber das hat sich wirklich gelohnt und ich muss ganz ehrlich sagen, da hätte ich jetzt auch noch ein Jahr gewartet, wenn ich wüsste, wie schön das war. Ne? Habe ich jetzt heute gesehen. Toll.

0: Fußball.
1: Wenn Ihnen die Lust an der Fußball-Weltmeisterschaft vergangen ist mit dem Ausscheiden der deutschen Nationalmannschaft, Sie dürfen sehr gerne mit meinem Team anfeuern. Marokko. Das wird eine harte Nummer am Donnerstag gegen Frankreich. Wir können jeden Support gebrauchen. Um Fußball geht's hier gleich auch in Politikum. Und zwar um die vielbeschworene Kraft des Fußballs zur Integration. Philipp Anft hat gleich alle Einzelheiten für Sie. Bis morgen und ein gutes Weiterhören. Wünscht Sie im MMUNI. Tschüss.

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5: Die Nachrichten mit Regina Münch. Guten Abend.
6: Wir erhöhen unsere Verteidigungsausgaben weiter. Und ich will das sehr klar sagen, mit der schwarzen Null können wir uns nicht gegen Putin verteidigen.
7: Bundesfinanzminister Klingbeil hat begründet, warum Deutschland für viel Geld aufrüstet und dafür neue Schulden macht. In der Finanzplanung für das kommende Jahr sind 110 Milliarden Euro für den Verteidigungshaushalt eingeplant, ein Plus von mehr als 30%. Finanzminister Klingbeil zeichnete ein düsteres Bild von der Lage.
6: 7 Jahre Krise, die Pandemie, Putins schrecklicher Angriff auf die Ukraine, Trumps verantwortungsloser Irankrieg hat den Aufschwung, den wir für dieses Jahr erwartet haben, halbiert. Dieser Krieg kostet Deutschland Geld. Jetzt geht es darum, die richtigen Konsequenzen zu ziehen. Ich will, dass wir uns nicht von Krise zu Krise hangeln. Und deswegen geht es bei diesem Haushalt auch um eigene Stärke, um Krisenfestigkeit.
7: Das Bundeskabinett hat den Haushalt 2027 auf den Weg gebracht. Die Zustimmung des Bundestags fehlt noch. Mehr Geld in die Staatskasse kommen soll durch Steuererhöhungen, zum Beispiel auf Alkohol, Tabak und Plastik. US-Präsident Trump hat bestätigt, dass er sich in die Fußball-Weltmeisterschaft eingemischt hat. Er hatte erreicht, dass der Weltfußballverband FIFA die Sperre nach einer roten Karte von US-Stürmer Belegun auf Bewährung ausgesetzt hat. Das gab es noch nie. Desiree Krause, WDR Sport.
8: Er habe lediglich darum gebeten, dass die Rotsperre überprüft werde. Er habe nicht gesagt, dass die FIFA die Sperre aussetzen muss, so der US-Präsident. Trump habe das Spiel der USA gesehen, kenne sich mit dem Sport gut aus und fand nicht, dass Belegans Verstoß ein Foul war, sagte er im Weißen Haus. Belgiens Verband will die Spielberechtigung Belegans für das Achtelfinale heute Nacht anfechten, nachdem er heute schwere Vorwürfe gegen die FIFA erhoben hatte. Der Verband habe aus seiner Sicht lediglich eine Erklärung des Verfahrens rund um Belegan gefordert. Die FIFA habe diese Korrespondenz als Berufung gewertet und direkt als unzulässig abgewiesen.
7: Weitere Meldungen im Überblick. Der Deutsche Einzelhandelsverband fordert, dass alle Geschäfte sonntags öffnen dürfen. Sonst hätten sie gegen den 24-Stunden-Onlinehandel keine Chance. Die Bundesregierung will nur Bäckereien erlauben, an Sonntagen länger zu öffnen. Kirchen und Gewerkschaften sind gegen eine generelle Sonntagsöffnung. Alle bräuchten einen Tag Ruhe und Beschäftigte keine zusätzliche Belastung. Die Bundesregierung will untersuchen lassen, wie Sinti und Roma in West- und Ostdeutschland nach 1945 benachteiligt wurden. Eine unabhängige Kommission soll das dokumentieren und Empfehlungen geben, um immer noch vorhandene Vorurteile abzubauen. Die Polizei aus fast 60 Ländern hat ein Netzwerk von Menschenhändlern aufgedeckt. Mehr als 1000 Verdächtige wurden festgenommen in Afrika, Amerika, Asien und Europa. Koordiniert wurde die Aktion von EU-Polizeibehörde Europol. Demnach konnten 2000 Opfer identifiziert werden, die zu Zwangsarbeit und Prostitution gezwungen wurden.
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7: Die Organisatoren der Düsseldorfer Rheinkirmes sehen sich gut gerüstet für den Start des großen Volksfestes kommende Woche. Heute haben sie Einzelheiten ihres Programms vorgestellt. Peter Hild, WDR Düsseldorf.
9: Mehr als 30 Neuheiten soll es für die Kirmesbesucher in diesem Jahr geben, darunter sogar 2 Weltpremieren. Zum Beispiel das Fahrgeschäft Invader, bei dem 16 freischwingende Gondeln hin und her geschleudert werden. Erstmals seit 7 Jahren wird die beliebte Kirmesfähre wieder über den Rhein fahren und die Veranstalter haben für dieses Jahr 2 unterschiedliche Drohnenshows geplant. Die Designer arbeiten unter anderem an einer Kunstshow, die sich mit prägenden Künstlern Düsseldorfs beschäftigt. Eine weitere Show dreht sich um das Motto Düsseldorf feiert.
7: Das war WDR aktuell. Das Wetter in Nordrhein-Westfalen, abends meist trocken, 21 bis 28 Grad und kräftigem Wind. In der Nacht aufgelockert, Tiefstwerte 19 bis 14 Grad. Morgen dann teils dichte Wolken, gegen Abend im Mindener Land einige Schauer. In Bocholt bis 26 Grad, in Lippstadt 27 und maximal 29 Grad in Brühl. Die Zeit 18:04 Uhr. 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A4 Aachen Richtung Köln zwischen Merzenich und Elsdorf etwa 10 Minuten plus, 5 Kilometer stockender Verkehr. A4 Köln Richtung Aachen zwischen Dreieck Heumer und Kreuz Köln Süd, 3 Kilometer stockender Verkehr. Die A43 Wuppertal Richtung Recklinghausen ist zwischen Kreuz Bochum und Herne-Eickel nach einem Unfall gesperrt, 4 Kilometer Stau. A45 Gießen Richtung Hagen zwischen Freudenberg und Kreuz Olpe Süd, etwa 10 Minuten plus, 2 Kilometer Stau. Und die A61 Mönchengladbach-Koblenz ist zwischen Weilerswist und Zwisttal in beiden Richtungen gesperrt. Dort leckt ein Gefahrgut-LKW.
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0: Sie sind trauriger Alltag in den Social-Media-Profilen von Fußballnationalspielern mit Einwanderungsgeschichte, rassistische Beleidigungen. Erst recht, nachdem Deutschland aus der WM geflogen ist. Mein heutiger Gast ist Politiker, Schiedsrichter und Fußballfunktionär. Und er sagt, trotz Rassismus auf Platz und Tribüne ist Fußball weiter ein Integrationsmotor. Diskutieren wir. Mein Kollege Clemens hat sich außerdem für diese Folge Politikum mit der russischen Schattenflotte beschäftigt und sich angeschaut, was es mit einem Öltanker auf sich hat, der seit anderthalb Jahren vor Rügen rumdümpelt. Mehr dazu gleich am Küchentisch. Zuerst aber, die neuen Pläne für die Staatsfinanzen sind da und auf ein Detail, finde ich, müssen wir dringend anstoßen.
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0: Mit Philipp Anft. Hallo zusammen. Das Bundeskabinett hat gerade den neuen Haushaltsentwurf beschlossen und ich sag mal, die Schuldenbremse bräuchte dringend neue Beläge.
10: Im Haushaltsentwurf sind für 2027 über 203 Milliarden Euro neue Schulden vorgesehen. Der zweithöchste Wert in der Geschichte der Bundesrepublik.
0: Aber was soll man denn machen? Das viele Geld wird ja gebraucht für Straßen, Schienen, Schießgerät, also Infrastruktur und Bundeswehr. Und außerdem will der Finanzminister das ganze Jahr auch refinanzieren. Erstens mit viel frommer Hoffnung auf einen wirtschaftlichen Aufschwung und zweitens mit ein paar Steuern, die praktischerweise schon die Finanzkommission für die Gesundheitsreform empfohlen hatte.
11: Eine schrittweise Anhebung der Tabaksteuer, eine Erhöhung der Alkoholsteuer auf Spirituosen und die Einführung einer gestaffelten Steuer auf zuckergesüßte Getränke.
0: Kippen, Sprit und Süßes, da wird bald richtig zugeschlagen. Und ich sag Ihnen jetzt, warum das unsere Staatsfinanzen saniert. Sowohl die steigende Zahl von Baustellen als auch die zunehmende Personalstärke der Bundeswehr führt zwangsläufig zu höheren Absätzen bei Drehtabak, Doppelkorn und Gummibärchen. Irgendwie muss man sich die Zeit in stickigen Baucontainern und maroden Dienststuben ja vertreiben. Und genau so ist auch diese Aussage von Finanzminister Lars Klingbeil zu verstehen.
12: Man kann sich gegenüber Putin nicht mit der schwarzen Null verteidigen.
0: Die schwarze Null ist hier natürlich als Promillezahl gemeint. Der Wiederaufbau und die Verteidigung unseres Landes können nur vorangehen, wenn alle Ausführenden einen gewissen Grundpegel haben. Und warum eigentlich nur die? Jedes Gesellschaftsmitglied kann sich beteiligen. Schon Kleinkinder sollten überlegen, ihren Lolli-Konsum hochzuschrauben, denn es ist auch ihre Zukunft. Niemand hat's treffender formuliert als der Bundeskanzler.
13: Machen Sie mit. Unterstützen Sie uns bei den jetzt notwendigen Reformen.
0: Absolut mitreißend. Und wenn die sprichwörtliche schwäbische Hausfrau nach dieser Finanzierungsidee einen Schnaps braucht, dann kann man nur sagen, komm, nimm noch einen zweiten. Für Deutschland.
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0: Das viel beschworene WM-Fieber ist in Deutschland seit Anfang letzter Woche nur noch eine ganz leicht erhöhte Temperatur. Die deutsche Nationalmannschaft ist rausgeflogen gegen Paraguay. Glanzmomente gab es im Spiel wenige und Nationalspieler Jonathan Tah war es, der den finalen Elfmeter verschossen hat.
14: Wir sind natürlich alle extrem enttäuscht. Wir haben uns alle mehr gewünscht. Wir haben alle das Gefühl gehabt, dass viel mehr drin ist und es tut extrem weh.
0: Und weh tat auch das, was nach Abpfiff kam. Nicht nur die fußballerische Leistung wurde zerrissen, es kamen auch wieder rassistische Beleidigungen in sozialen Netzwerken gegen Tah und andere deutsche Spieler mit Einwanderungsgeschichte. Warum wird das nicht weniger, obwohl der Deutsche Fußballbund sich seit Jahrzehnten Vielfalt und Antirassismus auf die Fahnen schreibt? Mein Gast heute sagt, das Vielfaltsversprechen des Fußballs, das gilt trotz allem immer noch. Vereinssport und besonders der Fußball seien bestes Mittel für Integration. Arjanit Besiri ist als Vizepräsident des Fußballverbands Rheinland unter anderem für Integration und kulturelle Vielfalt zuständig. Er ist aber auch letztes Jahr zum Bürgermeister der Gemeinde Moorbach im Hunsrück gewählt worden und selbst als Kind aus dem Kosovo nach Deutschland geflüchtet und in Trier aufgewachsen. Hallo, Herr Besiri.
15: Grüße Sie, hallo.
0: Fangen wir mal ganz kurz persönlich an. Wie sehr hat Sie das Ausscheiden der Nationalmannschaft mitgenommen?
15: Ich habe mich furchtbar über die Entscheidung des Videoassistenten geärgert. Das ist meines Erachtens nie und nimmer ein Foulspiel am Torwart. Und daher war das sehr traurig. Und gleichzeitig sehe ich jetzt mit Jürgen Klopp die Chance auf einen Neubeginn.
0: Da hört man direkt raus, dass Sie Erfahrung als Schiedsrichter haben, da schon sehr lange als Schiedsrichter arbeiten. Da konzentrieren Sie sich auf die Entscheidung. Wie ging es Ihnen mit dem, was danach passiert ist? Also, dass es eben immer noch rassistische Kommentare dann gibt gegen Spieler mit Einwanderungsgeschichte. Warum lässt Sie das nicht zweifeln an der Integrationskraft des Fußballs?
15: Also erstmal, Jonathan Tah verdient unseren größten Respekt, dass er überhaupt die Verantwortung übernommen hat, den Elfmeter zu schießen. Und danach, die rassistischen Äußerungen gegenüber ihm sind inakzeptabel. Ich frage mich halt, wie sich Menschen wie ich mit Migrationsgeschichte fühlen, wenn man zunächst einmal die Nationalmannschaft anfeuert, gemeinsam. Und dann der Nebenmann rassistische Kommentare äußert, weil man einen Elfmeter verschossen hat. Das geht gar nicht, das ist völlig inakzeptabel und das spaltet die Menschen.
0: Aber es ist ja auch kein neues Phänomen, ne? Das ist etwas, was wir schon lange sehen. Die Menschenrechtsaktivistin Düsen Tekal zum Beispiel, die hat nach dem verlorenen Spiel gegen Paraguay das hier gepostet.
16: Ich muss ganz ehrlich sagen, dass ich automatisch auch wach geworden bin mit diesem Satz, der geprägt worden ist von vielen Spitzenfußballern und Sportlern in Europa. Wenn du triffst, bist du Deutscher, Franzose oder Engländer. Aber wenn du verschießt, dann bist du Afrikaner, Kurde, Afghane.
0: Da haben wir ja in Deutschland schon vor über 10 Jahren am Beispiel von Mesut Özil zum Beispiel auch drüber diskutiert. Andere europäische Länder haben ähnliche Debatten. Frustriert Sie das nicht, dass wir da offenbar nicht vorankommen bei diesem Thema?
15: Naja, ob jetzt Mesut Özil mit Erdogan posiert auf einem Foto oder Friedrich Merz Donald Trump ein Trikot überreicht. Es gibt gewisse gesellschaftliche Spannungen und ich bleibe aber dabei, dass die guten Geschichten, die der Sport erzählt, die guten Geschichten, die der Fußball erzählt, leider durch den Algorithmus verdrängt werden. Und der Sport war immer konfliktbehaftet, aber er gibt gleichzeitig die Möglichkeit, diesen im Wettkampf auszutragen. Und ich sage auch, dass wir im Sportbereich die Möglichkeit haben, Menschen miteinander zu vereinen aus unterschiedlichen Herkünften und sozialen Klassen. Und was mich besonders herumtreibt, ist, dass wir eine große Herausforderung dahingehend haben werden, dass die Enkel der Boomer, die jetzt auf den Sportplätzen unterwegs sind, anders aufwachsen werden als die Boomer selbst in einem anderen Umfeld. Und das ist unsere Chance.
0: Das heißt, einfach ein Kulturwandel, den Sie sich da erhoffen. Sehen Sie denn da erste Anzeichen schon für? Weil die Sachen, die ich gerade aufgezählt habe, zeigen ja eher, dass die Problematik in vielen Fällen immer noch die gleiche ist.
15: Es gibt ja gewisse Menschen, die propagieren ja eine deutsche Leitkultur. Und ich sage das ausdrücklich, die würde ich mir auch nochmal zurückwünschen. Dazu zählt zum Beispiel, dass die Stärke der Deutschen immer eine gewisse Zurückhaltung war und immer eine gewisse Demut vor der Arbeit. Das würde ich mir durchaus wünschen. Und da habe ich auch sehr viel Zustimmung, auch aus der Migrationsgesellschaft, die sagt, die Deutschen sind doch dafür bekannt, zurückhaltend zu sein und zu arbeiten. Und wenn wir uns darauf einigen könnten, würden wir sehr viel gewinnen. Und gleichzeitig bin ich aber auch der Überzeugung, nur weil wir unterschiedlicher werden in unserer Gesellschaft, bedeutet das nicht, dass wir schwächer werden, sondern ganz im Gegenteil, diese Unterschiede, die wir haben, ermöglichen erst, dass wir zusammenwachsen können. Das heißt, die Kunst des Sportes und der Gesellschaft muss darin bestehen, dass wir nicht aufeinander prallen, sondern zusammenwachsen.
0: Was in Ihrem Werdegang, in Ihrer Geschichte, ich habe eben gesagt, Sie sind lange als Schiedsrichter unterwegs, wenn ich richtig gerechnet habe, seit Sie 15 sind. Was hat Ihnen der Fußball gegeben bei Ihrem Weg in Deutschland?
15: Der Fußball hat mich von der Straße geholt. Er hat mir ermöglicht, die Vereinsarbeit kennenzulernen. Er hat mir ermöglicht, mit vielen verschiedenen Menschen in den Austausch zu kommen. Und glauben Sie mir, ich hatte auch einige Momente, in denen ich Rassismus erfahren habe, in dem Menschen zu mir offen gesagt haben, der Ausländer hat das Spiel verpfiffen. Und das tat weh, aber auch vergiftete Komplimente, wie beispielsweise, Mensch, Sie sprechen aber gut Deutsch, waren meines Erachtens problematisch. Und da kommt es darauf an, dass wir die Menschen, die herkommen, auch an der Hand nehmen und sagen, es gibt solche Kommentare, man muss die Persönlichkeit stärken und die wird gestärkt zweifelsohne, wenn man Schiedsrichter ist. Man muss zu seinen Entscheidungen stehen, man muss einen Standpunkt haben und diesen auch vertreten. Und gleichzeitig müssen wir die Gesellschaft auch dahin kriegen, dass es völlig egal ist, wo man herkommt, sondern wo man zusammen hin will. Das wird darüber entscheiden, ob wir als Gesellschaft insgesamt uns weiterentwickeln können und ob wir diese Polarisierung, die zweifelsohne nur einzelnen Menschen nützt, beenden können.
17: Stichwort Polarisierung. Es verändert sich ja was in Deutschland und zwar eher zum Problematischen. Sie haben eben gesagt, Sie hoffen darauf, dass es sich zum Positiven entwickelt, was Vielfalt angeht. Aber die AfD ist in Umfragen inzwischen die stärkste Partei, hat ja ihren Regierungsanspruch gerade auch nochmal bekräftigt bei ihrem Bundesparteitag. Und in der AfD gibt es einen Björn Höcke, der gerade erst sehr suffisant über die Nationalmannschaft gesagt hat, die sei ja eh gar nicht mehr so richtig als deutsch zu erkennen. Also dieses Problem wird doch eher größer als kleiner gerade.
15: Ja, das sehe ich auch, dass das Problem größer wird. Es ist aber insbesondere auch so, dass selbst in Migrationsgesellschaften gesagt wird, da spielen doch kaum noch Deutsche mit. Dann müssen wir uns die Frage stellen, warum ist das so? Und da kommen wir sehr schnell auch zu dem Ergebnis und zu dem Befund, dass die langzeit ignorierte Möglichkeit, Teilhabe tatsächlich zu ermöglichen, leider in Deutschland verschlafen wurde, in vielerlei Hinsicht. Teilhabe bedeutet nämlich in Konsequenz, dass man wirklich das Gefühl hat, man gehört dazu, man kann gestalten. Und wenn das lange Zeit aber aus Gründen der Bequemlichkeit nicht gemacht wurde, dann passiert das. Ich allerdings und viele Menschen in meiner Generation sehen Deutschland als die Heimat an, wollen Deutschland gestalten und sehen es als höchst problematisch an, wenn antipluralistische Positionen Einhalt kriegen in der Gesellschaft. Und ich betreibe ganz viel Aufklärungsarbeit und sage es den Menschen immer wieder, heute sind es die Ausländer, morgen die Rentner und vielleicht übermorgen die Behinderten. Also das dürfen wir uns nicht bieten lassen und der Sport kann dazu beitragen.
17: Sie sagen, der Sport muss aber auch immer noch sich öffnen oder die ganze Gesellschaft muss sich öffnen. Da muss sich der DFB aber wahrscheinlich auch ein bisschen an die eigene Nase fassen, oder? Die Nationalmannschaft zum Beispiel besteht zu über 50% aus Spielern mit Einwanderungsgeschichte, aber unter Führungskräften im deutschen Fußball, also unter Trainern, in Vorständen und so weiter, da ist es ja immer noch die absolute Ausnahme. Also der Wandel müsste auch da ansetzen, oder?
15: Und da sprechen Sie was an, was den Nagel auf den Kopf trifft. Unter dem Aspekt, dass man nicht nach der Herkunft schaut, sondern nach der Leistung, werden wunderbare Lebensbiografien in Führungspositionen von Menschen mit Migrationsgeschichte ignoriert und abgebügelt. Das hat der DFB vollkommen verschlafen. Wir sind schon lange eine Einwanderungsgesellschaft und schon lange haben viele Menschen mit Migrationsbiografie tolle Lebensläufe hinter sich gebracht und finden überhaupt keine Beachtung in den DFB-Gremien. Es braucht dringend im DFB eine Neustrukturierung. Ob es tatsächlich besser wird mit den Ergebnissen, das wissen wir nicht. Aber was haben wir denn zu verlieren angesichts der aktuellen Leistung?
17: Also wir brauchen mehr als einen neuen Bundestrainer, tatsächlich eine neue Kultur, sagt Arianit Besiri. Er ist Vizepräsident des Fußballverbands Rheinland und Bürgermeister von Morbach in Rheinland-Pfalz. Wir haben über die Integrationskraft des Fußballs gesprochen nach dem deutschen WM aus. Ich danke Ihnen sehr fürs Gespräch.
15: Ich danke Ihnen. Vielen herzlichen Dank.
0: An der AfD kommen wir inhaltlich nicht so recht vorbei im Moment. Auch in der vorletzten Folge haben wir über den richtigen Umgang mit der in Teilen rechtsextremen Partei diskutiert. Politikumhörer Oliver Defitowski ist genervt davon, offenbar auch von den Anti-AfD-Protesten beim Parteitag in Erfurt am Wochenende. Statt auf die Straße zu gehen, schlägt er was anderes vor.
18: Warum machen es die Leute, die diese Partei zu Recht nicht haben wollen, so? Sie treten in die Partei ein und stimmen das Programm völlig anders ab. Denn jede Partei wird ja aus demokratischen Mehrheitsbeschlüssen umgestimmt. Und das könnte man ja auch machen.
0: Also unterwandern statt offen bekämpfen. Vielen Dank, Herr Defitowski. Ich musste ein bisschen an die No-GroKo-Kampagne innerhalb der SPD denken, vor fast 10 Jahren. Damals gab es auch den Aufruf, in die Partei einzutreten und gegen eine Koalition mit der Union zu stimmen. Hat nicht geklappt und das war ja sogar noch als so eine Art freundliche Übernahme gemeint. Wenn Sie da draußen noch mehr Ideen haben für den politischen Umgang mit der AfD, gerne melden. Das wird uns dieses Jahr ganz sicher noch viel beschäftigen. Sprachnachrichten natürlich gerne auch zu anderen Themen. Schicken Sie ganz einfach mit Ihrem Wunsch-Messenger an die 0172 253 0042 und E-Mails gehen an politikum@wdr.de.

0: 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Anfang 2025, da gab es scheinbar die Gelegenheit für den deutschen Zoll. Da trieb nämlich der Öltanker Iventin manövrierunfähig auf die Küste der Insel Rügen zu. Ein Tanker, den man schon länger im Blick hatte, weil er mutmaßlich zur russischen Schattenflotte gehört. Also hat der deutsche Zoll Schiff und Ladung beschlagnahmt und seitdem passiert gar nichts mehr. Das Schiff liegt weiterhin 5 Seemeilen vor Rügen und Anwohner haben Angst, dass die 100.000 Tonnen Rohöl an Bord vielleicht doch noch eine Umweltkatastrophe auslösen könnten.
1: Ja, sie muss so schnell wie möglich weg. Sie stellt eine permanente Bedrohung für die gesamte Insel dar.
2: Der Tourismus würde in Vorpommern zum Erliegen kommen. Also es wäre, als ob ein Meteorit eingeschlagen ist.
0: Der Grund dafür, dass die Iventin nicht längst weggeschleppt wurde, ist ein juristischer und der könnte Auswirkungen haben auf den Kampf gegen die russische Schattenflotte, also all die Frachtschiffe, die westliche Sanktionen unterlaufen sollen. Mein Kollege Clemens Hoffmann hat den Fall recherchiert. Das passt ziemlich gut, denn er ist ja der Mann für die Themen, die gerne mal im Schatten verschwinden.
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0: Hallo Clemens.
4: Hi Philipp.
0: Auf Rügen fängt die Sommersaison an und die Iventin wird da auch weiterhin den Meerblick verschandeln oder wie sieht's aus?
4: Ich fürchte ja. Mit ihren 276 Metern Länge passt dieses Schiff nämlich in gar keinen deutschen Ostseehafen rein. Ja. Wie gesagt, die Iventin, die war ja havariert und trieb mit Motorschaden in den Küstengewässern vor Rügen. Und das Hauptzollamt Stralsund hat das Schiff dann im März 2025 beschlagnahmt und wollte das Öl eigentlich einziehen, weil sie eben sagen, der Tanker und das Öl an Bord, die fallen unter die EU-Sanktionen. Und seitdem streiten aber der Zoll und der Eigner der Iventin, eine Reederei auf den Marshallinseln, ob die Aktion rechtmäßig war. Die Reederei stellt sich auf den Standpunkt, nee, wir waren in einer Notlage, wir wollten hier kein russisches Öl einführen. Und der Bundesfinanzhof, der hat diese Haltung dann im Prinzip bestätigt und im Dezember 2025 in einem Eilverfahren entschieden, nee, der Tanker mit seiner Ladung, der darf vorerst nicht eingezogen und verwertet werden. Denn auch wenn die Ladung zur Zeit der Havarie eben sanktioniertes Öl war, ist das Schiff eben nicht willentlich in EU-Gewässer gefahren und kann sich auf das Völkerrecht zum Anlaufen eines Nothafens berufen.
0: Ja, okay. Aber dann hätte der deutsche Zoll in dem Fall Pech gehabt und die Iventin würde einfach weiter schippern. Aber das passiert ja scheinbar nicht, ne? Es gibt nämlich noch ein zweites Gerichtsverfahren, wenn ich das richtig mitbekommen habe.
4: Genau, in der Hauptsache muss noch entschieden werden. Das andere war ja nur ein Eilverfahren. Der Zoll, der beharrt natürlich weiter drauf, dass das Öl unter die Sanktionen fällt und deshalb beschlagnahmt gehört. Dazu läuft jetzt seit Ende März ein Verfahren bei dem für Zoll zuständigen Finanzgericht Hamburg. Das könnte sich aber noch viele Monate hinziehen. Und Überraschung, es gibt parallel sogar noch ein drittes Verfahren. Ah. Und das läuft auf EU-Ebene vor dem EuGH. Da klagt nämlich die Reederei dagegen, dass die Iventin überhaupt auf der Liste der Schiffe der Schattenflotte geführt wird.
0: Die Akten für diese ganzen Prozesse, die füllen wahrscheinlich mittlerweile auch einen ganzen Frachter. Aber lass uns mal aufs große Ganze gucken. Die Iventin ist ja nur eins von hunderten Schiffen der russischen Schattenflotte oder zumindest mutmaßlich eins davon. Und letztens hat Greenpeace gemeldet, dass diese Schiffe inzwischen immer häufiger auch in deutschen Küstengewässern gesichtet werden.
4: Ja, allein zwischen Anfang März und Mitte Juni diesen Jahres sollen also laut der Umweltorganisation insgesamt 136 Tanker der Flotte diese Route nahe Rügen entlang der deutschen Küste Richtung Nordsee genommen haben. Im Vorjahreszeitraum war es kein einziger.
0: Ich gehe mal nicht davon aus, dass die Kreidefelsen besichtigen wollen, ne? Also warum fahren die da lang?
4: Ja, das dürfte an Schweden liegen. Das Land fährt nämlich seit März eine härtere Gangart zwischen Südschweden und der dänischen Ostseeinsel Bornholm. Auf dieser kürzeren Route, da haben die schwedischen Behörden 4 Tanker gestoppt und 2 festgesetzt seit März. Die Schiffe kommen ja meistens aus russischen Ostseeölhäfen wie Primorsk oder Ust-Luga und die wollen weiter in die Nordsee. Und haben jetzt rausgefunden, wir als Deutschland lassen diese eben oft nicht mal versicherten Tanker nach wie vor passieren. Jetzt fahren die eben bei uns durch.
0: Ja, aber auch wir hätten doch eigentlich gute Gründe, um dieser Schattenflotte was entgegenzusetzen, oder?
4: Klar, diese Tanker sind uralt, kaum ordentlich versichert und fahren auch ziemlich freihändig herum. Zum Beispiel dann mit ausgeschalteten Transpondern, damit man sie nicht orten kann. Und das ist ja super gefährlich, auch für andere Schiffe. Mhm. Da könnten die Behörden schon strenger überwachen, mehr kontrollieren, mehr prüfen. Im Einzelfall könnte man denen auch schon aus Umweltschutzgründen die Weiterfahrt in bestimmte Ostseegebiete verweigern. Also da, wo es eben ökologisch besonders sensibel wird, die Pommersche Bucht oder der Fehmarnbelt etwa.
0: Ja, und warum passiert das nicht?
4: Jetzt geht's mal wieder um Zuständigkeiten. Wir haben einfach da zu viele Ebenen. Die Bundespolizei See, die Deutsche Marine, die Landespolizeien, der Zoll und ihre jeweiligen Verwaltungsressorts und Ministerien auf Bundesebene und auf Länderebenen. Da fehlt eben oft die klare Führungsstruktur und das funktioniert auch eben nicht schnell genug. Zum anderen bewegen wir uns rechtlich halt in einem sehr engen Rahmen. Auf hoher See gilt grundsätzlich die Freiheit der Schifffahrt und Eingriffe sind nur möglich, wenn konkrete Verstöße nachweisbar sind, etwa bei Umweltgefahren oder bei Mauscheleien mit der Flagge oder fehlender Sicherheit. Das macht alles diese Kontrollen aufwendig und leider auch juristisch immer angreifbar.
0: Ja, wie man es an der Eventin merkt. Aber Schweden kriegt es ja offenbar auch hin, diesen Schiffen Druck zu machen. Da müsste die Bundesregierung ja auch mehr tun können, allein schon auch um Handlungsfähigkeit zu beweisen, oder?
4: Auf jeden Fall. Sie müsste auch auf EU-Ebene mehr Druck machen und das gesamte Netzwerk dieser russischen Schattenflotte, um das eben noch viel mehr zu treffen, von den Reedereien über die Raffinerien auch bis zu diesen Zwischenstopphäfen und sich auch enger mit den Partnern dafür abstimmen. Aber ja, sie müssten vor allem die Überwachung endlich richtig hochfahren. Dafür braucht es mehr Personal, bessere Technik, ja, und eben auch echten politischen Willen. Und es würde übrigens auch helfen, glaube ich, wenn die EU-Staaten schon mal damit aufhören würden, russisches Öl über Umwege wie die Türkei und Indien zu kaufen.
0: Das zumindest wäre sicherlich der erste Schritt. Clemens Hoffmann war das zur Frage, warum der Schattenflottentanker Eventin seit 18 Monaten vor Rügen rumdümpelt. Und es sieht nicht so aus, als gäbe es da eine schnelle Lösung. Danke dir.
4: Sehr gerne.
0: Und zum Schluss müssen wir noch mal ganz kurz in die Welt der Fußball-WM abtauchen. Vermutlich haben Sie es mittlerweile mitgekriegt, auch wenn Sie eigentlich nur Curling und Fechten gucken. Es ist kürzlich der Eindruck entstanden, dass Donald Trump mit einem Anruf bei FIFA-Chef Gianni Infantino dafür gesorgt hat, dass ein rot gesperrter US-Spieler doch im Achtelfinale mitkicken kann. Trump jedenfalls hat sich öffentlich dafür bedankt. Jetzt regen sich natürlich alle auf. Die Belgier, die gegen die USA spielen sollen, der Europäische Fußballverband UEFA und ja, sogar die designierte Lichtgestalt des deutschen Fußballs, Jürgen Klopp.
5: Das ist unser Spiel, nicht deren Spiel. Diese beiden Menschen, die beide von Fußball keine Ahnung, sollten gar nichts damit zu tun haben.
0: Ich würde die Sache ein bisschen positiver sehen. Das ist doch eine gute Nachricht eigentlich. Wenn Korruption so dermaßen öffentlich ist, dann muss die Welt endlich nicht mehr so tun, als sei die FIFA irgendwas anderes als organisierte Kriminalität in Ballnähe. Und auch im Weltfußballverband kann man sich in Zukunft einfach locker machen. Man kann Geld sparen für Hinterzimmeranmietungen und Bargeldkoffer. Die sind ja auch nicht billig. Also ich bleib dabei. Infantino und Trump, das ist Win-Win für den Weltfußball. Und das hier war Politikum, der Meinungspodcast. Ich bin Philipp Anft. Machen Sie es gut.
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7: Ich bin Johannes Dörbelt, hallo, willkommen bei uns. Im Iran läuft gerade eine Trauerfeier der Superlative. Der Sarg des vor 4 Monaten getöteten Ali Khamenei wurde heute durch Teheran gefahren. Wir schauen gleich darauf, was das Regime mit diesen Feierlichkeiten politisch bezwecken will. Und wir gucken natürlich auch auf den sportlich-politischen Aufreger des Tages. Donald Trump mischt sich in eine Schiedsrichterentscheidung bei der WM ein. Und er hat Erfolg. Die FIFA hat eingelenkt und die Sperre gegen einen US-Spieler aufgehoben.
8: Mir war nicht bewusst, dass am 5. Juli im FIFA-Hauptquartier der 1. April ist. Soweit ich mich erinnern kann, ist dies wohl das erste Mal, dass so eine Entscheidung getroffen wurde.
9: Der Sarg von Ayatollah Khamenei wird bewusst emotionalisiert. Das Regime inszeniert die Beerdigung des Jahrhunderts.
10: Das ist kein solider Haushalt, den wir da vorliegen haben. Es werden mehr Schulden gemacht, es wird in die Sozialversicherungskassen gegriffen.
7: Das am Ende war Sebastian Schäfer, Bundestagsabgeordneter von den Grünen. Mehr Geld ausgeben und mehr Schulden machen. Und zwar auch mehr neue Schulden und mehr Ausgaben als zunächst geplant. Das ist so die ganz grobe Zusammenfassung vom Haushaltsentwurf, vom Finanzplan für das kommende Jahr, den die Bundesregierung heute auf den Weg gebracht hat. Gestiegen sind da unter anderem die Ausgaben für die Verteidigung. Gleichzeitig kommt aber wohl auch weniger Geld als bisher rein, also weniger Steuern wegen der schwächelnden Wirtschaft. Und weil die Lage eben nicht so prall ist, sollen viele Ministerinnen und Minister in ihren jeweiligen Ressorts jetzt sparen, was zum Teil auch schon auf heftige Kritik stößt. Da gucken wir gleich genauer drauf. Jakob Meyer aus unserem Hauptstadtstudio hat jetzt aber erstmal die Details zum Haushalt 2027.
11: Mehr Geld für Aufrüstung, mehr Mittel für Straßen, Schienen und Krankenhäuser, mehr Schulden. Der Bundesfinanzminister plant, im Haushalt fürs kommende Jahr rund 555 Milliarden Euro auszugeben. Lars Klingbeil begründet die deutlich steigenden Ausgaben für die Bundeswehr mit Russlands Angriffskrieg in der Ukraine. Man müsse in kürzester Zeit 3 Jahrzehnte aufholen, in denen nicht in Deutschlands Verteidigungsfähigkeit investiert wurde. Dafür will der Minister im kommenden Jahr mehr neue Schulden machen als geplant. Klingbeil rechnet mit einer Neuverschuldung von 204 Milliarden Euro. Das umfasst die Schulden im Kernhaushalt sowie die Kredite für die Sondervermögen Bundeswehr und Infrastruktur. Trotzdem spricht der Minister von einem Konsolidierungskurs. Die Ministerien waren angewiesen, jeweils 1% einzusparen. Die Bundeszuschüsse für Rente und Krankenversicherung werden gemindert, Finanzhilfen und Steuervergünstigungen gekürzt. Dem stellvertretenden Unionsfraktionschef Matthias Mittelberg reicht das noch nicht.
12: Das, was wir jetzt gestartet haben, ist der Anfang eines Umbauprozesses im Haushalt und der muss fortgesetzt werden. Das Thema Sparen ist lange noch nicht beendet, sondern wir sind am Anfang.
11: Der Iran-Krieg hat der Wirtschaft einen weiteren Dämpfer versetzt, weil unter anderem deshalb nicht so viel eingespart wurde wie geplant, greift die Bundesregierung die Rücklage an. Damit bleiben von den knapp 11 Milliarden Euro nur noch 4 Milliarden Reserve für die Folgejahre übrig. Eine höhere Alkohol- und Tabaksteuer sowie eine Plastiksteuer sollen zusätzliche Einnahmen bringen. Schulden kosten. Im kommenden Jahr gibt der Bund laut Etatentwurf knapp 42 Milliarden Euro für Zinsen aus. 2030 doppelt so viel. Die Grünen bemängeln, dass Einnahmen aus dem Emissionshandel nicht mehr in den Sondertopf für Klimatransformation fließen sollen, sondern teilweise genutzt werden, um den Haushalt zu stärken. Das ist kein solider Etat, sagt Grünen-Haushälter Sebastian Schäfer.
10: Es werden mehr Schulden gemacht, es wird in die Rücklage gegriffen, es wird in die Sozialversicherungskassen gegriffen, es wird in den Klimafonds gegriffen.
11: Um sich mehr Spielraum zu verschaffen, verschiebt die Bundesregierung in ihrem Entwurf die Rückzahlung der Corona- und der Bundeswehrschulden. Trotzdem klafft in der Finanzplanung ab dem übernächsten Jahr eine Lücke von über 100 Milliarden Euro. Der AfD-Abgeordnete Michael Espendiller beklagt:
13: Es wird jetzt einfach nur hin und her gebucht, damit der Finanzminister einfach beliebig viele Schulden machen kann. Die Auswirkungen sehen wir. Wirtschaftswachstum haben wir jetzt nicht, aber wir haben halt ein Wachstum der Schulden und der Zinszahlung.
11: Linken-Chef Luigi Pantisano kritisiert die geplanten Änderungen bei Wohngeld, Elterngeld und Klimaschutz als so wörtlich Sozialraub. Mehrere Hilfsorganisationen protestieren gegen vorgesehene Kürzungen bei der Entwicklungspolitik. Der Bundesverband der deutschen Industrie nennt die geplanten Ausgaben und Schuldenzuwächse im Haushalt alarmierend. Allerdings sind noch Änderungen am Etatentwurf möglich. Der Bundestag soll den Haushalt fürs kommende Jahr im November beschließen.
7: Jakob Meyer, unser Reporter in Berlin. Und was auch in diesem Haushaltsentwurf mit drin steht: Es gibt weniger Geld für die Entwicklungshilfe. Mal wieder, muss man dazu sagen. Schon seit 2023 ist der Etat des Entwicklungsministeriums Jahr für Jahr geschrumpft. Im kommenden Jahr sollen es dann nochmal knapp 600 Millionen Euro weniger sein. Verschiedene Hilfsorganisationen, die kritisieren das gerade ziemlich deutlich, sprechen unter anderem von dramatischen Folgen, sollten diese Kürzungen so auch durch den Bundestag gehen. Michael Herbst sieht das genauso. Er vertritt den Verband Entwicklungspolitik und humanitäre Hilfe, kurz VENRO, in dem viele Hilfsorganisationen zusammengeschlossen sind. Hab mit ihm vor der Sendung gesprochen. Erste Frage: Ich habe von Ihnen das Zitat gelesen, die Bundesregierung realisiert vermutlich gar nicht, was sie da gerade anrichtet. Was richtet sie denn an aus Ihrer Sicht?
14: Sie kürzt im vierten Jahr hintereinander den Etat für Entwicklungszusammenarbeit. Das hat irgendwann mal bei 12,8 Millionen angefangen, das war 2023 und jetzt sind wir nächstes Jahr bei 9,5. Damit zerschlägt die Bundesregierung einfach Strukturen, Hilfestrukturen, und sie geht das Risiko ein, und das ist kein Risiko mehr, das ist hohe Gewissheit, dass wir bestimmte Projekte die wichtig sind, um Menschen zu helfen, gegen Armut vorzugehen, nicht mehr machen können. Brutal gesagt, das kann Menschenleben kosten. Und in der humanitären Hilfe ist es noch viel schlimmer.
15: Viele sagen beim Stichwort Entwicklungshilfe aber gerade auch, naja, wir haben jetzt bei uns in Deutschland seit ein paar Jahren eine stagnierende, kriselnde Wirtschaft. Wir müssen vielleicht auch erstmal an uns selbst denken ein Stück weit, dass sich hier alles vernünftig weiterentwickelt und das Geld eher bei uns investieren. Das ist doch auch nachvollziehbar, oder?
14: Ja, es gibt noch Probleme, die an Grenzen leider nicht Halt machen. Und wir haben existenzielle und durchaus tiefgreifende globale Probleme. Vertiefende Armut, Umweltbelastung, Klimaerwärmung, Sie kennen das alles. Und es ist die Frage, ob wir uns leisten können, dann nur auf Deutschland zu schauen. Das ist das eine. Und das zweite ist, wir reden hier von 1,7% des Bundeshaushaltes. Nicht mal 2%, wenn wir die humanitäre Hilfe mit reinnehmen. Glauben Sie wirklich, das würde uns konsolidieren, wenn wir hier sagen, hier geben wir vielleicht 2-3 Milliarden sogar mehr aus, dann wären wir immer noch bei einem ziemlich kleinen Prozentsatz.
15: Ja, andererseits, wenn wir so in Zeiten von Wirtschaftskrise, Iran-Krieg, Ukraine-Krieg, schwieriges Verhältnis zu den USA, alles, was gerade so los ist, wenn da aktuell die meisten Ressorts in der Bundesregierung irgendwo sparen müssen, das ist ja auch die Vorgabe, ne, von Lars Klingbeil, vom Finanzminister, so um die 1% fast überall, dann ist das doch nur legitim zu sagen, die Entwicklungshilfe muss eben auch ihren Teil dazu beitragen.
14: Ja, und das tut sie seit Jahren, und zwar hoffnungslos überdurchschnittlich. Und auch hier haben wir jetzt eine Situation, dass im Schnitt im BMZ-Etat um 5,8% gespart wird, nicht um 1, wie Sie gerade sagen. Und bei den zivilgesellschaftlichen Titeln, also die Titel, mit denen man Zusammenarbeit mit Nichtregierungsorganisationen gestaltet, sind es allesamt überdurchschnittliche Kürzungen. 9%, 10%, mal 8%, aber immer überdurchschnittlich.
15: Jetzt ist das ja ein internationaler Trend, ne? Also auch viele andere Länder haben in den letzten Jahren ihre Entwicklungshilfe gekürzt. Sie vertreten aber wahrscheinlich die Ansicht, dass Sie sagen würden, dann gerade dann muss Deutschland mehr tun und nicht kürzen. Verstehe ich Sie da richtig?
14: Na, mehr tun, es wäre schon mal gut, wenn man nicht die ganze Zeit weiter vor sich hin kürzt. Wir setzen uns dafür ein, dass man auch jetzt mal Stopp sagen muss. Man kürzt ja bereits ein paar Jahre. Es wäre uns schon mal geholfen, wenn mit dieser Sparerei an der Stelle, man hat längst den Beitrag geleistet mit der internationalen Zusammenarbeit, wenn mit der Sparerei an der Stelle auch irgendwann mal Schluss wäre.
15: Jetzt werden wir vermutlich beim Etat für Entwicklungshilfe nicht so schnell wieder zu früheren Summen zurückkommen, selbst wenn man das Sparen einstellt. Also sprich, die Entwicklungspolitik muss genau gucken, was zahlen wir noch, was zahlen wir nicht. Was sollte denn da Ihrer Meinung nach an erster Stelle stehen?
14: Zum einen sollte man schauen, dass man möglichst alle Instrumente, die man hat in diesem Werkzeugkasten, irgendwie weiter aufrechterhält. Man muss sich dann Instrument für Instrument anschauen. Ist das etwas, was wir prioritätenmäßig weiter oben hinsetzen oder was wir weiter unten hinsetzen? Ich nehme jetzt mal Armut. Armut ist eine Sache, die in den am wenigsten entwickelten Ländern dieser Erde vor allem vorkommt. Also müsste da eigentlich ein Schwerpunkt gesetzt werden. Auf der anderen Seite die Frage, inwieweit arbeitet man mit der Wirtschaft zusammen? Die Wirtschaft hat ein anderes Ziel, als Armut zu bekämpfen. Aber wirtschaftliche Investitionen können helfen, Armut zu beseitigen in wenig entwickelten Ländern. Aber man muss sich eben dann schauen, was ist dann hier der effizienteste, jeweils effizienteste Weg, gegen Armutsbekämpfung vorzugehen. Eigentlich nicht so schwer.
15: Sagt Michael Herbst vom Verband Entwicklungspolitik und humanitäre Hilfe. Es gibt mal wieder weniger Geld für Entwicklungshilfe aus Deutschland. Auch im kommenden Haushalt soll der Etat gekürzt werden. Hätte Friedrich Merz da nicht auch den FIFA-Boss anrufen können nach dem verlorenen Spiel gegen Paraguay mit der Bitte, dass das nicht gegebene 2:1 in der Nachspielzeit dann bitte doch noch zählen soll? Donald Trump jedenfalls hat, wie wir jetzt wissen, überhaupt kein Problem damit, sich in sportliche Entscheidungen bei dieser WM für seine Mannschaft, für das US-Team einzumischen. Nochmal kurz die ganze Geschichte. Der US-Stürmer Folarin Balogun hatte im letzten Spiel der USA eine rote Karte bekommen nach einem Foul. Und damit ist er ja normalerweise für das nächste Spiel gesperrt. Die FIFA hat aber dann ziemlich überraschend entschieden, die Sperre für Balogun wird aufgehoben. Er darf dann also doch spielen im nächsten Spiel. Grund offenbar, Donald Trump persönlich hatte FIFA-Boss Gianni Infantino angerufen und genau um diese Aufhebung der Sperre gebeten. Jürgen Klopp, der mögliche neue Bundestrainer, sagt dazu:
5: Wenn das wirklich Trump und Infantino miteinander ausgemacht haben, dann das ist verrückt. Das ist unser Spiel, nicht deren Spiel. Das muss man einmal ganz kurz sagen. So, weil das ist unser Spiel.
15: Ja, Klopp spricht ja noch im Konjunktiv. Inzwischen hat der US-Präsident aber bestätigt: Ja, das stimmt. Es gab diesen Anruf bei Gianni.
16: Yeah, I did. I spoke to Gianni. I asked for a review because I didn't think it was a foul. I didn't tell him what to do. I can't tell him what to do.
15: Er habe Infantino nicht gesagt, was er tun solle, sondern nur die FIFA um Überprüfung des Fouls gebeten. Und der Verband habe dann eine wirklich brillante Entscheidung getroffen, hat Trump auch noch gesagt. Was halten Sie von all dem? Wir haben uns mal in Münster auf der Straße umgehört.
17: Wenn sich jeder die Spielregeln zurechtbiegen kann, wie er das möchte, oder sich als Gastgeberland bevorteilt, dann stinkt das gewaltig.
18: Eigentlich müssten sich die Mannschaften und alle Fußballverbände dagegen wehren. Auch die US-amerikanischen Spieler, weil es einfach unfair ist.
19: Ich sag, der Trump ist für mich verrückt.
20: Was der sich in letzter Zeit geleistet hat, das ist überhaupt nicht mehr tragbar.
21: Und wenn er sich jetzt auch noch im Fußball einmischt, Glückwunsch.
22: Ich glaube, wenn ich Trainer wäre, ich glaube, das hat er auch schon durchblicken lassen, würde ich den Spieler nicht aufstellen. Ich meine, das ist so eine Lösung, dafür macht er sich aber auch wieder angreifbar. Der Trainer. Haben sich alle einen Bärendienst erwiesen. Sport sollte Sport bleiben und Politik sollte Politik bleiben.
15: Stimmen aus Münster. Und unsere Reporterin Desiree Krause aus dem WDR-WM-Team fasst nochmal die sportlichen Reaktionen zum Fall Folarin Balogun zusammen.
23: Die Causa Balogun ist zu einem handfesten Skandal geworden, über den sich die Fußballwelt und die Politik schockiert zeigen. Fakt ist, noch nie wurde die Rotsperre eines Spielers gänzlich zur Bewährung ausgesetzt, so ARD-Schiedsrichterexperte Lutz Wagner.
24: Und ich finde es in diesem Fall auch nicht angemessen. Es war eine klare rote Karte, es war eine gesundheitsgefährdende Spielweise. Die Sperre wurde ausgesprochen, die Sperre war akzeptiert. Warum jetzt hier eine Herabsetzung auf Bewährung, und zwar der kompletten Sperre? Erschließt sich mir persönlich nicht.
23: Und auch dem belgischen Verband nicht. Der will die Spielberechtigung Balogun's anfechten, nachdem er heute schwere Vorwürfe gegen die FIFA erhoben hatte. Der Verband habe aus seiner Sicht lediglich eine Erklärung des Verfahrens rund um Balogun gefordert. Die FIFA habe diese Korrespondenz als Berufung gewertet und direkt als unzulässig abgewiesen. Die Belgier haben laut ihres Statements von der FIFA nicht die geringste Erklärung für ihre Entscheidung erhalten. Daher hätten sie keine andere Möglichkeit, als die Einsatzberechtigung des Spielers für die Partie anzufechten. Der Streit geht also in die nächste Runde.
15: Ja, und egal, ob US-Stürmer Balogun dann wirklich spielt oder nicht im Achtelfinale kommende Nacht gegen Belgien, ich will gerade nicht in seiner Haut stecken. Wir hören viel, viel Empörung heute von allen möglichen Seiten zu Trumps Einmischung bei der WM. Khaled Naha aus unserer Sportredaktion kritisiert das Ganze ebenfalls, sagt aber auch, so super überraschend ist das für ihn jetzt nicht, denn die FIFA, die spiele schon längst nach Trumps Regeln.
3: Meinung.
25: Wochenlang hatte Donald Trump die Fußball-WM im eigenen Land regelrecht ignoriert. Dann kam die Meldung, dass die FIFA die Sperre des US-Stürmers Folarin Balogun zur Bewährung aussetzt. Und Trump kommt endlich im Turnier an. Danke an die FIFA, dass sie das Richtige getan und ein großes Unrecht rückgängig gemacht hat, schrieb Donald Trump auf seiner Plattform Truth Social praktisch im Anschluss an die Mitteilung der FIFA. Das Weiße Haus postete bei X den Schlachtruf USA, USA, USA. Es wirkte wie eine Entscheidung per Dekret. Der beste Torjäger darf spielen, trotz roter Karte. Fouls wie das von Balogun ziehen im Fußball meist rote Karten und Sperren von 2 bis 3 Spielen nach sich. Im Disziplinarcode der FIFA ist eine Mindestsperre von einem Spiel vorgesehen. Das Dokument erlaubt der Disziplinarkommission allerdings auch eine Veränderung der Strafe. Und diese Hintertür wurde nun genutzt. Die Regeln wurden damit auf dem Papier eingehalten, das gewünschte Ergebnis erzielt und Infantinos Rangewanze an Trump ist um eine Episode reicher. Die Liste ist längst zu umfangreich, um sie vollständig vorzutragen. Erwähnt werden sollte aber das hier. Die FIFA hat bei der Familie Trump ein Büro im Trump Tower in New York angemietet. Infantino begleitete Trump bei Staatsbesuchen in Katar und Saudi-Arabien und zu einem Friedensgipfel für den Gaza-Krieg. Infantino sitzt in Trumps Friedensrat, der eine Parallelorganisation zu den Vereinten Nationen darstellt. Infantino besuchte die Premiere eines Dokumentarfilms über die First Lady Melania. Beim Finale der Club-WM schenkte Infantino Trump eine der Medaillen, die sonst nur der siegreichen Mannschaft zustehen. Infantino ließ in seiner Anwesenheit unwidersprochen zu, dass Trump Militärschläge gegen Co-Gastgeber Mexiko ins Spiel brachte und den von Demokraten regierten WM-Städten mit einem Entzug der Spiele drohte. Der wohlgemerkt bisherige Höhepunkt war die groteske Verleihung eines eigens ins Leben gerufenen Friedenspreises der FIFA für Trump, nachdem dieser ob der Verweigerung des Friedensnobelpreises geschmollt hatte. Diese klebrige Nähe hat nur einen Grund. Es geht um viel Geld. Die FIFA erwartet Rekordeinnahmen bei der WM von bis zu 14 Milliarden US-Dollar. Trump liefert Infantino die Bühne dafür. Für das Wohlwollen muss man auch was tun. Die FIFA ist der Zusammenschluss von 211 Fußballverbänden auf dieser Welt. Sie alle profitieren massiv von diesem Geld. So konnte Infantino in der FIFA zu einem autokratischen Herrscher aufsteigen, der Widerspruch weder duldet noch erfährt. Der DFB hat bis zuletzt eine echte Positionierung zu dem Turnier oder dem Agieren Infantinos verweigert und ist ein Teil dieses kaputten Systems, in dem der Sport nur noch den Zweck hat, Einnahmen und damit Macht zu sichern. Um den Fußball muss man mittlerweile Angst haben. Kommendes Jahr steht Infantino zur Wiederwahl. Von Gegenstimmen sollte niemand ausgehen.
7: Die Meinung und Analyse von Khaled Naha. Und jetzt weitere Nachrichten des Tages in WDR 5 mit Regina Münch.
0: Das arbeitgebernahe Institut der deutschen Wirtschaft hat mehr Impulse von der Politik angemahnt, um die Wirtschaft in Nordrhein-Westfalen zu stärken. Bei der Vorstellung einer Studie hieß es, dass in NRW pro Monat rund 3000 Arbeitsplätze in der Industrie verloren gehen. Daher sei es wichtig, die Bürokratie weiter abzubauen und die Digitalisierung weiter voranzubringen. Die Polizei aus fast 60 Ländern hat ein Netzwerk von Menschenhändlern aufgedeckt. Mehr als 1000 Verdächtige wurden festgenommen in Afrika, Amerika, Asien und Europa. Koordiniert wurde die Aktion von EU-Polizeibehörde Europol. Demnach konnten 2000 Opfer identifiziert werden, die zu Zwangsarbeit und Prostitution gezwungen wurden. Die NATO wird auf ihrem Gipfel ab morgen wohl auch über zusätzliche Flugabwehr für die Ukraine sprechen. Das kündigte EU-Kommissionspräsidentin von der Leyen an. Hintergrund sind massive russische Angriffe auf Wohnhäuser in der ukrainischen Hauptstadt Kiew. Allein vergangene Nacht kamen dabei mindestens 20 Menschen ums Leben. 600 Dokumente aus der Nazi-Zeit sind im NRW-Landtag an Gedenkstätten und Archive übergeben worden. Darunter sind Gestapo-Karteikarten, KZ-Häftlingskleidung und Judensterne. Eigentlich sollten sie Anfang des Jahres in Neuss versteigert werden. Nach massiven Protesten war die Versteigerung gestoppt worden. Die Dokumente wurden dann mit Spenden aufgekauft und jetzt an die Gedenkstätten übergeben.
7: Die Kurzmeldungen WDR 5, danke. Eine Beerdigung, eine Trauerfeier sagt oft ja auch etwas über die Bedeutung des Verstorbenen aus. Gerade bei berühmten Menschen, bei Monarchen oder wichtigen Politikern sind solche Zeremonien ja oft ziemlich aufwendig und ausgedehnt. Das Regime im Iran setzt da im Moment aber nochmal einen drauf. 6 Tage lang dauern die Trauerfeierlichkeiten für den getöteten obersten Führer Ali Khamenei. Heute wurde der Sarg durch die Hauptstadt Teheran gefahren in einer riesigen Trauerprozession. Die offiziellen staatlichen TV-Bilder zeigen große Menschenmengen auf den Straßen und ein Meer an iranischen Fahnen. Unser Korrespondent für die Region, Uwe Lüb, berichtet, warum es bei dieser Trauerfeier weniger um Trauer, sondern um deutliche politische Botschaften geht.
1: Gott ist groß, ruft eine Menge unter künstlichem Sprühregen, der bei Temperaturen an die 40 Grad für Abkühlung sorgt. Ein riesiges Transparent wird aufgerollt, auf dem steht: Wir werden Trump töten. Rache, das ist das immer wiederkehrende Motiv bei den Trauerzeremonien. Schon am Wochenende waren Plakate zu sehen, die einen blutenden Kopf Trumps zeigen. Und schon früh brannten Rufe auf wie Tod Amerika, Tod Israel, wie hier in einem überfüllten U-Bahnhof. Überall sind rote Flaggen zu sehen als Symbol für Rache. Selbst auf der Kuppel der Moschee der Scharif-Universität für Technik weht eine. Es scheint die wichtigste Botschaft der Trauerzeremonien zu sein. Das Regime wiederum will Signale senden, nach innen und nach außen. Nach innen, dass vom Regime weiter Bindungskraft ausgeht, es die Fäden wie vor dem Krieg in der Hand hält. Nach außen, dass Iran geschlossen ist und die Menschen hinter dem Regime stehen. Dabei standen zuletzt immer weniger hinter dem Regime und seinem obersten Anführer Khamenei, sagt Nahostexperte Volker Pertes von der Stiftung Wissenschaft und Politik im Interview mit dem ARD-Studio Istanbul.
2: Er war verantwortlich für ein Regime, der oberste Führer eines Regimes, das noch im Januar Tausende von Demonstranten ermordet hat, auf der Straße hat erschießen lassen. So unbeliebt wie in den letzten Monaten seines Lebens war er nie zuvor.
1: Die Menschenmassen auf den Straßen sollen einen anderen Eindruck erwecken. Bis zu 20 Millionen sollen es sein. Offizielle und glaubwürdige Zahlen gibt es nicht, allenfalls Schätzungen. Die liegen darunter. Auf jeden Fall bleibt die Mehrheit der Menschen den Zeremonien fern. Der tote Khamenei indes erweist dem Regime einen letzten Dienst, indem er zur Symbolfigur des Widerstands Irans gegen die westliche Welt erklärt wird, so Perthes.
2: Khamenei wird heute nicht mehr erinnert als ein politischer Führer, der das Regime mit in alle möglichen Abgründe geführt hat, sondern eben ein Märtyrer, der von den Feinden des Islam oder den Feinden Irans ums Leben gebracht worden ist.
1: Und so geht es bei den sechstägigen Trauerfeierlichkeiten weniger um Trauer als um Politik. Vertreter des Regimes senden auch während der Trauerphase über soziale Medien Botschaften der Stärke und Entschlossenheit, etwa in Bezug auf die Straße von Hormuz. Der Iran beharrt auf seinen Kontrollanspruch. Und auch bei den vielen Teilnehmenden geht es eher um Politik, genauer um Rache. In Anspielung auf die begonnenen Verhandlungen über eine Einigung mit den USA rufen sie: Wir wollen kein Abkommen, wir wollen Trumps Kopf.
7: Mehr Politik bei einer Trauerfeier geht wahrscheinlich kaum. Uwe Lüb war das über den Trauerzug heute in Teheran für den bei einem Angriff der USA und Israel getöteten Ali Khamenei.
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7: Was bedeutet es eigentlich, arm zu sein? Es ist jedenfalls mehr als einfach nur wenig Geld zu haben. Das sagt Martin Süsterhen, Schulleiter einer Gesamtschule in Köln-Kalk.
4: Wir erleben hier unglaublich viele Familien, die in sehr unglücklichen Wohnfeldern, viel zu kleine Wohnungen, viel zu eng, die müssen mit 2, mit 3 Kindern ein Zimmer teilen. Mütter natürlich überwiegend bedienen den Tag über 2, 3 Minijobs, damit die Familie überhaupt läuft. Und dann sind die alleingelassen. Das sehe ich auch. Das ist eine ganz erbärmliche Armut, an die wir hier erleben. Und die ist viel schlimmer als diese rein materielle Armut.
7: Schulleiter Martin Süsterhen ist einer der Menschen, die wir in einer neuen Dokumentation, einer Monitor-Doku kennenlernen. Diese Doku schaut auf die Frage, warum ist es eigentlich in kaum einem anderen Industrieland so schwer wie bei uns in Deutschland, aus der Armut aufzusteigen. Die Journalistin Lisa Seemann hat das recherchiert, zusammen mit Mareike Wilms, hat mit Lisa Seemann drüber gesprochen und wollte zuerst von ihr wissen, ihr wart ja an dieser Grundschule, an dieser Gesamtschule in Köln-Kalk. Warum habt ihr euch genau diese Schule ausgesucht?
6: Ja, die Schule ist in einem Viertel, wo viele Menschen wohnen, die wenig Geld haben. Und auch diese Schule, da gehen Schülerinnen und Schüler hin, wo 60% der Familien Bürgergeld bekommen. Und wir haben gedacht, das ist eine Schule, die total viel spannende Projekte hat. Zum Beispiel

0: natürlich. Manche Menschen schämen sich bestimmt auch dafür, dass sie arm sind oder aus armen Familien kommen. Wie seid ihr damit umgegangen mit diesem Thema bei der Recherche und bei den Drehs? Da musstet ihr wahrscheinlich auch ja ein Stück weit sensibel rangehen, ne?
1: Ja, total. Vor allem die Recherche der Protagonistinnen und Protagonisten war total schwer. Wir haben super viele Absagen bekommen. Wir haben auch versucht, eine Familie zu finden, die gerade ein Neugeborenes hat oder vielleicht schwanger ist, die in Armut lebt. Und da haben uns auch sehr viele Organisationen einfach auch abgesagt, weil sie sagten, dass wir möchten nicht, dass die Menschen stigmatisiert werden. Mhm. Und häufig hat man ja auch so Dokumentationen oder Filme im Fernsehen, das gucken sich die Leute aus einem gewissen Voyeurismus an. Und das wollten wir auf jeden Fall vermeiden, dass Menschen sich das nur anschauen, weil wir auch diese Klischees bedienen. Und Armut ist halt nicht oft sofort sichtbar. Also es sind nicht nur die Obdachlosen, die irgendwie am Bahnhof rumlungern, sondern es sind ganz normale Menschen, die leben unter uns. Und da muss man dementsprechend dann auch vorsichtig rangehen.
0: Ihr habt euch für die Doku auch das Thema Altersarmut angeschaut und habt die Rentnerin Regina Brila getroffen. Und sie hat euch unter anderem das hier erzählt.
2: Ich habe 295 Euro im Monat, die mir zum Leben bleiben. Ich hole mir meine Schuhe auf dem Flohmarkt, die halten 3-4 Jahre fertig aus.
0: Was zeigen so Biografien wie die von Regina Brila darüber, ja, wie Menschen arm geboren werden und dann auch arm bleiben? Also ist das einfach so ein festes System in unserer Gesellschaft, das einfach viel zu selten durchbrochen wird?
1: Ja, das würde ich so sagen und würden auch die Experten sagen, mit denen wir gesprochen haben. Es ist so, sie hat jetzt nicht diese Leistung erbracht, die in der Gesellschaft als erfolgreich wahrgenommen wird. Aber sie hat viel Care-Arbeit übernommen. Sie hat ihre Mutter und ihren Mann bis zum Tod gepflegt. Und irgendwie ist sie ein Beispiel dafür, gerade im Alter, dass es auch viele Frauen trifft. Ich würde sagen, sie ist jetzt unter den Umständen zumindest zufrieden damit, weil sie muss.
0: Ihr im Team von Monitor, ihr beschäftigt euch ja häufig mit investigativen Recherchen auch, deckt Unbekanntes auf, das vorher noch nicht so bekannt war. Jetzt ist Armut in Deutschland natürlich schon sehr, sehr lange ein sehr bekanntes Thema. Im Prinzip also erstmal nichts Neues. Warum war euch das trotzdem so wichtig, da nochmal genauer drauf zu schauen für diese Doku?
1: Tatsächlich, weil da einfach zu wenig drauf geguckt wird. Wir reden jetzt gerade viel über Reichensteuer und Vermögensteuer. Es wird immer eine Liste rausgegeben, wer sind die größten Reichen in Deutschland. Und die armen Menschen, die haben irgendwie nicht so richtig Lobby. Da guckt man so selten hin. Da wird in Anführungsstrichen drauf rumgetrampelt, wenn es um irgendwelche Bürgergeldempfänger geht. Und wir wollten diesen Menschen auch ein Gesicht geben und auch zeigen, dass die nicht alleine sind, weil es ist wirklich eine Riesenmasse in Deutschland. Der eine Armutsforscher spricht von 25%, die regelmäßig in prekären, schwierigen Verhältnissen leben. Und die tauchen einfach zu selten auf und man identifiziert sich gar nicht mit denen, weil man gar nicht deren Geschichten kennt. Deswegen war uns das wichtig, da nochmal so ein Schlaglicht drauf zu werfen.
0: Die Politik, auch das erfahren wir in der Doku, unabhängig jetzt von der jeweiligen Partei, von der jeweiligen Bundesregierung in der Vergangenheit, verspricht schon lange, dass sich daran was ändern soll. Also, dass die soziale Herkunft eben nicht mehr so stark darüber bestimmen soll, ob jemand dann später selbst gut oder schlecht gebildet sein wird, selbst arm oder eben nicht arm ist. Warum hat das so über all die Jahrzehnte offensichtlich so schlecht geklappt?
1: Ja, das ist eine gute Frage, weil wir waren auch verwundert, als wir so ins Archiv geguckt haben, wann das eigentlich angefangen hat. Helmut Kohl, Angela Merkel, wir hatten ganz alte Töne von Politikern, wo wir dachten, ja, das ist irgendwie komisch, das erzählen die uns seit Jahrzehnten und nichts passiert. Mhm. Und ein Armutsforscher hat tatsächlich gesagt, ja, das liegt auch daran, weil die armen Menschen eben keine Lobby haben, eben auch nicht in der Politik. Und ich fand auch interessant, es gibt ja regelmäßig auch die Armuts- und Reichtumsberichte der Bundesregierung. Also die geben diese Berichte raus, die wissen um die Problematik. Also wir haben kein Erkenntnisproblem, sondern ein Umsetzungsproblem. Und ich habe den einen Forscher dann gefragt, ja, wie reagiert denn das politische Berlin so auf ihre Forschung? Und dann lachte er nur und sagte, mit freundlichem Desinteresse. Also die landen dann in der Schublade und am Ende kommt irgendwann wieder der Bericht, alle sind empört und dann landet es wieder in der Schublade und never ending story.
0: Die Monitor-Doku von Lisa Seemann heißt Arm sollst du bleiben, das Los der Herkunft. Finden Sie in der ARD-Mediathek. Und zum Schluss im Echo des Tages noch ein anderer Blick hierauf. Auf Netflix, Amazon Prime oder eben die ARD-Mediathek. Die Frage, was wollen wir heute Abend streamen, die ist ja oft gar nicht so leicht zu beantworten. Gerade wenn man eine große Auswahl an Streaming-Anbietern hat. Ich kenne das von mir selbst, dass ich manchmal lange Zeit versuche auszuwählen und immer mehr Filme und Serien auf meine Merkliste packe, aber am Ende gar nichts mehr schaffe zu gucken. Eine neue repräsentative Befragung im Auftrag einer TV-Programmzeitschrift hat genau dieses Phänomen jetzt genauer untersucht. Ergebnis, gerade junge Menschen verbringen sehr viel Zeit mit dem Auswählen von Serien oder Filmen. Bei den unter 30-Jährigen sind es knapp 20 Minuten reines Aussuchen, bevor sie dann wirklich was gucken oder auch nicht gucken. Je älter die Befragten, umso

Entscheidung stärker waren sie. Ich glaube, dass das mit dem Aussuchen oft so lange dauert. Ich glaube ja, das ist auch der Grund, warum das klassische lineare Fernsehen, wo sie ja dann nur den Sender aussuchen müssen, so schnell noch nicht aussterben wird. Sagt der Mann vom linearen Radio. Ich bin Johannes Döbbelt. Das Team vom Echo des Tages im WDR 5 ist für heute raus. Und hier geht's gleich weiter mit dem philosophischen Radio. Tschüss, schönen Abend.

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1: Die Nachrichten mit Matthias Wurms. Guten Abend. Bäckereien sollen an Sonn- und Feiertagen künftig länger öffnen dürfen. Das steht im Reformpaket der Bundesregierung. Nun fordert der Einzelhandelsverband, allen Geschäften sollte erlaubt werden, sonntags zu öffnen. Sebastian Moritz, WDR Wirtschaft, erklärt, was das bringen soll.
2: Der Handel erhofft sich davon natürlich höhere Umsätze, gerade in Zeiten, in denen es dem stationären Einzelhandel immer schwerer fällt, sich gegen den Onlinehandel zu behaupten. Die Sonntagsöffnungen seien wichtig, auch um die Innenstädte attraktiv und lebendig zu halten. Neben den Kirchen kommt auch Kritik von den Gewerkschaften. Die sehen die Sonntagsöffnungszeiten traditionell auch kritisch. Sie argumentieren da ähnlich wie die Kirchen. Ja, wir brauchen als Gesellschaft diesen freien Sonntag für Familie, für Freizeit. Das gilt es zu schützen. Und natürlich haben sie auch die Interessen der Beschäftigten im Blick, die dann sonntags eben häufiger arbeiten müssten. Der zuständige Gewerkschaftssekretär von Verdi NRW hat mir vorhin gesagt, die Arbeitszeiten im Einzelhandel, die sind ja ohnehin schon nicht sonderlich attraktiv. Und wenn die Leute dann auch noch sonntags arbeiten müssen, werde das nicht besser.
1: Bundesgesundheitsministerin Warken plant offenbar noch Änderungen an ihrem Reformpaket für die gesetzlichen Krankenversicherungen. Versicherte sollen dadurch weniger belastet werden als zunächst vorgesehen. Zum Beispiel sollen die Zuzahlungen für Medikamente weniger stark steigen. Bitte sehr, nächsten WDR Berlin.
3: Diese Zuzahlungen, die sind über viele Jahre nicht erhöht worden und eigentlich war geplant, dass sie in Zukunft automatisch steigen, nämlich gekoppelt an die Lohnentwicklung. Das wird aber wieder gestrichen, sprich die Zuzahlungen steigen, aber eben nur einmalig. Geplant waren ohnehin auch Änderungen bei der bisher kostenfreien Mitversicherung von Ehepartnern. Ab dem übernächsten Jahr wird das nur noch kostenfrei in Ausnahmefällen gehen. Ansonsten wird ein Zuschlag fällig, der soll aber geringer ausfallen als ursprünglich geplant, 2,5% statt 3,5% des beitragspflichtigen Einkommens.
1: Weitere Meldungen im Überblick. FIFA-Präsident Infantino hat im Streit um die Aufhebung der Sperre von US-Stürmer Balogun auf die Unabhängigkeit der zuständigen Gremien des Weltfußballverbandes verwiesen. Das habe er auch US-Präsident Trump gesagt. Der hatte die FIFA gebeten, Balogons Sperre nach einer roten Karte zu überprüfen. Der belgische Verband, Gegner der USA im Achtelfinale, will Balogons Spielerlaubnis anfechten. Die Bundesregierung will beim Wohngeld massiv kürzen. Ein Drittel der bisherigen Empfänger soll gar nichts mehr bekommen, die anderen weniger als bislang. Betroffen sind gut 1,2 Millionen Haushalte. Bund und Länder wollen so jeweils 1 Milliarde Euro pro Jahr sparen. Durch die Wohngeldkürzung rutschen mehr Menschen in die Grundsicherung. Die Düsseldorfer Kirmes hat ein neues Sicherheitskonzept fürs Abschlussfeuerwerk nach dem Unfall im letzten Jahr. Damals waren Raketen in die Menge geflogen, 19 Menschen wurden verletzt. Dieses Jahr sollen die Raketen aus speziellen Sandgruben mit hohen Wänden abgefeuert werden.
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1: In Dortmund hat die Stadt entschieden, dass der Parkplatz vor einem Berufskolleg nicht mehr von einem Sicherheitsdienst bewacht werden darf. Der Lehrerrat hatte ihn engagiert, damit morgens nur Lehrer mit einem Parkausweis auf den Schulparkplatz fahren. Daniel Schmitz, WDR Dortmund.
4: Wer morgens einen Parkplatz im Brückmannblock sucht, braucht starke Nerven. Tausende Schülerinnen und Schüler gehen hier zu den 4 nebeneinander liegenden Berufskollegs. Parkplätze sind Mangelware. Viele Schüler finden es unfair, dass morgens bisher nur Lehrer auf den Schulparkplatz fahren durften. Die Stadt hält das Vorgehen der Lehrer, mit privatem Geld einen Sicherheitsdienst zu bezahlen, mittlerweile für rechtswidrig. Deshalb ist der Sicherheitsdienst jetzt erstmal Geschichte.
1: Das war WDR aktuell. Das Wetter in Nordrhein-Westfalen. Am Abend und in der Nacht ist es meist trocken und der Wind lässt langsam nach. Es kühlt ab auf 19 bis 14 Grad. Morgen wird es bewölkt und windig und am Abend kann es im Mindenerland etwas regnen. In Gütersloh werden es bis zu 26 Grad, in Gelsenkirchen 27 und in Hürth 29 Grad. Am Mittwoch mal Wolken, mal Sonne und in Ostwestfalen Lippe vereinzelt Schauer bei 18 bis 28 Grad. Am Donnerstag und Freitag dann viel Sonne und wieder Werte bis über 30 Grad. Die Zeit 19.04 Uhr. WDR 5, die Verkehrslage. A40 Essen Richtung Dortmund zwischen Bochum-Harpen und Dortmund-Lütgendortmund etwa eine Viertelstunde plus 3 Kilometer Stau nach einem Unfall. A57 Köln Richtung Nimwegen zwischen Krefeld-Oppum und Krefeld-Gartenstadt 2 Kilometer Stau. Und die A61 Mönchengladbach Richtung Koblenz ist zwischen Weilerswist und Swisttal gesperrt. Dort läuft Gefahrgut aus einem LKW und es gibt 4 Kilometer Stau ab Erftstadt.
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5: Freunde der Weisheit, guten Abend. Philosophen schreiben Sätze auf, aber was dann hinterher aus diesen Sätzen wird, das haben sie nicht mehr in der Hand. Zum Beispiel dieser hier von Friedrich Nietzsche. Was mich nicht umbringt, macht mich stärker. Da mag man gleich einen Appell raushören zur Härte gegen sich selbst, dass man die Zähne zusammenbeißen soll, wenn irgendwo was wehtut. Ist doch halb so wild. So war es aber von Nietzsche vermutlich gar nicht gemeint. Er wollte aufzeigen, dass Erfahrungen von Krankheit und Schmerz insofern kostbar sein können, weil sie einen Anlass bieten, über das eigene Leben nachzudenken, das Leben sogar zu verändern. Niemand sucht sich ja seine Krankheiten freiwillig aus. Aber wenn man sie durchlebt hat, kann es sein, dass man dann feststellt, ich bin ein anderer geworden, so wie Nietzsche auch ein anderer geworden ist. Heute also ein philosophisches Radio über Nietzsche und sein Verständnis von Gesundheit und Krankheit. Und die Frage an Sie, falls Sie hier mittun möchten, wäre dann, was mit uns geschieht, wenn wir krank sind? Welche geistigen und seelischen Veränderungen damit verbunden sind? Wenn Sie mögen, 0800 5678 und dreimal die 5, dann können wir telefonieren. Oder Sie schreiben an philo@wdr.de. philo@wdr.de oder 0800 5678 und dreimal die 5. Zu Gast ist Helmut Halt, zugeschaltet aus Thüringen. Er leitet nämlich in Weimar bei der Klassikstiftung das Kolleg Friedrich Nietzsche. Ich grüße Sie, Herr Halt.
6: Ja, ich freue mich sehr, hier zu sein, lieber Herr Wiebeke.
5: Und nun gleich mal dieser Satz, der einem beim ersten Hören mindestens furchtbar vorkommen kann. Was mich nicht umbringt, macht mich stärker.
6: Ja, also vor allen Dingen ist diese Sentenz ja dann auch noch überschrieben mit aus der Kriegsschule des Lebens.
5: Oh, setzt so, da noch einen drauf.
6: Genau, also dadurch steht diese martialische Stimmung schon klar im Raum. Aber der erste wichtige Hinweis, um zu merken, Nietzsche meint das vielleicht anders, ist, dass er über sich spricht. Also, was mich nicht umbringt, macht mich stärker. Das ist also gar nicht gleich als Motto für andere Leute gemeint, sondern eher eine Beschreibung seiner eigenen Lebenserfahrung, die er dort zum Ausdruck bringt und in der er dann schon etwas verallgemeinern möchte, was für ihn aber vor allen Dingen persönliche Erfahrung ist und vielleicht auch eine Art Mantra, was er sich zuruft, um zu sagen, das war nicht toll, aber im Nachhinein hat es mir neue Horizonte eröffnet, auf die ich sonst vielleicht mich nicht eingelassen hätte.
5: Wo steht denn der Satz? War das jetzt für ihn persönlich gedacht oder hat das veröffentlicht? Nee.
6: Also das hat er veröffentlicht. Das ist, warten Sie mal schnell. Da habe ich hier meine Quellen nicht genau im Kopf. Das ist aus der Götzendämmerung.
5: Aus der Götzendämmerung.
6: Ja, genau, einem seiner allerletzten Publikationen.
5: Ja, und dann könnten Sie aber sagen oder vielleicht eine erste Vermutung äußern, worin denn dann diese Stärke bestehen kann, von der in dem Satz die Rede ist. Also was kann das für eine Stärke sein, die man dadurch gewinnt, dass man etwas durchlebt, was unangenehm und schmerzhaft ist?
6: Also ich glaube, dass in erster Linie für Nietzsche damit eine Erfahrung der grundsätzlichen Infragestellung des bisherigen Lebens verbunden ist und die Möglichkeit oder vielleicht auch die Notwendigkeit zu etwas, was er Loslösung nennt. Also der Zwang, grundsätzlich innezuhalten und sich zu fragen, ob überhaupt die Lebenskonstellation, in der ich mich hier befinde, die richtige für mich ist oder ob ich nicht vielleicht von meinen eigentlichen Interessen, Bedürfnissen, Zielen abgekommen bin. Weil Krankheit ist für Nietzsche Teil eines solchen Gesamtzusammenhangs. Also es ist nicht einfach alles super und der Körper ist, hat ein kleines Problem. Das gibt es auch, das ist aber typischerweise dann irgendwie vergänglicher, sondern es drückt sich darin ein grundsätzliches nicht an der richtigen Stelle sein aus auch.
5: Ja, da will man natürlich wissen, in welchem persönlichen Kontext dann diese Loslösung stattgefunden hat. Was war mit ihm passiert?
6: Also Nietzsche hat ja eine sehr steile Karriere gemacht. Sehr jung war er als begnadeter Philologieschüler schon in Schulpforta und dann Meisterschüler bei Ritschl in Leipzig. Er bekam mit 24 eine Professur in Basel für klassische Philologie. Das war das Fach, in dem er besonders talentiert war. Griechische und lateinische Sprache und Grammatik und Kultur. Er hatte aber immer schon auch andere Interessen. Er interessierte sich für Schopenhauer, für Philosophie. Er war ein begeisterter Verehrer der Musik von Wagner. Er wollte an einer kulturpolitischen, kulturellen Reformation mitwirken. Also er war mit seiner Arbeit irgendwie unzufrieden. Mhm. Aber zugleich war das seine große Erfolgsgeschichte.
7: Eine bürgerliche Karriere. Ne?
6: Eine bürgerliche Karriere, sehr früh, viel Anerkennung, in interessanten Kreisen sich bewegen. Er hat ja Wagner überhaupt nur deswegen kennengelernt und andere, Jakob Burckhardt, Bachofen. Also er war da Teil des Basler Bürgertums und hat das sicherlich auch genossen. Er kam ja aus relativ einfachen Verhältnissen, Pfarrerssohn aus Röcken bei Naumburg und oder halbweise außerdem. Also das war eine große Chance. Und das ist besonders faszinierend, weil Nietzsche spricht, als er darüber nachdenkt, dass die Krankheit, also er konnte seinen Job eigentlich kaum wahrnehmen mehr. Er hatte massive Augenprobleme, starke Kurzsichtigkeit, damit einhergehend Kopfschmerzen, die über mehrere Tage sich erstreckten, Zusammenbrüche, Magen-Darm-Probleme, Diphtherie. Also es kam sozusagen eine Menge zusammen, wo er dann an einer Stelle konstatiert, ich konnte im Prinzip im vergangenen Jahr an 118 Tagen nicht arbeiten. Ich kann meinen Pflichten hier als Universitätsprofessor, und er musste nebenbei am Gymnasium in Basel auch noch Sprachunterricht machen. Er fühlte sich auch überfordert. Aber er fühlte sich vor allen Dingen dem gesundheitlich nicht mehr gewachsen. Aber auch, er wollte eigentlich auch was anderes. Da kam sozusagen all das zusammen. Mhm. Und diese gesundheitliche Situation hat ihn genötigt, das hinzuschmeißen. Und was ich daran besonders faszinierend finde, Sie hatten das vorhin schon angesprochen, dieses Heraustreten aus seiner bürgerlichen Existenz. Er schreibt davon, um so eine Loslösung erreichen zu können, muss man sich von dem lösen können, auch was am stärksten bindet. Und bei guten Charakteren werden das typischerweise die Pflichten sein. Das finde ich total interessant. Also man wird sozusagen in der Welt, in der man, in der Rolle, in der man lebt, nicht so sehr durch Druck oder sowas festgehalten, sondern durch eine Selbstverpflichtung, durch das positive Selbstbild, was man von sich selber hat, wo man sagt, das ist hier meine Pflicht, meine Aufgabe. Ich bin erfolgreicher Philologe, dafür wurde ich viel gelobt, das war eine tolle Karriere. Das kann ich nicht einfach hinschmeißen.
5: Ja, also Sie machen uns eigentlich klar, dass dieser Schnitt auch für ihn persönlich sehr radikal gewesen ist. Ja. Und wir können das ja auf unsere Zeit beziehen. Wenn man all das jetzt mal hätte, und ich sag's mal ein bisschen salopp, wenn man so aus dem letzten Loch pfeift, ja, wie er es wohl getan hat, dann quält man sich vermutlich mit dem Gedanken. Und Loslösung ist erstmal überhaupt nicht in Sicht. Und wahrscheinlich würde man sagen, ich brauche eine Kur, ich muss mal raus.
6: Ja, genau. Genau. Das hatte Nietzsche auch schon probiert. Also er hatte natürlich verschiedene medizinische Projekte unternommen, verschiedenste Ärzte aufgesucht und auch schon Kuren gemacht. Er hatte sich schon freistellen lassen von seiner Lehrverpflichtung am Gymnasium und hat dann im Mai 1879 für sich gesagt, das geht so nicht weiter. Ich kann das einfach insgesamt nicht mehr machen. Mhm.
5: Aber vielleicht schauen wir nochmal auf den kranken Nietzsche, bevor wir diesen Wendepunkt betrachten. Und zwar schreiben Sie in Ihrem Text zu diesem Thema, dass er eine Irritabilität und Sensibilität besessen hätte.
6: Ja.
5: Also Irritabilität, das Wort kannte ich gar nicht, aber das heißt, er war schnell, wie soll man sagen, ja eben, zu irritieren.
6: Ja, leicht
5: Wovon?
6: Zu irritieren.
5: Wovon?
6: Also insbesondere von Wetterumschwüngen. Also wechselnde Wetterlagen, vor allen Dingen dann Scirocco-Winde und solche Sachen haben ihm ziemlich stark zugesetzt. Und was ihm interessanterweise auch zugesetzt hat und offensichtlich gesundheitliche Konsequenzen für ihn hatte, waren so besondere emotionale Aufregungen. Also er wurde zum Beispiel öfters krank, wenn ihn gute Freunde besucht haben. Das hat ihn sehr frustriert. Er bekam gesundheitliche Probleme, wenn er sich in sozialen Situationen oder Konstellationen befand, von denen er den Eindruck hatte, die sind nicht gut für ihn. Also er hatte sozusagen eine relativ hohe Empfindlichkeit für die Situationen auch, in denen er sich befindet. Und das schlug sich dann gesundheitlich nieder, insbesondere in Migräneanfällen.
5: Jetzt schauen wir nochmal auf den Satz, den Sie gesagt haben. Also da ging es um Loslösung und die Frage, was ist denn eigentlich das, was am stärksten bindet? Und Nietzsche meinte die Pflichten. Mhm. Und das ist etwas nicht von außen Auferlegtes, sondern das, was man sich selbst auferlegt?
6: Ja, also...
5: Dieses Funktionieren müssen, würden wir heute vielleicht sagen. Ne?
6: Ja, genau. Aber das, was daran besonders bindet, also warum sind diese Pflichten so stark, also haben die so eine starke Bindungskraft, das hat mit der Selbstverpflichtung oder also mit dem Ja-Sagen zu diesen Pflichten zu tun, glaube ich. Also natürlich ist es so, dass Nietzsche sicher jetzt seine Aufgaben und Verpflichtungen, in denen er da funktionieren muss, hat er sicher nicht ausgesucht. Das haben sozusagen hat die Universitätsleitung in den Vertrag geschrieben, welche Aufgaben er zu erledigen hat. Also insofern sind das schon von außen aufoktroyierte Verpflichtungen. Aber wenn man sozusagen damit hadert und sich fragt, wie könnte ich vielleicht mein Leben ändern, dann kommt man relativ schnell in die Situation, dass sich herausstellt, mein eigenes nicht sich lösen wollen von diesen Pflichten wird zu einem Teil des Problems. Weil in dem Moment, wo man dann sagt, ich kündige und fange jetzt was Neues an oder weiß auch nicht, aber Hauptsache ich kündige, lässt sich das ja sozusagen unter den Bedingungen, unter denen manche Menschen hier leben oder unter denen jedenfalls Nietzsche lebte, dann ja auch leicht umsetzen.
5: Ja. Und das Wort Loslösung, das stammt von ihm selbst in dem Kontext?
6: Genau.
5: Denn das muss man ja auch überlegen, was in diesem Bild eigentlich drinsteckt. Wenn sich jemand loslöst, ich denke jetzt gerade an jemanden, der aus einem Flugzeug springt und hat einen hoffentlichen Fallschirm, der sich öffnet. Ja. Das ist auch eine Form von Loslösung.
6: Ja, also okay.
5: Es geht auf jeden Fall ins Unsichere hinein.
6: Das ist auf jeden Fall so. Also es geht ins Unsichere hinein und das ist natürlich auch reizvoll daran. Nietzsche hat das jedenfalls gereizt. Und es ist ja für ihn, also jedenfalls für die nächsten 10 Jahre, dann auch einigermaßen gut gegangen. Also er war jetzt als philosophischer Schriftsteller eigentlich erfolglos und hatte jetzt neue Probleme, Einsamkeit, fehlende soziale Strukturen und so weiter. Das hat da sicherlich die Begeisterung über diesen Aufbruch auch immer wieder eingetrübt. Aber er ist, glaube ich, dem, worum es ihm für sich und sein Leben ging, dadurch überhaupt erst deutlich näher gekommen.
5: Ja, nämlich inwiefern?
6: Naja, also das, was von Nietzsche als philosophisches Werk überliefert ist, ist in diesen 10 Jahren entstanden. Also er hatte natürlich, das darf man auch nicht vergessen, er hatte die Möglichkeit, also er bekam von der Universität Basel eine Pension, von der er existieren konnte und von der er seine Lebensführung dann auch, also mit deren Hilfe er im Prinzip, so wie er dann lebte, leben konnte, nämlich als heimatloser Philosoph ohne festen Wohnsitz und ohne festen Wohnsitz.
5: Was heißt das?
6: Ja, also das ist auch Teil dieser radikalen Loslösung. Also es geht eine Auflösung seines Haushalts damit einher. Also er hat in Basel, seine Schwester ist gekommen und hat ihm geholfen, da seine Wohnung zu räumen. Er hat Möbel verschenkt, er hat Dinge zurück nach Naumburg in sein Elternhaus gebracht und hat eine Bücherkiste angelegt, die er mit sich nahm. Andere Bücher wurden bei Freunden, bei Franz Oberbeck vor allen Dingen in Basel untergebracht. Und er hat von da ab an verschiedenen Orten in der Schweiz, Sils Maria dann später sehr gerne in den Sommermonaten und ansonsten in Norditalien sich aufgehalten. Und
5: aber das kann ja eigentlich nur heißen, dass Loslösung nicht nur heraus aus Pflichten betroffen hat, sondern auch Loslösung von konkreten Menschen.
6: Ja, genau. Genau, Loslösung von konkreten Menschen, Loslösung aus dem sozialen Umfeld, in dem er bislang sich bewegt hat. Also er hält natürlich Kontakt über Briefwechsel mit vielen Freunden. Er besucht auch gelegentlich seine Mutter in Naumburg. Und also es ist jetzt nicht das komplette Heraustreten aus allen sozialen Bindungen, aber doch eine starke Reduktion. Er besucht allerdings auch Freunde, er besucht Meta von Salis, er ist eine Zeit lang eng mit Paul Reh, die treffen sich in Genua, in Rom. Also der ist jetzt nicht völlig allein, aber er tritt heraus aus den sozialen Verhältnissen und Freundeskreisen, in denen er sich vorher bewegte. Ja.
5: Ich will es jetzt nicht zu sehr zuspitzen, aber klingt für mich so, als ob er, wenn er nicht krank gewesen wäre, überhaupt kein Philosoph geworden wäre.
6: Das könnte fast so sein. Also entweder, er hat natürlich während dieser Zeit als Professor in Basel schon die Geburt der Tragödie und einige unzeitgemäße Betrachtungen geschrieben und auch an anderen philosophischen Werken gearbeitet. Aber er blieb im Prinzip in diesem Konflikt und hatte auch den Eindruck, nicht genügend Energie auf sein eigentliches Werk richten zu können. Ja, und es ist durchaus denkbar, dass hätte Nietzsche nicht diese nächsten 10 Jahre, ist ja irgendwie kontrafaktisch, aber in diesen 10 Jahren zwischen der Aufgabe der Professur 79 und dann seinem geistigen Zusammenbruch 89, da ist im Wesentlichen das philosophische Werk Nietzsches entstanden, für das er heute weltberühmt ist.
5: Ja, das müssen wir nachher nochmal genau betrachten, inwiefern diese Krankheitsthematik dann auch seine Philosophie beeinflusst hat. Jetzt wollen wir im Moment telefonieren. Unter 0800 567 8 und 3 mal die 5. Es meldet sich Manfred Obstadt. Ich grüße Sie, Herr Obstadt.
8: Ja, schönen guten Abend.
5: Na, was können Sie uns denn beisteuern?
8: Ja, also Krankheit prägt das Denken, hat zuerst mal in mir einen Widerspruch geweckt.
5: Nämlich?
8: Das Denken sollte eher verhindern, dass wir krank werden. Das heißt also, wir sollten nur jetzt in unserem Denkkonzept über Ursachenzusammenhänge nachdenken. Das ist ja bei Nietzsche eigentlich, wenn man das so nimmt, in der Spätfolge auch passiert, dass er über diese Situation nachgedacht hat. Aber im Wesentlichen brauche ich nicht unbedingt eine Krankheit dazu. Im Gegenteil, ich sollte mein Denken darauf hinrichten, Dinge, die mich potenziell schädigen könnten oder können, zu vermeiden. Das fängt natürlich mit gesundheitlichen Dingen an, ne, wie Alkohol und Rauchen etc. Aber auch soziale Kontakte spielen dabei natürlich eine Rolle.
5: Gut, aber
8: also ich hab mich provoziert gefühlt einfach durch diesen Satz.
5: Ja. Inwiefern die Krankheit das Denken beeinflusst. Und das wollen Sie vom Kopf auf die Füße stellen.
8: Ja.
5: Also das Denken soll überhaupt nicht krank machen, sondern einen gesund halten, in die Richtung
8: geht's. Ja, genau.
5: Ne?
8: Oh,
5: Trotzdem wissen Sie, dass wir das nicht vollends in der Hand haben. Da kann das Denken noch so brillant sein.
8: Das ist wahr. Aber ich kann natürlich auch durch mein Denken eine Krankheit verstärken, ja, indem ich mich in meine Krankheit voll so reindenke, in der Verzweiflung. Oder ich kann auch, wie ich das in dem, was über Nietzsche gesagt worden ist, verfolge, dass letztlich er sich ja losgelöst hat von den Dingen, die ihn eigentlich an seiner eigentlichen Arbeit, an seiner Kernarbeit gehindert haben.
5: Vermutlich.
8: Denn sonst hätte er sein philosophisches Werk ja auch nicht verbracht.
5: Vermutlich, um gesunden zu wollen.
8: Ja, ja. In dem Sinne, gesunden zu wollen und auch eine, ja, ich sehe sogar in meinem Bekanntenkreis habe ich verschiedene Krebserkrankungen erlebt und Leute, die sich sehr unterschiedlich dazu eingestellt haben. Und die Leute, die sich letztlich gefragt haben, was kann ich Positives noch aus meinem Leben machen, haben auch länger gelebt.
5: Ja, Helmut Heidt, was würden Sie denn sagen? Was hätte jetzt Friedrich Nietzsche Manfred Obstadt geantwortet?
6: Also, ich denke, es ist auf jeden Fall richtig, dass Gedanken und Gesundheit und Krankheit sehr eng miteinander verwoben sind. Und ich würde eigentlich denken, in beide Richtungen. Also sicherlich beschreiben Sie, glaube ich, mit Recht, dass sowas wie ein positives Denken oder auch eine vorausschauende Lebensführung, die ja dann auf bestimmten Überlegungen beruht, dazu beiträgt, Wohlergehen zu erreichen oder auch zu stabilisieren. Mhm. Also das ist, denke ich, und so setzt Nietzsche das dann auch um. Also er fragt sich dann, und zwar für sich persönlich, das ist ein sehr wichtiger Aspekt, glaube ich, dass Nietzsche nicht davon ausgeht, es gibt sozusagen die eine Sorte Maßnahmen, die für alle gleichermaßen dringend und wichtig sind und jeder sollte im Prinzip dieselben Normen verfolgen, sondern das muss man für sich selbst herausfinden, welche Art von Ernährung, welche Art von Klima, von Umgebung, auch von Menschen, mit denen man zu tun hat, ist ja für einen wirklich zuträglich, um das zu erreichen, was für einen selber dann ein Zustand von Wohlergehen ist. Und das kann auch sehr unterschiedlich sein. Also
5: das ist nicht trivial. Ja. Deswegen finde ich, müssen wir das festhalten. Also gerade in einer Zeit, die natürlich versucht, Gesundheit und Krankheit mit Daten und Zahlen zu versehen, dass das individuell sehr unterschiedlich gelebt werden kann.
6: Ja, absolut, absolut. Also und zwar also auch bis hin zu, was weiß ich, dem Konsum von Substanzen oder Dingen, die im Allgemeinen ungesund sind. Die sind dann auch im Allgemeinen ungesund. Trotzdem sind sie nicht für alle Individuen gleich schädlich. Und auch nicht alles, was tendenziell gesund ist, hilft allen. Also das ist, glaube ich, schon wichtig, dass man sich auch gegenüber dieser Normierung und damit verbunden der Ökonomisierung von Medizin klar macht. Also Nietzsche spricht davon, dass es vielleicht leichtsinniger ist, sich einen Arzt zu, also sein, sich um seine Krankheit, nein, also es ist womöglich leichtsinniger, einen Arzt zu haben, als sich um seine Krankheiten selber zu kümmern.
5: Es ist leichtsinniger, einen Arzt zu haben, als sich um die Krankheiten selbst zu kümmern?
6: Genau, weil, also natürlich kann einem ein Arzt dann dabei helfen, aber die eigentliche Ressource, die eigentliche, die Person, deren Aufgabe es eigentlich ist, sich um die eigene Gesundheit zu kümmern, ist man natürlich selbst. Mhm. Also das zu delegieren an eine andere Person, die dann das für einen übernimmt, ist, das funktioniert auch nicht. Natürlich wendet man sich vertrauensvoll möglichst an kompetente Experten und sucht deren Hilfe. Das tut Nietzsche gelegentlich auch. Aber letztlich, wenn man, also man kann sich da nicht abgeben, sondern man muss das schon selber machen.
5: Ich glaube, wenn man sich damit beschäftigt, dann merkt man, das sind auch für uns heute unzeitgemäße Betrachtungen, kann man so sagen. Ne?
6: Ja.
5: Herr Obstschardt, besten Dank, dass Sie sich bei uns gemeldet haben. Und nochmal am Telefon Josef Wagener. Hallo, Herr Wagener.
9: Schönen guten Abend, Herr Wiebeke.
5: Passt Ihr Gedanke zu dem, was wir gerade besprochen haben? Oder machen wir ein neues Feld auf?
9: Nee, ich gehe eher noch mal einen Schritt zurück. Also ich habe zwei wesentliche Gesundheitskrankheitserfahrungen gemacht in den letzten Jahren. Das eine ist über 10 Jahre zurück. Da hatte ich noch in beruflicher Tätigkeit eine Situation, die mit einer schweren Depression, die man dann inzwischen neudeutsch auch Burnout nannte, oder nennt. Das war so, dass durch eine berufliche Krise, ich dachte, ich müsste alles geben, um die Situation dort zu retten und hatte die Angst, eigentlich auszusteigen. Ich hatte sozusagen, hat mir psychiatrische Hilfe geholt und die Ärztin hat mir damals direkt erklärt, ich brauchte nicht damit rechnen. Es war im September in diesem Jahr nochmal zu arbeiten. Und ich habe gedacht, habe die für verrückt erklärt und gesagt, das geht ja gar nicht, ich kann doch jetzt nicht da aus der beruflichen Situation aussteigen. Erst als es nicht mehr ging, war es so, dass durch das Loslassen einfach ganz heilsame Erfahrungen auch möglich waren. Wie zum Beispiel, dass ich gemerkt habe, das Vertrauen gegenüber der Geschäftsführung hat sich gelohnt und die haben mir den Rücken gestärkt, auch als ich wieder zurückkam. Ich habe irgendwann auch erkannt, was ist für mich eigentlich wesentlich und wichtiger. Den Beruf an erste Stelle zu stellen oder eben auch zu reduzieren. Ich habe im therapeutischen Bereich gearbeitet und dann eben auch auf eine Zweidrittelstelle meine Arbeitszeit reduziert und gemerkt, wie gut mir das tat.
5: Also mit anderen Worten, Ihnen ist das sehr vertraut, was Sie jetzt heute über Friedrich Nietzsche und seine Denkweise erfahren haben.
9: Allerdings.
5: Mhm. Und Loslösung, Loslösung.
9: Entschuldigung.
5: Ja. Loslösung wäre dann auch etwas, was Sie einen passenden Begriff finden?
9: Das kann ich nicht sagen. Ich würde sagen, durch diese Krise habe ich für mich einfach wesentliche Dinge gelernt und auch andere Prioritäten gesetzt. Es hat eigentlich für Krankheit an der Stelle auch zu Erkenntnis gewinnen. So würde ich es vielleicht nicht nennen.
5: Mhm. Und zu anderer Richtung. Herr Heidt, damit wäre Nietzsche vielleicht auch einverstanden gewesen.
6: Ja, absolut. Also das eine, gerade wo Sie sagen, dass Sie im therapeutischen Bereich tätig sind, daran habe ich auch gedacht, als ich darüber so gestolpert bin, warum Nietzsche davon spricht, dass es gerade die Pflichten sind, die einen besonders binden. Nämlich, also insbesondere in therapeutischen Berufen, wo man mit Recht auch die Erfahrung macht, dass man anderen helfen kann, auch helfen will oder vielleicht auch helfen muss. Also diese Dringlichkeit, in der dort Dinge geschehen können zugunsten anderer, das ist sozusagen eine Motivation, die, glaube ich, nicht selten Menschen in letztlich für sie dann ungesunden Konstellationen festhält, was es auch dann schwierig oder geradezu unmöglich macht, wirklich noch anderen zu helfen. Also das ist, das finde ich irgendwie sehr faszinierend, dieses Dilemma an der Stelle. Ein anderer Aspekt, wo Sie davon sprachen, Prioritäten zu verändern, das ist, glaube ich, das, was Nietzsche daran am meisten interessiert. Also mit der Loslösung ist für Nietzsche, gut, er ist jetzt Philosoph und Denker, das bedeutet für ihn, ist damit eine Aufgabe seiner Professur, aber auch eine Trennung von seinen bisherigen intellektuellen Vorbildern gemeint und verbunden damit. Und das ist, glaube ich, wirklich entscheidend, auch wenn das jetzt nicht gleich das Ziel für das ganze Leben sein muss oder sowas. Aber dass man eine Vorstellung davon hat, in welche Richtung will man eigentlich? Also worum geht es einem? Was sind die Anliegen? Was ist das Wozu? Also was ist das Ziel, um das es dabei geht? Und das ist für Nietzsche im Zusammenhang mit diesem Gedanken der Loslösung das zentrale Element. Und Krankheit kann eine Stimulanz sein, festzustellen, was einem wirklich wichtig ist und was einem nur bislang wichtig erschien.
5: Also dieser eine Punkt, den Sie gerade angedeutet haben, dass er sich auf einmal von intellektuellen Vorbildfiguren auch mit loslöst. Dazu könnten Sie noch was sagen. Was war denn auf einmal weniger wichtig geworden?
6: Also in erster Linie macht sich das, glaube ich, an seiner Beziehung zu Richard Wagner fest. Die teilen beide eine Begeisterung für Arthur Schopenhauer. Insofern sind das die beiden Figuren, Schopenhauer und Richard Wagner, von denen Nietzsche sich da löst. Und das ist sehr stark eine die Position, Nietzsche war Teil der Wagner-Bewegung und hat für sich gesehen, dass er eigentlich mit seinen Interessen dort nicht richtig aufgehoben ist. Er sagt, Wagner ist romantisch, Wagner ist vergangenheitsverklärend, Wagner ist antisemitisch oder das Milieu um Wagner ist deutschnational und antisemitisch. Das ist alles irgendwie zu klein und die Art, wie dort gedacht und agiert und gehandelt wird, passt einfach nicht weiter zu den intellektuellen Entwicklungspotenzialen, die Nietzsche für sich sieht und in die er will.
5: Interessant, was Krankheit ja im doppelten Sinne anrichten kann.
6: Ja.
5: Wir haben auch noch andere Erfahrungen mit Krankheit natürlich bekommen. Herr Wagner, ich bedanke mich, dass Sie sich gemeldet haben unter 0800.
9: Darf ich noch einen Aspekt?
5: Ja, machen Sie es.
9: Ja, es gab noch eine zweite wesentliche Erfahrung, die ich vor einem Jahr gemacht hatte. Ich hatte eine schwere Herzoperation mit 4 Bypässen und es ist das erste Mal, dass ich so eine wesentliche oder dass ich überhaupt eine Operation auch mir bevorstand und ich hatte große Angst davor, dass ich möglicherweise es nicht überlebe.
5: Ja.
9: Und das hat alles verändert. Natürlich auch das Glück danach zu erleben, dass das Leben noch weitergeht, hat für mich einfach Wesentliches verändert. Ich glaube, dass in jeder Krankheit, so würde man das sagen, wie auch Krise heute, man wird nicht sagen, was uns nicht tötet, härtet uns ab oder stärkt uns. In jeder Krise ist eine große Chance, sein eigenes Leben nochmal aus einem anderen Blickwinkel zu betrachten.
5: Haben Sie gesagt, es ist alles anders?
9: Ja, es ist für mich deutlich anders geworden, weil ich so gemerkt habe, das Leben ist ein Geschenk. Und ich habe das schon mal in einem anderen Beitrag erwähnt. Im Grunde genommen ist das so, dass ich glaube, auch wenn ich gesundheitlich natürlich nicht mehr der Fitteste jetzt bin, dass das Leben so, wie es jetzt gerade ist, eigentlich das Kostbarste ist. Und im Grunde genommen die Freiheit zu haben, mein Leben selbst in jeder Hinsicht gestalten zu können, jetzt in diesem Alter auch, ist einfach ein wunderbares Geschenk. Und durch diese Erfahrung, dass das Leben hätte auch vorbei sein können, ist es umso kostbarer geworden.
5: Danke, dass Sie das gesagt haben, Herr Wagener. Also Augenblick, Gegenwärtigkeit und dann haben Sie jetzt gesagt Freiheit. Und Helmut Heidt, da können wir dann hinzufügen, bei Nietzsche ist von einem freien Geist die Rede.
6: Mhm. Ja.
5: Was genau meinte er mit dem freien Geist?
6: Also mit dem freien Geist, das ist, also er spricht ja davon, dass also der freie Geist typischerweise eine Erfahrung der Loslösung gemacht hat. Und das bedeutet, dass er zuvor auch ein gebundener Geist gewesen ist. Das bezieht sich jetzt bei Nietzsche vielleicht in erster Linie auf seine Bindung an Wagner und Schopenhauer. Es bezieht sich vielleicht auch, obwohl das für Nietzsche schon länger durch ist, auf seine protestantische Prägung in seinem Elternhaus. Also Nietzsche geht schon davon aus, dass man in etwas Bestimmten auch drin gesteckt haben muss, um darüber hinauszukommen oder dort hinauszugehen. Also insofern setzt der Gedanke der Loslösung auch eine vorherige Verstrickung voraus. Also wenn man sich gar nicht in irgendetwas vertieft hat, sei es jetzt für einen dauerhaft gesund oder nicht, macht man auch diese Erfahrung nicht in der Form. Also
5: Daniel Kisters aus Berlin hat uns geschrieben, heute vor einem Monat und einem Tag fiel ein Klavier mir auf Finger und Fuß. Als Pianist und Musiklehrer war dies ein Arbeitsunfall. Vorher war ich ein paar Jahre sozusagen auf der Überholspur des Lebens unterwegs. Nun war ich durch mehrere Blessuren ausgenockt und zum Nichtstun gezwungen. Eine Krankheit oder ein Unfall tritt nicht ohne Grund in mein Leben. Es ist kein Zufall, dass ich mich vor dieser Verletzung in eine ausweglose Situation bewegt hatte und weiterhin mit mörderischem Tempo in die falsche Richtung unterwegs war. Und so habe ich Demut gelernt. Worüber ich nachdenke, ist die Richtung, wo ich auf der Spur meines beruflichen und privaten Lebens unterwegs war. Ich habe mich von Ihrem Thema angesprochen gefühlt, weil ich einerseits zum Nachdenken und Reflektieren gezwungen bin, was andererseits, das steht in Relation mit Nietzsche, aber ein Geschenk ist. Mit Marcel Proust, der nur etwas später gelebt hat als Nietzsche, kann man sagen, dass es eigentlich keine verlorene Zeit gibt. Die Zeit, welche man durch Umwege, gesundheitliche Einschränkungen oder andere Widrigkeiten scheinbar verliert, kann sinnvoll investiert werden in Selbstreflexion, eine innere Arbeit, zu der wir oftmals nicht Muße finden, meint Daniel Kisters.
6: Ja, also mir scheint, dass das tatsächlich das zentrale Anliegen oder auch die Hoffnung Nietzsches mit Blick auf Krankheit und seine eigenen Krankheitsgeschichten betrifft. Also das stellt sich ja vielleicht auch gar nicht immer unbedingt so dar. Aber also was Nietzsche mit dem Gedanken des Amor Fati, würde ich sagen, meint, also mit der Liebe zum Leben, mit der Liebe zu deinem eigenen Schicksal, besteht darin, eine gewisse Dankbarkeit, und da passt dann vielleicht auch das Wort Demut, zu entwickeln gegenüber den Erfahrungen, auch den Erfahrungen, die einem in der Situation als unangenehm erschienen oder nicht als hilfreich. Also dass sie sich zu einem späteren Zeitpunkt vielleicht herausstellen können als etwas, was einen in eine bestimmte Richtung gebracht hat, genötigt hat, geschubst hat vielleicht, angeregt hat, eingeladen hat, um dort etwas anderes anzufangen. Hier haben wir aber immer, das ist auch bei dem Wort Zufall, zu sagen, es ist kein Zufall. Also Nietzsche sträubt sich zugleich als postmetaphysischer, also an der Stelle dann auf jeden Fall antireligiös, aber irgendwie auch antispiritueller Denker gegenüber der Forschung. Das hat alles einen vorherbestimmten Sinn gehabt oder sowas, sondern die Frage, was das, also ob es etwas gebracht hat, ob es sinnvoll war, ob es im Nachhinein sich als bedeutend erweist, hängt davon ab, wie man selbst im Nachhinein damit umgeht und welche
5: ja, Kopfschmerzen haben erstmal keinen Sinn.
6: Nee, genau, Kopfschmerzen haben erstmal keinen Sinn und die kommen auch nicht, um einen zu etwas Bestimmten zu bringen oder sowas. Also, sondern es sind eher Ereignisse, die einem zufallen, in diesem Sinne, also ja, die einem halt passieren und die aber als solche neue Möglichkeiten, neue Horizonte, neue Konstellationen mit sich bringen.
5: Aber das frage ich mich halt. Sie haben das ja vorhin eindrücklich beschrieben, woran er alles gelitten hat. Und wenn man allein die Kopfschmerzen nimmt und die Augenschwäche, das prägt doch das ganze Weltverhältnis. Wie kann man dann ein freier Geist werden? Oder war das weggeblasen?
6: Nein, das war natürlich nicht weggeblasen. Die gesundheitlichen Probleme sind ja nicht verschwunden, sondern er hat andere Formen gefunden, damit umzugehen. Er hat sich von bestimmten Pflichten und äußeren Kontexten gelöst und das, was ihm an Energie zur Verfügung stand, konzentriert auf das genutzt, worum es ihm jetzt eigentlich ging, nämlich sein philosophisches Werk zu Papier zu bringen. Ja. Also und da ist auch eine gewisse Dankbarkeit, das hat aber auch damit zu tun, Nietzsche würde ja auch sagen, Nietzsche ist jetzt nicht der Meinung, dass man auf jeden Fall Leiden vermeiden sollte oder dass Leiden grundsätzlich falsch und schlecht und abzulehnen ist, sondern es gibt also dort, wo man sich konzentriert auf ein bestimmtes Ziel hinarbeitet und dafür auch sich anstrengt, also da gibt es sozusagen Formen von Leiden, die notwendig sind, um das zu erreichen. Das ist eben das, was man an Energie und auch an Schmerz reinsteckt, um etwas Bestimmtes für sich zu realisieren.
5: Wir kennen ja die Formel vom sinnlosen Leiden.
6: Ja.
5: Hätte er die zurückgewiesen?
6: Nein, das glaube ich nicht. Es ist jedenfalls nicht so, denke ich, bei Nietzsche, dass er grundsätzlich bereit wäre, jedes Leiden als in Wirklichkeit auf irgendeiner subtilen, gerade nicht erkennbaren Ebene als sinnvoll zu bezeichnen. Also dafür, das ist eine Legitimationsfigur für Leiden, die eigentlich so elementar christlich ist. Also das hat ihn aufgebracht. Also da würde er sagen, es gibt auch einfach diese Kopfschmerzen, die waren Mist und die haben mir auch nicht irgendwie geholfen, sondern die halten mich auf. Und die Herausforderung ist eigentlich eher, wie kann ich trotzdem zu einem positiven Weltverhältnis kommen. Also wie kann ich trotzdem sagen, ja, aber ich lasse mich davon jetzt nicht mürbe machen. Und weil ihn interessiert halt eine Philosophie, die lebensbejahend ist. Und er würde sagen, dass ein großer Teil der Philosophie der hat dann auch diese Metaphern, die deutsche Philosophie ist aus schlechter Verdauung hervorgegangen, sie wird mit nichts fertig. Das hat auch mit diesen mehligen Suppen zu tun. Und also das ist schon auch, also diese enge Verbindung auch von Leib und Denken, von Leib und Seele als einer Einheit, in der es dann die große Vernunft des Leibes gibt, die eben entweder eigentlich lebensmüde und satt ist oder angegriffen und verletzt oder die sich dazu kraftvoll oder gesund, irgendwie im Kern eigentlich gesund dazu durchringt, zum Leben Ja zu sagen.
5: Ja, das muss ein trotziges Ja sein. Wir gehen nach Langenhagen. Marco Baumann ist am Telefon. Hallo, Herr Baumann.
10: Schönen guten Abend und guten Abend, Herr Mude aus Hannover. Ich bin der Sänger der Band von Holger und André. Wir kennen uns.
5: Gut, aber heute wird nicht gesungen, sondern Sie wollen sagen.
10: Nein. Genau, ich wollte eigentlich, ich hole mal ein bisschen weiter aus. Also ich hatte selber mal einen Hörsturz und bin seitdem auf einem Ohr taub. Das heißt, so mit Krankheiten kenne ich mich aus. Die Frage ist ja immer, ist das vorherbestimmt oder nicht, wenn ich das so richtig verstanden habe. Und man muss sagen, klar, biologisch ist das vorhergesehen, weil ich ja gewisse Voraussetzungen mitbringe, die dann mit der Umwelt zusammentreffen, sage ich mal, und den Einflüssen, die man so erlebt und hat. Und darum würde ich sagen, bin ich da auf der vorherbestimmten Meinung, das so vorweg. Ich habe eine ganz andere Frage und zwar ist mein Sohn Autist und damit habe ich mich natürlich ziemlich intensiv mit dem Spektrum beschäftigt, bin auch Krankenpfleger und habe da mich medizinisch genähert und ich habe eigentlich nur die Frage, die Diagnose konnte man damals noch nicht stellen, aber könntet ihr euch vorstellen, dass Herr Nietzsche möglicherweise Autist war?
5: Jetzt müsste man auf die verschiedenen Lebensphasen schauen. Helmut Halt, Nietzsche und der Autismus. Ist das eine These?
6: Also, das ist mir jetzt ehrlich gesagt so noch nicht begegnet. Also, es ist ja bei diesen retrospektiven Diagnosen immer relativ schwer. Also, was schon häufig in der Literatur sich findet, ist, dass es so manisch-depressive Züge gibt bei Nietzsche in den späteren Lebensphasen vor allen Dingen. Das kann ich jetzt nicht, würde ich jetzt nicht sagen. Also Nietzsche er sprach positiv von einem Pathos der Distanz. Also er hat schon eine gewisse Distanziertheit zu seinen Mitmenschen propagiert und auch an den Tag gelegt, aber zugleich beschreiben ihn auch Freunde als sehr höflichen, zugewandten, geradezu geselligen oder jedenfalls kultivierten Menschen, der dann auch mal sich ans Klavier setzt und improvisiert in so einer gesellschaftlichen Situation. Also das sind das Spektrum von Ressourcen, was ihm da zur Verfügung stand, ist relativ groß. Ob das dann mit einer Autismusdiagnose zusammenpasst, schwer zu sagen. Ich wollte aber auch gerne zu dem Vorherbestimmt-Thema noch was sagen, weil also Nietzsche ist Naturalist. Nietzsche geht davon aus, wir sind durch und durch Teil der Natur. Und unser Körper unterliegt dynamischen Prozessen, auf die wir nur bedingt Einfluss haben. Und wenn man seinen geistigen Zusammenbruch 1889 nimmt, ist das, würde ich auch sagen, so ein Ereignis. Das muss man einfach, die Eintrittswahrscheinlichkeit war offenbar relativ hoch. Irgendwann ist es passiert und das war's. Das ist sozusagen ein ganz normaler, auch irgendwie sinnfreier biologischer Vorgang, genauso wie wir zu guter Letzt bei allen salutogenetischen Bemühungen sterben werden trotzdem. Also das.
5: Ich glaube, jetzt müssen wir zeitlich ein bisschen sortieren. Ja. Also wir haben erst den Professor Nietzsche mit seiner bürgerlichen Karriere und mit den Kopfschmerzen und den Augenproblemen und vielen anderen Malästen. Dann kommt diese Wende oder diese Loslösung, dieser Bruch in seinem Leben, der Abschied von dieser Karriere. Das war 1879. Und das, was Sie jetzt gesagt haben, was auch viele zuallererst mit Nietzsche verbinden, dass er nämlich am Ende diesen geistigen Zusammenbruch erlebt hat, das war 10 Jahre später. Das heißt, die ganze Philosophie, die wir heute kennen, stammt aus dieser Zwischenphase als Philosoph.
6: Im Wesentlichen ja. Also natürlich hat er vorher schon die Geburt der Tragödie und einige unzeitgemäße Betrachtungen geschrieben, die aber glaube, also das sehen manche vielleicht anders, aber ich würde sagen, die sind deswegen besonders interessant, weil sie auch von Nietzsche sind. So wie die Genealogie der Moral, der Zarathustra, der Antichrist, die fröhliche Wissenschaft, die Morgenröte. Und das sind alles Schriften, die in diesen 10 Jahren entstanden, ja.
5: Genau. Denn nachher kommen wir nochmal auf den Zusammenbruch dann zu sprechen. Das ist, glaube ich, in dem Kontext auch wichtig. Aber erstmal Malte Lambert am Niederrhein. Ich grüße Sie, Herr Lambert.
11: Hallo, Herr Wiebeke. Hallo, Herr Halt. Erstmal von Herzen Dank für Ihre Sendung. Ich genieße die sehr und ich habe schon viel Positives daraus mitgenommen. Also mein Thema, was ich mitbringen wollte, ist, ich habe auch Krankheitserfahrungen, die mich, ich bin das erste Mal nach dem Abitur krank geworden und seitdem begleitet die mich. Und ich bin vor langer Zeit mal auf einen Satz gestoßen, ich konnte das aber bisher jetzt nicht richtig recherchieren, ob der von Nietzsche wirklich ist. Und wenn du in den Abgrund blickst, dann blickt der Abgrund auch in dich hinein. Und vielleicht könnte Herr Heid das nochmal sagen, ob das wirklich stimmt, ob das von Nietzsche ist. Aber was ich damit mitbringen möchte, ist, dass ich die Erfahrung gemacht habe, um nochmal, ich habe jetzt auch nicht alles verfolgt, die Möglichkeit der Selbstreflexion durch Leiterfahrung nochmal mit zu zeigen.
5: Ja.
11: Denn ich habe Erfahrungen mit Wahnsinn, Schwermut und Überschwang. Und ich habe die Erfahrung gemacht, dass Euphorie ein sehr schnelles Gefühl ist, das macht hoch. Und Melancholie ist ein langes Gefühl und das macht tief. Und ich habe das als bereichernd erlebt, weil das etwas mit meinem Leben und mit meiner Haltung zum Leben gemacht hat. Mhm. Und ich habe in der Gesellschaft erlebt, dass vorwiegend Freude im Fokus steht und Leiden eher tabuisiert wird.
5: Herr Lambert.
11: Natürlich möchte ich nicht dafür plädieren, dass Menschen leiden, aber ich glaube, jeder Mensch kennt Euphorie und Melancholie. Das ist also etwas, was alle angeht. Und ich glaube einfach, dass das sozusagen, dass jetzt habe ich den Faden verloren.
5: Das ist gar nicht, schlimm. Ja. Ich möchte nämlich nochmal auf diesen Satz zu sprechen zu kommen, von dem Sie vielleicht von Helmut Heide erfahren werden, ob er wirklich von Nietzsche ist oder nicht. Das mit dem mit den Abgründen, dieser Doppelsinn des Abgrunds, in den Abgrund blicken.
6: Genau, also das ist von Nietzsche. Der schreibt das tatsächlich. Wenn du lange in den Abgrund blickst, dann blickt der Abgrund auch in dich. Ein interessantes, natürlich ein bisschen rätselhaftes Bonmot von Nietzsche. Ich habe es immer so verstanden, dass eine dauerhafte, intensive Beschäftigung mit einem, also kurz gesagt, problematischen Thema auch dich selbst verändert. Also um jetzt sozusagen aus dieser Metapher, der Abgrund blickt in dich, um daraus irgendwie was Allgemeinverständlicheres zu machen, so verstehe ich das.
5: Also ähnlich, ob das wie bei, eine Person wäre, mit einem Wechselverhältnis.
6: Ja, genau. Ja, oder ähnlich wie bei Brecht, also wenn der an die Nachgeborenen, wenn er davon spricht, dass auch der Hass auf das Unrecht verzerrt die Gesichtszüge. Also man hat sozusagen, also die Beschäftigung mit einer bestimmten Sorte Problem geht nicht spurlos an einem vorüber.
5: Ja. Also er ist von Nietzsche. Könnten Sie auch aus dem FF sagen, woher? Damit Malte Lambert nachlesen kann?
6: Nee, aber da kann ich, also ich habe das leider jetzt nicht auswendig im Kopf, wo genau das steht. Das kann man aber, es gibt eine wundervolle Datenbank, Nietzsche Source heißt die. Und da kann man das einfach als Suchbegriff eingeben.
5: Ja, wir haben Sie ja auch als leibhaftigen Menschen eingeladen und nicht als Lexikon. Herr Lambert, besten Dank, dass Sie das gesagt haben.
11: Ich habe auch noch keine richtige Lösung. Denk da viel drüber nach. Mhm. Und ich bedanke mich sehr.
5: Schön. Danke, dass Sie da waren. Ulrike Volkmann in Wuppertal, nun sind Sie's. Herzlich willkommen bei uns.
12: Danke. Ja, also ich habe die Erfahrung gemacht, ich hatte vor knapp 2 Jahren eine Hirntumor-OP, also gutartig und aber trotzdem eine sehr einschneidende Erfahrung. Erstmal die Zeit der Angst davor, also die war schlimmer als andere. Und dann habe ich erstmal danach, also wollte ich unbedingt dahin zurück, wo ich herkomme aus dem Leben. Also erst wieder, man kann ja erstmal nicht gerade gehen, man darf nicht Auto fahren, all solche Sachen. Das muss man alles, also das, der Alltag wird schwer zu organisieren. Also da war mein Ziel einfach genau wieder dahin, wo ich hergekommen bin, die gleiche Arbeit wieder machen. Wirklich, habe auch sehr schnell wieder angefangen, habe auch überhaupt keine Reha gehabt, habe einfach alles allein gewuppt und ja, bin dann sozusagen in die alte Mühle wieder rein. Und so mit so einer Zeitverzögerung von einem Jahr habe ich das Gefühl gehabt, alles erscheint mir wie in so einem Brennglas. Ja, also ich habe mein Lebensthema definieren können. Also das ist für mich Verbundenheit in Formen, die ich lebe und denen, die ich nicht lebe. Also ich bin plötzlich auf der Straße und da, ich gehe alleine, bewusst alleine, aber ich sehe plötzlich, da sind Leute zu zweit oder Familien. Und ich habe plötzlich gesehen, dass das hast du nicht. Also es war alles erschien wie in so einem Brennglas. Eine Wahnsinnserfahrung, also die mal auch teilintensiv ist, die ich eigentlich gar nicht machen wollte. Ja,
5: also mit anderen Worten, der Gedanke, dass Sie dann nach der OP und Genesung wieder einfach so weitermachen und anknüpfen an die Vergangenheit, das ist vor die Wand gefahren.
12: In gewisser Weise, also ich bin nicht so ein Mensch, der immer alles ändert. Ich bin eigentlich jemand, der immer nach Stetigkeit sucht. Aber es hat dann in der Tat Veränderungen gegeben. Also ich bin in eine viel kleinere Wohnung gezogen. Ich gehe jetzt auch absehbar raus aus dem Beruf und hoffe wieder zurück in die Selbstständigkeit. Also es war erst so ein totaler Widerwille und Angst und ich bin ein Sicherheitsmensch, aber dann habe ich das alles gemacht, ja, und teilweise stehe ich vor mir und denke, das bist doch nicht du, was machst du da? Ja,
5: das bist doch nicht du.
12: Auch mit mir und denke, was hast du für ein Blödsinn gemacht? Aber irgendwie so habe ich das Gefühl, ich hatte plötzlich, nennen Sie es Mut oder ich weiß nicht, ja. Neugier, diesen Schritt zu gehen und nehme den

0: nicht du. Also dieser Erkenntnisprozess, Herr Heidt, gehört dann wahrscheinlich mit hinein.
1: Ja, genau. Also vor allen Dingen, weil dann die Frage, wer bin ich, sich dabei verändert. Also weil das sind ja jetzt Sie, auch wenn Sie mit Blick auf Ihre frühere Konstellation sagen, das bin jetzt nicht mehr ich. Aber das ist was also jedenfalls Nietzsche daran interessiert. Der Untertitel von seiner autobiografischen Schrift Ecce Homo heißt, wie man wird, was man ist. Und in dieser irgendwie ein bisschen doppelsinnigen Formulierung steckt halt auch der Gedanke, dass die eigene Identität etwas Dynamisches, Transitorisches, also etwas ist, was sich verändert. Hm. Und wo nicht im Laufe der Zeit sozusagen das eigentliche Wesen ans Licht kommt, sodass man also rausfinden muss, wer man ist, und dann hat man es endlich gefunden und jetzt lebt man danach. Sondern wer man ist, ist selber das Ergebnis oder also die jeweiligen Manifestationen von der Art, wie man eben lebt. Und darin bejaht man sich oder auch nicht. Also aber man lernt sich neu kennen.
0: Ja, jetzt müssen wir noch zwei Dinge meiner Meinung nach klären. Der erste Punkt knüpft an das an, was Sie zuletzt gesagt haben. Denn das klingt für mich so, als ob das eigene Erleben der Ausgangspunkt von Nietzsches Philosophie ist. Mhm. Und da würden doch viele sagen, die Aufgabe von Philosophie ist aber Abstraktion und systemisches Denken, und da muss doch eigentlich dieses erlebende Subjekt von sich absehen können.
1: Ja, genau. Also das, also dem widerspreche ich deutlich. Ich glaube, dass Nietzsche recht damit hat, wenn er sagt, Philosophie ist das Selbstbekenntnis ihres Urhebers und es drückt sich ein Grundwillen der Erkenntnis darin aus. Das bedeutet nicht, dass Philosophie zu so einer bloß subjektiven Sache wird, in der Individuen so ihre Geschmackspräferenzen oder ihre täglich, also ihre gescheiterten Liebschaften oder sowas zum Thema machen. Sondern Philosophie ist der Versuch, allgemein für alle nachvollziehbar auf eine interessante Weise etwas zum Thema zu machen, zu dem man aber persönlich etwas sagen kann. Und mir scheint, dass...
0: Weil es was über den Menschen sagt.
1: Weil es was über den Menschen sagt. Und wenn ich mir anschaue, wie die grundlegenden Kontroversen in der Geschichte der Philosophie verlaufen, habe ich auch den Eindruck, die Leute bleiben bei ihren fundamentalen Intuitionen, die bleiben dabei. Also der eine tendiert Richtung Relativismus und der andere Richtung Absolutismus. Der eine ist Realist und der nächste Antirealist, Tugendethiker oder Vernunftprinzipienethiker, die diskutieren. Aber es lässt sich sozusagen im Prozess des Austauschs von Argumenten allein nicht klären, sondern das, was da passiert, wenn jemand über so eine grundsätzliche Thematik seine Position verändert, das ist eigentlich eher was wie eine Konversion, wie ein elementares Umdenken, und das nimmt den ganzen Menschen mit.
0: Also es braucht den konkreten Menschen und es braucht konkretes Erleben, damit daraus überhaupt Philosophie entsteht. Den kann. So verstehe ich es.
1: Das denke ich, ja.
0: So, und den zweiten Punkt, den schaffen wir gar nicht mehr. Okay. Nietzsche und der Wahnsinn. Vielleicht doch in einem Satz. Also das, was wir jetzt besprochen haben, das heißt jetzt nicht, dass alles auf den Wahnsinn zulaufen muss.
1: Nee, genau. Das wäre, glaube ich, eine falsche Teleologie. Also das Ergebnis ist nicht der Kulminationspunkt seines Denkens, sondern außerdem ist er zu einem bestimmten Zeitpunkt wahnsinnig geworden, und das war's.
0: Ja, und warum? Da müssten wir ihn jetzt auch
1: müssen wir
0: ausgraben,
1: ihn ausbuddeln und die
0: Genetiker. Das lassen wir schön bleiben. Das lassen wir schön bleiben. Gesundheit und Krankheit bei Nietzsche, unser Thema heute im Philosophischen Radio. Zu Gast Helmut Heidt von der Klassikstiftung in Weimar. Ich sage ganz herzlichen Dank für diese gemeinsame Stunde.
1: Ich bedanke mich sehr bei Ihnen und den Gästen.
0: 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Danke fürs Zuhören. Grübeln Sie nicht zu viel.
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0: Die Nachrichten mit Matthias Wurms. Guten Abend. US-Präsident Trump und FIFA-Chef Infantino haben bestätigt, dass sie über die Aufhebung der Rotsperre für den US-Stürmer Balogun gesprochen haben. Beide betonten aber, dies habe keinen Einfluss darauf gehabt, dass der Weltfußballverband die Sperre für das Achtelfinale ausgesetzt hat. Balogun darf wohl heute Nacht gegen Belgien spielen, berichtet aus Washington Benjamin Best, WDR Sport.
1: Man muss sich wirklich tatsächlich fragen, welchen Wert haben diese Regeln noch? Vor allen Dingen, weil die FIFA eben auch selber keine Erklärung abgegeben hat. Der belgische Fußballverband hat Einspruch eingelegt. Die FIFA sagt, dass sie sich im Rahmen des Regelwerks bewegen. Aber so eine Entscheidung hat es bis dato in einer Fußball-Weltmeisterschaft noch nie gegeben. Und ich weiß nicht, wie man weitermachen will, wenn Balogun vielleicht sein US-Team zum Sieg schießt. Also es wirft mit Sicherheit einen dunklen Schatten auf dieses Turnier.
0: Harte alkoholische Getränke werden teurer. Die Bundesregierung will ab Januar die Steuer auf Spirituosen wie Rum, Wodka und Korn um 20% anheben und hofft auf Mehreinnahmen von gut 450 Millionen Euro pro Jahr. Der Deutsche Einzelhandelsverband fordert, dass alle Geschäfte sonntags öffnen dürfen. Sonst hätten sie gegen den 24-Stunden-Onlinehandel keine Chance. Die Bundesregierung will nur Bäckereien erlauben, an Sonntagen länger zu öffnen. Kirchen und Gewerkschaften sind gegen eine generelle Sonntagsöffnung. In Kuba ist das Stromnetz erneut landesweit zusammengebrochen. Der Karibikstaat steckt in einer schweren Wirtschafts- und Energiekrise. Jeden Tag gibt es teils stundenlange Blackouts. Das Stromnetz ist veraltet. Die kubanische Regierung macht aber auch das Ölembargo der USA für die Energieprobleme verantwortlich.
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0: Am Landgericht Wuppertal hat der Prozess um ein illegales Waffenlager in Remscheid begonnen. Angeklagt sind drei Männer. Hauptangeklagter ist ein 60-Jähriger, der Kriegswaffen, Pistolen und Munition in versteckten Kammern seines Hauses gelagert haben soll. Wolfram Lumpe, WDR Wuppertal.
3: Die Staatsanwaltschaft spricht von hunderten Waffen, mit denen die drei Angeklagten gehandelt haben sollen. Und heute im Prozess wurde bekannt, zur Anklage sind inzwischen viele weitere Vorwürfe dazugekommen. Ein Zeuge in Polen hat demnach ausgesagt, dass der Hauptangeklagte bei ihm eine dreistellige Zahl von Waffen gekauft hat. Der Mann selbst schweigt bisher zu den Vorwürfen. Einer seiner Mitangeklagten hat ihm gegen ein Geständnis angekündigt. Im Raum stehen Haftstrafen von 2 bis 8 Jahren.
0: Das war WDR aktuell. Das Wetter in Nordrhein-Westfalen. In der Nacht lässt der Wind allmählich nach. Es bleibt trocken bei Tiefstwerten von 19 bis 14 Grad. Morgen wird's bewölkt und windig und am Abend kann es im Mindener Land etwas regnen. In Porta Westfalica bis 25 Grad, in Krefeld bis 27 und in Eschweiler werden es 28 Grad. Am Mittwoch mal Wolken, mal Sonne bei 18 bis 28 Grad. Es ist 20.03 Uhr.
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4: Ich halte mich ja hier nicht gern auf. Ja, ich tue mich auch nicht gern hier der Leute präsentiere.
5: Das ist klar, dass es da zu Konflikten führt, ne? Wenn die Menschen den ganzen Tag aufeinander sitzen. Ne? Das ist ganz logisch.
6: Es hat sich zum rechtsfreien Raum etabliert tatsächlich. Also die ganzen Drogendealereien, die Machtkämpfe der Drogendealer.
7: Da gehört es auch wirklich zu den legitimen Interessen, dass man ein vernünftiges Erscheinungsbild präsentiert. Und da war oftmals der Ruf nach verdrängenden Maßnahmen sehr laut. Und ich finde, auch im Einzelfall kann das eine kurzfristige Lösung sein.
4: Aber wo soll man dann hin?
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9: Das war mein Platz. Hier am Ungarn. Hier habe ich gelebt.
10: Da, wo es überdacht ist, ne?
9: Da, wo es überdacht ist, dass ich dort sicher bin.
6: Es ist ein durchwachsener Frühlingstag, als wir mit Nadja im saarländischen Großrosseln unterwegs sind. Gerade zeigt die 46-Jährige den Hintereingang der Rosseltalhalle. Das ist die Veranstaltungshalle der 8000-Einwohner-Gemeinde nahe der französischen Grenze. Grauer Funktionsbau der Nullerjahre, bodentiefe Fenster. Rundum alles gut in Schuss.
11: Hier, vor dem Hintereingang der Veranstaltungshalle, war Nadjas Schlafplatz. Ein halbes Jahr lang hat sie in Großrosseln auf der Straße gelebt.
9: Ich
12: Ich habe von Bekannten und Freunden Isomatte, einen Schlafsack, einen Gaskocher bekommen. Und somit habe ich halt die Isomatte auf diese Gitter gelegt, dass ich einen Untergrund habe, mich mit dem Schlafsack darüber gelehnt und mit dem Gaskocher habe ich halt mich auch ein bisschen gewärmt. Und so habe ich halt dort gelegen. Mein Kopfkissen war meine Jacke. Aber ansonsten war das die einzigsten Dinge, die ich besitzt habe.
11: Einigermaßen geschützt vor Wind, Regen und den Blicken Neugieriger, vielem anderen aber ausgesetzt.
12: Ja, das stimmt. Aber die Anwohner wussten irgendwann, dass ich wohnungslos bin und obdachlos bin. Und die haben mich akzeptiert und toleriert. Die haben mich auch nicht runterdeklatiert, weil ich ein Obdachloser war, sondern haben mich auch irgendwo noch etwas unterstützt, indem ich Kleinigkeiten bekam.
13: Ja, oh, da war eine Ratte.
12: Ja, ganz normal hier. Ich habe keine Probleme mit Ratten und Mäusen.
11: Insgesamt 10 Monate lang war Nadja ohne richtige Wohnung, lebte erst hier auf der Straße, dann allein in einem Wohnwagen im Wald. Dass sie hier im Dorf auch im Freien einen sicheren Ort gefunden hatte, das bezeichnet Nadja noch heute als das große Glück ihrer Obdachlosigkeit. Viele andere betroffene Frauen hätten so ein Glück nicht. Und Nadja hat sich wieder zurückgekämpft ins Leben und durch ihre Erfahrung mit der Obdachlosigkeit sogar eine neue, ganz spezielle Lebensaufgabe gefunden.
14: Vom beschaulichen Großrosseln ins belebte Saarbrücken. Landeshauptstadt, gut 180.000 Einwohner. In der Innenstadt ist Streetworker Tobias Braun unterwegs. Braun arbeitet bei der Diakonie Saar. Leute, deren Lebensmittelpunkt die Straße ist, sind seine Klienten. Sie sind häufig wohnungslos, abhängig von Alkohol oder Drogen oder haben schwere psychische Probleme. Bei manchen kommt auch alles zusammen. Braun arbeitet mit den Menschen beispielsweise, damit sie wieder eine Wohnung finden, in Entgiftung gehen, persönliche Krisen überwinden. Manche kann er auch einfach nur noch begleiten. Zu groß sind ihre Probleme.
5: Teilweise das Einzige, was wir machen können, aber oft auch so die größte Herausforderung, auch einfach Dinge zu akzeptieren, wie sie sind. Und erstmal die Menschen so anzunehmen, wie sie sind und sie dort abzuholen, wie sie sind. Und das einfach die Menschen so zu akzeptieren.
14: Vor der Johanneskirche in der Saarbrücker Innenstadt trifft Tobias Braun an diesem Mittag auf seinen Klienten Sascha. Der 52-Jährige ist außer sich. Jemand hat ihm seine Substitutionsmittel geklaut, also seine Drogenersatzmedikamente.
4: Also ich bin seit 37 Jahren drauf, ich habe 10 Jahre Kitchen gemacht. Aber was ich jetzt die letzte Woche hier erlebt habe, das kann man in Worte gar nicht mehr fassen.
14: Sascha, aufgewachsen auf der Straße, wie er erzählt. Seit 37 Jahren drogenabhängig. Seit 8 Jahren ohne eigene Wohnung. Seine Nächte verbringt er regelmäßig in einer Notunterkunft für Obdachlose. Und dort, so erzählt er, sei er auch beklaut worden. Die ständige Angst ums Eigentum, zu dem auch lebensnotwendige Medikamente gehören, das ist Teil seines Alltags in den Notunterkünften.
4: So, und dann gucke ich in mein Ding drin, leer. Dann sehe ich nur direkt Panik, Schock, Entzug, vor Angst vor dem Entzug. So, dann habe ich gesucht und gesucht, ich habe nichts gefunden. So, da bin ich in die Stadt, haben wir was besorgt.
14: Jetzt sitzt er hier in der Kirche, gemeinsam mit einer Handvoll anderer Wohnungsloser. Sascha verbringt regelmäßig seine Zeit an dieser Mauer zum Kirchgarten. Der Garten mit seinen vergoldeten Toren gegenüber die rote Pracht, das Saarbrücker Rathaus. Der größte neogotische Bau des ganzen Saarlandes. Zwischen Kirche und Rathaus halten im 10-Minuten-Takt die Straßenbahnen an der Haltestelle. Der belebte Platz um die Johanneskirche ist schon seit Jahren ein Treffpunkt für Menschen wie Sascha. Doch das gefällt nicht jedem. Sascha kennt die Auseinandersetzungen.
4: Ja, ich fühle mich auch nicht gern hier, da Leute präsentiere. Frau, wo mit dem Kinderwagen vorbeilaufe. Mir ist das auch unangenehm. Ich mag das auch nicht. Ich mag denen das auch nicht zumute. Ja? Aber wo soll man dann hin?
11: Saschas Situation ist kein Einzelfall. Bundesweit waren 2024 laut Hochrechnung der Bundesarbeitsgemeinschaft Wohnungslosenhilfe mindestens 1 Million Männer, Frauen und Kinder in Deutschland ohne festes Mietverhältnis. Rund 56.000 aller Wohnungslosen lebten ganz ohne Unterkunft auf der Straße. Sie waren obdachlos. 80% aller Wohnungslosen besitzen keinen deutschen Pass. Das liegt daran, dass in den Zahlen auch anerkannte Geflüchtete ohne eigene Wohnung mitgezählt werden. Rund 40% der untergebrachten Personen sind jünger als 25 Jahre.
6: Eine Hochrechnung wie auf Bundesebene gibt es speziell für das Saarland nicht. Der erste Wohnungslosenbericht des Bundeslandes wagt aber eine, Zitat, vorsichtige Annäherung. Sie enthält die Angaben vom Statistischen Bundesamt, nach der Anfang 2024 etwa 2.500 untergebrachte wohnungslose Menschen im Saarland lebten, etwa in Obdachlosenunterkünften oder Unterkünften für Geflüchtete. In Zusammenarbeit mit Streetworkern und Hilfseinrichtungen im Saarland kam die Forschungsgruppe zusätzlich auf mindestens 540 weitere betroffene Menschen. Die meisten von ihnen waren laut der Erhebung verdeckt wohnungslos. Das heißt, sie schliefen beispielsweise bei Freunden, in Baracken oder Gartenlauben. Etwas mehr als 100 Menschen aber hatten keinerlei Unterkunft. Sie waren obdachlos.
11: Alles zusammen macht das insgesamt also mindestens 3.000 Menschen im Saarland, die keine eigene Wohnung haben. Nach Einschätzung von Sozialarbeitern wie Tobias Braun werden es immer mehr.
5: Wir bieten ja auch Postadressen an und da merkt man schon ganz, ganz deutlich einen Anstieg in den letzten Jahren. Also eigentlich seitdem wir das anbieten, haben wir jedes Jahr mehr Postadressen. Wir hatten letztes Jahr tatsächlich die Höchstzahl mit knapp 500 Postadressen und das steigt immer weiter.
11: Wohnungslosenhilfen wie von der Diakonie Saar in Saarbrücken bieten Betroffenen die Möglichkeit einer Postadresse, weil sich ohne im Alltag fast nichts regeln lässt. Kein Geld vom Amt, kein Bankkonto, keine Arztbriefe und so weiter.
6: Der häufigste Grund für Wohnungslosigkeit sind laut der Bundesarbeitsgemeinschaft Wohnungslosenhilfe Mietschulden. Danach kommen Trennungen, Krankheiten oder der Verlust des Jobs, an den das Mietverhältnis geknüpft ist. Warum Menschen in derartigen Situationen ihr Zuhause verlieren, hat auch systemische Hintergründe. Zu wenig bezahlbarer Wohnraum, Armut und ein Sozialsystem, das nicht immer greift.
11: Dass die Zahl der Wohnungslosen steigt, steht eigentlich im kompletten Gegensatz zu dem, was die EU sich vorgenommen hat. Das EU-Parlament fordert, dass jedes Mitgliedsland eine langfristige, konkrete Strategie gegen Obdachlosigkeit hat. Nicht nur einzelne Hilfsprojekte, sondern einen verbindlichen Plan, sodass bis 2030 niemand mehr auf der Straße leben muss. In Deutschland heißt das Projekt offiziell Nationaler Aktionsplan gegen Wohnungslosigkeit.
6: Fakt ist aber, statt weniger werden es immer mehr Menschen in Deutschland, die ihren Lebensmittelpunkt im öffentlichen Raum haben, weil sie keine eigene Wohnung haben. Und das führt immer häufiger zu Konflikten.

0: Von der Saarbrücker Johanneskirche, dort also, wo Sascha häufig seinen Tag verbringt, geht die Johannisstraße ab. Mietshäuser, ein bisschen Einzelhandel, drei Friseursalons, verkehrsberuhigt, weil Fahrradstraße. Die Straße ist die alte Wohngegend von Dagmar Schwan.
1: Also ich habe hier in diesem gelben Gebäude gewohnt, im zweiten Stock, mit dem Erker zur Straße hin.
0: 2018 sei sie in eine Mietwohnung in dieser Straße gezogen, erzählt die 46-Jährige beim Spaziergang an diesem sonnigen Freitagnachmittag. Sie habe sehr gerne hier gelebt, zielgenau die Johannisstraße ausgewählt.
1: Ich war vorher ein paar Mal dort, habe mir das alles angeschaut und habe gemerkt, das ist sehr urban, das ist sehr lebendig und das gefällt mir sehr gut. Und von daher war das eine sehr bewusste Entscheidung, auch hier in die Johannisstraße zu ziehen.
0: Das Publikum in der Johannisstraße ist von jeher sehr durchmischt. Gut situierte Städter, Studierende, aber auch Obdachlose, Drogenabhängige. Probleme habe es trotzdem in ihren ersten Jahren hier nie gegeben, erzählt Dagmar Schwan. Doch das sollte sich ändern. Was ist passiert in der Johannisstraße?
2: In der Johannisstraße im Zentrum Saarbrückens befinden sich auch mehrere Einrichtungen der Wohnungslosenhilfe. 2015 hat die Stadt Saarbrücken hier außerdem einen Treffpunkt für Menschen mit Alkohol- und Drogenproblemen eingerichtet, den sogenannten Pavillon. Ein umzäunter Hinterhof mit Holzunterstand und zwei Dixi-Klos. Das Problem? Über die Zeit entwickelte sich der Pavillon von einem Ort, an dem Drogenkonsum toleriert wurde, zu einem Drogenumschlagsplatz. Streetworker Tobias Braun hat hautnah mitgekriegt, wie sich seit etwa 2022 die Konflikte zuspitzten.
3: Da sind Dealer von außerhalb gekommen, die dann hier wirklich in der ganzen Straße rumgestanden haben. Aber das Problem war immer in der Berichterstattung oder so in dieser Stimmung in der Stadt, das waren immer die Wohnungslosen, die diese Dealer-Geschichten gemacht haben. Aber wir haben keinen von denen gekannt.
0: Dealer von außerhalb machten die Straße zunehmend unsicher. Das konnte auch Dagmar Schwan von ihrem Erker aus beobachten, wie sie erzählt. In die Kritik aber geriet der ganze Pavillon, inklusive der Leute, für die er einst errichtet worden war. Und dass es sich an diesem Ort immer weiter zuspitzte, hing möglicherweise auch mit einer konkreten stadtplanerischen Entscheidung zusammen.
2: Bei Stadtplanung und Stadtgestaltung geht es nicht nur ums schöne und nützliche Herrichten des öffentlichen Raums. Stadtplanung schafft Fakten, etwa wer sich wo länger aufhalten soll und wer nicht. Und so gibt es eine Vielzahl offensichtlicher, aber auch subtiler, fast heimlicher Barrieren. Viele Passanten bemerken sie gar nicht. Streetworker Tobias Braun schon. Beispielsweise in der Fußgängerzone.
3: Da vorne kommen wir jetzt gleich zu meinen Lieblingsbeispielen in Saarbrücken. Das an der Galeria Kaufhof. Die Blumenkästen in Anführungszeichen.
2: Aber was haben jetzt Blumenkästen in der Innenstadt mit Verdrängung und Obdachlosigkeit zu tun? Mehr als man denkt.
0: Zielgerichtet geht Nadja durch ihr Dorf, Großrosseln. Hier ist sie aufgewachsen, hier hat sie gelebt. Sogar als sie obdachlos wurde, blieb sie erstmal hier. Eine steile Treppe hinauf zur Kirche. Oben angekommen, erstmal durchatmen. Und Zigarettenpause an altvertrauter Stelle.
4: Da ist meine Bank. Da war früher so eine Holzbank, da waren noch Holzdinger drauf. Darf ich in die rauchen oder stört euch das?
5: Nee, klar.
0: Und dann erzählt sie.
4: Bei Köchin war ich im Blockhaus in St. Nikolaus. War gar nicht abhängig vom Schwabsender. Und dann ist die Pandemie gekommen. Und dann ist sie natürlich alles zugegangen. Und dann habe ich mir so Anträge beim Jobcenter stelle. Und dieser Antrag hat zu lange gedauert. Die haben 7 Monate gebraucht. Und dann 7 Monate ist es halt gewesen, dass dann die Zwangsräumung schon da war. Ne? Das hat alles komplett weggezogen. Wissen Sie, was ich für Möbel hatte? Für Möbel? Ich hatte alles Feuerholz. Echt Holz. Ich war eine ganz, ganz selbstständige Frau, die immer für sich selbst angestanden hat. Und dann kommt plötzlich sowas.
2: Job weg, Wohnung weg. Auswirkungen auch auf ihre familiäre Situation. Ein Punkt, über den Nadja öffentlich aber nicht weiter sprechen möchte. Die gemeindeeigene Notunterkunft, für Nadja keine Option, wie sie meint. Die Folge: Obdachlosigkeit. Ihren Rückzugsort kennen wir bereits, der Hintereingang der Rosseltalhalle. Geschämt habe sie sich für ihre Situation, aber deshalb weg, raus aus ihrem Dorf in die anonyme Stadt, nach Völklingen oder Saarbrücken etwa, wo sie keiner kennt, niemand über sie redet? Auf keinen Fall, meint Nadja.
4: Viel zu viel Angst vor dieser Welt. Viel zu viel Angst.
5: Und es gab ja diese eine Nacht in Völklingen mal, ne, wo sie...
4: Wo ich den Bus nicht mehr bekommen habe. Da musste ich auf einen Termin in Saarbrücken zum Arzt. Hab den Termin wahrgenommen, hab dann die Anschlüsse verpasst, den letzten Bus verpasst. Und da musste ich eine Nacht in Völklingen verbringen. Den habe ich ganz bewusst in der Sparkasse verbracht, weil ich Angst hatte, draußen in der Stadt herumzulaufen. Ich konnte auch in der Nacht nicht schlafen, war nicht möglich, weil ich einfach zu viel Angst hatte.
0: Eine obdachlose Frau, nachts allein in der Sparkasse, weil sie draußen Angst hat.
4: Da ist auch jemand in der Bank gekommen und macht, eigentlich müsste ich ja jetzt die Polizei rufen, was sieht dort drin in der Bank? Ich wärme mich hier nur auf. Ich bin morgen früh, bin ich eh wieder weg. Ne?
5: Ah, da ist wirklich jemand dann gekommen?
4: Der war am Geldautomaten und hat sich halt beschwert, dass ich mich da drin aufgehalten habe.
0: Eine Begegnung, die Narben hinterlassen hat.
4: Das macht ein wertloses Gefühl. So, ich bin als Mensch nichts wert. Mein Schicksal interessiert niemanden. Und warum und wieso ich jetzt hier die Nacht verbringe, der hat ja gar nicht danach gefragt.
2: Auch hier, meint Nadja, habe sie letztlich wieder Glück gehabt. Der Sparkassenkunde habe seiner Drohung keine Taten folgen lassen. Er habe nicht die Polizei gerufen, um sie in dieser Nacht aus der Sparkasse zu vertreiben. Angst und Sorgen hätten sie aber begleitet bis in die Morgenstunden. Bis sie der Bus wieder raus nach Großrosseln brachte, raus aus der Stadt.
0: Als Gefahrenorte wollen und sollen unsere Städte nicht wahrgenommen werden. In den Wirtschaftswunderjahren sind in der Bundesrepublik in großem Stil die Fußgängerzonen mit Waren- und Geschäftshäusern entstanden. Bänke wurden aufgestellt, die Innenstadt zum Erlebnisort. Und was den Frankfurtern ihre Zeil, den Leipzigern ihre Grimmaische und den Kölnern ihre Schildergasse, ist den Saarbrückern ihre Bahnhofstraße. Auch hier Fußgängerzone, große Geschäfte, Bänke, Brunnen, Konsum.
2: Und in den Eingängen eines mittlerweile leerstehenden Warenhauses große, schwere Holzkisten. Wofür die wohl da sind?
6: Vielleicht als Mülltonne oder so etwas.
7: Kann ich jetzt sagen, so. Spendekiste vielleicht.
2: Mülltonne oder Spendenkiste? Nein, das sind die Kisten in den Eingangsnischen nicht. Diese Passantin hatte da etwas beobachtet.
8: Ich weiß nur, die Menschen lagen immer hier. Sag mal, sie waren halt ein bisschen kuscheliger hier drin, wenn man es so nennen kann, als wenn sie erst irgendwo anders halt liegen würden. Und irgendwann haben sie halt die Kästchen gemacht. Das sah am Anfang auch die ersten 14 Tage schön aus. Und dann waren die Blumen halt irgendwann weg, weil halt scheinbar keiner das gegossen hat oder sonst irgendwie was. Und seither stehen aber die Kästen da. Und die Menschen liegen natürlich nicht mehr hier. Die liegen jetzt woanders.
2: Tatsächlich. Es sind die Blumenkästen, die auch schon Streetworker Tobias Braun aufgefallen sind. Seine Einschätzung, die Kästen wurden nur deshalb hier in die Eingänge unter die Arkaden des leeren Warenhauses gesetzt, damit sich eben niemand zum Schlafen in die Nischen legen kann. Die Reaktion der Passanten in der Fußgängerzone gemischt.
7: Findest du schön. Also ein bisschen komisch, weil die Leute haben den Platz weg. Ne? Nee, das passt nicht. Das passt irgendwie nicht drin.
9: Vielleicht wäre das als Vorteil für die Stadt, weil die Stadt ein bisschen schöner aussieht. Und wir müssen auch dagegen kämpfen. Wir wollen nicht, dass immer mehr Menschen auf die Straßen gehen, sondern dass sie vielleicht arbeiten gehen und dass sie Geld verdienen versuchen.
0: Der Saarbrücker Sozialdezernent Tobias Raab von der SPD bestätigt. Ja, die Stadt hat die Kästen aufstellen lassen.
10: Wir hatten massive Beschwerden von Fußgängerinnen und Fußgängern, von Menschen, die sich dadurch nicht nur gestört, sondern auch unsicher gefühlt haben.
0: Es sei aber auch um die Sicherheit derjenigen gegangen, die sich in die Nischen gelegt hätten.
10: Die lagen da auch in starken Verunreinigungen, um es mal ganz deutlich zu sagen, auch in ihren Exkrementen. Da lagen auch Spritzen rum von Drogenkonsum. Das war keine gute Situation auch für die Menschen, die da lagen.
0: Die Betroffenen seien angehalten worden, lieber in Notunterkünfte zu wechseln. Wo sie sich heute aufhalten, ist laut Raab unklar.
2: Weiter am leeren Warenhaus vorbei, rechts ums Eck, 200 Meter die Straße entlang, der frühere Standort eines großen Bekleidungsgeschäfts. Die letzten 13 Jahre stand auch dieses Gebäude leer.
3: Da waren vorher auch alle Häusereingänge, alle Nischen irgendwie verbarrikadiert. Ich meine, mittlerweile ist es ja eine Baustelle, dann hat das bestimmt seinen Sinn, auch dass dort Bauzäune stehen. Aber vorher war es auch einfach nur noch mal, um zu vermeiden, dass sich irgendjemand dort hinlegen kann.
0: Bauzäune, die Nischen der Eingänge versperren, obwohl hier jahrelang keine Baustelle war, sondern Leerstand. Laut Stadt hatte das der frühere Besitzer veranlasst, möglicherweise auch wegen Haftungsfragen.
2: Auf dem Weg durch die Fußgängerzone zwischen zwei Geschäften macht der Streetworker auf einen offenbar nicht mehr genutzten Hauseingang aufmerksam. Auch das Privatgelände. Der Eingang ist mit Presssparren verbarrikadiert.
3: Hier haben wir auch nochmal ein gutes Beispiel. Das war auch ganz lange eine Platte gewesen, wo zwei Menschen geschlafen haben, die dann irgendwann sich auch so ein bisschen Sichtschutz aufgebaut hatten. Und dann kam
2: die Platte ist der Ort, an dem obdachlose Menschen die Nacht verbringen.
3: Da ist eigentlich ein Hauseingang gewesen, so eine Nische, genau. Und der wurde dann halt wirklich einfach mit Holz komplett barrikadiert, dass man dort gar nicht mehr rein kann. Ne? Das ist natürlich für die Menschen ein Schock. Ne? Gerade abends, man hat keine Möglichkeit mehr, sich vielleicht einen neuen Schlafsack zu organisieren in einer sozialen Einrichtung. Und dann stehst du erstmal da die ganze Nacht und dein ganzes Zeug ist weg.
2: Eines sei hier erwähnt. In Saarbrücken ist, wie in vielen anderen Städten auch, das Übernachten an öffentlichen Plätzen offiziell verboten. Wird dieses Verbot durchgesetzt, etwa mittels Barrieren, stellt das Betroffene aber mitunter vor schwerwiegende Probleme. Weil sie irgendwie und irgendwo ihre Nacht ja verbringen müssen. Und Notunterkünfte sind eben nicht für jeden eine Option.
0: Was in Saarbrücken die leeren Blumenkästen oder Bauzäune in Hauseingängen, sind in anderen Städten beispielsweise bestimmte Sitzbänke, die nach vorne abgerundet sind. Wer sich darauf legte, würde runterrutschen. Oder Oberflächen, auf die man sich nicht setzen kann, weil Spitzen oder andere Aufsätze aufmontiert sind. Oder Fahrradständer über Lüftungsschächten, aus denen im Winter warme Luft hochkommt. Hinlegen kann sich hier niemand mehr. Es sind auf den ersten Blick recht subtile Mittel, die eines eint. Sie sorgen dafür, dass sich Obdachlose hier nicht lange aufhalten können. Defensive Architektur nennen manche das.
2: Andere, wie der Stadtforscher Professor Frank Eckert von der Universität Weimar, bevorzugen einen anderen Begriff: menschenfeindliche Architektur.
11: Man möchte verhindern, dass Menschen sich an einem Ort wohlfühlen. Wenn Sie das mal vergleichen, wie man öffentliche Räume noch in den 1970er Jahren diskutiert und gestaltet hat, dann ging es darum, es den Menschen möglichst bequem und gemütlich zu machen und sie dazu einzuladen, an die öffentlichen Räume zu kommen und dort zu bleiben. Davon ist mit der defensiven Architektur eigentlich keine Rede mehr. Und deswegen ist er in meiner Perspektive relativ menschenfeindlich.
2: Dass Architektur schon immer auch eine Möglichkeit war, zu entscheiden, wer einen Raum nutzen darf und wer nicht, bestätigt auch der Architekturhistoriker Professor Andres Lepig. Das werde aber nur selten in der Architekturlehre thematisiert. Vor einigen Jahren hat er deshalb gemeinsam mit Studierenden eine Ausstellung mit dem Titel Who's Next? Obdachlosigkeit, Architektur und die Stadt konzipiert.
12: Das haben auch unsere Studierenden erst wirklich über das Seminar auch erfahren und ihnen die Augen geöffnet, dass eben verschiedene Gestaltungselemente, die man so als Normalbürger gar nicht wahrnimmt, dass die wirklich gezielt auf die Abwehrung von eben Menschen aus der Obdachlosigkeit geplant sind.
2: Vor allem handelt es sich um bewusst gesetzte Gestaltungselemente im öffentlichen Raum.
12: Wir haben in den letzten Jahren und Jahrzehnten festgestellt, dass sich gerade die städtischen Zentren immer weiter kommerzialisiert haben. Und hier stören natürlich dann Menschen, die auf der Straße sitzen, die auf Parkbänken vielleicht auch mal sich hinlegen. Und durch solche defensive Architektur oder solche abwehrenden Gestaltungselemente wird es versucht, immer weiter diese Sichtbarkeit von Obdachlosigkeit aus dem Zentren, aus diesen Geschäftsräumen herauszudrängen.
0: Eine Stadt hat in der Regel ihren Gestaltungskatalog.
13: Das ist jetzt hier die Materialien für die Futterstraße, Sulzbachstraße, ja, zum Beispiel.
14: Also da ist jetzt was auf dem Boden darf?
13: Genau, ne, die Pflastersteine und die Art, wie bepflastert wird in allen verschiedenen Beschaffenheiten und Anordnungen.
14: Ja, und was dann von dem zur Auswahl kommt, das darf sich dann der Stadtplaner aussuchen, oder?
13: Das wird dann das sind teilweise Funktionsfragen, aber dann auch optische Fragen. Die Kollegen beurteilen das dann aufgrund auch ihrer Expertise, die sie haben.
14: Mhm. Und das so muss der Mülleimer aussehen?
13: Genau.
14: Ne? Das war der Mülleimer darunter. Ja. Hier sind die Poller. Ja,
13: die Poller, genau.
0: Dezernent Tobias Raab zeigt die Gestaltungsvorgaben der Stadt Saarbrücken. Es geht um Bodenbeläge, Sitzbänke in verschiedenen Ausführungen, Poller, Mülleimer und so fort. Von Elementen zur bewussten Verdrängung steht hier nichts. Im Kontakt mit unterschiedlichen Kommunen lernen wir, begründen lassen sich diese oder jene stadtplanerischen Entscheidungen oft auch auf verschiedene Weise. Sanitäre Anlagen werden aus Kostengründen rückgebaut. Bänke haben Armlehnen in der Mitte, damit Senioren besser aufstehen können. Hindernisse auf einer flachen Trafostation dienen dem Gesundheitsschutz. Stichwort elektromagnetische Verträglichkeit.
2: Ein Rathauschef sagt, ja, es gibt Orte, dort sind solche Barrieren berechtigt. Das ist der Düsseldorfer Oberbürgermeister Stefan Keller von der CDU.
15: Wir geben wahnsinnig viel Geld dafür aus, die Stadt attraktiv zu machen durch bauliche Maßnahmen, durch Events, die wir in die Stadt locken, durch Kulturangebot, das wir bereithalten. Und da gehört es auch wirklich zu den legitimen Interessen, dass man ein vernünftiges Erscheinungsbild präsentiert. Und da war oftmals der Ruf nach verdrängenden Maßnahmen sehr laut. Und ich finde auch im Einzelfall kann das eine kurzfristige Lösung sein.
2: Und deshalb stehen etwa rund um den Düsseldorfer Hauptbahnhof viele Bänke mit Armlehne in der Mitte. Und die Händler auf der Kö engagieren einen Sicherheitsdienst gegen Bettelnde.
0: Doch der Düsseldorfer OB spricht ja von einer kurzfristigen Lösung im Einzelfall. Und das meint er offenbar sehr ernst. Düsseldorf hat sich auf den Zettel geschrieben, das Problem mit der Obdachlosigkeit an der Wurzel zu packen und gibt dafür sehr viel Geld aus. Doch dazu später noch mehr. Nur auf verdrängende Architektur zu setzen, das schade am Ende auch allen, erklärt Sozialwissenschaftler Frank Eckhardt von der Uni Weimar.
11: Wenn man aber dann weiter darüber nachdenkt, was es dann bedeutet für alle anderen Gruppen und jetzt auch für Menschen, die eben da nicht obdachlos sind, dann sieht man, dass sie davon auch betroffen sind und zwar in sehr negativer Weise. Also beispielsweise Menschen mit Behinderung, ältere Menschen, Jugendliche, Familien, im Grunde alle Menschen, die sich den öffentlichen Raum aneignen möchten, um dort eine gewisse Zeit sich aufzuhalten.
2: Neben architektonischen Maßnahmen der Verdrängung gibt es aber auch noch andere Möglichkeiten, die genutzt werden können, um obdachlosen Menschen den Aufenthalt im öffentlichen Raum unbequemer zu machen. Polizeiverordnungen. Sie sind verbindliche Regeln, die von Kommunen zur sogenannten Gefahrenabwehr erlassen werden können. Sie sollen unter anderem obdachlose Menschen schützen vor Kälte und anderen Gefahren. Rechtlich gilt Obdachlosigkeit sogar als Gefahr für die öffentliche Sicherheit der Betroffenen, weshalb Gemeinden Unterkünfte anbieten müssen, wenn Hilfe anders nicht möglich ist. In der Praxis berichten Experten und Betroffene allerdings, dass diese Regeln gerade Obdachlosen das Leben auch erschweren.
0: Der Sozialrechter Dr. Manfred Hammel hat über 30 Jahre lang bei der Stuttgarter Caritas Wohnungs- und obdachlose Menschen beraten. Und er hat in einer Studie die Polizeiverordnungen von 74 deutschen Städten miteinander verglichen. Sein Ergebnis? Nach verschiedenen wegweisenden Gerichtsurteilen haben die deutschen Kommunen gelernt, sind mittlerweile in einigen Bereichen weit weniger restriktiv als noch vor 30 Jahren.
16: In den Verordnungen steht heute nicht mehr, dass das Betteln in seiner Gesamtheit verboten ist oder dass die Alkoholaufnahme im öffentlichen Straßenraum verboten ist, sondern die meisten Verordnungen führen aus Betteln nur dann, wenn es sich hier um aggressives Betteln handelt, wenn es sich hier um ein gewaltsames Einwirken auf andere handelt oder wenn vom Alkoholgenuss schwerwiegende Belästigungen ausgehen.
0: Nur dann sind also laut den meisten Verordnungen Betteln oder Alkoholtrinken im öffentlichen Raum verboten.
2: An anderer Stelle unterscheiden sich die Verordnungen laut Hammel aber noch deutlich. Etwa wenn es um das Durchsuchen von Abfallbehältern geht.
16: Es gibt Kommunen, wie zum Beispiel zwei benachbarte Kommunen.
2: Hammel meint Oberhausen und Gelsenkirchen. Während Oberhausen das Durchsuchen von Mülleimern komplett verbietet, ist die Nachbarstadt nicht so streng.
16: Gelsenkirchen, fast direkt daneben, sagt, Leeren und Durchsuchen öffentlicher Abfallbehälter ist nicht gestattet. Ausnahme, Entnahme von Pfandflaschen und Lebensmitteln.
0: Noch immer tauchen aber in den Polizeiverordnungen bestimmte Regelungen auf, die gerade obdachlosen Menschen Probleme bereiten können. So ziemlich in jeder geht es um das Übernachten im Freien. In der Saarbrücker Polizeiverordnung steht dazu
17: Paragraph 9 Absatz 1. In öffentlichen Anlagen und auf Straßen sind folgende Verhaltensweisen verboten. Übernachten, Zelten, Grillen mit Ausnahme der dafür eigens durch Beschilderung freigegebenen Flächen, Konsum von Betäubungsmitteln.
0: Heißt also übersetzt, Übernachten, etwa im Park oder in der Fußgängerzone, ist verboten. Ordnungswidrigkeit.
17: Die Ordnungswidrigkeiten können gemäß § 63 Absatz 1 Saarländisches Polizeigesetz, zuletzt geändert durch das Gesetz vom 15. Februar 2006, mit einer Geldbuße bis 5.000 Euro geahndet werden.
2: Und die Stadt Saarbrücken hat das Verbot auch schon aktiv durchgesetzt, nicht nur mittels Barrieren. Anfang 2023 ließ sie in den Morgenstunden und bei Nieselregen mehrere Zelte von Obdachlosen räumen. Im Herbst desselben Jahres musste ein Obdachloser sein Lager unter einer vierspurigen Brücke nahe der Saarbrücker Stadtautobahn verlassen. Er hatte sich dort eingerichtet, mitsamt Couchgarnituren, Teppich und Wäscheständern.
13: Also wenn unsere Streetworker Menschen finden, die im öffentlichen Raum campen oder Zelte haben oder übernachten, dann sprechen sie darauf an. Den Menschen wird dann mitgeteilt, welche Unterstützungsangebote es gibt, wo sie sich hinwenden könnten. Und dann hoffen wir auf die Einsicht der Menschen. Denen wird dann mehrere Male auch das Angebot unterbreitet. Wenn sich aber dann Nutzungskonflikte einstellen oder auch Gefahr für Leib und Leben besteht, dann wird auch die Polizeiverordnung durch die Kollegen des Ordnungsamtes durchgesetzt.
0: Ein Ordnungsgeld werde, so lässt es Stadtdezernent Tobias Raab durchblicken, gegen Obdachlose aber eher nicht verhängt. Nach Einschätzung von Manfred Hammel hat Saarbrücken insgesamt eine moderate Polizeiverordnung. Es gebe deutlich restriktivere.
2: Doch alle Maßnahmen, die defensive Architektur oder ein Aussprechen von Platzverweisen auch an anderen Orten, sie hinterlassen Spuren, sagt Sozialwissenschaftler Frank Eckert.
11: Das sind viele Dinge, die dazu führen sollen, dass Menschen, die obdachlos sind, eigentlich sich unwohl fühlen in der Innenstadt und freiwillig, mehr oder weniger freiwillig sozusagen, diese Orte verlassen.
0: Aus den Augen, aus dem Sinn. Soziale Probleme, die nicht weniger werden, sondern die nur weniger sichtbar sind im öffentlichen Raum. So beschreibt es der Experte. Und mit der sinkenden Sichtbarkeit nehme vielerorts auch die Empathie ab.
7: Der Jörg, den haben wir gerade getroffen, der hat uns gerade zu dir geschickt.
2: Weiter in Saarbrücken unterwegs mit Streetworker Tobias Braun. Wir kommen immer wieder an Menschen vorbei, die ihn grüßen, die sich erkundigen, wann sie in der Sprechstunde vorbeikommen können. Er ist nah dran an den Menschen auf der Straße und ihren Problemen.
3: Gerade die Menschen, mit denen wir arbeiten, die haben einfach viele unterschiedliche Problemlagen. Die sind oft psychisch krank, teilweise mehrfach psychisch erkrankt, teilweise noch eine Suchterkrankung dazu. Und das ist klar, dass es da zu Konflikten führt, ne? Wenn das dann unbetreut bleibt und die Menschen den ganzen Tag aufeinander sitzen. Ne? Das ist ganz logisch.
2: Sozialwissenschaftler Frank Eckert spricht von einer Art Eskalation, zu der es an solchen Orten schnell kommen könne.
11: Diese Menschen haben ja gar keine Wahl. Es ist ja nicht so, dass sie sagen können, okay, dann gehe ich nach Hause, weil es gibt es dieses Zuhause nicht.
0: Erste Städte setzen mittlerweile Zeichen gegen defensive Architektur. Fast zeitgleich fassten die Städte Mainz und Köln im November 2024 entsprechende Beschlüsse. Es ist darauf zu achten, keine defensive Architektur einzuplanen, heißt es im Beschluss des Mainzer Stadtrats. In Köln stimmte der Sozialausschuss der Stadt mehrheitlich dafür, künftig Stadtmöbel zu vermeiden, die darauf abzielten, Menschen zu vertreiben.
2: Wie sich das in der künftigen Planung der öffentlichen Räume in Mainz und Köln niederschlägt, wird sich erst noch zeigen. Stadtplanung wirkt oft erst nach vielen Jahren. Beide Stadtverwaltungen teilen aber mit, bei ihrer Stadtmöblierung immer einen inklusiven Aspekt mitzudenken. Wie es aussieht, wenn es eskaliert, zeigt die Saarbrücker Johannesstraße deutlich.
1: Ab diesem Zeitpunkt hatte man wirklich Gefahr oder hat man wirklich Angst, dass man so als Seiteneffekt einfach auch Opfer von irgendwas wird. Wie gesagt, so ein Backstein an Kopf oder was auch immer.
0: Dagmar Schwans einstige Wohnstraße, die Saarbrücker Johannesstraße, entwickelte sich um 2022 zum Drogenkiez. Revierkämpfe unter den Dealern inklusive. So beschreibt sie es. Und das hatte ihrem Empfinden nach seinen Ursprung in einer Umgestaltung auf dem Platz an der Johanneskirche.
1: Wir haben eine sehr, sehr starke Veränderung festgestellt in dem Zeitraum, wo an der Johanneskirche in einer Nacht- und Nebelaktion diese Wartehäuschen von der Saarbahn abgebaut wurden.
0: In diesen überdachten Wartehäuschen für die Gäste der Straßenbahn saßen in der Regel statt Fahrgästen Obdachlose, Drogenabhängige und Betrunkene. Das sorgte für Dreck, Gestank und Unbehagen unter den Fahrgästen. So ließen Saarbahnbetreiber und Stadtverwaltung die Häuschen im Mai 2022 kurzerhand abmontieren. Und die komplette Szene verlagerte sich laut Schwan in die Johannesstraße, ins Umfeld des Pavillons.
2: Saarbrückens Sozialdezernent Tobias Raab meint, zeitlich seien der Abbau der Wartehäuschen und die Eskalation in der Johannesstraße zwar zusammengefallen. Inhaltlich hatte das seiner Meinung nach aber nichts miteinander zu tun.
18: Sicherlich ist der eine oder andere, der vielleicht vorher im Wartehäuschen gewesen wäre, jetzt am Pavillon. Aber wir haben ja die Entwicklung, dass der offene Drogenkonsum auch zunimmt, dass auch der Konsum von Drogen, die aggressiver machen, zunimmt, dass sich das auch aufs Verhalten der Menschen auswirkt. Ich glaube, das spielt eine viel größere Rolle, auch der Konsumdruck, der mit verschiedenen Drogen einhergeht, als die Frage, ob die Menschen sich an den Wartehäuschen aufhalten könnten.
0: Wegen der Wartehäuschen, wegen anderem Konsumverhalten oder wegen allem zusammen. Dagmar Schwan und ihre Nachbarschaft sahen sich auf einmal vor ihrer Haustür mit massiver Drogenkriminalität konfrontiert.
1: Dann ist es irgendwann so weit gewesen, dass man wirklich immer gucken musste, wenn man zur Tür rausgeht, kommt jemand mit einer Machete gerannt oder kommt gerade ein Backstein geflogen oder auch eine Bierflasche oder was auch immer. Und das macht natürlich auch was mit dem Sicherheitsgefühl.
0: Quasi täglich hätten sie und andere Anwohnerinnen und Anwohner die Polizei alarmiert. Eine Bürgerinitiative gründete sich. Ihre Forderung, der Pavillon soll weg aus der Johannesstraße. Dagmar Schwan schloss sich dem an. Eine umstrittene Forderung, weil die eigentlichen Pavillonbesucher von ihrem Treffpunkt vertrieben würden. Aber
1: es kann natürlich irgendwie auch nicht sein, dass das Verständnis immer nur auf einer Seite der Person gefordert wird. Das ist halt immer so das ist halt immer die Karte, die dann gespielt wird, wenn man dann vorschlägt, einen Standortwechsel anzupeilen. Ja, das wird nicht genutzt, da muss man Verständnis für haben.
0: Dagmar Schwan zog für sich die Konsequenzen und suchte sich eine Wohnung in einem ruhigeren Stadtviertel.
1: Die Umstände waren so, dass ich mich gezwungen gesehen habe, wegzuziehen. Und das ist schon sowas, was man nicht so einfach verdaut. Also für mich ist es schon immer noch gefühlt so eine kleine Niederlage.

0: Eine Niederlage, weil am Ende sie es war, die sich vertrieben fühlte.
1: Ein Ausweichstandort für den Pavillon fand sich bislang nicht. Stattdessen stellte die Stadt zwei eigene Streetworker ein. Der Pavillon wurde gestrichen und frisch gemacht. Zweimal täglich und immer zu einer anderen Uhrzeit kommt bis heute ein privater Sicherheitsdienst vorbei.
0: Einzelnen reichte das alles aber offenbar nicht aus. Und einer führte seinen Kampf gegen den Pavillon dann mutmaßlich allein weiter.
1: Es geschieht in einer Nacht im Herbst 2024. Jemand verschafft sich Zugang zum Pavillon. Der ist nachts eigentlich abgeschlossen und sägt die Stützpfähle des Unterstands an. Vandalismus? Selbstjustiz?
0: Der Pavillon muss jedenfalls schließen. Einsturzgefahr. Er bleibt ein Dreivierteljahr für Reparaturarbeiten zu. Die Besucher verlieren ihren Treffpunkt. Sozialdezernent Tobias Raab erinnert sich.
2: Es ging ja darum, dass der Pavillon beschädigt wurde und auch in seiner Standfestigkeit beeinträchtigt war. Also dass wir dann den Platz auch vorübergehend sperren mussten und die Pfeiler nochmal zusätzlich sichern mussten mit Metallplatten, damit da die nicht mehr angesägt werden können. Also auch aus meiner Sicht wirklich ein bösartiges Vorgehen. Und deswegen haben wir das auch entschieden verfolgt und zur Anzeige gebracht.
0: In Verdacht gerät ein Anwohner. Er muss sich später vor dem Saarbrücker Amtsgericht verantworten. Das Verfahren wird unter Zahlung einer Geldauflage von 500 Euro vorläufig eingestellt.
1: Bis heute aber werden die Schlösser an den Eingangstoren zum Pavillon regelmäßig von Unbekannten manipuliert. Die Stadt geht nun auch hiergegen vor und plant, das Gelände nachts, wenn der Treffpunkt geschlossen ist, mit Videokameras zu überwachen.
0: Und die Drogenkriminalität? Direkt auf die aktuelle Lage in ihrer Straße angesprochen, machen Anwohner unterschiedliche Angaben. Manche sagen, es sei immer noch viel los. Andere meinen, es sei ein bisschen ruhiger geworden. Die nächsten sagen, es sei von Anfang an alles aufgebauscht worden. Die eigenen Eindrücke ins Mikrofon schildern möchte niemand.
1: Die Polizei teilt mit, aktuell gäbe es keine Beschwerden aus der Nachbarschaft, weshalb auch die Zahl der Polizeieinsätze am Pavillon deutlich zurückgegangen sei. Von Januar bis Mai waren es demnach 7.
0: Nadja hielt sich während ihrer Obdachlosigkeit lieber fern von den Hotspots, blieb, wann immer es ging, in ihrem Dorf. Nach 10 Monaten holte sie sich Hilfe bei Sozialarbeiterinnen des Diakonischen Werks. Sie bekam eine Wohnung, fand zurück ins Leben.
1: Doch die Zeit auf der Straße, die Erlebnisse wie die Nacht in der Sparkassenfiliale, sie haben Nadja geprägt. Sie verdrängt niemanden, sie geht hin, vor allem zu obdachlosen Frauen.
3: Ich spreche die aber auch nur deshalb an, weil ich möchte, dass die irgendwo wieder einen sicheren Raum finden. Und das ist unglaublich wichtig, dass es solche Menschen wie mich gibt, die auch einen Blick dafür haben. Ich bin authentisch, ich habe es erlebt, ich weiß, wie es ist.
1: Obdachlose Frauen seien im öffentlichen Stadtbild oft nicht so sichtbar, ließen sich eher vertreiben, versteckten sich mehr, bestätigen Sozialarbeiter. Die Frauen sind auch Gefahren ausgesetzt, Gewalt oder sexualisierten Übergriffen etwa. Für sie erhebt Nadja die Stimme, fordert für sie Raum ein.
3: Ich muss ja nicht alles gut finden, was andere machen, aber ich kann dem Mensch doch mit Respekt begegnen. Auch wenn er jetzt stinkt, okay, dann stinkt er halt, dann halte ich mal 5 Minuten die Luft an, wenn ich mit ihm kommuniziere. Aber es ist trotzdem noch ein Mensch.
0: Bis zum Jahr 2030 soll in der EU niemand mehr dauerhaft obdachlos sein. Weniger Obdach und Wohnungslosigkeit würde auch die Verteilungskämpfe im öffentlichen Raum entschärfen. Das bedeutet aber auch, mehr Wohnungen müssen her. Und das ist das große Problem aktuell. Streetworker Tobias Braun.
4: Mit 4 Leuten bin ich auf Wohnungssuche und wir haben jetzt ungelogen, habe ich mit allen Leuten sicherlich schon 50, 60 Wohnungen angeschrieben und ich hatte eine Wohnungsbesichtigung mit einem Mensch gehabt. So, und da hatten wir dann eine Absage danach bekommen. Also das ist wirklich unsäglich.
0: Ende 2024 fehlten in Deutschland rund 1,4 Millionen Wohnungen. So hat es das Pestel-Institut Anfang dieses Jahres mitgeteilt. Ein Allzeithoch. Nötig sei vor allem ein deutlicher Zuwachs an Sozialwohnungen. Mit ihnen ließe sich auch ein Ansatz der Wohnungslosenhilfe besser verwirklichen, der erfolgversprechende Ergebnisse zeigt. Housing First.
1: Betreut von Sozialarbeitern bekommen Betroffene mit komplexen Problemlagen eine kleine Wohnung, die nicht an Bedingungen geknüpft ist. Und von diesem sicheren Ort aus können sie beginnen, an ihren Problemen oder Erkrankungen zu arbeiten. Laut Erhebungen bleiben um die 90% der Klienten dauerhaft in einer Wohnung und damit dauerhaft raus aus der Obdachlosigkeit. Über 50 derartige Projekte gibt es laut Bundesverband Housing First deutschlandweit, auch in Saarbrücken. Aber viele eint das eine Problem: Es gibt kaum Wohnungen.
0: Eine deutsche Großstadt aber setzt trotzdem genau auf diese Karte. Düsseldorf will so in 5 bis 8 Jahren als erste deutsche Großstadt langfristig Obdachlosigkeit besiegen und so einige andere Probleme gleich mitlösen.
5: D3YZ, mal kurz den Peter begrüßen. Ja, ich habe euch gerade zugehört, aber ich wollte mich nur kurz reinmelden, dich begrüßen, schönen Tag wünschen. Ich habe ja gerade Besuch, ich melde mich gleich wieder raus. Ne? Also vielleicht bis heute Abend. Hier ist Delta Oscar 3, Yankee Zulu.
1: Das ist nicht etwa eine Szene aus einem Flughafentower, sondern aus einem kleinen Wohnzimmer in Düsseldorf. Hier wohnt Helmut. Dass er in seinen eigenen 4 Wänden seinem Hobby, dem Funken, nachgehen kann, war für ihn lange nicht selbstverständlich. Denn er war 8 Jahre wohnungslos, hat seine Nächte häufig in Notunterkünften verbracht. Seit knapp 2 Jahren hat er jetzt wieder eine eigene Wohnung.
5: Als ich in den Notunterkünften war, habe ich immer zu den Leuten gesagt, ich lebe in Düsseldorf. Und wenn ich meinen Schlüssel habe, kann ich sagen, ich wohne in Düsseldorf. Das hat für mich eine ganz andere Qualität. Ne?
6: Was ist der Unterschied für dich, Wohnen und Leben?
5: Ja, Leben ist, du bist irgendwo. Ne? Wohnen ist, du hast deine eigene Wohnung mit Mietvertrag, du hast dein eigenes Reich. Ich könnte jetzt zum Beispiel duschen gehen, 3 Stunden, interessiert keinen Toten, bist du aber in der Außenwohngruppe oder halt eine Notlagstätte, dann klopft er nach 10 Minuten. Ey, beeil dich mal, ich will auch mal.
1: Obwohl er selbst nach Wohnungen in Düsseldorf gesucht hatte, aus eigener Kraft fand er keine.
5: Viele waren zu teuer und ich weiß nicht, ob das in Düsseldorf normal ist, aber wahrscheinlich nicht. Da habe ich ein paar Termine bekommen zur Besichtigung, bin dann dahin, da standen da schon etliche Leute.
6: Also Massenbesichtigung.
5: Da bin ich ja gleich wieder abgehauen, mich immer. Also ich habe schlechte Schufa, ich hatte keine Arbeit und nee, das spare ich mir. Das lasse ich sein.
1: Dann erfährt er von Bekannten von Housing First und lässt sich auf die Warteliste setzen. Nach einem Jahr warten bekommt er endlich den Schlüssel zu seiner eigenen Wohnung. Kann tun und lassen, was er will. Kann kommen und gehen, wann er will.
5: Ich habe das heutzutage noch. Also wenn ich jetzt mal später wie 20 Uhr in der Stadt bin, weil ich irgendwie beim Training komme, dann kommt sehr häufig der Gedanke, boah, guck mal, wir haben schon 8:30, ja? Eigentlich hätte ich jetzt drin sein müssen. Boah, die anderen Kollegen in den Notunterkünften, die müssen drin sein. Du musst in einer gewissen Uhrzeit drin sein, ja?
0: Neben Helmut haben in Düsseldorf schon 146 Personen eine Wohnung über Housing First Düsseldorf bekommen. Oberbürgermeister Stefan Keller ist Schirmherr des Vereins. Denn eines seiner Themen im vergangenen Wahlkampf war die Bekämpfung der Obdachlosigkeit. Und Housing First, also der Ansatz, zuerst eine Wohnung und dann der Rest, ist aus seiner Sicht einer der vielversprechendsten Ansätze zugunsten der gesamten Stadtgesellschaft.
7: Wenn wir wirklich erfolgreich sein wollen, dann müssen wir die Menschen in Wohnungen vermitteln und dafür sorgen, dass niemand mehr auf der Straße leben muss. Und das ist auf der einen Seite unsere soziale Verpflichtung den Menschen gegenüber, aber es hat eben auch eine positive Auswirkung auf den Wirtschaftsstandort, auf die Einkaufsstadt Düsseldorf, auf das Kulturerlebnis, das wir in der Stadt haben und zahlt insgesamt auch auf das Image der Stadt ein.
0: Düsseldorf will als erste deutsche Großstadt die Obdachlosigkeit in den nächsten 5 bis 8 Jahren abgeschafft haben. Dafür greift die Stadt tief in die Tasche. Pro Jahr zahlt Düsseldorf 65 Millionen Euro, um Menschen unterzubringen.
1: Seit der Wiederwahl von Stefan Keller zum Oberbürgermeister im vergangenen Jahr wurden 7 neue Sozialarbeiterinnen und Sozialarbeiter bei Housing First eingestellt. Insgesamt arbeiten dort jetzt 17 Personen, davon 11 in der sozialen Arbeit.
0: Und Housing First Düsseldorf hat anderen Ablegern gegenüber einen Vorteil. Sie haben Zugriff auf Wohnungen. Ein Trägerverein betreibt unter anderem eine Kunstgalerie, für die renommierte Künstler wie etwa Gerhard Richter Werke spenden. Aus dem Verkaufserlös dieser Kunstwerke kauft der Verein Wohnungen. Zudem gibt es mittlerweile auch Kooperationen mit Wohnungsbaugesellschaften sowie eine Reihe von Privatvermietern, die mitmachen. Warum dieser ganze Aufwand?
7: An solchen Fragen entscheidet sich, ob der Bürger oder die Menschen tatsächlich den Staat noch als leistungsfähig und handlungsfähig erleben. Ganz konkret an der Frage, wie viele Obdachlose sind im Stadtbild zu sehen? Ist offener Drogenkonsum in den Städten erlebbar? An diesen Stellen wächst oder schrumpft Vertrauen in den Staat. Und deshalb ist es zwingend notwendig, dass die Kommunen besser finanziell ausgestattet werden, damit sie diese Probleme angehen. Aber sie müssen dann natürlich auch dieses Thema entsprechend priorisieren, so wie wir das in Düsseldorf jetzt machen.
0: Düsseldorf als Vorbild für andere deutsche Städte? Vielleicht. Sicherlich sind nicht alle Maßnahmen, die Düsseldorf umsetzt, für alle anderen Städte umsetzbar. Allein am Geld wird es bei vielen schon scheitern. Aber Geld allein ist auch nicht die Lösung. Es braucht auch viel Kreativität und Entschlossenheit, um das Problem Obdachlosigkeit ernsthaft anzugehen.
1: Für Helmut war die neue Wohnung der Wendepunkt in seinem Leben.
5: Nee, ohne Haus und Fürst kann ich sagen, da wäre ich heute an irgendwelchen Unterkünften.
0: Nadja, Sascha und Helmut. Drei Menschen von vielen in Deutschland, die nicht nur die Sonnenseite des Lebens kennen, aber auch nicht immer im Schatten bleiben wollen. Nadja verfolgt eisern ihre Mission, mehr Raum für obdachlose Frauen. Sie beginnt deshalb bald eine Ausbildung zur Peer-to-Peer-Beraterin für Betroffene.
3: Ich bin stolz drauf, dass ich so weit wieder geschafft habe, mich in das Leben zurückzukämpfen. Man muss bedenken, es gibt Frauen dort draußen, die schaffen das nicht.
1: Sascha, gezeichnet von Drogensucht und weiteren schwerwiegenden gesundheitlichen Problemen, hat endlich Aussichten auf eine Wohnung im ambulanten betreuten Wohnen.
8: Mein Traum ist es einfach nur, Musik zu machen. Ja, ich mache es seit 30 Jahren, spiele zwei Musikinstrumente, ich habe auch in Bands gespielt. Und das ist halt das, was mich aus der ganzen Scheiße hier rausholt.
0: Helmut will noch ein paar Arzttermine angehen, die er so lange vor sich hergeschoben hat. Jeden Monat einen. Und es dann wieder am ersten Arbeitsmarkt versuchen.
5: Und dann ist das Haus im Fürst-Projekt erfolgreich gelaufen.
1: Im öffentlichen Raum treffen wir alle aufeinander, mit unterschiedlichen Interessen und Bedürfnissen.
0: Es braucht deshalb auch den offenen Blick füreinander, Verständnis, Toleranz und Respekt. Wie Nadja meint, man muss nicht alles gut finden, was der andere tut, aber einander zu respektieren.

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1: Die Nachrichten mit Matthias Wurms. Guten Abend. Die Bundesregierung hat festgelegt, wie viel Geld im kommenden Jahr für welche Bereiche ausgegeben werden soll. Der Haushaltsentwurf von Finanzminister Klingbeil sieht Gesamtausgaben in Höhe von 555 Milliarden Euro vor. Um das zu bezahlen, sind einige Änderungen geplant. Maximilian Ulrich, WDR Berlin.
2: Mehr Geld in die Staatskasse soll durch neue Steuern kommen, etwa auf Alkohol, Tabak, Plaste oder Kryptogeschäfte. Aber es wird auch gespart. Einer

0: Andererseits musste jedes Ministerium pauschal 1% seines Etats sparen. Gekürzt werden soll aber auch beim Wohngeld, beim Elterngeld und beim Zuschuss des Bundes zur Rentenversicherung und den gesetzlichen Krankenversicherungen. Und Klingbeil setzt den Rotstift beim Klimaschutz an. Es gibt ja den sogenannten Klima- und Transformationsfonds, der den Klimaschutz voranbringen soll. Und Lars Klingbeil will einen Teil dieses Geldes für andere Dinge verwenden, die gar nichts mit Klimaschutz zu tun haben.
1: Bei der Fußball-WM darf der US-Stürmer Balogun wohl heute Nacht gegen Belgien antreten. Der Weltfußballverband hat eine Beschwerde Belgiens abgewiesen. Balogun war wegen einer roten Karte gesperrt. Die FIFA hat dies aber wieder aufgehoben. US-Präsident Trump hatte sich bei FIFA-Chef Infantino dafür eingesetzt. Infantino sagte, dies habe die Entscheidung nicht beeinflusst. Einen Tag vor dem NATO-Gipfel in Ankara hat Russland die Ukraine wieder massiv mit Raketen und Drohnen angegriffen. Nach ukrainischen Angaben wurden mindestens 22 Menschen getötet. Das ukrainische Militär wiederum meldet Drohnenangriffe auf eine russische Ölanlage in Sibirien, rund 2500 Kilometer entfernt. 600 Dokumente aus der Nazi-Zeit sind im NRW-Landtag an Gedenkstätten und Archive übergeben worden, darunter Gestapo-Karteikarten, KZ-Häftlingskleidung und Judensterne. Sie sollten ursprünglich in Neuss versteigert werden, nach Protesten wurde dies aber gestoppt.
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1: In der Warner Heide bei Köln brennt seit dem frühen Abend eine 200 Quadratmeter große Fläche. Mehr als 100 Feuerwehrleute sind im Einsatz. Marion Liedl, WDR Köln.
3: Die Löscharbeiten sind besonders schwierig, weil im Boden Munition vermutet wird. Auch ein Hubschrauber der Polizei unterstützt aus der Luft die Löscharbeiten. Für die Bevölkerung besteht laut eines Feuerwehrsprechers keine Gefahr, weil der Rauch über unbewohntes Gebiet abzieht. Die Warner Heide wurde fast 200 Jahre als militärischer Übungsplatz genutzt. Zuletzt hatten dort belgische Streitkräfte geübt.
1: Das war WDR aktuell. Das Wetter in Nordrhein-Westfalen. In der Nacht lässt der Wind allmählich nach. Es bleibt trocken bei Tiefstwerten von 19 bis 14 Grad. Morgen wird's bewölkt und windig und am Abend kann es im Mindener Land etwas regnen. In Ibbenbüren werden 25 Grad erwartet, in Münster 27 und in Hagen bis 28 Grad. Die Zeit 21.03 Uhr.
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4: Hier spricht Sebastian Wellendorf. Wunderbar, dass Sie dabei sind. Staub und Spinnennetze sammeln sich auf meinen und vielleicht auch auf Ihren CDs zu Hause. Die stehen da im Regal und warten darauf, dass das Internet zu Ende geht und dann wieder Ihre große Zeit blüht, also CD-Zeit zusammen mit Platten, DVDs und Kassetten. Ja, bis dahin allerdings wird nicht mehr Kultur besessen, sondern gestreamt und abonniert. Ist ja praktisch, jederzeit alles, was jemals gesungen und gefilmt wurde, abrufen zu können. Aber was macht diese Streaming- und Abo-Ära mit der Idee der Archivierung? Und was macht das mit uns, wenn wir Kulturgüter sowie Platten und DVDs gar nicht mehr besitzen können? Unser erstes Thema heute und hier in Westart. The one.

0: Achtung, da kommt noch was. Ja, kommt eigentlich aus dem Tornado State Oklahoma, die Sängerin Champion Fulton. Aber mittlerweile lebt sie natürlich wie sehr viele Jazzmusikerinnen und Musiker in New York. The One I Love Belongs to Somebody Else, haben wir gehört hier in Westart. Im WDR. Kommen wir zum Thema historische Aufführungspraxis in Ihrem Wohnzimmer. Denn es soll sie ja tatsächlich noch geben, die CD-Player und vor allem Plattenspieler, die von nicht wenigen nach wie vor bedient werden. Schön finde ich da auch mittlerweile die YouTube-Videos von Teenager, die vergeblich versuchen, einen Walkman in Betrieb zu nehmen. Also, all diese physischen Datenträger, CDs, Platten, Kassetten, VHS, DVD, die stehen längst in Museen zum Beispiel, denn die große Mehrheit natürlich streamt. Aber, jetzt kommt das Aber, eine Kulturpraktik geht da einen Sonderweg, zumindest in Deutschland. Und das ist die Gaming-Branche, die relativ empört ist, dass der Konzern Sony angekündigt hat, nee, die nächste PlayStation, die auf den Markt kommen wird, die wird kein CD-Laufwerk mehr haben. Darüber sollten wir sprechen. Kulturjournalist Christopher Cornils hat sich mit diesem Thema befasst. Christopher, es ist doch aber schon so, dass auch in der Gaming-Branche die meisten Spiele mittlerweile gestreamt bzw. runtergeladen werden, oder?
1: Ja, in der Breite ist das wohl so. Also die Zahl dazu lautet wohl, 80% aller Spiele werden aktuell rein digital verkauft, meistens als Download. Wenn man aber ein bisschen genauer hinschaut, dann sieht man ein differenzierteres Bild. Also ich habe mal mit Florian Zandt gesprochen, der ist Redakteur beim Magazin T3N und berichtet da über die Branche. Und der hat mir gesagt, laut einer Auswertung für das Jahr 2024 wurden damals auf dem deutschen Markt noch fast die Hälfte aller Konsolenspiele auf CD verkauft.
2: Also es ist immer noch so, in Deutschland zumindest sind physische Discs für Konsolen immer noch ein Thema. So. Und das ist natürlich gerade interessant, weil Deutschland ja einer der Top-5-Märkte auch für Games einfach ist weltweit.
0: Was mich ein bisschen verwundert, denn Sony weiß doch sicherlich auch, dass immer weniger CDs verkauft werden, oder?
1: Ja klar, also der Anteil der CD-Käuferschaft wird sicherlich bis 2028, wo dann diese CDs abgeschafft werden bei Sony, perspektivisch nochmal sinken. Aber ich glaube, so ein bisschen der Grund dafür ist auch einfach, dass Sony sich die Produktionskosten sparen will. Beziehungsweise vielleicht bekommt Sony durch diesen Schritt auch ein bisschen mehr Kontrolle. Vor allem kann Sony vielleicht aber auch sogar mehr dran verdienen.
0: Da sollten wir ein bisschen genauer drauf schauen. Inwiefern mehr verdienen?
1: Na, was gerade sehr kritisiert wird innerhalb der PlayStation-Community ist, dass Spiele einfach nicht mehr gebraucht, gekauft oder verkauft werden können. Das heißt, für Konsumenten entfällt eine Ersparnis und die müssen dann eben zu Sony gehen, um die Dinger da für die Preise zu kaufen, die Sony ihnen vorgibt. Und das geht nicht nur den Konsumenten so, sondern auch tatsächlich den Spieleentwicklern. Die stehen jetzt nämlich auch vor einem Dilemma, wie mir Florian Zandt erklärt hat.
2: Wenn man Spiele auf der PlayStation verkaufen möchte, dann muss das über den PlayStation Store erfolgen. Im Endeffekt gibt dann eben der Plattformbetreiber vor, was ein Spiel kosten darf, weil die Hersteller haben keine Wahl, als sich dem zu beugen.
1: Sony kann also potenziell mehr Geld damit machen, wenn die Spiele nur noch digital weitgehend über die eigene Plattform erhältlich sind. Und dieses Prinzip, das kennen wir eigentlich ja schon seit ganz langem. Also Cory Doctorow und Rebecca Giblin haben da schon 2022 in ihrem Buch Choke Point Capitalism, etwa so der Engpasskapitalismus, anhand von Beispielen wie Amazon oder Spotify analysiert, wie diese Plattformen sozusagen als Nadelöhre fungieren, durch die Angebot und Nachfrage zueinander finden. Und das erlaubt diesen Plattformen eben sowohl von den Anbietern, in dem Fall die Spieleentwickler, wie auch auf der Nachfrageseite, das heißt dem Publikum, einfach mehr Geld abzunehmen.
0: Ich gehe davon aus, dass das auch die Befürchtung der Gaming-Community ist, die derzeit gegen die Entscheidung von Sony, die CDs aus der PlayStation zu verbannen, auf die Barrikaden gehen.
1: Ja, obwohl das Ganze nochmal ein bisschen fundamentalere Probleme berührt, wie auch Florian Zandt meint.
2: Also ein ganz großer Punkt ist meiner Meinung nach, und was ich auch so gesehen habe, ist einfach die Tatsache, dass uns einfach immer weniger gehört. Und klar, auf eine gewisse Art und Weise kann es Vorteile haben, aber es ist halt auch eine Art Entmündigung.
1: Und ich glaube, ein gutes Beispiel dafür sind auch einfach TV-Serien, die ja auch kaum mehr noch auf DVD erscheinen. Und da bin ich als Zuschauer schon darauf angewiesen, dass eine bestimmte Streaming-Plattform sie im Sortiment hat. Ich muss da ein Abo abschließen. Und dann kann ich eigentlich nur hoffen, dass sie nicht dort von dort wieder verschwindet, wenn ich sie, bevor ich sie zu Ende geschaut habe, ja. Das heißt, dieses Gefühl des Ausgeliefertseins, das ist schon irgendwie da. Und es geht ja auch tatsächlich manchmal ins Extreme. Also vor 3 Jahren hat Disney zum Beispiel auf der eigenen Streaming-Plattform TV-Serien entfernen lassen und die waren dann einfach weg. Da hatte niemand mehr Zugriff drauf. Und solche Geschichten, die hören wir immer häufiger und natürlich hat das kulturelle Auswirkungen, denn einerseits gibt es dann schlicht kein richtiges Archiv mehr und andererseits sind wir eben diesen Plattformen zunehmend ausgeliefert.
0: Ja, ich kann das bestätigen. Das Schlossgespenst Lülü, Augsburger Puppenkiste, ist nirgendwo streambar. Das muss man sich dann umständlich bei eBay oder so weiter auf DVD ersteigern. Aber, Christopher, schauen wir da nochmal ein bisschen genauer drauf. Wir sind den Plattformen zunehmend ausgeliefert. Mhm. Führt das nochmal ein bisschen aus. Inwiefern?
1: Naja, ich meine, wohin der Trend ging in den letzten paar Jahren, ist, dass wir zunehmend den digitalen Zugang zu Kulturgütern kaufen, statt physisches Eigentum zu erwerben. Das macht die Sache einerseits im Laufe der Zeit viel teurer als der Kauf einer CD. Andererseits macht es uns eben abhängig von den Entscheidungen solcher großen Konzerne, die diesen Zugang, den wir eigentlich kaufen, jederzeit kappen können. Und CDs sind natürlich auch ein bisschen antiquiert, das stellt auch, glaube ich, auch niemand in Frage. Aber allein ihr Besitz, würde ich meinen, der verspricht uns schon ein bisschen mehr Selbstbestimmung. Und dagegen richtet sich eben viel der Kritik gegen Sony aktuell.
0: So viel Kritik, dass man möglicherweise bei Sony doch noch zum Umdenken gelangt?
1: Da habe ich auch mal Florian Zandt um eine Einschätzung gebeten und der sieht zwar schon einen sehr heftigen Backlash,
2: aber es ist halt einfach die Realität heutzutage, dass wir in einer Convenience-getriebenen Welt ja leben. Netflix und Spotify haben uns als KonsumentInnen sehr gut darauf getrimmt, diese Bequemlichkeit als Vorteil anzunehmen. Und natürlich ist es bequemer, einfach in den Store seiner Wahl zu gehen und einfach auf Download zu klicken.
1: Und genau mit dieser Bequemlichkeit wird eben spekuliert. Und das macht diesen Fall jetzt nochmal repräsentativ dafür, wie große Firmen unser Verhältnis zur Kultur steuern.
0: Was wahrscheinlich auch nicht weniger werden wird in den nächsten Jahren. Wir haben über das Beispiel Sony PlayStation gesprochen. Die PlayStation, die nächste PlayStation Nummer 6, soll ohne CD-Laufwerk auskommen, was nach einer normalen Entwicklung klingt, aber dennoch was Besonderes ist. Ich habe darüber gesprochen mit Christopher Cornils, unserem Experten in Sachen kulturelles Erbe. Dankeschön, Christopher.
1: Danke ebenso.

0: Kanadische Band Snail House haben wir gehört, Dollar Signs, das Stück gehört hier in Westart. Kultur im WDR. Der Norden Europas liegt ja im Reisetrend, also der Sprung jenseits der nord- und ostdeutschen Inseln ist ja sowieso viel zu voll da im Sommer. Also auf nach Dänemark oder Schweden. Und falls Sie vorhaben, eines dieser Länder zu bereisen, begleiten wir Sie schon mal kulturell ein bisschen. Auf dem Weg dorthin liegt nämlich das Schleswig-Holstein Musikfestival und das rückt in diesem Jahr das Land Schweden in den Fokus. Unter anderem mit Musik des schwedischen Komponisten Jakob Mühlrath, der zum Beispiel gern mal einen Roboter-Cello spielen lässt, zusammen mit einem echten Orchester. Jana Simran hat Jakob Mühlrath in Stockholm getroffen.
1: Ein imposanter, hellbraun gestrichener Klotz mitten im Zentrum von Stockholm. Die Königliche Oper liegt am Ufer des Strömmen, der die Ostsee mit dem Mälarsee verbindet. Vor dem Gebäude parken Reisebusse, auf der Rückseite schlendern Touristen vorbei. Jakob Mühlrath kommt mit dem Leihfahrer zum Treffpunkt am Szeneneingang gegenüber der Roten Jakobskirche, ganz in Schwarz gekleidet und mit wehenden, dunklen Locken. Der 35-Jährige hat organisiert, dass wir rein können in die Oper, obwohl sie jetzt im Sommer geschlossen ist. Für ihn hat sie eine ganz besondere Bedeutung, erzählt der junge Komponist. Denn einer seiner ersten professionellen Aufträge war ein Ballett, das hier aufgeführt wurde.
2: Ich glaube, ich war damals 21 und unglaublich nervös. Aber ich fand es natürlich auch toll.
3: Also fantastisch roligt.
1: Inzwischen bewegt sich Mühlrath wie selbstverständlich in dem traditionsreichen Haus.
2: Wir sitzen hier gerade im unglaublich schönen Goldfoyer. Ein riesiger Saal mit toller Akustik, mit Kristallkronleuchtern, goldenen Wänden und handbemalten Decken. Ein fantastisch schöner Raum.
3: Fantastisch wacker Raum.
1: Und einer von vielen wichtigen Orten der Musikstadt Stockholm.
2: Ich denke zum einen an die neue Konzerthalle, die gerade gebaut wird im Gasometer, an das Fylkingen, eine Bühne für experimentelle Musik. Dann denke ich an die Erik-Eriksson-Halle und die Kirchenmusik, die in vielen Stockholmer Kirchen gespielt wird. Das ist ebenfalls fantastische Musik. Und an das Konzerthaus Musikaliska am Nybrokai. Da ist die Zukunft gerade ein bisschen unsicher. Aber es gibt hier riesiges Potenzial und wird spannend zu sehen, wie es weitergeht.
3: Es gibt spannend zu sehen, wo die Tavergen.
1: Jakob Mühlrath und seine Werke wie Kaddisch sind aus der Stockholmer Musikszene nicht mehr wegzudenken. Geboren 1991 in der schwedischen Hauptstadt, kam er schon als Teenager zur Musik.
2: Ich würde sagen, das hat schon angefangen, bevor ich die Musik gefunden habe. Als ich 6 war, dachte ich, ich könnte mit Gott sprechen. Ich war extrem religiös, anders als meine Eltern. Ich bin in einer jüdischen Familie aufgewachsen, aber nicht orthodox.
1: Mit 14 findet er einen defekten Synthesizer.
3: Ich kämpfte jättemycket mit Dyslexie, so ich konnte knappt läsa und skriva.
2: Damals kämpfte ich mit einer Dyslexie, konnte kaum lesen und schreiben. Ich dachte, Scheitern sei meine Persönlichkeit. Dann hat mein Vater diesen Synthesizer repariert und das Instrument in mein Zimmer gestellt. An einem langweiligen Tag begann ich darauf rumzuklimpern, Rondo alla Turca von Mozart.
1: Er bringt sich selbst Klavierspielen bei, nimmt später Unterricht und studiert Komposition in Gotland, Stockholm und London. Heute schreibt er Kammer-, Orchester- und Chormusik. Die Musik, sagt er, hat die Religion für ihn ersetzt. Neben der Oper will Jakob Mühlrath noch einen weiteren Musikort in Stockholm zeigen. Mit dem Leihroller geht es am Wasser entlang. Schließlich sind wir an der Bärwaldhalle, dem Konzerthaus des schwedischen Rundfunks im Stadtteil Östermalm. Dort sei sein erstes großes Chorwerk uraufgeführt worden, erinnert sich Jakob Mühlrath. Das sei eine Art Durchbruch gewesen.
2: Es ist also wirklich ein Ort, der mir viel bedeutet. Und ich glaube, es war auch die Konzerthalle, wo ich zum ersten Mal überhaupt klassische Musik gehört habe.
1: Und das geht in dieser Konzerthalle besonders gut, findet der Komponist.
2: Ich finde es wirklich beeindruckend, weil sie praktisch in einen Berg gesprengt wurde. Von außen sieht sie eher bescheiden aus. Aber wenn man reingeht, hat man ein echtes Wow-Gefühl.
1: In der Bärwaldhalle hat Jakob Mühlrath einst die klassische Musik für sich entdeckt. Heute gehört er selbst zu den Komponisten, die das Musikleben weit über Stockholm hinaus prägen, mit einem Werk, das so vielfältig ist wie die schwedische Hauptstadt selbst.
0: der schwedische Komponist Jakob Mühlrath. Jana Sinram hat ihn in Stockholm getroffen für Westart hier im WDR. Das ist Musik des spanischen Liedermachers Gecko Turner. How come you do me like you do me?

0: Es ist wahrscheinlich nicht die allerbeste Voraussetzung, in einem Gewaltvorort von Paris aufzuwachsen, die Banlieues. Auch keine gute Voraussetzung für einen sehr entspannten Start ins Leben, nenne ich es mal. Der Autor Mokhtar Hammoudi ist genau in so einem schwierigen Milieu aufgewachsen. Ähnlich wie die Hauptfigur seines vielfach ausgezeichneten Romandebüts Ein ziemlich anderes Leben, das jetzt in deutscher Übersetzung erschienen ist. Dorothea Breit stellt das Buch vor.
1: Skander ist algerischer Herkunft. Als er 2 Jahre alt war, gab seine Mutter ihn in eine Pflegefamilie.
2: Tatsächlich habe ich nie Mama oder Papa zu irgendwem gesagt. Nur Tante. So nannte ich Nicole, meine Pflegemutter, deren große Tochter, Delphine, auch nicht wirklich meine Schwester war. Genauso wenig wie Jessica, meine Schwester im Stich gelassen sein, ebenfalls dort in Pflege. Trotzdem waren wir glücklich in dem langen weiß-rosa Gebäude, in dem wir wohnten, auch wenn Tante Nicole immer fürchtete, ich könnte ins angrenzende Viertel gehen. Sie sagte, es sei voller Verbrecher.
1: Skander ist gut in der Schule und wissbegierig. Das französische Lexikon Larousse nennt er seine Bibel. Und die Sozialarbeiterin Madame Davert ist sein Engel, der dafür sorgt, dass es ihm gut geht. Bis eines Tages seine Mutter mit Geschenken vor der Tür steht. Skander macht sich keine Illusionen über sie, die ihr Kind weggab und ihren Lebensunterhalt sowie die Wohnung vom Sozialamt bezieht. Trotzdem liebt er sie. Nur mit den Männern, die bei ihr wohnen oder sie bei ihnen, kommt er nicht klar.
2: Häufig schrien sie einander an, was ich nicht mochte, weil Mabrouk dann so viele Grimassen zog und sein Riechkolben wutschnaubend bebte. Er war hässlich, egal in welcher Verfassung. Hatte sie genug von ihm, zogen wir in ein Zimmer in einer Pension, die zu einer Bar in der Rue Oberkampf gehörte. Manchmal sollte ich sie dort allein lassen. »Ich muss mich um meinen Kram kümmern. Geh nach unten, geh zu meinen Freunden«, sagte sie dann.
1: Der Autor Mokhtar Hammoudi kennt das Milieu, von dem Ein ziemlich anderes Leben aus der Perspektive des aufgeweckten Skander erzählt, in heiter plappernder, mit Ironie gewürzter Sprache, die die Leserin mit sich reißt. Das Drama beginnt, als Skander aus dem Ferienlager zurückkehrt und Nicole nicht mehr lebt. Seine Mutter bestimmt nun, dass er der arabischen Kultur folgend aufwachsen soll.
2: »Junger Mann, es ist geschafft, sieh es dir an.« »Die Beschneidung ist gut verlaufen«, sagte er und zog das Laken, das mich bedeckte, zur Seite. Da, wo mein Geschlecht war, klebte ein blutverkrustetes Pflaster. Der Arzt zog es ab und ich sah meinen Pipimann, blau angelaufen und genäht. »Warum haben Sie das gemacht? Hat mich denn keiner lieb?« Dr. Aimé sagte wieder, »Mein armer Junge, es tut mir so leid.«
1: Skander kommt in die Pflegefamilie von Madame Khadija aus Marokko, die mit Pflegekindern in jenem verrufenen Stadtviertel lebt und meist Arabisch spricht. Dabei fühlt er sich der französischen Kultur viel näher. Skander darf Khadija zwar in den Ferien einmal nach Marokko zu ihrer Familie begleiten, was sein Verständnis und sogar Mitleid für sie weckt. Mit seinen Problemen und ersten Liebesgefühlen bleibt er trotzdem alleine.
2: Khadija ließ sich immer lang und breit über Geld und Rechnungen aus, zählte jede Portion Käse, jedes Glas Orangensaft ab. Unsere Beziehung wurde immer buchhalterischer. Sie brachte mir bei, das Geld des Jugendamts auszugeben, niemals ihres.
1: Skander träumt naiv von einem bürgerlichen Leben als Wirtschaftsjurist. Gleichzeitig und wohl wissend, dass es falsch ist, lässt er sich von Freunden zum Dealen verführen, anstatt Hausaufgaben zu machen. Worüber weder der Schuldirektor noch seine Vertrauenspersonen vom Jugendamt amüsiert sind, als die Polizei einschreitet. Kurz darauf legen Freunde ihm die Schlinge um den Hals.
2: »Dein Tag ist gekommen. Du wirst dich prügeln. Ich musste das anleiern, sonst würdest du ja nie dahin gehen. Die Leute von den schwarzen Hügeln sagen, dass du mehr Selbstvertrauen hast. Ich kenne die doch gar nicht. Mehr brachte ich nicht heraus. Lass dir endlich mal Eier wachsen, Skander«, sagte Ramo, der ebenfalls zugegen war.
1: Mokhtar Hammoudi lässt etwas zu oft und plakativ großmäulige Straßenhelden aufeinander eindreschen, ohne tieferen Erkenntnisgewinn. Skander kommt blauäugig davon und die Leute vom Jugendamt sind ihm weiter wohlgesonnen. Klingt märchenhaft, aber er muss die Chancen, die sie ihm anbieten, nur ergreifen. Etwa den Wechsel in eine höhere Schule in einem besseren Viertel. Die Augen gehen ihm über, als er die schönen Häuser dort sieht. Ob es klappt, bleibt offen in dieser lesenswerten Milieustudie, die auch interessante Einblicke öffnet in das französische Sozialsystem.
0: Mokhtar Hamoudi, ein ziemlich anderes Leben, ist aus dem Französischen übersetzt worden von Alexandra Beisch, im Luchterhand Verlag erschienen.

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1: Mit Kerstin Fischer. NRW-Kulturministerin Ina Brandes hat heute in Dülmen den Kinderbuchpreis des Landes übergeben. Die Auszeichnung geht an die Autorin und Illustratorin Aische Klinge aus Hamburg. Der Preis ist mit 5.000 Euro dotiert. Damit werden herausragende Bücher ausgezeichnet, die bei Kindern im Grundschulalter die Lesefreude wecken sollen. Konkret geht es um den ersten umfangreichen Comic von Aische Klinge mit dem Titel »Der Zahn«. Die Autorin beschreibt darin ernste Themen von Schülerinnen und Schülern wie Mobbing, Angst vor dem Fremden und den Wunsch nach Zugehörigkeit in einer heiteren Vampirgeschichte. Der Gustav-Heinemann-Friedenspreis für Kinder- und Jugendbücher geht in diesem Jahr an die philippinische Autorin Candy Gorley und die Übersetzerin Alexandra Raag. Ausgezeichnet wird ihr Roman Wild Song. Er ist aus der Sicht der 16-jährigen Luki erzählt. Dabei geht es um Kolonialismus, Rassismus und Ausbeutung zur Zeit des philippinisch-amerikanischen Kriegs. Die Jury hebt die spannende, kenntnisreiche Erzählweise hervor, sowie die feinfühlige Übersetzung. Der mit 10.000 Euro dotierte Preis des Landes NRW erinnert an Gustav Heinemanns friedenspolitisches Engagement und wird am 30. November in Düsseldorf von Landtagspräsident André Cooper überreicht. Schauspieler George Clooney ist mit dem Goldenen Löwen für sein Lebenswerk ausgezeichnet worden. Den Preis erhält er bei den diesjährigen Filmfestspielen in Venedig im September. Neben Cannes ist es das weltweit wichtigste Filmfestival. Der Leiter der Filmfestspiele Alberto Barbera würdigte Clooney in seiner Dreifachrolle als Schauspieler, Regisseur und Produzent als vielseitigen und charismatischen Künstler. Er besäße die Fähigkeit, seine Figuren nicht nur glaubwürdig, sondern auch attraktiv, nahbar und menschlich erscheinen zu lassen, heißt es. George Clooney gehört seit Jahrzehnten zu den berühmtesten Hollywood-Stars. Zu seinen erfolgreichsten Filmen zählen Ocean's 11, Syriana und Gravity. In Thailand geben neue Funde einen Einblick in das Leben vor rund 2000 Jahren. Archäologen haben in der Ausgrabungsstätte Donyathong im Westen des Landes zwei goldene Ringe zusammen mit menschlichen Knochen entdeckt. Die Stätte liegt rund 130 Kilometer südwestlich der Hauptstadt Bangkok und wird der Eisenzeit zugeordnet. Nach Angaben der thailändischen Regierung könnte der Besitzer ein Händler aus einem alten Kastensystem des indischen Subkontinents gewesen sein. Die Fundstücke weisen auf zeremonielle Bestattungen wohlhabender Menschen hin. Die Grabungen nahe Bangkok laufen noch bis Ende August.

0: französischer Soul-Singer-Songwriter Tivayo, Up for Soul, das Stück, was wir gehört haben. Hier in Westart im WDR. Stellen Sie sich jetzt bitte vor, Sie fahren mit dem Papst, mit Angela Merkel und, sagen wir, mit Ihren Schwiegereltern in einer Gondel durch die Kanäle von Venedig und der Gondolier singt Atemlos von Helene Fischer. So, genau. Und wenn Sie sich dieses Bild nun vorstellen, dann sind Sie beim Kern dessen, worüber wir jetzt sprechen. Denn genau das, was Sie da gerade tun in Ihrem Kopf, das unterscheidet Sie von der KI. Sie können Bilder und Szenen in Ihrem Kopf erschaffen und die KI kann das nicht. Sie kann nur vorhandene Bilder zusammensetzen, neu arrangieren, aber eben nicht neue Bilder erdenken. Und dennoch dringt die KI immer weiter in künstlerische Bereiche vor, in der Kunst, in der Musik und natürlich auch in der Literatur. Kann die KI am Ende möglicherweise doch kreativ sein und Texte erschaffen, die uns faszinieren? Mit dieser Frage hat sich die Autorin Marica Bodrožič befasst. Sie hält diesen Sommer die Mainzer Poetikdozentur der Akademie der Wissenschaften und der Literatur. Und in ihrem Text stellt sie Kreativität und Algorithmus gegenüber. Oha! Guten Tag, Frau Bodrožič.
1: Guten Tag, ich grüße Sie.
0: Schöpferische Vorstellungskraft heißt die Vorlesung, in der Sie der KI, sagen wir mal, die Schöpfungskraft der absprechen. Fangen wir mal ganz am Anfang an. Woran erkennen Sie, dass ein belletristischer Text von der KI geschrieben wurde?
1: Ja, mittlerweile ist es ja sogar tatsächlich so, dass es sehr schwer zu erkennen ist. Aber es gibt so eine gewisse Glätte, so eine gewisse Perfektion, auch eine, sagen wir mal, so ein Als-ob in der Kreativität. Mhm. Ich kann nicht sagen, dass ich das immer erkennen würde, aber dieser Anstrich des, sagen wir mal, kühl-perfekten, wo so gewisse Sprünge in der Imagination fehlen, könnten ein Hinweis sein. Aber wir wissen es manchmal selbst nicht. Man kann es aber auch überprüfen. Man kann sich aber auch mit kreativen Texten selbst direkt beschäftigen und schauen, wie machen das Menschen. Das ist sozusagen der Ausgangspunkt, zu dem ich wieder zurückführen will, dass wir das, was Sie eingangs beschrieben haben, genauer anschauen.
0: Dazu kommen wir jetzt gleich. Ich mag Ihre Formulierung, die KI schreibt als ob. Das ist, finde ich, sehr schön zusammengefasst, was es beschreibt, wenn die KI am Werke ist. Sie beginnen den Text mit einer sehr persönlichen Erfahrung, nämlich mit der Diagnose einer lebensbedrohlichen Krankheit, die, wie Sie schreiben, auch Ihre Sprache hat verstummen lassen. Inwiefern?
1: Ja, das ist sehr schön, dass Sie darauf zu sprechen kommen, denn niemals lernt ein Mensch sich tiefer kennen in seinem Leben und in seiner Sprache als im Augenblick an dieser entscheidenden Grenze, an der eigentlich alle Grenzen verschwimmen und auch die Tiefe zur Höhe wird und die Sprache verloren werden kann. Und das war für mich der Ausgangspunkt, die Frage zu stellen: Ist es denn nicht eigentlich immer so, dass alles vergeht und gewissermaßen zumindest abstirbt, um dann neu in uns verlebendigt zu werden, in uns Menschen, die wir ja auch von Natur aus, sage ich mal, kreative Wesen sind? Und für mich ist es so, ich schreibe ja jetzt seit so vielen Jahren und habe jetzt gerade mein 20. Buch geschrieben. Jedes Mal habe ich das Gefühl beim Schreiben, alles, was vorher da war, ist verloren oder weg oder nicht mehr da. Es muss neu geboren werden. Und dieser schöpferische Moment in der Sprache, aber ich muss sagen, auch nach dieser lebensverändernden Diagnose und Genesung, hat mich wirklich noch einmal anders auf die Sprache schauen lassen. Der Freund einer lieben Bekannten, als er zum Beispiel starb, der sagte, ich verliere die Wörter. Die Wörter, wo sind die Wörter?
0: Also wie Sie es beschreiben, müssen auch die Wörter aus der Erfahrung, zum Beispiel die Erfahrung, die Sie gemacht haben, neu geboren werden.
1: Sie müssen in dem Sinne, es klingt vielleicht jetzt ein bisschen pathetisch, aber so ist es nicht. Es wird wirklich zur Welt gebracht und nicht gemacht. Also der Unterschied tatsächlich zur KI, nicht, dass das ja gemacht ist, produziert ist. Wie gut oder wie schlecht, das würde ich jetzt erstmal gar nicht beantworten wollen. Aber dieser Geburtsprozess, dieser mäotische Moment, der mit dem menschlichen Körper zusammenhängt. Ich würde jetzt auch an der Stelle im Grunde genommen gerne so ein Loblied auf die Verletzlichkeit und die Schönheit des menschlichen Körpers singen, denn der ist ja auch mit dem Atem verbunden. Und das ist die Schnittstelle auch für Sprache, für alles Empfundene in den Sätzen, die dann geschrieben werden.
0: Und wir sind uns einig, genau so wie Sie es beschreiben, all das, was dann das Menschsein ausmacht in der Sprache, die wir dann zum Beispiel in Büchern lesen, all das kann die KI nicht. Sie kann nur reproduzieren, sie kann nur das neu zusammensetzen, was schon mal erdacht oder gedacht wurde. Und so wie Sie es nun beschreiben, ist die KI dann ja aber doch gar keine Bedrohung für die Kunst, denn es gibt eine deutliche Trennung zwischen KI und dem, was Sie beschreiben als kreativen Schöpfungsprozess. Was macht Ihnen dennoch Sorge?
1: Also das finde ich sehr schön, wie Sie das formuliert haben. Denn ich denke, die KI kann sozusagen ein Gedächtnis- und Erinnerungsprozess in uns anstoßen, der uns wieder in diese Situation ganz bewusst bringt, dass wir selbst es sind, die die Dinge in die Welt geben, die Sprache in die Welt tragen. Also das Leben beschriften gemeinsam, ob in der Kunst oder im alltäglichen Sein. Was mir Sorge macht, ist, dass man genau das vergisst, aber nicht die Technik selbst. Also die interessiert mich selbst überhaupt nicht. Also ich schreibe meine Texte selbstverständlich immer noch mit der Hand. Mhm. Also auch das ist mir zum Beispiel wichtig. Da bin ich aber wahrscheinlich noch sehr, sagen wir mal, altmodisch.
0: Mit der Tastatur, aber nicht mit dem Stift.
1: Nee, ich schreibe mit dem Füller. Ach. Ich meine das wirklich so. Ich schreibe mit dem Füller auf weißem Papier und dann tippe ich es ab. Ja. Also deswegen ist es für mich auch eine sehr körperliche Erfahrung. Aber ich denke, es gibt so einen Moment der Faszination, wo wir als Menschen, vielleicht sogar auch als Menschheit eingeladen werden in dieses merkwürdige Spiel der Täuschung, der Verwicklung, der Überschreibung einzusteigen. Das beschäftigt mich und darüber mache ich mir Gedanken. Was bedeutet das für uns? Es ist auch ein Moment der Verführung, ein Moment, der uns wegbringt von dieser eigentlichen Arbeit am Selbst, der eigentlichen Arbeit an den Wörtern, ja, so wie der Mann im Sterben. Es sagte, wo sind die Wörter? Wo gehen die Wörter hin, wenn wir sterben? Sie sind gebunden an einen Körper, an eine Seele. Für mich ist das auch ein Augenblick der Verbindung, ja, zwischen allem, was lebt, was wir voneinander lernen, in einem sehr lebendigen Prozess der Ermächtigung und aber auch der Schönheit, ein Mensch zu sein, leben zu können. Also das eben auch aus dieser Erfahrung der tiefen Not und auch der Konfrontation mit dem Tod. Aber das muss ja nicht jeder so erleben. Ich sage nur, es ist ein interessanter Ausgangspunkt. Ja?
0: Ich hole das auf den Boden der Tatsachen zurück und leite Ihre Frage, wo gehen die Wörter hin, an die Tech-Konzerne weiter, die für die KI zuständig sind und die füttern mit Algorithmen, mit der Frage, wo gehen die Wörter eigentlich hin, wenn der Mensch nicht mehr für sie zuständig ist, sondern die KI. Ich habe gesprochen mit Maritza Brodovic. Sie hatte in diesem Sommer die Poetikdozentur in Mainz inne und hat über die schöpferische Vorstellungskraft im Zeitalter der KI-Sprache doziert und gesprochen. Frau Brodovic, danke fürs Gespräch hier in Westart.
1: Vielen lieben Dank.

0: Trio des Pianisten Thomas Hufschmidt hören wir What's It All About. Das frage ich mich auch manchmal. Das Stück, was wir gehört haben hier in Westart. Gerade haben wir über kreativen Output gesprochen. Dessen ist die KI nicht fähig. Sie kann nur künstlerisch schon Gewesenes neu zusammenfügen. Am Werk dieses Mannes könnte die KI die ganz große Data Mining Schaufel rausholen, denn sein kreativer Output ist enorm. Bis zu 5 Uraufführungen im Jahr haut der Dramatiker Thomas Köck raus. Musik und Filme, dazu schreibt er auch noch Hörspiele und Opernlibretti. Gern zu aktuellen Themen, wie zum Beispiel die Klimakatastrophe oder Klimakrise, wie sie auch immer sie nennen wollen, aber auch die Antike verwurstet er ziemlich oft. Und nun erzählt er die Oristie neu. Die einzig erhaltene antike griechische Trilogie des Dichters Aischylos. Seine Fassung heißt, und Stefan Keim, korrigiere mich da bitte, wenn ich das falsch ausspreche, Circus Oristia, ja. Am Wochenende war Premiere am Theater in der Ruhr in Mülheim und Stefan, du warst für uns da. Circus im Titel, das klingt nach Spektakel. Und Open Air, war es das auch?
1: Ja, schon spektakulär inszeniert, aber ich hätte jetzt auch gedacht, vom Titel angeregt, das ist vielleicht so eine Mischung aus Antike und Akrobatik, aber das ist es überhaupt nicht. Es ist ein Stück, wie es bei Thomas Köck, du hast es schon erwähnt, sehr oft ist, zum Thema Klimakatastrophe. Der Untertitel heißt, schön auf Englisch-Deutsch, Or a Few More Notes on the Very Famous Myth of the Verschwendungszusammenhang. Also ein paar weitere Anmerkungen zum sehr berühmten Mythos des Verschwendungs. Also es geht so, dass der König Agamemnon nicht einfach nur seine Segel setzt und andere Welten erobert, weil da irgendwelche privaten Geschichten laufen und so weiter, wie das ja sonst immer erzählt wird, sondern es geht ihm eindeutig um Öl und vor allen Dingen seine Kinder und auch seine geliebte Kassandra kritisieren das.
2: Aufgerissen sind die Böden, zerrissen alle Wurzeln. Die Wälder stehen in Flammen. Das ist es also, was Demokratie braucht, um zu wachsen und zu gedeihen. Das sind deine günstigen Winde.
1: Die günstigen Winde, um die da gefleht wird und weswegen er auch seine Tochter Iphigenie opfert. Iphigenie hat übrigens, das ist ein tolles Kostüm, so eine Art dunkles Rabenkostüm und da kommt die ganze Zeit schon Rauch raus. Das sieht toll aus und dann gibt es so goldene Glitterflächen auf der Bühne, die bald weggeräumt werden und du hast es auch schon gehört, eine Band, The Erinyes, die Erinyen mit so dunklem, düsterem Independent-Pop.
0: Das Bild vom rauchenden Gefieder hattest du ja auch schon in den sozialen Medien gepostet. So begeistert warst du davon.
1: Das ist toll.
0: Ich habe in der Ankündigung des Theaters geblättert und du hast es schon erwähnt, Agamemnon sucht nach Öl, Iphigenie, die geopfert wird und so eine Art Greta Thunberg darstellen soll, wenn ich da nicht zu weit strecke. Das klingt sehr politisch, aber vielleicht auch an einigen Stellen ein bisschen platt.
1: Die haben das so geschrieben, eine Art Greta Thunberg der antiken Ägäis und dann sind auch dann die Kinder, die dann kommen, also Orest, der Titelheld und Elektra, die dann die große Rache nehmen, das sind dann Vertreter der letzten Generation, das ist also wirklich sehr direkt und sehr platt und es ist auch schon so, es ist ein typisches Thesenstück, also es wird zwar auch die Orestie nochmal nacherzählt, aber es geht vor allen Dingen darum, das Stück gilt ja auch so immer als ein Gründungsstück unserer Demokratie, weil am Schluss eben Pallas Athene, die Göttin kommt und dann wird alles so verhandelt und werden die Grundwerte der Demokratie formuliert. Und da geht es jetzt eben in dem Stück darum, dass Thomas Köck sagt, nee, die Demokratie beutet von Anfang an die Erde aus. Es geht von Anfang an um die Schändung der Schöpfung, um die Ausbeutung der Erde. Das ist die Demokratie und darauf können wir überhaupt nicht stolz sein.
0: Und insofern, ich weiß nicht, ob ich da jetzt schon vorweggreife, passt das natürlich auch zum Motto der Spielzeit Theater an der Ruhr, nämlich das Motto lautet Utopie. Inwiefern passt das, beziehungsweise welches utopische Potenzial steckt jetzt in diesem Stück?
1: Ja, das ist die große Frage, wenn nämlich die Demokratie, an die wir ja eigentlich fast alle glauben, als Utopie anscheinend nicht mehr funktioniert. Ganz am Schluss, und da löst sich dann Thomas Köck auch eben völlig von der Vorlage, da fangen nämlich an, die Dinge zu sprechen. Als erstes ein Stein, danach die Schweißnaht einer Pipeline und schließlich eine Strömung.
3: Ich habe heute eine Wärmeanomalie durch mich hindurchfließen gespürt. Ein Fremdkörper, von dem ihr keine Ahnung habt. Ihr, die eure Füße in mich taucht, wisst nicht, was Fieber heißt für mich. Ihr spürt es erst, wenn mein Wasser wild über eure Ufer tritt.
1: Und das hat natürlich schon eine gewisse Kraft. Man hört das und sieht das nicht zum ersten Mal. Der Regisseur Philipp Preuß macht das Ganze sehr spektakulär und das Ensemble ist sehr, sehr kraftvoll. Am Schluss gibt's ein irres Bild. Da kommt eine Drohne aus dem Nachthimmel runter. Inzwischen ist es dunkel. Es dauert auch über 2,5 Stunden. Und diese Drohne hat eine Videokamera. Die fliegt ganz nah an die Schauspieler ran. Die schauen dann da rein und sprechen dann sozusagen in die Drohne, die dann die Bilder transportiert. Also es ist auf jeden Fall inhaltlich fand ich es so mittelinteressant, wenn auch durchaus radikal, die Demokratie so stark in Frage zu stellen. Das passiert jetzt auch nicht oft. Aber es ist eben von der Inszenierung wirklich spektakulär, weil mit dieser Drohne, da benutzt man wirklich mal die Möglichkeiten des Freilichttheaters. Das kann man nur da machen.
0: Mich haut aber dennoch diese Idee

0: durchaus unterhaltsam, wenn auch zu lang, aber das Ensemble und die Inszenierung finde ich deutlich stärker als den zugrunde liegenden Text.
1: Circus Oresteia am 10., 11., 17. Juli zum Beispiel am Theater an der Ruhr in Mülheim. Stefan Keim hat es für uns besprochen hier in Vesta. Danke, Stefan.
0: Gerne.

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0: Es ist 22 Uhr. 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
1: Die Nachrichten mit Matthias Wurms. Guten Abend. Bei der Fußball-WM darf der US-Stürmer Balogun heute Nacht im Achtelfinale gegen Belgien antreten. Der Weltfußballverband hat eine Beschwerde Belgiens abgewiesen. Balogun war wegen einer roten Karte gesperrt. Die FIFA hat dies aber wieder aufgehoben. US-Präsident Trump hatte sich bei FIFA-Chef Infantino dafür eingesetzt. Desiree Krause, WDR Sport.
2: Gianni Infantino bestätigte, dass der US-Präsident ihn angerufen habe, wies aber jegliche Kritik zurück, wonach dieser Kontakt Einfluss auf die Entscheidung gehabt haben soll. Er betonte, dass die FIFA-Disziplinarkommission unabhängig sei. Darauf habe er auch den US-Präsidenten hingewiesen. Inzwischen ist klar, Balogun darf im Achtelfinale gegen Belgien auflaufen. Die FIFA erklärte, dass ein Antrag der Belgier für unzulässig erklärt wurde, weil der belgische Verband, Zitat, keine Beschwerdebefugnis gegen die Entscheidung besitze. Grund dafür ist offenbar, dass die rote Karte aus einer Begegnung stammt, an der Belgien nicht beteiligt war.
1: Im ersten Achtelfinale heute Abend steht es zwischen Spanien und Portugal zur Halbzeit 0:0. Die Bundesregierung will beim Wohngeld massiv

0: Yves Kürzen. Ein Drittel der bisherigen Empfänger soll gar nichts mehr bekommen, die anderen weniger als bislang. Betroffen sind gut 1,2 Millionen Haushalte. Durch die Wohngeldkürzung rutschen mehr Menschen in die Grundsicherung. Polizeibehörden aus fast 60 Ländern haben ein Menschenhändlernetzwerk aufgedeckt. Mehr als 1000 Verdächtige wurden festgenommen in Afrika, Amerika, Asien und Europa. Koordiniert wurde die Aktion von Europol. Demnach konnten 2000 Opfer identifiziert werden, die zu Zwangsarbeit und Prostitution gezwungen wurden. In Wien sind zwei frühere Mitglieder des syrischen Assad-Regimes zu jeweils 8 Jahren Haft verurteilt worden. Laut dem Urteil haben die beiden Männer Gegner des Assad-Regimes gefoltert oder Gewalt gegen sie angeordnet.
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0: In Mönchengladbach ermittelt der Staatsschutz nach einer Explosion an einem Erinnerungsort für ein Opfer des Nazi-Regimes am Freitagabend. Annika Müller für WDR aktuell.
2: Gegen 23.30 Uhr ist am Freitagabend an der Goethestraße in Mönchengladbach ein Blumenkübel explodiert. Der Kübel gehört zum Projekt Amaliengarten und erinnert an die jüdische Mönchengladbacherin Amalie Jung, die einige Jahre hier auf der Goethestraße gewohnt hat. Sie wurde von den Nationalsozialisten deportiert und 1942 ermordet. Durch die Explosion zersprang der Blumenkübel in mehrere Teile. Außerdem wurden 4 geparkte Autos beschädigt. Hinweise auf mögliche Täter nimmt die Mönchengladbacher Polizei entgegen.
0: Das war WDR aktuell. Das Wetter in Nordrhein-Westfalen. In der Nacht lässt der Wind allmählich nach. Es bleibt trocken und es kühlt ab auf 19 bis 14 Grad. Morgen wird's bewölkt und windig und am Abend kann es im Mindener Land etwas regnen. In Attendorn werden 25 Grad erwartet, in Arnsberg 27 und in Dormagen 28 Grad. Die Zeit 22.03 Uhr.
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3: Und so sieht's auf den Straßen aus. Die A5 Darmstadt Richtung Frankfurt ist zwischen Langenmöhrfelden und Zeppelinheim wegen Bergungsarbeiten gesperrt. Dadurch aktuell 4 Kilometer Stau. Es gibt eine Umleitungsempfehlung über die U11. A9 München Richtung Nürnberg zwischen Langenbruck und Ingolstadt Süd 3 Kilometer Stau. Die A27 Walsrode Richtung Bremen ist zwischen Walsrode West und Verden Ost wegen Aufräumarbeiten bis ca. 23 Uhr gesperrt. Die A38 Halle Richtung Göttingen ist zwischen Bleicherode und Breitenworbis wegen Wartungsarbeiten im Tunnel Höllberg bis 6 Uhr früh gesperrt. Die A42 Kamp-Lindfort Richtung Dortmund ist zwischen Oberhausen Zentrum und Kreuz Essen Nord wegen Bauarbeiten noch bis 5 Uhr gesperrt. Die A59 Dienstlaken Richtung Duisburg ist zwischen Duisburg-Ruhrort und Kreuz Duisburg wegen Bauarbeiten gesperrt. Jetzt die A61 Mönchengladbach Richtung Koblenz, die ist zwischen Weilerswist und Zwisttal gesperrt. Dort hat ein LKW Gefahrgut verloren. Aktuell dort 2 Kilometer Stau. Die A71 Suhl Richtung Erfurt ist zwischen Suhl, Zellamelis und Oberhof wegen Wartungsarbeiten im Tunnel Hochwald bis 6 Uhr früh gesperrt. A99 Westumfahrung München Richtung Nürnberg zwischen Kreuz München West und München Ludwigsfeld 4 Kilometer Stau. Die A553 Bliesheim Richtung Brühl ist zwischen Brühl Ost und Brühl Nord nach einem Unfall gesperrt. Und eine Meldung von der B8 Frankfurt Richtung Königstein, die ist zwischen Bad Soden und Kelkheim nach einem Unfall gesperrt. Wo immer Sie unterwegs sind, Ihnen allen eine gute und sichere Fahrt.
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3: Von NDR Info in Hamburg mit Tom Westerholt am Mikrofon. Guten Abend. Das Konzept für den Bundeshaushalt 2027 steht. Der Regierungsentwurf ist heute vom Kabinett beschlossen worden. Die klaffende Lücke von mehr als 20 Milliarden Euro, die es im Entwurf vom Frühjahr noch gab, sei dabei komplett geschlossen, heißt es vom Bundesfinanzministerium. Ein strikter Sparkurs, dazu höhere Steuern und Abgaben sollen das fehlende Geld in die Bundeskasse spülen. Und vor allem die Verteidigungsausgaben sollen massiv steigen, um die Bundeswehr gegen Bedrohungen durch Russland zu stärken. Bundesfinanzminister Lars Klingbeil von der SPD hat für den Haushalt im kommenden Jahr Ausgaben in Höhe von 555 Milliarden Euro eingeplant. Das beinhaltet auch neue Schulden in Höhe von 200 Milliarden Euro. Und vor allem daran entzündet sich ordentlich Kritik. Jakob Meyer fasst die Vorschläge zusammen.
4: Mehr Geld für Aufrüstung, mehr Mittel für Straßen, Schienen und Krankenhäuser, mehr Schulden. Der Bundesfinanzminister plant, im Haushalt fürs kommende Jahr rund 555 Milliarden Euro auszugeben. Lars Klingbeil begründet die deutlich steigenden Ausgaben für die Bundeswehr mit Russlands Angriffskrieg in der Ukraine. Man müsse in kürzester Zeit 3 Jahrzehnte aufholen, in denen nicht in Deutschlands Verteidigungsfähigkeit investiert wurde. Dafür will der Minister im kommenden Jahr mehr neue Schulden machen als geplant. Klingbeil rechnet mit einer Neuverschuldung von 204 Milliarden Euro. Das umfasst die Schulden im Kernhaushalt sowie die Kredite für die Sondervermögen Bundeswehr und Infrastruktur. Trotzdem spricht der Minister von einem Konsolidierungskurs. Die Ministerien waren angewiesen, jeweils 1% einzusparen. Die Bundeszuschüsse für Rente und Krankenversicherung werden gemindert, Finanzhilfen und Steuervergünstigungen gekürzt. Dem stellvertretenden Unionsfraktionschef Matthias Mittelberg reicht das noch nicht.
5: Das, was wir jetzt gestartet haben, ist der Anfang eines Umbauprozesses im Haushalt und der muss fortgesetzt werden. Das Thema Sparen ist lange noch nicht beendet, sondern wir sind am Anfang.
4: Der Iran-Krieg hat der Wirtschaft einen weiteren Dämpfer versetzt, weil unter anderem deshalb nicht so viel eingespart wurde wie geplant, greift die Bundesregierung die Rücklage an. Damit bleiben von den knapp 11 Milliarden Euro nur noch 4 Milliarden Reserve für die Folgejahre übrig. Eine höhere Alkohol- und Tabaksteuer sowie eine Plastiksteuer sollen zusätzliche Einnahmen bringen. Schulden kosten. Im kommenden Jahr gibt der Bund laut Etatentwurf knapp 42 Milliarden Euro für Zinsen aus. 2030 doppelt so viel. Die Grünen bemängeln, dass Einnahmen aus dem Emissionshandel nicht mehr in den Sondertopf für Klimatransformation fließen sollen, sondern teilweise genutzt werden, um den Haushalt zu stärken. Das ist kein solider Etat, sagt Grünen-Haushälter Sebastian Schäfer.
6: Es werden mehr Schulden gemacht, es wird in die Rücklage gegriffen, es wird in die Sozialversicherungskassen gegriffen, es wird in den Klimafonds gegriffen.
4: Um sich mehr Spielraum zu verschaffen, verschiebt die Bundesregierung in ihrem Entwurf die Rückzahlung der Corona- und der Bundeswehrschulden. Trotzdem klafft in der Finanzplanung ab dem übernächsten Jahr eine Lücke von über 100 Milliarden Euro. Der AfD-Abgeordnete Michael Espendiller beklagt:
7: Es wird jetzt einfach nur hin und her gebucht, da wird der Finanzminister einfach beliebig viele Schulden machen kann. Die Auswirkungen sehen wir. Wirtschaftswachstum haben wir jetzt nicht, aber wir haben halt ein Wachstum der Schulden und der Zinszahlung.
4: Linken-Chef Luigi Pantisano kritisiert die geplanten Änderungen bei Wohngeld, Elterngeld und Klimaschutz als so wörtlich Sozialraub. Mehrere Hilfsorganisationen protestieren gegen vorgesehene Kürzungen bei der Entwicklungspolitik. Der Bundesverband der deutschen Industrie nennt die geplanten Ausgaben und Schuldenzuwächse im Haushalt alarmierend. Allerdings sind noch Änderungen am Etatentwurf möglich. Der Bundestag soll den Haushalt fürs kommende Jahr im November beschließen.
3: Also die Kritik am Haushaltsplan des Finanzministers ist massiv und sie kommt aus unterschiedlichsten Richtungen. Von Gewerkschaften, Umweltschützern, Industrieverbänden und selbstverständlich von der Opposition. Dazu jetzt bei uns im Interview Sebastian Schäfer, haushaltspolitischer Sprecher der Grünen im Bundestag. Die erste Frage meiner Kollegin Birgit Langhammer an ihn war: Wenn Sie diesen jetzt vorgestellten Haushalt mit der Finanzpolitik der Ampel vergleichen, was hätte denn die Ampel bei Schulden, Investitionen und Kürzungen anders gemacht?
8: Ja, ich kann nicht für die Ampel sprechen. Christian Lindner, seine Partei, sitzt nicht mehr im Bundestag. Was hätten wir Grünen anders gemacht? Dazu kann ich was sagen. Wir hätten mehr Investitionen auf den Weg gebracht. Investitionen in die Zukunftsfähigkeit unseres Landes, Investitionen für Wachstum und Beschäftigung. Das ist das, was unser Land in dieser schwierigen Zeit dringend braucht. Da bleiben leider wieder viele Chancen ungenutzt bei dieser Regierung.
9: Und wenn Sie grüne Politik ansprechen, vor allem Militär- und Rüstungsausgaben steigen deutlich, der Schutz vor Russland, die Unabhängigkeit von den USA, gäbe es da aus grüner Sicht Alternativen?
8: Nun, wir müssen in unsere Verteidigungsfähigkeit investieren. Allerdings sehen wir ja zuletzt bei dem gescheiterten Fregattenprojekt, wenn wir 2,5 Milliarden Euro in den Sand setzen, gewinnen wir damit überhaupt keine Verteidigungsfähigkeit. Wir verlieren damit allerdings an Resilienz, an Widerstandsfähigkeit, weil uns, wenn wir so weiter unverantwortlich mit diesen Mitteln umgehen, die Grundlagen für die Zukunftsfähigkeit verlieren. Insofern, wir müssen bei der Verteidigung viel besser, viel genauer hinschauen, wie wir da am Ende wirklich zu Fähigkeiten kommen für möglichst wenig Geld. In dieser Regierung sind die Schleusen an der Stelle einfach sperrangelweit geöffnet.
9: Sehen Sie denn auch irgendetwas Positives im heutigen Entwurf? Also vielleicht ja auch schon die Sparziele, die gesteckt werden?
8: Nun, es ist positiv. Es gibt jetzt einen Haushaltsentwurf. Wir können damit im September arbeiten. Es gibt auch Investitionen, die sinnvoll sind, gerade im Bereich der Verkehrsinfrastruktur in die Schiene. Nur fallen diese Investitionen viel niedriger aus, als sie sein könnten. Wir sehen eben immer noch die Politik von Markus Söder, zum Beispiel die niedrigere Mehrwertsteuer für die Gastronomie. Die haben wir immer noch. Das kostet uns alle sehr viel Geld, das an anderer Stelle im Moment einfach sinnvoller investiert wäre, zum Beispiel auch für weniger Schulden. Wir sehen sehr hohe Zinsausgaben, die in den nächsten Jahren da auf uns zukommen. 80 Milliarden im Jahr 2030. Mit diesem Geld können wir keine Brücke sanieren. Mit diesem Geld können wir keine Schule auf Vordermann bringen. Das fehlt uns dann.
9: Wenn wir aber nochmal auf die Seite schauen, wo mehr Geld reinkommen soll, dann wäre das ja Plastiksteuer, Tabak, Alkoholsteuer, rauf vermutlich auch eine Zuckersteuer. Zumindest wird sie noch diskutiert. Sind das schon die richtigen Ideen auch zur Gegenfinanzierung?
8: Ich halte diese Ideen nicht für falsch. Wir wissen, gerade bei der Ernährung haben wir hohe Folgenkosten, wenn die Ernährung zu zuckerhaltig ist zum Beispiel. Aber wir müssen natürlich weit über diese Bereiche hinausschauen. Es gibt in unserem Land sehr hohe Vermögen, die werden kaum angetastet. Wir brauchen dringend eine Reform der Erbschaftssteuer zum Beispiel. Da ist bei der Regierung bisher einfach nur Fehlanzeige.
9: Und glauben Sie denn aber, wenn das jetzt ein Entwurf ist, der eben noch an vielen Stellen ja diskutiert werden muss, und wir haben ja auch schon angesprochen, die Kritik, die kommt auch von breiter Front, dass sich noch etwas verändern lässt, dass da nochmal gedreht wird? Und wenn ja, was wäre Ihr Hauptpunkt? Wo würden Sie ansetzen?
8: Nun, wir sehen ja gerade, was in diesem Sommer im Land los ist mit einer unerträglichen Hitze, mit einer Dürre, die wir erleben. Das ist nicht nur für unsere Landwirte ein Problem, sondern wir sehen die Auswirkungen auch auf den Wirtschaftsstandort. Insofern Kürzungen beim Klimaschutz oder bei der Klimaanpassung, die passen einfach überhaupt nicht in diese Zeit, müssen dringend zurückgenommen werden. Daneben brauchen wir eben Investitionen in Zukunftsfähigkeit. Der Finanzminister manipuliert jetzt wieder die Investitionsquote, indem er einfach geplante Ausgaben aus dem Sondervermögen jetzt wieder zurück ins Verteidigungsministerium schiebt. Das hilft am Ende nicht, wenn wir nur Zahlen manipulieren. Wir müssen unsere Zukunftsfähigkeit in der Wirklichkeit verbessern. Das heißt, wir brauchen eine bessere Infrastruktur, damit unser Land innovativ wird, damit in unserem Land Wachstum und Beschäftigung endlich wieder wachsen können.
3: Das hat gesagt bei uns Sebastian Schäfer, haushaltspolitischer Sprecher der Grünen im Bundestag.
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3: Und der Blick auf die Uhr, es ist 22.15 Uhr.
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3: Und da schauen wir in den Iran auf die groß angelegten Trauerfeierlichkeiten zu Ehren des früheren Regimechefs Ayatollah Khamenei. Der war ja bei Angriffen der USA und Israels getötet worden. Wegen der anhaltenden Kämpfe war eine groß angelegte Prozession lange nicht möglich gewesen. Heute erreichen diese Trauerfeiern jetzt einen ersten Höhepunkt. Von Millionen Menschen ist die Rede, die Straßen Teherans säumen. Am Ende soll der Sarg Khameneis 10 Stunden lang durch die Stadt gefahren worden sein, bevor es in Qom im Irak und schließlich Maschad weitergeht. Und doch bleibt die Mehrheit der Menschen fern, genau wie der seitdem neue Anführer des Regimes, Ayatollahs Sohn Mojtaba Khamenei.
13: So wie bei Haider wurde seine Flanke durchbrochen, dröhnt es aus großen Lautsprechern in Teheran zu Beginn der Trauerprozession für Ali Khamenei. Den Beinamen Haider trug der erste Imam nach dem Propheten Mohammed. Daher hat er eine besondere Bedeutung. Auch Khamenei wurde oft Haider genannt. Gott ist groß, ruft eine Menge unter künstlichem Sprühregen, der bei Temperaturen an die 40 Grad für Abkühlung sorgt. Ein riesiges Transparent wird aufgerollt, auf dem steht: Wir werden Trump töten. Rache, das ist das immer wiederkehrende Motiv bei den Trauerzeremonien. Schon am Wochenende waren Plakate zu sehen, die einen blutenden Kopf Trumps zeigen. Und schon früh brannten Rufe auf wie Tod Amerika, Tod Israel, wie hier in einem überfüllten U-Bahnhof. Überall sind rote Flaggen zu sehen als Symbol für Rache. Selbst auf der Kuppel der Moschee der Scharif-Universität für Technik weht eine. Es scheint die wichtigste Botschaft der Trauerzeremonien zu sein. Das Regime wiederum will Signale senden, nach innen und nach außen. Nach innen, dass vom Regime weiter Bindungskraft ausgeht, es die Fäden wie vor dem Krieg in der Hand hält. Nach außen, dass Iran geschlossen ist und die Menschen hinter dem Regime stehen. Dabei standen zuletzt immer weniger hinter dem Regime und seinem obersten Anführer Khamenei, sagt Nahostexperte Volker Perthes von der Stiftung Wissenschaft und Politik im Interview mit dem ARD-Studio Istanbul.
14: Er war verantwortlich für ein Regime, der oberste Führer eines Regimes, das noch im Januar Tausende von Demonstranten ermordet hat, auf der Straße hat erschießen lassen. So unbeliebt wie in den letzten Monaten seines Lebens war er nie zuvor.
13: Die Menschenmassen auf den Straßen sollen einen anderen Eindruck erwecken. Bis zu 20 Millionen sollen es sein. Offizielle und glaubwürdige Zahlen gibt es nicht, allenfalls Schätzungen. Die liegen darunter. Auf jeden Fall bleibt die Mehrheit der Menschen den Zeremonien fern. Der tote Khamenei indes erweist dem Regime einen letzten Dienst, indem er zur Symbolfigur des Widerstands Irans gegen die westliche Welt erklärt wird, so Perthes.
14: Khamenei wird heute nicht mehr erinnert als ein politischer Führer, der das Regime mit in alle möglichen Abgründe geführt hat, sondern eben ein Märtyrer, der von den Feinden des Islam oder den Feinden Irans ums Leben gebracht worden ist.
13: Und so geht es bei den 6-tägigen Trauerfeierlichkeiten weniger um Trauer als um Politik. Vertreter des Regimes senden auch während der Trauerphase über soziale Medien Botschaften der Stärke und Entschlossenheit, etwa in Bezug auf die Straße von Hormuz. Der Iran beharrt auf seinen Kontrollanspruch. Und auch bei den vielen Teilnehmenden geht es eher um Politik, genauer um Rache. In Anspielung auf die begonnenen Verhandlungen über eine Einigung mit den USA rufen sie: Wir wollen kein Abkommen, wir wollen Trumps Kopf.
3: Ein Beitrag von Uwe Lüb war das und wir bleiben im Ausland. Erstmals seit 2 Jahren hat Chinas Armee im Pazifik eine Rakete von einem U-Boot aus abgefeuert. Die Länder in der Region, unter anderem Australien und Neuseeland, waren erst kurz vor der Übung informiert worden. Sie äußern sich dementsprechend besorgt. Ines Burkhardt berichtet aus dem ARD-Studio in Singapur.
15: Laut chinesischen Nachrichtenagenturen ist das Geschoss von einem U-Boot mit Atomantrieb gestartet. Statt eines Sprengkopfs sei auf der Rakete eine Attrappe montiert gewesen. Die Rakete sei in vorgesehenen Gewässern gelandet, hieß es weiter, ohne weitere Details zum genauen Ort zu nennen. Eine Sprecherin des chinesischen Außenministeriums sagte, es handelt sich um eine militärische Routineübung. Sie richtete sich nicht gegen ein bestimmtes Land oder Ziel. Die betroffenen Länder wurden im Voraus informiert und die Übung wurde in Übereinstimmung mit dem Völkerrecht durchgeführt. Wir hoffen, dass die betroffenen Länder die Übung nicht überinterpretieren. Aber die Staatschefs der Region reagieren mit großer Sorge. Neuseelands Außenminister Winston Peters sprach von einer unwillkommenen und besorgniserregenden Entwicklung. Japan forderte China auf, den Test zu überdenken. Und Australiens Premierminister Anthony Albanese sagte, dies ist eine Langstreckenrakete und wir sind sehr besorgt über jegliche Handlungen, die die Stabilität, den Frieden und die Sicherheit im Pazifik untergraben. Für die Region sei so ein Test destabilisierend, fügte die Außenministerin Australiens Penny Wong hinzu. Wong und Albanese waren zum Zeitpunkt des Raketentests beide auf Fidschi, ein Land im Südpazifik, das sich über mehr als 300 Inseln erstreckt. Australien hatte gerade ein Verteidigungsabkommen mit Fidschi unterzeichnet, mit dem sich die Staaten dem zunehmenden chinesischen Einfluss in der Region entgegenstellen wollen. Dass der chinesische Raketentest stattfand, sei doch ein merkwürdiger Zufall, sagt die Moderatorin des australischen Senders ABC News. Der ihr zugeschaltete Korrespondent Stephen Gicic sieht das auch so. Wenig überraschend bringen viele Leute die beiden Ereignisse miteinander in Verbindung und sagen, dass China damit ein deutliches Signal aussendet. Es ist jedoch erwähnenswert, dass das chinesische Militär den Test schon lange geplant haben muss, Wochen, wenn nicht gar Monate im Voraus. Es ist also nicht so, dass China dies als eine kurzfristige Reaktion zur Unterzeichnung des Abkommens organisiert hat. Das ist schlichtweg nicht möglich. China wollte den USA, die in der Region sehr präsent sind, und anderen Ländern zeigen, wie sehr seine militärischen Fähigkeiten wachsen, so der Reporter weiter. Dazu dient wohl auch die Marineübung zusammen mit russischen Kriegsschiffen in Gewässern nahe der nordchinesischen Hafenstadt Qingdao.
3: Ines Burkhardt. 500 Milliarden Euro Sondervermögen für die Infrastrukturreform der Bundesregierung. Wo werden die eingesetzt? Nun, ein Teil davon zumindest am Hauptbahnhof in Cottbus für das neue ICE-Instandhaltungswerk. Ein wichtiges Projekt für die Region dort bedeutet es unter anderem neue Jobs jenseits der Braunkohleindustrie. Jetzt waren Vertreter von Politik und Wirtschaft vor Ort und Josephine Jahn für uns mit dabei.
16: Sowohl auf dem Außengelände als auch innerhalb der Halle 1 wird sicht- und hörbar gearbeitet. Und man befinde sich im Zeitplan, heißt es von der Deutschen Bahn. Während in der bereits fertigen Halle 2 seit gut 2 Jahren ICE 4 sich Instandhaltungsarbeiten unterziehen können, soll dies in der noch größeren Halle 1 ab Februar 2027 möglich sein. Was bis dahin noch zu tun ist, sagt Michael Petersen, DB-Vorstand Personenfernverkehr.
17: Wir brauchen den Innenausbau der Halle, der muss vervollständigt werden. Wir gehen momentan davon aus, dass wir die eine Hallenhälfte im August werden in Betrieb nehmen können und die zweite Hallenhälfte muss dann noch mit der entsprechenden Technik, mit den Dacharbeitsbühnen etc. ausgestattet werden. Die Lackierhalle muss fertig gestellt werden. Aber wir sind momentan guten Mutes, dass es bis Ende des Jahres baulich alles fertiggestellt sein wird.
16: Im Zuge des Treffens der sogenannten Taskforce habe man heute auch über den zweigleisigen Ausbau der Strecke zwischen Lübbenau und Cottbus gesprochen, so Peterson weiter.
17: Das wird jetzt ab Dezember 26 angegangen und im Dezember 27 wird dann diese zweigleisige Strecke in Betrieb genommen, wodurch dann ein Halbstundentakt Cottbus-Berlin möglich wird.
16: Und damit ein Heranrücken der Lausitz an die Hauptstadt. Während man vor ein paar Jahren noch darum habe bangen müssen, ob der Bahnstandort Cottbus überhaupt erhalten bleiben könne, erfahre man jetzt eine Revitalisierung, so Brandenburgs Ministerpräsident Dietmar Woidke. Er freue sich darüber, dass die Brandenburgische Technische Universität Cottbus-Senftenberg ihren Teil dazu beitrage.
18: Ich finde es sehr schön, dass die BTU sich auf den Weg gemacht hat und wir heute so viel Bahn in der Brandenburgisch-Technischen Universität hier in Cottbus haben wie noch nie. Und das ist ein sehr, sehr gutes Zeichen auch dafür, dass wir aus der Region unsere Fachkräfte hier selber rekrutieren wollen und rekrutieren können.
3: Ein Beitrag von Josephine Jahn und damit kommen wir zum Sport mit Lars Bente.
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20: Europameister Spanien trifft im Achtelfinale auf Portugal mit Sturmlegende Cristiano Ronaldo. Und wie es aktuell aussieht auf dem Platz, das sagt uns jetzt der Reporter vor Ort in Dallas, und das ist Michael Augustin.
21: 0:0 steht's in Dallas und die Portugiesen sind da jetzt mit João Cancelo auf der rechten Seite am Strafraum der Spanier. Aber sie kriegen den Ball nicht rein in den 16er. Aber die Spanier können ihn eben auch nicht halten und deswegen geht es weiter mit Portugal. Eine Chance gab es im zweiten Durchgang. Petri war es, der den Ball übers Tor geschossen hat. Aber die beste Möglichkeit, ein Tor zu erzielen, hatte im ersten Durchgang Nuno Mendes. Der traf nämlich für Portugal die Latte. Aber jetzt ist vor einigen Minuten der Linksverteidiger ausgewechselt worden, musste verletzt raus. Nelson Semedo ist für ihn gekommen und damit ist der beste Spieler am heutigen Nachmittag, Ortszeit 15.25 Uhr in Dallas, nicht mehr dabei. Cristiano Ronaldo hatte auch seine Aktion, hatte auch Torchancen, aber er ist ganz gut aufgehoben bei den spanischen Verteidigern. Portugal hat den Ball, 0:0 der Spielstand.
20: Und das war Michael Augustin live aus Dallas. Und jetzt kommen wir zum Thema, das aktuell wohl für viele Schlagzeilen bei dieser WM gesorgt hat. Das Telefonat zwischen US-Präsident Donald Trump und FIFA-Boss Gianni Infantino. Und die zurückgenommene Sperre des Weltverbandes gegen den besten Torschützen des US-Teams, das alles, das sorgt aktuell für viel Kritik. Unter anderem auch vom Präsidiumsmitglied des Deutschen Fußballbundes, Oke Göttlich.
22: Ja, ich danke Bernd Neuendorf, dem DFB-Präsidenten, und auch der UEFA, Herrn Severin, dass sich schon geäußert wurde, dass man hier eine Untersuchung nicht nur anstrebt, sondern fordert. Und es muss ein Aufarbeiten dieses Sachverhalts geben. Denn es kann nicht sein, dass Politik sich in den Sport einmischt und vor allen Dingen auch autokratische Stimmen hier laut werden, die sich in den Fußball reingeben. Und ich danke, dass die Untersuchung da vorangetrieben wird, um auch Gianni Infantino als nächsten Präsidenten, der sich wieder zur Wahl stellen will, vielleicht nicht die Stimme zu geben.
20: Ja, und der belgische Einspruch, der ist übrigens offiziell abgelehnt worden. Der beste Torschütze, der US-Amerikaner Balogun, der darf in der kommenden Nacht um 2 Uhr deutscher Zeit also spielen. USA gegen Belgien. FIFA-Boss Infantino, der hat in einer Stellungnahme das Telefonat mit Trump übrigens bestätigt. Er habe dem US-Präsidenten aber lediglich gesagt, dass bereits eine juristische Untersuchung der Sperre laufe und das Gremium der FIFA völlig unabhängig entscheide. Ja, und jetzt der Blick nach London. Da ist es wieder sportlicher, genauer nach Wimbledon zum legendären Grand-Slam-Tennisturnier. Da spielt nämlich Alexander Zverev zur späten Stunde noch um den Einzug ins Viertelfinale. Matthias Kammern ist unser Reporter live vor Ort. Ja, Matthias, wie läuft es denn bisher für den Hamburger?
23: Ja, wir kommen genau richtig zum ersten Break dieser Partie und das hat Alexander Zverev geschafft. Beim Spielstand von 4-4 hat er seinem Gegner Jiří Lehečka den Aufschlag abgenommen, führt jetzt also 5-4 und schlägt gleich zum Gewinn des ersten Satzes auf. Das war ein bisschen wackelig gleich am Anfang. Da lag Zverev bei eigenem Aufschlag gleich 0:40 hin, hat dann aber 5 Punkte in Folge gemacht. Und so war er wieder in der Spur. Und das Ganze hat überhaupt erst so spät begonnen, weil der Engländer Ferry hier fast 4 Stunden gespielt hat, um in 5 Sätzen gegen Grigor Dimitrov zu gewinnen. Das ist eine ganz große Geschichte. Dafür haben wir jetzt nicht viel Zeit, die ganz zu erzählen. Aber der ist hier 5 Minuten von der Anlage aufgewachsen und ist seit 2017 der erste Engländer, der im Viertelfinale steht.
20: Und live vom Grand-Slam-Turnier in Wimbledon war das Matthias Kammern.
24: An dieser Stelle unterbrechen wir den Sport ganz kurz für eine wichtige Warnmeldung. Achtung, ein Falschfahrer auf der A93 Regensburg Richtung Holledau. Zwischen Regensburg-Prüfening und Regensburg-Königswiesen kommt Ihnen ein Falschfahrer entgegen. Fahren Sie äußerst rechts und überholen Sie nicht. Noch einmal auf der A93 Regensburg-Holledau. Zwischen Regensburg-Prüfening und Regensburg-Königswiesen ist ein Falschfahrer unterwegs. Äußerste Vorsicht bitte in beiden Richtungen. Zurück zu Lars Bente.
20: Ja, und ich habe abschließend auch nur noch den Blick einmal zur Tour de France. Da geht die große Tadej Pogacar-Show weiter bei den Radprofis. Der Slowene, der konnte die 3. Etappe heute gewinnen und hat nun auch schon das gelbe Trikot des Gesamtführenden erobert. Also es sieht wieder alles danach aus, als wenn Tadej Pogacar seinen Titel bei der Tour de France verteidigen könnte. Aber es sind ja noch 18 Etappen bis zum Ziel dann in Paris.

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1: Um 22.30 Uhr mit Milad Kupay. US-Präsident Trump hat eingeräumt, wegen der roten Karte für einen Spieler des amerikanischen Teams Einfluss auf die FIFA genommen zu haben. Er habe den Verband gebeten, die Sperre für Folarin Balogun zu überdenken. Aus der NDR-Nachrichtenredaktion Thorsten Lange.
2: Er sei nicht der Meinung gewesen, dass die betreffende Szene ein Foul war, so Trump. Dem brasilianischen Schiedsrichter warf er eine, so wörtlich, fragwürdige Vergangenheit vor, ohne näher darauf einzugehen. Damit bestätigt Trump, was die Fußballwelt schon vermutet hatte, nämlich, dass er Einfluss auf FIFA-Chef Infantino genommen hat. Der Weltverband hatte die Sperre für Balogun zur Bewährung ausgesetzt. Dass er sich nach Trump gerichtet habe, stritt Infantino ab. Die FIFA-Disziplinarkommission sei unabhängig. Unter anderem der DFB und die UEFA zeigten sich entsetzt über den Vorgang.
1: Das Bundeskabinett hat den Haushaltsentwurf für 2027 gebilligt und erntet von vielen Seiten zum Teil heftige Kritik. Der Plan sieht Ausgaben von 555 Milliarden Euro und neue Schulden von etwa 120 Milliarden Euro vor. Aus der NDR-Nachrichtenredaktion Martin Seiler.
3: Wirtschaftsverbände, Gewerkschaften, Umweltschützer und Opposition lassen kein gutes Haar am Entwurf. Der Industriespitzenverband BDI bezeichnete die Ausgaben- und Schuldenzuwächse als alarmierend. Der Deutsche Gewerkschaftsbund nannte es fatal, ausgerechnet am Klima- und Transformationsfonds den Rotstift anzusetzen, was auch die Grünen und der Umweltverband BUND so sehen. Der linken Politiker Bartsch sprach von einem Frontalangriff auf den Sozialstaat. Von Seiten der AfD hieß es, immer mehr neue Schulden zu machen, habe rein gar nichts mit seriöser Haushaltspolitik zu tun.
1: Gemeinsam mit dem Bundeshaushalt für das nächste Jahr hat das Kabinett auch Pläne für eine höhere Besteuerung von Spirituosen auf den Weg gebracht. Der Entwurf sieht vor, dass die Abgabe auf Rum, Wodka, Korn und weitere Alkoholika zum 1. Januar nächsten Jahres um 20% steigt. Der Staat erwartet dadurch Mehreinnahmen von 455 Millionen Euro jährlich. Der Kieler Marineschiffbauer TKMS bekommt offenbar den nächsten Milliardenauftrag. Medienberichten zufolge soll das Unternehmen 12 U-Boote für Kanada bauen. Das Auftragsvolumen für Bau, Wartung und Betrieb liegt demnach bei rund 62 Milliarden Euro. Ob die U-Boote auf der Werft in Kiel oder an einem anderen Standort gebaut werden sollen, ist noch offen. Und das Wetter in Deutschland: in der Nacht wolkig bis stark bewölkt, gebietsweise Regen, Tiefstwerte 19 bis 12 Grad. Morgen viele Wolken, zeitweise Regen, in der Südwesthälfte teils sonnig, die Höchstwerte 18 bis 35 Grad. Am Mittwoch heiter bis wolkig, stellenweise etwas Regen, 19 bis 32 Grad. Das waren die Nachrichten.
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4: Wir schauen auf die Straßen und das zunächst noch einmal mit der Warnmeldung von gerade eben. Achtung, ein Falschfahrer auf der A93 Regensburg-Holledau zwischen Regensburg-Prüfening und Regensburg-Königswiesen kommt Ihnen ein Falschfahrer entgegen. Fahren Sie äußerst rechts und überholen Sie nicht. Auf der A93 Regensburg-Holledau zwischen Regensburg-Prüfening und Regensburg-Königswiesen ist ein Falschfahrer unterwegs. Äußerste Vorsicht bitte in beiden Richtungen. Und das sind die weiteren Meldungen. Die A5 Darmstadt Richtung Frankfurt ist zwischen Langenmöhrfelden und Zeppelinheim wegen Bergungsarbeiten gesperrt. Es gibt eine Umleitungsempfehlung über die U11. Noch etwa eine halbe Stunde gesperrt ist die A27 Walsrode Richtung Bremen zwischen Walsrode West und Verden Ost wegen Aufräumarbeiten bis ca. 23 Uhr. Die A38 Halle Richtung Göttingen ist zwischen Bleicherode und Breitenworbis wegen Wartungsarbeiten im Tunnel Höllberg gesperrt. Dann haben wir eine Meldung von der A59 Dienstlaken Richtung Duisburg. Dort eine Sperrung zwischen Duisburg-Ruhrort und Kreuz Duisburg wegen Bauarbeiten. Die A61 Mönchengladbach Richtung Koblenz ist zwischen Walderswist und Zwistal gesperrt. Dort hat ein LKW Gefahrgut verloren, dadurch aktuell 2 Kilometer Stau. 2 Kilometer Stau auch auf der A99 Westumfahrung München Richtung Nürnberg zwischen Kreuz München West und München Ludwigsfeld. Die B8 Frankfurt Richtung Königstein ist zwischen Bad Soden und Kelkheim nach einem Unfall gesperrt. Und die A5 gerade reingekommen, Karlsruhe Richtung Basel, zwischen Dreieck Weil am Rhein und Grenzübergang Weil am Rhein Basel, aktuell 2 Kilometer Lkw-Stau.
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4: Mit Tom Westerholt am Mikrofon. Ich grüße Sie. Tausende Migrantinnen und Migranten haben Südafrika in den vergangenen Wochen verlassen. Laut der Behörden sollen dort rund 25.000 Menschen auf der Flucht sein. Sie fliehen aus Angst vor fremdenfeindlicher Gewalt, nachdem es Drohungen und Angriffe auf ihre Geschäfte und Wohnungen gegeben hat. 4 Menschen wurden dabei getötet und hinter der Gewalt stehen Anti-Migrationsgruppen. Sie fordern die Ausreise von Nicht-Südafrikanern bis Ende Juni. Viele Geflüchtete sind jetzt in Länder wie Malawi, Nigeria oder Simbabwe zurückgekehrt. Mitnehmen konnten sie nur das Nötigste. In ihrer Heimat stehen sie nach Jahren in Südafrika jetzt vor dem Nichts. Stefan Überbach berichtet.
5: Tekshur Nyawo ist wieder zurück in seinem Heimatort Chitungwiza im Süden von Simbabwes Hauptstadt Harare. 2017 war er mit seiner Frau und seinen Kindern nach Südafrika aufgebrochen, um dort zu arbeiten. Ohne gültige Papiere, ohne Aufenthaltsgenehmigung. Viele Jahre ging das gut, bis er vor kurzem plötzlich bedroht und in seiner Unterkunft überfallen wurde, wie er der Nachrichtenagentur AFP erzählt.
6: They were packing a van outside.
5: Sie hatten draußen einen Lieferwagen geparkt. Zunächst nahmen sie den Kühlschrank, dann den Fernseher. Dann gingen sie an meine Werkzeuge, die kleinen Geräte und Bohrmaschinen, sie nahmen einfach alles mit. Als sie aber zurückkommen wollten, um auch noch das Bett einzupacken, habe ich die Tür abgeschlossen, denn sie waren mit Messern bewaffnet, mit großen Messern. Am Tag danach war für den Mann aus Simbabwe klar, das Kapitel Südafrika ist zu Ende. Aus Angst um das eigene Leben und das seiner Familie hat er ein paar Habseligkeiten gepackt und ist in seine Heimat zurückgekehrt. Hier steht er vor einer ungewissen Zukunft.
6: It is very hard for me right now.
5: Für mich ist es im Moment sehr schwer. Wenn wir morgens aufstehen, gehen wir einfach nach draußen, sitzen in der Sonne und warten darauf, dass der Tag vergeht. Ich brauche eine Möglichkeit, Geld zu verdienen, um neues Werkzeug zu kaufen, damit ich meine Arbeit wieder aufnehmen und das Schulgeld für meine Kinder bezahlen kann.
6: Get money for the fees for my kids.
5: Simbabwes Regierung hilft zwar dabei, ihre Staatsbürgerinnen und Bürger aus Südafrika zurückzuholen. Bei der Suche nach Beschäftigung aber können die Rückkehrer angesichts der hohen Arbeitslosigkeit kaum Unterstützung erwarten. Weston Willey ist Sprecher der Menschen aus Simbabwe, die in Kapstadt leben und hilft dabei, die Rückkehr seiner Landsleute zu organisieren.
7: There is no plan of action.
5: Es gibt keinen Aktionsplan für diese Menschen. Was werden sie in Simbabwe tun? Wir wissen es nicht. Einige Leute waren im Baugewerbe tätig, andere in der Gastronomie. Die meisten dieser Menschen sind wegen der Arbeit hierher gekommen, aber in Simbabwe gibt es keine Arbeit. Auch Ahamadi Asani ist wieder in seinem Dorf in Malawi. Vor 1,5 Jahren war er aufgebrochen, um in Südafrika zu arbeiten und mit dem verdienten Geld seine Familie zu Hause zu unterstützen. Wegen der Attacken auf Ausländer ohne gültige Dokumente und der zunehmend fremdenfeindlichen Stimmung im Land am Kap hat er die Gelegenheit zur Rückkehr in einem von Malawis Regierung gecharterten Bus genutzt. Glücklicherweise gehörte ich zu den Menschen, denen eine kostenlose Rückreise nach Hause ermöglicht wurde. Aber jetzt haben wir hier keine Möglichkeit, unseren Lebensunterhalt zu verdienen. Ich bin vor der Armut geflohen und nun wieder zu ihr zurückgekehrt. Mehrere 10.000 Migrantinnen und Migranten ohne Papiere haben Südafrika inzwischen verlassen. Auch wenn sie zu Hause kaum Perspektiven haben, denken viele von ihnen so wie Tekshur Nyawo aus Simbabwe, der auf keinen Fall noch einmal nach Südafrika gehen würde. Niemals. Schauen Sie sich meine Kinder an, sie sind traumatisiert. Selbst wenn ich sagen würde, dass ich zurückgehe, würden sie sofort anfangen zu weinen.
0: Wirtschaft.
4: Der Wilke-Wurst-Skandal zählt zu den größten Lebensmittelskandalen der jüngeren deutschen Geschichte. Was war da los? Im Jahr 2019 wurden in Produkten des nordhessischen Wurstherstellers Listerien nachgewiesen, die mit mehreren Todesfällen und Erkrankungen in Verbindung gebracht wurden. Jetzt hat in Kassel der Prozess gegen drei Angeklagte begonnen. Vorgeworfen wird ihnen unter anderem fahrlässige Tötung und fahrlässige Körperverletzung. Gabi Beck berichtet.
8: Der Gammelfleischskandal der Wurstfabrik Wilke im nordhessischen Twistetal Berndorf hat vor etwa rund 7 Jahren negative Schlagzeilen gemacht. Jeder erinnert sich noch an die Bilder von den schimmeligen Würsten und den dreckigen Produktionshallen. Und die Mitarbeiter haben es bemerkt. Andreas Wäscher war damals bei Wilke beschäftigt.
9: Runtergelaufenes Schmutzwasser von oben von den Zwischendecken, da die Rohrleitungen nahezu im ganzen Gebäude kaputt sind. Also der Schimmel war dann an den Wänden, an der Deckenkühlung. Den habe ich dann auch selber mal abgewaschen, obwohl das eigentlich die Sache der Reinigung war. Der hat nur so Schimmel-Ecks und sowas, da haben wir das damit abgerieben.
8: Inzwischen hat auch die Staatsanwaltschaft genau hingeschaut. 160 Aktenordner sind das Ergebnis und eine Anklageschrift, die es in sich hat. Gegen den Geschäftsführer, die stellvertretende Geschäftsführerin und den Produktionsleiter von damals. HR-Reporter Jens Wellhöhner hat den Prozessauftakt heute Morgen beobachtet.
10: Fahrlässige Tötung in 11 Fällen, dann auch noch fahrlässige Körperverletzung in mehreren Fällen, unter anderem auch Betrug wegen Falschetikettierung. Die Geschäftsführung soll nämlich dafür gesorgt haben, dass verdorbenes Fleisch, also abgelaufenes Fleisch, ein neues Mindesthaltbarkeitsdatum bekommen hat und dann einfach weiterverkauft worden ist.
8: Das Problem waren die Listerien, die sich im schmutzigen Ambiente der Wurstproduktion fabelhaft vermehren konnten, so die Anklage. Ein Bakterium, das hier in 11 Fällen zum Tode von Patienten geführt haben soll. Und zwar in Krankenhäusern und Pflegeheimen, denen die Wilke-Wurst geliefert wurde, so der Staatsanwalt Moritz Teschner.
11: Wir gehen davon aus, dass für die Reinigung und die Sanierung zu wenig investiert wurde, dass die Reinigungskräfte zu wenig Reinigungsmittel hatten, um den hygienischen Zustand, wie er für die Produktion notwendig wäre, dass sie das hätten herstellen können. Auch notwendige Sanierungsarbeiten zur Beseitigung von Feuchtigkeit wurden nicht durchgeführt.
8: Heftige Vorwürfe der Anklage. Die Verteidigung will das mit Gutachten klären. Anwalt der Angeklagten ist Fabian Schöpke.
12: Es geht hier um viele naturwissenschaftliche Fragen, die wir ohne Detail zum jetzigen Zeitpunkt nicht beantworten können. Sondern die müssen Sachverständige beantworten.
8: Im Gerichtssaal schwiegen die Angeklagten erstmal, obwohl sie ein Geständnis angekündigt hatten. HR-Reporter Jens Wellhöhner vermutet eine bestimmte Verteidigungsstrategie.
10: Ich glaube, da werden sich die Verteidiger darauf einschießen, zu sagen, ja, da der naturwissenschaftliche Nachweis, dass diese Menschen wirklich an der Wilke-Wurst gestorben sind, der ist nicht zu erbringen. Und in dubio pro reo, also wenn kein Beweis da ist, muss ein Freispruch erfolgen. Ich denke, das ist das Ziel der Verteidigung.
8: In der Gemeinde Twistetal freuen sich die Bewohner, dass der Mammutprozess nach nunmehr fast 7 Jahren Ermittlungen endlich losgeht. Lange genug hat Wilke einen Schatten über den Ort geworfen.
13: Es wird mal Zeit, dass das endlich in die Gänge kommt, was hinter den Kulissen alle passiert ist.
4: Ein Beitrag von Gabi Beck. Rekordhitze, dazu Trockenheit und dann reicht ein Funke, um Waldbrände zu entfachen. In Frankreich kennt man das zwar, aber dieses Jahr scheint rekordverdächtig. Aus Paris berichtet Kai Rienecker.
14: In Frankreich gibt es aktuell eine ganze Reihe von Wald- und Buschbränden. Vor allem ein großes Feuer in den Pyrenäen westlich von Perpignan, nicht weit von der Grenze zu Spanien, macht den Einsatzkräften große Sorgen. Hier sind schon etwa 5000 Hektar abgebrannt. Etwa 800 Feuerwehrleute sollen vor Ort sein. Löschflugzeuge sind im Einsatz, darunter einige aus anderen EU-Staaten. Der französische Innenminister war vor Ort. Aber die Lage ist noch nicht unter Kontrolle. Windböen sorgen dafür, dass die Brandherde immer wieder neu ausgestreut werden. Gleichzeitig erlebt Frankreich schon die 3. Hitzewelle des Sommers. Im Südwesten des Landes werden Temperaturen von 40 Grad erwartet. Premierminister Le Cornu erklärte, dass zu Beginn der Waldbrandsaison in Frankreich jetzt schon das Dreifache der Fläche des Vorjahres abgebrannt sei. Es brennt aktuell vor allem in Südfrankreich, etwa im Hinterland von Montpellier, Marseille oder Bordeaux. Selbst in der Bretagne und im Großraum Paris sind erste Brände ausgebrochen. Touristen müssen in Frankreich damit rechnen, dass immer wieder Autobahnen und Straßen kurzfristig gesperrt werden. Mehrere Campingplätze wurden in den vergangenen Tagen bereits geräumt. Auch in den TGV-Zügen kann es wegen der Hitzewelle im angelaufenen Urlaubsverkehr zu erheblichen Störungen kommen. Der staatliche französische Wetterdienst Météo France hat für etwa 2/3 des Territoriums Hitze- und Feuerwarnungen ausgegeben. Für die kommenden Tage ist mit einer Verschärfung der Lage in ganz Frankreich zu rechnen.

0: Und wir schauen auf die Uhr. 22.45 Uhr ist es.
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0: Ein ganzes Land in Nordeuropa ist im kollektiven Fußballtaumel. Norwegen ist zum ersten Mal seit 1998 bei einer WM-Endrunde dabei und steht nun sogar zum allerersten Mal in einem Viertelfinale des Turniers. Vergangene Nacht hatte das Team um Superstar Erling Haaland den fünffachen Weltmeister Brasilien aus dem Turnier geworfen. Und zu Hause in Norwegen rasten alle komplett aus. ARD-Korrespondentin Jana Sinram über nordischen Freudentaumel.
2: Schon als Norwegens Mittelstürmer Erling Haaland in der 90. Minute sein zweites Tor gegen Brasilien schießt, ist der Jubel bei den tausenden Fans im Zentrum von Oslo groß. Die Spannung steigt nochmal, als Neymar in der Nachspielzeit per Foul-Elfmeter auf 2:1 verkürzt. Doch beim Abpfiff gibt es für die Norweger kein Halten mehr. Norwegen hat Brasilien geschlagen, brüllt der Fernsehkommentator ins Mikrofon. Norwegen fährt nach Miami und steht im Viertelfinale der WM. Es ist das erste Mal in der Geschichte, dass Norwegens Nationalmannschaft das geschafft hat. Für die Fans beim Public Viewing im ganzen Land geht ein Traum in Erfüllung. Es ist ein Wunder, wir sind die Besten. Wunderbar, fantastisch, ich bin sprachlos. Ich habe sowas noch nie erlebt. Unglaublich, das werde ich alles meinen Kindern erzählen. Haaland, 2 Tore, wer hätte das gedacht? In Oslo sind in der Nacht rund 100.000 Menschen unterwegs und feiern auf dem Schlossplatz eine friedliche Fußballparty. Und natürlich wird wieder gerudert, dieses Mal sogar mit royaler Unterstützung. Kronprinz Haakon sitzt mit rotem Norwegenschal mitten zwischen den Fans und macht mit. Im Stadion in New Jersey tut die norwegische Nationalmannschaft es den Fans derweil gleich. Zweifach-Torschütze Erling Haaland gibt an der Trommel den Takt vor. Für ihn und die anderen geht es am Samstag gegen England um den Einzug ins Halbfinale. Doch egal wie es ausgeht, erst einmal zählt der Moment, stellt Norwegens Trainer Ståle Solbakken im Interview nach dem Spiel klar.
3: I think that the whole nation
2: Ich glaube, dass die ganze Nation zusammen rudert und wir hier und in Oslo und in anderen großen und kleinen Städten eine tolle Party feiern, steht gewissermaßen symbolisch dafür, dass wir alle zusammenhalten. Es sind großartige Tage, ein großartiger Sommer, um Fan zu sein.
3: It's great days, it's a great summer to be a fan, I think.
2: Norwegens Sommermärchen in Blau-Rot geht also weiter.
0: Schauen wir auf das Erdbebengebiet in Venezuela. Vor 1,5 Wochen hatte die Erde dort innerhalb kürzester Zeit mehrmals heftig gebebt und schwere Zerstörungen angerichtet. Mehr als 3000 Menschen kamen nach bisherigen Erkenntnissen ums Leben, weit mehr werden vermisst. Und die Überlebenden sind in großer Sorge. Tausende Menschen haben alles verloren und die Angst vor Nachbeben ist nach wie vor groß. Ebenso fürchten viele die Entscheidungen der Behörden, nämlich darüber, welche Häuser abgerissen werden müssen. Wer entscheidet das und nach welchen Kriterien? Und wie sieht die Zukunft der Menschen in einem so gebeutelten, teilweise zerstörten Land aus? Anne Dämmer.
4: Ein mehrstöckiges Haus in Palos Grandes in Caracas. Ein Stadtteil, den das Doppelbeben besonders hart getroffen hat. Der Hauswart Senor Julio, wie er genannt wird, steht in der Haustür. An der Fassade hängt eine gelbe Plakette. Die haben wir glücklicherweise bekommen, weil die Schäden hier bei uns nicht ganz so schlimm sind. Wir müssen ein paar Dinge reparieren, dann bekommen wir die grüne Plakette. Das heißt, dann ist das Gebäude uneingeschränkt zugänglich. Aber um uns herum sind sehr viele Gebäude massiv beschädigt worden. Hier um die Ecke ist der Hochhauskomplex Petunia, der ist komplett eingestürzt. Einige der Bewohner haben es vorgezogen, erstmal nicht in ihre Wohnung zurückzukehren. Derzeit seien nur 8 von 35 Familien in dem Gebäude, erzählt der Hauswart. Auch er selbst ist im Haus geblieben. Ich kann zwar nachts schlafen, aber wenn es nur die kleinste Vibration gibt, dann schrecke ich auf. Diese Tragödie zeigt, dass wir keine Regierung haben. Es hagelt massive Kritik in diesen Tagen. Vor einer repressiven Reaktion hat kaum mehr jemand Angst, wie es scheint. Währenddessen werden Freiwillige in der Hochschule für Ingenieure ausgebildet, damit sie in den betroffenen Regionen von Tür zu Tür gehen. Felipe Ruiz koordiniert täglich 400 dieser Fachkräfte. Die Absicht ist natürlich, alle Gebäude zu prüfen. Es gibt Leute, die nicht unbedingt Schäden gemeldet haben. Gestern habe ich von Betroffenen gehört, die zwar Schäden haben, aber nicht ihr Haus verlassen wollen. In diesem Fall wollen wir natürlich, dass sie an einen sicheren Ort gebracht werden. Auf der anderen Seite gibt es aber Menschen, die auf der Straße schlafen, wo es aber eigentlich gar keinen Grund gibt. Es gibt viel Angst und Desinformation. Nach wie vor schlafen viele Menschen in Zelten, auf den Bürgersteigen, vor ihren Häusern, in den Parks. Laut offiziellen Angaben sollen jedoch mittlerweile insgesamt fast 11.000 Menschen in 79 Notunterkünften untergebracht sein, die nach dem Erdbeben eingerichtet wurden. In der besonders schwer betroffenen Region im Küstenbundesstaat La Guaira sind mittlerweile Bagger und schweres Gerät auf den Trümmerhaufen zu sehen, die die Schuttberge abtragen. Für die Angehörigen ist dieser Anblick nur schwer zu ertragen, denn mit den schweren Gerätschaften, die alles plattwalzen, geht die Wahrscheinlichkeit, dass Menschen gerettet werden, damit gegen null.
0: Und von dort aus nach Frankreich. Etwa 900 Menschen leben obdachlos unter den Hochgleisen der Metrolinie 2 im nördlichen Paris, rund um die Station Stalingrad. Die Menschen, viele von ihnen Geflüchtete und Asylsuchende, leben dort ohne Schutz vor den derzeit oft glühenden Temperaturen und unter teils katastrophalen hygienischen Bedingungen. Hilfsorganisationen wie Médecins du Monde bieten einmal die Woche medizinische Grundversorgung an. Und im Gegensatz zu anderen informellen Camps räumt die Polizei die Siedlung unter der Metro nicht. Die Situation ist in Paris nicht neu, bekommt mit diesem Camp aber eine neue Dimension. Caroline Diller berichtet.
5: Unter den Hochgleisen der Metrolinie 2 reihen sich hunderte Zelte aneinander. Schmutzige Matratzen und Wolldecken pflastern den Boden. Vor dem Container von Médecins du Monde warten die Menschen geduldig, dass ihre Nummer aufgerufen wird. Es sind Krankheitsbilder, die mit einer extremen sozialen Unsicherheit und dem Leben auf der Straße zusammenhängen. Nach zwei Wochen hier hätte jeder Bauchschmerzen wegen Unterernährung, Kopfschmerzen, wäre durch die Hitze dehydriert oder hätte Gelenkschmerzen. Sagt Paul Alouzi von Médecins du Monde. Etwa 900 Menschen leben im Camp an der Metrostation Stalingrad unter teils katastrophalen hygienischen Bedingungen. Manche hier haben eine Aufenthaltserlaubnis, viele haben sie nicht. Andere sind Dublin-Fälle, also bereits in anderen europäischen Ländern als Asylsuchende registriert. Für einige ist Paris eine Durchgangsstation auf dem Weg nach Großbritannien. Andere waren schon dort, wurden zurückgeschickt und hängen jetzt im administrativen Niemandsland. Eigentlich werden die wilden Zeltcamps von der Polizei konsequent geräumt, meist bei Tagesanbruch. Das an der Metrostation Stalingrad nicht, berichtet Paul Alouzi von Médecins du Monde. Ich habe mit einem Kommissar gesprochen, der für die Nachteinsätze in Paris und den Vororten zuständig ist. Er sagte, wenn wir anderswo Camps entdecken, schicken wir die Menschen zur Metrostation Stalingrad. Einmal im Monat kommt dann ein Bus, um sie in Aufnahmezentren in den Regionen zu bringen. Die Polizei und die Präfektur haben also offiziell festgelegt, dass die Erstaufnahme die Straße ist, unter der Metrolinie 2. Die Präfektur teilt auf Anfrage mit, sie werde sich weder zu diesen Vorwürfen äußern, noch allgemein Fragen zum Camp beantworten oder dazu, wie die Sicherheitsbehörden damit umgehen. Es fehle einfach der politische Wille, die Unterbringung der Menschen zu organisieren, sagt Fatoumata Kone. Die Grünen-Politikerin ist stellvertretende Bürgermeisterin von Paris und zuständige Dezernentin für Solidarität und den Kampf gegen Ungleichheit.
6: Le résultat de ce campement, c'est ce qui se passe quand il y a une absence de volonté politique d'organiser les choses.
5: Jedes Mal, wenn die Zeltcamps zu groß oder zu sichtbar werden, bricht erneut der Streit darüber aus, wer für die auf der Straße gestrandeten Menschen zuständig ist. Dabei ist die gesetzliche Regelung eindeutig. Verantwortlich sind der Staat und die Departements, nicht die Kommunen. Oberbürgermeister Emmanuel Grégoire will in den kommenden Jahren 4000 neue Notschlafplätze in Paris schaffen. Dafür braucht die Stadt aber die Hilfe der übergeordneten Ebenen. Fatoumata Kone. Wir bemühen uns weiter um den Dialog mit den staatlichen Ebenen, diskutieren, um gemeinsam daran zu arbeiten, dass unser Plan für mehr Notunterkünfte umgesetzt wird. Aber ich sage es deutlich, wenn der Staat nicht mitzieht und wir keine Unterstützung an dieser höchsten Stelle bekommen, dann wird das schwierig. Derweil harren die Menschen weiter aus, im Camp unter den Hochgleisen der Metrolinie 2. Symbol für ein Problem, das in Paris lange bekannt ist, das rund um die Station Stalingrad aber eine neue Dimension erreicht hat.
0: Kultur. Die Hardrock-Pioniere und Musiklegenden von Deep Purple sind seit fast 60 Jahren im Geschäft. Sie haben 23 Studioalben veröffentlicht und über 100 Millionen Tonträger verkauft. Und sie machen immer weiter. Das sorgt für ein bemerkenswertes Spätwerk namens Splat. Marcel Anders hat reingehört und Sänger Ian Gillan getroffen.
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0: Purple 2026 anknüpfen. Mit kraftvollen Songs, spannenden Duellen zwischen Gitarre und Orgel sowie starkem Gesang und noch stärkeren Texten. In The Lunatic oder Arrogant Boy lässt Gillen kein gutes Haar an modernen Politikern auf beiden Seiten des Atlantiks.
1: Den meisten Leuten, die ich kenne, ist Politik egal. Sie interessieren sich nur für Fußball und ihren Pub. Sie wollen ein nettes Leben. Doch das ist nicht möglich, weil überall Chaos herrscht. Dann kommt jemand, der sagt, lasst uns das so und so machen. Schon wird alles besser. Das funktioniert, selbst wenn etablierte Parteien warnen. Das ist Populismus. Doch Typen wie Billy stellen sich hin und versprechen, ich löse die Probleme. Ihr werdet schon sehen.
2: So there you go.
0: Arrogant Boy, eine Parabel für Trump, Farage, Le Pen oder Orban. Da ist Gillen die Stimme der Vernunft mit geballter Lebenserfahrung. Doch er kann auch anders. In Jessica's Bra huldigt er der britischen Kneipenkultur und in The Rider karikiert er die Maßlosigkeit von namhaften Kollegen.
1: Ich habe diese Geschichte gehört vom Mitglied einer berühmten Band, die ich in San Francisco getroffen habe. Den Namen verrate ich nicht, aber er meinte, er habe Flugangst und deshalb einen Psychologen engagiert, der ihn ständig begleite. Eine Woche später hatte jedes Bandmitglied seinen eigenen. Und als jemand Rückenprobleme hatte, kam eine Masseurin hinzu, aus der ebenfalls vier wurden. Ich dachte, darin steckt ein Song. Nach dem Motto, ich brauche einen Lippenbefeuchter und jemanden, der die Fersen in der Luft zusammenschlägt. Es war ein Riesenspaß, das ins Extrem zu führen.
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0: Die Band, deren Namen Gillen nicht verraten will, ist Metallica. Gute Freunde, die Bodenhaftung verloren haben. Ganz im Gegensatz zu Deep Purple, die eine künstlerische Renaissance erleben. Laut Gillen soll Splat nicht das letzte Album der Altmeister sein, eine charmante Drohung.

0: Musik von Deep Purple und ihrem neuen Album Splat. Marcel Anders.
1: Es ist 23 Uhr. 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
2: Die Nachrichten mit Matthias Wurms. Guten Abend. Die Bundesregierung hat die Finanzplanung für das kommende Jahr auf den Weg gebracht. Geplant sind Ausgaben von mehr als 555 Milliarden Euro. Die Neuverschuldung soll bei rund 200 Milliarden Euro liegen. Jakob Mayer, WDR Berlin.
3: Zusätzliche Einnahmen sollen durch höhere Alkohol- und Tabaksteuern und eine Plastiksteuer erzielt werden. Die Grünen bemängeln, dass Mittel aus dem Klimafonds in den Haushalt verschoben werden sollen. Die Linke kritisiert die hohen Rüstungsausgaben. Nach Ansicht der AfD sorgt der Etat nicht für Wirtschaftswachstum, sondern für Schuldenwachstum. Mehrere Hilfsorganisationen protestieren gegen vorgesehene Kürzungen bei der Entwicklungspolitik. Der BDI nennt die geplanten Ausgaben und Schuldenzuwächse im Haushalt alarmierend.
2: Die Marinewerft TKMS in Kiel bekommt einen Milliardenauftrag aus Kanada. Premierminister Carney teilte mit, dass die kanadische Regierung bis zu 12 Militär-U-Boote bei der deutschen Werft bestellen will. In Frankreich wüten weiterhin einige große Waldbrände. Allein in der Nähe von Perpignan an der Grenze zu Spanien sind rund 800 Feuerwehrleute und mehrere Löschflugzeuge im Einsatz. Die dritte Etappe der Tour de France fand dort heute ohne Zuschauer statt. Gleichzeitig erlebt Frankreich die dritte Hitzewelle des Sommers mit Temperaturen von mehr als 40 Grad im Südwesten des Landes. Bei der Fußball-Weltmeisterschaft steht Spanien kurz vor dem Einzug ins Viertelfinale. Kurz vor Schluss steht es 1:0 gegen Portugal. Das Tor fiel in der 90. Minute. Der Sieger trifft im Viertelfinale auf den Sieger des Spiels USA gegen Belgien. Dabei darf wohl auch der US-Stürmer Balogun mitspielen. Der Weltfußballverband hat eine Beschwerde Belgiens abgewiesen. Balogun war wegen einer roten Karte gesperrt. Die FIFA hat dies aber wieder aufgehoben. US-Präsident Trump hatte sich bei

0: bei FIFA-Chef Infantino dafür eingesetzt. Infantino sagt, dies habe die Entscheidung nicht beeinflusst. Und soeben ist das Spiel Spanien gegen Portugal abgepfiffen worden. Es stand am Ende 1:0 für Spanien und die Spanier damit im Viertelfinale.
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0: In der Warner Heide bei Köln brennt es seit dem frühen Abend inzwischen auf einer Waldfläche von rund 500 Quadratmetern. Mehr als 200 Feuerwehrleute sind im Einsatz. Marion Liedl, WDR Köln.
2: Die Löscharbeiten sind besonders schwierig, weil im Boden Munition vermutet wird. Auch ein Hubschrauber der Polizei unterstützt aus der Luft die Löscharbeiten. Für die Bevölkerung besteht laut eines Feuerwehrsprechers keine Gefahr, weil der Rauch über unbewohntes Gebiet abzieht. Die Warner Heide wurde fast 200 Jahre als militärischer Übungsplatz genutzt. Zuletzt hatten dort belgische Streitkräfte geübt.
0: Das Wetter in Nordrhein-Westfalen. In der Nacht bleibt es trocken und es kühlt ab auf 19 bis 14 Grad. Morgen ist es dann bewölkt und windig und am Abend kann es im Mindenerland etwas regnen. In Detmold werden 25 Grad erwartet, in Solingen 27 und in Bad Münstereifel 28. Das war WDR aktuell.
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3: Wir schauen auf die Straßen und da sieht es so aus. Die A5 Darmstadt Richtung Frankfurt ist zwischen Langenmörfelden und Zeppelinheim wegen Bergungsarbeiten gesperrt. Es gibt eine Umleitungsempfehlung über die U11. A5 Karlsruhe Richtung Basel zwischen Dreieck Weil am Rhein und Grenzübergang Weil am Rhein-Basel 2 Kilometer Lkw-Stau. Die A27 Walsrode Richtung Bremen ist zwischen Walsrode West und Verden Ost wegen Aufräumarbeiten gesperrt. Die A38 Halle Richtung Göttingen ist zwischen Bleicherode und Breitenworbis wegen Wartungsarbeiten im Tunnel Höllberg bis 6 Uhr früh gesperrt. Die A38 Göttingen Richtung Halle ist zwischen Dreieck Drammetal und Deyerode wegen einer Ölspur gesperrt. Die A42 Kamp-Lindfort Richtung Dortmund ist zwischen Oberhausen Zentrum und Kreuz Essen Nord wegen Bauarbeiten bis 5 Uhr früh gesperrt. Die A59 Dienstlaken Richtung Duisburg ist zwischen Duisburg-Ruhrort und Duisburg-Kreuz-Duisburg wegen Bauarbeiten gesperrt. Die A61 Mönchengladbach Richtung Koblenz ist zwischen Weilerswist und Zwisttal gesperrt. Dort hat ein LKW Gefahrgut verloren, dadurch aktuell 2 Kilometer Stau. Die A71 Suhl Richtung Erfurt ist zwischen Suhl-Zellamelis und Oberhof wegen Wartungsarbeiten im Tunnel Hochwald noch bis 6 Uhr früh gesperrt. A99 Westumfahrung München Richtung Nürnberg zwischen Kreuz München West und München Ludwigsfeld 2 Kilometer Stau. Und die B8 Frankfurt Richtung Königstein ist zwischen Bad Soden und Kelkheim nach einem Unfall gesperrt.
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3: Von NDR Info in Hamburg mit Tom Westerholt einen schönen guten Abend. Und weil Fußball jetzt auch unser Thema hier ist, reiche ich Ihnen gerne noch das Spielergebnis des Achtelfinals nach zwischen Portugal und Spanien. Dieses Spiel hat Spanien vor wenigen Minuten durch einen Treffer in der 90. Minute mit 1:0 gewonnen. Damit ist Portugal also raus und Spanien im Viertelfinale. Wir sprechen aber jetzt über diesen ersten richtig handfesten Skandal, den diese Fußball-Weltmeisterschaft hat, nämlich eine plötzlich zurückgenommene rote Karte gegen den US-amerikanischen Stürmer Balogun. Es geht um das obligatorische eine Spiel Sperre nach einer roten Karte, hier zurückgenommen von der FIFA, nachdem US-Präsident Trump mit FIFA-Chef Infantino telefoniert hatte. Um 2 Uhr unserer Zeit nachher darf Balogun also im Achtelfinale spielen, wenn seine USA auf Belgien treffen. Sowohl Donald Trump als auch Gianni Infantino haben sich inzwischen zur weltweit als Skandal eingestuften Aktion geäußert. Es gab ihn, den Kontakt zwischen den beiden, gab zuerst Donald Trump zu.
4: Der US-Präsident hat bestätigt, Gianni Infantino kontaktiert zu haben, damit die rote Karte und die Sperre Balogun's für die Partie gegen Belgien überprüft wird.
5: Wie kann man ihn für ein Spiel bestrafen, das noch nicht mal gespielt wurde? Ja, ich habe bei der FIFA um eine Überprüfung gebeten. Ich habe mit einem hochrespektierten Mann gesprochen.
6: I spoke to a man who's highly respected.
4: Trump rechtfertigte seinen Anruf damit, nur um eine Überprüfung gebeten und keine Anweisungen erteilt zu haben.
7: Ich habe ihm nicht gesagt, was er tun soll. Das kann ich nicht. Ich glaube auch nicht, dass er die Entscheidung gefällt hat. Das war ein Komitee. Aber sie haben richtig entschieden, denn es war kein Foul und du wirst in einem Spiel die besten Spieler sehen.
4: Gianni Infantino bestätigte ebenfalls, dass der US-Präsident ihn angerufen habe, wies aber jegliche Kritik zurück, wonach dieser Kontakt Einfluss auf die Entscheidung gehabt haben soll. Er betonte, dass die FIFA-Disziplinarkommission unabhängig sei. Darauf habe er auch den US-Präsidenten hingewiesen. Es habe bereits ein laufendes Verfahren zu dem Fall gegeben. Inzwischen ist klar, Balogun darf im Achtelfinale gegen Belgien auflaufen. Die FIFA erklärte, dass ein Antrag der Belgier für unzulässig erklärt wurde, weil der belgische Verband, Zitat, nicht Verfahrenspartei sei und somit keine Beschwerdebefugnis gegen die Entscheidung besitze. Grund dafür ist offenbar, dass die rote Karte aus einer Begegnung stammt, an der Belgien nicht beteiligt war.
3: Berichtet Desiree Krause. Große Aufregung über diese FIFA-Entscheidung gab es mittlerweile aus Politik, Medien und natürlich der Sportwelt. Der mehrfache Weltschiedsrichter des Jahres und langjährige deutsche FIFA-Referee Markus Merk kritisierte im ARD-Interview den Weltverband scharf.
8: Ja, wir sind ja in den letzten Jahren schon viel gewohnt von der FIFA. Und wir wissen ja selbst, dass was heute gesagt wird, muss morgen nicht mehr Bestand haben. Aber ich glaube, das ist insgesamt der Gipfel. Es ist ganz klar festgeschrieben für alle Nationalverbände, von oben bis unten auch in die Kreisklasse, eine rote Karte bedeutet ein Spielsperre. Die FIFA hat in den letzten Jahren sehr oft den Nationalverbänden gedroht, sollten sie dem nicht Folge leisten, schließt man die Nationalmannschaft für den nächsten Wettbewerb aus. Das ging auch uns in Deutschland schon so. Und jetzt kippt man das ganze System innerhalb eines Wettbewerbes. Das ist ja eine klassische Wettbewerbsverzerrung innerhalb dieser Weltmeisterschaft, weil andere Spieler, die des Feldes verwiesen wurden, teilweise mit geringeren Vergehen haben ihre Sperre abgesessen. Also wenn man jetzt so hier steht, man kann wirklich nur erschüttert sein. Es ist eigentlich ein Skandal. Und das kann ich insgesamt nur sagen, kann nur hoffen, dass auch die UEFA und andere Nationalverbände, insgesamt die Fußballwelt, wir alle, die den Fußball lieben, da zusammenstehen und den Fußball schützen. Weil hiermit ist eindeutig bewiesen, die FIFA, die es eigentlich tun sollte und müsste, sie schützt den Fußball nicht.
3: Das sagt der ehemalige deutsche FIFA-Schiedsrichter Dr. Markus Merk. Und wir bleiben bei diesem Thema und sehen, im betroffenen Belgien gilt diese FIFA-Entscheidung ja sowohl politisch als auch sportlich als größter denkbarer Fußballskandal. Und die Spannung, was nun kommende Nacht passiert, die ist immens. Aus Brüssel berichtet Andreas Meyer-Feist.
9: Die Belgier mögen Fairplay und sie lieben echte Begeisterung. Bei den Toren von Lukaku und Tielemans haben die Wissenschaftler des Königlich-Belgischen Seismologischen Instituts am vergangenen Mittwoch ein leichtes Erdbeben gemessen, ausgelöst durch den Jubel der Fans in der Schlussphase des Spiels, als die Roten Teufel das schon verloren geglaubte Spiel in einen Sieg verwandelten. In dieser Nacht könnte die Erde noch gewaltiger beben, hoffen die belgischen Fans. Nach der Devise, jetzt erst recht. Nun, ich würde nicht sagen, dass der Fußball total korrupt geworden ist, sagt dieser Fan. Aber das, was Trump und Infantino gemacht haben, geht gar nicht. Und ich bin froh, dass es darauf klare und beeindruckende Antworten gab. Nicht nur bei uns in Belgien, sondern weltweit. Entscheidungen über Sportregeln sind Sache der Sportorganisationen, nicht der Politiker, erklärte die EU-Kommission in Brüssel. Auch Maximus, die landesweit berühmte graue Katze des belgischen Premierministers Bart De Wever, hat eine Meinung zur roten Karte. Ich spiele trotzdem mit, heißt es in einer Sprechblase. Außenminister Maxime Prévost hat die Entscheidung des Weltfußballverbandes, die Sperre des amerikanischen Stürmers für das Spiel gegen die Roten Teufel aufzuheben, in Frage gestellt. Er erklärte, wenn ein Telefonanruf tatsächlich die Ursache für diese unverständliche Entscheidung ist, dann untergräbt das die grundlegendsten Regeln des Fußballs. Nur viele Amerikaner, auch in Europa, haben eine andere Meinung.
10: I think it was unfair red and I think a lot of, you know, the Football Insiders have kind of agreed with that.
9: Auf jeden Fall dürfte es eine kurze Nacht werden für Belgien. Diesmal wollen die Elektrizitätswerke messen, wie groß das Interesse ist am nächtlichen Stromverbrauch. Er dürfte ungewöhnlich groß sein, erwarten die Stromversorger.
3: Einflussnahmen eines US-Präsidenten auf eine laufende Fußball-WM? oder eine zufällige Parallele zwischen unabhängiger FIFA-Entscheidung und einem Trump-Infantino-Telefonat? Das kommentiert jetzt Khaled Nahar.
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11: Wochenlang hatte Donald Trump die Fußball-WM im eigenen Land regelrecht ignoriert. Dann kam die Meldung, dass die FIFA die Sperre des US-Stürmers Florian Balogun zur Bewährung aussetzt. Und Trump kommt endlich im Turnier an. Danke an die FIFA, dass sie das Richtige getan und ein großes Unrecht rückgängig gemacht hat, schrieb Donald Trump auf seiner Plattform Truth Social praktisch im Anschluss an die Mitteilung der FIFA. Das Weiße Haus postete bei X den Schlachtruf USA, USA, USA. Es wirkte wie eine Entscheidung per Dekret. Der beste Torjäger darf spielen, trotz roter Karte. Fouls wie das von Balogun ziehen im Fußball meist rote Karten und Sperren von 2 bis 3 Spielen nach sich. Im Disziplinarcode der FIFA ist eine Mindestsperre von 1 Spiel vorgesehen. Das Dokument erlaubt der Disziplinarkommission allerdings auch eine Veränderung der Strafe. Und diese Hintertür wurde nun genutzt. Die Regeln wurden damit auf dem Papier eingehalten, das gewünschte Ergebnis erzielt und Infantinos Rangewanze an Trump ist um eine Episode reicher. Die Liste ist längst zu umfangreich, um sie vollständig vorzutragen.
3: An dieser Stelle müssen wir den Beitrag kurz unterbrechen für eine wichtige Warnmeldung. Achtung, ein Falschfahrer auf der A81 Stuttgart-Singen. Zwischen Sindelfingen-Ost und Böblingen-Sindelfingen kommt Ihnen ein Falschfahrer entgegen. Fahren Sie äußerst rechts und überholen Sie nicht. Noch einmal die Warnmeldung auf der A81 Stuttgart-Singen. Zwischen Sindelfingen-Ost und Böblingen-Sindelfingen ist ein Falschfahrer unterwegs. Äußerste Vorsicht bitte in beiden Richtungen.
11: Schenkte Infantino Trump eine der Medaillen, die sonst nur der siegreichen Mannschaft zustehen. Infantino ließ in seiner Anwesenheit unwidersprochen zu, dass Trump Militärschläge gegen Co-Gastgeber Mexiko ins Spiel brachte und den von Demokraten regierten WM-Städten mit einem Entzug der Spiele drohte. Der wohlgemerkt bisherige Höhepunkt war die groteske Verleihung eines eigens ins Leben gerufenen Friedenspreises der FIFA für Trump, nachdem dieser ob der Verweigerung des Friedensnobelpreises geschmollt hatte. Diese klebrige Nähe hat nur einen Grund. Es geht um viel Geld. Die FIFA erwartet Rekordeinnahmen bei der WM von bis zu 14 Milliarden US-Dollar. Trump liefert Infantino die Bühne dafür. Für das Wohlwollen muss man auch was tun. Die FIFA ist der Zusammenschluss von 211 Fußballverbänden auf dieser Welt. Sie alle profitieren massiv von diesem Geld. So konnte Infantino in der FIFA zu einem autokratischen Herrscher aufsteigen, der Widerspruch weder duldet noch erfährt. Der DFB hat bis zuletzt eine echte Positionierung zu dem Turnier oder dem Agieren Infantinos verweigert und ist ein Teil dieses kaputten Systems, in dem der Sport nur noch den Zweck hat, Einnahmen und damit Macht zu sichern. Ein kleines Aufmucken kommt nun doch. Der Verband aus Belgien, dessen Nationalmannschaft im Viertelfinale gegen die USA spielt, zeigte sich ob der Maßnahme erstaunt und sprach von einem Aprilscherz. Zum Lachen ist das alles längst nicht mehr. Um den Fußball muss man mittlerweile Angst haben. Kommendes Jahr steht Infantino zur Wiederwahl. Von Gegenstimmen sollte niemand ausgehen.

0: Und damit ist es 23.15 Uhr.
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0: Wie soll die restliche Welt dieses Zeichen deuten? China und Russland haben eine gemeinsame Militärübung begonnen. Die Manöver sollen laut Verteidigungsministerium in Peking in den Gewässern und im Luftraum vor der chinesischen Küste im Gelben Meer stattfinden. Russland teilte mit, dass die Übung eine Woche dauern soll. Und eben die sorgt mehrfach für Furore, unter anderem, weil das chinesische Militär nach eigenen Angaben einen Raketentest im Pazifik ausgeführt und damit auch Beunruhigung in der gesamten Region ausgelöst hat. Benjamin Eisel berichtet.
2: Benachbarte Demokratien beobachten die Militäraktivitäten der beiden Autokratien genau, so auch die Regierungen Taiwan. Chinas Staats- und Parteiführung beansprucht die Insel für sich und droht regelmäßig mit Krieg, sollte es nicht zu einem friedlichen Anschluss an die Volksrepublik kommen. Der Leiter des taiwanischen Nationalen Sicherheitsbüros in Taipeh, Tsai Ming-yen. Wir werden aufmerksam beobachten, ob die Übungen Besonderheiten aufweisen und sie mit früheren Manövern vergleichen, um festzustellen, ob sich neue Muster abzeichnen. China und Russland führen in der Regel 1 bis 2 gemeinsame Luftpatrouillen und Marineübungen im Jahr durch. Sie wollen damit ihre strategische Zusammenarbeit im geopolitischen Bereich demonstrieren. Am Mittag teilte Chinas Führung mit, sie habe erfolgreich eine Langstreckenrakete getestet. Ein Atom-U-Boot der chinesischen Streitkräfte habe eine Rakete mit einer Sprengkopfattrappe in internationale Gewässer abgefeuert. Die Anrainerstaaten seien vorab informiert worden. Unklar ist, ob der Raketentest Teil der Militärübung mit Russland ist. Die Marineübung findet knapp 2 Monate nach dem Besuch des russischen Staatschefs Wladimir Putin in China statt. Dabei kündigten beide Seiten auch an, militärisch künftig enger zusammenzuarbeiten. Zuletzt gab es Berichte, wonach Chinas Militär russische Soldaten ausgebildet hat, die anschließend in der Ukraine eingesetzt wurden. Das Auswärtige Amt in Berlin hat deswegen vergangene Woche den chinesischen Botschafter Deng Hongbo zu einem dringlichen Gespräch gebeten. China müsse wissen, dass der russische Krieg deutsche Kerninteressen bedroht, sagte Außenminister Johann Wadephul zur Begründung am Freitag bei einem Besuch in Brasilien. Man habe der chinesischen Seite erneut sehr deutlich gemacht, wie groß die Sorge sei, dass China Russland bei dem brutalen Angriffskrieg unterstütze, so Wadephul. Am Nachmittag bestätigte die Sprecherin des Außenministeriums Mao Ning das Treffen, wies die Vorwürfe aber zurück. Chinas Führung habe bereits klargestellt, dass die Berichte haltlos und reine Verleumdung seien. In der Ukraine-Krise habe China stets eine objektive und unparteiische Haltung eingenommen, sich für eine politische Lösung eingesetzt und Friedensgespräche gefördert. Deutschland sollte Chinas Position und Rolle objektiv und rational betrachten, so die Sprecherin in Peking. Chinas Führung bezeichnet sich zwar als neutral in dem Konflikt und streitet regelmäßig ab, Russland zu helfen, gilt aber unter internationalen Beobachtern als der wichtigste politische und wirtschaftliche Unterstützer Russlands.
0: Berichtet Benjamin Eisel. Kommen wir jetzt zu was ganz anderem. Er war Rocky, er war Rambo und heute ist er 80 geworden, Sylvester Stallone. Die Rollen, die er meistens in seinen vielen Actionfilmen verkörpert hat, die passen in ein eher konservatives Männerbild und Sylvester Stallone ist einer von wenigen bekennenden Trump-Unterstützern in der Filmbranche. Damit ist er in Hollywoods Traumfabrik vielleicht in der Unterzahl, aber bei weitem auch nicht allein. Ein halbes Jahr vor den so wichtigen Midterm-Wahlen. Reinhard Spiegelhauer berichtet.
3: Nach seinem Amtsantritt hat Donald Trump ein paar Schauspieler, die ihn im Wahlkampf öffentlich unterstützt haben, zum Sonderbotschafter für Hollywood ernannt. Sylvester Stallone.
4: He was a chosen person and this man was going to go through a metamorphosis and change lives, just like President Trump.
3: So wie Rocky sei Donald Trump ein Erwählter, gratulierte Sylvester Stallone nach dem Wahlsieg in Mar-a-Lago. Mel Gibson.
5: Miserable track record, and she's got the IQ of a fence post. I don't think it's going to surprise anyone who I vote for.
3: Kamala Harris habe den Intelligenzquotienten eines Zaunpfahls und es könne ja niemanden überraschen, dass er Trump unterstütze, sagte Mad Max-Star Mel Gibson Reportern vor der Wahl. Und Mission Impossible Co-Star John Voight.
6: May Donald Trump win this presidency. He will save our America. And he will certainly make it great again.
3: Ward rief schon 2016 dazu auf, Trump zu wählen, und er ist bis heute einer der aktivsten Unterstützer des US-Präsidenten in Hollywood. Auch Dennis Quaid, Roseanne Barr, Zachary Levi und andere haben sich positiv über Donald Trump geäußert. Dabei gilt Hollywood, die Film- und Streamingbranche allgemein als eher links. Konservative Politiker beschimpfen sie gerne mal als woke. Ted Cruz, der republikanische Senator aus Texas, warf Netflix-Bossen bei einer Anhörung vor, konservative Künstler und Autoren kämen gar auf eine schwarze Liste.
7: Entertainers who are even slightly right of center get blackballed in Hollywood. Writers get blackballed in Hollywood. Actors get blackballed in Hollywood.
3: Umgekehrt klagen allerdings nicht wenige Schauspielerinnen und Schauspieler, die Donald Trump öffentlich kritisieren, darüber, weniger Einladungen von Casting-Agenten zu bekommen. Fakt ist tatsächlich, man hört erheblich mehr prominente Trump-Kritikerinnen und Kritiker in der Branche als Befürworter. Robert De Niro, Jane Fonda, George Clooney, Meryl Streep, Mark Ruffalo, Jamie Lee Curtis, Sean Penn, die Liste könnte man lange fortsetzen. Mindestens zwei extrem erfolgreiche Schauspieler, die schon für die Republikaner in politischen Ämtern waren, haben Donald Trump entweder nicht unterstützt oder sogar offen kritisiert. Clint Eastwood,
8: na los doch, make my day,
3: kritisierte zum Beispiel das Auftreten Trumps in Social Media. Und Arnold Schwarzenegger,
9: ich komme wieder,
3: riet sogar davon ab, Donald Trump zu wählen. Er hat ihn auch danach immer wieder mehr oder weniger deutlich kritisiert. Was außerdem auffällt, seitdem die Zustimmungswerte Donald Trumps in den Keller rauschen, gibt es fast gar keine positiven Kommentare zum Präsidenten mehr aus der Filmbranche. Selbst die sogenannten Hollywood-Sonderbotschafter bleiben stumm. Alleine John Voight macht da weiter Stimmung, allerdings in erster Linie mit dem Thema Make Hollywood Great Again und schütze es vor ausländischer Konkurrenz. Hollywood-Promis, die Donald Trump öffentlich unterstützen, im Moment eher Fehlanzeige.
0: Und damit zurück nach Deutschland. Es war ein mutmaßlich linksextremistischer Terroranschlag, der Anfang Januar zum größten Stromausfall der Berliner Nachkriegsgeschichte geführt hat. Mehr als 100.000 Menschen im Südwesten der Stadt waren mitten im Winter ohne Strom, rund 40.000 Wohnungen betroffen. Welche Lehren lassen sich im Nachgang daraus ziehen? Diese Frage sollte eine Expertenkommission im Auftrag des Senats beantworten. Jetzt hat sie ihren Bericht vorgestellt. Pauline Pieper aus Berlin.
10: Am Ende sei es glimpflich ausgegangen für Berlin, sagen die Experten. Beim mehrtägigen Stromausfall im Berliner Südwesten seien keine Personen zu Schaden gekommen. Aber der Stromausfall habe viele Schwachstellen beim Schutz der kritischen Infrastruktur offengelegt, sagt Kommissionsmitglied und ehemaliger Brigadegeneral Uwe Nerger.
11: Dieser Stromausfall führte Berlin hart an die Belastungsgrenze.
10: Denn es habe kritische Engpässe bei der Versorgung mit Notstrom und Treibstoff gegeben. Vulnerable Gruppen, etwa in Pflegeheimen, seien mangels einer zentralen Datenbank nicht erreichbar gewesen. Auch die Information der Bevölkerung sei mangelhaft gewesen. Die Stadt müsse resilienter werden. Dafür haben die Experten zahlreiche Empfehlungen formuliert. Eine der wichtigsten Forderungen laut Kommissionsmitglied Sigrid Nikuta:
12: Üben, üben, üben. Die einzelnen möglichen Situationen in Lagebildern üben, in Krisenübungen üben.
10: 3 Dutzend Katastrophenschutzbehörden gibt es in Berlin. Sie alle müssten gemeinsam den Ernstfall proben. Außerdem müsse das zentrale Lage- und Krisenzentrum ausgebaut werden, sodass alle Krisenstäbe an einem Ort zusammenkommen könnten. Insgesamt den Überblick behalten soll ein neuer Staatssekretär in der Senatskanzlei, der Chief Resilience Officer. Die Einsatzleitung bliebe in der Senatsinnenverwaltung, sagt Uwe Nerger. Es sei aber deutlich geworden,
11: dass wir darüber hinaus eine Institution brauchen, die ressortübergreifend schaut, welches die nächstmöglichen Bedrohungsszenarien überhaupt sein können.
10: Die Kommission setzt das Ziel, dass alle im Krisenfall betroffenen Akteure bis spätestens 2029 in die Lage versetzt werden müssen, ihre Kernfunktionen für 10 Tage aufrechtzuerhalten. Dafür müsse man viel Geld investieren, betont der regierende Bürgermeister Kai Wegner.
13: Wir werden in den nächsten Jahren, und ich sage kurzfristig, auch im Haushalt umsteuern müssen. Wir müssen andere Prioritäten setzen, wenn wir uns noch besser, noch stärker für den Katastrophenfall, für den Zivilschutz aufstellen wollen.
10: Die Vorschläge der Expertenkommission belaufen sich laut Innensenatorin Iris Spranger auf einen 3-stelligen Millionenbetrag. Dafür brauche es mehr finanzielle Unterstützung durch den Bund. Das Wichtigste ist aus Sicht der Expertenkommission, dass die ganze Stadtbevölkerung sich auf Katastrophenfälle vorbereitet. Uwe Nerger.
11: Solange wir es uns leisten, etwa 130.000 Mann in Berlin zu haben, die die Verwaltungsaufgaben wahrnehmen und 3,7 Millionen Menschen auf der Zuschauertribüne sitzen und gucken, wie wir das hinbekommen, wird das nicht funktionieren.
10: Jeder Einzelne müsse sich etwa mit Vorräten auf einen möglichen Ernstfall vorbereiten.
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0: Und bei dieser FIFA-Fußball-WM ist für einen der besten Fußballer aller Zeiten die Weltmeisterschaftskarriere beendet, Mads Nicholson.
9: Ja, Cristiano Ronaldo ist mit seinen Portugiesen ausgeschieden. 0:1 im Achtelfinale gegen Spanien. Es war Ronaldos letzte WM als aktiver Profi. Das entscheidende Tor fiel in der Nachspielzeit. In der 91. Minute schoss Mikel Merino das Siegtor. Michael Augustin war in Dallas als Reporter dabei und erklärt, was diese Spanier so auszeichnet.
14: Ja, sie haben halt eine unwahrscheinliche Ruhe am Ball. Also die Spanier werden ja auch gerne die Passmaschinen genannt, weil sie es so gut verstehen wie kaum eine andere Nation, den Ball durch die eigenen Reihen zirkulieren zu lassen bis in den gegnerischen Strafraum. Und selbst wenn das Fußballspiel so in die hektische Phase geht, Nachspielzeit, dann bleiben sie geduldig, halten an ihrer Linie fest. Und dieser Pass von Ferran Torres auf Mikel Merino, der war extra klasse. Und dann war die portugiesische Abwehr einmal nicht sortiert. Und dann hat Merino halt die Möglichkeit und hat sie auch genutzt. Auch die Portugiesen hatten natürlich ihre Möglichkeiten. Aber da war einmal die Tür in der portugiesischen Abwehr ein Spalt weit offen. Die Spanier sind durchgegangen, Mikel Merino in diesem Fall. Ansonsten würden wir jetzt über die Verlängerung sprechen, denn die hätte es leistungsgerecht eigentlich geben müssen und die hatte sich ja auch lange Zeit angedeutet.
9: Cristiano Ronaldo und Portugal sind raus, Spanien steht im Viertelfinale und trifft dann auf die USA oder Belgien. Die Partie der beiden Teams beginnt um 2 Uhr in der Nacht. In Wimbledon naht die Sperrstunde. Spätestens um Mitternacht deutscher Zeit endet der Tennistag in London. Alexander Zverev wird diese Sperrstunde wohl ordentlich ausreizen. Er durfte nämlich erst ganz spät auf dem Platz und sein Achtelfinale gegen den Tschechen Lehečka beginnen. Matthias Kammann ist live in London, unser Reporter. Matthias, ich glaube, wir können festhalten, die beiden werden heute nicht mehr fertig.
15: Ja, ich weiß es noch nicht hundertprozentig. Im Moment haben wir auf jeden Fall jetzt Satzball für Alexander Zverev im zweiten Durchgang. Er schlägt schnell auf, geht dann ans Netz mit der Vorhand und macht den zweiten Satz perfekt. 6-4, 7-5 aus seiner Sicht. Und jetzt kommt es drauf an. Kommen jetzt die Offiziellen auf den Platz und sagen, wir müssen hier abbrechen, weil maximal noch eine halbe Stunde überhaupt gespielt werden darf. Und sollte noch jemand gewinnen, müsste es auch noch ein Siegerinterview geben. Also das kann eigentlich nicht klappen. Aber es gibt im Moment noch keinen, den ich sehe auf dem Platz, keinen Oberschiedsrichter, der diese Partie abbrechen würde. Allerdings muss man einfach davon ausgehen, dass das Match heute nicht zu Ende gespielt wird. Zverev hat natürlich alles versucht, es so schnell wie möglich zu machen, aber dafür ist sein Gegner auch zu gut. Jiří Lehečka verlässt jetzt auch erstmal den Platz, hat ja das Recht, eine Pause zu machen und genau das tut er. Und ich schätze, das ist der letzte Nagel, den es brauchte, um hier dann die Sperrstunde auch zum Tragen bringen zu lassen.
9: Matthias Kammann live aus London. Es sieht also danach aus, als müsste Alexander Zverev noch weiterspielen im Achtelfinale und wird heute nicht fertig. Aber der Spielstand sieht ja auch ganz gut aus für den Mann aus Hamburg. Er führt mit 2:0 in den Sätzen gegen den Tschechen Lehečka. Tadej Pogacar will in knapp 3 Wochen das gelbe Trikot in Paris tragen. Das würde bedeuten, dass er zum 5. Mal die Tour de France gewonnen hat. Der slowenische Radprofi ist sehr gut in Form. Er trägt das gelbe Trikot sogar schon jetzt bei der Tour de France, nach der 3. Etappe. Steffen Gahr berichtet von der Tour.
16: Tadej Pogacar, der laute Sieger in der Stille von Les Angles. 200 Meter vor dem Ziel trat der Slowene im Bergaufsprint an und allen anderen Favoriten davon. Pogacar holte den Tagessieg und damit auch das gelbe Trikot. In der Gesamtwertung ist er zeitgleich mit dem Tageszweiten Jonas Vingegaard aus Dänemark, aber wegen des Tageserfolgs bekam Pogacar eben das gelbe Trikot. Florian Lipowitz fuhr ein starkes Rennen und wurde Siebter. Das ist auch sein Platz in der Gesamtwertung. Sein Rückstand dort knapp 1 Minute. Auf dem Weg nach Les Angles waren auch auf französischem Gebiet Zuschauer an der Strecke, trotz der Waldbrände in der Nähe. Nur auf den letzten Metern und im Zielbereich durfte niemand stehen. Dort hatte die Polizei die Menschen aufgefordert, ihre Plätze zu räumen.
9: Die deutschen Basketballer wollen zur Weltmeisterschaft in Katar im August 2027. Auf dem Weg dorthin haben sie einen Pflichtsieg in der Qualifikation geholt. 111:79 gegen Zypern. Das deutsche Team hat in der ersten Qualifikationsrunde 5 von 6 Spielen gewonnen und nimmt diese Punkte mit in die entscheidende Phase im Kampf um die WM-Tickets.
0: Und das war der Sport in der ARD-Infonacht mit Mads Nicholson.

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1: Um 23.30 Uhr mit Wolfgang Berger. US-Präsident Trump hat eingeräumt, wegen der roten Karte für einen Spieler des amerikanischen Teams Einfluss auf die FIFA genommen zu haben. Er habe den Verband gebeten, die Sperre für Folarin Balogun zu überdenken. Aus der Nachrichtenredaktion Thorsten Lange.
2: Er sei nicht der Meinung gewesen, dass die betreffende Szene ein Foul war, so Trump. Dem brasilianischen Schiedsrichter warf er eine so wörtlich fragwürdige Vergangenheit vor, ohne näher darauf einzugehen. Damit bestätigt Trump, was die Fußballwelt schon vermutet hatte, nämlich, dass er Einfluss auf FIFA-Chef Infantino genommen hat. Der Weltverband hatte die Sperre für Balogun zur Bewährung ausgesetzt. Dass er sich nach Trump gerichtet habe, stritt Infantino ab. Die FIFA-Disziplinarkommission sei unabhängig. Unter anderem der DFB und die UEFA zeigten sich entsetzt über den Vorgang.
1: Und die Achtelfinalpartie Portugal gegen Spanien wurde vor einer halben Stunde abgepfiffen mit dem glücklicheren Ende für die Spanier. Sie gewannen 1:0. Portugal fährt mit Cristiano Ronaldo nach Hause. Das Bundeskabinett hat den Haushaltsentwurf für 2027 gebilligt und erntet von vielen Seiten zum Teil heftige Kritik. Der Plan sieht Ausgaben von 555 Milliarden Euro und neue hohe Schulden vor. Aus der Nachrichtenredaktion Martin Seiler.
3: Wirtschaftsverbände, Gewerkschaften, Umweltschützer und Opposition lassen kein gutes Haar am Entwurf. Der Industriespitzenverband BDI bezeichnete die Ausgaben- und Schuldenzuwächse als alarmierend. Der Deutsche Gewerkschaftsbund nannte es fatal, ausgerechnet am Klima- und Transformationsfonds den Rotstift anzusetzen, was auch die Grünen und der Umweltverband BUND so sehen. Der linken Politiker Bartsch sprach von einem Frontalangriff auf den Sozialstaat. Von Seiten der AfD hieß es, immer mehr neue Schulden zu machen, habe rein gar nichts mit seriöser Haushaltspolitik zu tun.
1: Gemeinsam mit dem Bundeshaushalt für das nächste Jahr hat das Kabinett auch Pläne für eine höhere Besteuerung von Spirituosen auf den Weg gebracht. Der Entwurf sieht vor, dass die Abgabe auf Rum, Wodka, Korn und weiterer Alkoholika zum 1. Januar nächsten Jahres um 20% steigt. Der Staat erwartet dadurch Mehreinnahmen von 455 Millionen Euro jährlich. Die Hamas hat ihre Regierung im Gazastreifen nach eigenen Angaben aufgelöst. Man leite nun einen Machttransfer an eine von den Vereinten Nationen unterstützte Verwaltung ein. Lediglich technisches und fachliches Personal werde weiter im Einsatz sein, hieß es. Israels Außenminister Saar wies die Bekanntgabe zurück und sprach von einem Trick, um die Abgabe von Waffen abzuwenden. Das Wetter in Deutschland. In der Nacht wolkig bis stark bewölkt, gebietsweise Regen, Tiefstwerte 19 bis 12 Grad. Morgen viele Wolken, zeitweise Regen, in der Südwesthälfte teils sonnig, Höchstwerte 18 bis 35 Grad. Am Mittwoch heiter bis wolkig, stellenweise etwas Regen, 19 bis 32 Grad. Am Donnerstag im Norden und Osten teils wolkig, vereinzelt etwas Regen bei 20 bis 34 Grad. Das waren die Nachrichten.
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4: Und hier kommen die akuten Meldungen von den Straßen um 23.33 Uhr. Die A5 Darmstadt Richtung Frankfurt ist zwischen Langenmörfelden und Zeppelinheim wegen Bergungsarbeiten gesperrt. Es gibt eine Umleitung über die U11. Die A38 Göttingen Richtung Halle ist zwischen Dreieck Drammetal und Deiderode wegen einer Ölspur gesperrt. Dann eine Meldung von der A59 Dienstlaken Richtung Duisburg. Die ist zwischen Duisburg-Ruhrort und Duisburg-Kreuz-Duisburg wegen Bauarbeiten gesperrt. Die A61 Mönchengladbach Richtung Koblenz ist zwischen Weilerswist und Swisttal gesperrt. Dort hat ein LKW Gefahrgut verloren, dadurch aktuell 2 Kilometer Stau. Und eine Meldung von der B8 Frankfurt Richtung Königstein, die ist zwischen Bad Soden und Kelkheim nach einem Unfall gesperrt. Kommen Sie überall gut und sicher durch.
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4: Mit Tom Westerholt am Mikrofon. Guten Abend. Israels Regierung unter Ministerpräsident Netanyahu steht weiter unter Druck. Grund ist hier der eskalierende Streit um eine Wehrpflicht, ja oder nein, für ultraorthodoxe Männer. Diese genossen lange Zeit das Privileg, nicht eingezogen zu werden. Mittlerweile fordern aber weite Teile der Gesellschaft mehr Wehrgerechtigkeit, darunter auch säkulare Politiker, also solche, die eine Trennung von Staat und Religion befürworten. Netanyahus religiöse Koalitionspartner Schass und UTJ drohten als Folge jetzt offen mit dem Bruch des Bündnisses, falls ultraorthodoxe Wehrdienstverweigerer nicht gesetzlich vor Sanktionen geschützt würden. Julio Segador.
5: Jerusalem im Ausnahmezustand. Tausende Männer in schwarzen Mänteln und weißen Hemden blockieren die Straßen. Sie zünden israelische Flaggen an, beten lautstark und liefern sich Straßenschlachten mit der Polizei. Es ist der wütende Protest der Haredim, der Ultraorthodoxen. Nach wegweisenden Urteilen des höchsten Gerichts sind ihre jahrzehntelangen Privilegien gekippt. Nun sollen auch sie an die Waffe den Wehrdienst absolvieren. Israel Tropper ist einer der Sprecher der Demonstranten. Er macht klar, er will kämpfen, aber gegen den Staat. Aus unserer Sicht bedeutet der Eintritt in die israelische Armee die Aufgabe der Religion. Wir werden dort einer Umerziehung unterzogen. Wir wollen unsere Religion nicht aufgeben. Daher ist es aus unserer Sicht ein Kampf um unser Leben. Es ist unmöglich, ein Gesetz durchzusetzen, das von 80.000 Menschen abgelehnt wird. Das wird nicht funktionieren. Die spirituelle Front gegen den militärischen Dienst an der Waffe. Diese Haltung wird von den religiösen Führern rigoros vorgegeben. Führende Rabbiner rufen die Jugendlichen offen dazu auf, Einberufungsbefehle schlicht zu zerreißen. Etwa der ehemalige sephardische Oberrabbiner Yitzhak Yosef. Wer Tora studiere, sei ein Soldat in Gottes Armee, sagt er und äußert eine eigene Kriegstheorie. Wodurch werden Jerusalem und Israel bewahrt? Durch diejenigen, die sich mit dem Tora-Studium beschäftigen. Glauben die Leute etwa, es sei wegen des Iron Dome oder all dieser Dinge? Nein, wir werden durch das Verdienst der Tora gerettet. Und wenn Soldaten getötet werden, dann liegt das offenbar an den Maßnahmen der Behörden, mit denen sie das Tora-Studium einschränken. Die säkuläre Mehrheit in Israel hat für diese Einstellung nach fast 3 Jahren kräftezehrender Mehrfrontenkriege kein Verständnis mehr. Die Armee leidet unter akutem Personalmangel, die wirtschaftliche Last drückt schwer. Die Opposition im Parlament erhöht den Druck massiv und fordert Wehrgerechtigkeit. Etwa der frühere Generalstabschef Gadi Eisenkot, der bei den anstehenden Wahlen gute Chancen hat, Premier Netanyahu abzulösen. Was das Wehrpflichtgesetz betrifft, so kann ich Ihnen versichern, dass dies für mich eine rote Linie darstellt. Es muss ein Gesetz über einen nationalen Dienst für alle israelischen Staatsbürger geben, einschließlich ultraorthodoxe Juden und arabischer Bürger. Mitten in diesem buchstäblich explosiven Spannungsfeld steht Regierungschef Benjamin Netanyahu. Um seine Macht zu sichern, muss er einen Spagat schaffen. Seine ultraorthodoxen Koalitionspartner in der Regierung drohen offen mit dem Bruch des Bündnisses, sollten die jungen Haredim wegen Wehrdienstverweigerung verhaftet werden. Netanyahu versucht nun eilig, das Bibelstudium per Verfassungsrang rechtlich abzusichern. Die ultraorthodoxe Gesellschaft sendet eine klare Botschaft. Wenn ihr die Tora-Studenten als Wehrdienstverweigerer ins Gefängnis bringt, wird sich niemand einziehen lassen. Viele junge Haredim wollen sich eigentlich einziehen lassen. Aber wenn man Verhaftungen direkt in den Yeshivot, den Bibelschulen und während des Tora-Studiums durchführt, führt das genau zum Gegenteil. Ob dieses politische Manöver gelingt, ist völlig offen. Das höchste Gericht und die Generalstaatsanwaltschaft haben bereits signalisiert, dass gesetzliche Ausnahmen ohne echte Wehrgerechtigkeit verfassungswidrig bleiben.
4: Berichtet Julio Segador aus Tel Aviv.
0: Wirtschaft.
4: Die Konzertbranche geht mit großen Erwartungen in den Sommer, obwohl die Geschäfte ziemlich uneinheitlich verlaufen. Internationale Megastars ziehen enorme Nachfragen auf sich, während kleinere Festivals und Acts stärker um ihr Publikum kämpfen müssen. Parallel werden Live-Auftritte für viele Künstlerinnen und Künstler immer bedeutender, weil sie den mit Abstand wichtigsten Teil der Einkünfte ausmachen, nachdem die Tonträgerverkäufe über die Jahre massiv eingebrochen sind. Noel Schmidt über das sich verändernde Musikgeschäft.
6: Die Tour von US-Superstar Taylor Swift vor 2 Jahren hat neue Maßstäbe gesetzt. 20.000 Fans singen noch vor dem eigentlichen Konzert einen ihrer Hits und warten auf das Konzert, für das sie teilweise mehrere tausend Dollar ausgegeben haben. Auch die Ticketpreise für die Stadiontour von nationalen Künstlern wie Helene Fischer sind deutlich gestiegen. Nicolas Ruth ist Professor für digitale Kommunikation in der Musik- und Entertainment-Industrie an der Universität Würzburg und er sagt, der Markt funktioniere trotzdem sehr gut.
7: Wir haben einen starken Trend zu gestaffelten Preisen, zu VIP-Tickets, die dann irgendwie besonders teuer sind. Viele Konzerte sind ja auch ausverkauft und Festivals sind nachgefragt. Also Transportkosten, Technik, die natürlich aufgebracht wird, Infrastruktur, die geschaffen werden muss. All das spielt dann natürlich eine Rolle, dass die Produktionskosten da steigen.
6: Tatsächlich seien Konzerte heute um 30% teurer als noch vor der Pandemie. Gleichzeitig setzen Künstlerinnen und Künstler immer stärker auf genau dieses Live-Geschäft. Denn während Streaming zwar Reichweite bringt, wird das Geld vor allem auf Tour verdient, so Ruth. Doch die gestiegenen Produktionskosten alleine erklären die Entwicklung der Ticketpreise nicht. Immer häufiger setzen Veranstalter auf sogenanntes dynamisches Pricing. Heißt, der Preis richtet sich nach der Nachfrage. Wer besonders begehrte Tickets kaufen will, zahle oft deutlich mehr als ursprünglich angekündigt, so Ruth.
7: Das kennen wir ja eigentlich auch aus anderen Bereichen. Ein Algorithmus bestimmt nach der Nachfrage, wie das Angebot online auf einer Webseite für einen Preis ist. Das kennen wir aus Tourismus oder E-Commerce. Und das ist vor allem schlimm, weil es eben intransparent und manchmal ungerecht wirkt. Aus Veranstaltersicht kann ich es natürlich irgendwie wirtschaftlich verstehen, die Zahlungsbereitschaft abzuschöpfen, bevor das dann irgendwie auf einem Zweitmarkt passiert.
6: Dazu kommt, der Konzertmarkt wird von immer weniger großen Unternehmen geprägt, bei dem kleinere im Wettbewerb fast gar nicht mithalten können. In Deutschland gibt es eine Marktkonzentration bei den börsengehandelten Veranstaltern Live Nation und CTS Eventim. Für Fans kann das oft höhere Gebühren und weniger Transparenz bedeuten. Trotzdem sind viele Menschen bereit, immer mehr Geld für Konzertabende auszugeben. Dr. Thomas Renz ist wissenschaftlicher Mitarbeiter am Institut für kulturelle Teilhabeforschung in Berlin und er beobachtet einen Wandel vom Besitz zum Erlebnis.
8: Der Konzertbesuch ist mehr als nur die Unterhaltung. Es ist mehr als nur die ästhetische Erfahrung, sondern er signalisiert dann eben auch Zugehörigkeit zu einer Szene oder zumindest zu einer temporären Wertegemeinschaft. Somit ist es eben schon ein großer Punkt in der Lebenswelt von jungen Menschen.
6: Der Boom der großen Tourneen hat allerdings auch eine Kehrseite. Während internationale Stars problemlos Stadien füllen, geraten kleinere Festivals und mittelgroße Acts zunehmend unter wirtschaftlichen Druck. Denn ihre Kosten steigen genauso, sie können die Ticketpreise aber nicht beliebig erhöhen. So wie zum Beispiel Megastars wie Taylor Swift.
4: Berichtet Noel Schmidt. Alternative für Deutschland oder Gefahr für die Demokratie? Wohin steuert die AfD? Das war unser NDR-Info-Thema heute früh nach dem AfD-Bundesparteitag in Erfurt am Wochenende. Was dort schon deutlich wurde, die AfD tritt selbstbewusster denn je auf, gestützt von den Umfragen. Die Partei könnte nicht nur in Sachsen-Anhalt, sondern auch hier im Norden in Mecklenburg-Vorpommern im Herbst bei den Landtagswahlen stärkste Kraft werden. Reporterin Caroline Schmidt ist über ein halbes Jahr durch MV gereist und hat nach den Gründen für den Stimmenzuwachs der AfD im Nordosten geforscht. Und auch danach, wie sich SPD und CDU im Gegenzug aufstellen und welche Rolle dabei die Entscheidungen der schwarz-roten Koalition in Berlin spielen.
9: Ein Donnerstagmorgen im Frühjahr. In Güstrow ist Markt und die AfD hat auch einen Stand aufgebaut. Weit vor Beginn der heißen Phase des Wahlkampfs stehen die Landtagsabgeordneten in MV schon auf Plätzen und in Fußgängerzonen, um mit Menschen ins Gespräch zu kommen. Der Landesvorsitzende und Spitzenkandidat Enrico Schuld verbreitet den Besuch über Instagram.
10: Hallo Freunde, guck mal hier, wir sind in Güstrow unterwegs. Guck mal, ich habe tolle Aufkleber mitgebracht. Kommt her hier. Holt euch einen Aufkleber ab.
9: Nur wenige Passanten wollen vor Kamera und Mikro sprechen. Der Arbeitgeber solle besser nichts von ihrer Sympathie für die AfD erfahren. Petra Worm sagt dagegen ganz offen, dass sie Mitglied der Partei ist. Saß für sie ein Jahr im Stadtrat. Den übrigen Politikbetrieb hält sie für verlogen. Der stelle die Realität viel zu positiv dar. Dabei gehe es vielen Menschen immer schlechter.
11: Mein Sohn, ne, der arbeitet Hausmeister-Service, ist fleißig. Sommer wie Winter, Laub, Schnee, muss arbeiten. Und er muss Wohngeld beantragen. Das muss man sich mal vorstellen, nicht? Ja, und deswegen bin ich dann vor 3 Jahren auch in diese, vor 4 Jahren in der Partei eingetreten, weil das kann es nicht sein.
9: Sozial abzusteigen oder im Alter nicht genug Geld zu haben, Darum sorgen sich laut Umfragen fast 60% der Menschen in MV. Ein Teil führt das offenbar zur AfD und hier an den Stand des AfD-Landtagsabgeordneten Jan-Philipp Tarzen.
12: Viele Menschen sind aufgeschlossen, haben Interesse, kommen auch ins Gespräch. Gerade wenn man sie kurz so ein bisschen anstupst, sag ich mal, dann sprudelt das doch relativ schnell aus ihnen heraus.
9: In Beutzenburg stehen zum Weltfrauentag Anfang März Mitglieder des SPD-Ortsvereins auf dem Marktplatz. Sie verteilen Rosen, wie jedes Jahr.
13: Morgen ist Internationaler Frauentag. Eine rote Rose, nur für Sie.
9: Auch hier berichten Standbesucher von einem Gefühl der Ungerechtigkeit, das viele zur AfD treibe. Warum beziehen so viele nicht-deutsche Bürgergeld? In 2025 waren es in MV, laut Bundesagentur für Arbeit, fast 30%. AfD würden er und seine Frau dennoch nie wählen, so Aziz Mlik.
14: Ja. Wirklich schon außenpolitisch, die AfD sind schon aggressiv. Wenn man denen hört, wie die Versammlung, was die sagen, da sieht man auch um die Ausdrücke, das Gesicht, die sind schon aggressiv.
9: Die AfD sei keine Partei wie jede andere, findet auch Gordon Ray, Vorsitzender des SPD-Ortsvereins.
15: Also es wäre ein Schreckensgespenst. Also der AfD an der Macht zu sehen, ist für mich persönlich ist das ein Schreckensgespenst. Also ich sehe es nicht als politischen Gegner, sondern eher als Demokratiefeind an.
9: Eine Feier des Seniorenbeirats in Neustadt-Glewe. Mittendrin die CDU-Landtagskandidatin Caroline Herrmann. Sie vermutet, der Auftrieb der AfD in ihrem Ort hängt mit Problemen zusammen, die es mit jungen Geflüchteten gibt. Randale in Jugendeinrichtungen, demolierte Spielplätze. Hinzu komme ein Vertrauensverlust vieler Menschen in die Berliner Regierungspolitik. Nach Aufnahme eines milliardenschweren Schuldenpakets, obwohl vor der Wahl etwas anderes versprochen worden ist. Nicht einfach für Herrmann und ihr Team.
16: Wir konzentrieren uns hier in unserer Arbeit ja vor allem auf das, was wir hier vor Ort bewegen können. Und also halt einfach wirklich auch jetzt nach vorne zu schauen und das eben zu erklären und ja, ganz viel Kommunikation, um Vertrauen wieder aufzuholen. Ne?
17: Ist es schwierig?
16: Natürlich ist das schwierig, klar.
9: Das ist die Situation, in der die Parteien in den Wahlkampf starten. Die AfD führt in den Umfragen, CDU und SPD dagegen versuchen aufzuholen. Nicht mal mehr 2 Monate bis zur Landtagswahl.
4: Eindrücke aus Mecklenburg-Vorpommern von Caroline Schmidt. Sie war dort über ein halbes Jahr mit AfD, SPD und CDU unterwegs.
18: Ja, natürlich.
4: Jetzt ist mir hier kurz was versprungen. Da sind wir. Nein, alles in Ordnung. Wir bleiben beim Thema. Und jetzt spinnt der Rechner hier vollständig. So, wo geht's weiter? Tja, hier ist alles durcheinander gerade. Machen wir weiter mit der Kultur? Oder womit machen wir weiter?
18: Ja,
4: mit der Kultur.
19: Kultur.
4: Wer in einem Online-Shop ein Buch bestellt, der schaut dabei oft auch auf die Bewertungen. 5 Sterne, ausführliche Beschreibung, das klingt gut. Oder nur 2 Sterne und vielleicht ein kurzer Verriss, scheint dann nicht so gut gelungen zu sein, der Schmöker. Diese Art User-Rezensionen sind gerade ein großes Thema in der Buchblogger-Szene. Einige Nutzer beklagen im Netz, dass der Online-Händler Amazon Buchrezensionen gelöscht und gesperrt hat. Julia Herzka stellt so einen Fall vor.
20: Seit 13 Jahren schreibt Claudia Länger aus Papenburg Buchrezensionen. Sie und ihre Freundin Kerstin Kösters sprechen gemeinsam als die Bücherelfen auf Facebook und Instagram über Bücher. Außerdem geben die beiden Buchrezensionen auf Amazon ab. Nicht einfach 1 bis 5 Sterne. Die beiden schreiben mit viel Herzblut lange Texte. Doch im Juni waren plötzlich alle Amazon-Rezensionen von Länger verschwunden. Ihr Account für weitere Rezensionen gesperrt. Für immer, so hieß es zumindest in ihrem Account.
21: Also eine Autorin, deren Buch ich zuletzt rezensiert hatte, die hat mich angeschrieben, dass meine Rezension verschwunden sei und ob ich mal gucken könnte, was da passiert ist. Und dann habe ich nachgesehen, okay, die Rezension war futsch. Ich habe versucht, sie neu einzustellen. Und dann habe ich gesehen, dass Amazon mich gesperrt hat.
20: Sie habe gegen Community-Richtlinien verstoßen, hieß es von Amazon. Gegen welche genau, erfährt Länger nicht. Selbst dann nicht, als sie nach etwa 2 Wochen wieder freigeschaltet wird. Für sie war es nicht nur eine Sperrung auf einer Plattform. Es ist ihr größtes Hobby, ihr Baby, sagt sie.
21: Man hat das über 13 Jahre gemacht. Ich weiß jetzt die genaue Anzahl nicht, aber das waren ja Unmengen und die sind plötzlich weg.
20: In der Blogger-Community sind die Amazon-Löschungen ein großes Thema. Was man wissen muss, Blogger und Autoren aus der Self-Publishing-Szene sind eine eingeschworene Gemeinschaft. Man unterstützt sich, ist vernetzt, kennt sich zum Teil. Viele Self-Publisher sind auf Blogger angewiesen, denn gute Bewertungen verbessern das Ranking ihrer Bücher. Gelöschte Rezensionen können im schlechtesten Fall weniger Verkäufe bedeuten, erklärt Claudia Längers Partnerin Kerstin Kösters.
2: Wenn bei einem Self-Publisher mit, keine Ahnung, 30 Rezensionen plötzlich 10 weg sind von Bloggern, ist das natürlich weitaus auffälliger, als wenn bei einem Buch, das vielleicht 1000 Rezensionen hat, da plötzlich 10 weg sind. Also das macht dann dem Ranking nichts bei Amazon, aber dem Self-Publisher-Ranking macht das natürlich schon was.
20: Länger macht die Sperrung auf Social Media öffentlich. Unter ihrem Post auf Facebook sammeln sich über 400 Kommentare. Viele User berichten, dass auch ihre Rezensionen gesperrt wurden. Und Spekulationen machen sich breit. Darf man nicht in der Ich-Form schreiben? Sollte man besser nicht sagen, dass man Blogger ist und ein Rezensionsexemplar erhalten hat? Läuft eine KI drüber? Fest steht, die Richtlinien des Online-Händlers erlauben ausdrücklich Bewertungen zu kostenlosen oder vergünstigten Büchern. Nicht erlaubt wiederum sind Rezensionen zu Werbezwecken von Produkten von Freunden, Angehörigen, Geschäftspartnern oder Mitbewerbern. Der Online-Händler bestätigt, dass KI tatsächlich bei der Überprüfung zum Einsatz kommt. Denn wie jede Plattform gibt es auch bei Amazon jede Menge gefälschte Rezensionen. Es gibt sogar Agenturen, die sich auf Rezensionen spezialisiert haben. Schließlich geht es um Sichtbarkeit im Online-Shop und damit um Geld. Allein im Jahr 2025 wurden weltweit 1 Milliarde Bewertungen bei Amazon abgegeben, heißt es aus Unternehmenskreisen. Diese müssten überprüft werden. Außerdem prüften auch Ermittler die Rezensionen auf Fälschungen. Auf diese Weise habe Amazon 2025 hunderte Millionen mutmaßlich gefälschter Bewertungen blockiert. Manchmal vielleicht etwas übervorsichtig, wie im Fall der Bücherelfe Claudia Länger. In der Mitteilung schreibt der Amazon-Sprecher hierzu:
17: Nach eingehender Prüfung stellte sich heraus, dass die Maßnahme falsch war. Daher haben wir die Sperre des Kontos kurzfristig aufgehoben und die Bewertungen wieder freigeschaltet.
20: Bücherelfe Claudia kann jetzt weiter rezensieren. Gründe für die Sperrung gibt der Konzern nicht preis, um Akteuren mit schlechten Absichten einen Schritt voraus zu sein, heißt es aus Unternehmenskreisen. Die Sperrung hat Claudia Länger zwar verunsichert, sie macht aber weiter. Seit ihrer Freischaltung am 14. Juni hat sie bereits 5x5 Sterne verteilt.
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4: Die Bundesregierung will im kommenden Jahr deutlich mehr Geld ausgeben. 555 Milliarden Euro hat Finanzminister Lars Klingbeil eingeplant und will dafür im Kernhaushalt etwa 119 Milliarden Euro neue Schulden machen. Fast um ein Drittel steigen dabei die Kosten für die Verteidigung. Unsere Gastautorin ist heute Daniela Seperi, freie Autorin unter anderem für die Taz und den Spiegel. Für sie stellt sich die grundlegende Frage, um wessen Sicherheit ist der Bundesregierung eigentlich geht.
22: Jahrelang hieß es von Seiten der Regierung, für bessere Renten, bezahlbare Mieten, Klimaschutz oder eine gute Bildungspolitik sei kein Geld da. Die Schuldenbremse lasse das eben nicht zu. Doch sobald es um Aufrüstung geht, scheint plötzlich jede Milliarde auffindbar zu sein. Es geht also nicht ums Können, sondern ums Wollen. Natürlich kostet Sicherheit Geld. Angesichts des russischen Angriffskriegs gegen die Ukraine wäre es verantwortungslos, die Bundeswehr kaputt zu sparen. Aber Sicherheit bedeutet mehr als Panzer und Munition. Sicherheit heißt auch, die Miete zahlen zu können, im Alter nicht in Armut zu leben. Sicherheit heißt auch, dass Hitzewellen nicht Jahr für Jahr mehr Menschen töten, weil beim Klimaschutz gespart wurde. Und Sicherheit heißt auch, dass Familien nicht jeden Monat Angst vor der nächsten Strom- oder Lebensmittelrechnung haben müssen. Ein Staatshaushalt ist ein Spiegel politischer Prioritäten. Er zeigt, für wen Politik gemacht wird. Wer Milliarden für Panzer bereitstellt, aber bei Kitas, Renten oder dem Klimaschutz kürzt, sendet ein trauriges Signal an jene, die sich ein würdevolles Leben in Deutschland wünschen. Es wird oft so getan, als stünden Soziales und Verteidigung gegeneinander. Das ist falsch. Ein Land ist nicht nur dann sicher, wenn es sich nach außen verteidigen kann. Eine äußere Sicherheit ist nichts wert, wenn Menschen im Land nicht würdevoll leben können. Wer das vergisst, spart am Ende genau an dem, was eine Demokratie im Innersten zusammenhält.
4: Die Meinung unserer Gastautorin Daniela Seperi. Das Handelsblatt aus Düsseldorf kritisiert, Klingbeil sei es nicht wie angekündigt gelungen, den Haushalt in Ordnung zu bringen.
23: Im Gegenteil. Schon lange hat kein Finanzminister mehr so tief in die Trickkiste gegriffen, um einen Etat aufzustellen. dass Klingbeil, anders als vor kurzem von ihm erhofft, eine milliardenschwere Rücklage größtenteils aufzehren muss, ist nur der offensichtlichste Beleg dafür, wie groß die Haushaltsnot ist. Auch bei den Sozialkassen, beim Klimafonds oder verschiedenen Bundesbeteiligungen wie der KfW bedient sich der Finanzminister.
0: Unsere Hauptstadtkorrespondentin Lissy Kaufmann wirft der Bundesregierung vor, zu kurzfristig zu denken und Chancen zu verspielen. Sie verweist besonders auf die steigenden Zinsen durch immer mehr Schulden.
1: Die Rückzahlung will die Bundesregierung jetzt aber verschieben. Zinsen der Corona-Kredite und des Bundeswehr-Sondervermögens sollen nicht wie geplant ab 2028, sondern erst ab 2033 zurückgezahlt werden. Das wirkt verdächtig nach einem Spiel auf Zeit. Nach dem Motto, sollen sich andere darum kümmern, solange wir uns jetzt durchwursteln können. Wenn der Haushalt, wie es heißt, in Zahlen gegossene Politik ist, dann sieht die Politik dieser Bundesregierung nicht gut aus. Sie müsste mehr sparen, mehr auf Eigenverantwortung setzen und endlich echte Reformen auf den Weg bringen, um die Wirtschaft nachhaltig anzukurbeln.
0: Hauptstadtkorrespondentin Lissy Kaufmann. Die Frankfurter Rundschau hält die enorme Schuldenaufnahme wegen der kaputtgesparten Infrastruktur und Verteidigungsfähigkeit teilweise für gerechtfertigt. Aber Klingbeil greife zu einem dubiosen Trick.
23: Er will rund 2,7 Milliarden Euro aus den Erlösen der CO2-Bepreisung nicht wie bisher in den Klima- und Transformationsfonds leiten, sondern in den Kernhaushalt. Das ist eine Zweckentfremdung, die gestoppt werden muss. Denn die CO2-Bepreisung lebt von einem klaren Versprechen. Wer fossile Energien verteuert, muss das Geld nutzen, um den Ausstieg aus ihnen zu erleichtern. Sonst wird aus Klimapolitik eine verkappte Steuererhöhung.
0: Und das waren die Standpunkte, zusammengestellt von Simone Kienzle.
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0: Kanada braucht neue U-Boote und hat sich entschieden, die in Deutschland zu bestellen. Der Marineschiffbauer TKMS aus Kiel soll die Boote liefern und sichert sich damit einen Milliardenauftrag. Die Einzelheiten dazu von Giselle Uka, unserer Korrespondentin für Kanada.
3: Kurz vor seiner

Selten sind Beschaffung, Wartung und Betrieb der hochmodernen U-Boote der Klasse 212CD. Damit können auch neue Arbeitsplätze in den beim Bau beteiligten Werften in Kiel und Wismar entstehen. Die Aktie der ThyssenKrupp Rüstungstochter legte nach Bekanntwerden zeitweise um fast 13% zu. Im Gegenzug verpflichtet sich das Unternehmen ebenfalls, Milliarden in die kanadische Wirtschaft zu investieren. Die deutsche Bundesregierung hatte hinter den Kulissen immer wieder intensiv für den Deal mit Kanada geworben. Zuletzt Bundesverteidigungsminister Boris Pistorius bei seinem Kanada-Besuch im Mai. Auch Bundeskanzler Merz hatte Anfang des Jahres bei einem gemeinsamen NATO-Manöver zusammen mit Norwegen und Kanada Werbung für die deutschen U-Boote gemacht. Kanada besitzt aktuell nur 4 Gebrauchte U-Boote. Von denen ist meist nur eines einsatzbereit. Um in Zukunft dauerhaft Unterwasserpräsenz zu zeigen, benötigt das Land eine größere, moderne Flotte. Gerade die kanadische Arktis ist angesichts wachsender Spannungen mit Russland und China ein umkämpftes Gebiet. Kanada bezieht bisher rund 80% seiner Militärgüter aus den USA. Das Verhältnis ist aber seit dem Amtsantritt von US-Präsident Donald Trump schwer belastet. Neben Zöllen wird das Verhältnis auch von Trumps mehrfach geäußertem Wunsch strapaziert, Kanada zum 51. US-Bundesstaat machen zu wollen.

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In einer Minute bekommen Sie bei uns um 0 Uhr die aktuellen Nachrichten. Danach widmen wir uns hier in der Infonacht nochmal dem Thema Bundesfinanzhaushalt. Das Kabinett hat ihn beschlossen, darauf gab es einiges an Reaktionen und die schauen wir uns gleich etwas genauer an.

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1: Die Nachrichten mit Magdalena Dietz. Guten Morgen, guten Abend. Die Marinewerft TKMS in Kiel bekommt einen Milliardenauftrag aus Kanada. Der kanadische Regierungschef Carney kündigte die Bestellung von bis zu 12 Militär-U-Booten bei der deutschen Werft an. Sie wurden von Deutschland und Norwegen entwickelt. Michael Nensar für WDR aktuell.
2: Kanada setzt auf eine Zusammenarbeit mit dem NATO-Verbündeten Deutschland. Carney äußerte sich kurz vor seiner Abreise zum NATO-Gipfel in Ankara. Die ThyssenKrupp-Rüstungstochter TKMS hat bei dem Geschäft einen südkoreanischen Konkurrenten ausgestochen. Die Bundesregierung hat sich mit Blick auf die gemeinsame Abschreckung Russlands sowie die Sicherheitslage im Atlantik und der Arktis wiederholt für das Geschäft stark gemacht. Nach Medienberichten soll es sich um 12 Hightech-U-Boote handeln. Der Auftrag soll ein Volumen von rund 60 Milliarden Euro haben.
1: Harte alkoholische Getränke werden teurer. Die Bundesregierung will zum Jahreswechsel die Steuersätze auf Spirituosen wie Rum, Wodka und Korn um 20% anheben und hofft dadurch auf Mehreinnahmen von 455 Millionen Euro im Jahr. Die Anhebung der Alkoholsteuer gehört zur Finanzplanung für kommendes Jahr, die Bundesregierung jetzt auf den Weg gebracht hat. In Venezuela ist die Zahl der bestätigten Erdbebenopfer weiter gestiegen. Die Regierung spricht inzwischen von mehr als 3.500 Toten und mehr als 16.700 Verletzten. Die UNO schätzt, dass noch Zehntausende Menschen vermisst werden.
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1: Bei der Fußball-WM hat es Spanien ins Viertelfinale geschafft. Die spanische Nationalmannschaft besiegte Portugal mit 1:0. Das Tor fiel kurz vor Schluss. Michael Augustin, WDR Sport.
3: Torschütze, der zuvor eingewechselte Mikel Merino. Zu Beginn der Nachspielzeit wurde er vom ebenfalls eingewechselten Ferran Torres toll freigespielt und hat den Ball dann im Tor untergebracht. Portugal hatte eine Chance, die größte im ersten Durchgang, als Nuno Mendes nur die Latte traf. Und Cristiano Ronaldo, der durfte durchspielen. Er war auch gut im Spiel, gut integriert, aber er hat dann mit einer Niederlage Abschied nehmen müssen von der großen WM-Bühne.
1: Und nun der Blick aufs Wetter in Nordrhein-Westfalen.

0: Bei Tiefstwerten zwischen 19 und 14 Grad ist es meist locker bewölkt. Tagsüber sind mal mehr, mal weniger dichte Wolken unterwegs, die abends dann im Mindener Land etwas Regen bringen können. Dazu kann es sehr windig werden. In Porta Westfalica werden bis 25 Grad erwartet, in Krefeld bis 27 und in Eschweiler bis 28 Grad. Und am morgigen Mittwoch gibt es Wolken und Sonne im Wechsel, aber nur in OWL vereinzelt Schauer bei 18 bis 28 Grad. Der Donnerstag bringt viel Sonne, wenig Wolken und bis zu 32 Grad. Und das war WDR Aktuell.
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2: Hier sind die aktuellen Meldungen von den Straßen. Die A5 Darmstadt Richtung Frankfurt ist zwischen Langenmöhrfelden und Zeppelinheim wegen Bergungsarbeiten gesperrt. Umleitungsempfehlung gibt es und zwar über die U11. Die A38 Halle Richtung Göttingen ist zwischen Bleicherode und Breitenworbis wegen Wartungsarbeiten im Tunnel Höllberg noch bis 6 Uhr gesperrt. Die A38 Göttingen Richtung Halle ist zwischen Dreieck Drammetal und Deiderode wegen einer Ölspur gesperrt. Die A42 Kamp-Lindfort Richtung Dortmund ist zwischen Oberhausen Zentrum und Kreuz Essen Nord wegen Bauarbeiten noch bis 5 Uhr früh gesperrt. Die A46 Heinsberg Richtung Düsseldorf ist zwischen Neuss-Holzheim und Kreuz Neuss-West wegen einer Schutzplankenerneuerung noch bis 5 Uhr gesperrt. Die A59 Dienstlaken Richtung Duisburg ist zwischen Duisburg-Ruhrort und Kreuz Duisburg wegen Bauarbeiten gesperrt. Die A61 Mönchengladbach Richtung Koblenz ist zwischen Weilerswist und Zwisttal gesperrt. Dort hat ein LKW Gefahrgut verloren. Die A71 Suhl Richtung Erfurt ist zwischen Suhl, Zellamelis und Oberhof wegen Wartungsarbeiten im Tunnel Hochwald bis 6 Uhr gesperrt. Und die B8 Frankfurt Richtung Königstein ist zwischen Bad Soden und Kelkheim nach einem Unfall gesperrt.
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2: Von NDR Info in Hamburg mit Tom Westerholt am Mikrofon. Ich grüße Sie. Das Konzept für den Bundeshaushalt 2027 steht. Der Regierungsentwurf ist vom Kabinett beschlossen worden. Die klaffende Lücke von mehr als 20 Milliarden Euro, die es im Entwurf vom Frühjahr noch gab, sei dabei komplett geschlossen worden, heißt es vom Bundesfinanzministerium. Ein strikter Sparkurs, dazu höhere Steuern und Abgaben, sollen das fehlende Geld in die Bundeskasse spülen. Und vor allem die Verteidigungsausgaben sollen massiv steigen, um die Bundeswehr gegen Bedrohungen durch Russland zu stärken. Bundesfinanzminister Lars Klingbeil von der SPD hat für den Haushalt im kommenden Jahr Ausgaben in Höhe von 555 Milliarden Euro eingeplant. Das beinhaltet neue Schulden in Höhe von rund 200 Milliarden Euro. Und vor allem daran entzündet sich ordentlich Kritik. Jakob Mayer fasst die Vorschläge zusammen.
3: Mehr Geld für Aufrüstung, mehr Mittel für Straßen, Schienen und Krankenhäuser, mehr Schulden. Der Bundesfinanzminister plant, im Haushalt fürs kommende Jahr rund 555 Milliarden Euro auszugeben. Lars Klingbeil begründet die deutlich steigenden Ausgaben für die Bundeswehr mit Russlands Angriffskrieg in der Ukraine. Man müsse in kürzester Zeit 3 Jahrzehnte aufholen, in denen nicht in Deutschlands Verteidigungsfähigkeit investiert wurde. Dafür will der Minister im kommenden Jahr mehr neue Schulden machen als geplant. Klingbeil rechnet mit einer Neuverschuldung von 204 Milliarden Euro. Das umfasst die Schulden im Kernhaushalt sowie die Kredite für die Sondervermögen Bundeswehr und Infrastruktur. Trotzdem spricht der Minister von einem Konsolidierungskurs. Die Ministerien waren angewiesen, jeweils 1% einzusparen. Die Bundeszuschüsse für Rente und Krankenversicherung werden gemindert, Finanzhilfen und Steuervergünstigungen gekürzt. Dem stellvertretenden Unionsfraktionschef Matthias Mittelberg reicht das noch nicht.
4: Das, was wir jetzt gestartet haben, ist der Anfang eines Umbauprozesses im Haushalt und der muss fortgesetzt werden. Das Thema Sparen ist lange noch nicht beendet, sondern wir sind am Anfang.
3: Der Iran-Krieg hat der Wirtschaft einen weiteren Dämpfer versetzt, weil unter anderem deshalb nicht so viel eingespart wurde wie geplant, greift die Bundesregierung die Rücklage an. Damit bleiben von den knapp 11 Milliarden Euro nur noch 4 Milliarden Reserve für die Folgejahre übrig. Eine höhere Alkohol- und Tabaksteuer sowie eine Plastiksteuer sollen zusätzliche Einnahmen bringen. Schulden kosten. Im kommenden Jahr gibt der Bund laut Etatentwurf knapp 42 Milliarden Euro für Zinsen aus. 2030 doppelt so viel. Die Grünen bemängeln, dass Einnahmen aus dem Emissionshandel nicht mehr in den Sondertopf für Klimatransformation fließen sollen, sondern teilweise genutzt werden, um den Haushalt zu stärken. Das ist kein solider Etat, sagt Grünen-Haushälter Sebastian Schäfer.
5: Es werden mehr Schulden gemacht, es wird in die Rücklage gegriffen, es wird in die Sozialversicherungskassen gegriffen, es wird in den Klimafonds gegriffen.
3: Um sich mehr Spielraum zu verschaffen, verschiebt die Bundesregierung in ihrem Entwurf die Rückzahlung der Corona- und der Bundeswehrschulden. Trotzdem klafft in der Finanzplanung ab dem übernächsten Jahr eine Lücke von über 100 Milliarden Euro. Der AfD-Abgeordnete Michael Espendiller beklagt:
6: Es wird jetzt einfach nur hin und her gebucht, damit der Finanzminister einfach beliebig viele Schulden machen kann. Die Auswirkungen sehen wir. Wirtschaftswachstum haben wir jetzt nicht, aber wir haben halt ein Wachstum der Schulden und der Zinszahlung.
3: Linken-Chef Luigi Pantisano kritisiert die geplanten Änderungen bei Wohngeld, Elterngeld und Klimaschutz als so wörtlich Sozialraub. Mehrere Hilfsorganisationen protestieren gegen vorgesehene Kürzungen bei der Entwicklungspolitik. Der Bundesverband der deutschen Industrie nennt die geplanten Ausgaben und Schuldenzuwächse im Haushalt alarmierend. Allerdings sind noch Änderungen am Etatentwurf möglich. Der Bundestag soll den Haushalt fürs kommende Jahr im November beschließen.
2: Soweit Jakob Meyer. ARD-Fernsehkollege Jörg Schönenborn hat am Abend in den Tagesthemen mit Finanzminister und SPD-Chef Lars Klingbeil über den Haushalt gesprochen und hat ihn mit Blick auf die hohen Neuschulden gefragt, ob es mit dem Sparen einfach nicht besser geklappt habe.
7: Nein, es hat geklappt mit dem Sparen im Kabinett. Wir haben eine Lücke von ursprünglich 34 Milliarden auflösen können. Wir haben einen verfassungsgemäßen Haushalt auf den Weg gebracht und das in Zeiten, wo wir seit über 4 Jahren kein Wirtschaftswachstum haben und wo wir gerade jetzt erlebt haben, dass der Krieg, den Donald Trump im Iran begonnen hat, dass der nochmal massiv unsere wirtschaftlichen Aufschwung abgebremst hat und insofern ist das gut. Aber ich sage auch sehr klar, die Aufgabe im Kabinett für die nächsten Jahre weiter einzusparen, die bleibt und da sind alle in der Pflicht.
8: Sie hatten im April noch ehrgeizigere Pläne. Sie wollten den Notgroschen, den die Regierung Merkel Ihnen überlassen hat, nicht antasten. Da gehen Sie jetzt doch an. Sie räumen den größten Teil dieses Notgroschens ab. Warum ist die Not seit April jetzt plötzlich so groß? Den Krieg gab es da auch schon.
7: Ja, aber wir hatten danach die Steuerschätzung und haben eben gesehen, wie stark dieser Krieg im Iran, den Donald Trump begonnen hat, wie stark der auch hier bei uns das Wirtschaftswachstum abbremst, wie stark wir beispielsweise auch mit dem Tankrabatt ja dann Geld in die Hand nehmen mussten, um die Verbraucherinnen und Verbraucher durch diese schwere Zeit durchzubringen. Und deswegen ist wichtig, dass wir unser Land jetzt auf einen Wachstumspfad bringen, dass wir einen Haushalt haben, aber dass wir auch Strukturentscheidungen treffen, beispielsweise die Ergebnisse der Rentenkommission, die Reform auch im Bereich der Gesundheitspolitik. Das sind alles Dinge, die wir jetzt voranbringen und die dann auch dafür sorgen, dass wir künftig wieder mehr Spielräume in unserem Land haben. Und das sind wir der künftigen Generation schuldig.
8: Tatsächlich verschieben Sie ja die Tilgung von Schulden. Ich habe es gesagt, Sie gehen an die Reserve ran. Sie greifen in den Klimafonds, in dem das Geld ja nun wirklich für andere Dinge vorgesehen ist. Das klingt ein bisschen so, als dass Sie mit dem Rücken an der Wand stehen. Warum gab es da nicht andere Möglichkeiten?
7: Ja, es sind schon wirtschaftlich schwierige Zeiten, das will ich gar nicht verhehlen. Und natürlich ist es so, dass diese Regierung sehr viel beim Klimaschutz macht. Das will ich dann einmal auch deutlich sagen. Ich habe die Kritik ja die letzten Tage schon gesehen. Aber wir haben überhaupt erstmal die Verabredung getroffen, 100 Milliarden zusätzlich in den Klima- und Transformationsfonds zu stecken.
8: Und dafür hatten Sie den Grünen versprochen, diese 10 Milliarden auch für Klimaschutz auszugeben.
7: Ja, und wir machen auch viel mehr im Bereich Klimaschutz, als das anderen Regierungen überhaupt möglich war. Ich will hier nur sagen, wir fördern den Ausbau der erneuerbaren Energien. Wir haben den Industriestrompreis jetzt endlich auf den Weg gebracht, der den großen Industrieunternehmen auch hilft, in dieser Phase der Transformation standzuhalten und auch künftig in Deutschland zu produzieren. Und wir geben Prämien, wenn es darum geht, dass man auf die Elektromobilität umsteigt. Das sind alles wichtige Entscheidungen. Dazu kommen noch Milliardeninvestitionen in den Ausbau der Deutschen Bahn. Alles das machen wir möglich. Investitionen, Strukturreform, ja, aber eben auch Konsolidierung. Das ist die Aufgabe, die wir haben.
8: Wenn Ihnen das so wichtig ist, muss Sie das doch schmerzen, dass Sie daran gehen müssen.
7: Natürlich ist es so, dass ich als Finanzminister auch harte Entscheidungen treffen muss. Dass ich Kabinettskollegen sagen muss, in dem Bereich und in dem Bereich wird jetzt gekürzt. Aber ich will es nochmal sagen, als ich vor einem Jahr den Haushaltsplan auf den Weg gebracht habe für 27, die ersten Zahlen, als wir die hatten, lag die Lücke bei 34 Milliarden. Das ging es zu schließen. Und erinnern Sie sich bitte dran, die Vorgängerregierung ist an viel weniger Haushaltslücke gescheitert. Und deswegen ist es gut, dass wir jetzt heute einen verfassungsgemäßen Haushalt auf den Weg gebracht haben. Das in Zeiten, wo wir kein Wirtschaftswachstum haben. Aber die Prioritäten, die sind klar benannt. Wir wollen das Land modernisieren. Wir wollen auf einen Wachstumspfad zurückkommen. Und wir geben auch massiv Geld in die Verteidigungsfähigkeit. Das will ich hier schon sagen. Gegen Putin werden wir uns mit der schwarzen Null nicht schützen können. Deswegen müssen wir jetzt auch Geld in die Verteidigung zusätzlich stecken. Wir holen auf, was wir die letzten 30 Jahre versäumt haben.
8: Machen wir es mal konkret. Mit dem Wachstum, mit der Verbesserung im normalen Leben sind Schulden dann gut, wenn man auch was dafür bekommt. Was den Alltag dann auch leichter und schöner macht für die heute 20-, 30-Jährigen. Was haben die im nächsten Jahr, im übernächsten Jahr von all ihren Schulden?
7: Erstmal haben sie davon, dass wir in diesem Land sicher leben können. Ich meine, wir hören doch immer wieder, dass Putin 29 in der Lage sein wird, auch ein NATO-Land anzugreifen. Und wir wollen doch hier sicher leben. Wir wollen uns beschützen können. Und dafür müssen wir unsere Bundeswehr besser ausstatten. Und es ist für die junge Generation auch wichtig, dass wir in Straßen, in Schulen, in Kindergärten, in Brücken, in die Digitalisierung, in die Bahn investieren, damit dieses Land stark ist, damit es modernisiert ist, damit das Wachstum wieder Fahrt aufnimmt. Das ist doch für eine nächste Generation wahnsinnig wichtig. Und diese Zukunftsinvestition, die bringen wir jetzt mit diesem Haushalt auf den Weg.
8: Muss man dann nicht offen sagen, ein Drittel, je nachdem, wie man es rechnet, ist auf Pump in Ihrem Haushalt? Die Schuldenbremse ist nur noch Augenwischerei?
7: Natürlich haben wir zu Beginn dieser Legislatur mit den Grünen eine bewusste Entscheidung getroffen. Wir haben gesagt, wir nehmen 500 Milliarden Sondervermögen auf, um in Infrastruktur und die Zukunft dieses Landes zu investieren. Und wir haben gesagt, wir machen im Grundgesetz die sogenannte Bereichsausnahme, damit wir auffüllen können, was in 30 Jahren nicht ausreichend in die Bundeswehr investiert wurde. Und diese beiden Sachen zusammen führen natürlich dazu, dass wir heute mehr Schulden aufnehmen. Aber ich sage Ihnen sehr klar, es sind Schulden, es sind Investitionen, die wichtig sind für die Zukunftsfähigkeit unseres Landes, die garantieren, dass Deutschland stark bleibt, dass wir souverän sind, dass wir selbst entscheiden, in welche Richtung es geht. Das entlässt uns nicht aus der Verantwortung, diese Schulden noch wieder abzubauen. Aber erstmal muss jetzt in Sicherheit und Zukunft investiert werden. Und das tut diese Bundesregierung.
2: Soweit Bundesfinanzminister und SPD-Chef Lars Klingbeil in den Tagesthemen vom Abend. Hören Sie jetzt den Kommentar zum Thema Haushalt 2027 und der kommt von Lissy Kaufmann.
9: Die Meinung. So kann es nicht weitergehen mit den Bundesfinanzen. Nicht in den kommenden Jahren. Nicht mit dieser Ausgangslage. Das, was Finanzminister Lars Klingbeil jetzt für das kommende Jahr vorgelegt hat, ist ein mit Mühe, Not und Tricks zusammengeschusterter Haushalt. Er ist zu kurzfristig gedacht und wird die Haushaltsaufstellung in den kommenden Jahren noch schwerer machen. Da ist zum einen der Griff ins Sparschwein des Bundes. Bis 2019, also noch vor Corona-Pandemie und Ukraine-Krieg, hatte der Bund Rücklagen gebildet. Die jetzige Bundesregierung bedient sich nun, um Haushaltslücken zu stopfen, und zwar kräftig und anders als noch vor einigen Wochen angekündigt. Fast 7 Milliarden Euro will die Regierung im kommenden Jahr rausnehmen. Übrig bleiben dann nur rund 4 Milliarden, ein mickriger Puffer mit Blick auf das, was auf den Bund in den nächsten Jahren finanziell zukommt, wenn es gut läuft. Denn die Zinsen steigen. Einfache Mathematik. Wer hohe Schulden aufnimmt, im kommenden Jahr rund 204 Milliarden Euro, zahlt später beachtliche Summen. In knapp 4 Jahren steigt die Zinslast auf rund 81 Milliarden Euro. Die Rückzahlung will die Bundesregierung jetzt aber verschieben. Zinsen der Corona-Kredite und des Bundeswehr-Sondervermögens sollen nicht wie geplant ab 2028, sondern erst ab 2033 zurückgezahlt werden. Das wirkt verdächtig nach einem Spiel auf Zeit. Als würde die Bundesregierung die Probleme so weit in die Zukunft schieben, damit sie irgendwann eine andere Regierung an der Backe hat. Nach dem Motto, sollen sich andere kümmern, solange wir uns jetzt durchwursteln können. Durchwursteln und tricksen. Legal natürlich, aber auch das ist fragwürdig. Zum Beispiel der Umgang mit den Einnahmen aus dem CO2-Preis. Eigentlich sollten damit klimafreundliche Maßnahmen finanziert werden über den Klima- und Transformationsfonds KTF. Diese Bundesregierung will einen Teil der Einnahmen aber künftig nutzen, um Haushaltslöcher zu stopfen. Mit dem Argument, wir machen schon genug für Klimaschutz und außerdem müsste man einige der Programme im KTF sowieso mal auf den Prüfstand stellen. Prüfen ist zwar mal richtig, aber das Geld gleich ganz abziehen ist Flickschusterei. Dahinter steht nicht politischer Wille, sondern finanzielle Not. Wenn der Haushalt, wie es heißt, in Zahlen gegossene Politik ist, dann sieht die Politik dieser Bundesregierung nicht gut aus. Sie müsste weit mehr sparen, mehr auf Eigenverantwortung setzen und endlich echte Reformen auf den Weg bringen, um die Wirtschaft nachhaltig anzukurbeln. So aber spielt die Bundesregierung nur auf Zeit und verspielt Chancen.
2: Zum Bundeshaushalt 2027 war das die Meinung von Lissy Kaufmann.
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2: Und da schauen wir in den Iran auf die groß angelegten Trauerfeierlichkeiten zu Ehren des früheren Regimechefs Ayatollah Ali Khamenei. Der war ja bei Angriffen der USA und Israels getötet worden. Wegen der anhaltenden Kämpfe war eine groß angelegte Prozession lange nicht möglich gewesen. Jetzt haben diese Trauerfeiern ihren ersten Höhepunkt erreicht. Von Millionen Menschen ist die Rede, die die Straßen Teherans säumten. Am Ende soll der Sarg Khameneis 10 Stunden lang durch die Stadt gefahren worden sein, bevor es in Qom im Irak und schließlich Mashhad weitergeht. Und doch bleibt die Mehrheit der Menschen fern. Genau wie der seitdem neue Anführer des Regimes, Ayatollahs Sohn Mojtaba Khamenei.
8: So wie bei Haider wurde seine Flanke durchbrochen, dröhnt es aus großen Lautsprechern in Teheran zu Beginn der Trauerprozession für Ali Khamenei. Den Beinamen Haider trug der erste Imam nach dem Propheten Mohammed. Daher hat er eine besondere Bedeutung. Auch Khamenei wurde oft Haider genannt. Gott ist groß, ruft eine Menge unter künstlichem Sprühregen, der bei Temperaturen an die 40 Grad für Abkühlung sorgt. Ein riesiges Transparent wird aufgerollt, auf dem steht: Wir werden Trump töten. Rache, das ist das immer wiederkehrende Motiv bei den Trauerzeremonien. Schon am Wochenende waren Plakate zu sehen, die einen blutenden Kopf Trumps zeigen. Und schon früh brannten Rufe auf wie Tod Amerika, Tod Israel, wie hier in einem überfüllten U-Bahnhof. Überall sind rote Flaggen zu sehen als Symbol für Rache. Selbst auf der Kuppel der Moschee der Scharif-Universität für Technik weht eine. Es scheint die wichtigste Botschaft der Trauerzeremonien zu sein. Das Regime wiederum will Signale senden, nach innen und nach außen. Nach innen, dass vom Regime weiter Bindungskraft ausgeht, es die Fäden wie vor dem Krieg in der Hand hält. Nach außen, dass Iran geschlossen ist und die Menschen hinter dem Regime stehen. Dabei standen zuletzt immer weniger hinter dem Regime und seinem obersten Anführer Khamenei, sagt Nahostexperte Volker Perthes von der Stiftung Wissenschaft und Politik im Interview mit dem ARD-Studio Istanbul.
10: Er war verantwortlich für ein Regime, der oberste Führer eines Regimes, das noch im Januar Tausende von Demonstranten ermordet hat, auf der Straße hat erschießen lassen. So unbeliebt wie in den letzten Monaten seines Lebens war er nie zuvor.
8: Die Menschenmassen auf den Straßen sollen einen anderen Eindruck erwecken. Bis zu 20 Millionen sollen es sein. Offizielle und glaubwürdige Zahlen gibt es nicht, allenfalls Schätzungen. Die liegen darunter. Auf jeden Fall bleibt die Mehrheit der Menschen den Zeremonien fern. Der tote Khamenei indes erweist dem Regime einen letzten Dienst, indem er zur Symbolfigur des Widerstands Irans gegen die westliche Welt erklärt wird, so Perthes.
10: Khamenei wird heute nicht mehr erinnert als ein politischer Führer, der das Regime mit in alle möglichen Abgründe geführt hat, sondern eben ein Märtyrer, der von den Feinden des Islam oder den Feinden Irans ums Leben gebracht worden ist.
8: Und so geht es bei den 6-tägigen Trauerfeierlichkeiten weniger um Trauer als um Politik. Vertreter des Regimes senden auch während der Trauerphase über soziale Medien Botschaften der Stärke und Entschlossenheit, etwa in Bezug auf die Straße von Hormuz. Der Iran beharrt auf seinen Kontrollanspruch. Und auch bei den vielen Teilnehmenden geht es eher um Politik, genauer um Rache. In Anspielung auf die begonnenen Verhandlungen über eine Einigung mit den USA rufen sie: Wir wollen kein Abkommen, wir wollen Trumps Kopf.
2: Ein Beitrag von Uwe Lüb war das. Vielen Kommunen in Deutschland geht das Geld aus. Das prangern Städte und Gemeinden seit Jahren an. Vor rund 3 Wochen gab es dann eine Einigung zwischen Bund und Ländern. Doch die geht den meisten nicht weit genug. Deswegen haben sich jetzt Vertreter aus 25 Kommunen in NRW in einem Protestkonvoi auf den Weg von Düsseldorf nach Berlin gemacht. Sie wollen ein Zeichen setzen.
11: Die Kommunen in Deutschland sind der Ernstfall der Demokratie. Hier entscheidet sich, ob die Bürger einen funktionierenden Staat erleben oder nicht. Und deswegen fordern wir, dass das, was an Leistungen in Berlin und in Düsseldorf bestellt wird, dass das auch ausgeglichen wird, und zwar zu 100%.
12: Mit klaren Worten startet der Duisburger Oberbürgermeister Sören Link in die Protestaktion der Kommunen. Hier fahren Fahrzeuge aus verschiedenen Kommunen in die Bundeshauptstadt, um ihre Forderungen vorzutragen. Müllautos, Feuerwehrwagen und auch ein Linienbus sind aktuell unterwegs, um Druck auf die Bundesregierung zu machen. Mit dabei sind etwa Bürgermeister und Kämmerer. Für Duisburg Oberbürgermeister Link, der sich um die ganz alltäglichen Auswirkungen sorgt.
11: Wir haben in den letzten Jahrzehnten erlebt, wie Kommunen sparen und wie die Bürgerinnen und Bürger das erleben, indem Leistungen runtergefahren werden, Bibliotheken und Schwimmbäder geschlossen werden, nicht mehr in Straßen, nicht mehr in Busse, nicht mehr in Bahnen, nicht mehr in Kitas und Schulen investiert werden kann. Das darf sich für die Zukunft so nicht fortsetzen. Wir brauchen jetzt ein klares Signal aus Berlin, dass die alten Schulden übernommen werden, also eine Altschuldenregelung, und dass vor allen Dingen für die Zukunft dafür gesorgt wird, dass gilt, wer bestellt, bezahlt.
12: Genau auf dieses Prinzip, wer bestellt, bezahlt, juristisch Veranlassungskonnexität, haben sich Bund und Länder noch Ende Juni geeinigt. Hintergrund ist der seit längerem schwelende Streit zwischen Bund, Ländern und Kommunen. Der Bund beschließt regelmäßig Gesetze, die für die Kommunen hohe Ausgaben bedeuten, etwa bei den Sozialausgaben. Die neue Regelung soll ab September greifen. Sie besagt, falls die Mehrkosten durch ein neues Gesetz bei Ländern und Kommunen bei über 200 Millionen Euro liegen, soll der Bund 80% übernehmen. Gut sei das, aber nicht ausreichend, sagt Apostolos Zalastras, Kämmerer von Oberhausen.
13: Die Einigung bezieht sich auf die Zukunft. Wir sind aber jetzt am Limit. Die Kommunen sind belastet von den Aufgaben, die sie in der Vergangenheit zugesprochen bekommen haben, insbesondere den Sozialleistungen, für die wir aufkommen müssen. Und deswegen gibt es fast keine Kommune in Deutschland, die einen ausgeglichenen Haushalt hat. Und das, was ein Versprechen für die Zukunft ist, führt dazu, dass wir in Zukunft nicht mehr Belastung bekommen. Aber die Belastung, die wir jetzt haben, wird uns nicht abgenommen.
12: Oberhausen liegt nach aktuellen Zahlen des Statistischen Landesamtes NRW auf Platz 2 der Städte mit den höchsten Pro-Kopf-Schulden von rund 10.300 Euro, nach Mülheim an der Ruhr und vor Bonn. Das könne kein gutes Ende nehmen, sagt Zalastras.
13: Das bedeutet für Oberhausen wie für alle anderen Kommunen, dass wir uns immer weiter verschulden und dass wir nicht mehr handlungsfähig sind. Und das wäre fatal. Das führt zu Einschnitten bei Bürgerinnen und Bürgern, höhere kommunale Steuern, die gezahlt werden müssen. All das muss nicht sein, wenn der Bund seine Leistungen auch finanziert.
2: Protestaktionen gegen mangelnde Finanzierung der Kommunen. Olga Thomashoff hat die Aktion begleitet. Und damit kommen wir zum Sport in der ARD-Infonacht mit Lars Bente.
14: Die FIFA-Fußball-WM 2026.
15: In den vergangenen Stunden, da ist es bei der WM ja viel um eine rote Karte und auch um die Einmischung des US-Präsidenten gegangen. Aber zwischenzeitlich, da hat auch mal der Sport im Vordergrund gestanden. Wie beim Achtelfinalduell zwischen Portugal und Europameister Spanien. Lange Zeit hat's in Dallas nach einer Verlängerung ausgesehen. 0:0 bis zur ersten Minute der Nachspielzeit. Ja, und so war dann wenige Minuten später das wohl letzte WM-Spiel von Portugals Legende Cristiano Ronaldo Geschichte.
16: Und der Schlusspfiff! Spanien ist weiter! Portugal ist draußen! Adeus, Cristiano Ronaldo!
15: Spanien steht also im Viertelfinale, Portugal ist raus, Tränen beim mittlerweile 41-jährigen Ronaldo nach seiner sechsten und höchstwahrscheinlich letzten WM. Ja, und jetzt kommen wir dann auch direkt zu einem Thema, das aktuell für viele Schlagzeilen bei dieser WM gesorgt hat. Dieses Telefonat zwischen US-Präsident Donald Trump und FIFA-Boss Gianni Infantino. Und die zurückgenommene Sperre des Weltverbands gegen den besten Torschützen des US-Teams. Das alles sorgt für viel Kritik, unter anderem auch vom Präsidiumsmitglied des Deutschen Deutschen Fußballbundes Uke Göttlich.
17: Ja, ich danke Bernd Neuendorf, dem DFB-Präsidenten, und auch der UEFA, Herrn Schäverin, dass sich schon geäußert wurde, dass man hier eine Untersuchung nicht nur anstrebt, sondern fordert. Und es muss ein Aufarbeiten dieses Sachverhalts geben. Denn es kann nicht sein, dass Politik sich in den Sport einmischt und vor allen Dingen auch autokratische Stimmen hier laut werden, die sich in den Fußball reingeben. Und ich danke, dass die Untersuchung da vorangetrieben wird, um auch Gianni Infantino als nächsten Präsidenten, der sich wieder zur Wahl stellen will, vielleicht nicht die Stimme zu geben.
15: Ja, FIFA-Boss Infantino, der hat in einer Stellungnahme dieses Telefonat mit Trump übrigens bestätigt. Er habe dem US-Präsidenten aber lediglich gesagt, dass bereits eine juristische Untersuchung der Sperre laufe und das Gremium der FIFA völlig unabhängig entscheide. Eine Spätschicht gab es in London, genauer in Wimbledon, für Tennisprofi Alexander Zverev beim legendären Grand-Slam-Turnier. Sein Achtelfinalmatch gegen den Tschechen Lehečka ist bis zur Sperrstunde gegangen, heißt, das Duell musste unterbrochen werden. Der Hamburger, der konnte die ersten beiden Sätze gewinnen. Im dritten, da steht es 3-3. Das Match, das wird dann am nächsten Turniertag fortgesetzt. Ja, und bei der Tour de France, da geht die große Tadej Pogacar-Show weiter. Der Slowene, der konnte die dritte Etappe gewinnen und hat nun auch schon das gelbe Trikot des Gesamtführenden erobert. Holger Gersgas, unser Reporter vor Ort. Ja, räumt Pogacar wieder alles ab?
18: Ja, auf dem Papier sind sie zeitgleich aktuell, Tadej Pogacar und Jonas Vingegaard, aber im Rennen sind sie momentan durch Welten voneinander getrennt. Zumindest hat man dieses Gefühl. Das fängt schon an bei der Stärke der Mannschaft. Das Team von Tadej Pogacar hat die Etappen in Barcelona und natürlich auch diese erste Pyrenäen-Etappe definitiv dominiert. Sie waren permanent vorn im Wind, während man die Mannschaft von Jonas Vingegaard eigentlich gar nicht gesehen hat. Und dann ganz entscheidend für die Bergankünfte, für diese Kleinen, die es gegeben hat, ist dieser Kick, dieser Antritt von Tadej Pogacar. Einmal konnte er seinem Teamkollegen Isaac Del Toro sogar den Sieg schenken. Und bei dieser ersten Pyrenäen-Etappe, da war er einfach so viel schneller als Jonas Vingegaard. Er war vor Beginn der Tour de France der klare Favorit und jetzt ist es wahrscheinlich noch ein bisschen mehr, obwohl er noch gar keinen Vorsprung hat.
15: 18 Etappen sind es ja noch bis zum Ziel dann in Paris.

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1: Um gleich 0.30 Uhr mit Wolfgang Berger. US-Präsident Trump hat eingeräumt, wegen der roten Karte für einen Spieler des amerikanischen Teams Einfluss auf die FIFA genommen zu haben. Er habe den Verband gebeten, die Sperre für Folarin Balogun zu überdenken. Aus der Nachrichtenredaktion Thorsten Lange.
2: Er sei nicht der Meinung gewesen, dass die betreffende Szene ein Foul war, so Trump. Dem brasilianischen Schiedsrichter warf er eine, so wörtlich, fragwürdige Vergangenheit vor, ohne näher darauf einzugehen. Damit bestätigt Trump, was die Fußballwelt schon vermutet hatte, nämlich, dass er Einfluss auf FIFA-Chef Infantino genommen hat. Der Weltverband hatte die Sperre für Balogun zur Bewährung ausgesetzt. Dass er sich nach Trump gerichtet habe, stritt Infantino ab. Die FIFA-Disziplinarkommission sei unabhängig. Unter anderem der DFB und die UEFA zeigten sich entsetzt über den Vorgang.
1: Und Spanien steht nach einem 1:0 gegen Portugal im Viertelfinale. Es ist der bislang größte Rüstungsdeal für den deutschen Kriegsschiffbauer TKMS. Kanadas Premier Mark Carney hat grünes Licht für den milliardenteuren Bau von bis zu einem Dutzend U-Booten aus deutscher Produktion gegeben. Aus New York, Giselle Uccar.
3: Der Kieler Marineschiffbauer TKMS soll die neue U-Boot-Flotte für Kanada bauen. Der Auftrag war hart umkämpft. Im Bieterverfahren zum Bau von 12 neuen U-Booten hat sich Deutschland gegen die Konkurrenz aus Südkorea durchgesetzt. Der neue Deal könnte der deutschen Rüstungsindustrie Medienberichten zufolge bis zu 100 Milliarden kanadische Dollar einbringen, umgerechnet etwa 62 Milliarden Euro. In der Rechnung enthalten sind Beschaffung, Wartung und Betrieb der hochmodernen U-Boote der Klasse 212 CD.
1: Das Bundeskabinett hat den Entwurf für den Haushalt 2027 beschlossen. Darin sind mehr Ausgaben und höhere Schulden vorgesehen. Viel mehr Geld als bislang gibt es zum Beispiel für die Bundeswehr. Auf der Einsparenseite stehen Kürzungen beim Klima- und Transformationsfonds. Umweltverbände kritisieren das und sprechen von einer offenen Kampfansage an den Klimaschutz. Gemeinsam mit dem Bundeshaushalt für das nächste Jahr hat das Kabinett auch Pläne für eine höhere Besteuerung von Spirituosen auf den Weg gebracht. Der Entwurf sieht vor, dass die Abgabe auf Rum, Wodka, Korn und weitere Alkoholika zum 1. Januar nächsten Jahres um 20% steigt. Der Staat erwartet dadurch Mehreinnahmen von 455 Millionen Euro jährlich. Das Wetter in Deutschland. Wolkig bis stark bewölkt, gebietsweise Regen, Tiefstwerte 19 bis 12 Grad. Tagsüber viele Wolken, zeitweise Regen, in der Südwesthälfte teils sonnig, Höchstwerte 18 bis 35 Grad. Am Mittwoch heiter bis wolkig, stellenweise etwas Regen, 19 bis 32 Grad. Am Donnerstag im Norden und Osten teils wolkig, vereinzelt etwas Regen, bei 20 bis 34 Grad. Das waren die Nachrichten.
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4: Mit den akuten Meldungen um jetzt gleich 0.33 Uhr. Die A5 Darmstadt Richtung Frankfurt ist zwischen Langenmöhrfelden und Zeppelinheim wegen Bergungsarbeiten gesperrt. Es gibt eine Umleitungsempfehlung über die U11. Die A38 Göttingen Richtung Halle ist zwischen Dreieck Drammetal und Deiderode wegen einer Ölspur gesperrt. Die A59 Dienstlaken Richtung Duisburg ist zwischen Duisburg-Ruhrort und Kreuz Duisburg wegen Bauarbeiten gesperrt. Die A61 Mönchengladbach Richtung Koblenz ist zwischen Weilerswist und Swisttal gesperrt. Dort hat ein LKW Gefahrgut verloren. Und eine Meldung von der A111 Dreieck Oranienburg Richtung Charlottenburg in Berlin. Der Tunnel Flughafen Tegel ist nach Auslösung der Höhenkontrolle aktuell gesperrt.
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4: Mit Tom Westerholt am Mikrofon, ich grüße Sie. Erstmals seit 2 Jahren hat Chinas Armee im Pazifik eine Rakete von einem U-Boot aus abgefeuert. Die Länder in der Region, unter anderem Australien und Neuseeland, waren erst kurz vor der Übung informiert worden. Sie äußern sich jetzt dementsprechend besorgt. Ines Burkhardt berichtet aus dem ARD-Studio in Singapur.
5: Der Moderator des australischen Senders 7 News Australia ist sich sicher, dies sei ein höchst provokanter und kalkulierter Akt der Einschüchterung durch China.
6: It's a highly provocative and calculated act of intimidation.
5: Wenige Stunden zuvor waren die Regierungen Australiens, Neuseelands, Japans und anderer Länder der Region von China über den Test einer Langstreckenrakete im Pazifik informiert worden. Laut chinesischen Nachrichtenagenturen ist das Geschoss von einem U-Boot mit Atomantrieb gestartet. Statt eines Sprengkopfs sei auf der Rakete eine Attrappe montiert gewesen. Die Rakete sei in vorgesehenen Gewässern gelandet, hieß es weiter, ohne weitere Details zum genauen Ort zu nennen. Eine Sprecherin des chinesischen Außenministeriums sagte, es handelt sich um eine militärische Routineübung. Sie richtete sich nicht gegen ein bestimmtes Land oder Ziel. Die betroffenen Länder wurden im Voraus informiert und die Übung wurde in Übereinstimmung mit dem Völkerrecht durchgeführt. Wir hoffen, dass die betroffenen Länder die Übung nicht überinterpretieren. Aber die Staatschefs der Region reagieren mit großer Sorge. Neuseelands Außenminister Winston Peters sprach von einer unwillkommenen und besorgniserregenden Entwicklung. Japan forderte China auf, den Test zu überdenken. Und Australiens Premierminister Anthony Albanese sagte, dies ist eine Langstreckenrakete und wir sind sehr besorgt über jegliche Handlungen, die die Stabilität, den Frieden und die Sicherheit im Pazifik untergraben. Für die Region sei so ein Test destabilisierend, fügte die Außenministerin Australiens Penny Wong hinzu. Wong und Albanese waren zum Zeitpunkt des Raketentests beide auf Fidschi, ein Land im Südpazifik, das sich über mehr als 300 Inseln erstreckt. Australien hatte gerade ein Verteidigungsabkommen mit Fidschi unterzeichnet, mit dem sich die Staaten dem zunehmenden chinesischen Einfluss in der Region entgegenstellen wollen. Dass der chinesische Raketentest stattfand, sei doch ein merkwürdiger Zufall, sagt die Moderatorin des australischen Senders ABC News. Der ihr zugeschaltete Korrespondent Stephen Gicic sieht das auch so.
7: Yeah, I mean the optics here are very, very clear and unsurprisingly a lot of people are connecting the two events.
5: Wenig überraschend bringen viele Leute die beiden Ereignisse miteinander in Verbindung und sagen, dass China damit ein deutliches Signal aussendet. Es ist jedoch erwähnenswert, dass das chinesische Militär den Test schon lange geplant haben muss, Wochen, wenn nicht gar Monate im Voraus. Es ist also nicht so, dass China dies als eine kurzfristige Reaktion zur Unterzeichnung des Abkommens organisiert hat. Das ist schlichtweg nicht möglich. China wollte den USA, die in der Region sehr präsent sind, und anderen Ländern zeigen, wie sehr seine militärischen Fähigkeiten wachsen, so der Reporter weiter. Dazu dient wohl auch die Marineübung zusammen mit russischen Kriegsschiffen in Gewässern nahe der nordchinesischen Hafenstadt Qingdao. Tests ballistischer Raketen gibt China eher selten bekannt. Vor fast 2 Jahren hatte die Armee überraschend erstmals seit Jahrzehnten wieder eine Interkontinentalrakete im Pazifik abgefeuert. Also eine Rakete mit einer hohen Reichweite. Der Test hatte auch damals für großes Aufsehen gesorgt.
4: Wirtschaft. Der Wilke-Wurst-Skandal zählt zu den größten Lebensmittelskandalen der jüngeren deutschen Geschichte. Was war da los? Im Jahr 2019 wurden in Produkten des nordhessischen Wurstherstellers Listerien nachgewiesen, die mit mehreren Todesfällen und Erkrankungen in Verbindung gebracht wurden. Jetzt hat in Kassel der Prozess gegen 3 Angeklagte begonnen. Vorgeworfen wird ihnen unter anderem fahrlässige Tötung und fahrlässige Körperverletzung. Gabi Beck berichtet.
8: Der Gammelfleischskandal der Wurstfabrik Wilke im nordhessischen Twistetal Berndorf hat vor etwa rund 7 Jahren negative Schlagzeilen gemacht. Jeder erinnert sich noch an die Bilder von den schimmligen Würsten und den dreckigen Produktionshallen. Und die Mitarbeiter haben es bemerkt. Andreas Wäscher war damals bei Wilke beschäftigt.
9: Untergelaufenes Schmutzwasser von oben von den Zwischendecken, da die Rohrleitungen nahezu im ganzen Gebäude kaputt sind. Also der Schimmel war dann an den Wänden, an der Deckenkühlung, den habe ich dann auch selber mal abgewaschen, obwohl das eigentlich die Sache der Reinigung war. Der hat nur so Schimmel-Ecks und sowas, da haben wir das damit abgerieben.
8: Inzwischen hat auch die Staatsanwaltschaft genau hingeschaut. 160 Aktenordner sind das Ergebnis und eine Anklageschrift, die es in sich hat. Gegen den Geschäftsführer, die stellvertretende Geschäftsführerin und den Produktionsleiter von damals. HR-Reporter Jens Wellhöhner hat den Prozessauftakt heute Morgen beobachtet.
10: fahrlässige Tötung in 11 Fällen, dann auch noch fahrlässige Körperverletzung in mehreren Fällen, unter anderem auch Betrug wegen Falschetikettierung. Die Geschäftsführung soll nämlich dafür gesorgt haben, dass verdorbenes Fleisch, also abgelaufenes Fleisch, ein neues Mindesthaltbarkeitsdatum bekommen hat und dann einfach weiterverkauft worden ist.
8: Das Problem waren die Listerien, die sich im schmutzigen Ambiente der Wurstproduktion fabelhaft vermehren konnten, so die Anklage. Ein Bakterium, das hier in 11 Fällen zum Tode von Patienten geführt haben soll. Und zwar in Krankenhäusern und Pflegeheimen, denen die Wilke-Wurst geliefert wurde, so der Staatsanwalt Moritz Teschner.
11: Wir gehen davon aus, dass für die Reinigung und die Sanierung zu wenig investiert wurde, dass die Reinigungskräfte zu wenig Reinigungsmittel hatten, um den hygienischen Zustand, wie er für die Produktion notwendig wäre, dass sie das hätten herstellen können. Auch notwendige Sanierungsarbeiten zur Beseitigung von Feuchtigkeit wurden nicht durchgeführt.
8: Heftige Vorwürfe der Anklage. Die Verteidigung will das mit Gutachten klären. Anwalt der Angeklagten ist Fabian Schöpke.
12: Es geht hier um viele naturwissenschaftliche Fragen, die wir ohne Detail zum jetzigen Zeitpunkt nicht beantworten können, sondern die müssen Sachverständige beantworten.
8: Im Gerichtssaal schwiegen die Angeklagten erstmal, obwohl sie ein Geständnis angekündigt hatten. HR-Reporter Jens Wellhöhner vermutet eine bestimmte Verteidigungsstrategie.
10: Ich glaube, da werden sich die Verteidiger darauf einschießen zu sagen, ja, da der naturwissenschaftliche Nachweis, dass diese Menschen wirklich an der Wilke-Wurst gestorben sind, der ist nicht zu erbringen. Und in dubio pro reo, also wenn kein Beweis da ist, muss ein Freispruch erfolgen. Ich denke, das ist das Ziel der Verteidigung.
8: In der Gemeinde Twistetal freuen sich die Bewohner, dass der Mammutprozess nach nunmehr fast 7 Jahren Ermittlungen endlich losgeht. Lange genug hat Wilke einen Schatten über den Ort geworfen.
13: Es wird mal Zeit, dass das endlich in die Gänge kommt, was hinter den Kulissen alle passiert ist.
4: Berichtet Gabi Beck. Für ganz viele, vor allem Jüngere, ist es jetzt die schönste Zeit im ganzen Jahr. Die Sommerferien. In vielen Bundesländern sind Schülerinnen und Schüler schon in diese 6 Wochen ohne Schule gestartet. Aber können Eltern und Kinder daraus auch eine unbeschwerte Zeit machen? Schließlich dürften nur die wenigsten so lange Urlaub haben, um sich auch um den Nachwuchs kümmern zu können. Stressfrei durch die Sommerferien. Uta Georgi mit Stimmen und Tipps.
14: Bei einer Umfrage vor einer Schule in Chemnitz zeigt sich, dass es viele Möglichkeiten gibt.
15: Angst habe ich nicht vor den 6 Wochen. Wir sind getrennt. Das hat tatsächlich den Vorteil, dass man praktisch halb-halb betreuen kann.
16: Unser Kind kommt eigentlich relativ gut alleine klar. Wir haben immer unterschiedliche Schichten. Dadurch ist er bloß 2-3 Stunden immer allein. Und 2 Wochen davon haben wir auch Urlaub.
17: Unser Kleiner ist 2 Wochen für sich gestellt, wo er machen kann, was er will. Das ist schon probiert und eingetaktet, passt schon.
18: Ich gehe zum Glück arbeiten, meine Frau ist zu Hause mit den Kindern. Gut, die letzten 3 Wochen bin ich dann mit zu Hause und muss meiner Frau mithelfen. Aber die ersten 3 Wochen hat sie dann die Kinder.
19: Ich bin der Opa, nicht rund um die Uhr, aber dann, wenn es gebraucht wird.
14: Wenn der Opa oder die Oma nicht um die Ecke wohnen und den Eventmanager geben können, sind Alternativen gefragt. Von denen gibt es viele in Mitteldeutschland. Zum einen bieten zahlreiche Städte Ferienpässe an. Damit kommen Kinder und Jugendliche kostenfrei oder zu günstigeren Preisen in Freibäder, Museen oder können Workshops besuchen. Grundschüler können die Ferienspiele im Hort nutzen. Für die Älteren gibt es vielerorts Abenteuercamps zum Klettern, Paddeln oder Angeln. Oder wie wäre es mit einem Ferienlager? Eine Woche weg von zu Hause. Solche Reisen bietet Volker Schulze mit seinem Leipziger Unternehmen City Kids an.
20: Die Nachfrage ist relativ groß. Wir selber als Veranstalter werden in diesem Jahr 2500 Kinder in die Sommerferien schicken. Die Kinder beginnen mit dem Alter von 7 Jahren. Wir bieten auch sogenannte Beginnerferien für diese Altersgruppe an. Und mitfahren kann eigentlich jeder bis 18. Wir haben zahlreiche Kinder, die viele Jahre mitfahren und dort Freundschaften geschlossen haben.
14: Zwischen 300 und 400 Euro kostet eine Woche inklusive Übernachtung und Verpflegung pro Kind bzw. Jugendlichem, so Schulze. Damit Eltern Ferienstress vermeiden können, sollte nichts dem Zufall überlassen werden. Dazu rät der Freizeitforscher Ulrich Reinhardt von der Fachhochschule Westküste im norddeutschen Heide.
2: In der erster Linie ist es wirklich die Planung vor den Ferien. Also, dass man guckt, mit anderen Eltern sich kurz schließt, wann hast du Urlaub, wann habe ich Urlaub, wann können vielleicht deine Kinder zu mir kommen und umgekehrt.
14: Reinhardt empfiehlt darüber hinaus, die Feriengestaltung in drei Phasen aufzuteilen.
2: Also ein Drittel sollte schon wirklich Familienzeit sein, wo man wahlweise, wenn man die Möglichkeiten hat, auch wegfährt oder sich die Zeit dann ganz bewusst nimmt, im eigenen Wohnumfeld etwas zu unternehmen. Also wirklich als Familie auch die besondere Zeit dann zu nutzen und nicht jetzt einfach nach dem Motto, naja, in den Ferien sehen wir als Familie zu, dass noch renoviert wird. Ein Drittel würde ich immer versuchen, über den Freundes- und Bekanntenkreis abzudecken. Und das letzte Drittel kann man dann schon versuchen, auch ein Stück weit städtische Angebote, Angebote der Gemeinde im Anspruch zu nehmen.
14: So sollte unbeschwerten Ferien für die ganze Familie, also auch für die Eltern, nichts im Wege stehen.
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4: Tausende Migrantinnen und Migranten haben Südafrika in den vergangenen Wochen verlassen. Laut der Behörden dort sollen es rund 25.000 Menschen gewesen sein. Sie fliehen aus Angst vor fremdenfeindlicher Gewalt, nachdem es Drohungen und Angriffe auf ihre Geschäfte und Wohnungen gegeben hat. Vier Menschen wurden dabei getötet und hinter der Gewalt stehen Anti-Migrationsgruppen. Sie forderten die Ausreise von Nicht-Südafrikanern bis Ende Juni. Viele Geflüchtete sind jetzt in Länder wie Malawi, Nigeria oder Simbabwe zurückgekehrt. Mitnehmen konnten sie nur das Nötigste. In ihrer Heimat stehen sie nach Jahren in Südafrika jetzt vor dem Nichts. Stefan Überbach berichtet.
21: Tekshur Nyawo ist wieder zurück in seinem Heimatort Chitungwiza im Süden von Simbabwes Hauptstadt Harare. 2017 war er mit seiner Frau und seinen Kindern nach Südafrika aufgebrochen, um dort zu arbeiten. Ohne gültige Papiere, ohne Aufenthaltsgenehmigung. Viele Jahre ging das gut, bis er vor kurzem plötzlich bedroht und in seiner Unterkunft überfallen wurde, wie er der Nachrichtenagentur AFP erzählt.
22: They were parking a van outside.
21: Sie hatten draußen einen Lieferwagen geparkt. Zunächst nahmen sie den Kühlschrank, dann den Fernseher. Dann gingen sie an meine Werkzeuge, die kleinen Geräte und Bohrmaschinen, sie nahmen einfach alles mit. Als sie aber zurückkommen wollten, um auch noch das Bett einzupacken, habe ich die Tür abgeschlossen, denn sie waren mit Messern bewaffnet, mit großen Messern. Am Tag danach war für den Mann aus Simbabwe klar, das Kapitel Südafrika ist zu Ende. Aus Angst um das eigene Leben und das seiner Familie hat er ein paar Habseligkeiten gepackt und ist in seine Heimat zurückgekehrt. Hier steht er vor einer ungewissen Zukunft.
22: It is very hard for me right now.
21: Für mich ist es im Moment sehr schwer. Wenn wir morgens aufstehen, gehen wir einfach nach draußen, sitzen in der Sonne und warten darauf, dass der Tag vergeht. Ich brauche eine Möglichkeit, Geld zu verdienen, um neues Werkzeug zu kaufen, damit ich meine Arbeit wieder aufnehmen und das Schulgeld für meine Kinder bezahlen kann.
22: Get money for the fees for my kids.
21: Simbabwes Regierung hilft zwar dabei, ihre Staatsbürgerinnen und Bürger aus Südafrika zurückzuholen. Bei der Suche nach Beschäftigung aber können die Rückkehrer angesichts der hohen Arbeitslosigkeit kaum Unterstützung erwarten. Weston Willey ist Sprecher der Menschen aus Simbabwe, die in Kapstadt leben und hilft dabei, die Rückkehr seiner Landsleute zu organisieren.
23: There is no plan of action.
21: Es gibt keinen Aktionsplan für diese Menschen. Was werden sie in Simbabwe tun? Wir wissen es nicht. Einige Leute waren im Baugewerbe tätig, andere in der Gastronomie. Die meisten dieser Menschen sind wegen der Arbeit hierher gekommen, aber in Simbabwe gibt es keine Arbeit. Auch Ahamadi Asani ist wieder in seinem Dorf in Malawi. Vor anderthalb Jahren war er aufgebrochen, um in Südafrika zu arbeiten und mit dem verdienten Geld seine Familie zu Hause zu unterstützen. Wegen der Attacken auf Ausländer ohne gültige Dokumente und der zunehmend fremdenfeindlichen Stimmung im Land am Kap hat er die Gelegenheit zur Rückkehr in einem von Malawis Regierung gecharterten Bus genutzt. Glücklicherweise gehörte ich zu den Menschen, denen eine kostenlose Rückreise nach Hause ermöglicht wurde. Aber jetzt haben wir hier keine Möglichkeit, unseren Lebensunterhalt zu verdienen. Ich bin vor der Armut geflohen und nun wieder zu ihr zurückgekehrt. Mehrere Jahre 10.000 Migrantinnen und Migranten ohne Papiere haben Südafrika inzwischen verlassen. Auch wenn sie zu Hause kaum Perspektiven haben, denken viele von ihnen so wie Tekshur Nyawo aus Simbabwe, der auf keinen Fall noch einmal nach Südafrika gehen würde. Niemals. Schauen Sie sich meine Kinder an. Sie sind traumatisiert. Selbst wenn ich sagen würde, dass ich zurückgehe, würden sie sofort anfangen zu weinen.
0: Kultur.
4: Die Hardrock-Pioniere und Musiklegenden von Deep Purple sind seit fast 60 Jahren im Geschäft. Sie haben 23 Studioalben veröffentlicht und über 100 Millionen Tonträger verkauft. Und sie machen immer weiter. Das sorgt für ein bemerkenswertes Spätwerk namens Splat. Marcel Anders hat reingehört und Sänger Ian Gillan getroffen.
1: Je höher du den Berg des Lebens erklimmst, desto weiter siehst du. Du musst dich nur hinsetzen und alles aufschreiben in Form von Geschichten. Aus denen werden dann Songs.
3: Ian Gillan ist 80, aber noch leidenschaftlich hungrig und ehrgeizig. Der Brite hat sich sein jugendliches Wesen bewahrt und sprüht vor Kreativität. Oder wie er es formuliert, er fange gerade erst an.
6: I'm just getting started.

0: Splat, das 24. Studioalbum, erinnert an In Rock, Fireball, Machine Head, Meilensteine des Hardrocks aus den frühen 70ern, an die Deep Purple 2026 anknüpfen. Mit kraftvollen Songs, spannenden Duellen zwischen Gitarre und Orgel, sowie starkem Gesang und noch stärkeren Texten. In The Lunatic oder Arrogant Boy lässt Gillen kein gutes Haar an modernen Politikern auf beiden Seiten des Atlantiks.
1: Den meisten Leuten, die ich kenne, ist Politik egal. Sie interessieren sich nur für Fußball und ihren Pub. Sie wollen ein nettes Leben. Doch das ist nicht möglich, weil überall Chaos herrscht. Dann kommt jemand, der sagt, lasst uns das so und so machen. Schon wird alles besser. Das funktioniert, selbst wenn etablierte Parteien warnen. Das ist Populismus. Doch Typen wie Billy stellen sich hin und versprechen, ich löse die Probleme. Ihr werdet schon sehen.
2: So there you go.
0: Arrogant Boy, eine Parabel für Trump, Farage, Le Pen oder Orban. Da ist Gillen die Stimme der Vernunft mit geballter Lebenserfahrung. Doch er kann auch anders. In Jessicas Bra huldigt er der britischen Kneipenkultur und in The Rider karikiert er die Maßlosigkeit von namhaften Kollegen.
2: I heard a story.
1: Ich habe diese Geschichte gehört vom Mitglied einer berühmten Band, die ich in San Francisco getroffen habe. Den Namen verrate ich nicht, aber er meinte, er habe Flugangst und deshalb einen Psychologen engagiert, der ihn ständig begleite. Eine Woche später hatte jedes Bandmitglied seinen eigenen. Und als jemand Rückenprobleme hatte, kam eine Masseurin hinzu, aus der ebenfalls vier wurden. Ich dachte, darin steckt ein Song. Nach dem Motto, ich brauche einen Lippenbefeuchter und jemanden, der die Fersen in der Luft zusammenschlägt. Es war ein Riesenspaß, das ins Extrem zu führen.
2: Taking things to the extreme.
3: Cover my back with a sincere apology. 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
0: Die Band, deren Namen Gillen nicht verraten will, ist Metallica. Gute Freunde, die Bodenhaftung verloren haben. Ganz im Gegensatz zu Deep Purple, die eine künstlerische Renaissance erleben. Laut Gillen soll Splat nicht das letzte Album der Altmeister sein, eine charmante Drohung.

0: Das ist Musik von Deep Purple in der ARD-Infonacht und ihrem neuen Album Splat. Marcel Anders hat es uns vorgestellt.
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0: Die Bundesregierung will im kommenden Jahr deutlich mehr Geld ausgeben. 555 Milliarden Euro hat Finanzminister Klingbeil eingeplant und will dafür im Kernhaushalt etwa 119 Milliarden Euro neue Schulden machen. Fast um ein Drittel steigen dabei die Kosten für Verteidigung. Unsere Gastautorin heute ist Daniela Seperi, freie Autorin unter anderem für die Taz und den Spiegel. Für sie stellt sich die grundlegende Frage, um wessen Sicherheit es der Bundesregierung eigentlich geht.
2: Jahrelang hieß es von Seiten der Regierung, für bessere Renten, bezahlbare Mieten, Klimaschutz oder eine gute Bildungspolitik sei kein Geld da. Die Schuldenbremse lasse das eben nicht zu. Doch sobald es um Aufrüstung geht, scheint plötzlich jede Milliarde auffindbar zu sein. Es geht also nicht ums Können, sondern ums Wollen. Natürlich kostet Sicherheit Geld. Angesichts des russischen Angriffskriegs gegen die Ukraine wäre es verantwortungslos, die Bundeswehr kaputt zu sparen. Aber Sicherheit bedeutet mehr als Panzer und Munition. Sicherheit heißt auch, die Miete zahlen zu können, im Alter nicht in Armut zu leben. Sicherheit heißt auch, dass Hitzewellen nicht Jahr für Jahr mehr Menschen töten, weil beim Klimaschutz gespart wurde. Und Sicherheit heißt auch, dass Familien nicht jeden Monat Angst vor der nächsten Strom- oder Lebensmittelrechnung haben müssen. Ein Staatshaushalt ist ein Spiegel politischer Prioritäten. Er zeigt, für wen Politik gemacht wird. Wer Milliarden für Panzer bereitstellt, aber bei Kitas, Renten oder dem Klimaschutz kürzt, sendet ein trauriges Signal an jene, die sich ein würdevolles Leben in Deutschland wünschen. Es wird oft so getan, als stünden Soziales und Verteidigung gegeneinander. Das ist falsch. Ein Land ist nicht nur dann sicher, wenn es sich nach außen verteidigen kann. Eine äußere Sicherheit ist nichts wert, wenn Menschen im Land nicht würdevoll leben können. Wer das vergisst, spart am Ende genau an dem, was eine Demokratie im Innersten zusammenhält.
0: Die Meinung unserer Gastautorin Daniela Seperi. Das Handelsblatt aus Düsseldorf kritisiert, Klingbeil sei es nicht wie angekündigt gelungen, den Haushalt in Ordnung zu bringen.
3: Im Gegenteil. Schon lange hat kein Finanzminister mehr so tief in die Trickkiste gegriffen, um einen Etat aufzustellen. Dass Klingbeil, anders als vor kurzem von ihm erhofft,

0: Übrigens sollen nicht wie geplant ab 2028, sondern erst ab 2033 zurückgezahlt werden. Das wirkt verdächtig nach einem Spiel auf Zeit. Nach dem Motto, sollen sich andere darum kümmern, solange wir uns jetzt durchwursteln können. Wenn der Haushalt, wie es heißt, in Zahlen gegossene Politik ist, dann sieht die Politik dieser Bundesregierung nicht gut aus. Sie müsste mehr sparen, mehr auf Eigenverantwortung setzen und endlich echte Reformen auf den Weg bringen, um die Wirtschaft nachhaltig anzukurbeln.
1: Hauptstadtkorrespondentin Lissy Kaufmann. Die Frankfurter Rundschau hält die enorme Schuldenaufnahme wegen der kaputtgesparten Infrastruktur und Verteidigungsfähigkeit teilweise für gerechtfertigt. Aber Klingbeil greife zu einem dubiosen Trick.
2: Er will rund 2,7 Milliarden Euro aus den Erlösen der CO2-Bepreisung nicht wie bisher in den Klima- und Transformationsfonds leiten, sondern in den Kernhaushalt. Das ist eine Zweckentfremdung, die gestoppt werden muss. Denn die CO2-Bepreisung lebt von einem klaren Versprechen. Wer fossile Energien verteuert, muss das Geld nutzen, um den Ausstieg aus ihnen zu erleichtern. Sonst wird aus Klimapolitik eine verkappte Steuererhöhung.
1: Und das waren die Standpunkte, zusammengestellt von Simone Kienzle.

0: Es ist 1 Uhr. 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
1: Die Nachrichten mit Magdalena Dietz. Guten Morgen. Bei der Fußball-WM hat es Spanien ins Viertelfinale geschafft. Die spanische Nationalmannschaft besiegte Portugal mit 1:0. Im Viertelfinale trifft Spanien auf den Sieger der Partie USA-Belgien. Dieses Spiel startet in einer Stunde. Stand jetzt darf auch der US-Stürmer Balogun spielen. Die FIFA hatte seine Rotsperre aufgehoben. US-Präsident Trump hatte sich beim FIFA-Chef Infantino dafür eingesetzt. Eine erste Beschwerde Belgiens wurde abgewiesen. Michael Küster für WDR aktuell.
2: Spielt er oder spielt er nicht? Sollte Folarin Balogun in der Aufstellung der US-Amerikaner stehen, will Belgien weitere Schritte veranlassen, unter anderem die Spielberechtigung des zunächst rot gesperrten Stürmers anfechten. Sportlich verspricht es allerdings eine interessante Angelegenheit zu werden. Die USA haben bislang mit dynamischem Tempo-Fußball überzeugt, Belgien ist seit 17 Spielen ungeschlagen.
1: Die Marinewerft TKMS in Kiel bekommt einen Milliardenauftrag aus Kanada. Premierminister Carney teilte mit, dass die kanadische Regierung bis zu 12 Militär-U-Boote bei der deutschen Werft bestellen will. Die A61 ist zwischen Weilerswist und Zwisttal schon seit mehreren Stunden gesperrt. Grund sind 1000 Liter Ameisensäure, die aus einem undichten Gefahrguttransporter ausgelaufen sind. Die stark ätzende Flüssigkeit ist laut Feuerwehr besonders gefährlich, weil sich wegen der aktuellen Temperaturen leicht entzündliche Dämpfe bilden können. Ein Funke könne ausreichen, um eine Explosion auszulösen. Der deutsche Tennisprofi Alexander Zverev muss das Wimbledon-Achtelfinalspiel gegen den Tschechen Jiří Lehecka im Laufe des Tages fortsetzen. Das Spiel musste wegen der Sperrstunde in Wimbledon unterbrochen werden. Zverev hat die ersten beiden Sätze gewonnen. Im dritten Satz steht es 3:3.
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1: Die Feuerwehr hat die Löscharbeiten in der Warner Heide für die Nacht eingestellt. Dort stehen weiterhin 500 Quadratmeter Waldboden in Flammen. Ingo Wagner für WDR aktuell.
3: 200 Feuerwehrleute haben bis in die Abendstunden den Brand bekämpft. Aber die Löscharbeiten waren schwierig, weil im Wald Munitionsreste aus dem Zweiten Weltkrieg liegen. Die Feuerwehr kann den Wald daher nicht betreten. Stattdessen warf ein Löschhubschrauber aus großen Behältern immer wieder tausende Liter Wasser über dem brennenden Waldboden ab. Wegen der unklaren Lage hat die Feuerwehr die Löscharbeiten für die Nacht unterbrochen. Nur eine Brandwache ist vor Ort und beobachtet die Lage. Ab 6 Uhr morgens sollen die Löscharbeiten dann fortgesetzt werden.
1: Und das Wetter in Nordrhein-Westfalen. Bei Tiefstwerten zwischen 19 und 14 Grad ist es meist locker bewölkt. Tagsüber sind mal mehr, mal weniger dichte Wolken unterwegs, die abends im Mindernahland auch etwas Regen bringen. Dazu kann es sehr windig werden. In Ibbenbüren bis 25, in Münster bis 27 und in Düren bis 28 Grad. Das war's.

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2: Und hier unser Blick auf die Straßen. Die A5 Darmstadt Richtung Frankfurt ist zwischen Langenmöhrfelden und Zeppelinheim wegen Bergungsarbeiten gesperrt. Es gibt eine Umleitungsempfehlung über die U11. Die A38 Halle Richtung Göttingen ist zwischen Bleicherode und Breitenworbis wegen Wartungsarbeiten im Tunnel Höllberg bis 6 Uhr früh gesperrt. Die A38 jetzt Göttingen Richtung Halle ist zwischen Dreieck Drammetal und Deiderode wegen einer Ölspur gesperrt. Die A42 Kamp-Lindfort Richtung Dortmund ist zwischen Oberhausen Zentrum und Kreuz Essen Nord wegen Bauarbeiten noch bis etwa 5 Uhr früh gesperrt. Die A46 Heinsberg Richtung Düsseldorf ist zwischen Neuss-Holzheim und Kreuz Neuss-West wegen einer Schutzplankenerneuerung bis 5 Uhr früh gesperrt. Die A61 Mönchengladbach Richtung Koblenz ist zwischen Weilerswist und Zwisttal gesperrt. Dort hat ein LKW Gefahrgut verloren. Die A71 Suhl Richtung Erfurt ist zwischen Suhl-Zellamelis und Oberhof wegen Wartungsarbeiten im Tunnel Hochwald bis etwa 6 Uhr früh gesperrt. Und wir wünschen allen unterwegs eine gute und sichere Fahrt.
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2: Mit Tom Westerholt von NDR Info in Hamburg. Ich grüße Sie. Nun hat sie also ihren ersten so richtig handfesten Skandal, diese Fußball-Weltmeisterschaft. Eine plötzlich zurückgenommene rote Karte gegen den US-amerikanischen Stürmer Berdegan. Es geht um das obligatorische eine Spielsperre nach einer roten Karte, hier zurückgenommen worden von der FIFA, nachdem US-Präsident Trump mit FIFA-Chef Infantino telefoniert hätte. In knapp einer Stunde, also um 2 Uhr unserer Zeit, darf Berdegan also im Achtelfinale spielen, wenn seine USA dann auf Belgien treffen. Sowohl Donald Trump als auch Gianni Infantino haben sich inzwischen zur weltweit als Skandal eingestuften Aktion geäußert. Es gab ihn, den Kontakt zwischen den beiden, gab zuerst Donald Trump zu.
3: Der US-Präsident hat bestätigt, Gianni Infantino kontaktiert zu haben, damit die rote Karte und die Sperre Berdegans für die Partie gegen Belgien überprüft wird.
4: Wie kann man ihn für ein Spiel bestrafen, das noch nicht mal gespielt wurde? Ja, ich habe bei der FIFA um eine Überprüfung gebeten. Ich habe mit einem hochrespektierten Mann gesprochen.
3: Trump rechtfertigte seinen Anruf damit, nur um eine Überprüfung gebeten und keine Anweisungen erteilt zu haben.
4: Ich habe ihm nicht gesagt, was er tun soll. Das kann ich nicht. Ich glaube auch nicht, dass er die Entscheidung gefällt hat. Das war ein Komitee. Aber sie haben richtig entschieden, denn es war kein Foul und du wirst in einem Spiel die besten Spieler sehen.
3: Gianni Infantino bestätigte ebenfalls, dass der US-Präsident ihn angerufen habe, wies aber jegliche Kritik zurück, wonach dieser Kontakt Einfluss auf die Entscheidung gehabt haben soll. Er betonte, dass die FIFA-Disziplinarkommission unabhängig sei. Darauf habe er auch den US-Präsidenten hingewiesen. Es habe bereits ein laufendes Verfahren zu dem Fall gegeben. Inzwischen ist klar, Berdegan darf im Achtelfinale gegen Belgien auflaufen. Die FIFA erklärte, dass ein Antrag der Belgier für unzulässig erklärt wurde, weil der belgische Verband, Zitat, nicht Verfahrenspartei sei und somit keine Beschwerdebefugnis gegen die Entscheidung besitze. Grund dafür ist offenbar, dass die rote Karte aus einer Begegnung stammt, an der Belgien nicht beteiligt war.
2: Große Aufregung über diese FIFA-Entscheidung gibt es mittlerweile aus Politik, Medien und natürlich der Sportwelt. Der mehrfache Weltschiedsrichter des Jahres und langjährige deutsche FIFA-Referee Dr. Markus Merk kritisierte im ARD-Interview den Weltverband scharf.
5: Ja, wir sind ja in den letzten Jahren schon viel gewohnt von der FIFA. Und wir wissen ja selbst, dass was heute gesagt wird, muss morgen nicht mehr Bestand haben. Aber ich glaube, das ist insgesamt der Gipfel. Es ist ganz klar festgeschrieben, für alle Nationalverbände von oben bis unten, auch in die Kreisklasse, eine rote Karte bedeutet ein Spielsperre. Die FIFA hat in den letzten Jahren sehr oft den Nationalverbänden gedroht, sollten sie dem nicht Folge leisten, schließt man die Nationalmannschaft für den nächsten Wettbewerb aus. Das ging auch uns in Deutschland schon so. Und jetzt kippt man das ganze System innerhalb eines Wettbewerbes. Das ist ja eine klassische Wettbewerbsverzerrung innerhalb dieser Weltmeisterschaft, weil andere Spieler, die des Feldes verwiesen wurden, teilweise mit geringeren Vergehen haben ihre Sperre abgesessen. Also wenn man jetzt so hier steht, man kann wirklich nur erschüttert sein. Es ist eigentlich ein Skandal. Und das kann ich insgesamt nur sagen, kann nur hoffen, dass auch die UEFA und andere Nationalverbände, insgesamt die Fußballwelt, wir alle, die den Fußball lieben, da zusammenstehen und den Fußball schützen. Weil hiermit ist eindeutig bewiesen, die FIFA, die es eigentlich tun sollte und müsste. Sie schützt den Fußball nicht.
2: Und wir bleiben für den Moment noch bei diesem Thema und sehen, im betroffenen Belgien gilt diese FIFA-Entscheidung sowohl politisch als auch sportlich als größter denkbarer Fußballskandal. Und die Spannung, was nun in knapp einer Stunde passiert, die ist immens.
0: Die Belgier mögen Fairplay und sie lieben echte Begeisterung. Bei den Toren von Lukaku und Tielemans haben die Wissenschaftler des Königlich-Belgischen Seismologischen Instituts am vergangenen Mittwoch ein leichtes Erdbeben gemessen, ausgelöst durch den Jubel der Fans in der Schlussphase des Spiels, als die Roten Teufel das schon verloren geglaubte Spiel in einen Sieg verwandelten. In dieser Nacht könnte die Erde noch gewaltiger beben, hoffen die belgischen Fans. Nach der Devise, jetzt erst recht. Nun, ich würde nicht sagen, dass der Fußball total korrupt geworden ist, sagt dieser Fan. Aber das, was Trump und Infantino gemacht haben, geht gar nicht. Und ich bin froh, dass es darauf klare und beeindruckende Antworten gab. Nicht nur bei uns in Belgien, sondern weltweit. Entscheidungen über Sportregeln sind Sache der Sportorganisationen, nicht der Politiker, erklärte die EU-Kommission in Brüssel. Auch Maximus, die landesweit berühmte graue Katze des belgischen Premierministers Bart De Wever, hat eine Meinung zur roten Karte. Ich spiele trotzdem mit, heißt es in einer Sprechblase. Außenminister Maxime Prévost hat die Entscheidung des Weltfußballverbandes, die Sperre des amerikanischen Stürmers für das Spiel gegen die Roten Teufel aufzuheben, in Frage gestellt. Er erklärte, wenn ein Telefonanruf tatsächlich die Ursache für diese unverständliche Entscheidung ist, dann untergräbt das die grundlegendsten Regeln des Fußballs. Nur viele Amerikaner, auch in Europa, haben eine andere Meinung.
6: I think it was unfair red and I think a lot of, you know, the Football Insiders have kind of agreed with that.
0: Auf jeden Fall dürfte es eine kurze Nacht werden für Belgien. Diesmal wollen die Elektrizitätswerke messen, wie groß das Interesse ist am nächtlichen Stromverbrauch. Er dürfte ungewöhnlich groß sein, erwarten die Stromversorger.
2: Einflussnahme eines US-Präsidenten auf eine laufende Fußball-WM? Oder doch eine zufällige Parallele zwischen unabhängiger FIFA-Entscheidung und einem Trump-Infantino-Telefonat? Das kommentiert jetzt Khaled Nahar.
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7: Wochenlang hatte Donald Trump die Fußball-WM im eigenen Land regelrecht ignoriert. Dann kam die Meldung, dass die FIFA die Sperre des US-Stürmers Verloren Belogen zur Bewährung aussetzt. Und Trump kommt endlich im Turnier an. Danke an die FIFA, dass sie das Richtige getan und ein großes Unrecht rückgängig gemacht hat, schrieb Donald Trump auf seiner Plattform Truth Social praktisch im Anschluss an die Mitteilung der FIFA. Das Weiße Haus postete bei X den Schlachtruf USA, USA, USA. Es wirkte wie eine Entscheidung per Dekret. Der beste Torjäger darf spielen, trotz roter Karte. Fouls wie das von Belogen ziehen im Fußball meist rote Karten und Sperren von 2 bis 3 Spielen nach sich. Im Disziplinarcode der FIFA ist eine Mindestsperre von 1 Spiel vorgesehen. Das Dokument erlaubt der Disziplinarkommission allerdings auch eine Veränderung der Strafe. Und diese Hintertür wurde nun genutzt. Die Regeln wurden damit auf dem Papier eingehalten, das gewünschte Ergebnis erzielt und Infantinos Rangewanze an Trump ist um eine Episode reicher. Die Liste ist längst zu umfangreich, um sie vollständig vorzutragen. Erwähnt werden sollte aber das hier. Die FIFA hat bei der Familie Trump ein Büro im Trump Tower in New York angemietet. Infantino begleitete Trump bei Staatsbesuchen in Katar und Saudi-Arabien und zu einem Friedensgipfel für den Gazakrieg. Infantino sitzt in Trumps Friedensrat, der eine Parallelorganisation zu den Vereinten Nationen darstellt. Infantino besuchte die Premiere eines Dokumentarfilms über die First Lady Melania. Beim Finale der Club-WM schenkte Infantino Trump eine der Medaillen, die sonst nur der siegreichen Mannschaft zustehen. Infantino ließ in seiner Anwesenheit unwidersprochen zu, dass Trump Militärschläge gegen Co-Gastgeber Mexiko ins Spiel brachte und den von Demokraten regierten WM-Städten mit einem Entzug der Spiele drohte. Der wohlgemerkt bisherige Höhepunkt war die groteske Verleihung eines eigens ins Leben gerufenen Friedenspreises der FIFA für Trump, nachdem dieser ob der Verweigerung des Friedensnobelpreises geschmollt hatte. Diese klebrige Nähe hat nur einen Grund. Es geht um viel Geld. Die FIFA erwartet Rekordeinnahmen bei der WM von bis zu 14 Milliarden US-Dollar. Trump liefert Infantino die Bühne dafür. Für das Wohlwollen muss man auch was tun. Die FIFA ist der Zusammenschluss von 211 Fußballverbänden auf dieser Welt. Sie alle profitieren massiv von diesem Geld. So konnte Infantino in der FIFA zu einem autokratischen Herrscher aufsteigen, der Widerspruch weder duldet noch erfährt. Der DFB hat bis zuletzt eine echte Positionierung zu dem Turnier oder dem Agieren Infantinos verweigert und ist ein Teil dieses kaputten Systems, in dem der Sport nur noch den Zweck hat, Einnahmen und damit Macht zu sichern. Ein kleines Aufmucken kommt nun doch. Der Verband aus Belgien, dessen Nationalmannschaft im Viertelfinale gegen die USA spielt, zeigte sich ob der Maßnahme erstaunt und sprach von einem Aprilscherz. Zum Lachen ist das alles längst nicht mehr. Um den Fußball muss man mittlerweile Angst haben. Kommendes Jahr steht Infantino zur Wiederwahl. Von Gegenstimmen sollte niemand ausgehen.
2: Der Kommentar von Khaled Naha.
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2: Schauen wir jetzt auf das Erdbebengebiet in Venezuela. Vor anderthalb Wochen hatte die Erde dort innerhalb kürzester Zeit mehrmals heftig gebebt und schwere Zerstörungen angerichtet. Mehr als 3000 Menschen kamen nach bisherigen Erkenntnissen ums Leben, weit mehr werden vermisst. Und die Überlebenden sind in großer Sorge. Tausende Menschen haben alles verloren und die Angst vor Nachbeben ist groß. Ebenso fürchten viele die Entscheidungen der Behörden, nämlich darüber, welche Häuser abgerissen werden müssen. Wer entscheidet das? Nach welchen Kriterien? Und wie sieht die Zukunft der Menschen in einem so gebeutelten, teilweise zerstörten Land aus? Anne Dämmer.
8: Ein mehrstöckiges Haus in Palos Grandes in Caracas. Ein Stadtteil, den das Doppelbeben besonders hart getroffen hat. Der Hauswart Senor Julio, wie er genannt wird, steht in der Haustür. An der Fassade hängt eine gelbe Plakette. Die haben wir glücklicherweise bekommen, weil die Schäden hier bei uns nicht ganz so schlimm sind. Wir müssen ein paar Dinge reparieren, dann bekommen wir die grüne Plakette. Das heißt, dann ist das Gebäude uneingeschränkt zugänglich. Aber um uns herum sind sehr viele Gebäude massiv beschädigt worden. Hier um die Ecke ist der Hochhauskomplex Petunia, der ist komplett eingestürzt. Einige der Bewohner haben es vorgezogen, erstmal nicht in ihre Wohnung zurückzukehren. Derzeit seien nur 8 von 35 Familien in dem Gebäude, erzählt der Hauswart. Auch er selbst ist im Haus geblieben. Ich kann zwar nachts schlafen, aber wenn es nur die kleinste Vibration gibt, dann schrecke ich auf. Diese Tragödie zeigt, dass wir keine Regierung haben. Es hagelt massive Kritik in diesen Tagen. Vor einer repressiven Reaktion hat kaum mehr jemand Angst, wie es scheint. Währenddessen werden Freiwillige in der Hochschule für Ingenieure ausgebildet, damit sie in den betroffenen Regionen von Tür zu Tür gehen. Felipe Ruiz koordiniert täglich 400 dieser Fachkräfte. Die Absicht ist natürlich, alle Gebäude zu prüfen. Es gibt Leute, die nicht unbedingt Schäden gemeldet haben. Gestern habe ich von Betroffenen gehört, die zwar Schäden haben, aber nicht ihr Haus verlassen wollen. In diesem Fall wollen wir natürlich, dass sie an einen sicheren Ort gebracht werden. Auf der anderen Seite gibt es aber Menschen, die auf der Straße schlafen, wo es aber eigentlich gar keinen Grund gibt. Es gibt viel Angst und Desinformation. Nach wie vor schlafen viele Menschen in Zelten, auf den Bürgersteigen, vor ihren Häusern, in den Parks. Laut offiziellen Angaben sollen jedoch mittlerweile insgesamt fast 11.000 Menschen in 79 Notunterkünften untergebracht sein, die nach dem Erdbeben eingerichtet wurden. In der besonders schwer betroffenen Region im Küstenbundesstaat La Guaira sind mittlerweile Bagger und schweres Gerät auf den Trümmerhaufen zu sehen, die die Schuttberge abtragen. Für die Angehörigen ist dieser Anblick nur schwer zu ertragen, denn mit den schweren Gerätschaften, die alles plattwalzen, geht die Wahrscheinlichkeit, dass Menschen gerettet werden, damit gegen null. Die Tür eines McDonald's steht sperrangelweit offen. Rettungskräfte mit Helmen laufen rein und raus. Statt Big Macs und Pommes werden hier allerdings Medikamente ausgegeben. Auf der Softeistheke stapeln sich die Schmerztablettenschachteln. Daniel Fernandez kümmert sich um die vom Erdbeben Traumatisierten. Nach den Rettungsaktionen sei gerade die psychologische Betreuung nun essentiell. Wir versuchen hier gerade auch Fällen von Selbstmord vorzubeugen. Soweit das möglich ist, versuchen wir, sie hier zu stabilisieren. Fast alle Menschen, die jetzt hierher kommen, haben ihre komplette Familie verloren und ihr Haus, ihre Wohnung. Sie stehen vor dem Nichts. Der Psychologe appelliert an die internationale Gemeinschaft. Wir brauchen natürlich Spenden, denn es gibt Medikamente, die hier gekauft werden müssen, die verschreibungspflichtig sind und die nicht aus dem Ausland verschickt werden können. Vor allem Psychopharmaka. Und dafür braucht man Geld. Aber wir brauchen hier auch für die nächsten 2 Jahre ein festes Team von Psychologen. All das muss finanziert werden. Es gäbe viele Probleme zu bewältigen. Laut UN gelten bis zu 50.000 Menschen nach wie vor als vermisst. Das tatsächliche Ausmaß lässt sich nur erahnen.
2: Ein Beitrag von Anne Dämmer. Wenn etwas den Bach runtergeht, dann bedeutet das in der Regel erstmal nichts Gutes. Ganz anders sieht es beim Extremsportler Josef Hess aus. Er schwimmt in den kommenden Wochen gleich mehrere Stunden pro Tag und er schwimmt einen zugegebenermaßen beeindruckenden Bach runter, nämlich die Donau. Auf diese Art will er es bis ins Schwarze Meer schaffen. Peter Allgeier hat Josef Hess bei seinem Extremsportstart am Donauufer in Neu-Ulm begleitet.
9: Ein bisschen wie ein Superheld sieht Josef Hess aus, in seinem hautengen schwarzen Neoprenanzug. Übermenschlich wirkt auch, was er vorhat.
10: Ich mache am Tag so ungefähr 40.000 Kraulzüge und man verbraucht natürlich ohne Ende Kalorien. Also wir sagen so im Schnitt irgendwas 10.000 aufwärts. Man versucht das natürlich aufzunehmen. Erfahrungsgemäß ist es aber wirklich so, dass man Gewicht verliert. Und die habe ich natürlich jetzt in weißer Voraussicht mir schon vorher aufgefuttert. Also ich bin 15 Kilo schwerer als mein Normalgewicht. Und ich hoffe, dass genau das reicht, um quasi bis ins Schwarze Meer zu kommen.
9: Hess ist Wirtschaftsingenieur und eigentlich gar kein Profisportler. Dabei hat er schon die Elbe mit 600 Kilometern und den Rhein mit über 1.200 Kilometern Länge durchschwommen. Und nun folgt die noch mal mehr als doppelt so lange Donau. Bis zu 12 Stunden wird er täglich im Wasser sein.
10: Es gibt verschiedene Zustände, von, ich denke, Probleme zu Ende, hin zu einem Flow-Zustand, wo ich quasi gar nichts mehr so richtig von Zeit und Raum wahrnehme und dann irgendwie nach ein paar Stunden hochgucke und mir denke, Mensch, ich bin schon angekommen.
9: Doch es dreht sich nicht nur um Extremsport. Hess wird von einem Team begleitet und das nimmt immer wieder Wasserproben. Es geht um die Belastung mit Mikroplastik, sagt Katrin Schuhn.
11: Wir können sie aufnehmen über Boden, Wasser, Luft, also indem wir atmen, indem wir essen, indem wir trinken. Und in dem Moment, wo wir natürlich Partikel im Körper haben, sind das Stressoren. Nehmen wir jetzt einfach mal so eine typische Verpackung. Und da sind noch Weichmacher drin, da sind noch Zusatzstoffe drin. Und da sind natürlich auch alle Chemikalien.
9: Die Daten der 250 Proben sollen an die EU gehen, in der Hoffnung, dass Politiker etwas unternehmen, damit sich die Wasserqualität bessert. Zurück an die Donau, wo einige Fans den 39-jährigen Hess belagern und ein Foto mit ihm wollen.
10: Ah, hier mit Hintergrund.
12: Astrein, 2500 Kilometer roundabout sind es ja. Da wird einem Himmel Angst.
13: Unglaublich super.
14: Wir sind ja aus Österreich und leben in Linz und in Wien. Wir haben schon überlegt, ob wir ihn dann dort wieder anfeuern.
9: Mit einem GPS-Tracker wird man verfolgen können, wo Hess gerade ist. Und dann geht's ins Wasser. Auf was freut er sich besonders?
10: Das eine sind natürlich die 4 Hauptstädte, durch die wir durchkommen. Dann ist es das Eiserne Tor, ganz einfach, weil nach dem Eisernen Tor die Donau entfesselt ist. Also von der subjektiven Wahrnehmung ist das wie eine Autobahn, auf der man da unterwegs ist als Schwimmer. Und das letzte ist dann natürlich der befreiende letzte Schulterschlag, wenn man ins Schwarze Meer quasi hineinkrault.
9: In 60 Tagen will er dann am Ziel sein.
2: Wir wünschen gut Schwimmen.
1: Der Stichtag.
2: Bis heute ist die berühmte Heidi aus den Schweizer Bergen bei vielen Kindern beliebt mit ihren Geschichten zwischen Almöhi, Geißenpeter und Fräulein Rottenmeier. Als Buch oder auch in den Comicserien und Filmen. Heidis Erfinderin, die Schweizer Schriftstellerin Johanna Spyri, starb heute vor 125 Jahren. Caroline Helm erinnert an sie.
15: Na, schon erkannt? Die Geschichte über das grundoptimistische und gottesfürchtige Waisenkind Heidi, das selbst das Herz des verbitterten Großvaters Almöhi erweicht.
16: Guten Morgen, Großvater!
17: Ja?
15: Die Figur Heidi ist eine Frohnatur, ihre Erschafferin Johanna Spyri eher weniger. Verschlossen und schwer zugänglich soll sie gewesen sein. Geboren 1827 als Johanna Luise Häuser, wächst Heidis Erfinderin in Hirzel, einem kleinen Schweizer Bergdorf, auf. Vater Johann Jakob ist Dorfarzt, Mutter Meta Häuser schreibt religiöse Lyrik. Mit 25 heiratet Johanna den Juristen und Redakteur Bernhard Spyri. Das Paar zieht in die Großstadt Zürich. Doch die Ehe ist nicht glücklich.
17: Jetzt isst man gar nichts mehr bei uns. Heute am Mittagstisch las mein Mann so stramm seine Zeitung, dass er das Essen vollständig vergaß und ich hatte von Anfang an schon genug.
15: 1855 kommt Spiris Sohn Bernhard zur Welt. Die Schwangerschaftsdepression, die in den Monaten vor der Geburt beginnt, hält Jahre an. In einem Brief an ihre gute Freundin Betsy Meyer schreibt Spiri:
17: Morgen will ich zu meiner Mutter gehen nach dem Hirzel und will ihr zeigen, dass in mir zusammengebrochen ist, was in mir gelebt. Alle Kraft und Freudigkeit, aber weiter kann ich nicht reden.
15: Im Alter von nur 28 Jahren stirbt Sohn Bernhard an den Folgen einer Tuberkulose. Nicht mal ein Jahr später auch ihr Ehemann. Johanna ist nun allein und beginnt zu schreiben, mit über 40. Ihre erste Erzählung, Ein Blatt auf Ronis Grab, erscheint noch unter Pseudonym und wird ein großer Erfolg. Später schreibt Spiri:
17: Geschichten für Kinder und solche, welche die Kinder lieb haben.
15: Literaturwissenschaftlerin Verena Rutschmann:
18: Das, denke ich, ist auch in ihren schwächeren Werken ihre große Gabe, dass sie genau hingeguckt hat und ganz genau mit sehr wenig Worten zum Teil Leute charakterisieren konnte, die man richtig vor sich sieht.
17: Auf dem Elsli lag so viel, das ihm schwer machte und ihm wehtat, dass es fast nie recht froh und lustig aussah wie die anderen Kinder.
15: Aus dem Kinderbuch, wo Gritlis Kinder hingekommen sind. Die Themen in Spiris Büchern sind keine leichte Kost. Unterernährte Kinder, verstorbene Familienangehörige, Krankheit. Und auch das Buch Heidis Lehr- und Wanderjahre, das 1880 erscheint, behandelt diese Themen. Doch nicht nur das, erzählt der 2006 verstorbene Spiri-Biograf und Publizist Jean Villain.
19: Es kommt zu herrlichen antiautoritären Szenen im Hause Sesemann, als die Gouvernante Rottenmeier verkackeiert wird, sozusagen, sowohl von der gehbehinderten Clara als auch natürlich von Heidi und vom Diener. Das sind Töne, die sehr beachtlich sind und die ungeheuer ankamen.
20: Der Mann, der eben hinausging, ist ein Bedienter. Bediente duzt man nicht und man führt mit ihnen keine Gespräche. Merke dir das ein für alle Mal. Was machst du denn da?
21: Möcke?
20: Möcke? Wer tut so etwas?
21: Großvater.
15: Heidi wird ein Welterfolg, in fast 50 Sprachen übersetzt, mehr als ein Dutzend Verfilmungen, auch aus Hollywood. 1937 mit Shirley Temple in der Hauptrolle.
22: I'm Heidi and I'm going to live with Adolf Kramer, my grandfather.
15: Doch nicht nur das. Bis zu ihrem Tod veröffentlicht Spiri fast 60 Bücher und Erzählbände. Johanna Spiri stirbt am 7. Juli 1901 im Alter von 74 Jahren. Das war heute vor 125 Jahren.
2: Und das war der Stichtag von Caroline Helm. Und damit wechseln wir zum Sport mit Mats Nicholson.
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23: Ja, Cristiano Ronaldo ist mit seinen Portugiesen ausgeschieden. 0:1 im Achtelfinale gegen Spanien. Es war seine letzte WM als aktiver Profi. Das entscheidende Tor fiel in der Nachspielzeit. In der 91. Minute schoss Mikel Merino das Siegtor. Michael Augustin war in Dallas als Reporter dabei und erklärt, was diese Spanier auszeichnet.
24: Ja, sie haben halt eine unwahrscheinliche Ruhe am Ball. Also die Spanier werden ja auch gerne die Passmaschinen genannt, weil sie es so gut verstehen wie kaum eine andere Nation, den Ball durch die eigenen Reihen zirkulieren zu lassen bis in den gegnerischen Strafraum. Und selbst wenn das Fußballspiel so in die hektische Phase geht, Nachspielzeit, dann bleiben sie geduldig, halten an ihrer Linie fest. Und dieser Pass von Ferran Torres auf Mikel Merino, der war extra klasse. Und da war die portugiesische Abwehr einmal nicht sortiert. Und dann hat Merino halt die Möglichkeit und hat sie auch genutzt. Auch die Portugiesen hatten natürlich ihre Möglichkeiten. Aber da war einmal die Tür in der portugiesischen Abwehr ein Spalt weit offen. Die Spanier sind durchgegangen, Mikel Merino in diesem Fall.
23: Die Spanier sind nicht nur in den entscheidenden Momenten voll da, sie sind auch defensiv extrem stark und haben noch immer kein einziges Gegentor bei dieser Fußball-Weltmeisterschaft kassiert. Der Tennistag beim Grand-Slam-Turnier in Wimbledon ging lang, sehr lang, bis zur Sperrstunde. Matthias Kammann berichtet aus London.
25: Was den Deutschen der Strophi, ist den Briten der Ferry. Arthur Ferry, 23 Jahre alt und in Wimbledon 5 Minuten vom All England Tennis Club aufgewachsen, hat die Geschichte des Tages geschrieben. Als Nummer 114 der Weltrangliste überhaupt nur durch eine Wildcard ins Turnier gekommen, bezwang er Grigor Dimitrov in 5 teilweise spektakulären Sätzen und steht im Viertelfinale. Ferry lag bereits mit 1-2 Sätzen und Break im 4. Durchgang zurück, ehe er das Spiel drehte und nach knapp 4 Stunden seinen ersten Matchball verwandelte. Wegen des langen Matches von Ferry kam Alexander Zverev erst kurz vor 21 Uhr auf den Center Court und konnte seine Partie gegen den Tschechen Jiří Lehečka wegen der Sperrstunde in Wimbledon nicht beenden. Spielstand 6-4, 7-5 und 3-3 aus Sicht von Zverev.
23: Tadej Pogacar will in knapp 3 Wochen das gelbe Trikot in Paris tragen. Das würde bedeuten, dass er zum 5. Mal die Tour de France gewonnen hat. Der slowenische Radprofi ist extrem gut in Form. Er trägt das gelbe Trikot sogar schon jetzt, nach der 3. Etappe. Steffen Gahr berichtet von der Tour de France.
0: Tadej Pogacar, der laute Sieger in der Stille von Les Angles. 200 Meter vor dem Ziel trat der Slowene im Bergaufsprint an und allen anderen Favoriten davon. Pogacar holte den Tagessieg und damit auch das gelbe Trikot. In der Gesamtwertung ist er zeitgleich mit dem Tageszweiten Jonas Vingegaard aus Dänemark, aber wegen des Tageserfolgs bekam Pogacar eben das gelbe Trikot. Florian Lipowitz fuhr ein starkes Rennen und wurde Siebter. Das ist auch sein Platz in der Gesamtwertung. Sein Rückstand dort knapp 1 Minute. Auf dem Weg nach Les Angles waren auch auf französischem Gebiet Zuschauer an der Strecke, trotz der Waldbrände in der Nähe. Nur auf den letzten Metern und im Zielbereich durfte niemand stehen. Dort hatte die Polizei die Menschen aufgefordert, ihre Plätze zu räumen.
23: Die deutschen Basketballer wollen zur Weltmeisterschaft in Katar. Auf dem Weg dorthin haben sie einen Pflichtsieg in der Qualifikation geholt, mit 111-79 gegen Zypern. Schon gegen Israel hatte das deutsche Team gewonnen. Kapitän Dennis Schröder freut sich über erfolgreiche Tage.
3: Ja, ich meine, das waren nur 2 Spiele, kurze Vorbereitung. Ich glaube, wir haben 2 Trainingseinheiten gehabt. Aber wie gesagt, es war cool, mit allen Leuten wieder zusammenzukommen. Wie wir das so mal nennen, Klassenfahrt. Haben sehr hart gespielt, haben gute 2 Spiele gemacht. Und jetzt gehen wir nach Hause und genießen es ein bisschen mit der Familie.
23: In der ersten Qualifikationsrunde haben die deutschen Basketballer 5 von 6 Spielen gewonnen. Und nehmen die Punkte mit in die entscheidende Phase im Kampf um die WM-Tickets.
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4: Um 1.30 Uhr mit Wolfgang Berger. US-Präsident Trump hat eingeräumt, wegen der roten Karte für einen Spieler des amerikanischen Teams Einfluss auf die FIFA genommen zu haben. Er habe den Verband gebeten, die Sperre für Folarin Balogun zu überdenken. Aus der Nachrichtenredaktion Thorsten Lange.
5: Er sei nicht der Meinung gewesen, dass die betreffende Szene ein Foul war, so Trump. Dem brasilianischen Schiedsrichter warf er eine, so wörtlich, fragwürdige Vergangenheit vor, ohne näher darauf einzugehen. Damit bestätigt Trump, was die Fußballwelt schon vermutet hatte, nämlich, dass er Einfluss auf FIFA-Chef Infantino genommen hat. Der Weltverband hatte die Sperre für Balogun zur Bewährung ausgesetzt. Dass er sich nach Trump gerichtet habe, stritt Infantino ab. Die FIFA-Disziplinarkommission sei unabhängig. Unter anderem der DFB und die UEFA zeigten sich entsetzt über den Vorgang.
4: Und das Fußballteam der USA nutzt seinen unverhofften Vorteil. Rotsünder und Top-Torschütze Balogun steht nach seiner aufgehobenen Sperre gegen Belgien in der Startelf. Die Partie beginnt in einer halben Stunde. Es ist der bislang größte Rüstungsdeal für den deutschen Kriegsschiffbauer TKMS. Kanadas Premier Mark Carney hat grünes Licht für den milliardenteuren Bau von bis zu 12 U-Booten aus deutscher Produktion gegeben. Aus New York, Giselle Ucar.
6: Der Kieler Marineschiffbauer TKMS soll die neue U-Boot-Flotte für Kanada bauen. Der Auftrag war hart umkämpft. Im Bieterverfahren zum Bau von 12 neuen U-Booten hat sich Deutschland gegen die Konkurrenz aus Südkorea durchgesetzt. Der neue Deal könnte der deutschen Rüstungsindustrie Medienberichten zufolge bis zu 100 Milliarden kanadische Dollar einbringen, umgerechnet etwa 62 Milliarden Euro. In der Rechnung enthalten sind Beschaffung, Wartung und Betrieb der hochmodernen U-Boote der Klasse 212CD.
4: Das Bundeskabinett hat den Entwurf für den Haushalt 2027 beschlossen. Darin sind mehr Ausgaben und höhere Schulden vorgesehen. Viel mehr Geld als bislang gibt es zum Beispiel für die Bundeswehr. Auf der Einsparenseite stehen Kürzungen beim Klima- und Transformationsfonds. Umweltverbände kritisieren das und sprechen von einer offenen Kampfansage an den Klimaschutz. Gemeinsam mit dem Bundeshaushalt hat das Kabinett auch Pläne für eine höhere Besteuerung von Spirituosen auf den Weg gebracht. Der Entwurf sieht vor, dass die Abgabe auf hochprozentige Alkoholiker zum 1. Januar um 20% steigt. Der Staat erwartet dadurch Mehreinnahmen von 455 Millionen Euro jährlich. Das Wetter in Deutschland: wolkig bis stark bewölkt, gebietsweise Regen, Tiefstwerte 19 bis 12 Grad. Tagsüber viele Wolken, zeitweise Regen, in der Südosthälfte, in der Südwesthälfte teils sonnig, Höchstwerte 18 bis 35 Grad. Am Mittwoch heiter bis wolkig, stellenweise etwas Regen, 19 bis 32 Grad. Am Donnerstag im Norden und Osten teils wolkig, vereinzelt etwas Regen, bei 20 bis 34 Grad. Das waren die Nachrichten.
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2: Mit den derzeit akuten Meldungen um 1.33 Uhr. Die A5 Darmstadt Richtung Frankfurt ist zwischen Langenmöhrfelden und Zeppelinheim wegen Bergungsarbeiten gesperrt. Es gibt eine Umleitungsempfehlung über die U11. Die A38 Göttingen Richtung Halle ist zwischen Dreieck Drammetal und Deiderode wegen einer Ölspur gesperrt. Die A61 Mönchengladbach Richtung Koblenz ist zwischen Weilerswist und Zwistal gesperrt. Dort hat ein LKW Gefahrgut verloren. Kommen Sie überall, wo Sie unterwegs sind, gut durch diese Nacht.
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2: Mit Tom Westerholt am Mikrofon. Ich grüße Sie. Israels Regierung unter Ministerpräsident Netanyahu steht weiter unter Druck. Grund ist hier der eskalierende Streit um eine Wehrpflicht, ja oder nein, für ultraorthodoxe Männer. Diese genossen lange Zeit das Privileg, nicht eingezogen zu werden. Mittlerweile fordern aber weite Teile der Gesellschaft mehr Wehrgerechtigkeit, darunter auch säkulare Politiker, also solche, die eine Trennung von Staat und Religion befürworten. Netanyahus religiöse Koalitionspartner Schas und UTJ drohen als Folge jetzt offen mit dem Bruch des Bündnisses, falls ultraorthodoxe Wehrdienstverweigerer nicht gesetzlich vor Sanktionen geschützt würden. Julio Segador berichtet.
7: Jerusalem im Ausnahmezustand. Tausende Männer in schwarzen Mänteln und weißen Hemden blockieren die Straßen. Sie zünden israelische Flaggen an, beten lautstark und liefern sich Straßenschlachten mit der Polizei. Es ist der wütende Protest der Haredim, der Ultraorthodoxen. Nach wegweisenden Urteilen des höchsten Gerichts sind ihre jahrzehntelangen Privilegien gekippt. Nun sollen auch sie an die Waffe den Wehrdienst absolvieren. Israel Tropper ist einer der Sprecher der Demonstranten. Er macht klar, er will kämpfen, aber gegen den Staat. Aus unserer Sicht bedeutet der Eintritt in die israelische Armee die Aufgabe der Religion. Wir werden dort einer Umerziehung unterzogen. Wir wollen unsere Religion nicht aufgeben. Daher ist es aus unserer Sicht ein Kampf um unser Leben. Es ist unmöglich, ein Gesetz durchzusetzen, das von 80.000 Menschen abgelehnt wird. Das wird nicht funktionieren. Die spirituelle Front gegen den militärischen Dienst an der Waffe. Diese Haltung wird von den religiösen Führern rigoros vorgegeben. Führende Rabbiner rufen die Jugendlichen offen dazu auf, Einberufungsbefehle schlicht zu zerreißen. Etwa der ehemalige sephardische Oberrabbiner Yitzhak Yosef. Wer Tora studiere, sei ein Soldat in Gottes Armee, sagt er und äußert eine eigene Kriegstheorie. Wodurch werden Jerusalem und Israel bewahrt? Durch diejenigen, die sich mit dem Tora-Studium beschäftigen. Glauben die Leute etwa, es sei wegen des Iron Dome oder all dieser Dinge? Nein, wir werden durch das Verdienst der Tora gerettet. Und wenn Soldaten getötet werden, dann liegt das offenbar an den Maßnahmen der Behörden, mit denen sie das Tora-Studium einschränken. Die säkuläre Mehrheit in Israel hat für diese Einstellung nach fast 3 Jahren kräftezehrender Mehrfrontenkriege kein Verständnis mehr. Die Armee leidet unter akutem Personalmangel, die wirtschaftliche Last drückt schwer. Die Opposition im Parlament erhöht den Druck massiv und fordert Wehrgerechtigkeit. Etwa der frühere Generalstabschef Gadi Eisenkot, der bei den anstehenden Wahlen gute Chancen hat, Premier Netanyahu abzulösen. Was das Wehrpflichtgesetz betrifft, so kann ich Ihnen versichern, dass dies für mich eine rote Linie darstellt. Es muss ein Gesetz über einen nationalen Dienst für alle israelischen Staatsbürger geben, einschließlich ultraorthodoxer Juden und arabischer Bürger. Mitten in diesem buchstäblich explosiven Spannungsfeld steht Regierungschef Benjamin Netanyahu. Um seine Macht zu sichern, muss er einen Spagat schaffen. Seine ultraorthodoxen Koalitionspartner in der Regierung drohen offen mit dem Bruch des Bündnisses. Sollten die jungen Haredim wegen Wehrdienstverweigerung verhaftet werden. Netanyahu versucht nun eilig, das Bibelstudium per Verfassungsrang rechtlich abzusichern.
8: Yeshivot heißt der Haridiot.
7: Die ultraorthodoxe Gesellschaft sendet eine klare Botschaft. Wenn ihr die Tora-Studenten als Wehrdienstverweigerer ins Gefängnis bringt, wird sich niemand einziehen lassen. Viele junge Haredim wollen sich eigentlich einziehen lassen. Aber wenn man Verhaftungen direkt in den Yeshivot, den Bibelschulen und während des Tora-Studiums durchführt, führt das genau zum Gegenteil. Ob dieses politische Manöver gelingt, ist völlig offen. Das höchste Gericht und die Generalstaatsanwaltschaft haben bereits signalisiert, dass gesetzliche Ausnahmen ohne echte Wehrgerechtigkeit verfassungswidrig bleiben.
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2: Ein schönes Gemälde an der Wohnzimmerwand, von den Großeltern geerbt möglicherweise, vielleicht sogar eines, das später einmal deutlich mehr wert ist. Die Vorstellung klingt durchaus verlockend. Und tatsächlich wirbt eine ganze Reihe von Händlern und Investmentanbietern mittlerweile für Kunst als wertstabile Geldanlage, unabhängig von Börsenkrisen und mit attraktiven Renditen. Doch wie gut eignet sich Kunst als Investment? Noel Schmidt berichtet.
10: Werbung für Kunstinvestments klingt oft vielversprechend. Hohe Renditen, geringe Schwankungen und der Vorteil, dass man seine Geldanlage jeden Tag an der Wand betrachten kann. Christian Schneider-Sickert ist mit seiner Firma Liquid digitaler Vermögensverwalter für den gehobenen Mittelstand und sucht für Ärzte, Anwälte und leitende Angestellte Angebote für Investments zwischen denjenigen für Kleinanleger und Großinvestoren. Für sie, sagt er, sei der Kunstmarkt interessant.
11: Kunst würde bei uns, wenn man jetzt mal rein aus Finanzmarktsicht draufschaut, als sogenannte alternative Anlageklasse zählen. Und zwar wahrscheinlich eher am ungewöhnlicheren Ende. Als Anlageklasse hat es halt wirklich besondere Dynamiken, die es nicht ganz einfach machen.
10: Viele Menschen sehen spektakuläre Millionenerlöse einzelner Werke und schließen daraus auf den gesamten Kunstmarkt, wenn beispielsweise ein Gemälde des Künstlers Gerhard Richter den Besitzer für 23 Millionen Euro wechselt. Tatsächlich erzielen aber nur wenige Arbeiten solch außergewöhnliche Wertsteigerungen. Für die meisten Käuferinnen und Käufer bleibe Kunst deshalb eher Sammlerobjekt und Nischenmarkt als klassische Kapitalanlage. Matthias Batz berät mit seiner Firma Truffle Art inhaltlich Sammler und Investoren beim Kauf von Kunst. Er sagt, der Kunstmarkt funktioniere völlig anders als die Börse. Es gibt keine zentrale Handelsplattform, obwohl es den Versuch gäbe, über Indizes Kunst als Investmentmarkt abzubilden.
12: Es gibt einen Index, der heißt Art Price 100. Das sind die 100 erfolgreichsten Künstler bei öffentlichen Auktionen in einem Jahr. Und die schlagen tatsächlich den S&P 500 auf 25 Jahre. Aber das ist natürlich die Blue-Chip-Kunst, mit der wir uns beschäftigen. Für den Gesamtkunstmarkt habe ich da meine großen Zweifel.
10: Auch wissenschaftliche Untersuchungen bestätigen diesen Eindruck. Für Gemäldekunst errechneten drei Ökonominnen an der Tilburg-Universität für den Betrachtungszeitraum 1958 bis 2016 eine inflationsbereinigte Rendite von rund 2% pro Jahr. Der amerikanische Aktienmarkt kam im selben Zeitraum auf mehr als 6% jährlich und damit auf mehr als doppelt so viel. Wer Kunst als Investment betrachte, so Kunstberater Batz, sollte außerdem die Nebenkosten nicht unterschätzen.
12: Stellen Sie sich vor, Sie kaufen das Werk in den USA, da haben Sie natürlich den Transport, vielleicht muss noch eine Kiste gebaut werden. Vielleicht haben Sie so viel Kunst, dass Sie ein Lager anmieten müssen oder das Kunstwerk soll versichert werden. Also es sind tatsächlich laufende Kosten, die können sehr gering sein, bei Skulpturen zum Beispiel. Und dann haben Sie noch einen Vorzoll.
10: Deshalb empfehlen viele Expertinnen und Experten, wie der Vermögensverwalter Christian Schneider-Sickert, Kunst nicht als Ersatz für Aktien oder ETFs zu betrachten. Einstiegspreise rein für den Kauf von kleinen Radierungen oder Abzügen großer Künstler starten bereits bei 2000 Euro mit einem nach oben offenen Ende.
11: Wir reden immer von der visuellen Dividende. Die Kunst muss einem gefallen. Man hat dann etwas, das hängt an der Wand. Aber man kann jetzt nicht sagen, wenn ich das morgen verkaufen möchte, finde ich sofort einen Markt, der das reflektiert, was ich ursprünglich mal bezahlt habe. Das heißt, diese Illiquidität und die Intransparenz sind wahrscheinlich die größten Kosten.
10: Auch deshalb rät Schneider-Sickert, erst in Aktien und Anleihen investieren und erst danach aus Passion in Kunst.
2: Noel Schmidt über Kunst als Wertanlage. Die Zukunft mit künstlicher Intelligenz soll nicht nur eine Hilfe für Menschen sein, die am Computer arbeiten. Auch im Handwerk soll es Synergien geben, also in einem Bereich, wo es für KI und Roboter grundsätzlich relativ schwer ist, den Menschen zu ersetzen. Und darum geht's auch gar nicht, wenn es jetzt hier ums Malern geht. Da testen nämlich die ersten Pioniere schon, wie Mensch und Maschine zusammenarbeiten können. Thorsten Weig hat sich das mal genauer angeschaut.
9: In einer Neubausiedlung in Weil am Rhein werden Wände gestrichen bzw. besprüht. Der Roboter macht seine ersten Versuche. Ein Kasten auf Rollen mit Technik, etwas größer als ein Kinderwagen, dazu ein Gelenkarm mit einer Sprühdüse. Der Arm bewegt sich perfekt gleichmäßig hoch und runter, versprüht dabei weiße Farbe an die Wände. Es ist eine deutsche Entwicklung des Robotikunternehmens Conbotics. Ihr Ziel, das Malerhandwerk mit modernster Technologie zu unterstützen, nicht zu ersetzen, betont Manuel Fischer von Conbotics.
13: Mit dem Malroboter kann man solche Tätigkeiten, die einfach anstrengend sind, über Kopf zu arbeiten oder halt auch dann sich wiederholende Aufgaben, kann man einfach weiter automatisieren.
9: Der Malerroboter ist mit zahlreichen Sensoren ausgestattet, um sich künftig weitgehend autonom orientieren zu können. Dann braucht er nur noch Hinweise, wie die Umgebung aussieht und wo die Farbe hin soll. Das Nachfüllen der Farbe muss von Menschenhand gemacht werden. Momentan ist allerdings noch mehr Betreuung notwendig, erklärt Philipp Stinner von Züblin, der das Projekt auf der Baustelle begleitet.
13: Wir sind natürlich hier in der Pilotphase und da ist natürlich klar, dass es Tage gibt, wo auch mal was klemmt. Aber im Großen und Ganzen macht es einen guten Eindruck, der Anfang.
9: Künftig soll der Malerroboter vor allem große Flächen weitgehend alleine malern können. Damit nimmt er den Handwerkerinnen und Handwerkern monotone Arbeit ab. Bei solchen technischen Lösungen geht es nicht um den Ersatz von Mitarbeitenden, sondern um eine Problemlösung, meint Peter Haas, Hauptgeschäftsführer des Handwerk-Dachverbands Handwerk BW.
14: Wir haben ja seit vielen Jahren einen großen Fachkräftebedarf im Handwerk, der aufgrund des demografischen Wandels gar nicht so gedeckt werden kann. Deswegen ist es eher eine willkommene Unterstützung.
9: Künstliche Intelligenz werde im Handwerk bereits vielfach nachgefragt, doch noch sind viele Systeme den Betrieben zu teuer.
14: Ich hoffe, dass wir bei dieser Technik in den nächsten Jahren auch noch Preisreduktionen erleben. Das ist sicherlich im Moment noch ein Hinderungsgrund für die Investition. Und das ist tatsächlich auch ein Punkt, weswegen wir sagen, da braucht der Mittelstand, braucht das Handwerk auch noch Unterstützung.
9: Und so wird es noch Jahre dauern, bis solche Systeme verbreitet eingesetzt werden. Nicht nur wegen hoher Kosten, auch aus technischen Gründen. Gerade die Verbindung zwischen künstlicher Intelligenz und Robotik ist kompliziert. Auch der Malerroboter auf der Baustelle in Weil am Rhein braucht noch viel Feinschliff, sagt Manuel Fischer von Conbotics.
13: Der Roboter arbeitet einerseits mit einem Lokalisierungssystem, das geht schon recht gut. Und dann wird gerade die KI entwickelt dafür, dass die Fenster automatisch erkannt werden.
9: Wenn das gelingt, wird der Malerroboter deutlich selbstständiger arbeiten können. Und die Handwerkerinnen und Handwerker können sich den komplizierteren, aber eben oft auch spannenderen Arbeiten widmen.
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2: Wir wechseln das Thema und beschäftigen uns mit der AfD nach dem Bundesparteitag in Erfurt am vergangenen Wochenende. Da gab es einiges an Protesten rund um die Veranstaltung und mein WDR-Kollege Uwe Schulz hat den Erfurter Politikwissenschaftler André Brodotz gefragt, ob er denn in diesen Protesten gegen die AfD anders als die Partei selbst einen Ausdruck demokratischer Kultur sieht.
16: Ja, natürlich. Proteste und Demonstrationen sind Teil unserer demokratischen Kultur. Sie sind unsere Grundrechte. Sie sind in der Verfassung, im Grundgesetz festgeschrieben. Davon auszugehen, dass man gegen andere politische Meinungen nicht demonstrieren darf, da beginnt eigentlich schon das erste Problem, das diese Partei, die AfD, mit der Demokratie hat. Sie hat nämlich nicht alleine ein Recht auf Meinungsfreiheit, sondern das haben alle anderen auch und vor allen Dingen auch mit Meinungen, die sie gegen diese Partei äußern dürfen.
17: Der Sound dieses Parteitags, sagen alle, die dabei waren, klang so.
18: Das Jahr 2026 ist das Superwahljahr für die Alternative für Deutschland. Wir werden die ersten Meilensteine setzen.
17: Und damit ist gemeint, wir werden erst den Ländern obsiegen und dann vielleicht sogar eine Landesregierung stellen in Sachsen-Anhalt. Und dann, Frau Weidel kokettiert damit, könnten sogar Neuwahlen anstehen im Bund. Und dann rechnet die AfD auch damit, dass ihre Umfrageergebnisse sich ummünzen lassen in einen Wahlerfolg. Das klingt plausibel, oder?
16: Naja, wir müssen jetzt erst einmal abwarten. Wir haben die Bundeslandtagswahl in Sachsen-Anhalt, dann die darauf angesprochene noch in Mecklenburg-Vorpommern und Berlin. Damit regieren Sie noch nicht das Land. Damit beherrschen Sie auch nicht den Bundesrat, selbst wenn die AfD in allen drei Landtagen, was nicht wahrscheinlich ist, dass das der Fall sein wird, tatsächlich die Regierung stellt. Nein, hier versucht man natürlich Mitglieder und Anhängerinnen zu motivieren, indem man eine positive Zukunftsvision, eine erfolgreiche gestaltet. Das machen andere Parteien auch natürlich. Man muss mit Optimismus und Siegeswillen in Wahlen gehen, sonst hat man schon verloren. Die AfD hat sich da inzwischen sehr, sehr gut angepasst.
17: Wir erleben etwas jetzt seit mehr als 10 Jahren, nämlich, dass diese Partei inzwischen auch ganz offen wieder darüber redet, sie müsse viel radikaler mit den eigenen Ideen umgehen. Einer, der diese Programmatik für Thüringen mitentwickelt hat, sitzt jetzt mit im Vorstand, ist ein enger Vertrauter, Björn Höckes. Und auf der anderen Seite steigen in den Umfragen die Zustimmungswerte. Gerade ein Professor mit der Kenntnis in politischer Theorie hat vielleicht eine Lesart dazu. Welche?
16: Ja, wir müssen, glaube ich, noch eine zweite Entwicklung hinzunehmen. Wir sehen einerseits das, was Sie schon angesprochen haben. Wir haben wachsenden Zuspruch bei der AfD in den Wählerinnen und Wählern. Das war der Punkt, den wir eben zuvor hatten. Mhm. Das Ganze in Verbindung mit einer verschärften Radikalisierung der AfD selbst. Das ist die eine Seite. Und die andere Seite ist, und das war der Einstieg in unser Interview, wir haben auch einen verstärkten Widerspruch gegen die AfD. Also in Riesa letztes Jahr waren es ca. 15.000 Demonstrierende, in Erfurt mehr denn je. Wir sehen also, die AfD spaltet auch mehr denn je diese Partei. Und das zeigt, dass unsere politische Kultur in einem starken Wandel ist. Wir haben tatsächlich bis in die, ich würde sagen, mindestens in die Anfang 2000er Jahre eine politische Kultur gehabt, wo die Mehrheit der Bundesbürgerinnen und Bundesbürger in der sogenannten Mitte sich orientierten und Wahlen wurden vor allen Dingen dort gewonnen. Und das ist in einem starken Wandel. Diese Mitte, das heißt eine große Einheitlichkeit bei 2/3 der Bevölkerung in den wesentlichen politischen Grundfragen, die wird immer geringer, die verschiebt sich stärker an die Ränder. Und das verändert natürlich unsere politische Kultur, das verändert die Auseinandersetzungen darum, die schärfer werden. Und das stärkt natürlich die Parteien, die sich eher extremer aufstellen.
2: Der Erfurter Politikwissenschaftler André Brodotz zum AfD-Parteitag am vergangenen Wochenende. 500 Milliarden Euro Sondervermögen für die Infrastrukturreform der Bundesregierung. Wo werden die eingesetzt? Nun, ein Teil davon zumindest am Hauptbahnhof in Cottbus für das neue ICE-Instandhaltungswerk. Ein wichtiges Projekt für die Region dort. Es bedeutet unter anderem neue Jobs jenseits der Braunkohleindustrie. Jetzt waren Vertreter von Politik und Wirtschaft vor Ort und Josefine Jahn für uns mit dabei.
15: Sowohl auf dem Außengelände als auch innerhalb der Halle 1 wird sicht- und hörbar gearbeitet. Und man befinde sich im Zeitplan, heißt es von der Deutschen Bahn. Während in der bereits fertigen Halle 2 seit gut 2 Jahren ICE 4 sich Instandhaltungsarbeiten unterziehen können, soll dies in der noch größeren Halle 1 ab Februar 2027 möglich sein. Was bis dahin noch zu tun ist, sagt Michael Petersen, DB-Vorstand Personenfernverkehr.
19: Wir brauchen den Innenausbau der Halle, der muss vervollständigt werden. Wir gehen momentan davon aus, dass wir die eine Hallenhälfte im August werden in Betrieb nehmen können und die zweite Hallenhälfte muss dann noch mit der entsprechenden Technik, mit den Dacharbeitsbühnen etc. ausgestattet werden. Die Lackierhalle muss fertig gestellt werden. Aber wir sind momentan guten Mutes, dass es bis Ende des Jahres baulich alles fertiggestellt sein wird.
15: Im Zuge des Treffens der sogenannten Taskforce habe man heute auch über den zweigleisigen Ausbau der Strecke zwischen Lübbenau und Cottbus gesprochen, so Petersen weiter.
19: Das wird jetzt ab Dezember 26 angegangen und im Dezember 27 wird dann diese zweigleisige Strecke in Betrieb genommen, wodurch dann ein Halbstundentakt Cottbus-Berlin möglich wird.
15: Und damit ein Heranrücken der Lausitz an die Hauptstadt. Während man vor ein paar Jahren noch darum habe bangen müssen, ob der Bahnstandort Cottbus überhaupt erhalten bleiben könne, erfahre man jetzt eine Revitalisierung, so Brandenburgs Ministerpräsident Dietmar Woidke. Er freue sich darüber, dass die Brandenburgische Technische Universität Cottbus-Senftenberg ihren Teil dazu beitrage.
20: Ich finde es sehr schön, dass die BTU sich auf den Weg gemacht hat und wir heute so viel Bahn in der Brandenburgisch-Technischen Universität hier in Cottbus haben wie noch nie. Und das ist ein sehr, sehr gutes Zeichen auch dafür, dass wir aus der Region unsere Fachkräfte hier selber rekrutieren wollen und rekrutieren können.
2: Ein Beitrag von Josefine Jahn.
1: Kultur.
2: Wer in einem Online-Shop ein Buch bestellt, der schaut dabei oft auch auf die Bewertungen. 5 Sterne, ausführliche Beschreibung, das klingt gut. Oder nur 1 Stern und ein kurzer Verriss, ja, scheint dann nicht so gut gelungen zu sein, der Schmöker. Diese Art User-Rezensionen sind gerade ein großes Thema in der Buchblogger-Szene. Einige Nutzer beklagen im Netz, dass der Online-Händler Amazon Buchrezensionen gelöscht und gesperrt hat. Julia Herzka stellt so einen Fall vor.
0: Seit 13 Jahren schreibt Claudia Länger aus Papenburg Buchrezensionen. Sie und ihre Freundin Kerstin Kösters sprechen gemeinsam als die Bücherelfen auf Facebook und Instagram über Bücher. Außerdem geben die beiden Buchrezensionen auf Amazon ab. Nicht einfach 1 bis 5 Sterne. Die beiden schreiben mit viel Herzblut lange Texte. Doch im Juni waren plötzlich alle Amazon-Rezensionen von Länger verschwunden. Ihr Account für weitere Rezensionen gesperrt. Für immer, so hieß es zumindest in ihrem Account.
3: Also eine Autorin, deren Buch ich zuletzt rezensiert hatte, die hat mich angeschrieben, dass meine Rezension verschwunden sei und ob ich mal gucken könnte, was da passiert ist. Und dann habe ich nachgesehen, okay, die Rezension war futsch. Ich habe versucht, sie neu einzustellen. Und dann habe ich gesehen, dass Amazon mich gesperrt hat.
0: Sie habe gegen Community-Richtlinien verstoßen, hieß es von Amazon. Gegen welche genau, erfährt Länger nicht. Selbst dann nicht, als sie nach etwa 2 Wochen wieder freigeschaltet wird. Für sie war es nicht nur eine Sperrung auf einer Plattform. Es ist ihr größtes Hobby, ihr Baby, sagt sie.
3: Man hat das über 13 Jahre gemacht. Ich weiß jetzt die genaue Anzahl nicht, aber das waren ja Unmengen und die sind plötzlich weg.
0: In der Blogger-Community sind die Amazon-Löschungen ein großes Thema. Was man wissen muss, Blogger und Autoren aus der Self-Publishing-Szene sind eine eingeschworene Gemeinschaft. Man unterstützt sich, ist vernetzt, kennt sich zum Teil. Viele Self-Publisher sind auf Blogger angewiesen, denn gute Bewertungen verbessern das Ranking ihrer Bücher. Gelöschte Rezensionen können im schlechtesten Fall weniger Verkäufe bedeuten, erklärte Claudia Längers Partnerin Kerstin Kösters.
21: Wenn bei einem Self-Publisher mit, keine Ahnung, 30 Rezensionen plötzlich 10 weg sind von Bloggern, ist das natürlich weitaus auffälliger, als wenn bei einem Buch, das vielleicht 1000 Rezensionen hat, da plötzlich 10 weg sind. Also das macht dann dem Ranking nichts bei Amazon. Aber dem Self-Publisher-Ranking macht das natürlich schon was.
0: Länger macht die Sperrung auf Social Media öffentlich. Unter ihrem Post auf Facebook sammeln sich über 400 Kommentare. Viele User berichten, dass auch ihre Rezensionen gesperrt wurden. Und Spekulationen machen sich breit. Darf man nicht in der Ich-Form schreiben? Sollte man besser nicht sagen, dass man Blogger ist und ein Rezensionsexemplar erhalten hat? Läuft eine KI drüber? Fest steht, die Richtlinien des Online-Händlers erlauben ausdrücklich Bewertungen zu kostenlosen oder vergünstigten Büchern. Nicht erlaubt wiederum sind Rezensionen zu Werbezwecken von Produkten von Freunden, Angehörigen, Geschäftspartnern oder Mitbewerbern. Der Online-Händler bestätigt, dass KI tatsächlich bei der Überprüfung zum Einsatz kommt. Denn wie jede Plattform gibt es auch bei Amazon jede Menge gefälschte Rezensionen. Es gibt sogar Agenturen, die sich auf Rezensionen spezialisiert haben. Schließlich geht es um Sichtbarkeit im Online-Shop und damit um Geld. Allein im Jahr 2025 wurden weltweit 1 Milliarde Bewertungen bei Amazon abgegeben, heißt es aus Unternehmenskreisen. Diese müssten überprüft werden. Außerdem prüften auch Ermittler die Rezensionen auf Fälschungen. Auf diese Weise habe Amazon 2025 hunderte Millionen mutmaßlich gefälschter Bewertungen blockiert. Manchmal vielleicht etwas übervorsichtig, wie im Fall der Bücherelfe Claudia Länger. In der Mitteilung schreibt der Amazon-Sprecher hierzu:
22: Nach eingehender Prüfung stellte sich heraus, dass die Maßnahme falsch war. Daher haben wir die Sperre des Kontos kurzfristig aufgehoben und die Bewertungen wieder freigeschaltet.
0: Bücherelfe Claudia kann jetzt weiter rezensieren. Gründe für die Sperrung gibt der Konzern nicht preis, um Akteuren mit schlechten Absichten einen Schritt voraus zu sein, heißt es aus Unternehmenskreisen. Die Sperrung hat Claudia Länger zwar verunsichert, sie macht aber weiter. Seit ihrer Freischaltung am 14. Juni hat sie bereits 5x5 Sterne verteilt.
1: Standpunkte.
2: Die Bundesregierung will im kommenden Jahr deutlich mehr Geld ausgeben. 555 Milliarden Euro hat Finanzminister Klingbeil eingeplant und will dafür im Kernhaushalt etwa 119 Milliarden Euro neue Schulden machen. Fast um ein Drittel steigen dabei die Kosten für Verteidigung. Unsere Gastautorin ist heute Daniela Seperi, freie Autorin unter anderem für die Taz und den Spiegel. Für sie stellt sich die grundlegende Frage, um wessen Sicherheit es der Bundesregierung eigentlich geht.
24: Jahrelang hieß es von Seiten der Regierung, für bessere Renten, bezahlbare Mieten, Klimaschutz oder eine gute Bildungspolitik sei kein Geld da. Die Schuldenbremse lasse das eben nicht zu. Doch sobald es um Aufrüstung geht, scheint plötzlich jede Milliarde auffindbar zu sein. Es geht also nicht ums Können, sondern ums Wollen. Natürlich kostet Sicherheit Geld. Angesichts des russischen Angriffskriegs gegen die Ukraine wäre es verantwortungslos, die Bundeswehr kaputt zu sparen. Aber Sicherheit bedeutet mehr als Panzer und Munition. Sicherheit heißt auch, die Miete zahlen zu können, im Alter nicht in Armut zu leben. Sicherheit heißt auch, dass Hitzewellen nicht Jahr für Jahr mehr Menschen töten, weil beim Klimaschutz gespart wurde. Und Sicherheit heißt auch, dass Familien nicht jeden Monat Angst vor der nächsten Strom- oder Lebensmittelrechnung haben müssen. Ein Staatshaushalt ist ein Spiegel politischer Prioritäten. Er zeigt, für wen Politik gemacht wird. Wer Milliarden für Panzer bereitstellt, aber bei Kitas, Renten oder dem Klimaschutz kürzt, sendet ein trauriges Signal an jene, die sich ein würdevolles Leben in Deutschland wünschen. Es wird oft so getan, als stünden Soziales und Verteidigung gegeneinander. Das ist falsch. Ein Land ist nicht nur dann sicher, wenn es sich nach außen verteidigen kann. Eine äußere Sicherheit ist nichts wert, wenn Menschen im Land nicht würdevoll leben können. Wer das

0: Sozialkassen, beim Klimafonds oder verschiedenen Bundesbeteiligungen wie der KfW bedient sich der Finanzminister.
1: Die Frankfurter Rundschau hält die enorme Schuldenaufnahme wegen der kaputtgesparten Infrastruktur und Verteidigungsfähigkeit teilweise für gerechtfertigt. Aber Klingbeil greife zu einem dubiosen Trick.
0: Er will rund 2,7 Milliarden Euro aus den Erlösen der CO2-Bepreisung nicht wie bisher in den Klima- und Transformationsfonds leiten, sondern in den Kernhaushalt. Das ist eine Zweckentfremdung, die gestoppt werden muss. Denn die CO2-Bepreisung lebt von einem klaren Versprechen. Wer fossile Energien verteuert, muss das Geld nutzen, um den Ausstieg aus ihnen zu erleichtern. Sonst wird aus Klimapolitik eine verkappte Steuererhöhung.
1: Das waren die Standpunkte, zusammengestellt von Simone Kienzle. Und das war auch die erste Hälfte der ARD-Infonacht. Hier übernimmt gleich der Kollege Nikolai Russ und informiert Sie gut weiter durch die Nacht. Tschüss von mir, Tom Westerholt. Machen Sie es gut.

0: Es ist 2 Uhr. 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
1: Die Nachrichten mit Magdalena Dietz. Guten Morgen. Die Bundesregierung hat die Finanzplanung für kommendes Jahr auf den Weg gebracht. Geplant sind Ausgaben von mehr als 555 Milliarden Euro. Die Neuverschuldung soll bei 200 Milliarden Euro liegen. Jakob Mayer, WDR Berlin.
2: Zusätzliche Einnahmen sollen durch höhere Alkohol- und Tabaksteuern und eine Plastiksteuer erzielt werden. Die Grünen bemängeln, dass Mittel aus dem Klimafonds in den Haushalt verschoben werden sollen. Die Linke kritisiert die hohen Rüstungsausgaben. Nach Ansicht der AfD sorgt der Etat nicht für Wirtschaftswachstum, sondern für Schuldenwachstum. Mehrere Hilfsorganisationen protestieren gegen vorgesehene Kürzungen bei der Entwicklungspolitik. Der BDI nennt die geplanten Ausgaben und Schuldenzuwächse im Haushalt alarmierend.
1: Die Marinewerft TKMS in Kiel bekommt einen Milliardenauftrag aus Kanada. Premierminister Carney teilte mit, dass die kanadische Regierung bis zu 12 Militär-U-Boote bei der deutschen Werft bestellen will. Die U-Boote werden auch von Deutschland und Norwegen genutzt. Das soll die Kosten verringern und eine einfache Zusammenarbeit ermöglichen. Portugals Superstar Cristiano Ronaldo wird höchstwahrscheinlich an keiner weiteren Fußball-WM mehr teilnehmen. Das kündigte der 41-Jährige nach dem Achtelfinal aus gegen Spanien an. Wie es ansonsten mit seiner Fußballkarriere weitergehen soll, ließ Ronaldo offen. Zur Stunde wird das Viertelfinalspiel USA-Belgien angepfiffen. Nach aktuellem Stand darf auch der US-Stürmer Balogun spielen. Die FIFA hatte seine Rotsperre aufgehoben. Eine erste Beschwerde Belgiens wurde abgewiesen. Sollte Balogun tatsächlich spielen, will Belgien weitere Schritte veranlassen. Kurz vor Anpfiff des Spiels argumentierte die FIFA noch, dass sie das Recht habe, eine Strafe anzupassen und auf Bewährung auszusetzen.
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1: Die A61 ist zwischen Weilerswist und Zwisttal schon seit mehreren Stunden gesperrt. Grund ist ein undichter Gefahrguttransporter mit Ameisensäure. Ingo Wagner für WDR aktuell.
3: Auf einem Rastplatz waren rund 1000 Liter der stark ätzenden Flüssigkeit ausgetreten. Das ist bei den aktuellen Temperaturen laut Feuerwehr besonders gefährlich, weil sich schnell entzündliche Dämpfe bilden können. Ein Funke reicht dann oft schon aus, um eine Explosion auszulösen. Um die Entstehung von Funken zu verhindern, sei der Lastwagen geerdet worden und sollte schließlich ausgepumpt werden. Die Chemikalie Ameisensäure wird zum Beispiel in der Leder- und Textilindustrie eingesetzt und in Reinigungs- und Entkalkungsmitteln. Warum die gefährliche Chemikalie aus dem Lastwagen auslief, ist laut Polizei noch unklar.
1: Und das Wetter in NRW. Bei Tiefstwerten zwischen 19 und 14 Grad ist es meist locker bewölkt. Tagsüber gibt's mal mehr, mal weniger Wolken. Am Nachmittag im Mittener Land auch etwas Regen. Ansonsten wird's auch wieder ziemlich windig. In Attendorn bis 25, in Arnsberg bis 27 und in Köln bis zu 28 Grad. Und das war WDR aktuell.
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4: Geht los auf der A5 Darmstadt Richtung Frankfurt. Zwischen Langmöhrfelden und Zeppelinheim ist wegen Bergungsarbeiten gesperrt. Die Umleitungsempfehlung, nehmen Sie am besten die U11. A38 Halle Richtung Göttingen. Hier ist zwischen Bleicherode und Breitenworbis wegen Wartungsarbeiten im Tunnel Höllberg noch bis 6 Uhr gesperrt. Die A38 Göttingen Richtung Halle, die ist zwischen dem Dreieck